0: 9 Menschen ausländischer Herkunft und anschließend sich selbst erschossen. Aus München, Alisa Marie Schröter.
1: Bundespräsident Frank-Walter Steinmeier sprach den Angehörigen sein Mitgefühl aus und setzte das Münchner Attentat in den Kontext anderer rechtsterroristischer Anschläge, wie jener in Hanau, Halle und Solingen. Eine Spur rechtsextremer Taten ziehe sich durch die Geschichte der Bundesrepublik, sagte Steinmeier. Auch der Täter vom Münchner OEZ-Attentat habe seine Opfer nach rassistischen Zuschreibungen ausgewählt. Daran ändere auch die Tatsache nichts, dass der Täter selbst Migrationshintergrund hatte.
0: Das waren die Nachrichten. Das Wetter in Deutschland. Gebietsweise trocken, zum Teil noch Schauer, kaum Gewitter, Tiefstwerte 15 bis 8 Grad. Am Tage mehr Wolken und etwas Regen im Südwesten und im Ostseeumfeld oft heiter. Höchstwerte 18 bis 24 Grad. Es ist 2.03 Uhr.
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3: Die A1 Bremen Richtung Hamburg ist zwischen Harburg und Stillhorn wegen einer Nachtbaustelle bis ca. 5 Uhr gesperrt. Die Umleitung führt über die U83. Die A5 Frankfurt Richtung Karlsruhe ist zwischen Heppenheim und Hemsbach wegen einer Nachtbaustelle bis 6 Uhr gesperrt. Die Umleitung führt ab Heppenheim über die U86. Die A30 Rheine Richtung Amsterdam ist zwischen Rheine und Rheine-Nord wegen Bauarbeiten bis ca. 5 Uhr gesperrt. Die A44 Essen Richtung Düsseldorf ist zwischen Dreieck Felbert-Nord und Hetterscheid wegen Bauarbeiten bis Mitte Oktober gesperrt. Die A71 Richtung Sangerhausen, der Tunnel Behringen, ist wegen Wartungsarbeiten bis ca. 7 Uhr gesperrt. Die Berliner Stadtautobahn A111 Richtung Charlottenburg ist zwischen Schulzendorfer Straße und Weidmannsluster Damm wegen Wartungsarbeiten im Tunnel bis ca. 5 Uhr gesperrt. Die A115 Abus Richtung Dreieck Funkturm ist zwischen Kreuz Zehlendorf und Spanischer Allee bis ca. 5 Uhr gesperrt. Und die B96 in Berlin, der Tiergartentunnel, ist wegen Tunnelwartungsarbeiten bis ca. 6 Uhr in beiden Richtungen gesperrt. Fahren Sie vorsichtig und kommen Sie gut an.
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3: Von NDR Info in Hamburg mit Alex Grantl. Hallo und schön, dass Sie dabei sind. Für IT-Sicherheitsexperten ist es ein Albtraum-Szenario. Eine KI-Software ist auf eigene Faust in das IT-System einer anderen KI-Firma eingedrungen. Und da hat die Software dann wie ein erfahrener Hacker geheime Daten eingesammelt. Hinter dieser unbeabsichtigten Cyberattacke steht der KI-Konzern OpenAI, der hat etwa ChatGPT entwickelt. Der Schaden für das Unternehmen, das von der OpenAI-KI getroffen wurde, der hält sich aber wohl in Grenzen. Wie der Vorfall ablief und wie OpenAI das Ganze bezeichnet, erklärt unser Korrespondent in San Francisco, Nils Damz.
4: Was OpenAI jetzt mit einem Zitat beispiellosen Cyber-Zwischenfall beschreibt, beginnt schon Anfang letzter Woche. Die KI-Firma Hugging Face stellt fest, dass etwas nicht stimmt. Hugging Face ist eine wichtige Plattform für KI-Entwickler, eine Art Marktplatz für Modelle und Tools für die KI-Entwicklung. Die Betreiber der Plattform registrieren einen Hackerangriff und haben früh den Verdacht, dass es sich nicht um einen üblichen Angriff handeln könnte. Die Attacke sei so clever gewesen, schreibt Hugging Face später, dass es sich auch um einen eigenständigen KI-Agenten gehandelt haben könnte. Jetzt ist klar, genau das war der Fall. Die ChatGPT-Firma OpenAI hat bestätigt, dass zwei ihrer KI-Modelle den Angriff selbstständig durchgeführt haben. OpenAI-Chef Sam Altman sprach in einem Blog-Eintrag von einem schwerwiegenden Sicherheitsvorfall. Eigentlich hätte das nicht passieren dürfen. OpenAI wollte seine KIs eigentlich nur testen, intern und vom Internet abgeschottet. Die Modelle hätten aber eine bisher unbekannte Schwachstelle gefunden, um den geschützten Bereich zu verlassen. Sie konnten sich mit dem Internet verbinden und danach den Angriff auf Hugging Face durchführen. Einen Schaden habe das nicht verursacht, die Sicherheitslücke sei laut OpenAI auch geschlossen worden. Dass sich KI-Systeme mehr und mehr selbstständig machen können, davor warnen Fachleute schon lange. Auch vor dem Hintergrund, dass die KI-Entwicklung immer schneller geht. Die großen Tech-Unternehmen investieren hunderte Milliarden Dollar, um im KI-Bereich vorne mit dabei zu sein. Der Fall sei exzellentes Angstmarketing, sagt ein KI-Experte der Konkurrenzfirma Meta. Die Diskussion um schärfere KI-Regeln läuft aber schon. Der KI-Forscher Steve Newman spricht von einem Warnschuss. Der demokratische Kongressabgeordnete Greg Kassar aus Texas forderte verpflichtende und unabhängige Sicherheitstests für neue KI-Systeme. Nach dem Amtsantritt von Donald Trump hat er die sowieso schon eher vagen KI-Regeln seines Vorgängers Joe Biden ganz abgeräumt. Das Argument, Regulierung schränke die Entwicklung und Innovationen der US-Tech-Unternehmen ein. Trumps Ziel, die USA sollen im Wettlauf um die besten KIs weltweit führen und vor allem vor China sein. Jetzt will Donald Trump den Zugang zu führenden KI-Modellen aber stärker kontrollieren. Das hat auch mit OpenAIs Konkurrent Anthropic zu tun. Anthropic hat das KI-Modell Mythos entwickelt, aber nicht breit veröffentlicht. Die Begründung, es sei so leistungsfähig, dass es lange unentdeckte Sicherheitslücken in Computercodes finden kann. Wenn es in die falschen Hände gerate, könnte es auch für Cyberangriffe genutzt werden. Anthropic hat es deshalb nur ausgewählten Firmen und Behörden zur Verfügung gestellt. Als Anthropic dann die abgespeckte Version Fable 5 für alle veröffentlicht hat, hat die US-Regierung den Zugang zeitweise gesperrt. Davor wurde bekannt, dass KI-Forscher Wege gefunden haben, die Sicherheitsbeschränkungen von Fable 5 zu umgehen.
3: Eine KI-Software von OpenAI hat sich also eigenständig in ein fremdes IT-System gehackt. Das war der Beitrag dazu von Nils Damz. Ja, eigentlich, sagt OpenAI, eigentlich hätte der Test in einer höchst isolierten Umgebung verlaufen sollen. Das ist er aber nicht. Werden wir sowas jetzt öfter erleben und wird es womöglich auch größere Schäden anrichten? Das wollte mein NDR-Kollege Gerd Wolf wissen vom Journalisten und KI-Experten Fritz Espenlaub. Die Frage an ihn war, ob das nun der erste Moment war, in dem sich KI der menschlichen Kontrolle entzogen hat.
5: Das ist eine interessante Frage, weil eigentlich was passiert ist, ist, dass das Modell zu gut darin war, die Aufgabe zu erledigen, die ihm Menschen gestellt haben. Also es hat sich nicht in dem Sinne verselbstständigt, dass es komplett aus sich selbst heraus sich irgendwie diesen, in Anführungszeichen, Hackerangriff jetzt zum Ziel gesetzt hätte, sondern es war ja im Kontext einer internen Evaluierung, einer Testaufgabe, die bei OpenAI dem Modell gestellt wurde, wo das Modell dann quasi auf die Idee gekommen ist, naja, um jetzt diese Aufgabe wirklich gut zu lösen, breche ich doch mal quasi ins Lehrerzimmer ein und hol mir die Vollversion der Lösung, die Gesamtlösung. Und das heißt, paradoxerweise hat das Modell einen tatsächlichen Cyberangriff durchgeführt, aber eigentlich nur, um eine Aufgabe zu erledigen, die es generell auf seine Fähigkeiten testen sollte, Cyberangriffe durchzuführen.
6: Also ist das jetzt schlimm oder nicht so schlimm?
5: Es ist auf jeden Fall ein Zeichen, dass diese Modelle immer besser werden und dass das gerade sehr, sehr schnell geht. Und gerade die Frage, was das dann für Cyberangriffe und für Cybersicherheit bedeutet, das ist schon eine große Frage, mit der sich die KI-Welt jetzt schon seit einer ganzen Weile beschäftigt, weil am Ende ist das ja alles Software. Und die ganze Welt, also auch unsere kritische Infrastruktur, läuft auf Software, läuft auf Computercode, läuft auf Programmen. Und diese Modelle sind halt in einer Sache ganz besonders gut, nämlich im Schreiben von Programmcode. Und wir sehen, dass diese Modelle immer mehr in eine Richtung entwickelt werden, in dem die tatsächlich autonom über einen längeren Zeitraum selbstständig arbeiten können. Also das heißt nicht, dass die sich ihre eigenen Ziele setzen, das heißt nicht, dass die irgendwie eine Art Bewusstsein oder sowas hätten, aber das heißt, dass man denen ein Ziel geben kann und es kann dabei dann eben passieren, dass man, wenn man dieses Ziel nicht klar genug formuliert, dass das Modell sich dann seinen eigenen Lösungsweg überlegt und der natürlich dann, wie in diesem Fall passiert, quasi auch einen erfolgreichen Cyberangriff ausführt. Und natürlich kommen wir jetzt zunehmend in eine Welt, in der sich diese Fähigkeiten natürlich auch verbreiten und möglicherweise auch bald schon nicht mehr nur die Super-Top-KI-Firmen diese Modelle intern haben, sondern zunehmend mehr und mehr Leute darauf Zugriff haben und dann ja vielleicht auch wirklich Hacker damit tatsächlich bösartige Hackerangriffe ausführen können. Das heißt, ja, das ist schon ein großes Thema.
6: Mit anderen Worten, Unternehmen müssen sich darauf gefasst machen, dass sie von Modellen, die aus ihrer Sandbox ausbüchsen, irgendwann auch erwischt werden.
5: Oder eben Modelle, die tatsächlich von bösartigen Akteuren, sagt man da gerne in der KI-Welt, also von zum Beispiel Hackern oder von Regierungen oder von was auch immer tatsächlich genutzt werden, um Cyberangriffe durchzuführen. Man muss aber auch dazu sagen, dass auf der anderen Seite, und das ist ja auch eine interessante Sache an diesem Vorfall, dass natürlich diese besseren Modelle, diese neueren KI-Modelle auch wieder zur Verteidigung, zur Cyberabwehr von Angriffen benutzt werden können. Und auch das tatsächlich passiert ist bei Hugging Face. Also die haben quasi ihre eigenen KI-Modelle eingesetzt, um dann diesen Cyberangriff eben auch ausfindig zu machen, zu identifizieren, die Sicherheitslücken zu schließen, das abzuwehren.
6: Dieses Wettrüsten, wenn wir bei diesem Bild der Sandbox bleiben, wenn eine KI ausbüchst aus der Sandkiste, wer haftet dann am Ende für Schäden beispielsweise, die dadurch entstehen?
5: Das ist eine sehr interessante Frage, die sicherlich am Ende einfach wahrscheinlich juristisch geklärt werden muss, wo möglicherweise auch gerade unter der aktuellen, sage ich mal, juristischen Infrastruktur, wir vielleicht noch nicht immer die klare Antwort darauf haben, aber die intuitive Antwort natürlich wäre, dass am Ende es einen Verantwortlichen gibt, eine Firma, ein Unternehmen, das dieses Modell eingesetzt hat oder möglicherweise auch die Firma, die das Modell entwickelt hat, die dann in die Haftung genommen werden muss. Aber natürlich wird das da zu juristischen Auseinandersetzungen wahrscheinlich führen, wenn es tatsächlich echte erste Fälle gibt, wo dann wirkliche Schäden entstehen. Und natürlich wird jeder so ein bisschen die Verantwortung von sich wegweisen. Und die Modelle einsetzen, aber nicht entwickelt haben, werden sagen, naja, wir haben es ja nicht entwickelt, da können wir nichts dafür. Die anderen, die das entwickelt haben, werden sagen, naja, wir können ja auch nicht garantieren, dass alle Leute das immer richtig einsetzen. Insofern hat man da ein bisschen eine Leerstelle gerade.
6: OpenAI hat das sozusagen veröffentlicht. OpenAI spricht von einem beispiellosen Vorfall. Nun wissen wir ja, OpenAI will im September an die Börse. Manche sagen jetzt, alles ein Riesending zum Werbung machen. Gehen Sie da mit?
5: Also sagen wir so, es ist auf jeden Fall nicht schlecht für OpenAI, dass jetzt wieder so viel über OpenAI geredet wird und über ihre Modelle und was die alles können und wie gut die sind. Ich persönlich schwanke da oft ein bisschen in meiner Einschätzung. Auf der einen Seite, ja, es ist so, dieses Unternehmen und sein CEO Sam Altman hat einen Track Record, also eine Vorgeschichte, dass man Fähigkeiten auch gerne mal als besonders bedrohlich und besonders mächtig dargestellt hat und davon profitiert hat. Und am Ende waren sie vielleicht nicht immer so mächtig. Auf der anderen Seite ist das durchaus eine reale Gefahr. Also das ist jetzt tatsächlich nicht nur in diesem Fall, sondern auch in anderen Fällen sehen wir, dass diese Modelle einfach immer besser werden und tatsächlich immer länger und autonomer arbeiten. Und natürlich hat das reale Konsequenzen für unsere Cybersicherheit. Das ist jetzt nicht alles irgendwie nur ein PR-Scam, den sich Sam Altman oder OpenAI ausgedacht haben. Von daher denke ich, dass teilweise die Befürchtungen, die diese Firmen formulieren, sicherlich irgendwo auch einen gewissen PR-Wert haben, einen Mehrwert haben, aber schon gleichzeitig auch reale Befürchtungen sind. Und nur weil die jetzt von den Firmen kommen, die diese Modelle herstellen, würde ich das nicht irgendwie per se als, das ist jetzt nur PR-Quatsch, abtun.
3: Das sagt der Journalist und KI-Experte Fritz Espenlaub. Die Zeit, es ist 2.14 Uhr.
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3: Lange haben die Sicherheitsbehörden in Bayern behauptet, der Anschlag am Münchner Olympia-Einkaufszentrum wäre die Tat eines psychisch Kranken gewesen. Erst spät wird offiziell anerkannt, dass es rechtsextremer und rassistisch motivierter Terror war. 9 Tote hat es dabei gegeben. Das war gestern vor 10 Jahren. Bei einer Gedenkveranstaltung haben Angehörige mit bewegenden Worten an die Opfer erinnert. Birgit Grundner.
7: Man spürt, wie schwer es für Yasemin Kilic bis heute ist. Noch immer hat sie ihren Sohn Selçuk im Ohr.
8: Anne Ben Geldim. Mama, ich bin da. So hast du jedes Mal gerufen, wenn du nach Hause gekommen bist. Du hast nie geklingelt. Schon unten an der Tür hast du laut gerufen. Anne Ben Geldim.
7: Der 15-Jährige gehörte zu den ersten Opfern des Attentäters, der 9 Menschen getötet und weitere verletzt hat. Fast alle hatten Migrationshintergrund. Der Täter habe seinen Hass gezielt gegen Menschen gerichtet, die er als minderwertig ansah, sagte Bundespräsident Frank-Walter Steinmeier. Und er forderte, Konsequenzen aus rechtsterroristischen Anschlägen wie in München zu ziehen.
9: Wir müssen jede Spur von volksverhetzenden rassistischen Sprechen, Handeln und Posten politisch bekämpfen, aber auch verfolgen und sanktionieren. Wir brauchen hier größere Aufmerksamkeit, mehr Konsequenz, mehr klare Kante, um es so schlicht zu sagen.
7: Der Anschlag von München war erst 3 Jahre nach der Tat als rassistisch und politisch motiviert eingestuft worden. Immer noch unverständlich für Gisela Kollmann, deren Enkel Giuliano getötet wurde. Sie klagt hier auch die Politik an.
10: Wir mussten für alles kämpfen und hatten keinen Beistand. Wo wart ihr zu diesem Zeitpunkt? Und war es schon vom ersten Tag an klar, dass es kein Amoklauf war, sondern ein rassistischer Anschlag?
7: Kritik kam auch von anderen Angehörigen. Die bayerische Landtagspräsidentin Ilse Aigner signalisierte Verständnis.
11: Ich weiß um ihren Schmerz, ihre unendliche Trauer. Ich weiß auch um ihre Wut, ihre Enttäuschung, ihr Gefühl von Ungerechtigkeit, weil sie zu schwer kämpfen mussten. Für die Wahrheit, für den Respekt, für Anerkennung, für ihre Rechte und Verständnis. Ich verstehe sie.
7: Nicht nur geladene Gäste waren zum Gedenken gekommen. Viele Münchner wollten ihre Solidarität zeigen.
12: Also, dass man auch nach 10 Jahren halt eben nicht vergisst, was passiert ist und darauf aufmerksam zu machen, dass es eben nicht einfach eine Amoktat war, sondern Rechtsterrorismus und dass das entsprechend benannt werden muss.
13: Dass die Leute wirklich spüren, die einen Angehörigen verloren haben, dass sie Bürger aus München hinter sich wissen.
7: Um 17.51 Uhr wurde es dann ganz ruhig beim Gedenken für die Opfer des Attentats. Um diese Uhrzeit waren vor 10 Jahren die ersten Schüsse gefallen. Daran wurde mit einer Schweigeminute erinnert. Auch Busse, Trambahnen und Straßenbahnen in München standen für kurze Zeit still.
3: Ja, wir haben es im Beitrag gehört. Die Angehörigen und Überlebenden, die leiden auch nach 10 Jahren noch an den Folgen des Anschlags. Mein Kollege Christoph Kober vom RBB wollte wissen, wie man Menschen in diesem Fall helfen kann. Und dazu hat er mit der zentralen Ansprechpartnerin für Opferschutz im Bayerischen Sozialministerium gesprochen, mit Kerstin Wimmer. Seine Frage war, was sie jetzt zum Jahrestag von den Angehörigen gehört hat.
14: Es ist tatsächlich so, dass wir als Staat gelernt haben, auch aus diesem Anschlag, dass wir die Opfer in diesen ganz schwierigen Situationen besser unterstützen müssen und dass wir Strukturen schaffen müssen, wie eben auch meine Funktion. Und so ist es auch passiert. Ich gewährleiste als zentrale Ansprechpartnerin einen effizienten und hoffentlich auch leichter zugänglichen Hilfe für die Opfer zu den Möglichkeiten. Und obwohl meine Stelle erst im Jahr 2019 geschaffen worden ist, stehe ich natürlich auch den Opfern aus früheren Anschlägen zur Verfügung.
15: Ja, und wenn wir uns nochmal auf diese Tat von vor 10 Jahren, dieses OEZ-Attentat beziehen, mit welchen Themen sind dann die Angehörigen der Opfer zu Ihnen gekommen?
14: Die Themen sind vielfältig, das wissen wir aus allen Anschlägen und so auch hier. Meine Kernaufgabe ist die Versorgung der Opfer nach dem Opferentschädigungsgesetz, ihnen da zur Seite zu stehen, dass da Leistungen möglich gemacht werden, abgerufen werden können. Und das sind auch die Themen, mit denen ich mich für die Opfer vom OEZ befasst habe.
15: Erst im Oktober 2019, also mehr als 3 Jahre nach dieser Tat, haben die Ermittler Sie tatsächlich die Tat als rechtsradikal motiviert eingestuft. Vorher hat man immer gesagt, okay, das ist ein Amoklauf von einem psychisch kranken Menschen. Welche Folgen hatte diese tatsächlich Einstufung der Tat mit rassistischem Hintergrund für die Opfer und ihre Familien?
14: Also für meine Arbeit tatsächlich kommt es auf die Motivation der Tat nicht an. Von daher hat es jetzt für die Unterstützung der Opfer, vor allem nach dem Opferentschädigungsgesetz, das damals noch gegolten hat, wir haben ja jetzt eine neue Gesetzeslage, aber auch da ist es so, da hat die Motivation des Täters keinen Unterschied gemacht und die Unterstützung der Opfer hängt hiervon in keinster Weise ab.
15: Was hat sich denn bei der Betreuung von Betroffenen verändert, etwa bei psychologischer Hilfe, Informationen der Angehörigen und behördlicher Begleitung?
14: Neben den Strukturen, die wir Gott sei Dank überall, mittlerweile fast überall geschaffen haben, hat auch der Gesetzgeber reagiert und zum 01.01.2024 das Opferentschädigungsgesetz modernisiert im SGB 14. Und er hat erkannt, dass Opfer von Anschlägen schnell Hilfe brauchen. Schnell Hilfe. Und ein wesentlicher Kernpunkt ist die Versorgung, die schnelle Versorgung der Opfer durch Angebote in Traumaambulanzen, aber auch durch das Angebot eines sogenannten Fallmanagements. Die Opfer sollen nicht allein mit diesen Aufgaben gelassen werden, sondern sie werden in allen Belangen durch das Fallmanagement unterstützt. Und das ist eine wirklich großartige Errungenschaft.
15: Können Sie das so mal versuchen, ein bisschen plastischer zu machen? Also wenn Sie sagen Fallmanagement, ich hoffe, dass ich nie in diese Situation komme, dass ich da so Beistand bräuchte. Aber was heißt das dann? Da wird mir als Angehöriger gesagt, Telefonnummern von psychologischer Betreuung oder das, wie funktioniert also, das?
14: Unser Fallmanagement versorgt die Betroffenen tatsächlich direkt, ohne dass sie sich kümmern müssen, mit Plätzen, mit Therapieangeboten. Aber es gibt auch ganz praktische Hilfe, zum Beispiel bei der Ausfüllung eines Antrags, bei Bürokratiefragen, alles rund um den Staat. Da kümmern sich die Fallmanager drum. Sie erklären auch das Verfahren nach dem SGB 14 einfach, um dann Bindeglied zu den Opfern zu schaffen.
15: Wo sehen Sie denn die größten Lücken noch im Opferschutz heute?
14: Also wir haben festgestellt, dass Opferschutz eigentlich immer bereits vor dem Anschlag beginnt und beginnen muss. Und ganz wichtig ist hierfür die Vernetzung. An der arbeiten wir. Also auch da hat sich in den letzten Jahren extremst viel getan. Ich stehe in ganz engem Austausch mit dem Bundesopferbeauftragten Herrn Weber. Aber auch zwischen den Ländern schaffen wir es, uns immer besser zu vernetzen, um so einfach effektiv und schnell helfen zu können.
3: Das sagt die Ansprechpartnerin für Opferschutz im Bayerischen Sozialministerium, Kerstin Wimmer. Die PCK-Raffinerie in Schwedt in Brandenburg, die versorgt Deutschlands Nordosten und Berlin mit Sprit, Heizöl und Kerosin. Lange gab es Pläne, eine Pipeline zwischen Schwedt und Rostock auszubauen. Die Pipeline war eigentlich nur als Reserve gedacht. Aber seit dem russischen Angriffskrieg fließt kein russisches Öl mehr nach Schwedt. Und die Pipeline nach Rostock, die wurde zur zentralen Verbindung. Jetzt scheint das Bundeswirtschaftsministerium diesen lange geplanten Ausbau erstmal nicht mehr zu verfolgen. Wie das in der Raffinerie ankommt, berichtet unser Reporter Thorsten Südow.
16: Der Betriebsrat der PCK-Raffinerie Schwedt ist überrascht und besorgt, dass Zusagen aus der Zeit der Ampelregierung offenbar nicht mehr gelten und das Bundeswirtschaftsministerium den Ausbau der für die Raffinerie wichtigen Ölleitung vom Hafen Rostock nach Schwedt in Frage stellt.
17: Grundsätzlich trifft sowas immer auf Sorge, wenn man sagt, ja, es wurde immer entschieden, kein russisches Rohöl mehr etc. Und dann gab es ja damals auch von der Vorgängerregierung die Aussage, dafür wird dann eben die Rostock-Pipeline ertüchtigt. Und da ist man natürlich mehr als enttäuscht zu hören, dass diese aus unserer Sicht Versprechen nicht mehr umgesetzt werden.
16: Sagt der PCK-Betriebsratsvorsitzende Danny Rutenburg. Mit 400 Millionen Euro sollte die jährliche Transportkapazität der Pipeline auf 9 Millionen Tonnen Öl erweitert werden. Auch die PCK-Eigner wie der Shell-Konzern sollten investieren. Jetzt macht das Bundeswirtschaftsministerium überraschend in der Antwort auf eine linken Bundestagsanfrage klar, dass dieses Geld nicht ausschließlich für die Pipeline-Ertüchtigung, sondern unter anderem für Innovationsvorhaben im PCK-Umfeld eingesetzt werden kann, falls der Pipeline-Ausbau nicht umgesetzt werden sollte. Die bisherigen Ausbaupläne seien vorerst gestoppt. Der Brandenburger Linken Bundestagsabgeordnete Christian Görke kritisiert die aus seiner Sicht geänderte Position des Bundeswirtschaftsministeriums.
18: Es tangiert unsere Energiesicherheit und die Souveränität, weil wir jetzt angewiesen sind auf Ersatzlieferungen, die temporär jetzt reingekommen sind aus Danzig. Und deshalb erwarte ich endlich von der Bundesregierung jetzt Nägel mit Köpfen. Die Übernahme, sofort die Übernahme auf der Grundlage des Energiesicherungsgesetzes der Rostock-Anteile, Neubau einer leistungsfähigen Pipeline von Schwedt nach Rostock, statt nach dem Ausland zu schielen und damit die Arbeitsplätze dauerhaft in Schwedt zu sichern.
16: Görke wirft der Bundesregierung vor, ein Sterben auf Raten für Schwedt in Kauf zu nehmen. Davon redet PCK-Betriebsratschef Rutenburg nicht. Es komme darauf an, zusätzliches Rohöl weiter über den Hafen Danzig und die dortige Pipeline zu erhalten.
17: Wichtig ist aus unserer Sicht wirklich das Thema, dass man mit der polnischen Regierung weiterhin verhandelt, um die Möglichkeiten zu nutzen, über den Danziger Hafen mehr Rohöl hierher zu kriegen. Das ist eigentlich die Priorität, die man aktuell haben muss. Die Leitungen stehen, die Kapazitäten sind da. Hier fehlen nur noch die politischen Akteure, die Ja sagen.
16: Das Brandenburger Wirtschaftsministerium wollte sich zunächst nicht zu den Fragezeichen hinter der vor Jahren zugesagten Ertüchtigung der Pipeline Rostock-Schwedt äußern.
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3: Mit Lars Bente. 143 deutsche Meisterschaften in 24 Sportarten. Das sind die Finals und die wurden nun in Hannover eröffnet. Das Ganze ist ja quasi so eine Art kleines Olympia und da haben sich die Veranstalter natürlich nicht lumpen lassen. Eine Eröffnungsfeier mit Live-Musik und schwimmender Bühne auf dem Maschsee. Sportlich ist das Multisport-Event auch schon losgegangen, zumindest mit Windsurfen. Ja, viele andere Sportarten, die starten jetzt bei den Finals. Anne van Eickels blickt voraus auf den ersten offiziellen Wettkampftag.
19: Mitten in der Stadt geht es hoch hinaus. Auf dem Opernplatz schrauben sich die Stabhochspringer in die Höhe. Und die Athleten erwartet dabei eine besondere Atmosphäre. Denn so nah wie dort können Sportfans in keinem Stadion der Welt dabei sein. Bei den Turnern geht es am ersten Wettkampftag um die Medaillen im Mehrkampf und auch um die Möglichkeit, sich noch für die Turn-EM im August zu qualifizieren. Beim Schwimmen werden ebenfalls die ersten Titel vergeben. Auch der Olympiasieger von Paris, Lukas Mertens, springt ins Becken. Am Steinhuder Meer starten die Küstenruderer. Das Coastal Rowing, eine Mischung aus Sprinten an Land und Rudern auf dem Wasser, gehört in 2 Jahren bei den Sommerspielen in Los Angeles zum Olympiaprogramm.
3: Ja, nicht wenige Sportfans freuen sich schon auf dieses Mini-Olympia in unter anderem Hannover.
20: Deutschland ist ja leider immer das Fußball sehr gut angesagt, ist sonst noch vielleicht Handball und Eishockey. Und jetzt hat man in kurzen Tagen die Möglichkeit, mal wirklich viele Randsportarten zu sehen.
21: Und man staunt, was für Sportarten alles dazugehört.
1: auch dieses Breakdance für mich, ne? Das war genauso Wahnsinn, wie die getanzt hat. Die Beine sonst wo, das ist kein Sport mehr, das ist ja schon Akrobatik, sage ich.
21: Das ist für alle schön, das ist für die Sportler schön und für die Zuschauer bei dem Wetter super.
3: Und Sie können in den kommenden Tagen natürlich immer wieder live dabei sein bei den Finals, entweder vor Ort oder über die zahlreichen Livestreams auf sportschau.de. Während die Finals also losgehen, neigt sich die Tour de France stark dem Ende zu. 17 von insgesamt 21 Etappen haben die Radprofis schon absolviert bei dieser legendären Frankreich-Rundfahrt. Sprinter Jasper Philipsen, der konnte diese Etappe in Veyron gewinnen und damit schwinden die Hoffnungen auf den ersten deutschen Etappensieger bei der Tour seit 5 Jahren immer weiter. Oder Tour-Reporter Holger Gerska?
22: Ja, es wäre schon eine Riesensensation, wenn es jetzt noch einen deutschen Etappensieg geben würde und damit droht das 5. Jahr in Folge ohne Tageserfolg. Es war überhaupt bei dieser Tour nur ein einziger Deutscher, einmal bei der Siegerehrung, Felix Engelhardt als kämpferischer Fahrer der zweiten Etappe. Das war's und das könnte es auch gewesen sein, denn jetzt gibt es 3 Tage lang schwere Alpenetappen, Kletterpartien am Ende. Der beste deutsche Kletterer ist Florian Lippowitz, der hat sich ja das Schlüsselbein gebrochen und ist nicht mehr mit von der Partie. Die anderen sind da sicherlich nicht konkurrenzfähig und dann bleibt das Finale in Paris. Nur da denke ich, will Tadej Pogacar in seinem gelben Trikot einmal diesen Kurs gewinnen und er ist da der klare Favorit.
3: Wie so oft. Und wie so oft in letzter Zeit sind die deutschen Fußballer ja bekanntlich wieder früh gescheitert bei der WM. Aller Voraussicht nach soll ja Jürgen Klopp als neuer Bundestrainer die Nationalmannschaft dann wieder in erfolgreiche Zeiten führen. Zu dieser Personalie, da haben wir auch schon fast jede Meinung gehört. Der FC Bayern, der hielt sich aber bisher eher bedeckt, wenn es um Klopp ging. Das hat sich nun geändert. FCB-Präsident Herbert Heine, der hat nämlich unter anderem Folgendes über den designierten Bundestrainer gesagt.
23: Ich finde, es ist eine gute Lösung. Ich glaube, dass wir in Deutschland jetzt eine Aufbruchstimmung brauchen nach den letzten 3 Turnieren, bei denen wir ja mehr oder weniger jedes Mal in der Gruppenphase ausgeschieden sind und sich ein gewisser Mehltau über die deutsche Nationalmannschaft gelegt hat. Und wenn er eins kann, der Jürgen Klopp, dann ist es Aufbruchstimmung zu erzeugen, Motivation. Das hat er bei allen seinen Clubs bewiesen. Er war überall sehr erfolgreich und deswegen finde ich, ist das eine gute Lösung.
3: Die dann möglichst bald auch fix sein sollte. Schließlich gibt es Ende September schon die nächsten Länderspiele fürs DFB-Team in der Nations League gegen die Niederlande und Griechenland.
24: Das war der Sport mit Lars Bente.
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0: Um 2.29 Uhr mit Juliette Groß. Kanzleramtsminister Frei soll Nachfolger des zurückgetretenen Jens Spahn an der Spitze der Unionsfraktion werden. Da schlagen die Vorsitzenden von CDU und CSU Merz und Söder vor. In einer Woche soll die Fraktion über den Vorschlag abstimmen. Aus Berlin Dagmar Pepping.
25: Thorsten Frei habe einen maßgeblichen Anteil am bisherigen Erfolg der Regierungsarbeit und der Stabilität der Koalition. Die Reformerfolge der letzten Wochen seien auch sein Verdienst, erklärte Merz nach einer Videokonferenz mit dem Fraktionsvorstand der Union. Söder ergänzte, Frei werde ein guter Vorsitzender der gemeinsamen Bundestagsfraktion werden. Schon als Kanzleramtsminister oder früher als parlamentarischer Geschäftsführer habe die CSU gut mit ihm zusammengearbeitet. Wer Frei als Chef des Kanzleramtes nachfolgen soll, ist noch nicht bekannt.
0: Das US-Militär hat neue Angriffe auf den Iran gestartet. Es ist die 12. Nacht in Folge mit amerikanischen Angriffen. Vorher hatte Präsident Trump eine deutliche Drohung ausgesprochen. Ihm zufolge wird künftig jedes Mal eine Brücke oder ein Kraftwerk im Iran bombardiert, wenn der Iran ein Schiff in der Straße von Hormus beschießt. Laut US-Militär geht es darum, die Kontrolle über die Meerenge zurückzugewinnen. Außenminister Wardefuhl beendet heute seine 4-tägige Afrika-Reise in Südafrika. Das Land ist der wichtigste Wirtschaftspartner Deutschlands auf dem Kontinent. Aus Johannesburg Georg Schwarte.
26: Wenn der deutsche Außenminister Johann Wadephul heute den südafrikanischen Präsidenten und seinen Amtskollegen in Pretoria trifft, ist das auch eine Art Solidaritätsbesuch für das G20-Gründungsmitglied Südafrika. Gerade erst hatte US-Präsident Trump als G20-Vorsitzender Südafrika die Teilnahme am G20-Gipfel im Dezember in Miami verweigert. Wadephul sagt auch deshalb, es sei ihm wichtig, Südafrika zu besuchen, denn das Land sei weiterhin G20-Mitglied. Vor dem Treffen mit dem Präsidenten und Außenminister am Nachmittag wird Wadephul auf seiner dritten und letzten Station seiner Afrika-Reise heute Siemens Energy in Johannesburg besichtigen. Die Firma ist am Netzausbau des Landes beteiligt.
0: Waldbrände sorgen weiterhin in mehreren europäischen Ländern für Gefahr. An der französischen Atlantikküste bei Bordeaux sind am Nachmittag mehrere Orte und auch ein Campingplatz mit 3.500 Urlaubern evakuiert worden. Auch Spanien kämpft weiter mit zahlreichen Bränden. Laut Rettungsdienst mussten unter anderem im Südwesten von Madrid mehrere Gemeinden evakuiert werden. Das Wetter in Deutschland. Gebietsweise trocken, zum Teil noch Schauer, kaum Gewitter, Tiefstwerte 15 bis 8 Grad. Tagsüber mehr Wolken und etwas Regen, im Südwesten und im Ostseeumfeld oft heiter, Höchstwerte 18 bis 27 Grad. Am Freitag freundlich, Richtung Norden einzelne Schauer 19 bis 30 Grad. Am Samstag freundlich, im Norden vereinzelt Schauer, Richtung Hochrhein einzelne Gewitter 20 bis 32 Grad. Das waren die Nachrichten.
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24: Die A1 Bremen Richtung Hamburg ist zwischen Harburg und Stillhorn wegen einer Nachtbaustelle bis ca. 5 Uhr gesperrt. Die Umleitung führt über die U83. Die A5 Frankfurt Richtung Karlsruhe ist zwischen Heppenheim und Hemsbach wegen einer Nachtbaustelle bis 6 Uhr gesperrt. Die Umleitung führt ab Heppenheim über die U86. Die A30 Rheine Richtung Amsterdam ist zwischen Rheine und Rheine-Nord wegen Bauarbeiten bis ca. 5 Uhr gesperrt. Die A44 Essen Richtung Düsseldorf ist zwischen Dreieck Velbert Nord und Hetterscheid wegen Bauarbeiten bis Mitte Oktober gesperrt. A71 Richtung Sangerhausen, der Tunnel Behringen ist wegen Wartungsarbeiten bis ca. 7 Uhr gesperrt. Die Berliner Stadtautobahn A111 Richtung Charlottenburg ist zwischen Schulzendorfer Straße und Weidmannsluster Damm wegen Wartungsarbeiten im Tunnel bis ca. 5 Uhr gesperrt. Die A115 Abus Richtung Dreieck Funkturm ist zwischen Kreuz Zehlendorf und Spanischer Allee bis ca. 5 Uhr gesperrt. Und die B96 in Berlin, der Tiergartentunnel, ist wegen Tunnelwartungsarbeiten bis ca. 6 Uhr in beiden Richtungen gesperrt. Fahren Sie vorsichtig und kommen Sie gut an.
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24: Mit Alex Grantl. Ihr Name steht wie kein anderer für den Wandel der Sexualmoral in Deutschland, Beate Use. Beate Use war Unternehmerin, Aufklärerin und Provokateurin. Sie hat den ersten Sexshop der Welt eröffnet und sich für Verhütung und sexuelle Aufklärung eingesetzt. Und das alles in der Nachkriegszeit, in der die Gesellschaft eher zugeknöpft mit Sexualität umging. Im Juli 2001, vor 25 Jahren, ist Beate Use gestorben. Lukas Meyer-Blankenburg erinnert an ihr Leben.
4: Als Beate Use mit 81 Jahren stirbt, ist ihr Name eine Marke, in ganz Deutschland und darüber hinaus bekannt. Menschen in Polen, Portugal oder den Niederlanden kaufen ihre Erotikartikel. Es gibt den Fernsehsender Beate Use TV und in Berlin das Beate Use Museum.
5: Was war das erste Produkt?
6: Das erste Produkt war eine kleine gedruckte Schrift über die Lehre Knaus, Lehre der fruchtbaren, unfruchtbaren Tage. Das ist zwar nicht sicher, aber besser als gar nichts.
4: In den 1970er Jahren ist Beate Use ein Medienstar. Sie liebt Auftritte wie diesen hier in der Münchner Lach- und Schießgesellschaft 1975.
6: Und damals gab das ja noch keine Verhütung, es gab keine Präservative. Es war in der Zeit gleich nach dem Kriege. Und das war eben das Beste, was man damals an Verhütung hatte, nämlich überhaupt etwas. Da habe ich angefangen.
4: Use gibt sich gerne als schlagfertige, dynamische Powerfrau. Das Publikum ist fasziniert von ihr, von dem, was sie tut und verkauft, manchmal weniger. Ihrem Geschäft schadet das nicht und Use nimmt sich gern selbst auf den Arm.
6: Mein jüngster Sohn ist als uneheliches Kind geboren, weil der Vater zu der Zeit gerade in Amerika war. Ich wohnte in einem Pastorat. Das war wie alt ist der heute, der Uli? 29 Jahre alt. Das war damals nicht ganz einfach.
8: Also wenn wir den Ursprung noch mal bisschen erläutern dürfen, dann
6: haben Sie... Übrigens war das ein Kind so von der Lehre Knaus, wissen Sie?
4: In den 90er Jahren kennen mehr als 90% der Deutschen den Namen Beate Use, also praktisch alle. 1919 kommt sie als Beate Köstlin in Ostpreußen im heutigen Russland auf die Welt. In Flensburg wohnt immer noch eines der drei Kinder von Beate Use, ihr Stiefsohn Dirk Rotermund. Der Rentner ist gut aufgelegt, sein Lachen gleicht dem seiner berühmten Mutter. Und es vergeht ihm auch nicht, obwohl schwarze Wolken über Flensburg hängen und es ohne Unterlass regnet. Aus dem Kofferraum seines Mercedes holt er Regencapes. Schlechtes Wetter ist kein Grund, einen Rundgang durch den Firmensitz seiner Mutter ausfallen zu lassen.
7: Und das ist der Weg hier, auf dem Beate morgens ging, um die Post zu holen. Und abends schob sie ihren Handwagen mit dem Päckchen zur Post und gab sie auf.
4: Es geht in die gut erhaltene Altstadt. Bei Kriegsende fielen kaum Bomben auf Flensburg. Über das nasse Kopfsteinpflaster schlendern dänische Touristen. Flensburg ist beliebtes, weil billiges Einkaufsziel. Zur dänischen Grenze sind es nur 10 Minuten mit dem Auto. Die Touristen suchen nach Schnäppchen, nicht nach Spuren von Beate Uhse. Doch wer genau hinschaut, kann welche entdecken.
7: Und da vorne ist jetzt die Plakette, wo Beate geehrt wird von der Stadt.
4: Parallel zur Einkaufsmeile, am Ende einer kleinen Seitengasse, liegt der Marienkirchhof. Ein alter, beige-grauer Kirchturm schält sich in den Wolkenhimmel. Gegenüber das Wohnhaus des Pastorats. Roter Backstein, schwarz-weiß glasierte Ziegel als Deko und Säulen im Aufgang. Neben dem Eingang hängt eine unscheinbare Plakette aus Kunstglas.
7: Hier lebte Beate Uhse von 1948 bis 1961. Naja, Beate Uhse hieß sie die längste Zeit ja gar nicht mehr, sondern Beate Rotemund. Sie ist beides. Also kein Mensch kennt sie unter Beate Rotemund. Sie ist Beate Uhse, fertig ist. Ja.
4: Rotemund war der Name ihres zweiten Ehemannes. Den Namen Uhse behielt sie für die Sexshops und das Unternehmen trotzdem. Freunde, Verwandte und Kollegen nannten sie ohnehin einfach nur Beate. In einem Radiointerview mit dem Südwestfunk von 1997 erinnert sich die einstige Kriegspilotin an die erste Zeit nach dem Krieg, als sie mit ihrem Sohn Klaus in einem kleinen Dorf in Norddeutschland lebte.
9: Meine Eltern waren bei den Russen Einmarsch umgekommen. Mein Mann war im letzten Kriegsjahr als Pilot umgekommen. Mein Beruf war nicht mehr ein Schuss Pulver wert, die Fliegerei, weil die Deutschen durften 10 oder 12 Jahre nicht mehr fliegen. Und da habe ich zunächst auf dem Lande gearbeitet, Rüben gehackt. Aber das war mir ja klar, dass auf die Dauer das nun eben nicht das Richtige wäre.
4: 1948 zieht sie vom Land in die Stadt, in die kleine Wohnung am Marienkirchhof in Flensburg.
7: Treppenhaus und da ging es 2 Treppen nach oben. Und in die erste Etage und da wohnte Beate mit Blick in den Hinterhof. Ihr Sohn, als er klein war, war unten im Ställchen und sie schmiss immer Brot von oben runter. Und er musste sich beeilen, damit die Hühner ihnen das nicht vorher klauten.
4: Hier entwickelt Beate Uhse am Wickeltisch die Geschäftsidee, die ihren Namen zur Marke machen wird. Aufklärung, Kondome, Eheratgeber. Sie versorgt die Deutschen mit Dingen, die fast jeder braucht, über die aber kaum jemand spricht. Darauf wäre die leidenschaftliche Pilotin vor dem Krieg nicht gekommen. Doch nach dem Krieg und angesichts der wirtschaftlichen Nöte.
9: Und da hat man nicht so viele Sentimente über das, was man tut, sondern man muss sehen, dass man überlebt und mit seinem Kind zurechtkommt.
4: Geboren wird Beate Uhse 1919 als Beate Köstlin auf einem Gut in Ostpreußen, im heutigen Russland. Ihr Vater ist ein moderner Landwirt, sein Hof der erste der Gegend mit Elektrizität und Wasserklo. Und auch seine Frau, Beates Mutter, ist Pionierin auf ihrem Gebiet. Eine der ersten 3 Ärztinnen im Deutschen Reich.
10: Am Sonntag will mein Süßer mit mir segeln gehen, sofern die Winde wehen, das wäre doch wunderschön.
4: Die Eltern erziehen das Kind liberal, schreibt die Autorin Katrin Rönnecke in ihrer Uhse-Biografie. Auch in sexueller Hinsicht sei die kleine Beate aufgeklärt worden.
11: Also, dass der Vater als Landwirt einerseits sie eben mitgenommen hat in den Kuhstall und gezeigt hat, wie funktioniert das mit der Vermehrung bei Kühen, wie werden Kälbchen gezeugt, wie kommen die auf die Welt. Und das dann aber auch ergänzt wurde in der Theorie durch die Mutter, die eben als Ärztin in Büchern zeigen konnte, wie das Ganze funktioniert. Und den Eltern war es eben an der Stelle auch wichtig, dass ja, das kein Tabuthema ist, was für Anfang des 20. Jahrhunderts natürlich schon sehr bemerkenswert ist.
4: Die kleine Beate genießt das Landleben. 1927 überquert der US-amerikanische Pilot Charles Lindbergh mit dem Flugzeug den Atlantik.
9: Und ich war so fasziniert über Lindbergs Flug über den Ozean mit der einmotorigen Maschine, mit meinen 7 Jahren, dass ich sagte, und ich wäre Pilot.
4: In der Berliner Fliegerschule Rangsdorf macht sie den Flugschein. Als Pilotin ist sie eine Ausnahme. Frauen sollen zu der Zeit vor allem Kinder kriegen und sich um den Haushalt kümmern. Nichts, was Use interessiert. Sie arbeitet erst als Kunstfliegerin, spielt gelegentlich als Stuntpilotin in NS-Propagandafilmen mit und wird im Krieg Hauptmann der Luftwaffe. Biografin Rönnecke.
11: Und ihre Aufgabe war, Flugzeuge an die Front zu fliegen. Also sie war so eine sogenannte Überführungsfliegerin. Das heißt, es war auch keine ungefährliche Aufgabe. Sie hat über Kriegsgebiet letztendlich von den Flugplätzen an die Front die Maschinen geflogen, damit die Piloten vor Ort dann eben mit diesen Maschinen auch in den Krieg ziehen konnten.
4: Ihr erster Mann, der Pilot Hans-Jürgen Use, stirbt 1944 bei einem Unfall auf dem Rollfeld. Beate Use ist mit dem gemeinsamen Baby, ihrem ersten Sohn Klaus Use, auf sich allein gestellt. Sie entscheidet sich trotzdem für die gefährlichen Überflüge an die Front.
11: Die Frage, welche Rolle also sie selbst im Nationalsozialismus hatte, umschifft sie gerne. Sie beschreibt zwar, dass sie Fähnleinführerin beim Bund Deutscher Mädchen war. Sie beschreibt, dass sie da vor allem aus sportlichen Gründen dabei war, weil sie eben immer schon Sport geliebt hat, weil sie es toll fand, mit anderen sich zu messen. Insofern war das natürlich eine ideale Betätigung für sie, aber sie spielt eigentlich immer herunter, dass sie irgendetwas davon gewusst hätte, was eigentlich Hitler macht, was er für eine Rolle haben würde und was für eine Politik auch damit zusammenhängt.
4: Im Interview mit dem Südwestfunk sagt Use 1997 dazu:
9: Die Luftwaffe fragte mich dann, würden Sie bei uns als Überführungsfliegerin in einem Überführungsgeschwader arbeiten? Und wenn man das als Beruf hat, empfindet man ein solches Angebot natürlich als super, weil man sich sagt, wenn irgendeines Tages ist der Krieg vorbei und du hast dann so viele tolle Flugzeuge geflogen, nämlich die Messerschmitt 109, den berühmten deutschen Jäger, oder die Focke Wulf 190, dass man das natürlich ganz toll findet. Und das hat mit Nazi und sowas gar nichts zu tun.
4: Mit einem der letzten Flugzeuge gelingt Beate Use bei Kriegsende die Flucht aus Berlin. Sie landet in der norddeutschen Provinz. Als Tochter einer Ärztin wird sie mit den Sorgen der Frauen konfrontiert. So erzählt sie es selbst.
9: Und dann kamen sehr viele Flüchtlingsfrauen auf mich zu und sagten, Mensch Beate, was mache ich nur? Mein Mann ist heil aus dem Krieg gekommen und das ist ja toll. Also riesengroße Freude. Und 3 Monate später schnottlange Tränen, da war das Baby unterwegs.
4: Use erinnert sich an die Verhütungsmethode Knaus-Ogino, von der ihr ihre Mutter erzählt hatte. Dabei werden die fruchtbaren Tage der Frau berechnet, um das Risiko einer Schwangerschaft zu verringern. Use schreibt die Methode in eigenen Worten auf und nennt die Broschüre etwas anrüchig Schrift X. Dann verschickt sie mehrere tausend Bestellscheine per Post. Was die Frauen in ihrem Dorf beschäftigt, wird auch die Frauen in den großen Städten umtreiben. Das ist ihr Geschäftskalkül.
11: Heute wird es eben erzählt, als sie wollte den Frauen damals helfen. Sie hat den großen Gefallen getan. Es gibt aber auch in den historischen Archiven Unterlagen, die darauf hinweisen, dass sie auch Ärger bekommen hat, weil der Preis, zu dem sie diese Schrift X, die nur ein paar Seiten lang war, angeboten hat, viele als Wucher angesehen haben.
4: Schon bald muss sich Beate Use vor Gericht behaupten. Die unverlangt eingesandten Bestellscheine empfinden einige als Aufforderung zu unzüchtigem Verhalten, wie es heißt. Andere stören sich eher am Preis. Eine Beschwerde bei der Polizei Flensburg lautet:
12: Man hat die hohe Erwartung, dass das Thema endlich einmal erklärt wird, und dann kommt so ein Wisch.
4: In den kommenden Jahren werden mehr als 2000 Gerichtsverfahren gegen Beate Use eingeleitet. Meist geht es um den Vorwurf, Unverheiratete zu unsittlichem Verhalten, also zum Sex, zu animieren. Use übersteht die allermeisten Prozesse ohne großen Schaden. Die schleswig-holsteinische Justiz ist in besonders großem Maß mit Altnazis besetzt. Das könnte Use geholfen haben, vermutet Biografin Katrin Rönnecke. Als ehemaliger Hauptmann der Luftwaffe und als Kriegswitwe hätte sie einen guten Stand bei Richtern und Staatsanwälten gehabt.
11: Also zumindest vor Gericht dürfte ihr das mit Sicherheit Pluspunkte beschert haben, das zu thematisieren, dass sie da eben gedient hat, dass sie da sich nicht weggedrückt hat so und da in Anführungszeichen ihren Mann gestanden hat. Beweisen, dass sie das deswegen eingesetzt hat, kann man ihr aber umgekehrt wiederum nicht.
4: Der Erfolg vor Gericht beflügelt das Geschäft. Anfang der 1960er Jahre hat Beate Use bereits mehr als 1 Million Kundinnen und Kunden und beschäftigt rund 200 Mitarbeiter. Sie mietet Büroräume an und erweitert ihr Sortiment. Neben der Schrift X bekommen die Menschen bei ihr auch Kondome und Ratgeberliteratur fürs Eheleben. Das Erfolgsgeheimnis? Use spricht die Frauen an, einfühlsam, verständnisvoll. Und sie schließt ihre Partner mit ein. In der Broschüre von 1959 mit dem Titel »Sie sind glücklich« schreibt sie, die vom Mann ausgehenden Reize müssten stark genug sein,
13: um bei der Frau die erotische Erregung hervorzurufen. Wenn wir von Stärke sprechen, so ist damit nicht etwa Kraftanstrengung gemeint.

0: da hat sie einfach ganz gut dazu gepasst, zu dieser Entwicklung. Und da hat sie auch mit ihrer, ich sag mal, typisch weiblichen Ansprache, die sie in diesen Ehehygienenkatalogen hatte, also da ist sie immer mit dem Konterfei zu sehen und spricht eben als Frau dann auch Frauen mit an. Und das wird von vielen so geschildert, ja, dass das tatsächlich etwas war, was Frauen auch ermuntert hat, zu ihrer Sexualität zu stehen.
1: Je berühmter Uhse wird, desto größer wird die Kritik an ihrem Geschäft. In der Talkshow der Lach- und Schießgesellschaft greift der Moderator den Vorwurf auf, Uhse würde bewusst Ängste vor Schwangerschaft und Abtreibung schüren, um ihre Produkte besser zu verkaufen. Uhse vergleicht sich daraufhin mit Mildred Scheel, Gründerin der Deutschen Krebshilfe.
2: Man wirft ihnen ja dann vor, dass sie mit diesen Ängsten ein Geschäft machen.
3: Na, hören Sie mal, das ist ja aber dicke. Wenn Sie Angst haben vor Krebs, gehen Sie doch auch zum Arzt. Macht der mit Ihrer Krebsangst ein Geschäft?
2: Vielfach wird es, wie die jetzt...
3: Sie sollen doch zur Vorsorgeuntersuchung gehen, nicht? Mildred Scheel, sozusagen besorgt die das, dass die deutschen Frauen Angst kriegen? Das würden Sie doch nie trauen, laut zu sagen, wenn die hier säße.
2: Aber
3: das fragen Sie mich nur, ne?
2: Aber sie ist... Nein.
4: Fahren wir mal ab, was alles zum Uhse-Konzern gehörte. Das war richtig groß.
1: 1969 bezog Uhse mit gut 300 Mitarbeitern ein riesiges Bürogelände im Flensburger Industriegebiet. Das Sechseck, ein sechseckiger Bürokomplex, war ihre Zentrale.
4: Das Haupthaus liegt dahinter.
1: Dirk Rotermund, Beate Uhses Stiefsohn, fährt mit dem Auto über das ehemalige Firmengelände. Heute reihen sich hier etwas abgewrackte Bürohäuser an Lagerhallen und an Kfz-Betriebe.
4: Hier war 1969 die Eröffnung des Großraumbüros und der Flensburger Bürgermeister kam und hat eine Rede gehalten und sagte, hier kann man mit Lust und Liebe für die Liebe und Lust arbeiten. Und das ging bundesweit durch die Presse.
1: In den 1970er Jahren werden die Sittengesetze etwas lockerer. Uhse ist nicht mehr so sehr darauf bedacht, ihre Produkte als Artikel für Ehehygiene anzupreisen. Lust und Spaß rücken in den Vordergrund. Das Motto lautet, wer seine Sexualität frei lebt, der entfaltet auch seine Persönlichkeit. Und in den 70er Jahren kommt es zu einer weiteren tiefgreifenden Veränderung. 1975 wird Pornografie legal.
5: Mein Gott, das ist Walter, mein Mann.
6: Sein Mann, schnell, ich kann ihn nicht rausziehen. Was machst du denn? Lass mich doch raus. Halt, ich muss mit.
5: Das ist ein Scheingramm.
1: Der Beate Uhse Filmverleih steigt ins Pornogeschäft ein. Explizite Filmchen für Sexkinos und auf Videokassette mit eindeutigen Titeln wie hier 22 cm oder einige Erlebnisse des stellungssuchenden Gerd M. Der Erfolg von Uhses Filmen ist gigantisch, genauso wie die Kritik daran. Besonders Feministinnen sind entsetzt. Sie werfen Uhse vor, ein Geschäft mit frauenfeindlichen Filmen zu machen. Die Zeitschrift Emma stellt 1988 sogar eine Beziehung zwischen Uhses Zeit als Luftwaffenpilotin und ihrer neuen Rolle in der Erotikindustrie her.
7: Beate Uhse ist eine Emanze, eine, die sich auf Kosten von Frauen emanzipiert und es mit Kerlen hält. Gestern mit Bomben, heute mit Pornos.
4: Sie hat das pragmatisch genommen. Die Leute wollen das, es ist erlaubt, also kriegen sie es. Fertig, aus. Nach meinem Wissen hat sie nicht weiter darüber nachgedacht und sie war auch nicht mehr so dicht am Produkt in der Zeit, als dass sie so richtig davon tangiert wurde. Das waren schon ihre Söhne.
1: Aber die drei Söhne sind zerstritten. Schon 1981 wird der Beate Uhse-Konzern aufgeteilt. Da ist Beate Uhse 58 Jahre alt. Sie und ihr Sohn Ulrich Rotermund behalten das Filial- und Filmgeschäft. Klaus Uhse und Dirk Rotermund übernehmen den Versand und Großhandel und nennen ihn Orion. Die bessere Wahl, wie sich herausstellt. In den 90er Jahren bekommt der Beate Uhse-Konzern wirtschaftliche Probleme. Nach Uhses Tod im Jahr 2001, also vor 25 Jahren, am 16. Juli, geht das Unternehmen bald insolvent. Dirk Rotermund, der Orion nach dem Tod seines Bruders alleine führt, kann sein Unternehmen sogar

0: ausbauen. Weg vom Schmuddelporno für Männer und hin zu Hochglanzerotik für Mann und Frau, inklusive eigenem Produkt- und Dessous-Design. Und mit einem Filialgeschäft, das ähnlich wie bei Tankstellen per Lizenzvergabe funktioniert. Das ist wesentlich günstiger. Für Biografin Katrin Rönnecke ist Uhse in den 90er Jahren nicht mehr die spannende Persönlichkeit, irgendwo zwischen Aufklärerin und kreativer Geschäftsfrau. Es ging nur noch ums Business und um die sexuellen Wünsche der Männer.
1: Gerade auch, als ich mir angeschaut habe, was dann eben ab 75 passiert ist in Sachen Pornografie, würde ich da ein ganz dickes Fragezeichen dahinter machen, ob wir dann nicht vielleicht in Sachen Frauenemanzipation ein Stückchen weiter wären, wenn Beate Uhse da nicht einfach das gemacht hätte, was am meisten Geld einbringt.
2: Also bei uns beginnt die heißeste Zeit des Jahres tatsächlich im September und sie erstreckt sich bis Weihnachten.
0: Susanne Gahr führt durch das große Logistikzentrum des Unternehmens. Es gibt rund 140 sogenannte Orion-Stores in 3 Ländern, überwiegend in Deutschland. In der Zentrale in Flensburg sind ca. 220 Mitarbeiterinnen und Mitarbeiter beschäftigt. Die Lager- und Versandhallen hier in Flensburg erinnern an ein Briefzentrum der Post. In den Päckchen von Orion sind aber keine Briefe, sondern
2: Toys aller Art, Liebesspielzeuge unterschiedlicher Art laufen am besten. Das sind mit Abstand die beliebteste Produktgruppe.
0: Nach langen Jahren, in denen Beate Uhse die sexuellen Wünsche und Fantasien der Frauen nahezu ignoriert hat, setzt Orion stärker auf die weibliche Kundschaft und erweitert seine Produktpalette. Und die alte Tradition der Beratung wird weitergeführt. Hin und wieder erhalten ratlose Kundinnen und Kunden auch ein paar einfühlsame Zeilen.
2: Wir betreiben auch Aufklärung heutzutage, das glaubt man kaum im 21. Jahrhundert. Viel Aufklärung, auch gerade über die sozialen Medien. Und die eine der häufigsten Fragen ist, unser Liebesleben ist eingeschlafen, was können wir dagegen machen? Das ist wie zu Beates Zeiten tatsächlich, wir klären dann auf, was sie machen können.
0: Beate Uhse hat die Realteilung ihres Unternehmens im Nachhinein bereut. Auch, dass ihre Kinder sich nicht vertrugen, muss sie geschmerzt haben. Und ihre eigenen Liebesbeziehungen verliefen unglücklich. Ihr erster Mann starb früh, von ihrem zweiten Mann trennte sie sich viel zu spät, wie sie einmal andeutete. Er hatte sie 20 Jahre lang mit dem Hausmädchen betrogen. Danach folgte eine kurze, aber glückliche Zeit mit ihrem Geliebten John Holland. Bis an ihr Lebensende suchte Beate Uhse das private Glück. Zuletzt sogar mit einer Kontaktanzeige per Bild-Zeitung. Aber die Männer, die sich daraufhin bei ihr meldeten, waren nichts für sie. Zu alt, zu unsportlich oder nur an ihrem Geld interessiert. Ein kleiner Friedhof am Rand von Flensburg. Gestutzte Hecken, sorgfältig angelegte, unauffällige Grabsteine. Ein Ort, der sich gut fügt in das ihn umgebende Reihenhaus-Idyll. Dirk Rotermund geht über die vom Regen nass gewordenen Kieselsteine.
3: Ich habe sie nach der ersten Operation erlebt. Das war in Schleswig, da war sie braun gebrannt, durchtrainiert, hüpfte wie ein junger Fohlen aus dem Bett und zurück und machte ihre Übungen. Das war nicht jemand, von dem man in den nächsten 10 Jahren erwartet, dass sie stirbt.
0: Beate Uhse konnte das Altwerden nie ausstehen.
3: Sie sah mit 78 aus, bekleidete sich wie ein junger Teenager, so einfach.
0: Am 16. Juli 2001 stirbt sie in einer Schweizer Klinik an den Folgen einer Lungenentzündung. Sie wird 81 Jahre alt.
4: Die Unternehmerin und Sexualaufklärerin Beate Uhse, das war ein Porträt von Lukas Meyer-Blankenburg.
5: Standpunkte.
4: Kanzleramtsminister Frei soll Jens Spahn an der Spitze der Unionsfraktion ablösen. Auf die Personalie haben sich der CDU-Vorsitzende Merz und CSU-Chef Söder verständigt. In der kommenden Woche soll in einer Sondersitzung der Unionsfraktion über den Vorschlag abgestimmt werden. Unser Gastautor heute bei den Standpunkten ist Ulrich Schönborn, Chefredakteur der Nordwest-Mediengruppe in Oldenburg. Er findet, Frei sei eine gute Wahl.
6: Kein neues Experiment, sondern ein bewährter Parteipolitiker, der schon in der Opposition als parlamentarischer Geschäftsführer die Strippen in der Unionsfraktion gezogen hat. Bundeskanzler Merz hat in ihm einen Vertrauten. Thorsten Frey gilt als intern gut vernetzt und ist gleichzeitig in der Lage, Unionspolitik nach außen zu kommunizieren. Nach Spahn-Skandalen, Regierungskrisen und stockenden Reformen braucht die Unionsfraktion eine Führung, die Stabilität in die eigenen Reihen bringt und endlich mit Sachthemen glänzt. Viel zu oft hat sich die Union mit sich selbst beschäftigt. Hoffentlich gelingt es den Parteichefs Merz und Söder nun im Zusammenspiel mit dem neuen Fraktionschef, verloren gegangenes Vertrauen in die Politik zurückzugewinnen, mit Blick auf anstehende Landtagswahlen und den Höhenflug der AfD besser heute als morgen.
4: Die Meinung von Ulrich Schönborn, Chefredakteur der Nordwestmediengruppe in Oldenburg. Spiegel Online spricht mit Blick auf den Personalvorschlag von Merz und Söder dagegen von einer vertanen Chance.
5: Gut daran ist, dass Frei nicht mehr das Kanzleramt leitet. Er war damit überfordert, die Regierungsarbeit zu koordinieren. Das finden nicht nur Sozialdemokraten, sondern auch viele Unionsabgeordnete. Das Chaos des ersten Regierungsjahres geht auch auf sein Konto. Unklar bleibt, warum ihn diese Bilanz für den Fraktionsvorsitz qualifizieren sollte. Merz und Söder hätten die Chance gehabt, ein starkes Signal zu setzen. Wir nehmen die besten Leute für die wichtigsten Posten. Das wäre mutig gewesen.
4: Nach Meinung des Stern könnte ein großes Problem für Frei werden, was ursprünglich mal als Stärke galt, seine Nähe zu Kanzler Merz.
5: Viele Unionsabgeordnete, sogar aus der CDU, hatten sich in den vergangenen Tagen für CSU-Mann Alexander Dobrindt als Fraktionschef ausgesprochen, weil sie ihm eher zutrauen, dem Kanzler die Stirn zu bieten. Frei hingegen wird der Unionsfraktion nun beweisen müssen, dass er nicht obrigkeitshörig jede Idee von Merz, jeden Kompromiss mit der SPD durchpeitschen will.
4: Das waren die Standpunkte, zusammengestellt von Peter Behrendt.

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1: Um 3 Uhr mit Juliette Groß. Die Vorsitzenden der Unionsparteien haben sich auf einen Kandidaten für den Fraktionsvorsitz im Bundestag geeinigt. Es ist der bisherige Kanzleramtsminister Thorsten Frey. Er wird sich in der kommenden Woche in einer Sondersitzung der Unionsfraktion zur Wahl stellen. Das Amt muss neu besetzt werden, weil Jens Spahn zurückgetreten ist. Innerhalb der Union gab es heftige Kritik an seiner Entscheidung, ein gemeinsames Kind mit seinem Ehemann von einer Leihmutter in den USA austragen zu lassen. Wer Nachfolger Freis als Kanzleramtsminister werden soll, ist noch nicht bekannt. Die US-Regierung will Saudi-Arabien dabei helfen, ein ziviles Atomprogramm aufzubauen. Die Energieminister beider Länder haben ein Abkommen dafür unterzeichnet. Darin wird laut US-Energieminister Wright sichergestellt, dass Saudi-Arabien keine Atomwaffen herstellt. Im US-Parlament könnte es Widerstand gegen das Abkommen geben, denn viele Abgeordnete lehnen es ab, atomare Technologie im Nahen Osten auszuweiten. Bundesaußenminister Wadephul besucht heute Südafrika. Es ist die letzte Station seiner 4-tägigen Afrika-Reise. Aus der Nachrichtenredaktion Thorsten Lange.
2: Südafrika ist der mit Abstand wichtigste Wirtschaftspartner Deutschlands auf dem afrikanischen Kontinent. Und entsprechend sieht das Programm aus. Der CDU-Politiker wird zunächst Siemens Energy besuchen und sich die Produktion zeigen lassen. Das Unternehmen baut dort unter anderem Turbinen und Generatoren für Kraftwerke, stattet Solar- und Windparks aus. Politisch eint beide Länder, dass sie bei Konflikten auf Zusammenarbeit setzen und nicht so sehr auf Alleingänge.
1: In der Eurozone werden in 2 Jahren neue Geldscheine eingeführt. Darüber, wie sie aussehen werden, können die Bürger und Bürgerinnen mitentscheiden, und zwar von heute Nachmittag an. Aus der ARD-Finanzredaktion Klaus-Rainer Jakisch.
3: Die künftigen Euroscheine werden entweder europäische Persönlichkeiten und Kulturräume oder europäische Flüsse und Vögel sowie europäische Institutionen zieren. Ein Auswahlgremium suchte aus Tausenden von Entwürfen und Ideen insgesamt 10 verschiedene Vorlagen für die neue Banknotenserie aus. Ihre Einführung ist nach aufwendigen Tests und Sicherheitsverfahren aber erst ab Ende 2028 geplant. Zuvor haben auch die rund 350 Millionen Bürgerinnen und Bürger der Eurozone ein Mitspracherecht. Auf der Internetseite der Europäischen Zentralbank können Sie ab heute Nachmittag mitbestimmen, welche Motivserie sich durchsetzen soll.
1: Das waren die Nachrichten. Das Wetter in Deutschland. Gebietsweise trocken, zum Teil noch Schauer, kaum Gewitter, Tiefstwerte 15 bis 8 Grad. Am Tage mehr Wolken und etwas Regen im Südwesten und im Ostseeumfeld, oft heiter. Höchstwerte 18 bis 24 Grad, im Südwesten bis 27 Grad. Am Freitag freundlich. Es ist 3.03 Uhr.
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4: Die A1 Bremen Richtung Hamburg ist zwischen Harburg und Stillhorn wegen einer Nachtbaustelle bis ca. 5 Uhr gesperrt. Die Umleitung führt über die U83. Die A5 Frankfurt Richtung Karlsruhe ist zwischen Heppenheim und Hemsbach wegen einer Nachtbaustelle bis 6 Uhr gesperrt. Die Umleitung führt ab Heppenheim über die U86. Die A30 Rheine Richtung Amsterdam ist zwischen Rheine und Rheine-Nord wegen Bauarbeiten bis ca. 5 Uhr gesperrt. Die A44 Essen Richtung Düsseldorf ist zwischen Dreieck Felbert Nord und Hetterscheid wegen Bauarbeiten bis Mitte Oktober gesperrt. A71 Richtung Sangerhausen, der Tunnel Behringen, ist wegen Wartungsarbeiten bis ca. 7 Uhr gesperrt. Die Berliner Stadtautobahn A111 Richtung Charlottenburg ist zwischen Schulzendorfer Straße und Weidmannslusterdamm wegen Wartungsarbeiten im Tunnel bis ca. 5 Uhr gesperrt. Die A115 Avus Richtung Dreieck Funkturm ist zwischen Kreuz Zehlendorf und Spanischer Allee bis ca. 5 Uhr gesperrt. Und die B96 in Berlin, der Tiergartentunnel, ist wegen Tunnelwartungsarbeiten bis ca. 6 Uhr in beiden Richtungen gesperrt. Fahren Sie vorsichtig und kommen Sie gut an.
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4: Von NDR Info in Hamburg mit Alex Grantl. Hallo und schön, dass Sie dabei sind. 4 Tage hat es gedauert, aber seit dem Mittwoch gestern steht fest, wer auf Jens Spahn folgen soll, an der Spitze der Unionsfraktion im Bundestag. Es ist Thorsten Frey von der CDU. Frey ist bisher der Chef des Bundeskanzleramts und Bundesminister für besondere Aufgaben. Nächste Woche Mittwoch soll Frey von den Abgeordneten der Fraktion zum neuen Vorsitzenden gewählt werden. Es bleibt also noch etwas Zeit, den 52-Jährigen etwas besser kennenzulernen. Christina Nagel.
5: Thorsten Frey stammt aus Baden-Württemberg. Er ist verheiratet, hat 3 Kinder. Der studierte Jurist hat als Rechtsanwalt gearbeitet, bevor er hauptberuflich in die Politik wechselte. Mit 31 wurde er Oberbürgermeister von Donaueschingen. 2013 zog er erstmals in den Bundestag ein, voller Tatendrang, wie er zu Protokoll gab.
6: Jetzt kann's richtig losgehen.
5: Dass ihn sein Weg bis ins Kanzleramt als Minister für besondere Aufgaben führen wird, ist damals nicht absehbar. Frey erarbeitet sich nach und nach einen Ruf als guter Verhandler. Er gilt als fleißig, strukturiert und gut vernetzt, als jemand, der weiß, wie man Strippen zieht und eigene Positionen durchsetzt. Freundlich im Ton, aber, so Parteifreunde, durchaus hart in der Sache. Ende 2021 wird der CDU-Politiker zum ersten parlamentarischen Geschäftsführer der Fraktion gewählt. Er ist damit quasi der Manager der Fraktion mit Blick auf Termine, Themen und Abläufe. Bei ihm, so erklärt er in einer Dokumentation des SWR, liefen die Fäden aller Arbeitsgruppen zusammen.
7: Das bedeutet, dass man sich permanent mit Themen beschäftigen muss, bei denen man selbst kein Experte ist. Es geht also darum, sich sehr schnell auch in teilweise neue Sachverhalte einzuarbeiten. Und das geht nicht ohne eine optimale Zuarbeit.
5: Und es geht nicht ohne Kommunikation. Freys verbindliche Art wird allgemein geschätzt. Er kommuniziert gern und er ist ein gern gesehener Gast in Talkshows. Dass er dort auch in seiner Funktion als Kanzleramtschef regelmäßig auftritt, kommt allerdings nicht bei allen Parteifreunden gut an. Statt Interviews zu geben, solle sich Frey lieber abseits der öffentlichen Bühne darum kümmern, die Regierungsarbeit mit den Fraktionen und den Bundesländern zu koordinieren, heißt es. Denn nicht immer läuft die Zusammenarbeit rund. So scheiterte unter anderem die von der Regierung angekündigte Entlastungsprämie für hohe Energiekosten am Widerstand der Länder. Ins Kanzleramt war der 52-Jährige auf Bitten von Friedrich Merz gekommen. Der Kanzler schätzt Frey. Er bezeichnet ihn gern als seine rechte Hand und er weiß, dass er sich auf ihn verlassen kann. Frey bleibt in seiner Rolle, selbst wenn er anderer Meinung ist.
7: Am Ende gibt es einen Vorsitzenden, der führt. Und für mich ist es nie eine Frage gewesen, dass ich die Mehrheitsentscheidungen in der Fraktion dann auch loyal mittrage.
5: Das Amt des Fraktionsvorsitzenden, daraus hat der CDU-Politiker nie einen Hehl gemacht, hätte er gern schon zu Beginn der Legislaturperiode übernommen. Am kommenden Mittwoch nun könnte es soweit sein, vorausgesetzt die Fraktionsmitglieder folgen dem Vorschlag ihrer Vorsitzenden und stimmen für ihn. Frey wäre dann zuständig dafür, strittige Punkte innerhalb der Fraktion, aber auch mit dem Koalitionspartner SPD zu verhandeln und abzuräumen, um die knappe Mehrheit im Parlament zu sichern. Und sein Job wäre es auch, Unionspositionen nach außen zu kommunizieren.
4: Die Reformerfolge der letzten Wochen sind auch sein Verdienst. So hat Bundeskanzler Merz begründet, warum er und CSU-Chef Söder Thorsten Frey jetzt vorschlagen. Manche sehen die Bilanz von Freys Zeit als Kanzleramtsminister aber eher kritisch. Mein Kollege Gerd Woll vom NDR hat darüber mit Hauptstadtkorrespondentin Sabine Henkel gesprochen. Und seine erste Frage war, ob der Job als Kanzleramtsminister nur eine Parkposition war.
8: Nein, das würde ich nicht so formulieren, denn das würde ja bedeuten, dass die Weiterfahrt in die Fraktionen geplant war. Und das war ja ganz und gar nicht so. Das kam ja jetzt alles sehr überraschend und plötzlich für alle Beteiligten. Also dieser Job Kanzleramtsminister, das war schon ernst gemeint. Das wollte Friedrich Merz so. Und Thorsten Frey hat es mitgemacht. Was blieb ihm auch anderes übrig? Und jetzt bekommt er den Job, den er lieber wollte, den er vielleicht auch besser kann, den er vielleicht besser ausübt. Jedenfalls gehe ich von ganz großer Motivation aus, wenn denn Thorsten Frey nächste Woche von der Fraktion gewählt wird, dass er da den Vorsitz entsprechend übernimmt.
9: Man kennt Frey in der Unionsfraktion. Werden Sie ihn mit offenen Armen empfangen dort?
8: So sieht das aus. Also alles, was ich hier sehe und höre, lese an Reaktionen, dann ist das doch durchweg sehr, sehr positiv. Und mein Eindruck vorher war auch kein anderer. Also Thorsten Frey ist anerkannt in der Fraktion. Das ist ja keiner, der hemdsärmlich da durchgeht oder groß aneckt. Er ist eher ein sehr höflicher Mensch, der auch eher leise Töne anschlägt, der aber auch hartnäckig verhandeln kann. Diesen Ruf hat er auch und das erwartet die Fraktion natürlich auch. Eine gewisse Selbstständigkeit und Selbstbewusstsein auch dem Kanzler gegenüber und einer, der jetzt auch schnell Ruhe reinbringt, denn man ist ja mitten in der Legislatur keine leichte Sache, aber Thorsten Frey hat entsprechende Erfahrungen und das traut man ihm offenbar auch alles zu.
9: Wenn man Thorsten Frey politisch einordnet, dann fällt einem schnell sozusagen der Begriff Mitte-Rechts ein. Ist er der Richtige, wenn es darum geht, sensible Mehrheiten für Schwarz-Rot auszutarieren?
8: Ja, das wird sich zeigen, aber ich denke schon, denn er hat ja als parlamentarischer Geschäftsführer entsprechende Erfahrungen gesammelt. Er hat unter Friedrich Merz gelernt, zumindest wie man eine Fraktion führt. Merz hatte nicht die Aufgabe, in der Opposition mit der SPD oder anderen Koalitionspartner zu agieren. Das hat aber ja Frey zumindest die Erfahrung jetzt im Kanzleramt gesammelt, dass man verschiedene Positionen zusammenbringen muss. Und ich glaube auch, dass er ein Gespür hat für die Fraktion. Also es geht ja auch darum, Gruppen in den eigenen Reihen ausfindig zu machen. Wenn wir zum Beispiel daran denken, wie die junge Gruppe gegen die Rente rebelliert hat. Also so etwas frühzeitig zu erkennen, Gespräche zu führen und das offene Ohr zu haben für andere Gedanken und Meinungen.
9: Die erste Personalie ist jetzt klar, stellt sich die Frage, wer macht das dann im Kanzleramt? Wer wird das managen künftig anders, manche sagen besser?
8: Ja, das wüsste ich auch gern. Ich weiß es schlicht nicht. Da gibt es Unmengen von Gerüchten und Spekulationen. Friedrich Merz hat heute klargestellt, er will jetzt erstmal diese Geschichte klären, also das in der Fraktion. Und jetzt soll sich auch erstmal alles auf Thorsten Frey konzentrieren. Das habe er verdient und das sei angemessen. Und wen er sich dann als neue rechte Hand ins Kanzleramt holt, das wird er vielleicht sogar erst nächste Woche bekannt geben, wenn Frey sich der Wahl in der Fraktion gestellt hat.
9: Trotzdem nochmal spekuliert, Friedrich Merz hat jetzt an einer wichtigen Schaltstelle im Bundestag jemanden, dem er vertraut. Vertrauen ist ja was anderes, als er möglicherweise zu Jens Spahn gehabt haben soll. Das Regieren wird in der Folge einfacher und vielleicht besser?
8: Das ist auf jeden Fall das, was Friedrich Merz erwartet. Und das ist auch das, von dem man von vornherein gesagt hat, es ist eine Chance, dass Spahn jetzt nicht mehr da ist, sondern Merz seinen Vertrauten in die Fraktion setzen kann. Ich glaube, dass es genauso wichtig ist die Entscheidung, wen holt er ins Kanzleramt. Denn da war Frey ja nicht unbedingt an der richtigen Stelle. Das hat nicht so richtig funktioniert. Auch die Zusammenarbeit mit den Ländern, wenn man nur an die 1.000-Euro-Prämie denkt, die ja vollkommen den Bach runtergegangen ist, da steht auch Frey in der Kritik. Also da brauche ich auch jemanden, der schon eine gewisse Erfahrung hat, dem er vertraut und der auch vielleicht im Hintergrund bereit ist, diese ganzen Strippen zu ziehen.
9: Nun hat Merz ja im letzten ZDF-Sommerinterview so ein bisschen kryptisch geantwortet, aber trotzdem die Frage, stehen weitere Personalrochaden an möglicherweise?
8: Ja, das könnte natürlich sein, wenn er im Kabinett noch mal was verschiebt, also aus einem Ministerium jemanden holt ins Kanzleramt auf den jetzigen Freiposten, dann gibt es da natürlich auch noch mal Verschiebungen. Ich würde jetzt nicht erwarten, dass allzu viele Stühle hin und her gerückt werden, denn das gibt ja sehr viel Unruhe und manche Reformprozesse sind schon angestoßen. Dann müssen sich die Neuen da erst wieder einarbeiten. Kann ich mir jetzt nicht vorstellen, dass es allzu viel Wechsel geben wird, aber den ein oder anderen vielleicht schon.
4: Einschätzungen von Sabine Henkel aus dem ARD-Hauptstadtstudio. Die Zeit, es ist 3.13 Uhr.
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4: Ein KI-Modell von OpenAI ist eigenständig in das IT-System einer anderen Firma eingedrungen und da hat es dann wie ein erfahrener Hacker geheime Daten eingesammelt. Der Schaden, der hält sich sehr wohl in Grenzen, aber selbst OpenAI, die hinter der Attacke stehen, wenn auch unbeabsichtigt, selbst OpenAI hält den Vorfall für schwerwiegend. Auf welche Szenarien müssen wir uns also künftig einstellen? Das wollte meine Kollegin Andrea Löffler vom Hessischen Rundfunk wissen, und zwar von Caroline Riedmüller von der Nachrichtenseite Heise Online, die sich intensiv mit KI und mit IT-Sicherheit beschäftigt. Ihre Einschätzung zum aktuellen Vorfall.
6: Man muss leider sagen, es ist nicht das erste Mal, dass sich eine KI aus ihrer sogenannten Sandbox, also aus ihrer Sicherheitsumgebung, befreit hat. Das kommt leider aktuell immer mal wieder vor. Auch bei OpenAI war es gerade letzte Woche wieder. Auch bei anderen KI-Anbietern haben wir das schon gesehen. Es ist aber nichts, dem wir jetzt komplett machtlos gegenüberstehen. Auch um bei OpenAI zu bleiben, da gibt es gerade Bemühungen, eben diese Sandboxes, diese Sicherheitsumgebung jetzt anzupassen an die neuen Fähigkeiten der KI. Die Frage ist, ob wir jemals eine perfekte Sicherheitsumgebung bekommen werden. Das kann man jetzt noch nicht sagen, aber es passiert zumindest einiges, um da jetzt eben immer neue Kontrollmechanismen für die IT-Systeme zu bauen, die wir da selber gerade erschaffen.
10: Wie stark verändert denn künstliche Intelligenz schon heute die Möglichkeiten von Cyberkriminellen?
6: Sehr, sehr stark. Also grundsätzlich dieser Wettlauf zwischen Menschen, die IT-Systeme schützen, und Cyberkriminellen, den gibt es schon sehr lange. Also dass die einen versuchen, das Haus immer besser zu rüsten, als Beispiel, und die Cyberkriminellen eben immer mehr versuchen, da von außen einzudringen. Und es gibt meistens eine kleine Lücke, dass die Cyberkriminellen immer einen kleinen Schritt weiter sind als die Cyberschützer. Das ist soweit normal. Was jetzt neu ist durch KI, ist eben, dass das Ganze immer schneller passiert. Also die KI ist einfach viel schneller als so ein durchschnittlicher Cyberkrimineller, um neue Lücken zu finden. Teilweise auch kreativer, sucht an anderen Orten. Das heißt, für die Schützer bleibt immer weniger Zeit, um eben zu reagieren auf die neuen Lücken. Und das passt sich gerade neu an.
10: Sind denn Unternehmen und Behörden ausreichend auf solche Bedrohungen vorbereitet?
6: Manche ja, manche nein. Es ist grundsätzlich so, dass auch schon vor KI es eine große Lücke gab zwischen Cyberkriminellen, die eben versuchen, alles Mögliche zu hacken, und Unternehmen, die verstanden haben, dass das eine ernste Bedrohung ist und dass man entsprechend aufrüsten sollte. Das heißt, manche sind schon sehr gut gerüstet, manche nehmen das gerade auch sehr ernst und rüsten sehr viel nach. Viele waren vorher nicht gut gerüstet und sind es wahrscheinlich jetzt auch noch nicht. Aber meine ganz persönliche Hoffnung ist, dass durch diese KI-Entwicklung jetzt das Thema einfach nochmal einen neuen Push bekommen hat und ganz viele Unternehmen, die vorher vielleicht gedacht haben, ach, Cybersicherheit, naja, so wichtig ist das nicht, jetzt eben verstanden haben, okay, jetzt müssen wir reagieren und sich jetzt endlich mal damit auseinandersetzen und eben sich selber ihre eigene IT sichern.
10: Welche konkreten Empfehlungen würden Sie da aussprechen?
6: Also für Unternehmen und Behörden gibt es sehr, sehr, sehr viele Optionen, sehr, sehr viele technische Optionen. Sicherlich sinnvoll, sich da jetzt auch Hilfe von KI-Systemen zu holen. Wenn die Angreifer KI-Systeme nutzen, ist es sinnvoll, da auch mit KI-Systemen zu kontern. Aber da sind die Möglichkeiten wirklich vielfältig. Das gilt allerdings für uns Privatpersonen. Also es gibt sicherlich noch einige Menschen, die als Passwort 1234 haben. Es gibt sicherlich noch einige Menschen, die Updates zum Beispiel, ja genau, Updates verschieben auf später. Die sind ja auch ganz schön nervig. Das heißt, auch wir Privatpersonen sollten uns solche Sachen jetzt nicht mehr erlauben und auch selber einmal überlegen, okay, wie können wir unsere IT-Systeme schützen und eben Updates sofort machen, sichere Passwörter verwenden, einen zweiten Faktor einrichten, also quasi zwei Schlösser an ein IT-System, an einen Banking-Zugang machen, all solche Dinge.
10: Was würden Sie denn sagen, welche Entwicklungen im Bereich KI und Cybersicherheit sollten wir denn in den nächsten Jahren besonders im Blick behalten?
6: Die vielleicht größte Frage ist, welche Fähigkeiten wollen wir KIs geben? Also zum einen ist das natürlich die Frage, was ist technisch möglich? Also wozu können wir ein KI-System ermächtigen? Vielleicht auch immer die Frage, wozu kann sich ein KI-System selbst ermächtigen? Das hat es ja da jetzt ein bisschen getan, indem es sich aus seiner Sicherheitsumgebung rausmanövriert hat. Und dann natürlich die Frage, wo wollen wir vielleicht Grenzen setzen? Da ist ja auch die Frage, kommt das jetzt von Unternehmen? Sind das selbst auferlegte Grenzen? Oder sind das Staaten? Aber es gibt in jedem Fall Sinn, sich darüber jetzt schon Gedanken zu machen. Und davon hängt dann vieles ab.
4: Das sagt die Journalistin Caroline Riedmüller von der Seite Heise Online. Der Bayerische Landtag hat vor einem Jahr das dritte Modernisierungsgesetz beschlossen. Das soll für weniger Bürokratie und schnellere Genehmigungen sorgen. Und zwar auch für Bauprojekte in Skigebieten. Der erste Praxistest, der läuft aktuell am Berg Fellhorn. Der steht in der Nähe von Oberstdorf im Landkreis Oberallgäu. Aber dieser Test läuft nicht besonders gut. Die Bauarbeiten für einen neuen Sessellift, die wurden per Gerichtsbeschluss gestoppt. Simon Wörz.
11: Die Scheithubbelbahn am Fellhorn soll durch einen modernen Sessellift ersetzt werden. Zur nächsten Wintersaison sollte der neue Lift eigentlich Fahrgäste schneller und komfortabler transportieren. Ob dieser Zeitplan zu halten ist, ist inzwischen unklar. Anfang Juli hat das Verwaltungsgericht Augsburg die Arbeiten gestoppt. Der Hintergrund? Das Genehmigungsverfahren stützt sich auf das dritte Modernisierungsgesetz. Und genau dieses Gesetz wird jetzt vom Gericht auf seine Vereinbarkeit mit EU-Recht geprüft. Ausgang und Dauer des Verfahrens? Ungewiss.
12: Jetzt kann man natürlich sagen, muss die Bahn ja 40 aushalten. Also ich sehe das ein bisschen anders, weil natürlich die verlässt sich aufs Gesetz, verlässt sich auf die Grundlagen, wir auch.
11: Christian Wilhelm von den Freien Wählern ist Landrat im Oberallgäu. Er bedauert die Bauverzögerung durch die rechtliche Unsicherheit. Im März hatte das Landratsamt Oberallgäu den Neubau und die Pistenumbauten genehmigt. Und zwar ohne Umweltverträglichkeitsprüfung, kurz UVP. Begründung: Die neue Bahn ist 1,43 Kilometer lang. Der neue gesetzliche Schwellenwert liegt bei 1,5 Kilometern. So schreibt es das dritte Modernisierungsgesetz vor. Gegen diese sofort geltende Genehmigung hat der Landesbund für Vogel- und Naturschutz, der LBV, geklagt. Eigentlich soll das Modernisierungsgesetz Verfahren vereinfachen und beschleunigen. Jetzt muss aber geklärt werden, ob die angehobenen UVP-Schwellenwerte überhaupt mit europäischem Recht vereinbar sind.
13: Tatsächlich sind die Schwellenwerte so massiv angehoben worden, dass ja fast keine Seilbahn in Bayern mehr unter diese Grenze fällt. Das ist ja eindeutig. Also wenn man das so weit anhebt, dass man faktisch die EU-Regelung aushöhlt.
11: Sagt Johannes Becher, stellvertretender Fraktionsvorsitzender der Grünen. Die Staatsregierung verteidigt das Gesetz. Auch CSU-Fraktionschef Klaus Holleczek hält die neuen UVP-Schwellenwerte für richtig.
14: Der Naturschutz spielt eine wichtige Rolle. Wir würden uns ja den eigenen Ast absägen, auf dem wir sitzen, wenn wir das nicht beachten würden. Aber wir brauchen einfach wieder mehr Maß und Mitte in diesen Dingen. Und das haben wir auch gemacht.
11: Im Oberallgäu versucht Landrat Christian Wilhelm, aus der verfahrenen Lage herauszukommen. Ein möglicher Ausweg? Ausgerechnet die Umweltverträglichkeitsprüfung, die durch das Modernisierungsgesetz für die Scheithubbelbahn entfallen ist, wurde jetzt von der Fellhornbahn eingereicht. Jetzt können Naturschutzverbände ihre Anliegen offiziell vorbringen.
12: Aber auch das kostet natürlich jetzt schon immens Zeit, mit dem hat die Bahn zu Recht auch nicht rechnen können.
11: Die Fellhornbahn hofft, dass der Bayerische Verwaltungsgerichtshof den Baustopp aufhebt. Dort hat sie inzwischen Beschwerde eingelegt. Der LBV und die Fellhornbahn selbst äußern sich wegen des laufenden Verfahrens derzeit nicht.
4: Krebs ist eine der häufigsten Todesursachen und oft ist nicht klar, warum Krebs entsteht oder ob man ihn hätte verhindern können. Bei Hautkrebs gibt es immerhin eine Möglichkeit, das Risiko einer Erkrankung drastisch zu senken, und zwar mit Sonnenschutz. Trotzdem ist das vielen Menschen nicht so wichtig, weil gebräunte Haut für sie noch als gesund gilt. Unsere Reporterin Olga Eisenmann wollte wissen, wie gut Badegäste auf ihre Haut achten und war dazu in hessischen Freibädern unterwegs.
15: Ein paar Kinder spielen im Planschbecken. Sie tragen bunte Sonnenhüte und sind eingecremt. Die Eltern, die an diesem Tag ins südhessische Freibad Treiser gekommen sind, achten darauf, dass ihre Kinder immer gut vor den Sonnenstrahlen geschützt sind. So wie die 35-jährige Mutter Leonie aus Mühltal.
16: Wenn wir dann hierher kommen ins Schwimmbad, dann cremen wir uns hier auch nochmal ein. Und gucken natürlich zur Mittagszeit, dass wir viel in Schatten gehen.
15: Nicht nur bei den jungen Freibadgästen ist Sonnenschutz wichtig. Das gilt auch für den 35-jährigen David. Er liegt im Schatten eines Baumes auf einer bunten Picknickdecke.
17: Mittlerweile echt konsequent geworden. Also waren wir nicht immer. Ist ja mittlerweile auch in der Gesellschaft angekommen, dass man sich wirklich vor der Sonne extremer schützen sollen.
15: Ortswechsel, Waldschwimmbad Kronberg im Taunus. An diesem bewölkten Nachmittag ziehen hauptsächlich Rentnerinnen und Rentner ihre Bahnen durch das Becken. Die Frage nach dem Sonnenschutz scheint eine Generationsfrage zu sein. Der 62-jährige Lutz Schirmeier cremt sich nie ein. Sein Sonnenschutz ist seine Baseballcap, sagt er.
18: Ich bin noch die Generation Babyboomer, das hat man damals nicht so gemacht. Für mich funktioniert es. Allerdings kann ich auch nur jedem raten, einmal im Jahr zum Hautkrebs-Screening zu gehen, um zu gucken, ob irgendwas ist.
15: So wie Lutz Schirmeier halten es die meisten Badegäste an diesem Tag. Susanne Kahn will noch die letzten Sonnenstrahlen abbekommen und ein paar Bahnen ziehen. Auch sie nimmt es mit dem Sonnenschutz nicht so streng.
19: Also ich bin nicht so ein gutes Vorbild dabei, weil ich ganz gerne auch braun werden möchte. Aber manchmal passiert es mir dann auch, dass ich rot werde und dann habe ich ein schlechtes Gewissen. Aber im Gesicht creme ich mich schon täglich ein.
15: In der Parkapotheke in Kronberg ist nicht viel Kundschaft im Laden. Nur ein älteres Ehepaar lässt sich gerade beraten. Inhaberin Andrea Zahnert sagt, die Menschen heutzutage achten viel mehr auf Sonnencreme als früher.
20: Der Sonnenschutz hat einen höheren Stellenwert bei den Kunden und insbesondere der hohe Lichtschutzfaktor, der ist sehr gefragt. Also früher haben wir ja auch 20er Lichtschutzfaktor verkauft, aber das gibt es ja schon gar nicht mehr.
15: Zwischen den Generationen wird der Sonnenschutz unterschiedlich bewertet. Aber eins vereint alle. Egal ob bei Sonnenschein oder an trüben Tagen, im Sommer fahren alle so oft es geht ins Freibad.
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4: Heute vor 40 Jahren heirateten Sarah Ferguson und der damalige Prinz Andrew. Lieselotte Schewe berichtet.
21: Erzbischof Robert Renzi traut Prinz Andrew und Sarah Ferguson an einem heißen Julitag in der Westminster Abbey.
22: Wilt thou have this woman to thy wedded wife?
21: Andrew Windsor, der jüngere Bruder von Prinz Charles, und Sarah Ferguson kennen sich seit Kindertagen. Ihre Väter spielen zusammen Polo. Nach den Feierlichkeiten verleiht Queen Elizabeth II. Andrew und seiner Frau Sarah die Titel Herzog und Herzogin von York. Andrew und Sarah bekommen zwei Töchter, die Prinzessinnen Beatrice und Eugenie. Doch Kindersegen und eine prunkvolle Hochzeit sind keine Garantie für eine lebenslange Ehe. 1992 trennt sich das Paar und lässt sich 1996 scheiden. Beide sind bekannt für einen verschwenderischen Lebensstil. Sarah Ferguson macht Schulden, Andrew lebt ein Jet-Set-Leben auf Kosten der englischen Steuerzahler. Dann im Februar 2026, am Morgen seines 66. Geburtstags, steht plötzlich die Polizei vor seiner Tür.
1: Er soll in seinem früheren Amt als britischer Handelsgesandter vertrauliche Dokumente weitergegeben haben. Und zwar an den Mann, der auch Jahre nach seinem Tod die Schlagzeilen flutet. Dem 2019 gestorbenen US-amerikanischen Sexualstraftäter Epstein.
21: Der New Yorker Finanzier Epstein verkehrt jahrelang in einflussreichen Kreisen. Er betreibt einen Missbrauchsring, dem Dutzende junge Frauen und Minderjährige zum Opfer fallen. Zahlreiche E-Mails belegen, dass auch Andrew Mountbatten-Windsor darin verstrickt war.
2: Außerdem hatte Virginia Giuffre, die sich im April das Leben genommen hat, in ihren posthum veröffentlichten Memoiren auf ihren Behauptungen beharrt, dass sie Andrew vermittelt von Epstein als Minderjährige sexuell missbraucht habe.
21: Berichtet die Tagesschau. Diese Vorwürfe kosten Andrew Mountbatten-Windsor alle seine royalen Titel. Er darf sich nicht mehr Prinz nennen und muss aus dem königlichen Anwesen ausziehen. Bei seiner prunkvollen Hochzeit am 23. Juli 1986 war von seinen dunklen Machenschaften noch nichts zu ahnen. Heute vor 40 Jahren.
4: Der Stichtag von Lieselotte Schewe.
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4: Mit Stefan Grothoff. Bronze für Deutschland bei der Kanuslalom-WM im US-amerikanischen Oklahoma City. Im Einer-Kanadier der Männer waren nur Großbritannien und Frankreich besser. Thorsten vom Wege mit Einzelheiten.
3: Im nicht-olympischen Teamwettbewerb der Kanadier belegte das Herrentrio mit Routinier Sideris Tasiades aus Augsburg und den beiden für den Kanu-Club Leipzig startenden Timo Trummer und Lennart Tuchscherer Platz 3 hinter dem neuen Weltmeister Großbritannien und Frankreich, das seine Goldchance durch eine Berührung des letzten Tores vergeben hatte. Das DKV-Trio musste als erstes in den Kanal in Oklahoma City und legte einen fehlerfreien und schnellen Lauf hin, an dem sich die Konkurrenz lange Zeit die Zähne ausgebissen hatte. Weniger erfolgreich agierten dagegen die deutschen Kanadier Frauen. Das Trio aus Leipzig leistete sich in einer engen Konkurrenz zwei Torstangenberührungen und fiel durch diese Fehler auf Platz 7 zurück. Allerdings hätte die reine Fahrzeit auch nicht zu einer Medaille gereicht. Gold holte hier die Slowakei vor Tschechien und Frankreich. Die vier platzierten Britinnen hatten nicht einmal 2 Sekunden Rückstand auf Gold. Deutschland fehlten am Ende über 8 Sekunden zu Platz 1.
4: In Oklahoma City sollen 2028 auch olympische Kanu-Wettkämpfe stattfinden. Der belgische Radprofi Jasper Philipsen hat die 17. Etappe der Tour de France gewonnen. Nach knapp 175 Kilometern konnte der Sprinter jubeln, weil er in Teamkollege Mathieu van der Poel einen extrem prominenten, hochkarätigen Helfer hatte. Heute beginnt die sogenannte Alpentrilogie, bei der insgesamt mehr als 10.000 Höhenmeter zu bewältigen sind. Holger Gerske ist vor Ort. Wie arg wird sie denn, die Kraxelei? Und was wird Tadej Pogacar anstellen, der Führende der Gesamtwertung?
23: Ja, diese Etappe ist die leichteste der 3 folgenden Alpenetappen, die jetzt auf dem Programm stehen. Und dennoch sind es 4.000 Höhenmeter. Das ist eine superschwere Aufgabe. 5 Bergwertungen gibt es verteilt auf diese 185 Kilometer in den südlichen Alpen. 2 davon gehören zur zweitschwersten Kategorie, darunter auch der 7 Kilometer lange Schlussanstieg. 2 Szenarien sind aus meiner Sicht denkbar für diese Etappe. Zum einen, es gibt eine Ausreißergruppe mit großem Vorsprung, die um den Tagessieg kämpft, und dahinter gibt es dann den Kampf um die Abstände in der Gesamtwertung. Oder aber Variante 2, Tadej Pogacar möchte mal wieder eine alte Rechnung begleichen, denn an dieser Stelle, an dieser Bergankunft in Ossier-Merlet, ist er vor 6 Jahren nur Zweiter geworden hinter seinem Landsmann Primoz Roglic. Also dieser Etappensieg in diesem Skiort, der fehlt ihm noch.
4: Erster Wettkampftag heute bei den Finals, Deutschlands größtem Leichtathletikfest, dieses Jahr zu Gast in Niedersachsens Landeshauptstadt Hannover. 4 Tage lang wetteifern rund 4.000 Sportler um insgesamt 143 deutsche Meistertitel. Frage an die Kollegin Anne Hild. Welche Highlights hat der erste Wettkampftag?
24: Es ist super schwierig, sich für eins zu entscheiden. Ich stelle mir zum Beispiel Stabhochsprung auf dem Opernplatz wirklich spektakulär vor. Das Männerfinale startet da um 16 Uhr und ist super prominent besetzt mit Bo Kandalita-Behre und Jillian Ladwig, also dem aktuellen deutschen Meister und dem Dominator der Jahre davor. Und während dann nebenan die ersten Matches im Beachvolleyball ausgetragen werden, finden ein paar Meter weiter am Marschsee die ersten Kanu-Wettbewerbe statt. Action auf dem Steinhuder Meer mit Windsurfen, Segeln und Coastal Rowing. Das sogenannte Küstenrudern wird ja in 2 Jahren erstmals olympisch sein und die Wettkämpfe starten an Land. Nach einem Sprint Richtung Wasser geht es in einem Slalomkurs um 2 Bojen und wieder aus dem Boot raus in Richtung Ziellinie. Hoch hinaus geht's in der großen Arena am Messegelände beim Trampolinturnen und dem Mehrkampf der Männer an den Geräten. Und dafür hat sogar der mehrfache deutsche Meister und Lokalmatador Andreas Tober sein Karriereende vertagt.
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5: Um 3.29 Uhr mit Juliette Groß. Kanzleramtsminister Frei soll Nachfolger des zurückgetretenen Jens Spahn an der Spitze der Unionsfraktion werden. Das schlagen die Vorsitzenden von CDU und CSU Merz und Söder vor. In einer Woche soll die Fraktion über den Vorschlag abstimmen. Aus Berlin Dagmar Pepping.
7: Thorsten Frei habe einen maßgeblichen Anteil am bisherigen Erfolg der Regierungsarbeit und der Stabilität der Koalition. Die Reformerfolge der letzten Wochen seien auch sein Verdienst, erklärte Merz nach einer Videokonferenz mit dem Fraktionsvorstand der Union. Söder ergänzte, Frei werde ein guter Vorsitzender der gemeinsamen Bundestagsfraktion werden. Schon als Kanzleramtsminister oder früher als parlamentarischer Geschäftsführer habe die CSU gut mit ihm zusammengearbeitet. Wer Frei als Chef des Kanzleramtes nachfolgen soll, ist noch nicht bekannt.
5: Das US-Militär hat neue Angriffe auf den Iran gestartet. Es ist die 12. Nacht in Folge mit amerikanischen Angriffen. Vorher hatte Präsident Trump eine deutliche Drohung ausgesprochen. Ihm zufolge wird künftig jedes Mal eine Brücke oder ein Kraftwerk im Iran bombardiert, wenn der Iran ein Schiff in der Straße von Hormus beschießt. Laut US-Militär geht es darum, die Kontrolle über die Meerenge zurückzugewinnen. Außenminister Wadephul beendet heute seine viertägige Afrika-Reise in Südafrika. Das Land ist der wichtigste Wirtschaftspartner Deutschlands auf dem Kontinent. Aus Johannesburg, Georg Schwarte.
8: Wenn der deutsche Außenminister Johann Wadephul heute den südafrikanischen Präsidenten und seinen Amtskollegen in Pretoria trifft, ist das auch eine Art Solidaritätsbesuch für das G20-Gründungsmitglied Südafrika. Gerade erst hatte US-Präsident Trump als G20-Vorsitzender Südafrika die Teilnahme am G20-Gipfel im Dezember in Miami verweigert. Wadephul sagt auch deshalb, es sei ihm wichtig, Südafrika zu besuchen, denn das Land sei weiterhin G20-Mitglied. Vor dem Treffen mit dem Präsidenten und Außenminister am Nachmittag wird Wadephul auf seiner dritten und letzten Station seiner Afrika-Reise heute Siemens Energy in Johannesburg besichtigen. Die Firma ist am Netzausbau des Landes beteiligt.
5: Waldbrände sorgen weiterhin in mehreren europäischen Ländern für Gefahr. An der französischen Atlantikküste bei Bordeaux sind am Nachmittag mehrere Orte und auch ein Campingplatz mit 3.500 Urlaubern evakuiert worden. Auch Spanien kämpft weiter mit zahlreichen Bränden. Laut Rettungsdienst mussten unter anderem im Südwesten von Madrid mehrere Gemeinden evakuiert werden. Das Wetter in Deutschland. Tagsüber mehr Wolken und etwas Regen, im Südwesten und im Ostseeumfeld oft heiter. Höchstwerte 18 bis 27 Grad. Am Freitag freundlich, Richtung Norden ein paar Schauer, im Norden 19 bis 30 Grad. Am Samstag freundlich, im Norden vereinzelt Schauer, Richtung Hochrhein einzelne Gewitter. 20 bis 32 Grad. Das waren die Nachrichten.
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4: Mit einer Meldung für die A1 Bremen Richtung Hamburg. Die ist zwischen Hamburg, Harburg und Stillhorn wegen einer Nachtbaustelle bis ca. 5 Uhr gesperrt. Die Umleitung führt über die U83. Die A5 Frankfurt Richtung Karlsruhe ist zwischen Heppenheim und Hemsbach wegen einer Nachtbaustelle bis 6 Uhr gesperrt. Die Umleitung führt ab Heppenheim über die U86. Die A7 Hannover-Hamburg ist zwischen Hamburg-Waltershof und Othmarschen in beiden Richtungen wegen eines Schwertransporters gesperrt. Die A30 Rheine Richtung Amsterdam ist zwischen Rheine und Rheine-Nord wegen Bauarbeiten bis ca. 5 Uhr gesperrt. Die A44 Essen Richtung Düsseldorf ist zwischen Dreieck Felbert-Nord und Hetterscheid wegen Bauarbeiten bis Mitte Oktober gesperrt. Die A71 Richtung Sangerhausen, da ist der Tunnel Behringen wegen Wartungsarbeiten bis ca. 7 Uhr gesperrt. Die A100 Neukölln Richtung Wilmersdorf ist zwischen Innsbrucker Platz und Tunnel Innsbrucker Platz wegen eines Feuerwehreinsatzes gesperrt. Die Berliner Stadtautobahn A111 Richtung Charlottenburg ist zwischen Schulzendorfer Straße und Weidmannsluster Damm wegen Wartungsarbeiten im Tunnel bis ca. 5 Uhr gesperrt. Die A115 Abus Richtung Dreieck Funkturm ist zwischen Kreuz Zehlendorf und Spanischer Allee bis ca. 5 Uhr gesperrt. Und die B96 in Berlin, der Tiergartentunnel ist wegen Wartungsarbeiten bis ca. 6 Uhr in beiden Richtungen gesperrt. Fahren Sie vorsichtig und kommen Sie gut an.
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4: mit Alex Grantl. Nächste Woche Mittwoch dürfte die CDU-CSU-Bundestagsfraktion Thorsten Frey zu ihrem neuen Vorsitzenden wählen. Am Mittwoch gestern war Frey von CDU-Chef Merz und CSU-Chef Söder vorgeschlagen worden, als Nachfolger von Jens Spahn. Frey wird also Fraktionschef, aber wer folgt ihm als Kanzleramtschef nach? Und nutzt der Bundeskanzler die Besetzung vielleicht sogar für eine größere Kabinettsumbildung? Darum geht's jetzt bei uns im ARD-Podcast Berlin Code. Sally Kaya spricht darin mit den Hauptstadtkorrespondenten Anna Engelke und Philipp Kunschner.
6: Es wurde viel spekuliert. Wir haben das auch gemacht in unserer letzten Folge am Montag. Eine Handvoll Namen wurden gehandelt und es ist nun der geworden, der dann doch von Anfang an als Favorit auf dem Posten galt. Thorsten Frey, der bisherige Kanzleramtsminister. Anna, Philipp, ich nehme mal an, ihr seid jetzt vor Überraschung nicht aus den Latschen gekippt, oder?
9: Nein, das sind wir nicht. Und vor allen Dingen ist so Thorsten Frey die naheliegende Lösung. Ich stelle mir das so vor, dass Friedrich Merz in seinem Kanzleramt einmal rübergegangen ist zu seinem Kanzleramtsminister Thorsten Frey und gesagt hat, Thorsten, du musst jetzt deine Umzugskisten packen und umziehen zurück in die Fraktion. Du musst es machen.
10: Also ein Schock kann man wirklich nicht sagen, nee, dass es einer war. Ja, es war ja eigentlich sehr schnell klar, man muss jetzt nach den naheliegenden Namen suchen. Und da ist man um den Namen Thorsten Frey auch wirklich nicht herumgekommen. Wir haben natürlich sofort angefangen zu schauen. Ne? Also Anna, wer könnte in Frage kommen? Wer wäre vielleicht auch in Reihen des Kabinetts sonst noch womöglich geeignet für diesen Posten? Und man landet eigentlich immer wieder bei Thorsten Frey. Und jetzt wissen wir, es kommt so.
6: Aber fix ging es trotzdem, ne? Also bei einer Beziehung würde man jetzt sagen, wenn ein Partner so schnell wieder jemand Neues hat, dann würde man sagen, da war doch vorher schon was.
9: Ja.
6: Jetzt ist ja der Rückzug von Jens Spahn aber gerade mal 4 Tage her, ne? Warum ging es jetzt mit der Nachfolgersuche so schnell?
10: Also ich würde schon sagen, dass das 3 Gründe sogar hatte. Auf der einen Seite ist man jetzt gerade erst in die parlamentarische Sommerpause gegangen. Man hat sich da mit vielen Sachfragen am Ende noch befasst. Es war vielen sehr wichtig, dass man zum Beispiel auch die GKV-Reform, die Reform der gesetzlichen Krankenversicherung noch in ihrer Finanzierung, dass man das vorher noch durch den Bundestag und durch den Bundesrat bringt. Sprich, da war man eigentlich nicht bei Personalfragen, sondern bei Sachthemen. Damit verabschiedet man sich und ein paar Tage später hat man dann plötzlich eine Personaldebatte. Jetzt gibt es zwar schlimmere Zeitpunkte als eine Sommerpause, um eine Personaldebatte zu führen, aber trotzdem besonders gelegen kam das nicht. Also nächster Faktor, wenn schon sowas kommt, 2. Punkt, will man sowas auch wieder schnell abgeräumt haben, zumal ja viele Folgefragen auch dranhängen. Mhm. Wer folgt jetzt zum Beispiel auch Frey ins Kanzleramt? Also wenn es da ein größeres Stühlerücken gibt, braucht es natürlich auch Zeit, dann danach weitere Entscheidungen treffen zu können. Ja, und ein 3. Grund, wir haben im September die Landtagswahlen in Sachsen-Anhalt, in Mecklenburg-Vorpommern und in Berlin. Da kommt sowas auch ungelegen. Also lieber schnell wieder Ruhe reinbringen.
9: Ich glaube auch, keine Hängepartie. Der Kanzler wollte keine Hängepartie. Der hat mitbekommen, dass ihm das eher zum Positiven gereicht hat, dass er da am Samstag so schnell gehandelt hat und dass er ja offenbar Jens Spahn zum Rücktritt auch etwas gedrängt hat. Ne? Wie ist es? Halb zog es ihn, halb fiel er hin. Nein, ihr wisst, was ich meine. Ja. Ja, auf jeden Fall, dass er das da so vergleichsweise zügig über die Bühne gebracht hat mit Jens Spahn. Und wir machen ja nichts anderes, als die ganze Zeit zu spekulieren. Und da jetzt einfach erstmal an die Stelle so einen Knopf zu machen, glaube ich, das war ihm wichtig. Dem Bundeskanzler.
6: Alle von euch, die sich jetzt fragen, wer ist denn eigentlich Thorsten Frey, ne? Die sich jetzt in dem politischen Berlin nicht so gut auskennen wie ihr zwei. Wer ist Thorsten Frey?
10: Ein Schwabe, in Donaueschingen schon Oberbürgermeister gewesen und jetzt seit 2013, 13 Jahren im Bundestag und da auch in verschiedenen Rollen gewesen. Mhm. Erst Abgeordneter, dann später auch stellvertretender Fraktionsvorsitzender, parlamentarischer Geschäftsführer. Das war eine entscheidende Phase auch ab 2021, weil da ist er nah an Merz rangekommen. Man hat dann schon gesehen, Merz der Oppositionsführer, Frey dazu sein parlamentarischer Geschäftsführer und zugleich auch ganz, ganz enger Vertrauter. In der Folge dann jetzt der nächste Job, letztes Jahr dann Kanzleramtsminister. Das ist schon eine große Karriere, auf die er da zurückschauen kann in dieser Zeit und eben mit diesem einen Kontinuum immer mit Merz an einem Strang gezogen zu haben.
9: Und dann noch so ein paar biografische Sachen zu Thorsten Frey. Das ist der, den man aus dem Fernsehen kennt, weil der diese schicken, hellgrauen, zurückgegelten Haare hat. Mhm. Und er guckt immer freundlich. Also das ist so eine Sache, die Thorsten Frey wirklich auszeichnet. Es ist immer ein sehr, sehr freundliches, verbindliches Auftreten. Er ist 52 Jahre alt. Er hat 3 Kinder. Und er ist Rechtsanwalt bzw. Jurist von Haus aus. Hat kurz als Rechtsanwalt gearbeitet. Und dann, bevor das alles Amtes gekommen ist, was Philipp gerade erzählt hat, war er halt Bürgermeister Donau-Esching. Das hattest du gesagt, fast 10 Jahre. Und das mögen viele in der Unionsfraktion, dass Thorsten Frei auch Ahnung hat davon, wie es in der Stadt aussieht, was die Sorgen in der Stadt sind. Also, dass er quasi nicht nur in Anführungsstrichen jemand ist, weißt du, der so sofort in den Bundestag gekommen ist, sondern der auch das echte Leben kennengelernt hat, das echte Leben in Donau-Esching.
10: Du hast es gerade noch gesagt, ne? Freundliches Gesicht. Ne? Das ist auch etwas, was man immer wieder hört, wenn man sich über Frei austauscht. Der Mann ist nett. Das habe ich so heute in dieser Formulierung auch in Telefonaten. Wir haben ja gerade parlamentarische Sommerpause. Man kann nicht einfach im Bundestag rüberlaufen und sich da mit den Leuten austauschen. Also in Telefonaten mit Abgeordneten ist dieser Begriff heute immer wieder gefallen. Der Mann ist nett. Und da kommt noch ein Zusatz dazu. Das muss er jetzt aber eben auch lernen oder vielmehr zeigen, dann als Fraktionsvorsitzender künftig auch die harte Kante mal auszupacken.
11: Ihr habt ja gesagt, enger Vertrauter von Friedrich Merz. Jetzt sind die beiden ja auch Menschen. Würdet ihr sagen, die sind Freunde?
10: Gibt also, es Freundschaft in der Politik? Wird also, ja eigentlich immer verneint.
9: Ja, bei Freunden, ich glaube, wen Friedrich Merz als Freund im Kabinett hat, das ist Wolfram Weimer, sein Staatsminister für Kultur. Das, glaube ich, ist jemand, der am nächsten dem Freund kommt. Aber die beiden, also Friedrich Merz und Thorsten Frei, die vertrauen sich. Es gibt nicht viele Leute, zu denen Friedrich Merz ein enges, vertrauensvolles Verhältnis hat hier in Berlin. Und Thorsten Frei ist einer von denen. Also, weil das, was du gerade auch erzählt hast, Philipp, der Thorsten Frei wäre am liebsten eigentlich Fraktionschef geworden, Unionsfraktionschef, nachdem Friedrich Merz Bundeskanzler geworden ist. Und ist, also ohne das zu sagen, aber ist, glaube ich, mit vergleichsweise langen Zähnen dann Bundeskanzler Merz ins Kanzleramt als Kanzleramtsminister gefolgt, weil der schon gerne die Fraktion mag und deswegen ist diese Wolte mit dem Jens Spahn-Rücktritt bekommt jetzt Thorsten Frei den Job, den er schon lange sehr, sehr gut findet.
11: Dann hören wir uns mal an, ob er auch nett klingt, der Thorsten Frei. Zur Frage, wie die Koalition aus CDU, CSU und SPD arbeiten sollte, hat er vor kurzem, vor so 2 Monaten, war das hier gesagt.
12: Wir brauchen am Ende inhaltliche Erfolge und das sollten wir in einer Art und Weise schaffen, das ist im Übrigen auch die beste Gewähr dafür, dass es gelingt, dass wir uns von den unterschiedlichen Ausgangspositionen, die wir als unterschiedliche Parteien in der Regierung haben, auf einen gemeinsamen Punkt hin zuarbeiten. Das wird das Entscheidende sein und da ist es, glaube ich, immer gut, die Position des jeweils anderen auch mitzudenken.
11: Muss ich euch recht geben, nett klingt er erstmal. Und vor allem so, als würde er jetzt nicht mit dem Kopf durch die Wand wollen, sondern eher vermittelnd und ausgleichend. Ist er das auch?
10: Das kann in jedem Fall genau die Qualität sein, die es jetzt an dieser Stelle braucht. Weil es, vor allem wenn wir jetzt auf die Reformen schauen, die jetzt noch anstehen, im Herbst geht es ja dann weiter mit Reformvorhaben, die dann auch durchs parlamentarische Verfahren gehen. Da gibt's unterschiedliche Positionen einfach. Auch wenn es vielleicht schon ein Thema durchs Kabinett durch ist. Wir haben noch ein Thema wie die Rente, was jetzt bevorsteht. Da wird's Diskussionen geben. SPD-Abgeordnete sehen Punkte da vielleicht anders als die Unionsabgeordneten. Sprich, da braucht es dann auch, um am Ende geschlossen trotzdem eine Entscheidung treffen zu können, einen Vermittler. Und das ist vielleicht mit Frei an der Stelle gar nicht verkehrt.
9: Bei mir war es ja so, ich habe ja in der letzten Folge auch darüber gesprochen, dass ein Fraktionschef so klare Kante können muss.
11: Ich wollte dich gerade fragen, beziehungsweise wäre Thorsten Frei nämlich eine Frau, hätte man garantiert diese Frage schon irgendwo gelesen, ist das dann vielleicht zu nett? Bei einer Frau ist sie zu nett? Kann sie da überhaupt durchgreifen? Ist er jetzt zu nett?
9: Also er ist sehr nett. Also das in jedem Fall. Und ich habe dieses Thema heute auch mit Union-Bundestagsabgeordneten besprochen, ob er zu nett ist. Und da fand ich eine interessante Antwort, dass jemand sagte, jetzt hast du hier gerade so schwierige Zeiten. Du hast so viel Polarisierung. Leute gehen auch so scharf miteinander um. Und Jens Spahn ist ja eher jemand auch gewesen, der polarisiert hat. Und vielleicht tut es in dieser Zeit auch ganz gut, einen Mann zu haben, der Mitte, sozusagen mit Maß und Mitte, fand ich einen interessanten Punkt. Am Ende des Tages muss aber natürlich Thorsten Frei dafür sorgen, dass er alle Unionsabgeordneten an Bord hat, wenn es um diese schwierigen Reformvorhaben geht. Aber wenn du so willst, du wirst jetzt auch ein freundliches Gesicht des Unionsfraktionschefs haben. Und wir wissen ja von Jens Spahn, der war nun wirklich unbeliebt. Also Friedrich Merz und Jens Spahn konkurrieren ja um die letzten Plätze in der Unbeliebtheitsskala.
11: Glaubt ihr denn, das könnte dann auch am Image der ganzen Partei was ändern? Weil so für mich und für meine Bubble ist die CDU, CSU jetzt nicht die freundlichste Partei unter allen Parteien, die es gibt.
10: Du hast ja die Unbeliebtheitsskala gerade angesprochen und da war es ja auch so in der Zeit rum, als Jens Spahn vor kurzem erst ja eigentlich nochmal bestätigt wurde als Fraktionsvorsitzender. Das ist ja noch gar nicht so lange her, ich glaube 2 Monate, 2,5 Monate, sowas um den Dreh. Und da war es genau die Phase, wo sie immer diesen letzten Platz ausgetauscht haben. Und bei so zentralen Figuren, da schaust du natürlich viel, viel mehr dann nochmal auf so einen Faktor wie Beliebtheitswerte, wie kommt man draußen an. Und wenn man an der Stelle jetzt da eine Korrektur vielleicht vornehmen kann, im Kurs auch, welches Gesicht gibt man nach draußen ab, kann das natürlich hilfreich sein. Aber trotzdem finde ich es schon auch nochmal wichtig, wir haben jetzt oft diesen Begriff nett bemüht. Natürlich ist das auch ein Machtmensch. Der hat es ins Kanzleramt geschafft, der hat's jetzt, wird es jetzt aller Voraussicht nach auf diesen nächsten Posten als Fraktionsvorsitzender schaffen, sich da in diesem Umfeld auch durchzusetzen und so einen politischen Weg hinzubekommen. Das geht auch nicht nur mit freundlich.
9: Du hast ja auch dieses, nett heißt nicht gleich doof. Also weißt du, nett heißt nicht, du kannst alles mit denen machen. Und der Thorsten Frey ist auch ein ausgewiesener Innenpolitiker. Sein Papa war Polizist. Und der Thorsten Frey ist jemand, der auch klar für Begrenzung von Zuwanderung war und ist dort auf der Seite eher so im sehr konservativen Bereich der Union unterwegs gewesen. Und von daher sind das so Punkte, die kommen in der Union auch gut an. Und ich habe auch mit jemand gesprochen, der sagte, Thorsten Frey, das sei schon ein Pluspunkt, dass der so ein gutes Verhältnis zu Friedrich Merz und auch zum Kanzleramt habe und letztlich auch wisse, was denn jetzt alles so an Themen anliege. Aber er dürfe auch nicht der verlängerte Arm des Kanzleramtes in der Fraktion sein.
10: Und trotzdem ganz, ganz wichtig da nochmal, dass wir nicht nur auf die Einzelpersonen schauen, wie kommen die draußen an, sondern auch auf das Verhältnis eben zwischen den jeweiligen Posten, zwischen Kanzler und Fraktionsvorsitz. Und wir hatten es ja jetzt auch mit diesem Thema Vertrauensverhältnis, das vorhanden ist zwischen Merz und jetzt künftig Thorsten Frey, auch jetzt schon. Und das ist ja der große Unterschied zu dem Verhältnis, das vorher gegeben war zwischen Merz und Spahn. Die haben sich so in dieser Tiefe auf keinen Fall vertraut. Und was sich dann schon nach draußen transportiert, ist nicht nur, wie steht die Person selbst da, wie wird die Person selbst wahrgenommen, sondern was für Spannungen gibt es zwischen den beiden? Wie transportieren sich auch solche Spannungen, die zwischen relevanten Posten vorhanden sind, nach draußen? Und das könnte sich jetzt wirklich ändern bei den beiden.
11: Denkt ihr, dass Friedrich Merz jetzt mit Thorsten Frey sich auch ein bisschen mehr Einfluss auf die Fraktion sichern möchte? Weil die hat ja jetzt bislang nicht immer nur das gemacht, was er unbedingt wollte.
9: Ich könnte mir vorstellen, dass das auch ein Gedanke ist von Friedrich Merz. Wobei man sagen muss, dass er ja Jens Spahn auch dankbar sein kann, weil Jens Spahn
11: er
9: jetzt in den...
11: Er war als er, nee.
9: Das ist doch immer schön, wenn es einen gibt, ne, der noch unbeliebter ist. Also nein, aber nur weil Jens Spahn

0: durch Thorsten Frey doch auch als Kanzleramtschef agiert hat. Wir erinnern uns vielleicht noch an Willa Borsig und diesen gescheiterten Koalitionsausschuss letztendlich. Das war chaotisch vorbereitet. Da sagen viele, das geht auch mit Thorsten Frey nach Hause. Und bei dem allerersten Koalitionsausschuss von CDU, CSU und SPD, da war Thorsten Frey als Kanzleramtsminister gar nicht dabei, weil er schon lange einen Termin in seinem Wahlkreis zugesagt hatte. Und da weiß ich, dass wir alle hinten rübergeschlagen sind, so nach dem Motto, kann das denn sein? Da macht diese neue Bundesregierung, hat ihren ersten Koalitionsausschuss und der Kanzleramtsminister sagt, ich habe einen wichtigen Termin in meinem Wahlkreis, aber hört mal zu, hier habt ihr die Papiere, ihr werdet das schon machen. Und dieser erste Koalitionsausschuss ist auch ein bisschen ins Knie gegangen. Also ne, von daher verlässt da jetzt auch jemand das Kanzleramt, der das Krönchen auch nochmal gerade rücken muss.
1: Man muss dann übertragen auf Spahn dann auch nochmal schauen, was ihm ja schon gelungen ist, ist das Verhältnis mit den anderen Fraktionsvorsitzenden wirklich gerade zu halten. Also es wurde immer wieder betont, zum einen mit SPD-Fraktionschef Mirsch, aber auch mit CSU-Landesgruppenchef Hoffmann, wir können miteinander. Also die standen schon immer geordnet in einer Reihe und haben nach draußen auch eine gewisse Geschlossenheit transportieren können. Und da, an dieser Stelle, hinterlässt Spahn jetzt schon eine Lücke und das muss Frei jetzt erstmal besetzen können.
2: Alexander Hoffmann, der stellvertretende Fraktionsvorsitzende, hat auch klargemacht, dass die Unionsfraktion auch durchaus selbstbewusst ist. Hören wir mal rein, was er gesagt hat.
3: Die Fraktion hat frühzeitig deutlich gemacht, dass sie sich eben auch vorstellt, eingebunden zu werden bei der Personalsuche. Das hat ja gerade auch die letzten Tage stattgefunden. Die Fraktion hat den Anspruch, eine selbstbewusste Fraktion zu sein, auch gegenüber dem Kabinett der Bundesregierung und auch gegenüber dem Bundeskanzler.
2: Klare Ansage. Kann Frei das als enger Vertrauter von Merz?
0: Er wird es können müssen. Das ist ganz klar die Erwartung der Unionsfraktion, dass er auch für diese selbstbewusste Fraktion spricht und auch Interessen der Fraktion gegen das Kanzleramt vertritt, wenn die Union anderer Meinung sein sollte.
1: Und Anna, ich glaube, was schon auch noch wichtig war, durch diese Äußerung von Hoffmann war aufzuzeigen, was diesen bloßen Prozess angeht, wie kommt es eigentlich zu einem neuen Fraktionschef, dass nochmal deutlich gemacht wird, man will da als Fraktion nicht übergangen werden. Also entscheidet da gerichtet an CDU-Chef Merz und auch an CSU-Chef Söder, die ja das Vorschlagsrecht haben, entscheidet das nicht über unsere Köpfe hinweg. Es ist schon noch klar, natürlich von euch kommt der Vorschlag, aber in seinen Worten jetzt gesprochen, wir als Fraktion wählen am Ende. Und wenn das nicht gelingt, dass da die Fraktion ein gewisses Selbstbewusstsein auch in Richtung der Parteichefs signalisiert, sodass klar ist, man muss da geeint sein, man muss dann an einem Strang ziehen, dann kann das wieder neue Konflikte bedeuten. Und das ist schon auch deutlich geworden, da haben sich Merz und Söder offenbar ausreichend drum gekümmert, die Fraktion auch entsprechend einzubinden.
2: Am 29. Juli soll die Wahl ja dann stattfinden. Frei ist ja erstmal nur ein Vorschlag. Was hört ihr? Finden den alle wirklich gut? Ist das eine sichere Kiste oder könnte es womöglich auch noch einen Gegenkandidaten oder eine Gegenkandidatin geben?
1: Ich glaube, an der Kampfabstimmung hat wirklich keiner Interesse in so einer Situation. Deswegen, da gibt es überhaupt keine Anzeichen, die irgendwie in diese Richtung deuten könnten. Was den Rückhalt in der Fraktion angeht, da habe ich noch was rausgesucht, kurz nach der Bundestagswahl 2025, eine Zahl, die mir da aufgefallen ist. Da war ja so eine Übergangsphase von 2 Monaten, bevor dann im Mai der Kanzler gewählt wurde und dann auch frei ins Kanzleramt geholt wurde. Da gab es eine Übergangsphase von 2 Monaten, in der Frei noch einmal bestätigt worden ist als parlamentarischer Geschäftsführer. Und da hat er ein ganz klares Votum bekommen. Er war ja vorher auch schon in dieser Rolle, in diesem Amt und ist dann von 99,4% der Abgeordneten auf diesen Posten noch einmal gewählt worden, noch einmal bestätigt worden. Und es zeigt schon, dass da ein ordentlicher Rückhalt vorhanden ist. Das spricht in dieser Rolle klar für ihn, dass es da auch ein Votum geben könnte nächste Woche.
0: Wobei 99% ist ja so ein DDR-Ergebnis.
1: Absolut.
0: Also was ich so mitbekomme ist, also das wird nicht ins Knie gehen am nächsten Mittwoch. Also keinesfalls wird diese Wahl ins Knie gehen.
1: Muss auch nicht heißen, dass es so deutlich ausfällt, klar.
0: 99% glaube ich nicht. Es ist so... Weil es ist so die vernünftige Lösung. Es ist so dieses, okay, den kennen wir, dann machen wir das. Aber so Aufbruch oder überraschend, was zum Beispiel eine Wahl gewesen wäre oder wenn sich jetzt Markus Söder und Friedrich Merz auf Nina Wagen, die Gesundheitsministerin, verständigt hätten, das hätte wieder andere Probleme gebracht. Und wir wissen ja auch noch gar nicht ganz genau, wer denn Thorsten Frey im Kanzleramt nachfolgt. Aber sagen sagen wir mal jetzt nur Nina Wagner.

0: packen. Das wäre natürlich ein irres Zeichen gewesen. Also irre ist jetzt auch ein bisschen dick, aber für die Unionsfraktion und für Friedrich Merz vor allen Dingen wäre das schon ein besonderes Zeichen gewesen, wenn er eine Frau an die Spitze von CDU und CSU im Bundestag setzt. Und ich glaube, dass sich das auch noch mehr vermittelt hätte, wenn ich so an meine Mutter denke, die ist jetzt nicht so ein Fan von Friedrich Merz, würde ich ihr sagen, Mama, übrigens, Nina Wagen wird jetzt Jens Spahn. Das würde sie interessant finden. Und das ist das, was ich meine. Das ist eine vernünftige Lösung. Ist so eine No-Frills-Lösung mit Thorsten Frey. Aber
1: ist netter.
2: Trotzdem, das Thema mit Nina Wagen muss ja noch nicht durch sein, weil auch nicht klar ist, gibt es eine größere Kabinettsumbildung und ihr Name fällt ja auch an anderer Stelle immer wieder. Zu ihr noch gesagt, es geht ja nicht nur darum, welchen Job macht sie gerade als Gesundheitsministerin. Sie ist ja auch Vorsitzende der Frauenunion. Es wäre eine Chance gewesen, sie als Fraktionsvorsitzende in dieser Rolle auch näher an den Kanzler ranzubinden, dem ja auch ein gewisses Frauenproblem, auf allem, was drum geht, wenn es darum geht, Wählerschaften anzusprechen, Frauen in der Wählerschaft anzusprechen. Das wäre eine Chance gewesen, sie und die Frauenunion näher an ihn heranzubinden. Nur als Möglichkeit, das würde jetzt auch gehen, wenn er sie ins Kanzleramt holt.
0: Und weil sie einen guten Job macht, also das einmal vorweggeschickt, dass sie ist eine Frau, aber sie macht vor allen Dingen gerade einen guten Job im Kabinett. Und davon gibt es gar nicht so viele.
1: Wir sprechen gleich nochmal über den Posten, der frei wird und auch über eine mögliche Kabinettsumbildung. Aber über eine Partei haben wir jetzt weniger gesprochen, über die SPD. Also Thorsten Frey muss ja als neuer Fraktionsvorsitzender gut mit der SPD zusammenarbeiten. Hören wir mal, was deren parlamentarischer Geschäftsführer Dirk Wiese zur Personalie sagt.
3: Er ist jemand, mit dem man sehr gut und sehr vertrauensvoll zusammenarbeiten kann. Und gerade bei den vor uns liegenden Herausforderungen als Koalition im Hinblick auf den Herbst, die Aufstellung des Bundeshaushaltes 2027, die Umsetzung der Ergebnisse der Rentenkommission, aber auch die Umsetzung der Einigungen des Koalitionsausschusses. Ich denke, dass die Zusammenarbeit hier sehr vertrauensvoll fortgesetzt werden wird.
1: Meine Güte, alle scheinen Thorsten Frey zu lieben. Meint er das wirklich so? Hat er wirklich so einen guten Ruf auch in der SPD?
0: Also natürlich weiß auch die SPD, dass Thorsten Frey seine Schattenseiten hat, was halt jetzt so die Organisation im Kanzleramt angeht. Worunter hat vor allen Dingen diese Bundesregierung und die Koalition gelitten, ne, bis Jens Spahn da etwas fester das Zepter in die Hand genommen hat? Das waren vor allen Dingen auch so organisatorische Schwächen und da weiß auch die SPD, das hat auch was mit Thorsten Frey zu tun. Also das hat auch was damit zu tun, ne, dass die SPD ihre eigene Interessen hat und so. Aber ich meine, die wollen, dass diese Koalition funktioniert und dann sagen die, das haben wir ja gerade gehört, ne? Dann sagst du einfach solche Sachen auch zur Begrüßung und natürlich kennt sich Thorsten Frey auch aus.
2: Und die SPD weiß auch sehr genau, dass es überhaupt nichts bringt, jetzt an der Stelle, noch bevor er wohlgemerkt gewählt wurde und sicher im Sattel sitzt, jetzt ist er erstmal designierter Fraktionsvorsitzender, wenn man da jetzt schon die Tür zuknallt und da ist es jetzt das Gegenteil, einfach die Handreichung, die wird's brauchen und da ist es auch einfach in der strategischen Aufstellung nur sehr sinnvoll, sich so zu positionieren.
0: Ja, aber das wird schon schwierig, weil wirklich Jens Spahn und Matthias Mirsch, die haben nachher, also der SPD-Fraktionschef und der frühere Unionsfraktionschef, die haben wirklich ein großes Vertrauensverhältnis aufgebaut. Und da jetzt in diese Lücke reinzustoßen für Thorsten Frey, das wird gar nicht so einfach.
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4: Ja, die Personalie Thorsten Frey ist natürlich auch Thema in den Kommentaren deutscher Medien. Ulrich Schönborn, Chefredakteur der Nordwest Mediengruppe in Oldenburg, der findet in seinem Gastkommentar, dass Frey eine gute Wahl sei.
6: Kein neues Experiment, sondern ein bewährter Parteipolitiker, der schon in der Opposition als parlamentarischer Geschäftsführer die Strippen in der Unionsfraktion gezogen hat. Bundeskanzler Merz hat in ihm einen Vertrauten. Thorsten Frey gilt als intern gut vernetzt und ist gleichzeitig in der Lage, Unionspolitik nach außen zu kommunizieren. Nach Spahn-Skandalen, Regierungskrisen und stockenden Reformen braucht die Unionsfraktion eine Führung, die Stabilität in die eigenen Reihen bringt und endlich mit Sachthemen glänzt. Viel zu oft hat sich die Union mit sich selbst beschäftigt. Hoffentlich gelingt es den Parteichefs Merz und Söder nun im Zusammenspiel mit dem neuen Fraktionschef, verloren gegangenes Vertrauen in die Politik zurückzugewinnen. Mit Blick auf anstehende Landtagswahlen und den Höhenflug der AfD besser heute als morgen.
4: Und Steffen Wurzel vom Deutschlandfunk findet, dass die Nominierung von Thorsten Frey sowohl Licht- als auch Schattenseiten hat.
5: Über die Parteigrenzen hinweg ist Thorsten Frey gut vernetzt und anerkannt. Auch in weiten Teilen der Opposition wird er geschätzt, unter anderem für seine Fähigkeit, zuhören und abweichende Argumente akzeptieren zu können. Beides leider keine Selbstverständlichkeit in der Bundespolitik. Thorsten Frey als neuer Unionsfraktionschef, eine Personalie also ohne Haken? Nicht ganz. Erstens wird dem 52-Jährigen angelastet, das Bundeskanzleramt, gelinde gesagt, nicht gerade vorbildlich geleitet zu haben. Außerdem sitze er zu viel in Talkshows und zu wenig am Schreibtisch. Auch dieser Vorwurf gegenüber Thorsten Frey war auch aus den Regierungsfraktionen immer wieder zu hören in den vergangenen Monaten.
4: Und das waren die Standpunkte zusammengestellt von Peter Behrendt. Für IT-Sicherheitsexperten ist es ein Albtraum-Szenario. Eine KI-Software ist auf eigene Faust in das IT-System einer anderen KI-Firma eingedrungen. Dahinter steckt der KI-Konzern OpenAI, der selbst von einem schwerwiegenden Vorfall spricht. Wie die KI das genau geschafft hat mit dem Ausbruch, das ist gleich unser Schwerpunkt hier nach den Nachrichten.
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8: Um 4 Uhr mit Juliette Groß. Mitten im Iran-Krieg haben die USA und Saudi-Arabien ein Atomabkommen geschlossen. Das hat das US-Energieministerium mitgeteilt. Demnach geht es um ein ziviles Programm. Es werde sichergestellt, dass Saudi-Arabien keine Atomwaffen entwickeln könne. Aus der Nachrichtenredaktion Pascal Küpper.
9: Schon länger war über ein solches Abkommen diskutiert worden. Jetzt ist die Rede von einer jahrzehntelangen Partnerschaft mit milliardenschweren Aufträgen für die US-Atomindustrie. Nach amerikanischen Angaben wird es Saudi-Arabien ermöglicht, Reaktoren zu bauen, Uran anzureichern und radioaktive Abfälle wieder aufzubereiten. Die Sorge vor einem Wettrüsten im Nahen Osten ist groß. Saudi-Arabiens Kronprinz bin Salman hat zwar mehrfach gesagt, sein Land strebe keine Atomwaffen an, aber im Falle einer iranischen Atombombe wolle man gleichziehen.
8: Die Vorsitzenden der Unionsparteien haben sich auf einen Kandidaten für den Fraktionsvorsitz im Bundestag geeinigt. Es ist der bisherige Kanzleramtsminister Thorsten Frey. Er wird sich in der kommenden Woche in einer Sondersitzung der Unionsfraktion zur Wahl stellen. Das Amt muss neu besetzt werden, weil Jens Spahn zurückgetreten ist. Innerhalb der Union gab es heftige Kritik an seiner Entscheidung, ein gemeinsames Kind mit seinem Ehemann von einer Leihmutter in den USA austragen zu lassen. Wer Nachfolger Freis als Kanzleramtsminister werden soll, ist noch nicht bekannt. Bundesaußenminister Wadephul besucht heute Südafrika. Es ist die letzte Station seiner viertägigen Afrika-Reise. Aus der Nachrichtenredaktion Thorsten Lange.
10: Südafrika ist der mit Abstand wichtigste Wirtschaftspartner Deutschlands auf dem afrikanischen Kontinent. Und entsprechend sieht das Programm aus. Der CDU-Politiker wird zunächst Siemens Energy besuchen und sich die Produktion zeigen lassen. Das Unternehmen baut dort unter anderem Turbinen und Generatoren für Kraftwerke, stattet Solar- und Windparks aus. Politisch eint beide Länder, dass sie bei Konflikten auf Zusammenarbeit setzen und nicht so sehr auf Alleingänge.
8: Die EU-Kommission hat der milliardenschweren Übernahme des Hollywood-Konzerns Warner Brothers durch den Konkurrenten Paramount zugestimmt, allerdings unter Auflagen. Paramount muss seine Beteiligung am Filmverleiher United International Pictures aufgeben. Denn die EU-Kommission befürchtet, dass das Unternehmen nach der Übernahme schlechtere Konditionen für die Kinobetreiber durchsetzen könnte, zum Nachteil der europäischen Verbraucher. Im Bereich der Filmproduktion sieht die Kommission dagegen keine Gefahr für den Wettbewerb. Das waren die Nachrichten. Das Wetter in Deutschland. Am Tage mehr Wolken und etwas Regen im Südwesten und im Ostseeumfeld oft heiter. Höchstwerte 18 bis 24 Grad. Im Südwesten 27 Grad. Am Freitag freundlich. Es ist 4.03 Uhr.
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4: Die A1 Bremen Richtung Hamburg ist zwischen Harburg und Stillhorn wegen einer Nachtbaustelle bis ca. 5 Uhr gesperrt. Die Umleitung führt über die U83. Die A5 Frankfurt Richtung Karlsruhe ist zwischen Heppenheim und Hemsbach wegen einer Nachtbaustelle bis 6 Uhr gesperrt. Die Umleitung führt ab Heppenheim über die U86. Die A7 Flensburg Richtung Hamburg ist zwischen Quickborn und Schnelsen Nord nach einem Unfall gesperrt. Die A8 Karlsruhe Richtung Stuttgart ist zwischen Pforzheim Ost und Pforzheim Süd wegen eines Feuerwehreinsatzes gesperrt. Die A30 Rheine Richtung Amsterdam ist zwischen Rheine und Rheine Nord wegen Bauarbeiten bis ca. 5 Uhr gesperrt. Die A44 Essen Richtung Düsseldorf ist zwischen Dreieck Felbert Nord und Hetterscheid wegen Bauarbeiten bis Mitte Oktober gesperrt. Die A71 Richtung Sangerhausen, der Tunnel Behringen, ist wegen Wartungsarbeiten bis ca. 7 Uhr gesperrt. Die Berliner Stadtautobahn A111 Richtung Charlottenburg ist zwischen Schulzendorfer Straße und Weidmannsluster Damm wegen Wartungsarbeiten im Tunnel bis ca. 5 Uhr gesperrt. Die A115 Aarhus Richtung Dreieck Funkturm ist zwischen Kreuz Zehlendorf und Spanischer Allee bis ca. 5 Uhr gesperrt. Und die B96 in Berlin, der Tiergartentunnel, ist wegen Wartungsarbeiten bis ca. 6 Uhr in beiden Richtungen gesperrt. Fahren Sie vorsichtig und kommen Sie gut an.
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4: Von NDR Info in Hamburg mit Alex Grantl. Hallo und schön, dass Sie dabei sind. Für IT-Sicherheitsexperten ist es ein Albtraum-Szenario. Eine KI-Software ist auf eigene Faust in das IT-System einer anderen KI-Firma eingedrungen und da hat die Software dann wie ein erfahrener Hacker geheime Daten eingesammelt. Hinter dieser unbeabsichtigten Cyberattacke steht der KI-Konzern OpenAI, der hat etwa ChatGPT entwickelt. Der Schaden für das Unternehmen, das von der OpenAI-KI getroffen wurde, der hält sich aber wohl in Grenzen. Wie der Vorfall ablief und wie OpenAI das Ganze bezeichnet, erklärt unser Korrespondent in San Francisco, Nils Damz.
11: Was OpenAI jetzt mit einem Zitat beispiellosen Cyber-Zwischenfall beschreibt, beginnt schon Anfang letzter Woche. Die KI-Firma Hugging Face stellt fest, dass etwas nicht stimmt. Hugging Face ist eine wichtige Plattform für KI-Entwickler, eine Art Marktplatz für Modelle und Tools für die KI-Entwicklung. Die Betreiber der Plattform registrieren einen Hackerangriff und haben früh den Verdacht, dass es sich nicht um einen üblichen Angriff handeln könnte. Die Attacke sei so clever gewesen, schreibt Hugging Face später, dass es sich auch um einen eigenständigen KI-Agent gehandelt haben könnte. Jetzt ist klar, genau das war der Fall. Die ChatGPT-Firma OpenAI hat bestätigt, dass zwei ihrer KI-Modelle den Angriff selbstständig durchgeführt haben. OpenAI-Chef Sam Altman sprach in einem Blog-Eintrag von einem schwerwiegenden Sicherheitsvorfall. Eigentlich hätte das nicht passieren dürfen. OpenAI wollte seine KIs eigentlich nur testen, intern und vom Internet abgeschottet. Die Modelle hätten aber eine bisher unbekannte Schwachstelle gefunden, um den geschützten Bereich zu verlassen. Sie konnten sich mit dem Internet verbinden und danach den Angriff auf Hugging Face durchführen. Einen Schaden habe das nicht verursacht, die Sicherheitslücke sei laut OpenAI auch geschlossen worden. Dass sich KI-Systeme mehr und mehr selbstständig machen können, davor warnen Fachleute schon lange. Auch vor dem Hintergrund, dass die KI-Entwicklung immer schneller geht. Die großen Tech-Unternehmen investieren hunderte Milliarden Dollar, um im KI-Bereich vorne mit dabei zu sein. Der Fall sei exzellentes Angstmarketing, sagt ein KI-Experte der Konkurrenzfirma Meta. Die Diskussion um schärfere KI-Regeln läuft aber schon. Der KI-Forscher Steve Newman spricht von einem Warnschuss. Der demokratische Kongressabgeordnete Greg Kassar aus Texas forderte verpflichtende und unabhängige Sicherheitstests für neue KI-Systeme. Nach dem Amtsantritt von Donald Trump hat er die sowieso schon eher vagen KI-Regeln seines Vorgängers Joe Biden ganz abgeräumt. Das Argument, Regulierung schränke die Entwicklung und Innovationen der US-Tech-Unternehmen ein. Trumps Ziel, die USA sollen im Wettlauf um die besten KIs weltweit führen und vor allem vor China sein. Jetzt will Donald Trump den Zugang zu führenden KI-Modellen aber stärker kontrollieren. Das hat auch mit OpenAIs Konkurrent Anthropic zu tun. Anthropic hat das KI-Modell Mythos entwickelt, aber nicht breit veröffentlicht. Die Begründung, es sei so leistungsfähig, dass es lange unentdeckte Sicherheitslücken in Computercodes finden kann. Wenn es in die falschen Hände gerate, könnte es auch für Cyberangriffe genutzt werden. Anthropic hat es deshalb nur ausgewählten Firmen und Behörden zur Verfügung gestellt. Als Anthropic dann die abgespeckte Version Fable 5 für alle veröffentlicht hat, hat die US-Regierung den Zugang zeitweise gesperrt. Davor wurde bekannt, dass KI-Forscher Wege gefunden haben, die Sicherheitsbeschränkungen von Fable 5 zu umgehen.
4: Eine KI-Software von OpenAI hat sich also eigenständig in ein fremdes IT-System gehackt. Das war der Beitrag dazu von Nils Damz. Ja, eigentlich, sagt OpenAI, eigentlich hätte der Test in einer höchst isolierten Umgebung verlaufen sollen. Das ist er aber nicht. Werden wir sowas jetzt öfter erleben und wird es womöglich auch größere Schäden anrichten? Das wollte mein NDR-Kollege Gerd Wolf wissen vom Journalisten und KI-Experten Fritz Espenlaub. Die Frage an ihn war, ob das nun der erste Moment war, in dem sich KI der menschlichen Kontrolle entzogen hat.
12: Das ist eine interessante Frage, weil eigentlich was passiert ist, ist, dass das Modell zu gut darin war, die Aufgabe zu erledigen, die ihm Menschen gestellt haben. Also es hat sich nicht in dem Sinne verselbstständigt, dass es komplett aus sich selbst heraus sich irgendwie diesen, in Anführungszeichen, Hackerangriff jetzt zum Ziel gesetzt hätte, sondern es war ja im Kontext einer internen Evaluierung, einer Testaufgabe, die bei OpenAI dem Modell gestellt wurde, wo das Modell dann quasi auf die Idee gekommen ist, naja, um jetzt diese Aufgabe wirklich gut zu lösen, breche ich doch mal quasi ins Lehrerzimmer ein und hole mir die Vollversion der Lösung, die Gesamtlösung. Und was heißt, paradoxerweise hat das Modell einen tatsächlichen Cyberangriff durchgeführt, aber eigentlich nur, um eine Aufgabe zu erledigen, die es generell auf seine Fähigkeiten testen sollte, Cyberangriffe durchzuführen.
13: Also ist das jetzt schlimm oder nicht so schlimm?
12: Es ist auf jeden Fall ein Zeichen, dass diese Modelle immer besser werden und dass das gerade sehr, sehr schnell geht. Und gerade die Frage, was das dann für Cyberangriffe und für Cybersicherheit bedeutet, das ist schon eine große Frage, mit der sich die KI-Welt jetzt schon seit einer ganzen Weile beschäftigt, weil am Ende ist das ja alles Software. Und die ganze Welt, also auch unsere kritische Infrastruktur, läuft auf Software, läuft auf Computercode, läuft auf Programmen. Und diese Modelle sind halt in einer Sache ganz besonders gut, nämlich im Schreiben von Programmcode. Und wir sehen, dass diese Modelle immer mehr in eine Richtung entwickelt werden, in dem die tatsächlich autonom über einen längeren Zeitraum selbstständig arbeiten können. Also das heißt nicht, dass die sich ihre eigenen Ziele setzen, das heißt nicht, dass die irgendwie eine Art Bewusstsein oder sowas hätten, aber das heißt, dass man denen ein Ziel geben kann und es kann dabei dann eben passieren, dass man, wenn man dieses Ziel nicht klar genug formuliert, dass das Modell sich dann seinen eigenen Lösungsweg überlegt und der natürlich dann, wie in diesem Fall passiert, quasi auch einen erfolgreichen Cyberangriff ausführt. Und natürlich kommen wir jetzt zunehmend in eine Welt, in der sich diese Fähigkeiten natürlich auch verbreiten und möglicherweise auch bald schon nicht mehr nur die Super-Top-KI-Firmen diese Modelle intern haben, sondern zunehmend mehr und mehr Leute darauf Zugriff haben und dann ja vielleicht auch wirklich Hacker damit tatsächlich bösartige Hackerangriffe ausführen können. Das heißt, ja, das ist schon ein großes Thema.
13: Mit anderen Worten, Unternehmen müssen sich darauf gefasst machen, dass sie von Modellen, die aus ihrer Sandbox ausbüchsen, irgendwann auch erwischt werden.
12: Oder eben Modelle, die tatsächlich von bösartigen Akteuren, sagt man da gerne in der KI-Welt, also von zum Beispiel Hackern oder von Regierungen oder von was auch immer tatsächlich genutzt werden, um Cyberangriffe durchzuführen. Man muss aber auch dazu sagen, dass auf der anderen Seite, und das ist ja auch eine interessante Sache an diesem Vorfall, dass natürlich diese besseren Modelle, diese neueren KI-Modelle auch wieder zur Verteidigung, zur Cyberabwehr von Angriffen benutzt werden können. Und auch das tatsächlich passiert ist bei Hugging Face. Also die haben quasi ihre eigenen KI-Modelle eingesetzt, um dann diesen Cyberangriff eben auch ausfindig zu machen, zu identifizieren, die Sicherheitslücken zu schließen, das abzuwehren.
13: Dieses Wettrüsten, wenn wir bei diesem Bild der Sandbox bleiben, wenn eine KI ausbüchst aus der Sandkiste, wer haftet dann am Ende für Schäden beispielsweise, die dadurch entstehen?
12: Das ist eine sehr interessante Frage, die sicherlich am Ende einfach wahrscheinlich juristisch geklärt werden muss, wo möglicherweise auch gerade unter der aktuellen, sage ich mal, juristischen Infrastruktur, wir vielleicht noch nicht immer die klare Antwort darauf haben, aber die intuitive Antwort natürlich wäre, dass am Ende es einen Verantwortlichen gibt, eine Firma, ein Unternehmen, das dieses Modell eingesetzt hat oder möglicherweise auch die Firma, die das Modell entwickelt hat, die dann in die Haftung genommen werden muss. Aber natürlich wird das da zu juristischen Auseinandersetzungen wahrscheinlich führen, wenn es tatsächlich echte erste Fälle gibt, wo dann wirkliche Schäden entstehen. Und natürlich wird jeder so ein bisschen die Verantwortung von sich wegweisen. Und die Modelle einsetzen, aber nicht entwickelt haben, werden sagen, naja, wir haben es ja nicht entwickelt, da können wir ja nichts dafür. Die anderen, die das entwickelt haben, werden sagen, naja, wir können ja auch nicht garantieren, dass alle Leute das immer richtig einsetzen. Insofern hat man da ein bisschen eine Leerstelle gerade.
13: OpenAI hat das sozusagen veröffentlicht. OpenAI spricht von einem beispiellosen Vorfall. Nun wissen wir ja, OpenAI will im September an die Börse. Manche sagen jetzt, alles ein Riesending zum Werbung machen. Gehen Sie da mit?
12: Also sagen wir so, es ist auf jeden Fall nicht schlecht für OpenAI, dass jetzt wieder so viel über OpenAI geredet wird und über ihre Modelle und was die alles können und wie gut die sind. Ich persönlich schwanke da oft ein bisschen in meiner Einschätzung. Auf der einen Seite, ja, es ist so, dieses Unternehmen und sein CEO Sam Altman hat einen Track Record, also eine Vorgeschichte, dass man Fähigkeiten auch gerne mal als besonders bedrohlich und besonders mächtig dargestellt hat und davon profitiert hat. Und am Ende waren sie vielleicht nicht immer so mächtig. Auf der anderen Seite ist das durchaus eine reale Gefahr. Also das ist jetzt tatsächlich nicht nur in diesem Fall, sondern auch in anderen Fällen sehen wir, dass diese Modelle einfach immer besser werden und tatsächlich immer länger und autonomer arbeiten. Und natürlich hat das reale Konsequenzen für unsere Cybersicherheit. Das ist jetzt nicht alles irgendwie nur ein PR-Scam, den sich Sam Altman oder OpenAI ausgedacht haben. Von daher denke ich, dass teilweise die Befürchtungen, die diese Firmen formulieren, sicherlich irgendwo auch einen gewissen PR-Wert haben, einen Mehrwert haben, aber schon gleichzeitig auch reale Befürchtungen sind. Und nur weil die jetzt von den Firmen kommen, die diese Modelle herstellen, würde ich das nicht irgendwie per se als, das ist jetzt nur PR-Quatsch, abtun.
4: Das sagt der Journalist und KI-Experte Fritz Espenlaub. Und wir werfen einen Blick auf das Wetter in Deutschland. Aktuell ist es insgesamt eher wolkig. Im Norden gibt es einzelne Schauer und Gewitter, die von Westen her abklingen. Im äußersten Südosten gibt es aktuell schauerartige Regenfälle. Dazu kühlen sich die Temperaturen ab auf 15 bis 8 Grad. Am Vormittag wird es im Südwesten und im Ostseeumfeld vielfach heiter, sonst ist es stärker bewölkt und vereinzelt gibt es Schauer bei 19 bis 27 Grad. Und das sind die Temperaturen in Deutschland um 4 Uhr. Rostock 16 Grad, Hamburg 14, Bremen 14, Berlin 14 Grad, Hannover 14, Leipzig 15, Köln 15 Grad, Frankfurt am Main 16, Stuttgart 16 und München 16 Grad. Die Zeit, es ist 4.15 Uhr.
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4: Gibt es eine weitere Eskalation im Iran-Krieg? Danach klingen zumindest Äußerungen von US-Präsident Trump. Am Mittwoch hat er gedroht, Brücken und Kraftwerke im Iran anzugreifen, und zwar immer dann, wenn der Iran Schiffe in der Straße von Hormus attackiere. In der Nacht zuvor hatte die US-Armee wieder zahlreiche Ziele im Iran beschossen. Dabei wird der Krieg für die USA immer teurer und ein Ende ist derzeit nicht abzusehen. Aus Washington, Carsten Kühntop.
14: Fast 5 Monate dauert der Iran-Krieg nun an. Ein Krieg, den Präsident Donald Trump nur wenige Tage nach dem Start als gewonnen erklärte. Und 2,5 Monate ist es her, dass das Pentagon zum bisher letzten Pressebriefing einlud. Seitdem hielt es Verteidigungsminister Pete Hegseth nicht mehr für nötig, die Amerikaner darüber zu informieren, wie sich ihre Streitkräfte am Persischen Golf schlagen. Der Senat erlebte einen Verteidigungsminister, der sich schwer tat zu erklären, warum seine Regierung um weitere knapp 88 Milliarden Dollar fürs Militär bittet. Schuld sei Trumps Vorgänger, Joe Biden.
15: President Trump inherited a set of global and domestic crises.
14: Präsident Trump hat eine Reihe globaler und innenpolitischer Krisen geerbt, sowie fast überall aufgeschobene Instandhaltungsmaßnahmen. Anstatt das Schiff durch die aufziehenden Stürme zu steuern, haben frühere Anführer unser Militär durch soziale Experimente und eine globale Beschwichtigungspolitik verkümmern lassen.
15: Social experiments and globalist appeasement.
14: Kirsten Gillibrand, Senatorin der Demokraten, konterte.
16: You are asking for unlimited money for bombs.
14: Sie verlangen unbegrenztes Geld für Bomben, während Menschen ihre Familien nicht ernähren können. Ich weiß nicht, wie die Regierung das gegenüber den Amerikanern vertreten will. Wenige Stunden zuvor hatte eine Reporterin Trump im Oval Office gefragt, was sein Plan sei. Schließlich deute nichts darauf hin, dass der Iran bereit sei, die Gefechte zu beenden. Trump reagierte gereizt.
17: Why do you know something that I don't know?
18: Well, they continue to attack our allies and kill
17: Americans. You don't know what the dialogue is behind the scenes that they want to meet desperately to try and end it because they're getting decimated.
14: Wisse sie etwas, was er nicht wisse? Fragte der Präsident die Journalistin. Die Iraner verlangten dringend nach einem Treffen, nach einem Kriegsende. Schließlich würden sie gerade dezimiert. Trumps Optionen sind allesamt miserabel. Er könnte seine Streitkräfte abziehen, unverrichteter Dinge. Er könnte eine Bodeninvasion starten, brandgefährlich und ohne Garantie auf Erfolg. Und er könnte sich mit dem Iran und den Golfanrainern aufs gemeinsame Eintreiben einer Maut in der Straße von Hormuz verständigen. Eine verrückte Idee, die vielleicht die einzig machbare Lösung darstellt.
4: Der Irankrieg ist ja aber nicht nur von den USA begonnen worden, auch Israel war von Anfang an daran beteiligt. Aktuell hält sich Israel aber militärisch im Hintergrund. Darüber hat Michael Imhof vom WDR mit Guido Steinberg gesprochen, Nahostexperte bei der Stiftung Wissenschaft und Politik. Die erste Frage an ihn war, ist das eine Strategie oder was steckt genau dahinter, dass Israel im Krieg aktuell nicht in Erscheinung tritt?
19: Nein, ich befürchte, dass das auch auf israelischer Seite eine gewisse Ratlosigkeit ist. Der Krieg hat ja zu einem doch sehr, sehr recht großen Konflikt geführt zwischen Ministerpräsident Netanyahu und Präsident Trump. Mein Eindruck ist, dass die israelische Regierung jetzt eine Neuauflage der Debatten zwischen Trump und Netanyahu vermeiden will und sich deshalb erst einmal zurückhält und schaut, für welche Optionen sich denn die US-Seite entscheidet.
20: Glauben Sie, dass Israel dann in diesen Krieg wieder mit einsteigen könnte?
19: Ja, das ist theoretisch möglich. Allerdings interessiert Israel im Moment vor allem die Situation im Libanon, wo der Konflikt ja auch trotz einer Beruhigung in den letzten Tagen weiter andauert. Mein Eindruck ist so ein bisschen, dass die Israelis da ein gebranntes Kind sind. Sie waren doch sehr schockiert darüber, wie schnell diese sehr engen Beziehungen mit den USA, die sich ja ausgedrückt haben durch den gemeinsamen Beginn des Krieges am 28. Februar, wie schnell diese Beziehungen sich dann verschlechtert haben, ob der unterschiedlichen Strategien der beiden Regierungen. Ich habe so ein bisschen den Eindruck, als wollten die Israelis jetzt erstmal Distanz von Washington und vor allem auch Distanz von vor diesem Krieg wahren und sich stattdessen auf die Situation, vor allem im Libanon, konzentrieren wollen.
20: Jetzt gibt es ja auch Angriffe der Iraner auf die Amerikaner und Staaten am Golf. Worum geht es denn der iranischen Führung in diesem Krieg?
19: Nun, die iranische Regierung will vor allem Stärke zeigen. Sie wollen zeigen, dass auch wenn die USA jetzt den Krieg wieder erneut eskalieren, wie das in den letzten 10 Tagen geschehen ist, sie durchaus in der Lage sind, den Amerikanern weh zu tun. Und da setzen sie auf die in den letzten Wochen bewährten Mittel. Angriffe in der Straße von Hormuz, vor allem aber im Moment Angriffe auf die Verbündeten der USA, also Kuwait, Saudi-Arabien, Katar und auf amerikanische Ziele in der Region, vor allem in Jordanien. Das ist ein Erfolgsmodell aus iranischer Sicht und sie glauben, dass sie auch den jetzigen Konflikt weiter auf diese Art und Weise überstehen können.
20: Geplant war es aber eigentlich anders. Im Juni mit diesem Memorandum, wo man ja gesagt hat, die Kampfhandlungen seien beendet und man sah 60 Tage vor, um weitere Verhandlungen zu führen. Warum ist diese Vereinbarung denn jetzt innerhalb weniger Wochen wieder zusammengebrochen?
19: Ja, da gibt es unterschiedliche Gründe für. Ein möglicher Grund war, dass dieses Abkommen doch sehr, sehr hastig verhandelt wurde und dass die Details ganz einfach nicht geklärt waren. Und wir haben dann ja gesehen in den folgenden Tagen und Wochen, dass es Interpretationsunterschiede gab zwischen Washington und Teheran, was denn eigentlich diese Öffnung der Straße von Hormuz bedeutet. Die Amerikaner haben sich wohl vorgestellt, dass alles zu der Situation von vor dem 28. Februar 2026 zurückgeht, während die Iraner schon die Gelegenheit gekommen sahen, den Verkehr durch die Straße von Hormuz zu kontrollieren. Das hat dann zu Konflikten geführt und das dürfte der allerwichtigste Grund gewesen sein. Allerdings muss man, denke ich, sehen, dass vor allem die USA nach dem Krieg in einer sehr, sehr schwierigen Situation waren, weil sie ganz einfach in diesem Abkommen so viele Dinge weggegeben haben. Es wurde als Niederlage interpretiert in den USA, aber auch weltweit. Und das konnte offensichtlich die US-Regierung so nicht stehen lassen.
4: Das sagt Guido Steinberg von der Stiftung Wissenschaft und Politik. Die Hitzewellen der letzten Wochen, die haben teilweise sichtbare Spuren hinterlassen. In Gärten, entlang von Straßen oder auch auf Weideflächen. Und diese Spuren, die sind dunkler, brauner, vertrockneter Rasen. Das ist für manche Gartenbesitzer vor allem ein ästhetisches Problem. Für Weidetiere, die sich vom grünen Gras ernähren, für die ist es viel gravierender. Kühen, Pferden oder auch Schafen, denen fehlt jetzt teilweise die Nahrung. Das beschäftigt auch einen Schäfer in Michelstadt in Südhessen. Reporterin Anna Vogel hat ihn besucht und seine Tiere.
3: Die schwarzen Schafbeine sind selbst im hohen Gras leicht zu erkennen, denn die vertrockneten Halme wirken dünn und blass. Auf einer Weide in Michelstadt-Rehbach. Schäfer Bernd Keller zupft einen Halm ab und rollt ihn zwischen den Fingern.
21: Das ist auch nicht unbedingt das schlechteste Futter, ganz im Gegenteil. Besser zu trocken als zu nass, aber es wächst halt zu wenig, die Masse fehlt uns.
3: Und die rund 100 Schafe von Bernd Keller haben Hunger. Ihm bleibt deshalb keine andere Wahl. Er muss zufüttern, schon Mitte Juli, mindestens einen Monat früher als sonst. Dafür muss er das Heu nehmen, das eigentlich für den Winter gedacht ist. Doch auch das ist knapp in diesem trockenen Jahr. Seine Frau Christel Keller schaut bei den Schafen vorbei.
22: Es ist sehr erschreckend. Die Böden trocknen aus, die Gräser wachsen nicht mehr. Ich komme mir vor wie in der Steppe.
3: Schon jetzt deutet sich an, das Heu von Kellers eigenen Wiesen wird für die Schafe kaum den ganzen Winter über reichen. Und da das Heu in der ganzen Region Mangelware ist, steigen auch die Preise. Bernd Keller hat für seine Schafe deshalb eine andere Lösung gefunden. Er holt bei der örtlichen Bierbrauerei Biertreber, also gekochte Gerste.
21: Biertreber ist ein ideales Ergänzungsfuttermittel für unsere Schafe.
3: Der Diesel für die Fahrt zur Brauerei, der Biertreber, all das sind Mehrkosten für Bernd Keller. Aber seinen Schafen schmeckt es. Nur hat die Sache mit dem Biertreber einen Haken.
21: Die Tiere bekommen dadurch kein Sättigungsgefühl. Wie bei uns Menschen auch. Natürlich über eine Kapsel kriegen wir alles, was wir brauchen. Aber unser Bauch ist noch leer.
3: Bernd Keller bleibt also keine andere Wahl, als auch jetzt schon in kleinen Mengen Heu zuzufüttern und damit jetzt schon den Wintervorrat anzubrechen. Ein Spagat, der Bernd Keller aber auch schon im Trockenjahr 2018 gelungen ist. Sein Blick in die Zukunft ist deshalb nüchtern.
21: Weder optimistisch noch pessimistisch. Wir müssen es nehmen, wie es kommt und das Beste draus machen.
3: Doch klar ist auch, selbst wenn jetzt noch Regen fällt, die Böden und das Gras würden viele Wochen brauchen, um sich wieder zu erholen.
4: Ein Schäfer und seine Schafe in Michelstadt im Odenwald kämpfen mit der Trockenheit. Das war der Beitrag von Anna Vogel.
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23: Mit Lars Bente. 143 deutsche Meisterschaften in 24 Sportarten. Das sind die Finals und die wurden nun in Hannover eröffnet. Das Ganze ist ja quasi so eine Art kleines Olympia und da haben sich die Veranstalter natürlich nicht lumpen lassen. Eine Eröffnungsfeier mit Live-Musik und schwimmender Bühne auf dem Maschsee. Sportlich ist das Multisport-Event auch schon losgegangen, zumindest mit Windsurfen. Ja, viele andere Sportarten, die starten jetzt bei den Finals. Anne van Eickels blickt voraus auf den ersten offiziellen Wettkampftag.
24: Mitten in der Stadt geht es hoch hinaus. Auf dem Opernplatz schrauben sich die Stabhochspringer in die Höhe. Und die Athleten erwartet dabei eine besondere Atmosphäre. Denn so nah wie dort können Sportfans in keinem Stadion der Welt dabei sein. Bei den Turnern geht es am ersten Wettkampftag um die Medaillen im Mehrkampf und auch um die Möglichkeit, sich noch für die Turn-EM im August zu qualifizieren. Beim Schwimmen werden ebenfalls die ersten Titel vergeben. Auch der Olympiasieger von Paris, Lukas Mertens, springt ins Becken. Am Steinhuder Meer starten die Küstenruderer. Das Coastal Rowing, eine Mischung aus Sprinten an Land und Rudern auf dem Wasser, gehört in 2 Jahren bei den Sommerspielen in Los Angeles zum Olympiaprogramm.
23: Ja, nicht wenige Sportfans freuen sich schon auf dieses Mini-Olympia in unter anderem Hannover.
25: Deutschland ist ja leider immer das Fußball sehr gut angesagt, ist sonst noch vielleicht Handball und Eishockey. Und jetzt hat man in kurzen Tagen die Möglichkeit, mal wirklich viele Randsportarten zu sehen.
26: Und man staunt, was für Sportarten alles dazugehört. Auch dieses Breakdance für mich, ne? Das war genauso Wahnsinn, wie die getanzt hat. Die Beine sonst wo, das ist kein Sport mehr, das ist ja schon Akrobatik, sage ich.
27: Das ist für alles schön, das ist für die Sportler schön und für die Zuschauer bei dem Wetter super.
23: Und Sie können in den kommenden Tagen natürlich immer wieder live dabei sein bei den Finals, entweder vor Ort oder über die zahlreichen Livestreams auf sportschau.de. Während die Finals also losgehen, neigt sich die Tour de France stark dem Ende zu. 17 von insgesamt 21 Etappen haben die Radprofis schon absolviert bei dieser legendären Frankreich-Rundfahrt. Sprinter Jasper Philipsen, der konnte diese Etappe in Veron gewinnen und damit schwinden die Hoffnungen auf den ersten deutschen Etappensieger bei der Tour seit 5 Jahren immer weiter. Oder Tour-Reporter Holger Gerska?
0: Ja, es wäre schon eine Riesensensation, wenn es jetzt noch einen deutschen Etappensieg geben würde und damit droht das 5. Jahr in Folge ohne Tageserfolg. Es war überhaupt bei dieser Tour nur ein einziger Deutscher, einmal bei der Siegerehrung, Felix Engelhardt als kämpferischer Fahrer der 2. Etappe. Das war's und das könnte es auch gewesen sein, denn jetzt gibt es 3 Tage lang schwere Alpenetappen, Kletterpartien am Ende. Der beste deutsche Kletterer ist Florian Lipowitz, der hat sich ja das Schlüsselbein gebrochen, ist nicht mehr mit von der Partie. Die anderen sind da sicherlich nicht konkurrenzfähig und dann bleibt das Finale in Paris. Nur da, denke ich, will Tadej Pogacar in seinem gelben Trikot einmal diesen Kurs gewinnen und er ist da der klare Favorit.
23: Wie so oft. Und wie so oft in letzter Zeit sind die deutschen Fußballer ja bekanntlich wieder früh gescheitert bei der WM. Aller Voraussicht nach soll ja Jürgen Klopp als neuer Bundestrainer die Nationalmannschaft dann wieder in erfolgreiche Zeiten führen. Zu dieser Personalie, da haben wir auch schon fast jede Meinung gehört. Der FC Bayern, der hielt sich aber bisher eher bedeckt, wenn es um Klopp ging. Das hat sich nun geändert. FCB-Präsident Herbert Heiner, der hat nämlich unter anderem Folgendes über den designierten Bundestrainer gesagt.
1: Ich finde, es ist eine gute Lösung. Ich glaube, dass wir in Deutschland jetzt eine Aufbruchstimmung brauchen nach den letzten 3 Turnieren, bei denen wir ja mehr oder weniger jedes Mal in der Gruppenphase ausgeschieden sind und sich ein gewisser Mehltau über die deutsche Nationalmannschaft gelegt hat. Und wenn er eins kann, der Jürgen Klopp, dann ist es Aufbruchstimmung zu erzeugen, Motivation. Das hat er bei allen seinen Clubs bewiesen. Er war überall sehr erfolgreich und deswegen finde ich, ist das eine gute Lösung.
23: Die dann möglichst bald auch fix sein sollte. Schließlich gibt es Ende September schon die nächsten Länderspiele fürs DFB-Team in der Nations League gegen die Niederlande und Griechenland.
4: Das war der Sport mit Lars Bente.
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2: Um 4.30 Uhr mit Juliette Groß. Kanzleramtsminister Frei soll Nachfolger des zurückgetretenen Jens Spahn an der Spitze der Unionsfraktion werden. Da schlagen die Vorsitzenden von CDU und CSU Merz und Söder vor. In einer Woche soll die Fraktion über den Vorschlag abstimmen. Aus Berlin Dagmar Pepping.
5: Thorsten Frei habe einen maßgeblichen Anteil am bisherigen Erfolg der Regierungsarbeit und der Stabilität der Koalition. Die Reformerfolge der letzten Wochen seien auch sein Verdienst, erklärte Merz nach einer Videokonferenz mit dem Fraktionsvorstand der Union. Söder ergänzte, Frei werde ein guter Vorsitzender der gemeinsamen Bundestagsfraktion werden. Schon als Kanzleramtsminister oder früher als parlamentarischer Geschäftsführer habe die CSU gut mit ihm zusammengearbeitet. Wer Frei als Chef des Kanzleramtes nachfolgen soll, ist noch nicht bekannt.
2: Die US-Regierung will Saudi-Arabien dabei helfen, ein ziviles Atomprogramm aufzubauen. Die Energieminister beider Länder haben ein Abkommen dafür unterzeichnet. Was genau darin steht, hat US-Energieminister Wright nicht bekannt gegeben. Ihm zufolge wird aber sichergestellt, dass keine Atomwaffen hergestellt werden. Im US-Parlament könnte es Widerstand gegen das Abkommen geben, denn viele Abgeordnete lehnen es ab, atomare Technologie im Nahen Osten auszuweiten. Das US-Militär hat neue Angriffe auf den Iran gestartet. Es ist die 12. Nacht in Folge mit amerikanischen Angriffen. Vorher hatte Präsident Trump eine deutliche Drohung ausgesprochen. Ihm zufolge wird künftig jedes Mal eine Brücke oder ein Kraftwerk im Iran bombardiert, wenn der Iran ein Schiff in der Straße von Hormus beschießt. Laut US-Militär geht es darum, die Kontrolle über die Meerenge zurückzugewinnen. Das Bundesverfassungsgericht entscheidet heute darüber, wie viel Zeit Bundestagsabgeordnete für die Beratung von Gesetzen zusteht. Grundlage ist das sogenannte Heizungsgesetz der Ampelkoalition. 2023 hatte das Bundesverfassungsgericht eine Abstimmung im Bundestag zu dem Gesetz kurz vor der Sommerpause gestoppt. Aus der Nachrichtenredaktion Betül Zarikaya.
6: Der frühere CDU-Bundestagsabgeordnete Thomas Hallmann sah damals seine Rechte durch eine zu kurze Beratungszeit verletzt. Denn vor der Abstimmung gab es noch umfangreiche Änderungen an dem Gesetz der Ampelkoalition. Deshalb stellte er einen Eilantrag, der in Karlsruhe Erfolg hatte. Bei dem Verfahren jetzt entscheidet Deutschlands höchstes Gericht in der Hauptsache darüber. Es geht unter anderem um die Frage, wann aus einem schnellen ein zu schnelles Gesetzgebungsverfahren wird.
2: Das Wetter in Deutschland. Tagsüber mehr Wolken und etwas Regen, im Südwesten und im Ostseeumfeld oft heiter. Höchstwerte 18 bis 27 Grad. Am Freitag freundlich Richtung Norden, ein paar Schauer, im Norden 19 bis 30 Grad. Am Samstag freundlich, im Norden vereinzelt Schauer, Richtung Hochrhein einzelne Gewitter. Das waren die Nachrichten.
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4: Die A1 Bremen Richtung Hamburg ist zwischen Harburg und Stillhorn wegen einer Nachtbaustelle bis ca. 5 Uhr gesperrt. Die Umleitung führt über die U83. Die A5 Frankfurt Richtung Karlsruhe ist zwischen Heppenheim und Hemsbach wegen einer Nachtbaustelle bis 6 Uhr gesperrt. Die Umleitung führt ab Heppenheim über die U86. Die A8 Karlsruhe Richtung Stuttgart ist zwischen Pforzheim Ost und Pforzheim Süd wegen eines Feuerwehreinsatzes gesperrt. Die A30 Rheine Richtung Amsterdam ist zwischen Rheine und Rheine Nord wegen Bauarbeiten bis ca. 5 Uhr gesperrt. Die A44 Essen Richtung Düsseldorf ist zwischen Dreieck Felbert Nord und Hetterscheid wegen Bauarbeiten bis Mitte Oktober gesperrt. Die A71 Richtung Sangerhausen, der Tunnel Behringen, ist wegen Wartungsarbeiten bis ca. 7 Uhr gesperrt. Die A115 Abus Richtung Dreieck Funkturm ist zwischen Kreuz Zehlendorf und Spanischer Allee bis ca. 5 Uhr gesperrt. Und die B96 in Berlin, der Tiergartentunnel, ist wegen Wartungsarbeiten bis ca. 6 Uhr in beiden Richtungen gesperrt. Fahren Sie vorsichtig und kommen Sie gut an.
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4: mit Alex Grantl. Die Bundesregierung will junge, innovative Unternehmen besser unterstützen, künftig schon in ihrer Wachstumsphase. Dabei steht erstmals der Bereich Sicherheit und Verteidigung, also Rüstung, im Fokus der staatlichen Förderung. Das alles ist Teil der neuen Start-up- und Scale-up-Strategie der schwarz-roten Koalition. Wer davon profitieren könnte, das berichtet aus Berlin Jakob Mayer.
8: Amelie Reigl ist auf der Suche nach 1 Million Euro. So viel Geld braucht die Würzburgerin bis Jahresende, um in ihrer Firma Tiger Shark Science Gehälter zahlen und ein Labor einrichten zu können. Die 28-Jährige und ihr Team züchten künstliche Haut, um Testmöglichkeiten in Kosmetik und Pharmaindustrie zu verbessern und so die Zahl von Tierversuchen zu senken. An Geld zu kommen ist für Startups die größte Herausforderung, sagt Firmenmitgründerin Reigl.
9: Gerade bei Banken ist es tatsächlich so, dass die am liebsten schon umsetzen sehen möchten. Wir brauchen aber erstmal Investment, damit wir unsere Umsätze generieren können. Und dadurch ist es teilweise ein bisschen schwieriger, dann auch von den Banken Geld zu bekommen.
8: Tiger Shark Science aus Würzburg ist nicht allein. Kleine Firmen mit originellen Ideen boomen. Seit Jahresbeginn wurden in Deutschland über 3000 Startups gegründet, ein neuer Rekord. Aber viele kämpfen mit den gleichen Problemen. Zu viel Bürokratie, zu wenig Startkapital. Um wachsen zu können, brauchen sie Wagniskapital. Das ist in Deutschland rar, weil institutionelle Anleger wie Banken oder Fondsanbieter im Vergleich zu den USA wenig Geld in diesen Bereich stecken. Das will die Bundesregierung mit ihrer Start-up-Strategie ändern, sagt die zuständige Bundeswirtschaftsministerin Katharina Reiche.
10: Wir verfolgen das Ziel, dass Gründen einfacher wird, dass Wachstum beschleunigt wird und vor allem, dass Innovation in Deutschland gehalten wird.
8: So will die Bundesregierung den Deutschlandfonds über 2030 hinaus ausbauen. Das ist ein Programm, um private Kapitalquellen für Zukunftsinvestitionen anzuzapfen. Mittel der Kreditanstalt für Wiederaufbau werden aufgestockt. Gelder aus der privaten Altersvorsorge sollen als Wagniskapital in Startups investiert werden können. Um Bürokratie abzubauen, bringt die Bundesregierung das Projekt Schneller Gründen auf den Weg. Startups sollen erforderliche Daten digital an die zuständigen Behörden übermitteln können.
10: Gründen, anmelden, Steuernummer und den Eintrag ins Handelsregister, alles in einem Prozessschritt, dass sich das Unternehmen aufs Wachstum konzentrieren kann. Und dann erst auf die Bürokratie.
8: Dabei richtet die Bundesregierung den Fokus besonders auf Startups, die Militärtechnik entwickeln. Sie will Hürden abbauen, etwa beim Zugang zu staatlichen Aufträgen. Und sie ermöglicht Direktbeteiligungen des Bundes an Startups, die militärisch nutzbare Produkte herstellen.
10: Der Staat mit einem großen Auftrag sichert somit Produktion und sichert Geschäfte ab.
8: Der vom Bundeskabinett beschlossene Katalog mit 150 Maßnahmen ist kein Gesetz, sondern eine Agenda, die mehrere Ministerien jetzt umsetzen sollen. Der Digitalverband Bitkom lobt die Strategie, fordert aber, den Versprechen auch Taten folgen zu lassen. Der Geschäftsführer des Start-up-Verbandes, Christoph Stresing, begrüßt die Möglichkeit, Gelder aus der Altersvorsorge in Start-ups zu stecken.
11: Es geht aber dabei ja nicht, dass einzelne Leute ihr gesamtes Vermögen in ein Start-up investieren, sondern das passiert über Fonds, vielleicht sogar über Dachfonds, sehr breit diversifiziert. Das heißt, wir haben ein hochattraktives Chancen-Risikoprofil.
8: Amelie Reigel von der Firma Tiger Shark Science in Würzburg wünscht sich vor allem, dass es jetzt rasch vorangeht.
9: Die größte Herausforderung ist gar nicht, dass man keine Förderung bekommt, sondern eher, dass es doch ein bisschen langsam dauert. Gerade im Start-up-Bereich braucht man Schnelligkeit.
8: Auch wenn Amelie Reigel weiter auf der Suche nach Wachstumskapital ist, für sie läuft es derzeit nicht schlecht. Die Würzburgerin hat gerade den Bayerischen Gründerpreis bekommen.
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4: Wenn Sie beim Discounter Netto mal genau auf das Logo schauen, dann steht da noch klein der Markendiscount drunter. Stellt sich natürlich die Frage, ob es bei Netto wirklich viele Markenartikel zum kleinen Preis gibt. Und was Netto, eine Tochter von Edeka übrigens, sonst noch anders macht. Das wollten unsere Marktcheck-Kollegen aus der ARD-Verbraucherredaktion wissen und haben sich Preise, Angebote und die Qualität der Netto-Eigenmarken genauer angesehen. Martin Küstermann.
12: Wir sind unterwegs in einer Fußgängerzone und wollen von den Passanten wissen, welcher Discounter hat eigentlich die meisten Filialen in Deutschland?
13: Aldi 1 Safe.
14: Dann ist aber Lidl 100% ja. Die 2.
15: Es könnte sein, dass Penny vor Netto liegt.
16: Ich sage Ihnen, es ist ganz anders.
13: Ach was,
16: das ist verrückt.
14: Netto hat die meisten.
16: Okay, das hätte ich nicht gedacht.
14: Nee, ich auch nicht.
16: Das ist crazy.
12: Tatsächlich hat Netto mit über 4.400 mehr Filialen als Aldi Nord und Süd zusammen. Also offenbar ein ziemlich unterschätzter Branchenriese. Im Logo des Händlers steht selbstbewusst Markendiscount. Doch worin liegt eigentlich der Unterschied zu den anderen Discountern? Vor allem im vergleichsweise großen Sortiment mit besonders vielen Markenprodukten, erklärt Handelsexperte Professor Carsten Kortum von der Dualen Hochschule Heilbronn.
17: Wir Kunden und Kundinnen wollen natürlich schon gerne Auswahl beim Einkaufen. Und das ist auch ein Hauptdifferenzierungsmerkmal von Netto, wo man versucht, sich abzugrenzen.
12: Dass Netto ein großes Sortiment hat, bestätigen auch unsere Recherchen. Hier bekommen wir in Stichproben tatsächlich mehr Markenprodukte als bei Aldi und Lidl. Aber wir wollten es noch genauer wissen und haben dafür einen Langzeitcheck gemacht. Eine Familie hat für uns 4 Wochen nur bei Netto eingekauft. Familienvater Sebastian kann die große Auswahl bei Netto zwar bestätigen, ärgert sich aber darüber, dass bestimmte Produkte häufig vergriffen sind.
18: Mittlerweile ist es ein Running Gag geworden. Magerquark war auch wieder nicht zu bekommen. Egal ob große Packung, kleine Packung, Marke, Hausmarke.
12: Doch sind die Marken beim Markendiscount auch besonders günstig? Über 6 Monate haben Marktforscher für uns einen Warenkorb mit besonders beliebten und häufig reduzierten Markenprodukten beobachtet. Das Ergebnis war ziemlich überraschend. Netto hat in dieser Untersuchung nicht die günstigsten Sonderangebote und landet unter 8 Händlern nur auf Platz 5. Dem Versprechen vom Markendiscount wird Netto hier also nicht ganz gerecht. Die besten Sonderangebote, also die mit den größten Reduzierungen, hatte in unserer Stichprobe Kaufland. Bei Nettos Eigenmarken sind die Preise allerdings auf dem Niveau der Discounter-Konkurrenz. In unserer Stichprobe kosteten sie sogar auf den Cent exakt dasselbe wie bei Aldi und Lidl. Um herauszufinden, wie gut die Qualität der Eigenmarken ist, haben wir einige von Netto und anderen Händlern gecheckt. So auch Lebensmittel für einen italienischen Abend. Unsere Marktcheck-Testfamilie und ihre Freunde durften bei einem Abendessen probieren. Mit Unterstützung von Gastronom Salvatore Marazzo. Los geht's mit dem Olivenöl von Netto.
28: Im Hals brennt er leicht, was kein schlechtes Zeichen ist. Sehr leicht. Bekömmlich.
12: Bei Ciabatta und Parmesan verliert Netto gegen Konkurrent Kaufland, gewinnt aber bei den Tortelloni und vor allem beim Tiramisu. Das ist bei Netto sogar ein echtes Highlight.
28: Ich bin ja eigentlich kein großer Fan von Tiramisu, aber die mag ich wirklich gerne.
17: Industriell gefertigtes ja. Tiramisu, aber ich kann es essen, also es schmeckt nicht schlecht.
12: Am Ende hat Netto beim italienischen Abend leicht die Nase vorn.
4: Wie sind Preis und Qualität bei Netto? Das war der Marktcheck von Martin Küstermann.
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4: Wir schauen jetzt nach Köln, genauer gesagt in den Stadtteil Nippes. Da gab es 13 Jahre lang immer im September ein Kulturevent, den sogenannten Blauen Abend. In diesem Jahr fällt der Blaue Abend aber aus, denn die Veranstaltung wurde zuletzt so stark besucht, dass einfach zu viele Menschen kamen. Dadurch gab es Auflagen der Stadt, die das ehrenamtliche Team nicht mehr erfüllen konnte. WDR-Moderatorin Elif Chanel hat darüber mit Dorothee Jung gesprochen. Sie ist Inhaberin eines Buchladens und sie hat den Blauen Abend mit begründet. Sie beschreibt, wie die Veranstaltung entstanden ist.
3: Also angefangen hat es mit der Grundidee, dass sich, ich sag mal, wir waren immer um die 80 Läden, Orte, kulturelle Einrichtungen verständigt haben, an einem Samstag die Orte länger aufzuhalten. Und jeder hat irgendwas Besonderes geboten. Das kann ganz simpel von einer Rabattaktion gewesen sein, über ein Musikangebot oder eine kulinarische Verköstigung, Kinderschminken, was man so üblicherweise kennt. Und jeder ist für seine Veranstaltung verantwortlich. Das heißt, den Dreck nachher wegmachen oder die Bewerbung oder eben die Sicherheit. Und der Zuspruch ist im Laufe der Jahre immer größer geworden. Es ist ein klassisches Nachbarschaftsfest. Also es unterscheidet sich von den üblichen Straßenfesten. Also es kommen keine externen Anbieter dazu, sondern man traf sich einfach in Nippes. Aber natürlich hat sich rumgesprochen, Mensch, das ist ein schönes Fest, auch aufgrund des musikalischen Angebots. Und da kommen wir eben auch aus anderen Stadtteilen hinzu und entdecken Nippes. Was ja grundsätzlich ein schöner Gedanke ist. Aber gerade in den letzten 2 Jahren haben wir eben gemerkt, dass die Gruppen, die sich vor den einzelnen Läden gebildet haben, so groß wurden, dass sie eben auch in den öffentlichen Straßenraum drängten. Und da musste eine Lösung gefunden werden.
19: Und die Lösung hat es dann nicht gegeben?
3: Genau, diese Lösung gibt es aktuell nicht. Wir haben Kontakt mit dem Bezirk aufgenommen. In Köln ist es dann so, dass sie an das Amt für die Nutzung öffentlicher Plätze verwiesen werden. Und da gibt es natürlich verständlicherweise, muss ich auch sagen, einen bürokratischen Ablauf, dass sie sich um Straßensperren kümmern müssen. Und das natürlich mit Gebühren, Organisation, aber eben auch einer schlussendlichen Verantwortung zusammenhängen. Das heißt, einer leistet die Unterschrift und hält den Kopf hin für das, was eventuell passieren könnte. Und da sahen wir uns außerstande, dass wir das weiter leisten können.
19: Jetzt wäre es natürlich ein schneller Schluss, wie man ja auch oft gerne hört, da hat die Stadt etwas falsch gemacht, die hat uns nicht genug unterstützt, die bürokratischen Hürden sind zu hoch. Wo würden Sie sagen, was war für Sie jetzt das größte Problem an dieser Stelle? Also wo würden Sie es verorten? Weil Sie sagen ja auch, naja gut, wir waren auch viele Menschen und da ist auch öffentlicher Raum, der betroffen ist. Was hätte Ihnen geholfen, das Fest doch durchziehen zu können?
3: Naja, die Verantwortung, ne? Also zu sagen, es gibt ein gesellschaftspolitisches Interesse dieses Festes. Also es ist kein kommerzielles Fest. Es sind zwar die örtlichen Einzelhändler, die das initiieren, aber es gibt ein gemeinschaftliches Interesse von, ich glaube, wenn Sie heute eine Umfrage im Viertel machen würden, würde ja jeder sagen, Mensch, das Fest hätten wir gerne zurück. Das ist anders als bei diesen 0815 Straßenfesten, wo es ja auch Menschen gibt, die es nicht möchten. Das war beim Blauen Abend anders. Und ich denke, dass das in einem Bezirk oder in einer Verwaltung erkannt wird, hier ist was Schönes entstanden und das würden wir gerne erhalten. Das wäre mein Wunsch gewesen, dass man sagt, was können wir denn tun, damit dieses Fest weiter möglich ist? Also das wäre ja auch
19: was mal... Was hätte Ihnen denn geholfen, um das Fest weiter durchziehen zu können? Sie sagen, Sie sind ja eine lockere Gruppe von Leuten, die diesen Abend organisieren. Also das heißt, was gehört dazu? Das müsste man vielleicht mal klären. Und dann, was hätten Sie sich erwartet von Seiten des Bezirkes, um Sie da zu unterstützen?
3: Ja, das wäre ganz praktisch gewesen, indem man gesagt hätte, wir stellen euch die Straßensperren dahin. Wir sperren wir reden über einen Zeitraum 17, sage ich mal, bis 23 Uhr. Klar, wir an diesen 5 Eckpunkten bauen wir die Straßensperren auf und alles ist in Ordnung. Die Polizei, also wenn man da ins Detail gehen möchte, hat gesagt, ihr braucht keine Sicherheitsvorkehrung, ihr braucht lediglich die Straßensperren. So. Und das dachte ich, dass es eine Stelle gibt oder der Bezirk für sich entdeckt, ach, das könnten wir machen. Da sind aber die Mühlen langsamer.
19: War das so ein Prozess, dass Sie zu der Erkenntnis gekommen sind, oh, das wird immer größer, das schaffen wir bald irgendwann nicht mehr? Oder war das jetzt ein ganz harter Einschnitt?
3: Nee, das war schon ein Prozess, weil wir seit Anfang des Jahres die Gespräche führen und dann irgendwann schlussendlich die Absage bekommen haben oder gesehen haben, inwieweit sich das entwickelt. Das war ein Prozess.
19: Sie sagen, das ist ein Fest und deswegen sprechen wir ja auch hier darüber, weil es so ein bisschen vielleicht stellvertretend für viele Leute auch sein kann, die selber was auf die Beine stellen wollen. Also zivilgesellschaftliches Engagement. Es ist ein Fest, was dem Viertel auch gut getan hat, weil es nicht so was Kommerzielles ist, sondern die Leute unterstützt, die Läden, die eben vor Ort sind. Was würden Sie sagen, was bedeutet das für Sie als Viertel eben zu sehen, dass das jetzt dieses Jahr eben nicht stattfinden kann? Eben auch auf dieser anderen Ebene, eben auch als dieser gesellschaftspolitischen Ebene.
3: Ja, es ist eine traurige Erkenntnis in irgendeiner Form, dass man denkt, Mensch, man wundert sich darüber, dass vieles in der Welt nicht funktioniert und wir kriegen es in diesem Mikrokosmos nicht hin, ein Stadtteilfest zu organisieren. Aber es ist ja manchmal auch so, dass sich aus einem Ende was Schönes Neues formatiert und vielleicht ist es eine Möglichkeit, dass man nochmal einen aktiven Bürgerverein

0: Großstadt wie Köln wünschen, dass auch Entscheidungen eher im Bezirk liegen als bei einem übergeordneten Amt.
1: Jetzt lief dieses Fest ja 13 Jahre lang. Was ist für Sie so diese zentrale Erkenntnis, auch für diejenigen, die jetzt vielleicht zuhören und gerade darüber nachgedacht haben, ob sie in ihrer Straße, in ihrem Viertel sowas machen wollen, sagen, oh ja, da kann ich mir ja gleich schenken.
0: Nee, das würde ich nicht sagen. Wir haben es 13 Jahre toll gemacht und es ist einfach eine gute Idee gewesen und es ist einfach was ganz Tolles entstanden und jeder denkt da mit Freude dran zurück und ich glaube, dass auch in irgendeiner Form was Neues entstehen wird. Also wenn man die Idee hat, finde ich, sollte man es immer starten.
2: Woran Stadtteilengagement scheitern kann, das war dazu Dorothee Jung, die blaue Abendveranstaltungen in Köln-Nippes mitbegründet hat.

0: Die Zeit, es ist 4.50 Uhr.
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0: Wenn Sie die Blechtrommel oder den Butt von Günter Grass zu Hause haben, dann ist es vielleicht ein Exemplar aus dem Steidel Verlag. Der Verlag aus Göttingen hatte jahrelang die Lizenzen für die Werke von Grass. Seit einer Woche aber ist der Steidel Verlag in den Schlagzeilen, denn das Traditionsunternehmen von Verleger Gerhard Steidel ist finanziell in Schieflage geraten. Christoph Höhland.
2: Steidel verlegte Werke von Günter Grass, mitunter pilgerten Stars wie Karl Lagerfeld und Rockstar Bryan Adams in die Druckerei in Göttingens Altstadt. Doch nun beschäftigt sich in Göttingen unter anderem Arbeitsrechtler Sascha John mit dem renommierten Verlag. Er vertritt mehrere der zuletzt 18 Angestellten. Schon 2024 seien Gehälter nicht geflossen. Die Belegschaft habe die Zähne zusammengebissen, sagt John.
3: Bei Steidel handelt es sich um ein sehr spezielles, besonderes Unternehmen mit herausragenden Künstlerinnen und Künstlern und Autoren. Und dieser Mythos Steidel, der so ein bisschen um diesen Verlag entstanden ist, führt eben zu einer sehr hohen Loyalität der Mitarbeiterinnen und Mitarbeiter, die eben lange weitergearbeitet haben und immer noch arbeiten, obwohl sie teilweise monatelang kein Geld bekommen haben.
2: Nun haben einige Steidel-Beschäftigte den Verlag verlassen, andere klagen die ausgebliebenen Gehälter ein. Ein gegen Steidel gestellter Insolvenzantrag hat sich dem Insolvenzverwalter zufolge zwar mittlerweile erledigt, die Rückstände seien ausgeglichen, aber Anfang der Woche erklärte auch die Günter und Ute Grass Stiftung, Steidel die lukrativen Rechte an Grasswerk abgenommen zu haben, wegen wiederholter Zahlungsausfälle. Der Verlag ist also in Schieflage, doch in der Sendung Fazit des Deutschlandfunks gab sich Gerhard Steidel gestern trotzdem optimistisch.
4: Was sich aber deutlich verbessert hat durch diese wirtschaftliche Schieflage, die ich ja eingestehe, die sich aber tagtäglich eigentlich bessert. Also wir sind mittlerweile über den Berg und kommen auch über die Runden. Aber es haben sich mittlerweile insgesamt 12 ernsthafte Investoren gemeldet, 4 davon aus der Schweiz, 3 in den USA. Zwei aus Singapur, einer aus Korea.
2: Im Deutschlandfunk machte Steidel vor allem amerikanische Zölle und chinesische Zensur für die Probleme verantwortlich. Um die Hälfte sei deswegen das wichtige Auslandgeschäft eingebrochen. Den Investor, so will es Steidel verstanden wissen, braucht er vor allem mit Blick auf seine Nachfolge. Wegen seines Alters wolle er sich auf das Künstlerische im Verlag konzentrieren, erklärte der 75-Jährige. Zugesagt hat noch kein Geldgeber. Vielleicht auch, weil er die Göttinger Innenstadtimmobilien, also Druckerei, Verlagsräume, Privatpension und mehr zusammenhalten müsste, wie Steidel im Deutschlandfunk betonte.
4: Das ist so ein Kernstück in der Innenstadt von Göttingen. Das wollen wir nicht aufgeben. Und ich kämpfe darum, das zusammenzuhalten. Und dazu gehört eben ein Investor, der sich verpflichtet, diese Immobilien zu kaufen und sie nicht wieder zu verkaufen. Also ich möchte nicht hinterher einen Versicherungskonzern da drin sitzen sehen. Nicht? Und dieses kleinmaßstäbliche Ensemble, das muss weiter gedeihen und blühen und soll auch mit dem Literaturhaus sowieso, mit dem Kunsthaus Göttingen und mit dem Verlagshaus ein Kernstück der Göttinger Kulturpolitik sein.
2: Das Kunsthaus gehört freilich der Stadt Göttingen, die es auch auf Betreiben Steidels mit Förderung

0: über Geldern vom Bund gebaut hatte. Die Ausstellungsflächen sind so schick, wie der laufende Betrieb unterfinanziert ist. Zuletzt avancierte Steidl deshalb zum ehrenamtlichen künstlerischen Leiter. Er sei angesichts seiner Kontakte dort schwer wegzudenken, erklärte die ansonsten zugeknöpfte Göttinger Stadtverwaltung. Die Sorgen um Steidl und den renommierten Göttinger Verlag bleiben also.
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2: Kanzleramtsminister Thorsten Frey soll Jens Spahn an der Spitze der Unionsfraktion ablösen. Auf die Personalie haben sich der CDU-Vorsitzende Merz und CSU-Chef Söder verständigt. In der kommenden Woche soll in einer Sondersitzung der Unionsfraktion über den Vorschlag abgestimmt werden. Unser Gastautor heute bei den Standpunkten ist Ulrich Schönborn, Chefredakteur der Nordwest-Mediengruppe in Oldenburg. Und er findet, Frey sei eine gute Wahl.
3: Kein neues Experiment, sondern ein bewährter Parteipolitiker, der schon in der Opposition als parlamentarischer Geschäftsführer die Strippen in der Unionsfraktion gezogen hat. Bundeskanzler Merz hat in ihm einen Vertrauten. Thorsten Frey gilt als intern gut vernetzt und ist gleichzeitig in der Lage, Unionspolitik nach außen zu kommunizieren. Nach Spahn-Skandalen, Regierungskrisen und stockenden Reformen braucht die Unionsfraktion eine Führung, die Stabilität in die eigenen Reihen bringt und endlich mit Sachthemen glänzt. Viel zu oft hat sich die Union mit sich selbst beschäftigt. Hoffentlich gelingt es den Parteichefs Merz und Söder nun im Zusammenspiel mit dem neuen Fraktionschef, verloren gegangenes Vertrauen in die Politik zurückzugewinnen, mit Blick auf anstehende Landtagswahlen und den Höhenflug der AfD besser heute als morgen.
2: Die Meinung von Ulrich Schönborn, Chefredakteur der Nordwest-Mediengruppe in Oldenburg. Spiegel Online spricht mit Blick auf den Personalvorschlag von Merz und Söder dagegen von einer vertanen Chance.
4: Gut daran ist, dass Frey nicht mehr das Kanzleramt leitet. Er war damit überfordert, die Regierungsarbeit zu koordinieren. Das finden nicht nur Sozialdemokraten, sondern auch viele Unionsabgeordnete. Das Chaos des ersten Regierungsjahres geht auch auf sein Konto. Unklar bleibt, warum ihn diese Bilanz für den Fraktionsvorsitz qualifizieren sollte. Merz und Söder hätten die Chance gehabt, ein starkes Signal zu setzen. Wir nehmen die besten Leute für die wichtigsten Posten. Das wäre mutig gewesen.
2: Steffen Wurzel vom Deutschlandfunk findet, der Vorschlag Frey hat sowohl Licht- als auch Schattenseiten.
5: Über die Parteigrenzen hinweg ist Thorsten Frey gut vernetzt und anerkannt. Auch in weiten Teilen der Opposition wird er geschätzt, unter anderem für seine Fähigkeit, zuhören und abweichende Argumente akzeptieren zu können. Beides leider keine Selbstverständlichkeit in der Bundespolitik. Thorsten Frey als neuer Unionsfraktionschef, eine Personalie also ohne Haken? Nicht ganz. Erstens wird dem 52-Jährigen angelastet, das Bundeskanzleramt, gelinde gesagt, nicht gerade vorbildlich geleitet zu haben. Außerdem sitze er zu viel in Talkshows und zu wenig am Schreibtisch. Auch dieser Vorwurf gegenüber Thorsten Frey war auch aus den Regierungsfraktionen immer wieder zu hören in den vergangenen Monaten.
2: Kommentiert Steffen Wurzel vom Deutschlandfunk. Der Kölner Stadtanzeiger meint, Merz und Söder haben für die Nachfolge von Spahn eine naheliegende Entscheidung getroffen.
4: Thorsten Frey tut dem Kanzler gut und dem bayerischen Ministerpräsidenten nicht weh. Das Votum für Frey bietet beiden sicher eine Chance, die Koalition wieder in die Spur zu bekommen, aber vermutlich ist sie auch die letzte. Für die Debatten über die Stärke der AfD nach den Landtagswahlen im September wird eine stabile Koalition gebraucht. Söder selbst hatte es mal drastisch formuliert, dieses Bündnis sei so etwas wie die letzte Patrone für die Demokratie. Spahns Rücktritt sollte der letzte Warnschuss gewesen sein.
2: Nach Meinung des Stern könnte ein großes Problem für Frey werden, was ursprünglich mal als Stärke galt, seine Nähe zu Kanzler Merz.
4: Viele Unionsabgeordnete, sogar aus der CDU, hatten sich in den vergangenen Tagen für CSU-Mann Alexander Dobrindt als Fraktionschef ausgesprochen, weil sie ihm eher zutrauen, dem Kanzler die Stirn zu bieten. Frey hingegen wird der Unionsfraktion nun beweisen müssen, dass er nicht obrigkeitshörig jede Idee von Merz, jeden Kompromiss mit der SPD durchpeitschen will.
2: Und das waren die Standpunkte, zusammengestellt von Peter Behrendt. Ja, 4 Tage hat es gedauert, aber seit gestern steht fest, wer auf Jens Spahn folgen soll an der Spitze der Unionsfraktion im Bundestag. Es ist Kanzleramtschef Thorsten Frei. Wir haben es in den Standpunkten gerade gehört. Wie diese Besetzung einzuschätzen ist und wer neuer Kanzleramtschef werden könnte, damit beschäftigen wir uns hier gleich nach den Nachrichten ausführlich.

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1: Um 5 Uhr mit Juliette Groß. Mitten im Iran-Krieg haben die USA und Saudi-Arabien ein Atomabkommen geschlossen. Das hat das US-Energieministerium mitgeteilt. Demnach geht es um ein ziviles Programm. Es werde sichergestellt, dass Saudi-Arabien keine Atomwaffen entwickeln könne. Aus der Nachrichtenredaktion Pascal Küpper.
2: Schon länger war über ein solches Abkommen diskutiert worden. Jetzt ist die Rede von einer jahrzehntelangen Partnerschaft mit milliardenschweren Aufträgen für die US-Atomindustrie. Nach amerikanischen Angaben wird es Saudi-Arabien ermöglicht, Reaktoren zu bauen, Uran anzureichern und radioaktive Abfälle wieder aufzubereiten. Die Sorge vor einem Wettrüsten im Nahen Osten ist groß. Saudi-Arabiens Kronprinz bin Salman hat zwar mehrfach gesagt, sein Land strebe keine Atomwaffen an, aber im Falle einer iranischen Atombombe wolle man gleichziehen.
1: Die Vorsitzenden der Unionsparteien haben sich auf einen Kandidaten für den Fraktionsvorsitz im Bundestag geeinigt. Es ist der bisherige Kanzleramtsminister Thorsten Frey. Er wird sich in der kommenden Woche in einer Sondersitzung der Unionsfraktion zur Wahl stellen. Das Amt muss neu besetzt werden, weil Jens Spahn zurückgetreten ist. Innerhalb der Union gab es heftige Kritik an seiner Entscheidung, ein gemeinsames Kind mit seinem Ehemann von einer Leihmutter in den USA austragen zu lassen. Wer Nachfolger Freis als Kanzleramtsminister werden soll, ist noch nicht bekannt. Bundesaußenminister Wadephul besucht heute Südafrika. Es ist die letzte Station seiner viertägigen Afrika-Reise. Aus der Nachrichtenredaktion Thorsten Lange.
3: Südafrika ist der mit Abstand wichtigste Wirtschaftspartner Deutschlands auf dem afrikanischen Kontinent. Und entsprechend sieht das Programm aus. Der CDU-Politiker wird zunächst Siemens Energy besuchen und sich die Produktion zeigen lassen. Das Unternehmen baut dort unter anderem Turbinen und Generatoren für Kraftwerke, stattet Solar- und Windparks aus. Politisch eint beide Länder, dass sie bei Konflikten auf Zusammenarbeit setzen und nicht so sehr auf Alleingänge.
1: Waldbrände sorgen weiterhin in mehreren europäischen Ländern für Gefahr. An der französischen Atlantikküste bei Bordeaux sind am Nachmittag mehrere Orte und auch ein Campingplatz mit 3.500 Urlaubern evakuiert worden. Auch ein Strand, an dem sich 600 Fahrzeuge befanden, wurde geräumt. Auch Spanien kämpft weiter mit zahlreichen Bränden. Laut Rettungsdienst mussten unter anderem im Südwesten von Madrid mehrere Gemeinden evakuiert werden. Das waren die Nachrichten. Das Wetter in Deutschland. Tagsüber mehr Wolken und etwas Regen im Südwesten und im Ostseeumfeld oft heiter. Höchstwerte 18 bis 27 Grad. Am Freitag freundlich Richtung Norden ein paar Schauer. Im Norden 19 bis 30 Grad. Am Samstag freundlich. Im Norden vereinzelt Schauer. Es ist 5.03 Uhr.
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4: Die A5 Frankfurt Richtung Karlsruhe ist zwischen Heppenheim und Hemsbach wegen einer Nachtbaustelle bis 6 Uhr gesperrt. Die Umleitung führt ab Heppenheim über die U86. A7 Flensburg Richtung Hamburg zwischen Quickborn und Schnelsen Nord. 1 Kilometer Stau nach einem Unfall. Die A8 Karlsruhe Richtung Stuttgart ist zwischen Pforzheim Ost und Pforzheim Süd wegen eines Feuerwehreinsatzes gesperrt. Dort brennt ein Fahrzeug im Baustellenbereich, 2 Kilometer Rückstau vor der Ausleitung. Die A44 Essen Richtung Düsseldorf ist zwischen Dreieck Fellbad Nord und Hetterscheid wegen Bauarbeiten bis Mitte Oktober gesperrt. Und die B96 in Berlin, der Tiergartentunnel, ist wegen Wartungsarbeiten bis ca. 6 Uhr in beiden Richtungen gesperrt. Fahren Sie vorsichtig und kommen Sie gut an.
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4: Von NDR Info in Hamburg mit Alex Grantl. Guten Morgen. 4 Tage hat es gedauert, aber seit dem Mittwoch gestern steht fest, wer auf Jens Spahn folgen soll an der Spitze der Unionsfraktion im Bundestag. Es ist Thorsten Frey von der CDU. Frey ist bisher der Chef des Bundeskanzleramts und Bundesminister für besondere Aufgaben. Nächste Woche Mittwoch soll Frey von den Abgeordneten der Fraktion zum Vorsitzenden gewählt werden. Es bleibt also noch etwas Zeit, den 52-Jährigen etwas besser kennenzulernen. Christina Nagel.
5: Thorsten Frey stammt aus Baden-Württemberg. Er ist verheiratet, hat 3 Kinder. Der studierte Jurist hat als Rechtsanwalt gearbeitet, bevor er hauptberuflich in die Politik wechselte. Mit 31 wurde er Oberbürgermeister von Donaueschingen. Seit 2013 sitzt er im Deutschen Bundestag. Hier gilt er als fleißig, strukturiert und gut vernetzt. Als jemand, der weiß, wie man Strippen zieht und eigene Positionen in Verhandlungen durchsetzt. Freundlich im Ton, aber, so Parteifreunde, durchaus hart in der Sache. Erfahrung im Umgang mit der Fraktion und der Arbeit im Parlament hat er bereits als parlamentarischer Geschäftsführer gesammelt, quasi als Manager der Fraktion mit Blick auf Termine, Themen und Abläufe. Seine verbindliche Art wird allgemein geschätzt, er kommuniziert gern, in Talkshows ist er gern gesehener Gast. Es ist kein Geheimnis, dass der 52-Jährige das Amt des Fraktionsvorsitzenden gern schon früher übernommen hätte. Friedrich Merz aber entschied anders und holte seinen Vertrauten, der oft als seine rechte Hand bezeichnet wird, zu sich ins Kanzleramt. Als Kanzleramtschef machte Frei nicht immer eine glückliche Figur. Ihm wurde vorgeworfen, weiterhin lieber Interviews zu geben, als abseits der öffentlichen Bühne die Regierungsarbeit mit den Fraktionen und den Bundesländern zu koordinieren. So scheiterte unter anderem die von der Regierung angekündigte Entlastungsprämie für hohe Energiekosten am Widerstand der Länder. Ein Wechsel an die Fraktionsspitze würde deshalb aus Sicht vieler Unionsbeobachter durchaus Sinn machen. Frei wäre dann unter anderem verantwortlich dafür, Unionspositionen nach außen zu vertreten. Er wäre auch derjenige, der strittige Punkte innerhalb der Fraktion, aber auch mit dem Koalitionspartner SPD verhandeln und abräumen muss, um die knappe Mehrheit im Parlament für Entscheidungen der Bundesregierung zu sichern. Kanzler Merz hätte mit Frei jemanden an der Fraktionsspitze, der als absolut loyal gilt, und er hätte die Möglichkeit, den Posten des Kanzleramtschefs neu zu besetzen. Zunächst einmal muss sich Frei in einer Woche allerdings in der Fraktion zur Wahl stellen und zum Nachfolger von Jens Spahn gewählt werden.
4: Die Reformerfolge der letzten Wochen sind auch sein Verdienst. Ja, so hat Bundeskanzler Merz begründet, warum er und CSU-Chef Söder Thorsten Frei jetzt vorschlagen. Manche sehen die Bilanz von Freis Zeit als Kanzleramtsminister aber eher kritisch. Mein Kollege Gerd Woll vom NDR hat darüber mit Hauptstadtkorrespondentin Sabine Henkel gesprochen. Und seine erste Frage war, ob der Job als Kanzleramtsminister nur eine Parkposition war.
6: Nein, das würde ich nicht so formulieren, denn das würde ja bedeuten, dass die Weiterfahrt in die Fraktionen geplant war. Und das war ja ganz und gar nicht so. Das kam ja jetzt alles sehr überraschend und plötzlich für alle Beteiligten. Also dieser Job Kanzleramtsminister, das war schon ernst gemeint. Das wollte Friedrich Merz so. Und Thorsten Frei hat es mitgemacht. Was blieb ihm auch anderes übrig? Und jetzt bekommt er den Job, den er lieber wollte, den er vielleicht auch besser kann, den er vielleicht besser ausübt. Jedenfalls gehe ich von ganz großer Motivation aus, wenn denn Thorsten Frei nächste Woche von der Fraktion gewählt wird, dass er da den Vorsitz entsprechend übernimmt.
7: Man kennt Frei in der Unionsfraktion. Werden Sie ihn mit offenen Armen empfangen dort?
6: So sieht das aus. Also alles, was ich hier sehe und höre, lese an Reaktionen, dann ist das doch durchweg sehr, sehr positiv. Und mein Eindruck vorher war auch kein anderer. Also Thorsten Frei ist anerkannt in der Fraktion. Das ist ja keiner, der hemdsärmlich da durchgeht oder groß aneckt. Er ist eher ein sehr höflicher Mensch, der auch eher leise Töne anschlägt, der aber auch hartnäckig verhandeln kann. Diesen Ruf hat er auch. Und das erwartet die Fraktion natürlich auch. Eine gewisse Selbstständigkeit und Selbstbewusstsein auch dem Kanzler gegenüber. Und einer, der jetzt auch schnell Ruhe reinbringt. Denn man ist ja mitten in der Legislatur. Keine leichte Sache. Aber Thorsten Frei hat entsprechende Erfahrungen. Und das traut man ihm offenbar auch alles zu.
7: Wenn man Thorsten Frei politisch einordnet, dann fällt einem schnell sozusagen der Begriff Mitte-Rechts ein. Ist er der Richtige, wenn es darum geht, sensible Mehrheiten für Schwarz-Rot auszutarieren?
6: Ja, das wird sich zeigen, aber ich denke schon, denn hat ja als parlamentarischer Geschäftsführer entsprechende Erfahrungen gesammelt. Er hat unter Friedrich Merz gelernt, zumindest wie man eine Fraktion führt. Merz hatte nicht die Aufgabe, in der Opposition mit der SPD oder anderen Koalitionspartnern zu agieren. Das hat aber ja Frei zumindest die Erfahrung jetzt im Kanzleramt gesammelt, dass man verschiedene Positionen zusammenbringen muss. Und ich glaube auch, dass er ein Gespür hat für die Fraktion. Also es geht ja auch darum, Gruppen in den eigenen Reihen ausfindig zu machen. Wenn wir zum Beispiel daran denken, wie die junge Gruppe gegen die Rente rebelliert hat. Also so etwas frühzeitig zu erkennen, Gespräche zu führen und das offene Ohr zu haben für andere Gedanken und Meinungen.
7: Die erste Personalie ist jetzt klar, stellt sich die Frage, wer macht das dann im Kanzleramt? Wer wird das managen künftig anders, manche sagen besser?
6: Ja, das wüsste ich auch gern. Ich weiß es schlicht nicht. Da gibt es Unmengen von Gerüchten und Spekulationen. Friedrich Merz hat heute klargestellt, er will jetzt erstmal diese Geschichte klären, also das in der Fraktion. Und jetzt soll sich auch erstmal alles auf Thorsten Frey konzentrieren. Das habe er verdient und das sei angemessen. Und wen er sich dann als neue rechte Hand ins Kanzleramt holt, das wird er vielleicht sogar erst nächste Woche bekannt geben, wenn Frey sich der Wahl in der Fraktion gestellt hat.
7: Trotzdem nochmal spekuliert, Friedrich Merz hat jetzt an einer wichtigen Schaltstelle im Bundestag jemanden, dem er vertraut. Vertrauen ist ja was anderes, als er möglicherweise zu Jens Spahn gehabt haben soll. Das Regieren wird in der Folge einfacher und vielleicht besser?
6: Das ist auf jeden Fall das, was Friedrich Merz erwartet. Und das ist auch das, von dem man von vornherein gesagt hat, es ist eine Chance, dass Spahn jetzt nicht mehr da ist, sondern Merz seinen Vertrauten in die Fraktion setzen kann. Ich glaube, dass es genauso wichtig ist die Entscheidung, wen holt er ins Kanzleramt. Denn da war Frey ja nicht unbedingt an der richtigen Stelle. Das hat nicht so richtig funktioniert. Auch die Zusammenarbeit mit den Ländern, wenn man nur an die 1.000-Euro-Prämie denkt, die ja vollkommen in den Bach runtergegangen ist, da steht auch Frey in der Kritik. Also da brauche ich auch jemanden, der schon eine gewisse Erfahrung hat, dem er vertraut und der auch vielleicht im Hintergrund bereit ist, diese ganzen Strippen zu ziehen.
7: Nun hat Merz ja im letzten ZDF-Sommerinterview so ein bisschen kryptisch geantwortet, aber trotzdem die Frage, stehen weitere Personalrochaden an möglicherweise?
6: Ja, das könnte natürlich sein, wenn er im Kabinett noch mal was verschiebt. Also aus einem Ministerium jemanden holt ins Kanzleramt auf den jetzigen Freiposten. Dann gibt es da natürlich auch noch mal Verschiebungen. Ich würde jetzt nicht erwarten, dass allzu viele Stühle hin und her gerückt werden. Denn das gibt ja sehr viel Unruhe und manche Reformprozesse sind schon angestoßen. Dann müssen sich die Neuen da erst wieder einarbeiten. Kann ich mir jetzt nicht vorstellen, dass es allzu viel Wechsel geben wird. Aber den ein oder anderen vielleicht schon.
4: Einschätzungen von Sabine Henkel aus dem ARD Hauptstadtstudio. Und wir werfen einen Blick auf das Wetter in Deutschland. Aktuell ist es insgesamt wolkig. Im Norden gibt es einzelne Schauer und Gewitter, die von Westen her abklingen. Im äußersten Südosten gibt es aktuell schauerartige Regenfälle. Dazu kühlen sich die Temperaturen auf 15 bis 8 Grad ab. Am Vormittag wird es im Südwesten und im Ostseeumfeld vielfach heiter. Sonst ist es stärker bewölkt und vereinzelt gibt es Schauer bei 19 bis 27 Grad. Und die Temperaturen in Deutschland um 4 Uhr, die hören Sie gleich. Vorher eine wichtige Verkehrsmeldung. Vorsicht im Ortenaukreis auf der L103. Zwischen Ettenheim und Grafenhausen in beiden Richtungen sind Kinder auf der Fahrbahn. Im Ortenaukreis auf der L103. Und damit zurück zum Wetter. Die Temperaturen in Deutschland um 5 Uhr. Rostock 15 Grad, Hamburg 14, Bremen 14, Berlin 14, Hannover 14, Leipzig 14, Köln 15 Grad, Frankfurt am Main 13, Stuttgart 15 und München 16 Grad um 5.13 Uhr.
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4: Schulden machen fürs Aufrüsten. So könnte man die Pläne der Bundesregierung zusammenfassen. Denn die schwarz-rote Koalition will mehr Geld für Verteidigung ausgeben, mit Blick auf die Bedrohung durch Russland. Und das Ganze soll mit Schulden finanziert werden. Die Opposition kritisiert das. Und auch in Union und SPD mehren sich die Stimmen, die fragen, wie lange kann das weitergehen? Aus Berlin, Jakob Mayer.
8: Panzer, Drohnen, Kampfjets, Fregatten, dafür gibt Deutschland schwindelerregende Summen aus. Seit Beginn des Ukraine-Krieges sind die Verteidigungsausgaben um das Doppelte angestiegen, auf rund 110 Milliarden Euro im laufenden Jahr. Bis 2030 sollen sie auf 184 Milliarden anwachsen. Der Großteil wird über neue Schulden finanziert, deren Umfang in den kommenden Jahren jeweils deutlich über der 200-Milliarden-Schwelle liegt. Da wird es auch Fachleuten der schwarz-roten Koalition mulmig. Der CDU-Wirtschaftsminister Haushaltsexperte Matthias Mittelberg betont nach der Vorstellung des Haushaltsentwurfs:
9: Es kann kein grenzenloses Ausgeben geben, auch nicht im Bereich der Verteidigung.
8: Für die Aufrüstung auf Pump haben Union, SPD und Grüne nach der Bundestagswahl die Schuldenbremse gelockert. Verteidigungsausgaben, die 1% des Bruttoinlandsproduktes übersteigen, können seitdem unbegrenzt über Kredite finanziert werden. Und weil scheinbar unendlich viel Geld da ist, greifen Rüstungsfirmen beherzt zu.
9: Wir erleben, dass in bestimmten Bereichen, wo wir bestellen, auf einmal Preissteigerungen stattfinden,
8: sagt der Christdemokrat Mittelberg.
9: Und dann muss man sich auch, glaube ich, dort bestimmte Grenzen setzen.
8: Das tun Haushaltspolitiker der Koalition inzwischen. Sie haben zum Beispiel die Bestellung mobiler Tankcontainer für die Bundeswehr gestoppt, deren Preis sich verdoppelt hatte. Der CDU-Abgeordnete Andreas Mattfeld spricht von Rüstungsinflation.
10: Hier ist für mich offensichtlich, dass man sich da die Taschen voll macht. Und deshalb haben wir hier wirklich die Reißleine gezogen.
8: Auch die von der Bundeswehr verlangte Beschaffung von Kamikaze-Drohnen haben die Fachleute der Koalition nicht einfach abgewinkt, sagt der SPD-Haushälter Andreas Schwarz.
11: Es soll nicht so am Ende laufen. Man kriegt einmal den Auftrag, man ist der Auserwählte für den Auftrag und dann läuft die Gelddruckmaschine an.
8: Noch steht Deutschland bei der Schuldenlast deutlich besser da als die EU-Partner Frankreich, Italien oder Spanien. Damit es so bleibt, hat die Bundesregierung eine Kommission eingesetzt, die Vorschläge für eine moderne Schuldenbremse machen sollte und dafür, wie die Schulden trotz Aufrüstung nicht aus dem Ruder laufen. Clemens Fuest gehört dem Gremium an. Der Präsident des Münchner IFO-Instituts hält Schulden dann für vertretbar, wenn Verteidigungsausgaben vorübergehend ansteigen.
12: Klar ist, Schuldenfinanzierung für Verteidigungsausgaben geht auf Dauer nicht.
8: Aber wie schnell Rüstung zumindest größtenteils wieder aus dem regulären Etat bezahlt werden soll, darüber sind sich die Mitglieder der Kommission zur Reform der Schuldenbremse nicht einig. Anders als bei Rente, Pflege und Krankenversicherung konnte die Bundesregierung die Lösung dieses Problems also nicht auslagern. Bundeskanzler Friedrich Merz sieht schwarz.
13: Die Hürden für eine erneute Änderung der Schuldenbremse sind extrem hoch. Und insofern bin ich nicht sehr zuversichtlich, dass es uns gelingt, die Änderung der Schuldenbremse in dieser Regierung noch einmal auf den Weg zu bringen.
8: Das zuständige Bundesfinanzministerium will zunächst den Kommissionsbericht abwarten und dann weitersehen. Auch wenn das Unbehagen in der schwarz-roten Koalition wächst, das Aufrüsten auf Pump geht also erstmal weiter.
4: Schon lange wünscht sich Saudi-Arabien, ein ziviles Atomprogramm aufbauen zu können. Und jetzt scheint das Land am Ziel zu sein. Mitten im Iran-Krieg haben die USA und Saudi-Arabien ein entsprechendes Abkommen geschlossen zum Aufbau eines zivilen Atomprogramms. Laut US-Regierung seien zwei entsprechende Verträge vom US-Energieminister und seinem saudischen Amtskollegen unterzeichnet worden. Moritz Behrendt blickt auf die Partnerschaft der beiden Länder zurück und auf einen musikalischen Empfang für den US-Präsidenten.
14: Als US-Präsident Donald Trump im letzten Jahr in die saudische Hauptstadt Riad gereist ist, wurde er mit viel Pomp empfangen. Die Saudis versprachen milliardenschwere Investitionen, Kronprinz Mohammed bin Salman und Trump überboten sich gegenseitig mit schmeichelnden Worten. Von der besonderen Partnerschaft beider Länder schwärmte Trump und von der Freude, den Kronprinzen immer wieder zu sehen. Der Besuch wurde medial als großer Erfolg gefeiert. Was damals unterging, zwei der wichtigsten Wünsche Saudi-Arabiens blieben unerfüllt. Der nach einer robusten Sicherheitsgarantie durch die USA und der nach Unterstützung beim Aufbau eines Atomprogramms. Das sei strategisch für Saudi-Arabien besonders wichtig, sagte damals der saudische Politikwissenschaftler Aziz Al-Rashian. Sollte es hier vorangehen, würde dies der saudischen Industrie einen entscheidenden Schub verleihen. Genau den Schub, den sie benötigt, um die für 2030 gesteckten Ziele zu erreichen. Vision 2030 heißt das Reformprogramm, mit dem de facto Herrscher bin Salman die saudische Wirtschaft umkrempelt. Dabei setzt er zunehmend auf energieintensive Branchen. So sollen riesige Rechenzentren entstehen für künstliche Intelligenz. Atomkraftwerke könnten den dafür benötigten Strom produzieren. Das Streben Saudi-Arabiens nach nuklearer Energie ist nicht neu und hat auch politische Seiten. Dabei gehe es nicht zuletzt ums Prestige, sagt Atomexpertin Nur Aid. Die Nachbarn aus den Vereinigten Arabischen Emiraten rühmten sich damit, das erste arabische Land in der Region mit Atomreaktoren zu sein. Das Kraftwerk Baraka wurde vor 6 Jahren in Betrieb genommen und ziert sogar einen emiratischen Geldschein. Auch in Ägypten ist ein Atomkraftwerk in Bau mit Unterstützung aus Russland. Noch stärker im Fokus steht die Rivalität der Saudis mit zwei anderen regionalen Mächten, Israel und Iran. Israel nutzt Nuklearenergie zur Forschung und ist im Besitz von Atomwaffen, auch wenn sich das Land dazu offiziell nie bekannt hat. Der Iran wiederum verfolgt bereits seit Schah-Zeiten über ein Atomprogramm, zunächst noch mit Hilfe aus westlichen Staaten wie den USA, Frankreich und der Bundesrepublik Deutschland. Nach der Islamischen Revolution im Jahr 1979 errichtete der Iran dann Anlagen zur Urananreicherung. Die diene ausschließlich zivilen Zwecken, betont das Regime in Teheran seither immer wieder. Israel und westliche Staaten werfen dem Iran jedoch vor, nach Atombomben zu streben. Das zu verhindern, ist eines der Ziele im aktuellen Krieg. Atombomben im Iran, eine Sorge, die offenbar auch in Saudi-Arabien ernst genommen wurde. So sagte Kronprinz bin Salman vor 8 Jahren. Was, wenn der Iran in einigen Jahren nur noch Tage von der Herstellung einer Atombombe entfernt ist? Teheran wird sich nicht an Verträge halten, sondern die Bombe bauen. Das zwingt uns dann, Iran mit nuklearen Mitteln entgegenzutreten. Das Risiko, dass im Nahen Osten ein nukleares Wettrüsten stattfinden könnte, war ein Grund für die Zurückhaltung der USA bei der Unterstützung Riads. Ein anderer war, dass auch Trump Saudi-Arabien im letzten Jahr mit einem unerfüllten Wunsch verlassen hat. Dass Saudi-Arabien Beziehungen zu Israel aufnimmt, im Rahmen der sogenannten Abraham-Abkommen. Das hat die saudische Regierung zuletzt vehement abgelehnt. Sie wirft Israel vor, im Gazastreifen einen Völkermord an den Palästinensern zu verüben. Diese Differenzen bleiben. Der nuklearen Zusammenarbeit zwischen Saudi-Arabien und den USA scheinen sie jetzt jedoch nicht mehr im Wege zu stehen.
4: Die PCK-Raffinerie in Schwedt in Brandenburg versorgt Deutschlands Nordosten und Berlin mit Sprit, Heizöl und Kerosin. Lange gab es Pläne, eine Pipeline zwischen Schwedt und Rostock auszubauen. Die Pipeline war eigentlich nämlich nur als Reserve gedacht. Aber seit dem russischen Angriffskrieg fließt kein russisches Öl mehr nach Schwedt und die Pipeline nach Rostock, die wurde dann zur zentralen Verbindung. Jetzt scheint das Bundeswirtschaftsministerium den geplanten Ausbau erstmal nicht mehr zu verfolgen. Wie das in der Raffinerie ankommt, berichtet unser Reporter Thorsten Südow.
15: Der Betriebsrat der PCK-Raffinerie Schwedt ist überrascht und besorgt, dass Zusagen aus der Zeit der Ampelregierung offenbar nicht mehr gelten und das Bundeswirtschaftsministerium den Ausbau der für die Raffinerie wichtigen Ölleitung vom Hafen Rostock nach Schwedt in Frage stellt.
16: Grundsätzlich trifft sowas immer auf Sorge, wenn man sagt, ja, es wurde ja mal entschieden, kein russisches Rohöl mehr etc. Und dann gab es ja damals auch von der Vorgängerregierung die Aussage, dafür wird dann eben die Rostock-Pipeline ertüchtigt. Und da ist man natürlich mehr als enttäuscht zu hören, dass diese aus unserer Sicht Versprechen nicht mehr umgesetzt werden.
15: Sagt der PCK-Betriebsratsvorsitzende Danny Rutenburg. Mit 400 Millionen Euro sollte die jährliche Transportkapazität der Pipeline auf 9 Millionen Tonnen Öl erweitert werden. Auch die PCK-Eigner wie der Shell-Konzern sollten investieren. Jetzt macht das Bundeswirtschaftsministerium überraschend in der Antwort auf eine linken Bundestagsanfrage klar, dass dieses Geld nicht ausschließlich für die Pipeline-Ertüchtigung, sondern unter anderem für Innovationsvorhaben im PCK-Umfeld eingesetzt werden kann, falls der Pipeline-Ausbau nicht umgesetzt werden sollte. Die bisherigen Ausbaupläne seien vorerst gestoppt. Der Brandenburger Linken Bundestagsabgeordnete Christian Görke kritisiert die aus seiner Sicht geänderte Position des Bundeswirtschaftsministeriums.
17: Es tangiert unsere Energiesicherheit und die Souveränität, weil wir jetzt angewiesen sind auf Ersatzlieferungen, die temporär jetzt reingekommen sind aus Danzig. Und deshalb erwarte ich endlich von der Bundesregierung jetzt Nägel mit Köpfen. Die Übernahme, sofort die Übernahme auf der Grundlage des Energiesicherungsgesetzes der Rostock-Anteile, Neubau einer leistungsfähigen Pipeline von Schwedt nach Rostock, statt nach dem Ausland zu schielen und damit die Arbeitsplätze dauerhaft in Schwedt zu sichern.
15: Görke wirft der Bundesregierung vor, ein Sterben auf Raten für Schwedt in Kauf zu nehmen. Davon redet PCK-Betriebsratschef Rutenburg nicht. Es komme darauf an, zusätzliches Rohöl weiter über den Hafen Danzig und die dortige Pipeline zu erhalten.
16: Wichtig ist aus unserer Sicht wirklich das Thema, dass man mit der polnischen Regierung weiterhin verhandelt, um die Möglichkeiten zu nutzen, über den Danzig-Hafen mehr Rohöl hierher zu kriegen. Das ist eigentlich die Priorität, die man aktuell haben muss. Die Leitungen stehen, die Kapazitäten sind da. Hier fehlen nur noch die politischen Akteure, die Ja sagen.
15: Das Brandenburger Wirtschaftsministerium wollte sich zunächst nicht zu den Fragezeichen hinter der vor Jahren zugesagten Ertüchtigung der Pipeline Rostock-Schwedt äußern.
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4: mit Stefan Grothoff. Bronze für Deutschland bei der Kanuslalom-WM im US-amerikanischen Oklahoma City. Im Einer-Kanadier der Männer waren nur Großbritannien und Frankreich besser. Thorsten vom Wege mit Einzelheiten.
18: Im nicht-olympischen Teamwettbewerb der Kanadier belegte das Herrentrio mit Routinier Sideris Tasiades aus Augsburg und den beiden für den Kanu-Club Leipzig startenden Timo Trummer und Lennart Tuchscherer Platz 3 hinter dem neuen Weltmeister Großbritannien und Frankreich, das seine Goldchance durch eine Berührung des letzten Tores vergeben hatte. Das DKV-Trio musste als erstes in den Kanal in Oklahoma City und legte einen fehlerfreien und schnellen Lauf hin, an dem sich die Konkurrenz lange Zeit die Zähne ausgebissen hatte. Weniger erfolgreich agierten dagegen die deutschen Kanadier Frauen. Das Trio aus Leipzig leistete sich in einer engen Konkurrenz zwei Torstangenberührungen und fiel durch diese Fehler auf Platz 7 zurück. Allerdings hätte die reine Fahrzeit auch nicht zu einer Medaille gereicht. Gold holte hier die Slowakei vor Tschechien und Frankreich. Die vier platzierten Britinnen hatten nicht einmal 2 Sekunden Rückstand auf Gold. Deutschland fehlten am Ende über 8 Sekunden zu Platz 1.
4: In Oklahoma City sollen 2028 auch olympische Kanu-Wettkämpfe stattfinden. Der belgische Radprofi Jasper Philipsen hat die 17. Etappe der Tour de France gewonnen. Nach knapp 175 Kilometern konnte der Sprinter jubeln, weil er in Teamkollege Mathieu van der Poel einen extrem prominenten, hochkarätigen Helfer hatte. Heute beginnt die sogenannte Alpentrilogie, bei der insgesamt mehr als 10.000 Höhenmeter zu bewältigen sind. Holger Gerska ist vor Ort. Wie arg wird sie denn, die Kraxelei? Und was wird Tadej Pogacar anstellen, der Führende der Gesamtwertung?
19: Ja, diese Etappe ist die leichteste der 3 folgenden Alpenetappen, die jetzt auf dem Programm stehen. Und dennoch sind es 4.000 Höhenmeter. Das ist eine superschwere Aufgabe. 5 Bergwertungen gibt es verteilt auf diese 185 Kilometer in den südlichen Alpen. 2 davon gehören zur zweitschwersten Kategorie, darunter auch der 7 Kilometer lange Schlussanstieg. 2 Szenarien sind aus meiner Sicht denkbar für diese Etappe. Zum einen, es gibt eine Ausreißergruppe mit großem Vorsprung, die um den Tagessieg kämpft, und dahinter gibt es dann den Kampf um die Abstände in der Gesamtwertung. Oder aber Variante 2, Tadej Pogacar möchte mal wieder eine alte Rechnung begleichen, denn an dieser Stelle, an dieser Bergankunft in Ossier-Merlet, ist er vor 6 Jahren nur Zweiter geworden hinter seinem Landsmann Primoz Roglic. Also dieser Etappensieg in diesem Skiort, der fehlt ihm noch.
4: Erster Wettkampftag heute bei den Finals, Deutschlands größtem Leichtathletikfest, dieses Jahr zu Gast in Niedersachsens Landeshauptstadt Hannover. 4 Tage lang wetteifern rund 4.000 Sportler um insgesamt 143 deutsche Meistertitel. Frage an die Kollegin Anne Hild. Welche Highlights hat der erste Wettkampftag?
20: Es ist super schwierig, sich für eins zu entscheiden. Ich stelle mir zum Beispiel Stabhochsprung auf dem Opernplatz wirklich spektakulär vor. Das Männerfinale startet da um 16 Uhr und ist super prominent besetzt mit Bo Kandalita-Behre und Gillian Ladwig, also dem aktuellen deutschen Meister und dem Dominator der Jahre davor. Und während dann nebenan die ersten Matches im Beachvolleyball ausgetragen werden, finden ein paar Meter weiter am Marschsee die ersten Kanu-Wettbewerbe statt. Action auf dem Steinhuder Meer mit Windsurfen, Segeln und Coastal Rowing. Das sogenannte Küstenrudern wird ja in 2 Jahren erstmals olympisch sein und die Wettkämpfe starten an Land. Nach einem Sprint Richtung Wasser geht es in einem Slalomkurs um 2 Bojen und wieder aus dem Boot raus in Richtung Ziellinie. Hoch hinaus geht's in der großen Arena am Messegelände beim Trampolinturnen und dem Mehrkampf der Männer an den Geräten. Und dafür hat sogar der mehrfache deutsche Meister und Lokalmatador Andreas Tober sein Karriereende vertagt.
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21: Und das war der Sport mit Stefan Grothoff.

Zwei Themen stehen zur Auswahl. Zum einen Flüsse und Vögel und zum anderen europäische Kultur. Je nachdem, für welches Thema sich die Europäer entscheiden, könnten wir bald auf unseren neuen Euro-Banknoten Eisvögel, Basstölpel oder Weißstörche haben. Oder eben Ludwig van Beethoven, Leonardo da Vinci oder Maria Callas. Was genau die EZB für die neuen Euroscheine plant, das hören Sie gleich nach den Nachrichten bei uns.

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1: Um 5.29 Uhr mit Juliette Groß. Die US-Regierung will Saudi-Arabien dabei helfen, ein ziviles Atomprogramm aufzubauen. Kritiker fürchten, es könne nicht bei der friedlichen Nutzung bleiben. Aus Washington, Carsten Kühntop.
2: Wie US-Energieminister Wright mitteilte, haben er und sein saudischer Amtskollege eine entsprechende Vereinbarung unterschrieben. Außerdem unterzeichneten beide eine Übereinkunft zu Atominspektionen. Die Saudis möchten die Atomkraft zur Stromversorgung nutzen. Das würde es ihnen erlauben, mehr Erdöl ins Ausland zu verkaufen. Teile der Vereinbarungen sind geheim. Kritiker fürchten, sie könnten es den Saudis erlauben, Uran bis zur Waffenfähigkeit anzureichern. Die US-Regierung widerspricht dem.
1: Das US-Militär hat neue Angriffe auf den Iran gestartet. Es ist die 12. Nacht in Folge mit amerikanischen Angriffen. Vorher hatte Präsident Trump eine deutliche Drohung ausgesprochen. Ihm zufolge wird künftig jedes Mal eine Brücke oder ein Kraftwerk im Iran bombardiert, wenn der Iran ein Schiff in der Straße von Hormus beschießt. Laut US-Militär geht es darum, die Kontrolle über die Meerenge zurückzugewinnen. Das Bundesverfassungsgericht entscheidet heute darüber, wie viel Zeit Bundestagsabgeordneten für die Beratung von Gesetzen zusteht. Grundlage ist das sogenannte Heizungsgesetz der Ampelkoalition. 2023 hatte das Bundesverfassungsgericht eine Abstimmung im Bundestag zu dem Gesetz kurz vor der Sommerpause gestoppt. Aus der Nachrichtenredaktion Bethül Zarikaya.
3: Der frühere CDU-Bundestagsabgeordnete Thomas Heilmann sah damals seine Rechte durch eine zu kurze Beratungszeit verletzt. Denn vor der Abstimmung gab es noch umfangreiche Änderungen an dem Gesetz der Ampelkoalition. Deshalb stellte er einen Eilantrag, der in Karlsruhe Erfolg hatte. Bei dem Verfahren jetzt entscheidet Deutschlands höchstes Gericht in der Hauptsache darüber. Es geht unter anderem um die Frage, wann aus einem schnellen ein zu schnelles Gesetzgebungsverfahren wird.
1: Die EU-Kommission hat der milliardenschweren Übernahme des Hollywood-Konzerns Warner Brothers durch den Konkurrenten Paramount zugestimmt. Allerdings unter Auflagen. Paramount muss seine Beteiligung am Filmverleiher United International Pictures aufgeben. Denn die EU-Kommission befürchtet, dass das Unternehmen nach der Übernahme schlechtere Konditionen für die Kinobetreiber durchsetzen könnte, zum Nachteil der europäischen Verbraucher. Im Bereich der Filmproduktion sieht die Kommission dagegen keine Gefahr für den Wettbewerb. Das Wetter in Deutschland. Tagsüber mehr Wolken und etwas Regen im Südwesten und im Ostseeumfeld oft heiter. Höchstwerte 18 bis 27 Grad. Am Freitag freundlich, Richtung Norden ein paar Schauer. Im Norden 19 bis 30 Grad. Am Samstag freundlich, im Norden vereinzelt Schauer, Richtung Hochrhein einzelne Gewitter. 20 bis 32 Grad. Das waren die Nachrichten.
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4: Die A5 Frankfurt Richtung Karlsruhe ist zwischen Heppenheim und Hemsbach wegen einer Baustelle bis 6 Uhr gesperrt. Eine Umleitung ist eingerichtet. Die A7 Flensburg Richtung Hamburg zwischen Quickborn und Schnelsen Nord 2 Kilometer Stau nach einem Unfall. Die A8 Karlsruhe Richtung Stuttgart zwischen Pforzheim West und Pforzheimer Ost 5 Kilometer Stau. Die A8 Karlsruhe Richtung Stuttgart ist zwischen Pforzheim Ost und Pforzheim Süd wegen Bergungs- und Reinigungsarbeiten gesperrt. Dort hatte ein Fahrzeug im Baustellenbereich gebrannt. 5 Kilometer Rückstau ab Pforzheim West. Der Verkehr wird abgeleitet. Die A44 Essen Richtung Düsseldorf ist zwischen Dreieck Felbert Nord und Hetterscheid wegen Bauarbeiten bis Mitte Oktober gesperrt. Und auf der A623 Friedrichsthal Richtung Saarbrücken in Höhe Saarbrücken-Dudweiler. Gibt es eine Meldung, allerdings steht bei mir nicht, was genau da ist. Fahren Sie also am besten vorsichtig und kommen Sie gut an.
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4: Mit Alex Grantl, guten Morgen. Im Mai hatte US-Finanzminister Bessent Pläne für eine 250-Dollar-Note vorgestellt. Und er bekam Kritik und Spott, denn auf dem Geldschein soll das Gesicht von US-Präsident Trump abgedruckt werden. Da sind die Pläne der Europäischen Zentralbank bei uns deutlich weniger kontrovers. Die EZB plant schon länger, neue Motive auf die Euroscheine zu drucken. Im Gespräch sind Motive aus dem Bereich europäische Kultur oder europäische Natur. Die Europäer sollen dabei mitentscheiden können. Klaus-Rainer Jackisch aus der ARD-Finanzredaktion weiß mehr und hat sich dazu auch die bisherigen Motive genau angesehen.
5: Fast 30 Jahre lang waren sie das prägende Merkmal der Banknoten im Euroraum. Brücken, Tore und Fenster, alle in einem abstrakten Baustil gehalten, um kein Land zu bevorzugen und um alle Euro-Staaten zu vereinen, so die Idee der Gründungsväter. Doch damit ist bald Schluss. Die künftigen Euroscheine werden entweder europäische Persönlichkeiten und Kulturräume oder europäische Flüsse und Vögel sowie europäische Institutionen zieren. Ein Auswahlgremium suchte aus Tausenden von Entwürfen und Ideen insgesamt 10 verschiedene Vorlagen für die neue Banknotenserie aus. Die Scheine werden wie gewohnt weiterhin 6 Nominierungen haben, vom 5er bis zum 200er Schein. Ihre Einführung ist nach aufwendigen Tests und Sicherheitsverfahren aber erst ab Ende 2028 geplant. Zuvor haben auch die rund 350 Millionen Bürgerinnen und Bürger der Eurozone ein Mitspracherecht, wie ihr künftiges Geld aussehen soll. Auf der Internetseite der Europäischen Zentralbank können Sie ab heute Nachmittag mitbestimmen, welche Motivserie sich durchsetzen soll. Das letzte Wort hat dann der EZB-Rat, der darüber im Dezember entscheiden wird. Zur Wahl stehen 2 Motivserien in jeweils 5 Varianten, von denen aber nur eine tatsächlich umgesetzt werden soll. Die erste Serie befasst sich mit berühmten europäischen Personen auf der Vorderseite, darunter der Komponist und Pianist Ludwig van Beethoven, die Physikerin und Chemikerin Marie Curie oder der Maler, Bildhauer, Ingenieur und Architekt Leonardo da Vinci. Auf der Rückseite sollen sich europäische Kulturräume wiederfinden. Darunter verstehen die Initiatoren Marktplätze, Theater, Opern oder Parkanlagen. Bei der zweiten Serie befinden sich auf der Vorderseite Flüsse und Vögel, etwa eine Gebirgsquelle, ein Wasserfall oder ein Flusstal, zusammen mit typischen europäischen Vögeln wie dem Mauersegler, dem Eisvogel oder dem Weißstorch. Auf der Rückseite dieser Serie findet man dann europäische Institutionen, etwa das Europäische Parlament, die Europäische Kommission oder den Europäischen Gerichtshof. In Form und Farbe werden sich die neuen Scheine von den alten nicht unterscheiden. Der 5-Euro-Schein bleibt also grau, der 10er rot und der 20-Euro-Schein bleibt blau. Allerdings sollen die neuen Banknoten zahlreiche neue Sicherheitselemente enthalten.
6: Wirtschaft.
4: Gold als Anlageprodukt, das war für viele lange Zeit ein sehr verlässliches Investment, auch in Krisenzeiten. Aber nach einem Rekordkurs kam ein heftiger Einbruch und dazu starke Schwankungen, die teilweise stärker ausfielen als beim Bitcoin. Wie sicher ist Gold also noch und wie sind die weiteren Aussichten für den Goldpreis? Aus der ARD-Finanzredaktion Angela Göpfert.
7: Wenn Krieg herrscht und die Börsen schwanken, suchen Anleger normalerweise Schutz im sicheren Hafen Gold. Doch zuletzt funktionierte diese alte Regel kaum noch. Seit dem Rekordhoch von knapp $5.600 im Januar ist der Preis zeitweise um fast 30% eingebrochen. Ein Grund für den Absturz: die Rallye war zuvor schlicht zu weit gelaufen, sagt Michael Blumenroth von Deutsche Bank Research.
8: Wir haben ja schon eine starke Kurssteigerung gesehen, die im letzten Jahr ja außer Rand und Band geraten ist fast. Der Preis hat sich verdoppelt innerhalb eines Jahres. Das ist einfach zu viel in zu kurzer Zeit gewesen. Also da war zu viel Spekulation drin.
7: Der Rückschlag ist damit auch eine Korrektur der vorherigen Übertreibung. Zumal Gold zu Jahresbeginn selbst inflationsbereinigt so teuer war wie nie zuvor, betont Thomas Benedix von Union Investment.
9: Insofern ist der jetzige Rückgang aus meiner Sicht nur ein Echo des Preisanstiegs im Jahr 2025. Und in dem Sinne ganz gesund.
7: Der Rückgang allein ist dabei gar nicht das größte Problem. Schwerer wiegt, wie unruhig der Markt zuletzt geworden ist.
9: Zumal wir hatten gleichzeitig eine sehr hohe Volatilität im Goldpreis. Gold war zeitweise sogar schwankungsanfälliger als der Bitcoin. Das hat dann auch dazu geführt, dass Zentralbanken ihre Käufe verlangsamt haben.
7: Nun könnte allerdings ein Wendepunkt erreicht sein. Laut einer aktuellen Umfrage der Lobbyorganisation World Gold Council will fast die Hälfte der befragten Notenbanken die eigenen Goldreserven erhöhen. Ein Rekordwert. Gegen weitere Kurssteigerungen sprechen allerdings die Zinserwartungen. Die sind zuletzt gestiegen, vor allem wegen höherer Ölpreise und der damit verbundenen Inflationsrisiken. Das belastet Gold, denn das Edelmetall wirft weder Zinsen noch Dividenden ab, so Rohstoffexperte Thomas Benedix.
9: Und wenn jetzt andere als sicher geltende Anlagen, beispielsweise deutsche oder amerikanische Staatsanleihen, höhere Zinsen abwerfen oder die Aussicht auf höhere Zinsen besteht, dann wird Gold aus relativer Sicht weniger attraktiv
7: Doch wie geht es jetzt weiter? Die Marke von $4.000 gilt vor allem psychologisch als wichtige Unterstützung. Zwar hat sich der Preis zuletzt etwas erholt und liegt darüber, Entwarnung gibt Michael Blumenroth aber nicht.
8: Ich kann es nicht ausschließen, dass wir nochmal so einen Rückschlag sehen werden, der uns unter die $4.000 die Unze führt. Aber momentan sieht es doch so ein bisschen aus, als würden die Märkte schauen, ob sich da vielleicht doch ein Boden gerade findet.
7: Auch der World Gold Council erwartet für die zweite Jahreshälfte eher eine Seitwärtsbewegung. Allerdings könnten neue Konjunktursorgen oder eine weitere geopolitische Eskalation den Goldpreis wieder antreiben. Das Edelmetall bleibt für Anleger und Notenbanken damit wichtig. Doch die jüngsten Kursschwankungen haben am Image von Gold als sicherer Hafen deutlich gekratzt.
4: Hausbesitzerinnen und Hausbesitzer können für den Heizungstausch wieder Zuschüsse bei der staatlichen Förderbank KfW beantragen. Für die Anschaffung und den Einbau von Wärmepumpen oder auch anderen klimafreundlichen Heizungen gibt es aber insgesamt weniger Geld vom Staat. Und die Förderung, die wird stärker nach Einkommen gestaffelt. Was genau die neuen Regeln bedeuten, das berichtet Jessica Brautsch.
6: Das neue Gebäudemodernisierungsgesetz hatte viele Eigenheimbesitzer nervös gemacht. Dementsprechend klingelte beim Verband Eigenheim häufiger das Telefon als sonst, erzählt Bundesgeschäftsführerin Verena Öhrenbass.
10: Wir hatten tatsächlich viele Anrufe von Menschen, die geplant haben mit einer Heizung und jetzt dann große Angst hatten, dass sie gar keine Förderung mehr bekommen.
6: Doch der Umstieg auf klimafreundliche Heizungen und Wärmepumpen wird weiterhin gefördert. Das ist die gute Nachricht. Was sich nun aber ändert, erklärt Jakob Grimm, Referent für Wohnungs- und Stadtentwicklungspolitik beim Zentralverband der Deutschen Haus-, Wohnungs- und Grundeigentümer Haus und Grund.
11: Dass zum einen die förderfähigen Kosten jetzt schon gesenkt wurden. Die lagen bei 30.000 Euro früher. Jetzt ab heute gilt die neue Obergrenze von 28. Das heißt, wenn die Heizung selbst mehr als 28.000 Euro kostet, können die verschiedenen Förderquoten eben nur auf diese 28.000 Euro angerechnet werden.
6: Neu ist auch, dass die Förderung gestaffelt wird. Haushalte mit einem Jahreseinkommen von bis zu 30.000 Euro erhalten mit 40% die höchste Förderung. Für jedes minderjährige Kind darf das Haushaltseinkommen um 10.000 Euro höher liegen. Eine Änderung, die Verena Öhrenbass vom Verband Eigenheim begrüßt.
10: Aber es gibt tatsächlich im ländlichen Raum viele Menschen mit einem geringen Einkommen, die auch Einfamilienhäuser haben. Und die nutzen das natürlich. Oder aber Rentnerinnen und Rentner, die vielleicht nach dem Versterben des Ehepartners mit einer Rente zurückbleiben, die halt auch ein geringes Einkommen haben.
6: Einen negativen Aspekt der neuen Förderung betont Öhrenbass allerdings ebenfalls. Die maximal förderfähigen Kosten sollen bis zum Jahr 2030 alle 6 Monate um jeweils 750 Euro sinken. Am Ende würden die förderfähigen Kosten nur noch bei 22.000 Euro liegen. Der Verband Eigenheim kritisiert dies als auslaufende Förderung. Eine Regelung, die Vorteile für die Haushalte langfristig wieder schmälert und gar nicht mehr die durchschnittlichen Kosten einer Wärmepumpe decken könnte, meint auch Grimm von Haus und Grund.
11: Das heißt, in diesem Jahr aktuell liegt der Betrag dann etwas höher, da ja aber die förderfähigen Kosten dann von Jahr zu Jahr auch weiter absinken und das gilt ja für alle gleichermaßen, verpufft dieser Effekt für einkommensschwache Haushalte.
6: Bedeutet das, lieber heute als in einem Jahr eine neue Heizung einbauen? So einfach ist für Jakob Grimm die Antwort nicht.
11: Wenn ich an einem Punkt bin, an dem ich mich für den Heizungstausch entschieden habe, würde ich jetzt nicht aufgrund geänderter Förderstrukturen meine Entscheidung ändern. Ich würde allerdings auch nicht, weil da die förderfähigen Kosten jetzt schrittweise abgesenkt werden, da eine Entscheidung vorziehen.
6: Leid tue es Grimm vor allem für diejenigen, die bereits die Planung einer neuen Heizung begonnen haben und nun vor veränderten Förderbedingungen stehen und damit auch finanziellen Herausforderungen.
4: Was bedeutet die neue Wärmepumpenförderung? Das war der Beitrag von Jessica Brautsch. Die Zeit, es ist 5.43 Uhr.
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4: Südafrika ist die größte Volkswirtschaft in Afrika südlich der Sahara und Deutschlands wichtigster Wirtschaftspartner auf dem Kontinent. Kein Wunder also, dass Bundesaußenminister Wadefuhl auf seiner Afrika-Reise auch in Südafrika vorbeischaut. 4 Tage war er auf dem afrikanischen Kontinent unterwegs. In Mauretanien, in Nigeria und jetzt in Südafrika. Heute Abend kehrt Wadefuhl dann nach Berlin zurück. Georg Schwarte hat ihn auf der Reise begleitet, auch nach Nigeria, wo Wadefuhl freundlich empfangen wurde.
12: Your Excellency, Johann Wadefuhl. Eure Exzellenz Johann Wadephul sitzt im 8. Stock des nigerianischen Außenministeriums, neben ihm seine Amtskollegin Bianca Odemegwu Oyugwu. Vor ihm beide Delegationen und die klatschen erst einmal freundlich für den deutschen Minister. Nigeria, wirtschaftlich ein Powerhouse Afrikas, aber die Probleme trotzdem riesig. Terror, Hunger, Klimawandel, irreguläre Migration. Wadephul weiß das alles, aber er ist nun mal hier, auch um die deutsche Wirtschaft zu ermuntern, in Nigeria zu investieren. Die Sicherheitslage trotzdem schlecht. Deutschland will helfen, Geld und Beratung, und Wadephul macht auf Optimismus.
13: Ich bin guter Dinge, dass wir gemeinsam mit den Polizeibehörden hier im Land für eine ausreichende Sicherheitslage sorgen können und dass ein wirtschaftliches Engagement dadurch nicht eingeschränkt ist.
12: Denn Nigeria ist der zweitwichtigste Handelspartner in Subsahara-Afrika, wächst, hat Rohöl, IT und mehr. Deswegen soll's was werden mit der engeren Partnerschaft, sagt Wadephul später draußen vor der Tür. Aber obwohl er hier in Afrika ist, hören woanders die Probleme nicht auf. Ukraines Präsident Zelensky hat gerade erst den Verteidigungsminister, dann den Armeechef gewechselt. Wadephul will deshalb dringend mit seinem ukrainischen Kollegen telefonieren, kündigt er in Afrika an.
13: Wir wollen uns austauschen über die Sicherheitslage insgesamt, aber natürlich auch über die Personalentscheidung, die Präsident Zelensky jetzt dort getroffen hat.
12: Wichtig aber auch, was zu Hause passiert. Thorsten Frey soll Fraktionschef werden. Wadephul, der Außenminister, wird deshalb hier in Nigerias Hauptstadt Abuja kurz zum Vorsitzenden des Thorsten Frey Fanclubs auf Auslandsreise.
13: Thorsten Frey ist genau der richtige Mann, den die CDU-CSU-Fraktion jetzt braucht. Er kennt die Fraktion aus dem FF.
12: Dann weiter zum Flughafen in Abuja. Südafrika wartet heute die letzte Station für Wadephul, Deutschlands wichtigster Partner, aber einer, der gerade bei US-Präsident Trump nicht gut gelitten ist. Trump hat Südafrika aus dem G20-Kreis geworfen, zumindest für den G20-Gipfel im Dezember in Miami. Der deutsche Minister versteht seinen Besuch heute deshalb auch als Solidaritätsadresse.
13: Südafrika ist Mitglied von G20, auch wenn die amerikanische Präsidentschaft das Land derzeit nicht einlädt.
12: Er wird heute Südafrikas Präsidenten treffen, seinen Außenministerkollegen und deutsche Firmen besichtigen. Kurzum, er versucht seinen Außenministerjob zu machen in ziemlich unruhigen Zeiten, bevor es am Abend wieder zurückgeht, mitten hinein ins Personalkarussell seiner Union in Berlin.
14: Kultur.
4: Der Tod ihres Vaters stürzt eine junge Wissenschaftlerin in eine Krise, aus der sie sich mit Hilfe eines Habichts befreit. Das ist, sehr kurz zusammengefasst, die Story des Films Harvey Habicht, der auf einem autobiografischen Roman beruht. Unsere Reporterin Walli Müller hat sich die Verfilmung angesehen, die heute in die Kinos kommt.
15: Ein Habicht als Haustier? Sagen wir mal so, wer wirklich nur Spaß an einem Vögelchen haben will, legt sich besser einen Wellensittich zu. Für das Zusammenleben mit einem Raubvogel braucht es schon dringlichere Gründe. In Helens Fall ist es Trauer. Der plötzliche Tod ihres geliebten Vaters hat die junge Cambridge-Dozentin, gespielt von Claire Foy, völlig aus der Bahn geworfen. Der Papa war Fotograf und hat mit Helen seit Kindertagen ausgedehnte Streifzüge durch die Natur unternommen. Jetzt kreisen ihre Gedanken nur noch um ihn, hört sie im Kopf nur noch seine Stimme.
16: Du musst geduldig sein. Bei einem Auftrag muss ich manchmal stundenlang warten, um das gewünschte Foto zu bekommen. Ich kann mir keinen Tee kochen oder die Zeitung lesen. Hör zu, es ist tatsächlich ein Paar. Sieh sie dir an.
15: Die Erinnerung an ein Habichtpaar, das sie einst gemeinsam beobachtet haben, bringt Helen auf eine Idee. Vielleicht würde sie sich dem verstorbenen Vater näher fühlen, wenn sie sich selbst so ein Tier zulegte.
17: Ich will einen Habicht.
18: Habichte, die wildesten und verrücktesten Greifvögel.
15: Ein Züchter verkauft ihr Mabel, eine imposante Habichtdame, deren stechend gelbe Augen sie gleich durchbohren.
19: Setzen Sie ihr die Haube auf. Sie soll ja keine Angst bekommen. Ich dachte, Sie hätten das schon mal gemacht.
17: Habe ich ja auch. Es ist nur einige Jahre her und noch nie bei einem Habicht.
15: Der Prachtvogel entwickelt sofort eine ungeheure Leinwandpräsenz, wenn die Kamera bewundernd sein braun-beige gemustertes Federkleid in den Fokus stellt. Faszinierend auch die Interaktion zwischen Frau und Vogel, die sich nun die Wohnung teilen. Beide müssen sich erst langsam aneinander gewöhnen, der Habicht Helen aus der Hand fressen. Denn wie gesagt, es geht hier nicht um einen Singvogel, sondern um ein Raubtier mit Killerinstinkt.
20: Kennen Sie das Wundermittel für einen braven Habicht? Mord beruhigt Sie sofort.

0: Bibel schenkt mir eine tiefe Verbindung mit dem Leben. Jetzt erkenne ich, mit wie viel Leidenschaft mein Vater am Leben teilgenommen hat.
1: Trotzdem verläuft die Trauerbewältigung anders als beim handelsüblichen Filmplot. Statt sich Schritt für Schritt wieder dem Leben zu öffnen, verrennt Helen sich nun in die Beziehung zu ihrem Tier. Sie vergisst Seminare, vernachlässigt ihre Studenten, hört auf, in ihrer Wohnung Ordnung zu halten, nur um bei Mabel zu sein. Dass hier nicht alles geschmeidig auf ein Happy End zuläuft, hat Hauptdarstellerin Claire Foy besonders gefallen. Der Film ist wirklich wahrhaftig. Er versucht nicht, aus dieser menschlichen Erfahrung noch mehr zu machen, als sie hergibt. Nicht einen Film daraus zu machen. Wir wollten uns einfach so nah wie möglich an Helen MacDonalds Buch halten. H. wie Habicht erzählt nicht gefällig, sondern eher sperrig, aber sehr ehrlich von Trauer und der Liebe zur Natur, die Trost spenden kann. Und wann hat man das schon mal gesehen? Einen Habicht mit Star-Appeal. Definitiv A wie außergewöhnlich.
2: Der Beitrag von Walli Müller über den Film H wie Habicht, der heute in die Kinos kommt.
3: Standpunkte.
2: Kanzleramtsminister Frei soll der neue Vorsitzende der Unionsfraktion werden. Auf die Personalie haben sich CDU-Chef Merz und CSU-Chef Söder verständigt. In der kommenden Woche soll in einer Sondersitzung der Fraktion über den Vorschlag abgestimmt werden. Unser Gastautor heute bei den Standpunkten ist Ulrich Schönborn, Chefredakteur der Nordwestmediengruppe in Oldenburg. Er findet, Frei sei eine gute Wahl.
4: Kein neues Experiment, sondern ein bewährter Parteipolitiker, der schon in der Opposition als parlamentarischer Geschäftsführer die Strippen in der Unionsfraktion gezogen hat. Bundeskanzler Merz hat in ihm einen Vertrauten. Thorsten Frey gilt als intern gut vernetzt und ist gleichzeitig in der Lage, Unionspolitik nach außen zu kommunizieren. Nach Spahn-Skandalen, Regierungskrisen und stockenden Reformen braucht die Unionsfraktion eine Führung, die Stabilität in die eigenen Reihen bringt und endlich mit Sachthemen glänzt. Viel zu oft hat sich die Union mit sich selbst beschäftigt. Hoffentlich gelingt es den Parteichefs Merz und Söder nun im Zusammenspiel mit dem neuen Fraktionschef, verloren gegangenes Vertrauen in die Politik zurückzugewinnen, mit Blick auf anstehende Landtagswahlen und den Höhenflug der AfD besser heute als morgen.
2: Die Meinung von Ulrich Schönborn von der Nordwestmediengruppe Oldenburg. Spiegel Online spricht mit Blick auf den Personalvorschlag dagegen von einer vertanen Chance.
5: Gut daran ist, dass Frei nicht mehr das Kanzleramt leitet. Er war damit überfordert, die Regierungsarbeit zu koordinieren. Das finden nicht nur Sozialdemokraten, sondern auch viele Unionsabgeordnete. Das Chaos des ersten Regierungsjahres geht auch auf sein Konto. Unklar bleibt, warum ihn diese Bilanz für den Fraktionsvorsitz qualifizieren sollte. Merz und Söder hätten die Chance gehabt, ein starkes Signal zu setzen. Wir nehmen die besten Leute für die wichtigsten Posten. Das wäre mutig gewesen.
2: Steffen Wurzel vom Deutschlandfunk findet, der Vorschlag Frei hat sowohl Licht- als auch Schattenseiten.
6: Über die Parteigrenzen hinweg ist Thorsten Frei gut vernetzt und anerkannt. Auch in weiten Teilen der Opposition wird er geschätzt, unter anderem für seine Fähigkeit, zuhören und abweichende Argumente akzeptieren zu können. Beides leider keine Selbstverständlichkeit in der Bundespolitik. Thorsten Frei als neuer Unionsfraktionschef, eine Personalie also ohne Haken? Nicht ganz. Erstens wird dem 52-Jährigen angelastet, das Bundeskanzleramt, gelinde gesagt, nicht gerade vorbildlich geleitet zu haben. Außerdem sitze er zu viel in Talkshows und zu wenig am Schreibtisch. Auch dieser Vorwurf gegenüber Thorsten Frey war auch aus den Regierungsfraktionen immer wieder zu hören in den vergangenen Monaten.
2: Steffen Wurzel vom Deutschlandfunk. Der Kölner Stadtanzeiger meint, Merz und Söder haben für die Nachfolge von Spahn eine naheliegende Entscheidung getroffen.
5: Thorsten Frey tut dem Kanzler gut und dem bayerischen Ministerpräsidenten nicht weh. Das Votum für Frey bietet beiden sicher eine Chance, die Koalition wieder in die Spur zu bekommen, aber vermutlich ist sie auch die letzte. Für die Debatten über die Stärke der AfD nach den Landtagswahlen im September wird eine stabile Koalition gebraucht. Söder selbst hatte es mal drastisch formuliert. Dieses Bündnis sei so etwas wie die letzte Patrone für die Demokratie. Spahns Rücktritt sollte der letzte Warnschuss gewesen sein.
2: Nach Meinung des Stern könnte ein großes Problem für Frei werden, was ursprünglich mal als Stärke galt, seine Nähe zu Kanzler Merz.
5: Viele Unionsabgeordnete

0: Leute, sogar aus der CDU, hatten sich in den vergangenen Tagen für CSU-Mann Alexander Dobrindt als Fraktionschef ausgesprochen, weil sie ihm eher zutrauen, dem Kanzler die Stirn zu bieten. Frei hingegen wird der Unionsfraktion nun beweisen müssen, dass er nicht obrigkeitshörig jede Idee von Merz, jeden Kompromiss mit der SPD durchpeitschen will.
1: Und das waren die Standpunkte, zusammengestellt von Peter Behrendt.
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1: Heute vor 40 Jahren heirateten Sarah Ferguson und der damalige Prinz Andrew. Lieselotte Schewe blickt zurück.
3: Erzbischof Robert Renzi traut Prinz Andrew und Sarah Ferguson an einem heißen Julitag in der Westminster Abbey.
4: Wilt thou have this woman to thy wedded wife?
3: Andrew Windsor, der jüngere Bruder von Prinz Charles, und Sarah Ferguson kennen sich seit Kindertagen. Ihre Väter spielen zusammen Polo. Nach den Feierlichkeiten verleiht Queen Elizabeth II. Andrew und seiner Frau Sarah die Titel Herzog und Herzogin von York. Andrew und Sarah bekommen zwei Töchter, die Prinzessinnen Beatrice und Eugenie. Doch Kindersegen und eine prunkvolle Hochzeit sind keine Garantie für eine lebenslange Ehe. 1992 trennt sich das Paar und lässt sich 1996 scheiden. Beide sind bekannt für einen verschwenderischen Lebensstil. Sarah Ferguson macht Schulden, Andrew lebt ein Jet-Set-Leben auf Kosten der englischen Steuerzahler. Dann im Februar 2026, am Morgen seines 66. Geburtstags, steht plötzlich die Polizei vor seiner Tür.
5: Er soll in seinem früheren Amt als britischer Handelsgesandter vertrauliche Dokumente weitergegeben haben. Und zwar an den Mann, der auch Jahre nach seinem Tod die Schlagzeilen flutet, dem 2019 gestorbenen US-amerikanischen Sexualstraftäter Epstein.
3: Der New Yorker Finanzier Epstein verkehrt jahrelang in einflussreichen Kreisen. Er betreibt einen Missbrauchsring, dem Dutzende junge Frauen und Minderjährige zum Opfer fallen. Zahlreiche E-Mails belegen, dass auch Andrew Mountbatten-Windsor darin verstrickt war.
6: Außerdem hatte Virginia Giuffre, die sich im April das Leben genommen hat, in ihren posthum veröffentlichten Memoiren auf ihren Behauptungen beharrt, dass sie Andrew vermittelt von Epstein als Minderjährige sexuell missbraucht habe.
3: Berichtet die Tagesschau. Diese Vorwürfe kosten Andrew Mountbatten-Windsor alle seine royalen Titel. Er darf sich nicht mehr Prinz nennen und muss aus dem königlichen Anwesen ausziehen. Bei seiner prunkvollen Hochzeit am 23. Juli 1986 war von seinen dunklen Machenschaften noch nichts zu ahnen. Heute vor 40 Jahren.
1: Soweit der Stichtag von Lieselotte Schewe. Und das war die ARD-Infonacht für diese Nacht. Das Team hier von NDR Info in Hamburg sagt danke fürs Interesse und fürs Zuhören. Ich bin Alex Grantl. Kommen Sie gut in diesen Donnerstag um 5.57 Uhr.
7: Vielen Dank an den Kollegen fürs durch die Nacht bringen. Hamburg war das, der Norddeutsche Rundfunk. Jetzt wir, MDR aktuell, Peter Hartlapp. An diesem Donnerstag, 23. Juli 2026, Jörg Schröder im Wetterstudio. Schönen guten Morgen.
8: Guten Morgen.
7: Sieht in Mitteldeutschland irgendjemand die Morgensonne gerade?
8: Nicht wirklich. Aktuell haben wir flächendeckend mit viel Wolken zu tun. Wir hatten heute Morgen noch ein paar größere Auflockungen über dem Süden von Thüringen, aber die sind inzwischen jetzt auch weg, dass wir insgesamt erst einmal wolkenreich in den Tag gehen. Und vor allen Dingen im Osten und auch in der Mitte von Sachsen erleben wir heute insgesamt einen stark bewölkten Tag. Und da ziehen halt auch immer wieder Schauer und Nachmittag auch Gewitter durch. Da also nicht ganz so üppig. Ansonsten muss ich sagen, sieht es gar nicht so schlecht aus. Wir haben zwar mit vielen Wolken zu tun, aber im Tagesverlauf setzt sich dann die Sonne mehr und mehr durch, dass wir vor allen in Sachsen-Anhalt und in Thüringen unser großes Ziel der Abend sein wird. Denn da erwarten wir nach 18 Uhr insgesamt viel Sonnenschein. Die Temperaturen, man muss sich heute so ein bisschen Mühe geben, um ein sommerliches Gefühl zu entwickeln. Die Höchsttemperaturen liegen heute bei 22 Grad, die Bergentemperaturen um die 16 Grad. Und auch der Wind ist zum Teil recht kräftig.
7: Freitag und das Wochenende, ganz kurz noch.
8: Sonne, Sonne, Sonne. Am Sonntag Schauer und Gewitter. Temperaturen am Samstag bis 30 Grad. Also quasi der Sommer kehrt zurück.
7: Jörg Schröder, danke dir. Hitze, Trockenheit, nicht heute Morgen, aber wegen Klimawandel grundsätzlich ein Problem. Seit Jahren gehen die Grundwasserbestände in vielen Regionen zurück. Mitunter sind wir aufgerufen, unseren Rasen nicht mehr zu wässern, den Pool nicht mehr zu befüllen, falls wir einen haben. Gleichzeitig zapft sich die Industrie kostenlos Massen an Wasser ab. Dazu Thüringens Umweltminister Thilo Kummer vom BSW.
9: Was gibt's alles für Entnahmeerlaubnisse und wie sind die entsprechend anzupassen, um der Situation der Grundwasserkörper entsprechend Rechnung zu tragen? Und dann kann es sein, dass der eine oder andere sich tatsächlich nach einer Alternative zum Grundwasser auch umsehen muss.
7: Das Gratis-Wasser-Privileg der Industrie. Die ist unter anderem ein Thema hier bei uns in gut 10 Minuten an diesem Donnerstagmorgen. Davor aber erstmal die wichtigsten Meldungen dieses Morgens um 6 Uhr.
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11: Um 6 Uhr mit Ralf Valencia. Nach dem Brand eines Batteriespeichers in Bautzen stufen Experten die Großspeichertechnik weiterhin als sicher ein. Stefan Wolf vom Kompetenznetzwerk Lithium-Ionen-Batterien erklärte im MDR, dass moderne Anlagen deutlich besser vor Überhitzung geschützt seien als ältere Modelle. Auch der Zittauer Professor für Elektroenergiesysteme Uwe Schmidt verwies auf die strengen deutschen Sicherheitsvorgaben. Demnach haben sich die Überwachungs- und Kühlsysteme in den vergangenen Jahren stark verbessert. In Bautzen waren am Dienstag 4 Stromspeicher aus bislang ungeklärter Ursache in Brand geraten. Die Löscharbeiten sind mittlerweile abgeschlossen. Die US-Regierung will Saudi-Arabien dabei helfen, ein ziviles Atomprogramm aufzubauen. Die Energieminister beider Länder haben ein Abkommen unterzeichnet. Wie US-Energieminister Chris Wright mitteilte, ist sichergestellt, dass Saudi-Arabien keine Atomwaffen herstellen wird. Im US-Parlament könnte es Widerstand gegen das Abkommen geben. Viele Abgeordnete lehnen es ab, atomare Technologie im Nahen Osten auszuweiten. Das US-Militär hat die 12. Nacht in Folge militärische Ziele im Iran angegriffen. Nach US-Angaben sollen die Attacken weitere iranische Angriffe auf Handelsschiffe verhindern. US-Präsident Donald Trump drohte zeitgleich mit der Zerstörung von Brücken und Kraftwerken, sollte der Iran Schiffe in der Meerenge beschießen. Unterdessen spitzt sich auch die Lage im Roten Meer zu. Dort griff die jemenitische Houthi-Miliz 2 saudische Tanker an. Die Houthis sind mit dem Iran verbündet. Der Ölpreis stieg auf den höchsten Stand seit mehr als 6 Wochen. Thüringens Umweltminister Thilo Kummer hält daran fest, dass Wasserentnahmen aus Flüssen und dem Grundwasser für die Industrie kostenlos bleiben. Kummer sagte dem MDR, Thüringen habe auch ohne den sogenannten Wassercent den niedrigsten Pro-Kopf-Wasserverbrauch in Deutschland. Kritik kommt dagegen vom Umweltökonom Erik Gavel. Er betonte, knappe Güter dürften nicht gratis vergeben werden. Hintergrund ist die anhaltende Trockenheit. Zuletzt schränkten mehrere Landkreise die Wassernutzung für Privatleute ein. In Süd- und Westeuropa wüten weiter zahlreiche große Waldbrände. An der französischen Atlantikküste bei Bordeaux sind nach Behördenangaben mehrere Campingplätze vorsorglich geräumt worden. Über 4000 Urlauber seien betroffen. Zudem mussten den Angaben zufolge auch mehr als 700 Einheimische ihre Häuser verlassen. In Spanien wurde wegen eines weiteren Waldbrandes südwestlich von Madrid mehrere Gemeinden evakuiert. Das waren die Nachrichten. Und nun zum Wetter mit den Temperaturen von 5 Uhr. Auf dem Brocken Nebel bei 6 Grad, Chemnitz Sprühregen 12, Dresden bedeckt 14, Eisenach bedeckt 13, Erfurt bedeckt 12, auf dem Fichtelberg leichter Regen bei 8 Grad. In Gera wolkig bei 13 Grad, Görlitz wolkig 13, Halle 14, Leipzig wolkig 14, Magdeburg bedeckt 14 und in Meiningen wolkig bei 12 Grad. Die Vorhersage: Heute in Teilen Sachsens meist stark bewölkt mit Schauern oder Gewittern, sonst im Tagesverlauf immer mehr Sonne und meist trocken, Höchstwerte 18 bis 22 Grad und teilweise böiger Nordwestwind. Morgen neben Sonne auch Quellwolken, am Nachmittag in Ostsachsen vereinzelt Schauer, Höchstwerte 22 bis 26 Grad und nachlassender Wind. Am Wochenende viel Sonne und sommerlich warm bis heiß, ab Sonntag Schauer oder Gewitter. Sonnenaufgang in Halle war heute 5.23 Uhr, Sonnenuntergang ist 21.14 Uhr. MDR Verkehrsdienst, die B188 ist zwischen Jevenitz und Hottendorf nach einem Unfall gesperrt. Und geblitzt wird auf der A38 Richtung Göttingen am Dreieck Südharz. Soweit der MDR Verkehrsdienst. Die Zeit 6.04 Uhr.
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7: Guten Morgen an diesem 23. Juli 2026, Donnerstag. Ralf Valencia im Nachrichtenstudio. Jörg Schröder hat das Wetter am Blick, Peter Hartlapp moderiert. Schön, dass Sie zuhören. Wenn Sie uns heute Morgen aus Bautzen zuhören, dann sei Ihnen gesagt, dass es immer noch eine ganz gute Idee ist, wenn Sie Ihre Fenster und Türen geschlossen halten. Vorgestern Dienstagnachmittag fängt auf dem Schliebenparkplatz ein riesiger Batteriespeicher Feuer. Erst gestern Abend hat die Feuerwehr die Lage in den Griff bekommen. Zeit, Fragen zu stellen, zum Beispiel folgende. Wie sicher sind diese Megastromspeicher wie der in Bautzen wirklich, die ja eigentlich sauberen Strom für flaute Zeiten sichern sollen und den Betreibern nebenbei durch geschickten Verkauf Gewinne bringen? Caroline Vogt hat nachgefragt.
12: Augenscheinlich gehöre der in Bautzen in Brand geratene Batteriespeicher zu einer älteren Generation, meint Stefan Wolf vom Kompetenznetzwerk Lithium-Ionen-Batterien mit Sitz in Berlin. Und sei damit noch anfälliger für Schäden und Brände.
13: Heute moderne Großspeicher haben Kühltechnik, sind meist eben auch wassergekühlt. Das heißt, Wärme, die entsteht, kann auch schnell abgeführt werden. Und zudem sind heutige Zellen deutlich sicherer ausgelegt, insbesondere eben auch für Großspeicher, dass man Wärme eben auch schnell rauskriegt, wenn so eine Zelle mal defekt sein sollte.
12: Die Herausforderung bei Lithium-Ionen-Batterien ist die. Sie bringen die wichtigsten Ingredienzien für einen Brand schon mit, nämlich den Feststoff und den Sauerstoff.
13: Wenn dann eben so eine Zelle in Brand gerät, dann erzeugt sie auch ihren eigenen Sauerstoff, der dann zum Weiterbrennen eben benötigt wird. Und deshalb sind diese Brände auch so schwer zu löschen.
12: Batteriegroßspeicher seien nicht per se explosiv oder gefährlich. Die einzelnen Batteriemodule sind auch räumlich voneinander getrennt. Wenn sie aber doch brennen, muss die Feuerwehr viel Wasser zum Kühlen einsetzen, ergänzt Wolf. Damit es gar nicht erst zum Brand kommt, gibt es auch das sogenannte Thermomanagement, erklärt Uwe Schmidt, Professor für Elektroenergiesysteme an der Hochschule Zittau-Görlitz.
14: Das Kritische bei diesen Lithium-Ionen-Batterien ist ja, dass die so thermisch durchgehen, Thermal Runaways, sagt man auch. Also wenn die Dinger brennen, dann ist es meist zu spät. Man versucht also, diesen Brand zu vermeiden, indem man eine Überwachung hat, eine Temperaturüberwachung, eine Spannungsüberwachung.
12: Diese Batteriemanagementsysteme seien in den letzten Jahren deutlich besser geworden. Die Speichertechnologie sei grundsätzlich sicher, sagt Schmidt.
14: Sieht man auch, dass solche Energiespeicher in Deutschland, also meines Wissens, eher selten brennen. Dort sind die Vorgaben sehr streng.
12: Die reichten von technischen Vorgaben für die Hersteller über Vorschriften für die Betreiber bis zu Regeln für den Netzanschluss, so Schmidt. Die Technologie sei noch relativ jung. Es würde aus jedem Fehler gelernt, egal ob bei Herstellung oder Installation. Bei aller Leistungsfähigkeit und Kosteneffizienz der Lithium-Ionen-Batterie geforscht wird auch an Alternativen, wie etwa der Natrium-Ionen-Batterie. Sie steht Experten zufolge kurz vor der Marktreife, ist umweltfreundlicher und hat ein deutlich niedrigeres Brandrisiko.
7: Caroline Vogt, 6.07 Uhr. Wie ist es in diesem Sommer bisher um den Rasen in Ihrem Garten bestellt? Sollten Sie einen haben? Oder um Ihren Pool? Sollten Sie einen haben? Deutschland trocknet aus. Seit Jahren gehen die Grundwasserbestände in vielen Regionen zurück. Die ersten Landkreise ziehen deshalb schon die Reißleine und verbieten das private Rasenwässern oder Pool befüllen. Und während die Menschen den Hahn zudrehen müssen, bedient sich die Industrie mancherorts an Flüssen und dem Grundwasser vollkommen kostenfrei. Ein gratis Privileg, das Umweltschützer fassungslos macht. Ralf Geißler.
15: Niemand in Deutschland benötigt so viel Wasser wie die Industrie. Sie braucht dreimal mehr als die privaten Haushalte. Kraftwerke müssen gekühlt, Anlagen mit Dampf betrieben und Produkte gereinigt werden. Das Wasser dafür kommt oft direkt aus Flüssen oder dem Grundwasser. Ob dafür eine Abgabe fällig wird, hängt vom Bundesland ab. In Berlin kostet jeder entnommene Kubikmeter Wasser 30 Cent, in Sachsen knapp 6 Cent, Thüringen und Hessen verlangen als einzige Bundesländer gar nichts. Für Erik Gavel vom Umweltforschungszentrum ein unhaltbarer Zustand.
16: Und ich würde mal sagen, diese zersplitterte Tariflandschaft erzählt mehr über das Gewicht politischer Einflussnahme oder Rücksichtnahme als über wasserwirtschaftliche Knappheit. Wenn Sie da gut vernetzt sind, können Sie da was bewirken.
15: Zugespitzt, sagt Gavel, Interessenverbände hätten verhindert, dass Wasserentnahmen überall bezahlt werden müssen. Der Umweltökonom plädiert für ein bundesweit einheitliches Entgelt.
16: Erstmal ist das ja ein ökonomisches Grundprinzip. Ja, für knappe Güter bezahlt man etwas. Knappe Güter werden nicht gratis vergeben und bis zur Verschwendungsgrenze ausgereicht.
15: Derzeit allerdings entscheidet jedes Bundesland selbst, was es für Wasserentnahmen verlangt. Thüringens Umweltminister Thilo Kummer vom BSW will auf den sogenannten Wassercent auch weiterhin verzichten.
9: Wir sind, glaube ich, das Bundesland mit dem niedrigsten Wasserverbrauch pro Kopf inzwischen, und das völlig ohne Wassercent, also völlig ohne einen solchen künstlich gesetzten Sparanreiz.
15: Kummer argumentiert, ein neues Entgelt bringe mehr Bürokratie. Gleich zwei seiner Vorgänger sind mit Gesetzentwürfen zum Wassercent schon gescheitert, am Widerstand der Wirtschaft. Allerdings sagt Kummer auch, Wasser wird knapper, deshalb müsse man künftig genauer steuern, wer wie viel nutzen darf.
9: Vor dem Hintergrund werden wir uns mit der Frage beschäftigen, was gibt es alles für Entnahmeerlaubnisse und wie sind die entsprechend anzupassen, um der Situation der Grundwasserkörper entsprechend Rechnung zu tragen. Und dann kann es sein, dass der eine oder andere sich tatsächlich nach einer Alternative zum Grundwasser auch umsehen muss.
15: Diese Alternative wäre dann Wasser aus dem öffentlichen Netz. Betroffene müssten es dann beim Versorger kaufen, statt es kostenlos selbst zu fördern. Den Thüringer Grünen reicht das nicht. Sprecher Louis Schäfer hält am Wassercent fest. Die Einnahmen daraus könne man für Wassermanagement nutzen.
17: Zwei Beispiele, die ich gerne immer nenne, ist ja das eine, dass wir in den Thüringer Städten auch den Umbau zu Schwammstädten brauchen, also dass das Wasser halt eben auch dort gehalten wird. Zum anderen gibt es ja auch noch die Drainagen in der Landwirtschaft, die rückgebaut werden müssen. Das sind so zwei Beispiele halt, was man darüber halt dann auch finanzieren kann, was jetzt halt noch gerade zu kurz kommt.
15: Thüringens Industrie sieht einen Wassercent traditionell kritisch, denn er würde ihre Produktion verteuern. Eine inhaltliche Stellungnahme ist allerdings nicht zu bekommen. Die IHK Erfurt schreibt:
18: Wir würden uns mangels Relevanz für unsere Mitgliedsunternehmen nicht zum Thema äußern wollen.
15: Umweltökonom Gavel sagt, jährlich entnehme Deutschlands Industrie 14 Milliarden Kubikmeter Wasser. Er ist überzeugt, wo das kostenlos bleibt, fehlt den Unternehmen der Sparanreiz. Ein Preis würde auch in Thüringen sichtbarer machen, wie wertvoll Wasser ist.
7: Der Beitrag von Ralf Geißler, 6:11. Das Personalkarussell bei der Union. Es dreht sich auch in der politischen Sommerpause in Berlin durchaus schnell. Erst der Paukenschlag-Rücktritt von Unionsfraktionschef Spahn wegen der Leihmutter-Affäre. Dann hieß es, über seinen Nachfolger wolle man am 29. Juli entscheiden. Dann aber doch gestern schon die Klarstellung. Thorsten Frey soll's machen. Der Kanzleramtschef, einer von Friedrich Merz engsten Vertrauten, wird neuer starker Mann bei der Union. Was diese Entscheidung alles mit sich bringt, was das bedeutet für das sensible Machtgefüge in der Regierung, darüber wollen wir jetzt nochmal sprechen mit unserer ARD-Hauptstadt-Korrespondentin Dagmar Pepping in Berlin. Schönen guten Morgen.
19: Guten Morgen.
7: Sind Sie denn in der Union und auch beim Koalitionspartner der SPD jetzt alle glücklich mit Thorsten Frey?
19: Also ob in der Union jetzt alle glücklich sind, das weiß ich nicht. Wir haben in den letzten Tagen auch durchaus gehört, dass man sich andere Leute an der Fraktionsspitze der Union vorstellen könnte. Da war sogar von Innenminister Alexander Dobrindt die Rede oder von Gesundheitsministerin Nina Wagen. Also da waren nicht alle nur die heißesten Fans von Thorsten Frey, auch weil er eben als Kanzleramtschef in den letzten 14 Monaten nicht immer eine glückliche Figur gemacht hat bei der Koordinierung der Regierungsarbeit. Er hat nicht nur Fans, aber ich glaube, die Mehrheit in der nächsten Woche Mittwoch steht. Und von der SPD hören wir doch Zustimmung, würde ich sagen, zu der Personalie. Da sagt man, wir kennen uns schon lange, auch aus Verhandlungen. Das ist zuverlässig, was wir da erwarten können. Also ich glaube, da ist man auf der SPD-Seite, glaube ich, ganz angetan von dieser Personalie.
7: Wer wird denn jetzt eigentlich Freys Nachfolger als Kanzleramtschef oder Chefin?
19: Tja, also wenn das der Kanzler geschickt anstellt, dann sagt er das erst nächste Woche Mittwoch nach der Wahl von Thorsten Frey. Denn wenn jetzt schon eine Personalie rausdringen würde, dann würden sich wahrscheinlich viele in der Unionsfraktion so ein bisschen auf den Schlips getreten nach dem Motto, kommt nächste Woche nach Berlin, aber ist eh egal, ihr müsst sowieso nur meinen Kandidaten durchwinken. Also ich glaube, wir werden das in der nächsten Woche erfahren. Da sind mehrere Namen im Spiel. Auch hier wieder Nina Wagen, die Gesundheitsministerin, oder Günther Krings. Das ist der Fraktionsvize der Union. Da sind mehrere Namen im Spiel. Ich bin mal gespannt, wen Friedrich Merz aus dem Hut zieht, kann vielleicht noch eine ganz große Überraschung geben.
7: Im ZDF-Sommerinterview hatte Merz angedeutet, dass der Rücktritt von Jens Spahn eine Gelegenheit sein könnte, über die gesamte Aufstellung der Bundesregierung nachzudenken. Erwarten uns in nächster Zeit noch mehr Personalwechsel?
19: Also wenn er jetzt zum Beispiel sich für Nina Wagen entscheiden würde im Kanzleramt, dann wäre das natürlich dann noch ein Platz, der frei werden würde. Wir müssen das mal abwarten, denn die ganze Statik kann dann natürlich auch ins Wanken kommen in dieser Regierung, wenn man da jetzt mehrere Ministerposten austauscht. Es gibt ja auch viel Kritik an der Wirtschaftsministerin, an Katharina Reich. Also ob da jetzt wirklich mal eine ganz große Personalrochade gemacht wird. Ich bin da mal gespannt, ob Friedrich Merz da wirklich jetzt sozusagen ins Risiko geht. Ich erwarte allerdings nicht, dass es da so ein ganz großes Wechselspiel sozusagen am Kabinettstisch gibt.
7: Nochmal, was Thorsten Frey und seine offizielle Nominierung angeht, da kommt die Union kommenden Mittwoch aus der Sommerpause zurück nach Berlin für eine Sondersitzung. Reine Formsache oder muss Merz noch Überzeugungsarbeit leisten?
19: Ich glaube, die Personalie kommt durch. Das hat einfach so viel Gewicht, wenn Merz und CSU-Chef Söder gemeinsam Thorsten Frey gemeinsam vorschlagen. Ob jetzt alle für ihn stimmen, weiß ich nicht. Aber ich denke schon, dass er ein überzeugendes Ergebnis von 80+x% bekommen sollte.
7: Das glaubt unsere Hauptstadtkorrespondentin Dagmar Pepping. Vielen Dank. 6.15 Uhr. 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Nach dem Brand eines Batteriespeichers in Bautzen stufen mehrere Experten gegenüber dem MDR die Großspeichertechnik weiter als sicher sein. Das unsere Topmeldung heute Morgen. Was heute noch wichtig wird, Ralf Valenscher.
20: Das Bundesverfassungsgericht entscheidet heute darüber, wie viel Zeit Bundestagsabgeordneten für die Beratung von Gesetzen zusteht. Anlass ist das umstrittene Heizungsgesetz der Ampelregierung. 2023 hatte das Verfassungsgericht eine Abstimmung über das Gesetz gestoppt. Der Ex-CDU-Abgeordnete Thomas Heilmann sah seine Rechte durch eine zu kurze Beratungszeit verletzt. Der russische Außenminister Sergej Lavrov will sich heute in Manila mit seinem US-Kollegen Marco Rubio treffen. Dabei dürften die Kriege in der Ukraine und im Iran im Mittelpunkt stehen. In der philippinischen Hauptstadt findet derzeit das ASEAN-Außenministertreffen statt, an dem beide teilnehmen. Vor dem Landgericht Kleve in Nordrhein-Westfalen wird heute das Urteil gegen einen mutmaßlichen falschen Notfallsanitäter erwartet. Dem 30-Jährigen wird vorgeworfen, sich mit gefälschten Papieren Einsätze im Rettungsdienst erschlichen zu haben. Laut Staatsanwaltschaft war nach einem der Einsätze ein schwerkranker Mann gestorben. Das Wetter. Heute neben vielen Wolken gebietsweise auch Aufheiterungen und vor allem in Sachsen Schauer oder Gewitter. 18 bis 22 Grad. Morgen viel Sonne und meist trocken, 22 bis 26 Grad. MDR aktuell Verkehrsdienst. Die B188 ist zwischen Jevenitz und Hottendorf nach einem Unfall gesperrt und geblitzt wird auf der A38 Richtung Göttingen am Dreieck Südharz. Soweit der MDR aktuell Verkehrsdienst. Die Zeit 6.17 Uhr.
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7: Rinder, Schafe oder auch Ziegen mit blauen Zungen, das klingt gefährlich. Bei dem Wort Blauzungenkrankheit schrillen bei vielen Tierhaltern sofort die Alarmglocken. Gerade werden viele Fälle aus Niedersachsen gemeldet. Betrifft auch die Betriebe in Thüringen und Sachsen-Anhalt. Aber vorweg gleich mal die Entwarnung. So dramatisch ist es mit dieser Tierseuche, anders als zum Beispiel bei der Vogelgrippe, nicht, weil sie nur sehr selten tödlich verläuft. Trotzdem, Sophia Spiropoulos, ist Vorsicht geboten.
21: Mutterkühe, Milchkühe, Mastbullen und Schafe grasen auf den Weiden der Agrargenossenschaft Kamsdorf in Thüringen. Knapp 4000 Tiere insgesamt. Und ziemlich sicher hatten die vor 2 Jahren alle die Blauzungenkrankheit, sagt der Vorsitzende Dirk Reichelt.
22: Die hatten Fress und Lust, sind abgemagert und Grippeerscheinungen, Fieber. Kriegst du ja auf der Weide nicht gleich mit. Man kann die ja nicht fangen. Man kann jetzt auch nicht sagen, ja, gib mal her, wir wollen mal Fieber messen.
21: Erst als ein Tier starb und vom Veterinäramt untersucht wurde, wusste er, dass er den Erreger in seinen Herden hatte. Damals blieb es bei dem einen toten Rind. Weshalb Reichelt heute auch sagt:
22: Also ich habe da wirklich keine Sorge. Wir müssen mit Biologie klarkommen, sage ich immer. Ja? Also es wird immer solche Geschichten geben. Blauzungenkrankheit ist jetzt auch nichts komplett Neues.
21: Außerdem gäbe es mit der Impfung einen wirksamen Schutz. Und mit der haben die Betriebe seit Ende 2023 viele Erfahrungen gesammelt, berichtet Stefan Ritter, Referent für die Milchwirtschaft beim Thüringer Bauernverband. Damals hatte sich die Blauzungenkrankheit nach vielen seuchenfreien Jahren in ganz Deutschland und auch im Bestand von Dirk Reichelt ausgebreitet.
23: Und aufgrund dieser Lernkurve haben viele Betriebe jetzt seit 2025 und auch in diesem Jahr schon deutlich stärker geimpft. Also ich würde mal sagen, wir sind gut vorbereitet.
21: Gegen den den Virustyp von damals haben in diesem Jahr bislang rund 25% der Rinder eine Impfung bekommen. Gegen die neue Variante BTV8 dagegen erst 7%, meldet das Thüringer Gesundheitsministerium. Trotzdem hat der Ausbruch Folgen. Vergangene Woche sind Thüringen und fast ganz Sachsen-Anhalt in die Sperrzone gerutscht. Dort gelten jetzt strengere Auflagen für den Handel, sagt Ritter.
23: Wenn man ein Tier zum Beispiel transportieren möchte, darf das keine Symptome entsprechend dieser Krankheit aufzeigen und darf dann zwar im eigenen Gebiet transportiert werden, aber sobald es in blauzungenfreie Gebiete geht, müssen bestimmte Maßnahmen im Vorfeld passieren.
21: Dann müssen die Landwirte nämlich für alle Tiere nachweisen, dass sie gesund oder geimpft sind. Das alles kostet, genauso wie die Impfung selbst. Der Thüringer Bauernverband beziffert sie mit rund 10 Euro pro Tier. Die Seuchenkasse und das Land Thüringen bezuschussen das zwar, trotzdem müsse ein Betrieb das irgendwo wieder erwirtschaften, sagt Ritter. Und so wird die Blauzungenkrankheit in einer schon angespannten Wirtschaftslage für die Milchbauern vor allem zum Kostenfaktor.
7: Der Bericht von Sophia Spiropoulos um 6:20 Uhr an diesem Donnerstag. Guten Morgen.

0: Das Heizungsgesetz von vor 3 Jahren, selten hat ein Gesetz so die Menschen bewegt bis heute im Grunde. Es geht um die Frage, ob und wann wir unsere alten Öl- und Gasheizungen rauswerfen und gegen klimafreundliche Alternativen wie Wärmepumpen tauschen müssen. Heute befasst sich damit das Bundesverfassungsgericht in Karlsruhe. Es geht um eine Klage, die im Zusammenhang mit der Entscheidung über das Gesetz eingereicht wurde. Max Bauer.
1: Es war ein Paukenschlag im Sommer 2023 vor fast genau 3 Jahren. Das Bundesverfassungsgericht gab einem Eilantrag des CDU-Politikers Thomas Heilmann statt. Es ging um das sogenannte Heizungsgesetz.
2: Die Beratungszeit ist zu kurz. Ich bin Mitglied im Ausschuss für Klima und Energie und ich habe de facto keinerlei Möglichkeit, auch nur einen Vorschlag zu machen und zu begründen, was man denn besser machen könnte.
1: Thomas Heilmann war damals CDU-Bundestagsabgeordneter mit zu wenig Zeit fürs Gesetzemachen, wie er meint. Der Hintergrund: die damalige Ampelkoalition wollte 2023 das Gebäudeenergiegesetz reformieren. Das neue Gesetz sollte für mehr klimafreundliche Heizungen sorgen. Nach monatelangem Streit gab es einen Kompromiss und den wollte die Ampel möglichst rasch unter Dach und Fach bekommen in einem beschleunigten Gesetzgebungsverfahren. Thomas Heilmann kritisiert, dass es damals kurz vor der Abstimmung noch umfangreiche Änderungsvorschläge gegeben habe. Er und die anderen Abgeordneten hätten viel zu wenig Zeit gehabt, sich mit den komplexen Änderungen zu beschäftigen.
3: Ich denke, der Bundestag hat die höchste demokratische Legitimation, ist die Herzkammer. Und deswegen braucht er die Hoheit über die Gesetzgebung auch in den Details. Und das setzt eine gewisse Mindestbefassungszeit voraus.
1: Das Hauruck-Verfahren zum Heizungsgesetz habe die zentrale Rolle des Parlaments bei der Gesetzgebung missachtet, so Heilmann. Seine Rechte als Abgeordneter seien verletzt worden. Er klagte in Karlsruhe und bekam damals im Eilverfahren Recht. Der Bundestag musste daraufhin die abschließende Beratung und die Abstimmung verschieben. Die Eilentscheidung war jedoch nur vorläufig. Heute wird nun Karlsruhe in der Hauptsache entscheiden. In der Verhandlung im Februar fasste Ann-Kathrin Kaufhold, Vizepräsidentin des Bundesverfassungsgerichts und Vorsitzende des Zweiten Senats, zusammen, um was es bei dem Streit juristisch geht.
4: Über einen Gesetzentwurf kann nur sinnvoll beraten und abstimmen, wer zuvor die Möglichkeit hatte, sich über den Inhalt des Entwurfs zu informieren und sich eine Meinung zu bilden. Artikel 38 Absatz 1 Satz 2 Grundgesetz garantiert deshalb das Recht der Abgeordneten, Informationen über die Gegenstände der parlamentarischen Beratung zu erlangen und diese auch verarbeiten zu können.
1: Aber was heißt das konkret? Verlangt das Grundgesetz eine Art Tempolimit fürs Gesetzemachen? Ging es beim Heizungsgesetz vor 3 Jahren wirklich viel zu schnell? Politiker der damaligen Ampelregierung widersprechen. Über die Details des Heizungsgesetzes sei damals monatelang debattiert worden. Zwar habe es dann am Schluss noch einmal Änderungsvorschläge der Ampel gegeben, aber das sei nichts Ungewöhnliches und für Fachpolitiker auch zumutbar, meint Helge Limburg von den Grünen.
5: Das hat für alle Änderungen ja auch vorher schon Beratungen im Ausschuss und in anderen Gremien gegeben. Dazu kommt, dass am Ende zwischen der Versandung der finalen Beschlussvorlage und der Verabschiedung mehrere Tage gelegen haben. Und ich meine schon, dass es Abgeordneten auch zumutbar ist, über ein Wochenende hinweg sich in Vorlagen einzulesen.
1: Nun wird Karlsruhe entscheiden, ob damals Abgeordnetenrechte verletzt wurden. Das Urteil kommt um 10 Uhr. Vor der Bundestagssommerpause hatte es jüngst wieder Eilanträge von Abgeordneten gegen das neue Heizungsgesetz der Regierung Merz und gegen die Gesundheitsreform gegeben. Diesmal ohne Erfolg. Es ist zu erwarten, dass das heutige Urteil aus Karlsruhe Grundsätzliches dazu sagt, wie rasch es beim Gesetzemachen zugehen darf und wann Abgeordnete gegen zu viel Tempo klagen können.
0: Max Bauer. Und jetzt gehen wir ins Kino.
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0: Da haben wir heute für Sie den 5. Teil einer extrem erfolgreichen Trickfilmreihe. Dann bekommt ein französisches Ehepaar Probleme und eine junge Frau lebt mit einem Habicht zusammen. Peter Beddies mit den Filmstarts der Woche.
7: Toy Story gab es vor gut 30 Jahren zum ersten Mal. Wunderbare Reihe, in der es um das Eigenleben von Spielzeugen geht. Das neue Kapitel erzählt von Bonnie, die bisher mit herkömmlichem Spielzeug zufrieden war, wenn sie sich in imaginäre Welten träumen wollte.
8: Forky, willst du Karen zur Frau nehmen?
9: Yeah, Bonnie!
8: Ein Päckchen für dich.
7: Aber dann bekommt sie eines Tages ein Tablet geschenkt. Die Spielzeuge um sie herum, der Dino zuallererst, sehen ihr Ende gekommen.
9: Oh, aussterben! Nicht schon wieder!
10: Hey, der Platz hinter der Kommode gehört mir.
9: Wir sind verloren!
7: Und dann ist das Tablet auch noch frech, ausgerechnet zur legendären Cowboy-Puppe Woody.
8: Was bist du? Ein Rentnerspielzeug?
11: Was? Sie hält dich für alt, weil du eine Glatze bekommst, Woody.
8: Bonnie braucht Hilfe von jemandem aus diesem Jahrhundert.
7: Dann jedoch müssen alle Spielzeuge miteinander klarkommen, um die Welt von Bonnie zu retten. Mal wieder ein unfassbar fantasievoller Ausflug in die Toy-Story-Welt, darf gern in ein paar Jahren auf diesem Niveau weitergehen. Das mit der Kindheit haben Fanny und ihr Thomas schon lange hinter sich gelassen.
8: Ich liebe dich.
12: Du bist so schön.
7: Beide sind glücklich, bis auf den kleinen Umstand, den Fanny bisher verschwiegen hat. Sie hatte noch nie einen Orgasmus und versucht sich jetzt an Sexspielzeug.
13: Das ist mein Telefon, es vibriert. Wo habe ich es denn hingelegt?
14: Na, dann suchen wir einfach mal.
13: Nein, nein, wir müssen reden.
7: Praktischerweise ist der Gatte Erfinder und baut einen Druckwellenvibrator. Cherie, ich komme, die Entdeckung der Lust ist zum Teil sehr lustig und ist in weiten Teilen nicht erdacht. Denn das bayerische Erfinderpaar Lenke hat 2014 sehr erfolgreich den Womanizer auf den Markt gebracht. Im selben Jahr, also 2014, hat die Autorin Helen MacDonald ihren Bestseller H wie Habicht veröffentlicht. Aus dem ist jetzt ein sehr bewegender Film geworden. Helen trauert um ihren viel zu früh verstorbenen Vater.
15: Er würde keine Trübsal dulden, hm? Und du machst das auch nicht, oder?
16: Nein.
7: Sie legt sich ein Habicht zu und versucht so, die Trauer zu überwinden.
16: Ich dachte immer, mein Vater hätte mir beigebracht, distanziert zu sein. Mabel schenkt mir eine tiefe Verbindung mit dem Leben. Das Leben ist wahrhaftig, ernst und schön.
7: Claire Foy brilliert als Helen, die langsam einen Weg zurück ins Leben findet. Ein Film, bei dem es sich im Kino wunderbar gemeinsam lachen und weinen lässt. Und tolle Naturaufnahmen gibt es auch noch.
0: Toy Story 5. Cherie, ich komme. Die Entdeckung der Lust. Und da wie habe ich unsere Filmstarts der Woche. Dirk Schröder im Wetterstudio an diesem Donnerstag. Guten Morgen.
17: Guten Morgen.
0: Startest du lustvoll auch in diesen Donnerstag?
17: Eher leicht durchfroren, muss ich sagen, denn heute Morgen ist es doch ausgesprochen frisch. Die Temperaturen liegen so zwischen 10 und 15 Grad und der Wind ist zum Teil recht kräftig. Und das sorgt dafür, dass wir heute Morgen auf alle Fälle das Jäckchen brauchen. Und so richtig warm wird es heute nicht wirklich, obwohl die Hundstage, die heißesten Tage des Jahres, heute beginnen. Heute erwarten wir Temperaturen bis 22 Grad, in den Bergen Temperaturen bei 16 Grad. Und das Wetter relativ unterschiedlich. Schauen wir uns die Gebiete östlich der Elbe an, etwa so von der östlichen Altmark über den Landkreis Wittenberg bis in die Oberlausitz. Da erwarten wir heute die meisten Wolken und das heute auch mal Schauer durch. Am Nachmittag sind da auch Gewitter möglich. Ansonsten erwarten wir überwiegend trockenes Wetter und zum Nachmittag, zum Abend hin, werden wir vor allen Dingen in Thüringen viel Sonnenschein erleben.
0: Und dann viel Sonne am Wochenende?
17: Kann man schon so sagen, dann schauen Gewitter erst am Sonntag wieder.
0: Wetteraussichten mit Jörg Schröder, ich danke dir.
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0: Inflation, Krisen, Krieg. Gründe gibt es einige, warum bei uns in Deutschland gerade vieles teuer ist. Der Sprit, das Ticket für die Öffis, aber auch Lebensmittel. Der haushaltspolitische Sprecher der linken Bundestagsfraktion, Dietmar Bartsch.
24: Die Bundesregierung, die ist jetzt mit Jens Spahn und der Nachfolge befasst. Das ist ja auch sicherlich ein Thema. Aber es interessiert viele Leute nicht, wenn sie an die Tanksäule fahren. Hier muss eingegriffen werden. Ein Blick in andere Länder, der zeigt ja, wie man das machen kann. Italien, Rumänien und so weiter.
0: Oder auch Schweden, da sind die Preise fürs Tanken, für die Öffi-Tickets und auch im Supermarkt gerade massiv am Sinken. Und die Frage ist, wie machen die das eigentlich in Schweden? Das besprechen wir mit unserem Stockholm-Korrespondenten in einer guten Viertelstunde. Jetzt gibt's hier aber erstmal die wichtigsten Meldungen an diesem Donnerstagmorgen.
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25: Um 6:30 Uhr mit Ralf Valencia.
2: Nach dem Brand eines Batteriespeichers in Bautzen stufen Experten die Großspeichertechnik weiterhin als sicher ein. Stefan Wolf vom Kompetenznetzwerk Lithium-Ionen-Batterien erklärte im MDR, dass moderne Anlagen deutlich besser vor Überhitzung geschützt seien als ältere Modelle. Auch der Zittauer Professor für Elektroenergiesysteme Uwe Schmidt verwies auf die strengen deutschen Sicherheitsvorgaben. Demnach haben sich die Überwachungs- und Kühlsysteme in den vergangenen Jahren stark verbessert. In Bautzen waren am Dienstag 4 Stromspeicher aus bislang ungeklärter Ursache in Brand geraten. Die Löscharbeiten sind mittlerweile abgeschlossen. Das US-Militär hat die 12. Nacht in Folge militärische Ziele im Iran angegriffen. Nach US-Angaben sollen die Attacken weitere iranische Angriffe auf Handelsschiffe in der Straße von Hormuz verhindern. Unterdessen spitzt sich auch die Lage im Roten Meer zu. Dort griff die mit dem Iran verbündete Houthi-Miliz 2 saudische Tanker an. Der Ölpreis stieg auf den höchsten Stand seit mehr als 6 Wochen. Angesichts des Iran-Kriegs und steigender Kraftstoffpreise führt der Energiekonzern Total für sein Tankstellnetz in Frankreich erneut einen Spritpreisdeckel ein. Wie das Unternehmen mitteilte, wird der Preis für Benzin ab sofort auf 1,99 Euro und der für Diesel auf 2,25 Euro pro Liter gedeckelt. In Deutschland plant die Regierung trotz stark gestiegener Spritpreise derzeit keine neuen Entlastungen für Autofahrer. In Sachsen-Anhalt gibt es immer mehr Cyberangriffe auf die Behörden. Laut Ministerium für Infrastruktur und Digitales wurden im ersten Halbjahr 30 Vorfälle registriert. Im Vorjahreszeitraum seien es 14 gewesen. Besonders häufig gab es den Angaben zufolge sogenannte Phishing-Angriffe mit gefälschten Passwörtern und E-Mails sowie Attacken, bei denen Internetseiten oder Surfer durch massenhafte Anfragen überlastet werden. Der Thüringer Bauernverband sieht die Betriebe auf die Blauzungenkrankheit gut vorbereitet. Der Referent für Milchwirtschaft Stefan Ritter sagte dem MDR, viele Tierhalter hätten seit dem letzten großen Ausbruch 2023 ihre Herden stärker impfen lassen. Sorgen bereiten dem Verband jedoch die Kosten von rund 10 Euro pro Tier. Hintergrund sind neue Fälle der Tierseuche in Niedersachsen. Betroffen sind vor allem Rinder, Schafe und Ziegen. Für Menschen ist die Blauzungenkrankheit ungefährlich. Das waren die Nachrichten. Und nun zum Wetter mit den Temperaturen von 6 Uhr. In Dresden bedeckt bei 13 Grad, Eisenach bedeckt 12, Erfurt bedeckt 12, Gardelegen bedeckt 14, Hoyerswerda bedeckt 14, Magdeburg bedeckt 15, Neuhaus am Rennweg bedeckt 9, Oschatz bedeckt 13, Plauen bedeckt 12, Wernigerode bedeckt 13 und in Wittenberg 14 Grad. Die Vorhersage: heute in Teilen Sachsens meist stark bewölkt mit Schauern oder Gewittern, sonst im Tagesverlauf immer mehr Sonne und meist trocken, Höchstwerte 18 bis 22 Grad und teilweise böiger Nordwestwind. Morgen neben Sonne auch Quellwolken, am Nachmittag in Ostsachsen vereinzelt Schauer, Höchstwerte 22 bis 26 Grad und nachlassender Wind. Am Wochenende viel Sonne und sommerlich warm bis heiß, ab Sonntag Schauer oder Gewitter. MDR aktuell Verkehrsdienst, Vorsicht auf der A9 Richtung München. Zwischen Halle und Wiedemar liegen große Metallteile auf der mittleren Fahrspur. Und die B188 ist zwischen Jevenitz und Hottendorf nach einem Unfall gesperrt. Geblitzt wird auf der A38 Richtung Göttingen am Dreieck Südharz. Soweit der MDR aktuell Verkehrsdienst. Die Zeit 6.34 Uhr.
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4: Mit Peter Hartlapp im Studio an diesem Donnerstag, 23. Juli. Schönen guten Morgen. Ein Baby per Leihmutter. Für die einen ist es ein großes Glück, für die anderen bedeutet es das politische Aus. Unionsfraktionschef Jens Spahn ist nach dem heftigen Wirbel um seine Familiengründung am Wochenende zurückgetreten. Die CDU muss den Posten neu besetzen und hat sich gestern auf Thorsten Frey geeinigt. Aktuell noch Kanzleramtschef. Wie die Presse das bewertet, unsere Medienschau.
12: Spiegel Online kommentiert: gut daran ist, dass Frey nicht mehr das Kanzleramt leitet. Er war damit überfordert, die Regierungsarbeit zu koordinieren. Das Chaos des ersten Regierungsjahres geht auch auf sein Konto. Unklar bleibt, warum ihn diese Bilanz für den Fraktionsvorsitz qualifizieren sollte. Auch da wird es darum gehen, die eigenen Leute bei Laune zu halten und den Koalitionspartner mitzunehmen. Der Kanzleramtschef muss Politik nach innen durchsetzen. Der Fraktionschef muss sie auch nach außen verkaufen. Das liegt Frei eher. Auch die Magdeburger Volksstimme schaut kritisch auf seine Zeit im Kanzleramt und meint, Frei rangiert als Kanzleramtsminister hart an der Grenze zur Fehlbesetzung. Zu viele Kommunikations- und Abstimmungspannen zwischen den Ministerien muss er sich ankreiden lassen. Was Frei zum Wunschkandidaten von Merz macht, ist aber nicht allein dieser Umstand. Im Gegensatz zum ehrgeizigen Jens Spahn, der gerne selbst Kanzler geworden wäre, gilt Frei als vorbehaltlos loyaler Merz-Vertrauter. Und davon gibt es in der ersten Reihe der Unionspolitiker nicht mehr viele. Die Leipziger Volkszeitung schreibt, Friedrich Merz und Markus Söder haben für die Nachfolge von Jens Spahn eine naheliegende Entscheidung getroffen. Thorsten Frei tut dem Kanzler gut und dem bayerischen Ministerpräsidenten nicht weh. Das Votum ist sicher eine Chance, die Koalition wieder in die Spur zu bekommen, aber vermutlich ist sie auch die letzte. Die Rheinzeitung betont, einfach wird es für Frei nicht. Die AfD hat Oberwasser, die SPD ist kein einfacher Regierungspartner für die Union. Auch Alexander Dobrindt wäre eine sehr gute Wahl gewesen. Doch einen erfolgreichen Unionsinnenminister nun nach einem Jahr wieder abzuberufen, in der Bevölkerung hätte man das auch nicht verstanden. Und die Thüringer Allgemeine meint, Frei war als parlamentarischer Geschäftsführer eine Idealbesetzung. Ein kluger Diplomat, ein ruhig-pulsiger Jurist. Jetzt muss der Mann aus dem deutschen Südwesten zeigen, dass die Erwartungen an ihn nicht erneut enttäuscht werden. Frei muss sich erst noch von Merz freischwimmen, wenn er im neuen Job Statur gewinnen will.
0: Unsere Medienschau an diesem Donnerstag, 6.37 Uhr. Milliarden für neue Panzer und Raketen, weil wir uns gegen Russland absichern müssen, beziehungsweise viele es so wollen, auch in der Politik. Am Ende betrifft's uns alle. Spätestens beim Blick in die Staatskasse. Auf der einen Seite häufen wir gerade einen gigantischen Schuldenberg an, auf der anderen Seite liegt die geplante Reform der Schuldenbremse komplett auf Eis. Rüstung also ohne Limit und das alles auf Pump. Wie lange kann das eigentlich gut gehen? Jakob Meyer.
1: Panzer, Drohnen, Kampfjets, Fregatten, dafür gibt Deutschland schwindelerregende Summen aus. Seit Beginn des Ukraine-Krieges sind die Verteidigungsausgaben um das Doppelte angestiegen, auf rund 110 Milliarden Euro im laufenden Jahr. Bis 2030 sollen sie auf 184 Milliarden anwachsen. Der Großteil wird über neue Schulden finanziert, deren Umfang in den kommenden Jahren jeweils deutlich über der 200-Milliarden-Schwelle liegt. Da wird es auch Fachleuten der schwarz-roten Koalition mulmig. Der CDU-Wirtschaftsexperte Matthias Mittelberg betont nach der Vorstellung des Haushaltsentwurfs,
5: es kann kein grenzenloses Ausgeben geben, auch nicht im Bereich der Verteidigung.
1: Für die Aufrüstung auf Pump haben Union, SPD und Grüne nach der Bundestagswahl die Schuldenbremse gelockert. Verteidigungsausgaben, die 1% des Bruttoinlandsproduktes übersteigen, können seitdem unbegrenzt über Kredite finanziert werden. Und weil scheinbar unendlich viel Geld da ist, greifen Rüstungsfirmen beherzt zu.
5: Wir erleben, dass in bestimmten Bereichen, wo wir bestellen, auf einmal Preissteigerungen stattfinden,
1: sagt der Christdemokrat Mittelberg.
5: Und dann muss man sich auch, glaube ich, dort bestimmte Grenzen setzen.
1: Das tun Haushaltspolitiker der Koalition inzwischen. Sie haben zum Beispiel die Bestellung mobiler Tankcontainer für die Bundeswehr gestoppt, deren Preis sich verdoppelt hatte. Der CDU-Abgeordnete Andreas Mattfeld spricht von Rüstungsinflation.
9: Hier ist für mich offensichtlich, dass man sich da die Taschen voll macht. Und deshalb haben wir hier wirklich die Reißleine gezogen.
1: Auch die von der Bundeswehr verlangte Beschaffung von Kamikaze-Drohnen haben die Fachleute der Koalition nicht einfach abgewinkt, sagt der SPD-Haushälter Andreas Schwarz.
10: Es soll nicht so am Ende laufen. Man kriegt einmal den Auftrag, man ist der Auserwählte für den Auftrag und dann läuft die Gelddruckmaschine an.
1: Noch steht Deutschland bei der Schuldenlast deutlich besser da als die EU-Partner Frankreich, Italien oder Spanien. Damit das so bleibt, hat die Bundesregierung eine Kommission eingesetzt, die Vorschläge für eine moderne Schuldenbremse machen sollte und dafür, wie die Schulden trotz Aufrüstung nicht aus dem Ruder laufen. Clemens Fußt gehört dem Gremium an. Der Präsident des Münchner IFO-Instituts hält Schulden dann für vertretbar, wenn Verteidigungsausgaben vorübergehend ansteigen.
14: Klar ist, Schuldenfinanzierung für Verteidigungsausgaben geht auf Dauer nicht.
1: Aber wie schnell Rüstung zumindest größtenteils wieder aus dem regulären Etat bezahlt werden soll, darüber sind sich die Mitglieder der Kommission zur Reform der Schuldenbremse nicht einig. Anders als bei Rente, Pflege und Krankenversicherung konnte die Bundesregierung die Lösung Lösung dieses Problems also nicht auslagern. Bundeskanzler Friedrich Merz sieht schwarz.
8: Die Hürden für eine erneute Änderung der Schuldenbremse sind extrem hoch. Und insofern bin ich nicht sehr zuversichtlich, dass es uns gelingt, die Änderung der Schuldenbremse in dieser Regierung noch einmal auf den Weg zu bringen.
1: Das zuständige Bundesfinanzministerium will zunächst den Kommissionsbericht abwarten und dann weitersehen. Auch wenn das Unbehagen in der schwarz-roten Koalition wächst, das Aufrüsten auf Pump geht also erstmal weiter.
0: Jakob Mayer, 6.40 Uhr. Maxi Bayer, schönen guten Morgen.
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11: Schönen guten Morgen, Peter, und natürlich alle, die uns heute Morgen früh schon zuhören. Alle guten Dinge sind drei, das sagt man ja gern mal. Und irgendwie passt das heute Morgen auch ganz gut, denn am dritten Tag der Kanuslalom-WM, da gab es vergangene Nacht für Deutschland endlich die erste Medaille. Jubeln durften dabei auch zwei Athleten aus Mitteldeutschland, Thorsten vom Wege.
13: Es war brütend heiß in Oklahoma City und dennoch bewahrte das deutsche Kanadier-Trio bei der WM kühlen Kopf im Teamwettbewerb, sicherte sich Bronze und damit die erste WM-Medaille für den DKV bei diesen Welttitelkämpfen im amerikanischen Mittelwesten. Bei 35 Grad Lufttemperatur hatten sie Deris Tassiades aus Augsburg und die beiden für den Leipziger Kanu-Club startenden Timo Trummer und Lennart Tuchscherer als Erste in den Stangenwald eintauchen müssen, meisterten den Parcours fehlerfrei und legten eine Zeit hin, die am Ende nur von Weltmeister Großbritannien und Frankreich getoppt werden konnte. Deutschland belohnte sich mit Bronze und besonders für den 30-jährigen Timo Trummer war diese Medaille eine Genugtuung, denn in der Qualifikation zur Einzelkonkurrenz war der Zeitzer Stunden zuvor noch ausgeschieden.
15: Ich habe in der Zwischenzeit sehr versucht, das sage ich jetzt mal, nicht so an mich ranzulassen, damit ich eben den Fokus und die Konzentration für die Mannschaft noch habe, weil da geht es eben nicht nur um mich und deswegen haben wir das gerockt und bin sehr happy, ja.
13: Das war auch Routinier Tassiades, der nach einmal Gold und viermal Silber in bisherigen WM-Teamwettbewerben seinen Medaillensatz mit Bronze nun komplettieren konnte.
16: Eine Medaille mit nach Hause zu bringen, ist immer was Besonderes. Wir haben jahrelang jetzt keine mehr geholt im Team, also bei einer Weltmeisterschaft. Und jetzt sind wir wieder zurück im Game, sage ich mal, und man sieht halt schon, was wir halt ein Potenzial noch haben in uns.
13: Weniger erfolgreich verlief dagegen der Auftritt des Frauenteams. Das Trio aus Leipzig leistete sich zwei Fehler. Am Ende fehlten über 8 Sekunden auf die neuen Titelträger aus der Slowakei. Doch auch mit einem fehlerfreien Lauf hätte es für die Deutschen nicht zur Edelmetall gereicht. In einer hochklassigen Konkurrenz trennten die am Ende drittplatzierten Französinnen vom Titel gerade mal 65 Hundertstel Sekunden. Silber hatte sich Tschechien geholt. Deutschland kam am Ende auf Platz 7. Die WM wird bis zum Sonntag mit den Entscheidungen in den olympischen Einzelwettbewerben fortgesetzt.
11: Bis Sonntag. Das ist das richtige Stichwort, denn so lang finden auch die Finals statt. Bei der Multisportveranstaltung, da werden insgesamt 143 deutsche Meistertitel vergeben. Letztes Jahr war Dresden der Gastgeber. In diesem Jahr ist Hannover dran. Heute geht's los und Anne Hild verfolgt das Ganze für uns. Anne, welche Highlights gibt es denn so zum Auftakt?
25: Es ist super schwierig, sich für eins zu entscheiden. Ich stelle mir zum Beispiel Stabhochsprung auf dem Opernplatz wirklich spektakulär vor. Das Männerfinale startet da um 16 Uhr und ist super prominent besetzt mit Bo Kandalita-Behre und Gillian Ladwig, also dem aktuellen deutschen Meister und dem Dominator der Jahre davor. Und während dann nebenan die ersten Matches im Beachvolleyball ausgetragen werden, finden ein paar Meter weiter am Marschsee die ersten Kanu-Wettbewerbe statt. Für wen es etwas mehr Wellen sein dürfen, der findet seine Action auf dem Steinhuder Meer mit Windsurfen, Segeln und Coast. Das sogenannte Küstenrudern wird ja in 2 Jahren erstmals olympisch sein und die Wettkämpfe starten an Land. Nach einem Sprint Richtung Wasser geht es in einem Slalomkurs um 2 Bojen und wieder aus dem Boot raus in Richtung Ziellinie. Hoch hinaus geht's in der großen Arena am Messegelände beim Trampolinturnen und dem Mehrkampf der Männer an den Geräten. Und dafür hat sogar der mehrfache deutsche Meister und Lokalmatador Andreas Toba sein Karriereende vertagt.
11: Dankeschön, Anne. Und wer jetzt neugierig geworden ist und heute nicht mal zufällig fix nach Hannover düsen kann, ARD und ZDF zeigen die Wettbewerbe unter anderem im Livestream. Heute geht's 8.45 Uhr los und auch im Radio sind wir ab heute ausführlich live dabei. So wie auch schon seit gut 2,5 Wochen bei der Tour de France vor der Königsetappe am Samstag nach Alpe d'Huez, da läutet die heutige 18. Etappe das große Alpenklettern schon so ein wenig ein. Holger Gerska blickt für uns voraus.
26: Ossières Merlet heißt das Ziel dieser Alpenetappe, eine Skistation in knapp 2000 Metern Höhe. Damit beginnt das entscheidende lange Kletterwochenende dieser Tour. 185 Kilometer sind es insgesamt vom Start in Vauran, wo gestern der Belgier Jasper Philipsen die 11. Touretappe seiner Karriere gewonnen hat. Es geht über fast 4000 Höhenmeter durch die südlichen Alpen. Insgesamt sind es 5 Bergwertungen. Der Anstieg zum Ziel ist mit 7 Kilometern Länge noch nicht die ultraschwere Herausforderung. Deshalb ist es möglich, dass sich Tadej Pogacar und seine seine Mannschaft vor allem auf die morgige Etappe nach Alpe d'Huez konzentrieren. Andererseits hat der Slowene auch noch eine Rechnung mit dem Berg offen. Vor 6 Jahren verlor er hier gegen seinen Landsmann Primož Roglič.
11: Und die heutige 18. Etappe der Tour de France gibt's am Nachmittag wieder live bei uns zu hören.
4: Vielen Dank, Maxi. 6:45 Uhr. 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Nach dem Brand eines Batteriespeichers in Bautzen stufen mehrere Experten gegenüber dem MDR die Großspeichertechnik weiter als sicher ein. Das ist unsere Topmeldung. Weitere Meldungen mit Ralf Valenscher.
7: In der Zwickauer Innenstadt ist die Polizei am Abend mit einem Großaufgebot im Einsatz gewesen. Wie die Beamten mitteilten, gab es Hinweise auf eine minderjährige Person, möglicherweise eine schwere Straftat. Dass eine minderjährige Person möglicherweise eine schwere Straftat verüben könnte. Spezialkräfte stürmten daraufhin eine Wohnung. Über die genauen Hintergründe ist bislang nichts bekannt. In Nordrhein-Westfalen hat ein technischer Defekt an einer Zugmaschine einen weiteren Atommülltransport verhindert. Die Polizei sagte die Fahrt kurzfristig ab. Der Transport sollte einen Atommüllbehälter vom ehemaligen Forschungsreaktor Jülich ins Zwischenlager Ahaus bringen. Mehr als 70 Jahre nach einem schweren Flugzeugunglück haben Forscher vor Puerto Rico das Wrack einer lange verschollenen Pan Am-Maschine entdeckt. Das Flugzeug war 1952 nach Triebwerksausfällen im Meer notgelandet und kurz darauf gesunken. 52 Menschen kamen ums Leben. Das Wetter. Heute neben vielen Wolken gebietsweise auch Aufheiterungen und vor allem in Sachsen Schauer oder Gewitter. 18 bis 22 Grad. Morgen viel Sonne und meist trocken, 22 bis 26 Grad. MDR aktuell, Verkehrsdienst A2 Richtung Berlin. Zwischen Burg Ost und Thesen Behinderungen durch einen defekten LKW auf der rechten Fahrspur. Vorsicht auf der A9 Richtung München, zwischen Halle und Wiedemar liegen große Metallteile auf der mittleren Fahrspur. Vorsicht auf der B80 Richtung Eisleben zwischen der Abfahrt Weststraße und der A143 Auffahrt Halle liegen Metallteile auf allen Fahrspuren. Die B188 ist zwischen Jevenitz und Hottendorf nach einem Unfall gesperrt. In Jesnitz ist die Raguner Straße wegen eines Feuerwehreinsatzes gesperrt und geblitzt wird auf der A38 Richtung Göttingen am Dreieck Südharz. Soweit der MDR aktuell Verkehrsdienst. Die Zeit 6.47 Uhr.
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4: Wenn Mario Vogt Ihnen Fotos von seinen Reisen zeigen würde, dann würden Sie vielleicht ein bisschen neidisch werden. Seit Dezember 2024 ist der CDU-Mann Thüringens Regierungschef und sein Reisepass hat schon ordentlich Stempel gesammelt. Vogt war schon in New York, in Neu-Delhi, in Israel. Immer mit dabei Chefs von thüringischen Unternehmen. Die große Frage ist, bringt uns dieser Jet-Set-Kurs Arbeitsplätze und Geld ein oder kostet er uns vor allem Geld? Steuergeld. Unser Thüringen-Korrespondent Jan Breuer.
17: 8 Tage Indien, eine Delegation von 60 Frauen und Männern, 3 Stationen, Neu-Delhi, Hyderabad, Bangalore. Austausch mit Politikern und Wirtschaftsvertretern. Über die konkreten Kosten dafür spricht die Staatskanzlei in Erfurt bislang nicht. Das Fazit des Thüringer Ministerpräsidenten Mario Vogt.
18: Es ist doch ein wahnsinnig intensives Land mit Leuten, die fleißig sind und die Wünsche und Hoffnungen haben. Und Thüringen ist auch ambitioniert, insofern passt das bestens.
17: Der Ministerpräsident zufrieden, zumal er mit Vereinbarungen zurückkommt zur gezielten Gewinnung von Pflege- und Fachkräften für Thüringen. Ausgesucht hat das Reiseziel Indien die Landesentwicklungsgesellschaft, LEG, hat mit einem Partnerunternehmen vor Ort Termine ausgehandelt und Gesprächspartner. Geschäftsführer Andreas Krei.
19: Hier war ein ganz klarer Grund, dass natürlich im Ergebnis der, ich sag mal, geopolitischen Spannungen natürlich neue Absatzmärkte für unsere Industrie gesucht werden müssen. Der Ansatzpunkt war natürlich letztendlich das neue Handelsabkommen mit Indien und der EU.
17: Devise: Kontakte knüpfen, Kooperationen anbahnen, Märkte erschließen, den Fuß in die Tür bekommen, das Exportwachstum weiter fördern, das von 89 Millionen Euro im Jahr 2020 bereits auf 189 Millionen im vergangenen Jahr geklettert ist. Mitgeflogen aus Thüringen sind auf der Wirtschaftsseite hauptsächlich Vertreter von Unternehmen, die im optischen und photonischen Bereich angesiedelt sind. Etwa die Mikrohybrid Elektronik GmbH aus Hermsdorf, die kundenspezifische Mikroelektronik entwickelt und produziert, ebenso wie Infrarotkomponenten oder optische Sensoren. Für Heiko Richter, Bereichsleiter für Japan und Indien, war die Reise mit dem Ministerpräsidenten ein Glücksfall.
20: Da sind ein paar Sachen dabei, die ganz konkret

0: Feedback der mitgereisten Unternehmen, durchweg positiv. Stimmen aus Indien würden ähnlich klingen. Ein gegenseitiges Interesse sei erwacht, sagt LEG-Geschäftsführer Andreas Krei. Im Herbst sollen die Kontakte nun ausgebaut werden.
1: Wir werden im September eine Wirtschaftsdelegation indischer Unternehmen haben, im Ergebnis, die hier nach Thüringen kommen, um die Gespräche fortzusetzen.
0: Fortsetzen wird die Thüringer Landesregierung auch die Auslandsreisen. Zwei sind bereits geplant. Wirtschaftsministerin Colette Bosion wird im Herbst die Mercosur-Staaten Argentinien und Brasilien besuchen. Während das nächste Reiseziel von Ministerpräsident Mario Vogt noch in diesem Jahr Polen heißen wird.
2: Der Bericht von Jan Breuer, 6.50 Uhr. Günstiger tanken, billiger Bahnfahren, problemlos Kita-Platz fürs Kind. In Deutschland ist es gerade eine Art utopischer Wunschzettel. In Schweden nicht. Während Sie vielleicht beim Blick auf die Zapfsäule oder das ÖPNV-Ticket Schnappatmung bekommen, senkt Stockholm die Preise deutlich. Wie machen die das? Warum ist das Leben in Schweden plötzlich spürbar billiger? Und wo ist der Haken? Darüber habe ich vor dieser Sendung gesprochen mit unserem ARD-Korrespondenten in Stockholm, Arne Bartram. Grüß dich.
3: Hey, hey.
2: Wie merken die Menschen dieses Mehr an staatlicher Unterstützung gerade in Schweden konkret?
3: Also ich merke es zum Beispiel daran, dass ich mir jetzt bald wieder eine neue Monatskarte für den Bus hier kaufen muss und die einfach nur noch halb so viel kostet wie noch vor dem Sommer. Ich merke es beim Einkaufen, dass die Mehrwertsteuer auf Lebensmittel gesenkt wurde, dass es da also ein paar Kronen günstiger ist. Und wer hier ein Auto hat, mit dem unterwegs ist, der merkt das, weil einfach Benzin und Diesel günstiger sind. Und wer sein Kind in der Kita hat, der zahlt unter Umständen auch etwas weniger.
2: Gucken wir uns mal kurz die politische Seite an in Schweden. Billigere Busfahrkarten, staatlich bezuschusste Kitas, eigentlich ja ein klassisch linkes Wohlfahrtsthema. In Schweden aber regiert eine bürgerlich-konservative Minderheitsregierung, gestützt von den rechtspopulistischen Schwedendemokraten mit einer doch ziemlich radikalen Migrationspolitik auch. Wie passt das und soziale Unterstützung zusammen?
3: Also ich würde sagen, zum einen, der Wohlfahrtsstaat ist hier in Schweden, in Skandinavien fest verankert. Also auch auf dem politisch rechten Spektrum wird zwar gesagt, okay, wir sollten an der einen oder anderen Stelle ein bisschen was einsparen, aber man hat jetzt nicht so die ganz großen Forderungen, irgendwie den Sozialstaat heftig zu beschneiden, wie es vielleicht in anderen Ländern der Fall wäre. Und dann ist das tatsächlich auch etwas, worauf man sich ja durchaus einigen kann, auch auf konservativer Seite, dass man eben sagt, okay, wir kürzen bei bestimmten Unterstützungsleistungen, zum Beispiel dem Wohngeld oder eben Ausgaben für die Entwicklungshilfe, und nutzen dann das Geld, um eben die Steuern zu senken, was ja wiederum auch fürs politisch konservativere Spektrum auch eigentlich eine klassische Position ist.
2: Wenn in Sachsen-Anhalt der Landtag gewählt wird im September, dann stehen in Schweden Parlamentswahlen an. Wie groß ist denn da der reine Wahlkampffaktor bei diesem Entlastungspaket?
3: Bei den meisten Menschen hier kommt das schon so an, und denen ist auch bewusst, dass das im Prinzip eine Wahlkampftaktik ist, denn die Umfragen sahen lange nicht gut aus für die aktuell regierenden Parteien. Die meisten der Maßnahmen sind auch befristet auf die nächsten Monate, auf das nächste halbe Jahr. Also da gehen die Leute hier doch durchaus davon aus, dass das so ein bisschen dazu da ist, um eben die Stimmung rechtzeitig vor den Wahlen im September nochmal ein bisschen anzuheben. Ja.
2: Trotzdem die Frage, Arne, was können wir uns denn in Deutschland vielleicht abgucken von diesem Ansatz? Oder müssen wir am Ende einfach sagen, es ist alles schön für die Schweden gerade, aber auf Deutschland lässt sich das einfach nicht übertragen?
3: Ja, es kommt natürlich ein bisschen auf die Perspektive an. Man kann natürlich sagen, das ist eine gute Idee, ne? Es freut natürlich auch jeden, und ganz ehrlich, auch ich nehme das natürlich gerne mit, der hier dauerhaft lebt, dass ich jetzt Klar. für mein Monatsticket erstmal nur noch halb so viel zahlen muss. Wie effektiv das aber langfristig wirklich ist, da kann man schon ein Fragezeichen dran setzen. Es ist eine nette Entlastung für viele für mehrere Monate, aber es gibt natürlich auch Stimmen, die sagen, statt jetzt generell einfach die Steuern um ein paar Prozentpunkte zu senken für irgendwie Benzin oder Essen, wäre es vielleicht sinnvoller, diejenigen zu unterstützen, die wirklich darauf angewiesen sind, denn natürlich profitieren davon auch diejenigen, die das jetzt nicht unbedingt merken, denen das jetzt nicht auffällt, wenn jetzt die Kartoffel umgerechnet irgendwie 1 Euro günstiger ist als vorher.
2: Sagt unser ARD-Korrespondent in Stockholm, Arne Bartram. Vielen Dank.
3: Gerne.
2: 6.55 Uhr. Der Sommer. Wunderbare Jahreszeit, wenn es nicht gerade bewölkt ist, so wie heute Morgen. Sonst ja doch warm, Sonnenschein, Seenladen zum Baden ein, laue Abende zum draußen sitzen. Aber was ist, wenn Sie all das nicht richtig genießen können, weil Sie niemanden haben, mit dem Sie das teilen, mit

0: dem sie reden können. Einsamkeit. Großes Thema, leider, in unserer Gesellschaft. Genau da setzt ein neuer Trend an, der gerade in vielen Städten aufploppt. Spazierclubs gegen Einsamkeit. Einfach treffen, gemeinsam loslaufen, neue Leute kennenlernen. In Sachsen geht das jetzt ganz offiziell beim ersten Leipziger Spazierclub. Claudia Gutjahr-Almaguer ist für uns mitspaziert.
1: Herzlich willkommen an alle Spazierclubber. Herzlich willkommen an alle, die schon da waren. An alle, die neu sind. Wir freuen uns sehr.
2: Es ist ein sonniger Nachmittag auf der Karl-Heine-Straße in Leipzig. Etwa 150 vor allem junge Menschen und ein schokoladenbrauner Labrador haben sich versammelt, um gemeinsam spazieren zu gehen, beim sogenannten Leipziger Spazierclub. Dabei haben sich die Teilnehmer zwar virtuell über Instagram verabredet, sie treffen sich aber im echten Leben zum Spazieren und Reden. Ob in Berlin, Braunschweig oder jetzt in Leipzig, das Interesse ist groß. Die Teilnehmerinnen und Teilnehmer kommen dabei aus dem gesamten Stadtgebiet und auch aus umliegenden Städten wie Halle oder Zwickau. Veranstalter in Leipzig sind der Fotograf Pese und die Studentin und Content-Creatorin Julia.
3: Wir sind jetzt in der 5. Runde, es werden immer mehr Leute, es kommen immer wieder neue Menschen dazu. Mich freut vor allen Dingen, wie viele Leute wiederkommen, wie viele Leute erzählen, dass sie aus dem Spazierclub heraus eine Freundesgruppe gefunden haben, dass sie zusammen essen gehen und auf Partys. Also das erfüllt wirklich das Herz und das ist genau das, was eigentlich der Gedanke hinter dem Spazierclub war.
2: Woher kommt diese im sprichwörtlichen Sinne Bewegung, die scheinbar aus dem Nichts entstanden ist? Christian Penzoldt, Professor für Medien- und Kommunikationswissenschaft an der Uni Leipzig, sagt, dass das Alleinsein eine Rolle spielt. Laut dem Bundesinstitut für Bevölkerungsforschung gibt jeder fünfte Mensch zwischen 20 und 30 Jahren an, einsam zu sein.
4: Dieser Spazierclub sind ja eine Gelegenheit, mit anderen Leuten etwas zusammen zu machen. Also sprich, der Suche nach Gemeinschaft, auch einer unverbindlichen Gemeinschaft, ist sicher genauso Teil wie das Entkommen der eigenen vier Wände.
2: Geht es den Teilnehmern um Treffen, die unverbindlich bleiben, oder die Flucht vor der Einsamkeit, die vor allem bei jungen Menschen immer mehr zunimmt? Für Professor Penzoldt sind nicht alle, die daran teilnehmen, auch automatisch einsam.
4: Ich wäre vorsichtig, für eine ganze Generation eine Aussage zu treffen. Aber für die Leute, die dafür ein Interesse haben, die dort mitlaufen, ist es doch ein Zeichen dafür, dass da ein großer Wille und auch eine Freude und eine Lust dran ist, mit anderen Leuten wirklich sich zu treffen und was gemeinsam zu machen.
2: Das Angebot richtet sich den Veranstaltern zufolge aber nicht nur an junge Menschen. Eine Altersbeschränkung existiert nicht. Maximal insofern, dass jemand nur über ein Smartphone und die sozialen Medien über den Spazierclub informiert bleiben kann. Das hält aber auch Menschen jenseits ihrer 20er nicht davon ab, teilzunehmen. Eine Spaziergängerin sagt:
5: Ich bin Nummer 2, etwas älter, ne? Nicht mehr die Jugend an sich. Und ich muss trotzdem sagen, das ist vollkommen egal, wie alt man ist. Die Chemie stimmt und das ist das Wichtigste.
2: Teilnehmer berichten davon, dass sie teilweise erst nach 12 Stunden wieder nach Hause kamen, weil sich aus den Gesprächen noch ein Kaffeebesuch oder ein gemeinsames Essen ergeben hatte. Die Frage ist nun, bleibt es ein kurzlebiger Trend, der zwar für die Menschen einen positiven Effekt hat, oder schaffen es die Veranstalter, das Angebot zu verstetigen und damit noch mehr Menschen zu erreichen? Pese und Julia vom Spazierclub in Leipzig jedenfalls haben ihr Ziel, Menschen miteinander in Kontakt zu bringen, schon mal erfüllt.
0: Der Bericht von Claudia Gutjahr-Almaguer. Ich bin heute Morgen auch nicht einsam, denn im Wetterstudio sitzt oder steht Jörg Schröder. Guten Morgen.
6: Einen wunderschönen guten Morgen.
0: Wie starten wir an diesem Donnerstag?
6: Wolkenreich und zum Teil auch mit Regen, gerade in den Gebieten östlich der Elbe. Da haben wir aktuell mit Schauern zu tun. Und bleiben wir gleich mal in den Gebieten östlich der Elbe, vor allem im Mittel- und auch in Ostsachsen. Da wird es heute den ganzen Tag eher stark bewölkt sein. Und da ziehen halt heute immer wieder im Tagesverlauf Schauer durch. Am Nachmittag sind in diesen Gebieten auch Gewitter möglich. Ansonsten haben wir zwar auch erst einmal mit vielen Wolken zu tun, aber hoch Norbert setzt sich heute im Tagesverlauf durch, dass wir vor allen Dingen am Nachmittag in Sachsen-Anhalt, in Thüringen und auch in Westsachsen mehr und mehr Sonnenschein erleben werden. Und der Abend sieht dann in diesen Gebieten insgesamt recht freundlich aus. Die Temperaturen, naja, so richtig sommerlich fühlt sich das Ganze nicht an. Maxi-Werte heute 22 Grad, in Bergen Temperaturen um die 16, 17 Grad und dazu insgesamt ein doch recht frischer Nordwestwind.
0: Wochenende sommerlicher?
6: Das auf alle Fälle. Gerade der Samstag glänzt aktuell mit viel Sonnenschein und Temperaturen bis 30 Grad.
0: Danke, Jörg. Hitzetrockenheit ist auch wegen dem Klimawandel ein Problem, was immer größer wird. Seit Jahren gehen die Grundwasserbestände in vielen Regionen zurück. Mitunter sind wir aufgerufen, unseren Rasen nicht mehr zu wässern. Gleichzeitig zapft sich die Industrie kostenlos Wassermassen ab. Ein Thema gleich.
7: 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Um 7 Uhr mit Ralf Valencia. Nach dem Brand eines Batteriespeichers in Bautzen stufen Experten die Großspeichertechnik weiterhin als sicher ein. Stefan Wolf vom Kompetenznetzwerk Lithium-Ionen-Batterien erklärte im MDR, dass moderne Anlagen deutlich besser vor Überhitzung geschützt seien als ältere Modelle. Auch der Zittauer Professor für Elektroenergiesysteme Uwe Schmidt verwies auf die strengen deutschen Sicherheitsvorgaben. Demnach haben sich die Überwachungs- und Kühlsysteme in den vergangenen Jahren stark verbessert. In Bautzen waren am Dienstag 4 Stromspeicher aus bislang ungeklärter Ursache in Brand geraten. Die Löscharbeiten sind mittlerweile abgeschlossen. Das US-Militär hat die 12. Nacht in Folge militärische Ziele im Iran angegriffen. Nach US-Angaben sollen die Attacken weitere iranische Angriffe auf Handelsschiffe verhindern. US-Präsident Donald Trump drohte zeitgleich mit der Zerstörung von Brücken und Kraftwerken, sollte der Iran Schiffe in der Straße von Hormuz beschießen. Unterdessen spitzt sich auch die Lage im Roten Meer zu. Dort griff die jemenitische Houthi-Miliz 2 saudische Tanker an. Die Houthis sind mit dem Iran verbündet. Der Ölpreis stieg auf den höchsten Stand seit mehr als 6 Wochen. Die US-Regierung will Saudi-Arabien dabei helfen, ein ziviles Atomprogramm aufzubauen. Die Energieminister beider Länder haben ein Abkommen unterzeichnet. Wie US-Energieminister Chris Wright mitteilte, ist sichergestellt, dass Saudi-Arabien keine Atomwaffen herstellen wird. Im US-Parlament könnte es Widerstand gegen das Abkommen geben. Viele Abgeordnete lehnen es ab, atomare Technologie im Nahen Osten auszuweiten. Thüringens Umweltminister Thilo Kummer hält daran fest, dass Wasserentnahmen aus Flüssen und dem Grundwasser für die Industrie kostenlos bleiben. Kummer sagte dem MDR, Thüringen habe auch ohne den sogenannten Wassercent den niedrigsten Pro-Kopf-Wasserverbrauch in Deutschland. Kritik kommt dagegen vom Umweltökonom Erik Gavel. Er betonte, knappe Güter dürften nicht gratis vergeben werden. Hintergrund ist die anhaltende Trockenheit. Zuletzt schränkten mehrere Landkreise die Wassernutzung für Privatleute ein. An der französischen Atlantikküste sind in der Nähe von Bordeaux wegen eines Waldbrandes rund 12.000 Touristen und Einheimische in Sicherheit gebracht worden. Nach Behördenangaben wurden mehrere Campingplätze und Urlaubsanlagen geräumt. Der gestern ausgebrochene Waldbrand habe bereits mehr als 2.000 Hektar Land zerstört. Das waren die Nachrichten. Und nun zum Wetter mit den Temperaturen von 6 Uhr. Auf dem Brocken Nebel bei 6 Grad, Chemnitz stark bewölkt 12, Dresden bedeckt 13, Eisenach bedeckt 13, Erfurt bedeckt 12, auf dem Fichtelberg Nebel bei 7 Grad. Gera stark bewölkt 12, Görlitz bedeckt 13, Halle 14, Leipzig bedeckt 14, Magdeburg bedeckt 15 und in Meiningen bedeckt bei 12 Grad. Die Vorhersage: heute in Teilen Sachsens meist stark bewölkt mit Schauen oder Gewittern, sonst im Tagesverlauf immer mehr Sonne und meist trocken, Höchstwerte 18 bis 22 Grad und teilweise böiger Nordwestwind. Morgen neben Sonne auch Quellwolken, am Nachmittag in Ostsachsen vereinzelt Schauer, Höchstwerte 22 bis 26 Grad und nachlassender Wind. Am Wochenende viel Sonne und sommerlich warm bis heiß, ab Sonntag Schauer oder Gewitter. MDR Verkehrsdienst A2 Richtung Berlin. Zwischen Burg Ost und Thesen Behinderungen durch einen defekten LKW auf der rechten Fahrspur. Vorsicht auf der A4 Richtung Dresden, in Höhe Friedewald liegen Fahrzeugteile auf der linken und mittleren Fahrspur. Vorsicht auf der B80 Richtung Eisleben. Zwischen der Abfahrt Weststraße und der A143 Auffahrt Halle liegen Metallteile auf allen Fahrspuren. Die B188 ist zwischen Jevenitz und Hottendorf nach einem Unfall gesperrt. In Jesnitz ist die Raguner Straße wegen eines Feuerwehreinsatzes gesperrt. Und geblitzt wird auf der A38 Richtung Göttingen am Dreieck Südharz. Soweit der MDR Verkehrsdienst. Die Zeit 7.04 Uhr.
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0: Guten Morgen an diesem 23. Juli 2026, Donnerstag. Peter Hartlapp hier. Schön, dass Sie zuhören. Wenn Sie uns heute Morgen aus Bautzen zuhören, dann sei Ihnen gesagt, dass es immer noch eine ganz gute Idee ist, wenn Sie Ihre Fenster und Türen geschlossen halten. Vorgestern, Dienstagnachmittag, fängt auf dem Schliebenparkplatz ein riesiger Batteriespeicher Feuer. Erst gestern Abend hat die Feuerwehr die Lage in den Griff bekommen. Zeit, Fragen zu stellen, zum Beispiel folgende: Wie sicher sind diese Megastromspeicher wie der in Bautzen wirklich, die ja eigentlich sauberen Strom für Flautezeiten sichern sollen und den Betreiber nebenbei durch geschickten Verkauf Gewinne bringen? Caroline Vogt hat nachgefragt.
9: Augenscheinlich gehöre der in Bautzen in Brand geratene Batteriespeicher zu einer älteren Generation, meint Stefan Wolf vom Kompetenznetzwerk Lithium-Ionen-Batterien mit Sitz in Berlin. Und sei damit noch anfälliger für Schäden und Brände.
10: Heute moderne Großspeicher haben Kühltechnik, sind meist eben auch wassergekühlt. Das heißt, Wärme, die entsteht, kann auch schnell abgeführt werden. Und zudem sind heutige Zellen deutlich sicherer ausgelegt, insbesondere eben auch für Großspeicher, dass man Wärme eben auch schnell rauskriegt, wenn so eine Zelle mal defekt sein sollte.
9: Die Herausforderung bei Lithium-Ionen-Batterien ist die: Sie bringen die wichtigsten Ingredienzien für einen Brand schon mit, nämlich den Feststoff und den Sauerstoff.
10: Wenn dann eben so eine Zelle in Brand gerät, dann erzeugt sie auch ihren eigenen Sauerstoff, der dann zum Weiterbrennen eben benötigt wird. Und deshalb sind diese Brände auch so schwer zu löschen.
9: Batteriegroßspeicher seien nicht per se explosiv oder gefährlich. Die einzelnen Batteriemodule sind auch räumlich voneinander getrennt. Wenn sie aber doch brennen, muss die Feuerwehr viel Wasser zum Kühlen einsetzen, ergänzt Wolf. Damit es gar nicht erst zum Brand kommt, gibt es auch das sogenannte Thermomanagement, erklärt Uwe Schmidt, Professor für Elektroenergiesysteme an der Hochschule Zittau-Görlitz.
11: Das Kritische bei diesen Lithium-Ionen-Batterien ist ja, dass die so thermisch durchgehen, Thermal Runaways sagt man auch. Also wenn die Dinger brennen, dann ist es meist zu spät. Man versucht also, diesen Brand zu vermeiden, indem man eine Überwachung hat, eine Temperaturüberwachung, eine Spannungsüberwachung.
9: Diese Batteriemanagementsysteme seien in den letzten Jahren deutlich besser geworden. Die Speichertechnologie sei grundsätzlich sicher, sagt Schmidt.
11: Sieht man auch, dass solche Energiespeicher in Deutschland, also meines Wissens, eher selten brennen. Dort sind die Vorgaben sehr streng.
9: Die reichten von technischen Vorgaben für die Hersteller über Vorschriften für die Betreiber bis zu Regeln für den Netzanschluss, so Schmidt. Die Technologie sei noch relativ jung. Es würde aus jedem Fehler gelernt, egal ob bei Herstellung oder Installation. Bei aller Leistungsfähigkeit und Kosteneffizienz der Lithium-Ionen-Batterie, geforscht wird auch an Alternativen, wie etwa der Natrium-Ionen-Batterie. Sie steht Experten zufolge kurz vor der Marktreife, ist umweltfreundlicher und hat ein deutlich niedrigeres Brandrisiko.
0: Caroline Vogt berichtete um 7.07 Uhr. Wie ist es in diesem Sommer bisher um den Rasen in Ihrem Garten bestellt? Sollten Sie einen haben? Oder um Ihren Pool sollten Sie einen haben? Deutschland trocknet aus. Seit Jahren gehen die Grundwasserbestände in vielen Regionen zurück. Deshalb ziehen die ersten Landkreise die Reißleine und verbieten, dass private Rasenwässern und Pool befüllen. Und während die Menschen den Hahn zudrehen müssen, bedient sich die Industrie mancherorts an Flüssen und dem Grundwasser vollkommen kostenfrei. Ein Gratisprivileg, das Umweltschützer fassungslos macht. Ralf Geißler.
12: Niemand in Deutschland benötigt so viel Wasser wie die Industrie. Sie braucht dreimal mehr als die privaten Haushalte. Kraftwerke müssen gekühlt, Anlagen mit Dampf betrieben und Produkte gereinigt werden. Das Wasser dafür kommt oft direkt aus Flüssen oder dem Grundwasser. Ob dafür eine Abgabe fällig wird, hängt vom Bundesland ab. In Berlin kostet jeder entnommene Kubikmeter Wasser 30 Cent, in Sachsen knapp 6 Cent, Thüringen und Hessen verlangen als einzige Bundesländer gar nichts. Für Erik Gavel vom Umweltforschungszentrum ein unhaltbarer Zustand.
13: Und ich würde mal sagen, diese zersplitterte Tariflandschaft erzählt mehr über das Gewicht politischer Einflussnahme oder Rücksichtnahme als über wasserwirtschaftliche Knappheit. Wenn Sie da gut vernetzt sind, können Sie da was bewirken.
12: Zugespitzt, sagt Gavel, Interessenverbände hätten verhindert, dass Wasserentnahmen überall bezahlt werden müssen. Der Umweltökonom plädiert für ein bundesweit einheitliches Entgelt.
13: Erstmal ist das ja ein ökonomisches Grundprinzip. Ja, für knappe Güter bezahlt man etwas. Knappe Güter werden nicht gratis vergeben und bis zur Verschwendungsgrenze ausgereicht.
12: Derzeit allerdings entscheidet jedes Bundesland selbst, was es für Wasserentnahmen verlangt. Thüringens Umweltminister Thilo Kummer vom BSW will auf den sogenannten Wassercent auch weiterhin verzichten.
14: Wir sind, glaube ich, das Bundesland mit dem niedrigsten Wasserverbrauch pro Kopf. inzwischen und das völlig ohne Wassercent, also völlig ohne einen solchen künstlich gesetzten Sparanreiz.
12: Kummer argumentiert, ein neues Entgelt bringe mehr Bürokratie. Gleich zwei seiner Vorgänger sind mit Gesetzentwürfen zum Wassercent schon gescheitert, am Widerstand der Wirtschaft. Allerdings sagt Kummer auch, Wasser wird knapper, deshalb müsse man künftig genauer steuern, wer wie viel nutzen darf.
14: Vor dem Hintergrund werden wir uns mit der Frage beschäftigen, was gibt es alles für Entnahmeerlaubnisse und wie sind die entsprechend anzupassen, um der Situation der Grundwasserkörper entsprechend Rechnung zu tragen. Und dann kann es sein, dass der eine oder andere sich tatsächlich nach einer Alternative zum Grundwasser auch umsehen muss.
12: Diese Alternative wäre dann Wasser aus dem öffentlichen Netz. Betroffene müssten es dann beim Versorger kaufen, statt es kostenlos selbst zu fördern. Den Thüringer Grünen reicht das nicht. Sprecher Louis Schäfer hält am Wassercent fest. Die Einnahmen daraus könne man für Wassermanagement nutzen.
15: Zwei Beispiele, die ich gerne immer nenne, ist ja das eine, dass wir in den Thüringer Städten auch den Umbau zu Schwammstädten brauchen, also dass das Wasser halt eben auch dort gehalten wird. Zum anderen gibt es ja auch noch die Drainagen in der Landwirtschaft, die rückgebaut werden müssen. Das sind so zwei Beispiele halt, was man darüber halt dann auch finanzieren kann, was jetzt halt noch gerade zu kurz kommt.
12: Thüringens Industrie sieht einen Wassercent traditionell kritisch, denn er würde ihre Produktion verteuern. Eine inhaltliche Stellungnahme ist allerdings nicht zu bekommen. Die IHK Erfurt schreibt:
16: Wir würden uns mangels Relevanz für unsere Mitgliedsunternehmen nicht zum Thema äußern wollen.
12: Umweltökonom Gavel sagt, jährlich entnehme Deutschlands Industrie 14 Milliarden Kubikmeter Wasser. Er ist überzeugt, wo das kostenlos bleibt, fehlt den Unternehmen der Sparanreiz. Ein Preis würde auch in Thüringen sichtbarer machen, wie wertvoll Wasser ist.
0: Soweit Ralf Geißler. Um 7.11 Uhr, guten Morgen nochmal. Bei der Union dreht sich das Personalkarussell auch in der politischen Sommerpause in Berlin durchaus schnell. Erst der Paukenschlagrücktritt von Unionsfraktionschef Jens Spahn wegen der Leihmutter-Affäre am Wochenende. Dann hieß es, über einen Nachfolger wolle man am 29. Juli entscheiden, dann aber doch schon gestern die Klarstellung, Thorsten Frey soll's machen. Der Kanzleramtschef, einer von Friedrich Merz' engsten Vertrauten, wird neuer starker Mann bei der Union. Was diese Entscheidung alles mit sich bringt, was das bedeutet für das sensible Machtgefüge in der Regierung, darüber habe ich heute Morgen bereits gesprochen mit unserer ARD-Hauptstadtkorrespondentin Dagmar Pepping in Berlin. Guten Morgen.
17: Guten Morgen.
0: Sind Sie denn in der Union und auch beim Koalitionspartner der SPD jetzt alle glücklich mit Thorsten Frey?
17: Also ob in der Union jetzt alle glücklich sind, das weiß ich nicht. Wir haben in den letzten Tagen auch durchaus gehört, dass man sich andere Leute an der Fraktionsspitze der Union vorstellen könnte. Da war sogar von Innenminister Alexander Dobrindt die Rede oder von Gesundheitsministerin Nina Wagen. Also da waren nicht alle nur die heißesten Fans von Thorsten Frey, auch weil er eben als Kanzleramtschef in den letzten 14 Monaten nicht immer eine glückliche Figur gemacht hat bei der Koordinierung der Regierungsarbeit. Er hat nicht nur Fans, aber ich glaube, die Mehrheit in der nächsten Woche Mittwoch steht. Und von der SPD hören wir doch Zustimmung, würde ich sagen, zu der Personalie. Da sagt man, wir kennen uns schon lange, auch aus Verhandlungen. Das ist zuverlässig, was wir da erwarten können. Also ich glaube, da ist man auf der SPD-Seite, glaube ich, ganz angetan von dieser Personalie.
0: Wer wird denn jetzt eigentlich Freys Nachfolger als Kanzleramtschef oder Chefin?
17: Tja, also wenn das der Kanzler geschickt anstellt, dann sagt er das erst nächste Woche Mittwoch nach der Wahl von Thorsten Frey. Denn wenn jetzt schon eine Personalie rausdringen würde, dann würden sich wahrscheinlich viele in der Unionsfraktion so ein bisschen auf den Schlips getreten nach dem Motto, kommt nächste Woche nach Berlin, aber ist eh egal, ihr müsst sowieso nur meinen Kandidaten durchwinken. Also ich glaube, wir werden das in der nächsten Woche erfahren. Da sind mehrere Namen im Spiel. Auch hier wieder Nina Wagen, die Gesundheitsministerin, oder Günther Krings. Das ist der Fraktionsvize der Union. Da sind mehrere Namen im Spiel. Ich bin mal gespannt, wen Friedrich Merz aus dem Hut zieht, kann vielleicht noch eine ganz große Überraschung geben.
0: Im ZDF-Sommerinterview hatte Merz angedeutet, dass der Rücktritt von Jens Spahn eine Gelegenheit sein könnte, über die gesamte Aufstellung der Bundesregierung nachzudenken. Erwarten uns in nächster Zeit noch mehr Personalwechsel?
17: Also wenn er jetzt zum Beispiel sich für Nina Wagen entscheiden würde im Kanzleramt, dann wäre das natürlich dann noch ein Platz, der frei werden würde. Wir müssen das mal abwarten, denn die ganze Statik kann dann natürlich auch ins Wanken kommen in dieser Regierung, wenn man da jetzt mehrere Ministerposten austauscht. Es gibt ja auch viel Kritik an der Wirtschaftsministerin, an Katharina Reich. Also ob da jetzt wirklich mal eine ganz große Personalrochade gemacht wird. Ich bin da mal gespannt, ob Friedrich Merz da wirklich jetzt sozusagen ins Risiko geht. Ich erwarte allerdings nicht, dass es da so ein ganz großes Wechselspiel sozusagen am Kabinettstisch gibt.
0: Nochmal, was Thorsten Frey und seine offizielle Nominierung angeht, da kommt die Union kommenden Mittwoch aus der Sommerpause zurück nach Berlin für eine Sondersitzung. Reine Formsache oder muss Merz noch Überzeugungsarbeit leisten?
17: Ich glaube, die Personalie kommt durch. Das hat einfach so viel Gewicht, wenn Merz und CSU-Chef Söder gemeinsam Thorsten Frey gemeinsam vorschlagen. Ob jetzt alle für ihn stimmen, weiß ich nicht. Aber ich denke schon, dass er ein überzeugendes Ergebnis von 80+ x% bekommen sollte.
0: Einschätzungen aus Berlin von Dagmar Pepping, 7.15 Uhr. 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Nach dem Brand eines Batteriespeichers in Bautzen stufen mehrere Experten gegenüber dem MDR die Großspeichertechnik weiter als sicher ein. Das ist unsere Topmeldung. Was heute noch wichtig wird, weiß Ralf Valenscher.
18: Das Bundesverfassungsgericht entscheidet heute darüber, wie viel Zeit Bundestagsabgeordneten für die Beratung von Gesetzen zusteht. Anlass ist das umstrittene Heizungsgesetz der Ampelregierung. 2023 hatte das Verfassungsgericht eine Abstimmung über das Gesetz gestoppt. Der Ex-CDU-Abgeordnete Thomas Heilmann sah seine Rechte durch eine zu kurze Beratungszeit verletzt. Vor dem Landgericht Kleve in Nordrhein-Westfalen wird heute das Urteil gegen einen mutmaßlichen falschen Notfallsanitäter erwartet. Dem 30-Jährigen wird vorgeworfen, sich mit gefälschten Papieren Einsätze im Rettungsdienst erschlichen zu haben. Laut Staatsanwaltschaft war nach einem der Einsätze ein schwerkranker Mann gestorben. Der Deutsche Fußballbund will heute offenbar die Verpflichtung von Jürgen Klopp als neuen Bundestrainer auf den Weg bringen. Wie die Nachrichtenagentur dpa berichtet, soll es am Vormittag eine weitere Sitzung unter anderem mit dem Aufsichtsrat geben. Eine offizielle Vorstellung könnte bereits morgen erfolgen. Das Wetter, heute neben vielen Wolken, gebietsweise auch Aufheiterungen und vor allem in Sachsen Schauer oder Gewitter, 18 bis 22 Grad. Morgen viel Sonne und meist trocken, 22 bis 26 Grad. MDR aktuell Verkehrsdienst. Die B188 ist zwischen Jevenitz und Hottendorf nach einem Unfall gesperrt. In Jesnitz ist die Raguner Straße wegen eines Feuerwehreinsatzes gesperrt und geblitzt wird auf der A38 Richtung Göttingen am Dreieck Südharz. Noch eine Meldung von der A9. Vorsicht hier Richtung Berlin zwischen Lobenstein und Schleiz liegen Fahrzeugteile auf der mittleren Fahrspur. Soweit der MDR aktuell Verkehrsdienst. Die Zeit 7.17 Uhr.
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0: Rinder, Schafe oder auch Ziegen mit blauen Zungen. Klingt gefährlich. Bei dem Wort Blauzungenkrankheit schrillen bei vielen Tierhaltern sofort die Alarmglocken. Gerade werden viele Fälle aus Niedersachsen gemeldet. Und das trifft auch die Betriebe in Thüringen und Sachsen-Anhalt. Doch vorweg etwas Entwarnung. Ganz so dramatisch ist es mit dieser Tierseuche. Anders als zum Beispiel bei der Vogelgrippe. Nicht, weil sie deutlich seltener tödlich verläuft. Und trotzdem ist Vorsicht geboten, Sophia Spiropoulos.
19: Mutterkühe, Milchkühe, Mastbullen und Schafe grasen auf den Weiden der Agrargenossenschaft Kamsdorf in Thüringen. Knapp 4000 Tiere insgesamt. Und ziemlich sicher hatten die vor 2 Jahren alle die Blauzungenkrankheit, sagt der Vorsitzende Dirk Reichelt.
20: Die hatten Fress und Lust, sind abgemagert und Grippeerscheinung, Fieber. Kriegst du ja auf der Weide nicht gleich mit. Man kann die ja nicht fangen. Man kann jetzt auch nicht sagen, ja, gib mal her, wir wollen mal Fieber messen.
19: Erst als ein Tier starb und vom Veterinäramt untersucht wurde, wusste er, dass er den Erreger in seinen Herden hatte. Damals blieb es bei dem einen toten Rind. Weshalb Reichelt heute auch sagt,
20: also ich habe da wirklich keine Sorge. Wir müssen mit Biologie klarkommen, sage ich immer. Ja? Also es wird immer solche Geschichten geben. Blauzungenkrankheit ist jetzt auch nichts komplett Neues.
19: Außerdem gäbe es es mit der Impfung einen wirksamen Schutz. Und mit der haben die Betriebe seit Ende 2023 viele Erfahrungen gesammelt, berichtet Stefan Ritter, Referent für die Milchwirtschaft beim Thüringer Bauernverband. Damals hatte sich die Blauzungenkrankheit nach vielen seuchenfreien Jahren in ganz Deutschland und auch im Bestand von Dirk Reichelt ausgebreitet.
1: Und aufgrund dieser Lernkurve haben viele Betriebe jetzt seit 2025 und auch in diesem Jahr schon deutlich stärker geimpft. Also ich würde mal sagen, wir sind gut vorbereitet.
19: Gegen den Virustyp von damals haben in diesem Jahr bislang rund 25% der Rinder eine Impfung bekommen. Gegen die neue Variante BTV8 dagegen erst 7%, meldet das Thüringer Gesundheitsministerium. Trotzdem hat der Ausbruch Folgen. Vergangene Woche sind Thüringen und fast ganz Sachsen-Anhalt in die Sperrzone gerutscht. Dort gelten jetzt strengere Auflagen für den Handel, sagt Ritter.
1: Wenn man ein Tier zum Beispiel transportieren möchte, darf das keine Symptome entsprechend dieser Krankheit aufzeigen und darf dann zwar im eigenen Gebiet transportiert werden, aber sobald es in blauzungenfreie Gebiete geht, müssen bestimmte Maßnahmen im Vorfeld passieren.
19: Dann müssen die Landwirte nämlich für alle Tiere nachweisen, dass sie gesund oder geimpft sind. Das alles kostet, genauso wie die Impfung selbst. Der Thüringer Bauernverband beziffert sie mit rund 10 Euro pro Tier. Die Seuchenkasse und das Land Thüringen bezuschussen das zwar, trotzdem müsse ein Betrieb das irgendwo wieder erwirtschaften, sagt Ritter. Und so wird die Blauzungenkrankheit in einer schon angespannten Wirtschaftslage für die Milchbauern vor allem zum Kostenfaktor.
0: Sophia Spiropoulos, 7:20 Uhr. Das Heizungsgesetz von vor 3 Jahren. Selten hat ein Gesetz die Menschen so bewegt, bis heute im Grunde. Es geht um die Frage, ob und wann wir unsere alten Öl- und Gasheizungen rauswerfen und gegen klimafreundliche Alternativen wie Wärmepumpen tauschen müssen. Damit befasst sich heute das Bundesverfassungsgericht in Karlsruhe. Es geht um eine Klage, die im Zusammenhang mit der Entscheidung über das Gesetz eingereicht wurde. Und jetzt müssen wir nochmal was anderes machen? So, liebe Hörerinnen und Hörer, vergessen Sie, was ich bis eben gesagt habe. Es geht jetzt um ein anderes Thema. Folgendermaßen, bislang konnte man davon ausgehen, dass künstliche Intelligenz nur auf menschliche Anweisungen handelt, also uns die besten Wanderwege heraussucht oder bei der Steuererklärung hilft. Doch nicht wenige Wissenschaftler warnten, dass es irgendwann auch zu selbstständigem Handeln kommen könnte. Bei einem internen Sicherheitstest der KI-Schmiede OpenAI haben nun mehrere besonders leistungsfähige KI-Modelle tatsächlich ihre Testumgebung verlassen. Sie sind über das offene Internet in ein anderes Computersystem eingedrungen. Die Entwickler sprechen selbst von einem beispiellosen Cybervorfall. Die Bundesregierung hat den durch eine künstliche Intelligenz eigenständig vorgenommenen Hackerangriff in den USA als Paradigmenwechsel bezeichnet. Wie groß ist also die Gefahr, die von KI ausgeht? Joshua Greiten.
21: Es hört sich an wie aus einem Science-Fiction-Film. Ein Test geht schief, eine künstliche Intelligenz macht sich selbstständig und hackt ein anderes Unternehmen. Nur war das kein Film, sondern ist im Rahmen eines Sicherheitstests der US-Firma OpenAI tatsächlich passiert. Das Unternehmen wollte testen, wie gut seine KIs Sicherheitslücken ausnutzen können. Dafür sollte die Software Aufgaben eines Standardtests lösen, der dafür oft in der Branche verwendet wird. Ein Test, der nicht ganz ungefährlich ist, sagt Professor Hannes Feder Rat von der Uni Hamburg. Er ist Informatiker und Experte für Datensicherheit und Sicherheit in verteilten Systemen.
22: Also man stelle sich etwa ein Chemielabor vor, in dem an gefährlichen Substanzen gearbeitet wird und die Glasscheibe ist einfach zu dünn oder durchlässig. Das heißt, es können Substanzen austreten. Und im Grunde genommen ist hier die Umgebung, in der getestet wurde, nicht ausreichend abgesichert gewesen.
21: Die sehr fortschrittlichen KI-Modelle von OpenAI fanden nämlich tatsächlich eine Sicherheitslücke und brachen damit aus ihrer Testumgebung aus. Laut OpenAI suchten sie im Internet gezielt nach Möglichkeiten, bei dem Test besser abzuschneiden. Dazu hebelten sie erst die Schutzmechanismen ihrer eigenen Testumgebung aus und hackten schließlich die Plattform Hugging Face, eine Art Online-Bibliothek für KI-Programme, wo sie nützliche Daten und Lösungen für den Sicherheitstest fanden.
22: Die KI hat sich über eine Regel hinweggesetzt, nämlich du hast keinen vollständigen Internetzugriff. Und diese Einschränkung hat die KI nicht hingenommen und hat sich Mittel und Wege gesucht, eben doch vollständigen Internetzugriff zu bekommen.
21: Dieser Ausbruch hätte aber noch weitreichende Konsequenzen haben können, erklärt Klaus Claudia Plattner, die Präsidentin des Bundesamts für Sicherheit in der Informationstechnik, BSI.
3: Was wäre, wenn sie eben halt nicht Hugging Face angegriffen hätte, sondern gesagt hätte, übrigens für meine Aufgabe wäre es hilfreich, wenn ich jetzt mal den Strom in der Stadt abstelle. Auch das sind ja denkbare Szenarien, wenn KIs unkontrolliert draußen unterwegs sind und eben halt nicht gut abgesichert sind.
21: Plattner sieht die Tech-Unternehmen hier in der Pflicht, ihre eigenen KIs besser unter Kontrolle zu bekommen. Aber auch bei Unternehmen in Deutschland müsse dringend etwas gemacht werden.
3: Wir müssen dringend KIs absichern, wir müssen dringend unsere Systeme absichern und wir müssen dringend KI selber auch für die Verteidigung einsetzen. Das hat hier auch gut funktioniert. Hugging Face selber hat es geschafft, diesen Angriff, der ja gar keiner war, tatsächlich auch mit Hilfe von KI zu entdecken. Also diese Fähigkeiten müssen wir jetzt ausbauen, hier für uns als diejenigen, die die Systeme schützen wollen.
21: KIs können zum Beispiel auch dabei helfen, die eigenen Schwachstellen zu entdecken und dann zu schließen, so Plattner.
3: Wir gehen davon aus, dass die nächsten Monate, 1-2 Jahre, sehr, sehr holprig werden, dass wir mit einer deutlich höheren Anzahl von Angriffen rechnen müssen, dass die Zeit zwischen hier ist eine Schwachstelle, bis dahin wird sie ausgenutzt, wirklich super kurz werden wird und dass wir kaum noch eine andere Chance haben werden, uns zu verteidigen, als selber auf eine entsprechende Automatisierung zu setzen und KI auch für uns zu nutzen. Das wird eine heiße Zeit, die nächsten Monate und die nächsten Jahre.
0: Das sagt Claudia Plattner, die Präsidentin des Bundesamtes für Sicherheit in der Informationstechnik, im Bericht von Joshua Greiten. 7.25 Uhr. Kino jetzt.
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0: Da haben wir heute für Sie den 5. Teil einer extrem erfolgreichen Trickfilmreihe. Dann bekommt ein französisches Ehepaar Probleme und eine junge Frau lebt mit einem Habicht zusammen. Peter Beddies mit den Filmstarts der Woche. You got a
4: friend in me. Toy Story gab es vor gut 30 Jahren zum ersten Mal. Wunderbare Reihe, in der es um das Eigenleben von Spielzeugen geht. Das neue Kapitel erzählt von Bonnie, die bisher mit herkömmlichem Spielzeug zufrieden war, wenn sie sich in imaginäre Welten träumen wollte.
5: Forky, willst du Karen zur Frau nehmen?
23: Yeah, Bonnie! Ein Päckchen für dich.
4: Aber dann bekommt sie eines Tages ein Tablet geschenkt. Die Spielzeuge um sie herum, der Dino zuallererst, sehen ihr Ende gekommen.
24: Oh, aussterben! Nicht schon wieder!
25: Hey, der Platz hinter der Kommode gehört mir.
24: Wir sind verloren!
4: Und dann ist das Tablet auch noch frech, ausgerechnet zur legendären Cowboy-Puppe Woody.
26: Was bist du? Ein Rentnerspielzeug?
27: Was? Sie hält dich für alt, weil du eine Glatze bekommst, Woody.
26: Bonnie braucht Hilfe von jemandem aus diesem Jahrhundert.
4: Dann jedoch müssen alle Spielzeuge miteinander klarkommen, um die Welt von Bonnie zu retten. Mal wieder ein unfassbar fantasievoller Ausflug in die Toy-Story-Welt, darf gern in ein paar Jahren auf diesem Niveau weitergehen. Das mit der Kindheit haben Fanny und ihr Thomas schon lange hinter sich gelassen.
28: Ich liebe dich.
29: Du bist so schön.
4: Beide sind glücklich, bis auf den kleinen Umstand, den Fanny bisher verschwiegen hat. Sie hatte noch nie einen Orgasmus und versucht sich jetzt an Sexspielzeug.
28: Das ist mein Telefon, es vibriert. Wo habe ich es denn hingelegt?
30: Na, dann suchen wir einfach mal.
28: Nein, nein, wir müssen reden.
4: Praktischerweise ist der Gatte Erfinder und baut einen Druckwellenvibrator. Cherie, ich komme, die Entdeckung der Lust ist zum Teil sehr lustig und ist in weiten Teilen nicht erdacht. Denn das bayerische Erfinderpaar Lenke hat 2014 sehr erfolgreich den Womanizer auf den Markt gebracht. Im selben Jahr, also 2014, hat die Autorin Helen MacDonald ihren Bestseller Haar wie Habicht veröffentlicht. Aus dem ist jetzt ein sehr bewegender Film geworden. Helen trauert um ihren viel zu früh verstorbenen Vater.
31: Er würde keine Trübsal dulden, ne? Und du machst das auch nicht, oder?
28: Nein.
4: Sie legt sich ein Habicht zu und versucht so, die Trauer zu überwinden.
28: Ich dachte immer, mein Vater hätte mir beigebracht, distanziert zu sein. Mabel schenkt mir eine tiefe Verbindung mit dem Leben. Das Leben ist wahrhaftig, ernst und schön.
4: Claire Foy brilliert als Helen, die langsam einen Weg zurück ins Leben findet. Ein Film, bei dem es sich im Kino wunderbar gemeinsam lachen und weinen lässt. Und tolle Naturaufnahmen gibt es auch noch.
0: Toy Story 5, Cherie, ich komme, die Entdeckung der Lust und Haar wie Habicht. Unsere Filmstarts der Woche. Jörg Schröder im Wetterstudio, welcher Film läuft heute Morgen vor unserem Fenster ab?
32: Ein wolkenreicher Film und zum Teil auch ein recht feuchter Film. Denn aktuell haben wir vor allen Dingen in der nördlichen Oberlausitz, also quasi in der Muskauer Heide, genauso auch in östlichen Landesteilen von Sachsen-Anhalt mit Schauern zu tun. Und bleiben wir gleich mal östlich der Elbe und auch in Mittelsachsen. Da überwiegt heute einfach der Tiefdruckeinfluss. Tief Deborah ist da zuständig und sorgt dafür, dass wir in diesen Gebieten heute die meiste Zeit viele Wolken erleben werden. Und da ziehen auch heute immer wieder Schauer und am Nachmittag Nachmittag vielleicht sogar Gewitter durch, also da insgesamt am ungemütlichsten. Ansonsten auf der anderen Seite, in den meisten Gebieten haben wir mehr Hochdruckeinfluss, das heißt Hochnorbert, setzt sich heute im Tagesverlauf mehr und mehr durch und vor allen Dingen am Abend werden wir in vielen Gebieten Sonnenschein genießen können. Die Temperaturen, naja, so richtig sommerlich fühlt sich das nicht an, aktuell wäre so zwischen 9 und 15 Grad. Am Nachmittag erwarten wir mit Mühe und Not Werte bis 22 Grad, in den Bergen Temperaturen so um die 16 Grad und dazu ein doch recht kräftiger Nordwestwind.
0: Hält sich Norbert am Wochenende?
32: Norbert setzt sich durch, morgen und auch übermorgen insgesamt viel Sonnenschein. Norbert wird uns am Sonntag verlassen mit Schauen und Gewittern, aber insgesamt erwarten wir doch sehr hohe sommerliche Temperaturen, nicht sehr hohe, sondern sommerliche Temperaturen bis maximal 30 Grad.
0: Danke dir. Inflation, Krisen, Krieg, Gründe gibt es einige, warum bei uns in Deutschland gerade vieles teurer ist. Der haushaltspolitische Sprecher der linken Bundestagsfraktion, Dietmar Bartsch.
2: Die Bundesregierung, die ist jetzt mit Jens Spahn und der Nachfolge befasst. Das ist ja auch sicherlich ein Thema, aber es interessiert viele Leute nicht, wenn sie an die Tanksäule fahren. Hier muss eingegriffen werden. Ein Blick in andere Länder, der zeigt ja, wie man das machen kann. Italien, Rumänien und so weiter.
0: Und auch Schweden, wo die Preise fürs Tanken, die Öffi-Tickets und im Supermarkt gerade massiv am Sinken sind. Wie machen die das? Fragen wir unseren Stockholm-Korrespondenten in einer guten Viertelstunde. Jetzt erstmal die wichtigsten Meldungen des Morgens.
8: 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Um 7.30 Uhr mit Ralf Valencia. Nach dem Brand eines Batteriespeichers in Bautzen stufen Experten die Großspeichertechnik weiterhin als sicher ein. Stefan Wolf vom Kompetenznetzwerk Lithium-Ionen-Batterien erklärte im MDR, dass moderne Anlagen deutlich besser vor Überhitzung geschützt seien als ältere Modelle. Auch der Zittauer Professor für Elektroenergiesysteme Uwe Schmidt verwies auf die strengen deutschen Sicherheitsvorgaben. Demnach haben sich die Überwachungs- und Kühlsysteme in den vergangenen Jahren stark verbessert. In Bautzen waren am Dienstag 4 Stromspeicher aus bislang ungeklärter Ursache in Brand geraten. Die Löscharbeiten sind mittlerweile abgeschlossen. Das US-Militär hat die 12. Nacht in Folge militärische Ziele im Iran angegriffen. Nach US-Angaben sollen die Attacken weitere iranische Angriffe auf Handelsschiffe in der Straße von Hormuz verhindern. Unterdessen spitzt sich auch die Lage im Roten Meer zu. Dort griff die mit dem Iran verbündete Houthi-Miliz 2 saudische Tanker an. Der Ölpreis stieg auf den höchsten Stand seit mehr als 6 Wochen. Angesichts des Iran-Kriegs und steigender Kraftstoffpreise führt der Energiekonzern Total für sein Tankstellnetz in Frankreich erneut einen Spritpreisdeckel ein. Wie das Unternehmen mitteilte, wird der Preis für Benzin ab sofort auf 1,99 Euro und der für Diesel auf 2,25 Euro pro Liter gedeckelt. In Deutschland plant die Regierung trotz stark gestiegener Spritpreise derzeit keine neuen Entlastungen für Autofahrer. In Sachsen-Anhalt gibt es immer mehr Cyberangriffe auf die Behörden. Laut Ministerium für Infrastruktur und Digitales wurden im ersten Halbjahr 30 Vorfälle registriert. Im Vorjahreszeitraum seien es 14 gewesen. Besonders häufig gab es den Angaben zufolge sogenannte Phishing-Angriffe mit gefälschten Passwörtern und E-Mails sowie Attacken, bei denen Internetseiten oder Server durch massenhafte Anfragen überlastet werden. Der Thüringer Bauernverband sieht die Betriebe auf die Blauzungenkrankheit gut vorbereitet. Der Referent für Milchwirtschaft Stefan Ritter sagte dem MDR, viele Tierhalter hätten seit dem letzten großen Ausbruch 2023 ihre Herden stärker impfen lassen. Sorgen bereiten dem Verband jedoch die Kosten von rund 10 Euro pro Tier. Hintergrund sind neue Fälle der Tierseuche in Niedersachsen. Betroffen sind vor allem Rinder, Schafe und Ziegen. Für Menschen ist die Blauzungenkrankheit ungefährlich. Das waren die Nachrichten. Und nun zum Wetter mit den Temperaturen von 7 Uhr. In Dresden stark bewölkt bei 13 Grad. Eisenach bedeckt 12, Erfurt bedeckt 13, Gardelegen bedeckt 14, in Hoyerswerda bedeckt 14, Magdeburg bedeckt 14, Neuhaus am Rennweg, Regen 9, Oschatz, Sprühregen 13, Plauen bedeckt 12, Wernigerode bedeckt 13 und in Wittenberg 14 Grad. Die Vorhersage? Heute in Teilen Sachsens meist stark bewölkt mit Schauern oder Gewittern, sonst im Tagesverlauf immer mehr Sonne und meist trocken, Höchstwerte 18 bis 22 Grad und teilweise böiger Nordwestwind. Morgen neben Sonne auch Quellwolken, am Nachmittag in Ostsachsen vereinzelt Schauer, Höchstwerte 22 bis 26 Grad und nachlassender Wind. Am Wochenende viel Sonne und sommerlich warm bis heiß, ab Sonntag Schauer oder Gewitter. MDR aktuell Verkehrsdienst A4 Frankfurt Richtung Dresden. Zwischen Magdala und Bucha Behinderungen nach einem Unfall. Vorsicht auf der A9 Richtung Berlin. Zwischen Bad Lobenstein und Schleiz liegen Fahrzeugteile auf der mittleren Fahrspur. A38 Richtung Leipzig. Zwischen dem Kreuz Leipzig und Leipzig Südost steht ein defektes Fahrzeug auf der linken Fahrspur in der Baustelle. Die B188 ist zwischen Jevenitz und Hottendorf nach einem Unfall gesperrt. In Jesnitz ist die Raguner Straße wegen eines Feuerwehreinsatzes gesperrt. Geblitzt wird auf der A9 Richtung München zwischen dem Schkeuditzer Kreuz und Großkugel und auf der A38 Richtung Göttingen am Dreieck Südharz. Soweit der MDR Aktuell Verkehrsdienst. Die Zeit 7.34 Uhr.
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0: Mit Peter Hartlapp an diesem Donnerstag, 23. Juli. Guten Morgen. Ein Baby per Leihmutter. Für die einen das größte Glück. Für andere das politische Aus. Unionsfraktionschef Jens Spahn ist nach dem heftigen Wirbel um seine Familiengründung am Wochenende zurückgetreten. Die CDU muss den Posten neu besetzen und hat sich gestern geeinigt auf Thorsten Frey, aktuell noch Kanzleramtschef. Wie die Presse das bewertet, unsere Medienschau.
7: Spiegel Online kommentiert: Gut daran ist, dass Frey nicht mehr das Kanzleramt leitet. Er war damit überfordert, die Regierungsarbeit zu koordinieren. Das Chaos des ersten Regierungsjahres geht auch auf sein Konto. Unklar bleibt, warum ihn diese Bilanz für den Fraktionsvorsitz qualifizieren sollte. Auch da wird es darum gehen, die eigenen Leute bei Laune zu halten und den Koalitionspartner mitzunehmen. Der Kanzleramtschef muss Politik nach innen durchsetzen. Der Fraktionschef muss sie auch nach außen verkaufen. Das liegt Frey eher. Auch die Magdeburger Volksstimme schaut kritisch auf seine Zeit im Kanzleramt und meint: Frey rangiert als Kanzleramtsminister hart an der Grenze zur Fehlbesetzung. Zu viele Kommunikations- und Abstimmungspannen zwischen den Ministerien muss er sich ankreiden lassen. Was Frey zum Wunschkandidaten von Merz macht, ist aber nicht allein dieser Umstand. Im Gegensatz zum ehrgeizigen Jens Spahn, der gerne selbst Kanzler geworden wäre, gilt Frey als vorbehaltlos loyaler Merz-Vertrauter. Und davon gibt es in der ersten Reihe der Unionspolitiker nicht mehr viele. Die Leipziger Volkszeitung schreibt: Friedrich Merz und Markus Söder haben für die Nachfolge von Jens Spahn eine naheliegende Entscheidung getroffen. Thorsten Frey tut dem Kanzler gut und dem bayerischen Ministerpräsidenten nicht weh. Das Votum ist sicher eine Chance, die Koalition wieder in die Spur zu bekommen, aber vermutlich ist sie auch die letzte. Die Rheinzeitung betont: Einfach wird es für Frey nicht. Die AfD hat Oberwasser, die SPD ist kein einfacher Regierungspartner für die Union. Auch Alexander Dobrindt wäre eine sehr gute Wahl gewesen. Doch einen erfolgreichen Unionsinnenminister nun nach einem Jahr wieder abzuberufen, in der Bevölkerung hätte man das auch nicht verstanden. Und die Thüringer Allgemeine meint: Frey war als parlamentarischer Geschäftsführer eine Idealbesetzung. Ein kluger Diplomat, ein ruhig-pulsiger Jurist. Jetzt muss der Mann aus dem deutschen Südwesten zeigen, dass die Erwartungen an ihn nicht erneut enttäuscht werden. Frey muss sich erst noch von Merz freischwimmen, wenn er im neuen Job Statur gewinnen will.
0: Unsere Medienschau, 7.37 Uhr. Milliarden für neue Panzer und Raketen, weil wir uns gegen Russland absichern müssen, beziehungsweise viele es so wollen, auch in der Politik. Das betrifft uns am Ende alle, spätestens beim Blick in die Staatskasse. Auf der einen Seite häufen wir gerade einen gigantischen Schuldenberg an, auf der anderen Seite liegt die geplante Reform der Schuldenbremse komplett auf Eis. Rüstung ohne Limit und das alles auf Pump. Wie lange kann das eigentlich gut gehen? Jakob Mayer.
9: Panzer, Drohnen, Kampfjets, Fregatten, dafür gibt Deutschland schwindelerregende Summen aus. Seit Beginn des Ukraine-Krieges sind die Verteidigungsausgaben um das Doppelte angestiegen, auf rund 110 Milliarden Euro im laufenden Jahr. Bis 2030 sollen sie auf 184 Milliarden anwachsen. Der Großteil wird über neue Schulden finanziert, deren Umfang in den kommenden Jahren jeweils deutlich über der 200-Milliarden-Schwelle liegt. Da wird es auch Fachleuten der schwarz-roten Koalition mulmig. Der CDU-Wirtschaftsexperte Matthias Mittelberg betont nach der Vorstellung des Haushalts Gesetzentwurfs.
1: Es kann kein grenzenloses Ausgeben geben, auch nicht im Bereich der Verteidigung.
9: Für die Aufrüstung auf Pump haben Union, SPD und Grüne nach der Bundestagswahl die Schuldenbremse gelockert. Verteidigungsausgaben, die 1% des Bruttoinlandsproduktes übersteigen, können seitdem unbegrenzt über Kredite finanziert werden. Und weil scheinbar unendlich viel Geld da ist, greifen Rüstungsfirmen beherzt zu.
1: Wir erleben, dass in bestimmten Bereichen, wo wir bestellen, auf einmal Preissteigerungen stattfinden,
9: sagt der Christdemokrat Mittelberg.
1: Und dann muss man sich auch, glaube ich, dort bestimmte Grenzen setzen.
9: Das tun Haushaltspolitiker der Koalition inzwischen. Sie haben zum Beispiel die Bestellung mobiler Tankcontainer für die Bundeswehr gestoppt, deren Preis sich verdoppelt hatte. Der CDU-Abgeordnete Andreas Mattfeld spricht von Rüstungsinflation.
10: Hier ist für mich offensichtlich, dass man sich da die Taschen voll macht. Und deshalb haben wir hier wirklich die Reißleine gezogen.
9: Auch die von der Bundeswehr verlangte Beschaffung von Kamikaze-Drohnen haben die Fachleute der Koalition nicht einfach abgewinkt, sagt der SPD-Haushälter Andreas Schwarz.
11: Es soll nicht so am Ende laufen, man kriegt einmal den Auftrag, man ist der Auserwählte für den Auftrag und dann läuft die Gelddruckmaschine an.
9: Noch steht Deutschland bei der Schuldenlast deutlich besser da als die EU-Partner Frankreich, Italien oder Spanien. Damit es so bleibt, hat die Bundesregierung eine Kommission eingesetzt, die Vorschläge für eine moderne Schuldenbremse machen sollte und dafür, wie die Schulden trotz Aufrüstung nicht aus dem Ruder laufen. Clemens Fuest gehört dem Gremium an. Der Präsident des Münchner IFO-Instituts hält Schulden dann für vertretbar, wenn Verteidigungsausgaben vorübergehend ansteigen.
12: Klar ist, Schuldenfinanzierung für Verteidigungsausgaben geht auf Dauer nicht.
9: Aber wie schnell Rüstung zumindest größtenteils wieder aus dem regulären Etat bezahlt werden soll, darüber sind sich die Mitglieder der Kommission zur Reform der Schuldenbremse nicht einig. Anders als bei Rente, Pflege und Krankenversicherung konnte die Bundesregierung die Lösung dieses Problems also nicht auslagern. Bundeskanzler Friedrich Merz sieht schwarz.
13: Die Hürden für eine erneute Änderung der Schuldenbremse sind extrem hoch. Und insofern bin ich nicht sehr zuversichtlich, dass es uns gelingt, die Änderung der Schuldenbremse in dieser Regierung noch einmal auf den Weg zu bringen.
9: Das zuständige Bundesfinanzministerium will zunächst den Kommissionsbericht abwarten und dann weitersehen. Auch wenn das Unbehagen in der schwarz-roten Koalition wächst, das Aufrüsten auf Pump geht also erstmal weiter.
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14: Maxi Bayer im Studio, einen schönen guten Morgen. Alle guten Dinge sind drei, das sagt man ja gern mal. Und irgendwie passt das heute Morgen auch ganz gut, denn am dritten Tag der Kanuslalom-WM, da gab es vergangene Nacht für Deutschland endlich die erste Medaille. Jubeln durften dabei auch zwei Athleten aus Mitteldeutschland. Thorsten vom Wege.
15: Es war brütend heiß in Oklahoma City und dennoch bewahrte das deutsche Kanadier-Trio bei der WM kühlen Kopf im Teamwettbewerb, sicherte sich Bronze und damit die erste WM-Medaille für den DKV bei diesen Welttitelkämpfen im amerikanischen Mittelwesten. Bei 35 Grad Lufttemperatur hatten sie Deris Tasiades aus Augsburg und die beiden für den Leipziger Kanu-Club startenden Timo Trummer und Lennart Tuchscherer als Erste in den Stangenwald eintauchen müssen, meisterten den Parcours fehlerfrei und legten eine Zeit hin, die am Ende nur von Weltmeister Großbritannien und Frankreich getoppt werden konnte. Deutschland belohnte sich mit Bronze und besonders für den 30-jährigen Timo Trummer war diese Medaille eine Genugtuung, denn in der Qualifikation zur Einzelkonkurrenz war der Zeitzer Stunden zuvor noch ausgeschieden.
16: Ich habe in der Zwischenzeit sehr versucht, das sage ich jetzt mal, nicht so an mich ranzulassen, damit ich eben den Fokus und die Konzentration für die Mannschaft noch habe, weil da geht es eben nicht nur um mich und deswegen haben wir das gerockt und bin sehr happy, ja.
15: Das war auch Routinier Tasiades, der nach einmal Gold und viermal Silber in bisherigen WM-Teamwettbewerben seinen Medaillensatz mit Bronze nun komplettieren konnte.
16: Eine Medaille mit nach Hause zu bringen, ist immer was Besonderes. Wir haben jahrelang jetzt keine mehr geholt im Team, also bei einer Weltmeisterschaft. Und jetzt sind wir wieder zurück im Game, sage ich mal, und man sieht halt schon, was wir halt ein Potenzial noch haben in uns.
15: Weniger erfolgreich verlief dagegen der Auftritt des Frauenteams. Das Trio aus Leipzig leistete sich zwei Fehler. Am Ende fehlten über 8 Sekunden auf die neuen Titelträger aus der Slowakei. Doch auch mit einem fehlerfreien Lauf hätte es für die Deutschen nicht zu Edelmetall gereicht. In einer hochklassigen Konkurrenz trennten die am Ende drittplatzierten Französinnen vom Titel gerade mal 65 Hundertstel Sekunden. Silber hatte sich Tschechien geholt. Deutschland kam am Ende auf Platz 7. Die WM wird bis zum Sonntag mit den Entscheidungen in den olympischen Einzelwettbewerben fortgesetzt.
14: Bis zum Sonntag, das ist das richtige Stichwort, denn so lang finden auch die Finals statt. Bei der Multisportveranstaltung, da werden insgesamt 143 deutsche Meistertitel vergeben. Letztes Jahr, da war Dresden der Gastgeber. In diesem Jahr ist Hannover dran und heute geht's los. Anne Hild verfolgt das Ganze für uns. Anne, welche Highlights gibt's denn so zum Auftakt?
3: Es ist super schwierig, sich für eins zu entscheiden. Ich stelle mir zum Beispiel Stabhochsprung auf dem Opernplatz wirklich spektakulär vor. Das Männerfinale startet da um 16 Uhr und ist super prominent besetzt mit Bo Kandalita Behre und Jillian Ladwig, also dem aktuellen deutschen Meister und dem Dominator der Jahre davor. Und während dann nebenan die ersten Matches im Beachvolleyball ausgetragen werden, finden ein paar Meter weiter am Marschsee die ersten Kanu-Wettbewerbe statt. Für wen es etwas mehr Wellen sein dürfen, der findet seine Action auf dem Steinhuder Meer mit Windsurfen, Segeln und Coastal Rowing. Das sogenannte Küstenrudern wird ja in 2 Jahren erstmals olympisch sein und die Wettkämpfe starten an Land. Nach einem Sprint Richtung Wasser geht es in einem Slalomkurs um 2 Bojen und wieder aus dem Boot raus in Richtung Ziellinie. Hoch hinaus geht's in der großen Arena am Messegelände beim Trampolinturnen und dem Mehrkampf der Männer an den Geräten. Und dafür hat sogar der mehrfache deutsche Meister und Lokalmatador Andreas Tober sein Karriereende vertagt.
14: Dankeschön, Anne. Und wer jetzt neugierig geworden ist und heute nicht mal fix zufällig nach Hannover düsen kann, ARD und ZDF zeigen die Wettbewerbe unter anderem im Livestream. Heute geht's schon 8.45 Uhr los und auch im Radio sind wir ab heute ausführlich live dabei. So wie auch schon seit gut 2,5 Wochen bei der Tour de France. Heute steht die 18. Etappe an und vor der Königsetappe am Samstag, ja, da wird heute das Alpenklettern schon so ein wenig eingeleitet. Holger Gerska.
5: Ossière Merlet heißt das Ziel dieser Alpenetappe, eine Skistation in knapp 2000 Metern Höhe. Damit beginnt das entscheidende lange Kletterwochenende dieser Tour. 185 Kilometer sind es insgesamt vom Start in Vauran, wo gestern der Belgier Jasper Philipsen die 11. Touretappe seiner Karriere gewonnen hat. Es geht über fast 4000 Höhenmeter durch die südlichen Alpen. Insgesamt sind es 5 Bergwertungen. Der Anstieg zum Ziel ist mit 7 Kilometern Länge noch nicht die ultraschwere Herausforderung. Deshalb ist es möglich, dass sich Tadej Pogacar und seine Mannschaft vor allem auf die morgige Etappe nach Alpe d'Huez konzentrieren. Andererseits hat der Slowene auch noch eine Rechnung mit dem Berg offen. Vor 6 Jahren verlor er hier gegen seinen Landsmann Primož Roglič.
0: Maxi Bayer, vielen Dank mit dem Sport. 7.45 Uhr, Sie hören MDR aktuell. Nach dem Brand eines Batteriespeichers in Bautzen stufen mehrere Experten gegenüber dem MDR die Großspeichertechnik weiter als sicher ein. Das ist unsere Top-Meldung. Weitere Meldungen mit Ralf Valenscher.
8: In der Zwickauer Innenstadt ist die Polizei am Abend mit einem Großaufgebot im Einsatz gewesen. Wie die Beamten mitteilten, gab es Hinweise, dass eine minderjährige Person möglicherweise eine schwere Straftat verüben könnte. Spezialkräfte stürmten daraufhin eine Wohnung. Über die genauen Hintergründe ist bislang nichts bekannt. Auf der Autobahn 71 wird die Anschlussstelle Suhl-Zellamelis am Vormittag kurzfristig gesperrt. Wie die Autobahn GmbH mitteilte, betrifft das die Fahrtrichtung nach Sangerhausen zwischen 8 und 10 Uhr. Grund dafür sind dringende Untersuchungsarbeiten. Details wurden nicht genannt. Bei heftigen Stürmen auf dem Balkan sind in Albanien laut Behörden mindestens 2 Menschen ums Leben gekommen. Im benachbarten Nordmazedonien gab es schwere Sturmböen, Dutzende Menschen wurden verletzt. In Bosnien verwüsteten die Stürme Obst- und Gemüsefelder. Das Wetter. Heute neben vielen Wolken gebietsweise auch Aufheiterungen und vor allem in Sachsen Schauer oder Gewitter. 18 bis 22 Grad. Morgen viel Sonne und meist trocken. 22 bis 26 Grad. MDR aktuell Verkehrsdienst. A4 Frankfurt Richtung Dresden. Zwischen Magdala und Bucha Behinderungen nach einem Unfall. Vorsicht auf der A9 Richtung Berlin. Zwischen Bad Lobenstein und Schleiz liegen Fahrzeugteile auf der mittleren Fahrspur. A72 Richtung Hof, in der Abfahrt Stolberg West liegt ein toter Waschbär auf der Fahrbahn. Die B188 ist zwischen Jevenitz und Hottendorf nach einem Unfall gesperrt. Geblitzt wird auf der A9 Richtung München zwischen dem Schkeuditzer Kreuz und Großkugel und auf der A38 Richtung Göttingen am Dreieck Südharz. Soweit der MDR aktuell Verkehrsdienst, die Zeit 7.47 Uhr.
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0: Wenn Mario Vogt Ihnen Fotos von seinen Reisen zeigen würde, dann würden Sie womöglich ein bisschen neidisch werden. Seit Dezember 2024 ist der CDU-Mann Thüringens Regierungschef und sein Reisepass hat schon ordentlich Stempel gesammelt. Vogt war schon in New York, in Neu-Delhi, in Israel. Immer mit dabei, Chefs von thüringischen Unternehmen. Die große Frage ist, bringt uns dieser Jet-Set-Kurs eigentlich Arbeitsplätze und Geld ein oder kostet er uns vor allem Geld? Steuergeld. Unser Thüringen-Korrespondent Jan Breuer.
17: 8 Tage Indien. Eine Delegation von 60 Frauen und Männern. 3 Stationen. Neu-Delhi, Hyderabad, Bangalore. Austausch mit Politikern und Wirtschaftsvertretern. Über die konkreten Kosten dafür spricht die Staatskanzlei in Erfurt bislang nicht. Das Fazit des Thüringer Ministerpräsidenten Mario Vogt.
18: Es ist doch ein wahnsinnig intensives Land mit Leuten, die fleißig sind und die Wünsche und Hoffnungen haben. Und Thüringen ist auch ambitioniert, insofern passt das bestens.
17: Der Ministerpräsident zufrieden, zumal er mit Vereinbarungen zurückkommt zur gezielten Gewinnung von Pflege- und Fachkräften für Thüringen. Ausgesucht hat das Reiseziel Indien die Landesentwicklungsgesellschaft, LEG, hat mit einem Partnerunternehmen vor Ort Termine ausgehandelt und Gesprächspartner. Geschäftsführer Andreas Krei.
19: Hier war ein ganz klarer Grund, dass natürlich im Ergebnis der, ich sag mal, geopolitischen Spannungen natürlich neue Absatzmärkte für unsere Industrie gesucht werden müssen. Der Ansatzpunkt war natürlich letztendlich das neue Handelsabkommen mit Indien und der EU.
17: Devise: Kontakte knüpfen, Kooperationen anbahnen, Märkte erschließen, den Fuß in die Tür bekommen, das Exportwachstum weiter fördern, das von 89 Millionen Euro im Jahr 2020 bereits auf 189 Millionen im vergangenen Jahr geklettert ist. Mitgeflogen aus Thüringen sind auf der Wirtschaftsseite hauptsächlich Vertreter von Unternehmen, die im optischen und photonischen Bereich angesiedelt sind. Etwa die Mikrohybrid Elektronik GmbH aus Hermsdorf, die kundenspezifische Mikroelektronik entwickelt und produziert, ebenso wie Infrarotkomponenten oder optische Sensoren. Für Heiko Richter, Bereichsleiter für Japan und Indien, war die Reise mit dem Ministerpräsidenten ein Glücksfall.
20: Da sind ein paar Sachen dabei, die ganz konkret Produkte von uns haben wollen, wo ich sage, wow. Da wäre ich nie vorneweg dazu irgendwie gekommen. Die Unternehmen hätte ich nie, zumindest nicht so schnell kennengelernt. Also muss ich sagen, war super.
17: Wobei, konkrete Abschlüsse hat Heiko Richter aus Indien nicht mitgebracht. Das sei nicht zu erwarten gewesen, sagt er.
20: Mit einem Vertrag unterschreiben, das geht nicht so schnell, wie man das sich vielleicht so landläufig vorstellt. Das braucht eine Weile, das kann Wochen, Monate, manchmal auch Jahre dauern. Das ist völlig normal. Wichtig ist, die ersten Schritte sind getan, wir sind im Austausch und es geht weiter.
17: Ein Fazit, das die Thüringer Landesentwicklungsgesellschaft ebenfalls zieht. Es geht voran mit den Wirtschaftsbeziehungen zu Indien. Das Feedback der mitgereisten Unternehmen durchweg positiv. Stimmen aus Indien würden ähnlich klingen.

0: bekommen. In Deutschland ist das gerade eine Art utopischer Wunschzettel. In Schweden schieben sie genau das gerade einfach so an. Während sie vielleicht beim Blick auf die Zapfsäule Schnappatmung bekommen, senkt Stockholm die Preise deutlich. Wie machen die das? Warum ist das Leben in Schweden plötzlich spürbar billiger? Und wo ist der Haken? Darüber habe ich vor dieser Sendung gesprochen mit unserem ARD-Korrespondenten in Stockholm, Arne Bartram. Grüß dich.
1: Hey, hey.
0: Wie merken die Menschen dieses Mehr an staatlicher Unterstützung gerade in Schweden konkret?
1: Also ich merke es zum Beispiel daran, dass ich mir jetzt bald wieder eine neue Monatskarte für den Bus hier kaufen muss und die einfach nur noch halb so viel kostet wie noch vor dem Sommer. Ich merke es beim Einkaufen, dass die Mehrwertsteuer auf Lebensmittel gesenkt wurde, dass es da also ein paar Kronen günstiger ist. Und wer hier ein Auto hat, mit dem unterwegs ist, der merkt das, weil einfach Benzin und Diesel günstiger sind. Und wer sein Kind in der Kita hat, der zahlt unter Umständen auch etwas weniger.
0: Gucken wir uns mal kurz die politische Seite an in Schweden. Billigere Busfahrkarten, staatlich bezuschusste Kitas, eigentlich ja ein klassisch linkes Wohlfahrtsthema. In Schweden aber regiert eine bürgerlich-konservative Minderheitsregierung, gestützt von den rechtspopulistischen Schwedendemokraten, mit einer doch ziemlich radikalen Migrationspolitik auch. Wie passt das und soziale Unterstützung zusammen?
1: Also ich würde sagen, zum einen, der Wohlfahrtsstaat ist hier in Schweden, in Skandinavien fest verankert. Also auch auf dem politisch rechten Spektrum wird zwar gesagt, okay, wir sollten an der einen oder anderen Stelle ein bisschen was einsparen, aber man hat jetzt nicht so die ganz großen Forderungen, irgendwie den Sozialstaat heftig zu beschneiden, wie es vielleicht in anderen Ländern der Fall wäre. Und dann ist das tatsächlich auch etwas, worauf man sich ja durchaus einigen kann, auch auf konservativer Seite, dass man eben sagt, okay, wir kürzen bei bestimmten Unterstützungsleistungen, zum Beispiel dem Wohngeld oder eben Ausgaben für die Entwicklungshilfe, und nutzen dann das Geld, um eben die Steuern zu senken, was ja wiederum auch fürs politisch konservativere Spektrum auch eigentlich eine klassische Position ist.
0: Wenn in Sachsen-Anhalt der Landtag gewählt wird im September, dann stehen in Schweden Parlamentswahlen an. Wie groß ist denn da der reine Wahlkampffaktor bei diesem Entlastungspaket?
1: Bei den meisten Menschen hier kommt das schon so an, und denen ist auch bewusst, dass das im Prinzip eine Wahlkampftaktik ist, denn die Umfragen sahen lange nicht gut aus für die aktuell regierenden Parteien. Die meisten der Maßnahmen sind auch befristet auf die nächsten Monate, auf das nächste halbe Jahr. Also da gehen die Leute hier doch durchaus davon aus, dass das so ein bisschen dazu da ist, um eben die Stimmung rechtzeitig vor den Wahlen im September nochmal ein bisschen anzuheben. Ja.
0: Trotzdem die Frage, Arne, was können wir uns denn in Deutschland vielleicht abgucken von diesem Ansatz? Oder müssen wir am Ende einfach sagen, es ist alles schön für die Schweden gerade, aber auf Deutschland lässt sich das einfach nicht übertragen?
1: Ja, es kommt natürlich ein bisschen auf die Perspektive an. Man kann natürlich sagen, das ist eine gute Idee, ne? Es freut natürlich auch jeden, und ganz ehrlich, auch ich nehme das natürlich gerne mit, der hier dauerhaft lebt, dass ich jetzt für mein Monatsticket erstmal nur noch halb so viel zahlen muss. Wie effektiv das aber langfristig wirklich ist, da kann man schon ein Fragezeichen dran setzen. Es ist eine nette Entlastung für viele für mehrere Monate. Aber es gibt natürlich auch Stimmen, die sagen, statt jetzt generell einfach die Steuern um ein paar Prozentpunkte zu senken für irgendwie Benzin oder Essen, wäre es vielleicht sinnvoller, diejenigen zu unterstützen, die wirklich darauf angewiesen sind. Denn natürlich profitieren davon auch diejenigen, die das jetzt nicht unbedingt merken, denen das jetzt nicht auffällt, wenn jetzt die Kartoffel umgerechnet irgendwie 1 Euro günstiger ist als vorher.
0: Sagt unser ARD-Korrespondent in Stockholm, Arne Bartram. Vielen Dank.
1: Gerne.
0: 7.55 Uhr. Der Sommer ist im Grunde eine wunderbare Jahreszeit, wenn es warm ist, wenn die Sonne scheint, wenn die Seen zum Baden einladen und laue Abende zum draußen sitzen. Aber was ist, wenn Sie all das gar nicht richtig genießen können, weil Sie niemanden haben, mit dem Sie das teilen, mit dem Sie reden können? Einsamkeit. Großes Thema leider in unserer Gesellschaft. Genau da setzt ein neuer Trend an, der gerade in vielen Städten aufploppt. Spazierclubs gegen Einsamkeit. Treffen, gemeinsam loslaufen, neue Leute kennenlernen. In Sachsen geht das jetzt auch ganz offiziell beim ersten Leipziger Spazierclub. Claudia Gutjahr-Almager ist für uns mitspaziert.
2: Herzlich willkommen an alle Spazierclubber. Herzlich willkommen an alle, die schon da waren. An alle, die neu sind. Wir freuen uns sehr.
3: Es ist ein sonniger Nachmittag auf der Karl-Heine-Straße in Leipzig. Etwa 150 vor allem junge Menschen und ein schokoladenbrauner Labrador haben sich versammelt, um gemeinsam spazieren zu gehen, beim sogenannten Leipziger Spazierclub. Dabei haben sich die Teilnehmer zwar

0: virtuell über Instagram verabredet. Sie treffen sich aber im echten Leben zum Spazieren und Reden. Ob in Berlin, Braunschweig oder jetzt in Leipzig, das Interesse ist groß. Die Teilnehmerinnen und Teilnehmer kommen dabei aus dem gesamten Stadtgebiet und auch aus umliegenden Städten wie Halle oder Zwickau. Veranstalter in Leipzig sind der Fotograf Pese und die Studentin und Content-Creatorin Julia.
1: Wir sind jetzt in der 5. Runde, es werden immer mehr Leute, es kommen immer wieder neue Menschen dazu. Mich freut vor allen Dingen, wie viele Leute wiederkommen, wie viele Leute erzählen, dass sie aus dem Spazierclub heraus eine Freundesgruppe gefunden haben, dass sie zusammen essen gehen und auf Partys. Also das erfüllt wirklich das Herz und das ist genau das, was eigentlich der Gedanke hinter dem Spazierclub war.
0: Woher kommt diese im sprichwörtlichen Sinne Bewegung, die scheinbar aus dem Nichts entstanden ist? Christian Penzoldt, Professor für Medien- und Kommunikationswissenschaft an der Uni Leipzig, sagt, dass das Alleinsein eine Rolle spielt. Laut dem Bundesinstitut für Bevölkerungsforschung gibt jeder fünfte Mensch zwischen 20 und 30 Jahren an, einsam zu sein.
2: Dieser Spazierclub sind ja eine Gelegenheit, mit anderen Leuten etwas zusammen zu machen. Also sprich, der Suche nach Gemeinschaft, auch einer unverbindlichen Gemeinschaft, ist sicher genauso Teil wie das Entkommen der eigenen vier Wände.
0: Geht es den Teilnehmern um Treffen, die unverbindlich bleiben, oder die Flucht vor der Einsamkeit, die vor allem bei jungen Menschen immer mehr zunimmt? Für Professor Penzoldt sind nicht alle, die daran teilnehmen, auch automatisch einsam.
2: Ich wäre vorsichtig, für eine ganze Generation eine Aussage zu treffen. Aber für die Leute, die dafür ein Interesse haben, die dort mitlaufen, ist es doch ein Zeichen dafür, dass da ein großer Wille und auch eine Freude und eine Lust dran ist, mit anderen Leuten wirklich sich zu treffen und was gemeinsam zu machen.
0: Das Angebot richtet sich den Veranstaltern zufolge aber nicht nur an junge Menschen. Eine Altersbeschränkung existiert nicht. Maximal insofern, dass jemand nur über ein Smartphone und die sozialen Medien über den Spazierclub informiert bleiben kann. Das hält aber auch Menschen jenseits ihrer 20er nicht davon ab, teilzunehmen. Eine Spaziergängerin sagt:
3: Ich bin Nummer 2, etwas älter, ne? Nicht mehr die Jugend an sich. Und ich muss trotzdem sagen, das ist vollkommen egal, wie alt man ist. Die Chemie stimmt und das ist das Wichtigste.
0: Teilnehmer berichten davon, dass sie teilweise erst nach 12 Stunden wieder nach Hause kamen, weil sich aus den Gesprächen noch ein Kaffeebesuch oder ein gemeinsames Essen ergeben hatte. Die Frage ist nun, bleibt es ein kurzlebiger Trend, der zwar für die Menschen einen positiven Effekt hat, oder schaffen es die Veranstalter, das Angebot zu verstetigen und damit noch mehr Menschen zu erreichen? Pese und Julia vom Spazierclub in Leipzig jedenfalls haben ihr Ziel, Menschen miteinander in Kontakt zu bringen, schon mal erfüllt.
4: Der Bericht von Claudia Gutjahr-Almaguer. Das nächste Mal spaziert der Leipziger Spazierclub, wenn Sie mögen, am kommenden Sonntag, 12 Uhr. Für mehr Infos, Treffpunkt und so weiter, besuchen Sie gern die Instagram-Seite des Clubs. Jörg Schröder im Wetterstudio, Spaziergehwetter heute.
5: Ja, es gibt ja nicht, gibt ja kein falsches Wetter, nur falsche Klamotten. Regenschirm braucht man vor allen Dingen in den Gebieten östlich der Elbe. Die Sonnenbrille braucht man vor allen Dingen, wer am Abend spazieren geht. Und das heißt, das Wetter heute eher zweigeteilt. Schauen wir uns erstmal die Ecken an östlich der Elbe. Etwa so vom Elbhavelwinkel über Sierichower Land bis in den Landkreis Oberbautzen, in die Oberlausitz. Da überwiegen heute einfach die dicken Wolken. Da ziehen Schauer durch. Am Nachmittag sind da auch Gewitter möglich. Da haben wir einfach mehr Tiefdruckeinfluss. Ansonsten setzt sich mehr und mehr Hochdruckeinfluss durch. Und das heißt, in vielen Teilen von Sachsen-Anhalt, in Thüringen und auch in Westsachsen werden wir im Tagesverlauf mehr und mehr Sonnenschein erleben, dass wir vor allem am Abend viel Sonne in diesen Gebieten dann sehen werden. Die Temperaturen gehen rauf bis 22 Grad und auch der Wind ist heute wieder mal recht kräftig und weht böig aus nordwestlichen Richtungen.
4: Vielen Dank, Jörg. Ansonsten gehen wegen Hitze und Trockenheit seit Jahren die Grundwasserbestände in vielen Regionen bei uns zurück. Mitunter sind wir aufgerufen, unseren Rasen nicht mehr zu wässern, den Pool nicht mehr zu befüllen. Gleichzeitig zapft sich die Industrie kostenlos Massen an Wasser ab. Dies ein Thema gleich nach den Nachrichten.
6: 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Um 8 Uhr mit Ralf Valencia. Die Berufsausbildung ist für Jugendliche mittlerweile die beliebteste Option nach dem Schulabschluss. Sie hat damit das Studium abgelöst. Das zeigt eine Studie der Bertelsmann Stiftung. Demnach sehen rund 90% der Befragten die Lehre als gute Basis für eine Karriere. Die Untersuchung zeigt auch, dass 9 von 10 Azubis mit ihrer Lehre sehr zufrieden sind. Allerdings findet mehr als die Hälfte der Jugendlichen die Suche nach Lehrstellen zu unübersichtlich. Die AfD bietet aus Sicht von Arbeitgeberpräsident Rainer Dulger keine Lösungen für die Probleme in Deutschland an. Er sagte der dpa, es mache keinen Sinn, mit einer Partei zu sprechen, die europafeindlich und russlandfreundlich sei. Lösungen könne man nur mit den Parteien der Mitte erreichen. Sachsens Ministerpräsident Michael Kretschmer hatte angesichts der politischen Mehrheitsverhältnisse im Osten Deutschlands eine Bereitschaft zu Gesprächen mit allen Parteien gefordert, einschließlich der AfD. SPD, Grüne und Linke kritisierten die Aussage. Nach dem Brand eines Batteriespeichers in Bautzen stufen Experten die Großspeichertechnik weiterhin als sicher ein. Stefan Wolf vom Kompetenznetzwerk Lithium-Ionen-Batterien erklärte im MDR, dass moderne Anlagen deutlich besser vor Überhitzung geschützt seien als ältere Modelle. Auch der Zittauer Professor für Elektroenergiesysteme Uwe Schmidt verwies auf die strengen deutschen Sicherheitsvorgaben. Demnach haben sich die Überwachungs- und Kühlsysteme in den vergangenen Jahren stark verbessert. In Bautzen waren am Dienstag 4 Stromspeicher aus bislang ungeklärter Ursache in Brand geraten. Die Löscharbeiten sind mittlerweile abgeschlossen. Die US-Regierung will Saudi-Arabien dabei helfen, ein ziviles Atomprogramm aufzubauen. Die Energieminister beider Länder haben ein Abkommen unterzeichnet. Wie US-Energieminister Chris Wright mitteilte, ist sichergestellt, dass Saudi-Arabien keine Atomwaffen herstellen wird. Im US-Parlament könnte es Widerstand gegen das Abkommen geben. Viele Abgeordnete lehnen es ab, atomare Technologie im Nahen Osten auszuweiten. An der französischen Atlantikküste sind in der Nähe von Bordeaux wegen eines Waldbrandes rund 12.000 Touristen und Einheimische in Sicherheit gebracht worden. Nach Behördenangaben wurden mehrere Campingplätze und Urlaubsanlagen geräumt. Der gestern ausgebrochene Waldbrand habe bereits mehr als 2.000 Hektar Land zerstört. Das waren die Nachrichten. Und nun zum Wetter mit den Temperaturen von 7 Uhr. Auf dem Brocken Nebel bei 6 Grad, Chemnitz leichter Sprühregen 11, Dresden stark bewölkt 13, Eisenach bedeckt 13, Erfurt bedeckt 13, auf dem Fichtelberg Nebel bei 6 Grad. Gera bedeckt 13, Görlitz bedeckt 14, Halle 14, Leipzig stark bewölkt 14, Magdeburg bedeckt 15 und in Meiningen bedeckt bei 12 Grad. Die Vorhersage: heute in Teilen Sachsens meist stark bewölkt mit Schauern oder Gewittern, sonst im Tagesverlauf immer mehr Sonne und meist trocken. Höchstwerte 18 bis 22 Grad und teilweise böiger Nordwestwind. Morgen neben Sonne auch Quellwolken, am Nachmittag in Ostsachsen vereinzelt Schauer. Höchstwerte 22 bis 26 Grad und nachlassender Wind. Am Wochenende viel Sonne und sommerlich warm bis heiß, ab Sonntag Schauer oder Gewitter. MDR Verkehrsdienst, A4 Frankfurt Richtung Dresden, zwischen Magdala und Bucher Behinderungen nach einem Unfall. A14 Richtung Magdeburg zwischen Kleinpösner und Leipzig Nordost stockender Verkehr an einer Baustelle. Hier dauert es 10 Minuten länger. A72 Richtung Hof. In der Abfahrt Stolberg West liegt ein toter Waschbär auf der Fahrbahn. Die B188 ist zwischen Jevenitz und Hottendorf nach einem Unfall gesperrt. Und geblitzt wird auf der A9 Richtung München zwischen dem Schkeuditzer Kreuz und Großkugel und auf der A38 Richtung Göttingen am Dreieck Südharz. Soweit der MDR-Verkehrsdienst. Die Zeit 8.04 Uhr.
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4: Guten Morgen nochmal an diesem 23. Juli, Donnerstag. Peter Hartler, mein Name. Schön, dass Sie uns zuhören. Wenn Sie uns heute Morgen aus Bautzen zuhören, dann sei Ihnen gesagt, dass es immer noch eine ganz gute Idee ist, wenn Sie Ihre Fenster und Türen geschlossen halten. Vorgestern, Dienstagnachmittag, fängt auf dem Schliebenparkplatz ein riesiger Batteriespeicher Feuer. Erst gestern Abend hat die Feuerwehr die Lage in den Griff bekommen. Zeit, Fragen zu stellen. Zum Beispiel folgende: Wie sicher sind diese Megastromspeicher wie der in Bautzen wirklich, die ja eigentlich sauberen Strom für flaute Zeiten sichern sollen und den Betreibern nebenbei durch geschickten Verkauf Gewinne bringen? Caroline Vogt hat nachgefragt.
8: Augenscheinlich gehöre der in Bautzen in Brand geratene Batteriespeicher zu einer älteren Generation, meint Stefan Wolf vom Kompetenznetzwerk Lithium-Ionen-Batterien mit Sitz in Berlin. Und sei damit noch anfälliger für Schäden und Brände.
9: Heute moderne Großspeicher haben Kühltechnik, sind meist eben auch wassergekühlt. Das heißt, Wärme, die entsteht, kann auch schnell abgeführt werden. Und zudem sind heutige Zellen deutlich sicherer ausgelegt, insbesondere eben auch für Großspeicher, dass man Wärme eben auch schnell rauskriegt, wenn so eine Zelle mal defekt sein sollte.
8: Die Herausforderung bei Lithium-Ionen-Batterien ist die: Sie bringen die wichtigsten Ingredienzien für einen Brand schon mit, nämlich den Feststoff und den Sauerstoff.
9: Wenn dann eben so eine Zelle in Brand gerät, dann erzeugt sie auch ihren eigenen Sauerstoff, der dann zum Weiterbrennen eben benötigt wird. Und deshalb sind diese Brände auch so schwer zu löschen.
8: Batteriegroßspeicher seien nicht per se explosiv oder gefährlich. Die einzelnen Batteriemodule sind auch räumlich voneinander getrennt. Wenn sie aber doch brennen, muss die Feuerwehr viel Wasser zum Kühlen einsetzen, ergänzt Wolf. Damit es gar nicht erst zum Brand kommt, gibt es auch das sogenannte Thermomanagement, erklärt Uwe Schmidt, Professor für Elektroenergiesysteme an der Hochschule Zittau-Görlitz.
10: Das Kritische bei diesen Lithium-Ionen-Batterien ist ja, dass die so thermisch durchgehen, Thermal Runaways sagt man auch. Also wenn die Dinger brennen, dann ist es meist zu spät. Man versucht also diesen Brand zu vermeiden, indem man eine Überwachung hat, eine Temperaturüberwachung, eine Spannungsüberwachung.
8: Diese Batteriemanagementsysteme seien in den letzten Jahren deutlich besser geworden. Die Speichertechnologie sei grundsätzlich sicher, sagt Schmidt.
10: Sieht man auch, dass solche Energiespeicher in Deutschland, also meines Wissens, eher selten brennen. Dort sind die Vorgaben sehr streng.
8: Die reichten von technischen Vorgaben für die Hersteller über Vorschriften für die Betreiber bis zu Regeln für den Netzanschluss, so Schmidt. Die Technologie sei noch relativ jung. Es würde aus jedem Fehler gelernt, egal ob bei Herstellung oder Installation. Bei aller Leistungsfähigkeit und Kosteneffizienz der Lithium-Ionen-Batterie geforscht wird auch an Alternativen, wie etwa der Natrium-Ionen-Batterie. Sie steht Experten zufolge kurz vor der Marktreife, ist umweltfreundlicher und hat ein deutlich niedrigeres Brandrisiko.
4: Der Bericht von Caroline Vogt um 8.07 Uhr. Wie ist es bisher in diesem Sommer um den Rasen in Ihrem Garten bestellt? Sollten Sie einen haben oder um Ihren Pool sollten Sie einen haben? Deutschland trocknet aus. Seit Jahren gehen die Grundwasserbestände in vielen Regionen zurück und die ersten Landkreise, deshalb frage ich, ziehen deshalb schon die Reißleine und verbieten das private Rasenwässern und Pool befüllen. Und während die Menschen den Hahn zudrehen müssen, bedient sich die Industrie mancherorts an Flüssen und dem Grundwasser vollkommen kostenfrei. Ein Gratis-Privileg, das einige Umweltschützer fassungslos macht. Ralf Geißler.
11: Niemand in Deutschland benötigt so viel Wasser wie die Industrie. Sie braucht dreimal mehr als die privaten Haushalte. Kraftwerke müssen gekühlt, Anlagen mit Dampf betrieben und Produkte gereinigt werden. Das Wasser dafür kommt oft direkt aus Flüssen oder dem Grundwasser. Ob dafür eine Abgabe fällig wird, hängt vom Bundesland ab. In Berlin kostet jeder entnommene Kubikmeter Wasser 30 Cent, in Sachsen knapp 6 Cent, Thüringen und Hessen verlangen als einzige Bundesländer gar nichts. Für Erik Gavel vom Umweltforschungszentrum ein unhaltbarer Zustand.
12: Und ich würde mal sagen, diese zersplitterte Tariflandschaft erzählt mehr über das Gewicht politischer Einflussnahme oder Rücksichtnahme als über wasserwirtschaftliche Knappheit. Wenn Sie da gut vernetzt sind, können Sie da was bewirken.
11: Zugespitzt, sagt Gavel, Interessenverbände hätten verhindert, dass Wasserentnahmen überall bezahlt werden müssen. Der Umweltökonom plädiert für ein bundesweit einheitliches Entgelt.
12: Erstmal ist das ja ein ökonomisches Grundprinzip. Ja, für knappe Güter bezahlt man etwas. Knappe Güter werden nicht gratis vergeben und bis zur Verschwendungsgrenze ausgereicht.
11: Derzeit allerdings entscheidet jedes Bundesland selbst, was es für Wasserentnahmen verlangt. Thüringens Umweltminister Thilo Kummer vom BSW will auf den sogenannten Wassercent auch weiterhin verzichten.
13: Wir sind, glaube ich, das Bundesland mit dem niedrigsten Wasserverbrauch pro Kopf inzwischen, und das völlig ohne Wassercent, also völlig ohne einen solchen künstlich gesetzten Sparanreiz.
11: Kummer argumentiert, ein neues Entgelt bringe mehr Bürokratie. Gleich zwei seiner Vorgänger sind mit Gesetzentwürfen zum Wassercent schon gescheitert, am Widerstand der Wirtschaft. Allerdings sagt Kummer auch, Wasser wird knapper, deshalb müsse man künftig genauer steuern, wer wie viel nutzen darf.
13: Vor dem Hintergrund werden wir uns mit der Frage beschäftigen, was gibt es alles für Entnahmeerlaubnisse und wie sind die entsprechend anzupassen, um der Situation der Grundwasserkörper entsprechend Rechnung zu tragen. Und dann kann es sein, dass der eine oder andere sich tatsächlich nach einer Alternative zum Grundwasser auch umsehen muss.
11: Diese Alternative wäre dann Wasser aus dem öffentlichen Netz. Betroffene müssten es dann beim Versorger kaufen, statt es kostenlos selbst zu fördern. Den Thüringer Grünen reicht das nicht. Sprecher Luis Schäfer hält am Wassercent fest. Die Einnahmen daraus könne man für Wassermanagement nutzen.
14: Zwei Beispiele, die ich gerne immer nenne, ist ja das eine, dass wir in den Thüringer Städten auch den Umbau zu Schwammstädten brauchen, also dass das Wasser halt eben auch dort gehalten wird. Zum anderen gibt es ja auch noch die Drainagen in der Landwirtschaft, die rückgebaut werden müssen. Das sind so zwei Beispiele halt, was man darüber halt dann auch finanzieren kann, was jetzt halt noch gerade zu kurz kommt.
11: Thüringens Industrie sieht einen Wassercent traditionell kritisch, denn er würde ihre Produktion verteuern. Eine inhaltliche Stellungnahme ist allerdings nicht zu bekommen. Die IHK Erfurt schreibt:
15: Wir würden uns mangels Relevanz für unsere Mitgliedsunternehmen nicht zum Thema äußern wollen.
11: Umweltökonom Gavel sagt, jährlich entnehme Deutschlands Industrie 14 Milliarden Kubikmeter Wasser. Er ist überzeugt, wo das kostenlos bleibt, fehlt den Unternehmen der Sparanreiz. Ein Preis würde auch in Thüringen sichtbarer machen, wie wertvoll Wasser ist.
4: Der Bericht von Ralf Geißler um 8.11 Uhr. Das Personalkarussell bei der Union, es dreht sich auch in der politischen Sommerpause in Berlin durchaus schnell. Erst der Paukenschlag-Rücktritt von Unionsfraktionschef Jens Spahn wegen der Leihmutter-Affäre. Das war am Wochenende. Dann hieß es, über einen Nachfolger wolle man am 29. Juli entscheiden. Dann aber doch gestern schon die Klarstellung, Thorsten Frey soll's machen, der Kanzleramtschef, einer von Friedrich Merz' engsten Vertrauten. Er wird neuer starker Mann bei der Union. Was diese Entscheidung alles mit sich bringt und was das bedeutet für das sensible Machtgefüge in der Regierung, darüber habe ich heute Morgen gesprochen mit unserer ARD-Hauptstadtkorrespondentin Dagmar Pepping. Guten Morgen.
16: Guten Morgen.
4: Sind Sie denn in der Union und auch beim Koalitionspartner der SPD jetzt alle glücklich mit Thorsten Frey?
16: Also ob in der Union jetzt alle glücklich sind, das weiß ich nicht. Wir haben in den letzten Tagen auch durchaus gehört, dass man sich andere Leute an der Fraktionsspitze der Union vorstellen könnte. Da war sogar von Innenminister Alexander Dobrindt die Rede oder von Gesundheitsministerin Nina Wagen. Also da waren nicht alle nur die heißesten Fans von Thorsten Frey, auch weil er eben als Kanzleramtschef in den letzten 14 Monaten nicht immer eine glückliche Figur gemacht hat bei der Koordinierung der Regierungsarbeit. Er hat nicht nur Fans, aber ich glaube, die Mehrheit in der nächsten Woche Mittwoch steht. Und von der SPD hören wir doch Zustimmung, würde ich sagen, zu der Personalie. Da sagt man, wir kennen uns schon lange, auch aus Verhandlungen. Das ist zuverlässig, was wir da erwarten können. Also ich glaube, da ist man auf der SPD-Seite, glaube ich, ganz angetan von dieser Personalie.
4: Wer wird denn jetzt eigentlich Freys Nachfolger als Kanzleramtschef oder Chefin?
16: Tja, also wenn das der Kanzler geschickt anstellt, dann sagt er das erst nächste Woche Mittwoch nach der Wahl von Thorsten Frey. Denn wenn jetzt schon eine Personalie rausdringen würde, dann würden sich wahrscheinlich viele in der Unionsfraktion so ein bisschen auf den Schlips getreten nach dem Motto, kommt nächste Woche nach Berlin, aber ist eh egal, ihr müsst sowieso nur meinen Kandidaten durchwinken. Also ich glaube, wir werden das in der nächsten Woche erfahren. Da sind mehrere Namen im Spiel. Auch hier wieder Nina Wagen, die Gesundheitsministerin, oder Günther Krings. Das ist der Fraktionsvize der Union. Da sind mehrere Namen im Spiel. Ich bin mal gespannt, wen Friedrich Merz aus dem Hut zieht, kann vielleicht noch eine ganz große Überraschung geben.
4: Im ZDF-Sommerinterview hatte Merz angedeutet, dass der Rücktritt von Jens Spahn eine Gelegenheit sein könnte, über die gesamte Aufstellung der Bundesregierung nachzudenken. Erwarten uns in nächster Zeit noch mehr Personalwechsel?
16: Also wenn er jetzt zum Beispiel sich für Nina Wagen entscheiden würde im Kanzleramt, dann wäre das natürlich dann noch ein Platz, der frei werden würde. Wir müssen das mal abwarten, denn die ganze Statik kann dann natürlich auch ins Wanken kommen in dieser Regierung, wenn man da jetzt mehrere Ministerposten austauscht. Es gibt ja auch viel Kritik an der Wirtschaftsministerin, an Katharina Reich. Also ob da jetzt wirklich mal eine ganz große Personalrochade gemacht wird. Ich bin da mal gespannt, ob Friedrich Merz da wirklich jetzt sozusagen ins Risiko geht. Ich erwarte allerdings nicht, dass es da so ein ganz großes Wechselspiel sozusagen am Kabinettstisch gibt.
4: Nochmal, was Thorsten Frey und seine offizielle Nominierung angeht, da kommt die Union kommenden Mittwoch aus der Sommerpause zurück nach Berlin für eine Sondersitzung. Reine Formsache oder muss Merz noch Überzeugungsarbeit leisten?
16: Ich glaube, die Personalie kommt durch. Das hat einfach so viel Gewicht, wenn Merz und CSU-Chef Söder gemeinsam Thorsten Frey gemeinsam vorschlagen. Ob jetzt alle für ihn stimmen, weiß ich nicht. Aber ich denke schon, dass er ein überzeugendes Ergebnis von 80+ x% bekommen sollte.
4: Das glaubt unsere Hauptstadtkorrespondentin Dagmar Pepping. Vielen Dank und Grüße nach Berlin. Um 8.15 Uhr, Sie hören MDR aktuell. Mit unserer Topmeldung, dass die Berufsausbildung für Jugendliche mittlerweile die beliebteste Option ist nach dem Schulabschluss. Sie hat damit das Studium abgelöst. Das zeigt jedenfalls eine Studie der Bertelsmann Stiftung. Was heute noch wichtig wird, Ralf Valencia.
17: Das Bundesverfassungsgericht entscheidet heute darüber, wie viel Zeit Bundestagsabgeordneten für die Beratung von Gesetzen zusteht. Anlass ist das umstrittene Heizungsgesetz der Ampelregierung. 2023 hatte das Verfassungsgericht eine Abstimmung über das Gesetz gestoppt. Der Ex-CDU-Abgeordnete Thomas Heilmann sah seine Rechte durch eine zu kurze Beratungszeit verletzt. Am Bärwalder See im Landkreis Görlitz beginnt heute das dreitägige Break the Rules Festival. Die Veranstalter erwarten rund 18.000 Besucher. Teile des Klittener Ufers sind deshalb gesperrt. Der Badestrand, der Rundweg und die Besucherparkplätze am Hafen Klitten bleiben aber öffentlich zugänglich. Der Deutsche Fußballbund will heute offenbar die Verpflichtung von Jürgen Klopp als neuen Bundestrainer auf den Weg bringen. Wie die Nachrichtenagentur dpa berichtet, soll es am Vormittag eine weitere Sitzung unter anderem mit dem Aufsichtsrat geben. Eine offizielle Vorstellung könnte bereits morgen erfolgen. Das Wetter heute neben vielen Wolken, gebietsweise auch Aufheiterungen und vor allem in Sachsen Schauer oder Gewitter, 18 bis 22 Grad. Morgen viel Sonne und meist trocken, 22 bis 26 Grad. MDR aktuell Verkehrsdienst A4 Frankfurt Richtung Dresden. Zwischen Magdala und Bucha Behinderungen nach einem Unfall. A14 Richtung Magdeburg, zwischen Kleinpösner und Leipzig Nordost stockender Verkehr an einer Baustelle, hier 10 Minuten Verzögerung. A72 Richtung Hof, in der Abfahrt Stolberg West liegt ein toter Waschbär auf der Fahrbahn. Die B188 Richtung Wolfsburg ist zwischen Hottendorf und Jewenitz nach einem Unfall gesperrt. Geblitzt wird auf der A4 Frankfurt Richtung Dresden zwischen Hermsdorf Ost und Rüdersdorf, auf der A9 Richtung München zwischen dem Schkeuditzer Kreuz und Großkugel und auf der A38 Richtung Göttingen am Dreieck Südharz. Soweit der MDR aktuell Verkehrsdienst. Die Zeit 8.17 Uhr.
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4: Rinder, Schafe oder auch Ziegen mit blauen Zungen. Klingt gefährlich. Bei dem Wort Blauzungenkrankheit schrillen bei vielen Tierhaltern sofort die Alarmglocken. Gerade werden viele Fälle aus Niedersachsen gemeldet und das betrifft dann auch die Betriebe in Thüringen und Sachsen-Anhalt. Aber vorweg gleich mal Entwarnung. Ganz so dramatisch ist es mit dieser Tierseuche, anders als bei der Vogelgrippe zum Beispiel, nicht, weil sie deutlich seltener tödlich verläuft. Und trotzdem, Sophia Spiropoulos, ist Vorsicht geboten.
18: Mutterkühe, Milchkühe, Mastbullen und Schafe grasen auf den Weiden der Agrargenossenschaft Kamsdorf in Thüringen. Knapp 4000 Tiere insgesamt. Und ziemlich sicher hatten die vor 2 Jahren alle die Blauzungenkrankheit, sagt der Vorsitzende Dirk Reichelt.
19: Die hatten Fress und Lust, sind abgemagert und Grippeerscheinung, Fieber. Kriegst du ja auf der Weide nicht gleich mit. Man kann die ja nicht fangen. Man kann jetzt auch nicht sagen, ja, gib mal her, wir wollen mal Fieber messen.
18: Erst als ein Tier starb und vom Veterinäramt untersucht wurde, wusste er, dass er den Erreger in seinen Herden hatte. Damals blieb es bei dem einen toten Rind. Weshalb Reichelt heute auch sagt:
19: Also ich habe da wirklich keine Sorge. Wir müssen mit Biologie klarkommen, sage ich immer. Ja? Also es wird immer solche Geschichten geben. Blauzungenkrankheit ist jetzt auch nichts komplett Neues.
18: Außerdem gäbe es mit der Impfung einen wirksamen Schutz. Und mit der haben die Betriebe seit Ende 2023 viele Erfahrungen gesammelt, berichtet Stefan Ritter, Referent für die Milchwirtschaft beim Thüringer Bauernverband. Damals hatte sich die Blauzungenkrankheit nach vielen seuchenfreien Jahren in ganz Deutschland und auch im Bestand von Dirk Reichelt ausgebreitet.
20: Und aufgrund dieser Lernkurve haben viele Betriebe jetzt seit 2025 und auch in diesem Jahr schon deutlich stärker geimpft. Also ich würde mal sagen, wir sind gut vorbereitet.
18: Gegen den Virustyp von damals haben in diesem Jahr bislang rund 25% der Rinder eine Impfung bekommen. Gegen die neue Variante BTV8 dagegen erst 7%, meldet das Thüringer Gesundheitsministerium. Trotzdem hat der Ausbruch Folgen. Vergangene Woche sind Thüringen und fast ganz Sachsen-Anhalt in die Sperrzone gerutscht. Dort gelten jetzt strengere Auflagen für den Handel, sagt Ritter.
20: Wenn man ein Tier zum Beispiel transportieren möchte, darf das keine Symptome entsprechend dieser Krankheit aufzeigen und darf dann zwar im eigenen Gebiet transportiert werden, aber sobald es in blauzungenfreie Gebiete geht, müssen bestimmte Maßnahmen im Vorfeld passieren.
18: Dann müssen die Landwirte nämlich für alle Tiere nachweisen, dass sie gesund oder geimpft sind. Das alles kostet, genauso wie die Impfung selbst. Der Thüringer Bauernverband beziffert sie mit rund 10 Euro pro Tier. Die Seuchenkasse und das Land Thüringen bezuschussen das zwar, trotzdem müsse ein Betrieb das irgendwo wieder erwirtschaften, sagt Ritter. Und so wird die Blauzungenkrankheit in einer schon angespannten Wirtschaftslage für die Milchbauern vor allem zum Kostenfaktor.
4: Sophia Spiropoulos, 8.20 Uhr. Das Heizungsgesetz von vor 3 Jahren. Selten hat ein Gesetz die Menschen so bewegt. Bis heute im Grunde. Es geht um die Frage, ob und wann wir unseren alten Öl- und Gasheizungen rauswerfen und gegen klimafreundliche Alternativen wie Wärmepumpen tauschen müssen. Heute Vormittag gibt das Bundesverfassungsgericht in Karlsruhe bekannt, ob bei der damaligen Gesetzgebung der Ampel alles korrekt abgelaufen ist. Die Frage ist, wie schnell durfte das damalige Gesetz verabschiedet werden? Max Bauer.
1: Es war ein Paukenschlag im Sommer 2023 vor fast genau 3 Jahren. Das Bundesverfassungsgericht gab einem Eilantrag des CDU-Politikers Thomas Heilmann statt. Es ging um das sogenannte Heizungsgesetz.
21: Die Beratungszeit ist zu kurz. Ich bin Mitglied im Ausschuss für Klima und Energie und ich habe de facto keinerlei Möglichkeit, auch nur einen Vorschlag zu machen und zu begründen, was man denn besser machen könnte.
1: Thomas Heilmann war damals CDU-Bundestagsabgeordneter mit zu wenig Zeit fürs Gesetzemachen, wie er meint. Der Hintergrund: Die damalige Ampelkoalition wollte 2023 das Gebäudeenergiegesetz reformieren. Das neue Gesetz sollte für mehr klimafreundliche Heizungen sorgen. Nach monatelangem Streit gab es einen Kompromiss. Und den wollte die Ampel möglichst rasch unter Dach und Fach bekommen in einem beschleunigten Gesetzgebungsverfahren. Thomas Heilmann kritisiert, dass es damals kurz vor der Abstimmung noch umfangreiche Änderungsvorschläge gegeben habe. Er und die anderen Abgeordneten hätten viel zu wenig Zeit gehabt, sich mit den komplexen Änderungen zu beschäftigen.
22: Ich denke, der Bundestag hat die höchste demokratische Legitimation, ist die Herzkammer. Und deswegen braucht er die Hoheit über die Gesetzgebung auch in den Details. Und das setzt eine gewisse Mindestbefassungszeit voraus.
1: Das Hauruck-Verfahren zum Heizungsgesetz habe die zentrale Rolle des Parlaments bei der Gesetzgebung missachtet, so Heilmann. Seine Rechte als Abgeordneter seien verletzt worden. Er klagte in Karlsruhe und bekam damals im Eilverfahren Recht. Der Bundestag musste daraufhin die abschließende Beratung und die Abstimmung verschieben. Die Eilentscheidung war jedoch nur vorläufig. Heute wird nun Karlsruhe in der Hauptsache entscheiden. In der Verhandlung im Februar fasste Ann-Kathrin Kaufhold, Vizepräsidentin des Bundesverfassungsgerichts und Vorsitzende des Zweiten Senats, zusammen, um was es bei dem Streit juristisch geht.
23: Über einen Gesetzentwurf kann nur sinnvoll beraten und abstimmen, wer zuvor die Möglichkeit hatte, sich über den Inhalt des Entwurfs zu informieren und sich eine Meinung zu bilden. Artikel 38 Absatz 1 Satz 2 Grundgesetz garantiert deshalb das Recht der Abgeordneten, Informationen über die Gegenstände der parlamentarischen Beratung zu erlangen und diese auch verarbeiten zu können.
1: Aber was heißt das konkret? Verlangt das Grundgesetz eine Art Tempolimit fürs Gesetzemachen? Ging es beim Heizungsgesetz vor 3 Jahren wirklich viel zu schnell? Politiker der damaligen Ampelregierung widersprechen. Über die Details des Heizungsgesetzes sei damals monatelang debattiert worden. Zwar habe es dann am Schluss noch einmal Änderungsvorschläge der Ampel gegeben, aber das sei nichts Ungewöhnliches und für Fachpolitiker auch zumutbar, meint Helge Limburg von den Grünen.
24: Das hat für alle Änderungen ja auch vorher schon Beratungen im Ausschuss und in anderen Gremien gegeben. Dazu kommt, dass am Ende zwischen der Versandung der finalen Beschlussvorlage und der Verabschiedung mehrere Tage gelegen haben. Und ich meine schon, dass es Abgeordneten auch zumutbar ist, über ein Wochenende hinweg sich in Vorlagen einzulesen.
1: Nun wird Karlsruhe entscheiden, ob damals Abgeordnetenrechte verletzt wurden. Das Urteil kommt um 10 Uhr. Vor der Bundestagssommerpause hatte es jüngst wieder Eilanträge von Abgeordneten gegen das neue Heizungsgesetz der Regierung Merz und gegen die Gesundheitsreform gegeben. Diesmal ohne Erfolg. Es ist zu erwarten, dass das heutige Urteil aus Karlsruhe Grundsätzliches dazu sagt, wie rasch es beim Gesetzemachen zugehen darf und wann Abgeordnete gegen zu viel Tempo klagen können.
4: Max Bauer. Und jetzt fällt Peter Beddies sein Urteil zu ein paar Filmen.
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4: Da haben wir heute für Sie den 5. Teil einer extrem erfolgreichen Trickfilmreihe. Dann bekommt ein französisches Ehepaar Probleme und eine junge Frau lebt mit einem Habicht zusammen. Peter Beddies mit den Filmstarts der Woche.
25: Toy Story gab es vor gut 30 Jahren zum ersten Mal. Wunderbare Reihe, in der es um das Eigenleben von Spielzeugen geht. Das neue Kapitel erzählt von Bonnie, die bisher mit herkömmlichem Spielzeug zufrieden war, wenn sie sich in imaginäre Welten träumen wollte.
26: Forky!
0: willst du Karen zur Frau nehmen.
2: Yeah, Conny!
3: Ein Päckchen für dich.
25: Aber dann bekommt sie eines Tages ein Tablet geschenkt. Die Spielzeuge um sie herum, der Dino zuallererst, sehen ihr Ende gekommen.
5: Oh, aussterben! Nicht schon wieder!
6: Hey, der Platz hinter der Kommode gehört mir.
5: Wir sind verloren!
25: Und dann ist das Tablet auch noch frech, ausgerechnet zur legendären Cowboy-Puppe Woody.
3: Was bist du? Ein Rentnerspielzeug?
9: Was? Sie hält dich für alt, weil du eine Glatze bekommst, Woody.
3: Conny braucht Hilfe von jemandem aus diesem Jahrhundert.
25: Dann jedoch müssen alle Spielzeuge miteinander klarkommen, um die Welt von Bonnie zu retten. Mal wieder ein unfassbar fantasievoller Ausflug in die Toy-Story-Welt, darf gern in ein paar Jahren auf diesem Niveau weitergehen. Das mit der Kindheit haben Fanny und ihr Thomas schon lange hinter sich gelassen.
26: Ich liebe dich.
27: Du bist so schön.
25: Beide sind glücklich, bis auf den kleinen Umstand, den Fanny bisher verschwiegen hat. Sie hatte noch nie einen Orgasmus und versucht sich jetzt an Sexspielzeug.
26: Das ist mein Telefon, es vibriert. Wo habe ich es denn hingelegt?
28: Na, dann suchen wir einfach mal.
26: Nein, nein, wir müssen reden.
25: Praktischerweise ist der Gatte Erfinder und baut einen Druckwellenvibrator. Cherie, ich komme, die Entdeckung der Lust ist zum Teil sehr lustig und ist in weiten Teilen nicht erdacht. Denn das bayerische Erfinderpaar Lenke hat 2014 sehr erfolgreich den Womanizer auf den Markt gebracht. Im selben Jahr, also 2014, hat die Autorin Helen MacDonald ihren Bestseller Harvey Habicht veröffentlicht. Aus dem ist jetzt ein sehr bewegender Film geworden. Helen trauert um ihren viel zu früh verstorbenen Vater.
29: Er würde keine Trübsal dulden, huh? Und du machst das auch nicht, oder?
30: Nein.
25: Sie legt sich einen Habicht zu und versucht so, die Trauer zu überwinden.
30: Ich dachte immer, mein Vater hätte mir beigebracht, distanziert zu sein. Mabel schenkt mir eine tiefe Verbindung mit dem Leben. Das Leben ist wahrhaftig, ernst und schön.
25: Claire Foy brilliert als Helen, die langsam einen Weg zurück ins Leben findet. Ein Film, bei dem es sich im Kino wunderbar gemeinsam lachen und weinen lässt. Und tolle Naturaufnahmen gibt es auch noch.
4: Toy Story 5, Cherie, ich komme, die Entdeckung der Lust und Harvey Habicht. Unsere Filmstarts der Woche an einem Donnerstag, Jörg Schröder, mit durchaus auch Kinowetter, oder?
31: Das schon, also man kann sich durchaus im Kino einfinden, denn vom Wetter her verpasst man nicht wirklich was. Okay, wer am Abend unterwegs ist, da kann man drüber streiten, denn da setzt sich dann vor allen Dingen in Sachsen-Anhalt, in Thüringen und auch in Westsachsen mehr und mehr die Sonne durch. Schauen wir uns das Wetter an, heute eher zweigeteilt, östlich der Elbe, da haben wir mit vielen Wolken zu tun, gerade im Elbtal in der Oberlausitz, da ziehen heute immer wieder Schauer durch, da sind auch Gewitter möglich. Je weiter südwestlicher man kommt, umso freundlicher wird es im Tagesverlauf und das heißt, wie schon angedeutet, im Tagesverlauf setzt sich vor allen Dingen in Thüringen, in vielen Teilen von Sachsen-Anhalt und auch in Westsachsen die Sonne mehr und mehr durch und da bleibt es auch überwiegend trocken. Schauen wir uns die Temperaturen an. Naja, das ist noch nicht so richtig Sommer. Werte bis 22 Grad in den Bergen, knapp über 15 Grad.
4: Wie warm am Wochenende?
31: Temperaturen bis 30 Grad, das heißt also quasi der Sommer kehrt zurück.
4: Danke dir, Jörg.
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4: Inflation, Krisen, Krieg. Gründe gibt es einige, warum bei uns in Deutschland gerade vieles teurer ist. Der Sprit, das Ticket für die Öffis, aber auch Lebensmittel. Der haushaltspolitische Sprecher der linken Bundestagsfraktion, Dietmar Bartsch, im Deutschlandfunk.
36: Die Bundesregierung, die ist jetzt mit Jens Spahn und der Nachfolge befasst. Das ist ja auch sicherlich ein Thema. Aber es interessiert viele Leute nicht, wenn sie an die Tanksäule fahren. Hier muss eingegriffen werden. Ein Blick in andere Länder, der zeigt ja, wie man das machen kann. Italien, Rumänien und so weiter.
4: Und auch Schweden, wo die Preise fürs Tanken, die Öffi-Tickets und im Supermarkt gerade massiv am Sinken sind. Wie machen die das? Fragen wir unseren Stockholm-Korrespondenten hier in einer guten Viertelstunde. Jetzt gibt's aber erstmal die wichtigsten Meldungen des Morgens um 8:30 genau.
7: 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Um 8.30 Uhr mit Ralf Valencia. Die Berufsausbildung ist für Jugendliche mittlerweile die beliebteste Option nach dem Schulabschluss. Sie hat damit das Studium abgelöst. Das zeigt eine Studie der Bertelsmann Stiftung. Demnach sehen rund 90% der Befragten die Lehre als gute Basis für eine Karriere. Die Untersuchung zeigt auch, dass 9 von 10 Azubis mit ihrer Lehre sehr zufrieden sind. Allerdings findet mehr als die Hälfte der Jugendlichen die Suche nach Lehrstellen zu unübersichtlich. Das US-Militär hat die 12. Nacht in Folge militärische Ziele im Iran angegriffen. Nach US-Angaben sollen die Attacken weitere iranische Angriffe auf Handelsschiffe in der Straße von Hormus verhindern. Unterdessen spitzt sich auch die Lage im Roten Meer zu. Dort griff die mit dem Iran verbündete Houthi-Miliz 2 saudische Tanker an. Der Ölpreis stieg auf den höchsten Stand seit mehr als 6 Wochen. Nach dem Brand eines Batteriespeichers in Bautzen stufen Experten die Großspeichertechnik weiterhin als sicher ein. Stefan Wolf vom Kompetenznetzwerk Lithium-Ionen-Batterien erklärte im MDR, dass moderne Anlagen deutlich besser vor Überhitzung geschützt seien als ältere Modelle. Auch der Zittauer Professor für Elektroenergiesysteme Uwe Schmidt verwies auf die strengen deutschen Sicherheitsvorgaben. Demnach haben sich die Überwachungs- und Kühlsysteme in den vergangenen Jahren stark verbessert. In Bautzen waren am Dienstag 4 Stromspeicher aus bislang ungeklärter Ursache in Brand geraten. Die Löscharbeiten sind mittlerweile abgeschlossen. Thüringens Umweltminister Thilo Kummer hält daran fest, dass Wasserentnahmen aus Flüssen und dem Grundwasser für die Industrie kostenlos bleiben. Kummer sagte dem MDR, Thüringen habe auch ohne den sogenannten Wassercent den niedrigsten Pro-Kopf-Wasserverbrauch in Deutschland. Kritik kommt dagegen vom Umweltökonom Erik Gavel. Er betonte, knappe Güter dürften nicht gratis vergeben werden. Hintergrund ist die anhaltende Trockenheit. Zuletzt schränkten mehrere Landkreise die Wassernutzung für Privatleute ein. In Sachsen-Anhalt gibt es immer mehr Cyberangriffe auf die Behörden. Laut Ministerium für Infrastruktur und Digitales wurden im ersten Halbjahr 30 Vorfälle registriert. Im Vorjahreszeitraum seien es 14 gewesen. Besonders häufig gab es den Angaben zufolge sogenannte Phishing-Angriffe mit gefälschten Passwörtern und E-Mails sowie Attacken, bei denen Internetseiten oder Server durch massenhafte Anfragen überlastet werden. Das waren die Nachrichten. Und nun zum Wetter mit den Temperaturen von 8 Uhr. In Dresden Sprühregen bei 13 Grad. Eisenach bedeckt 13, Erfurt bedeckt 13, Gardelegen bedeckt 15, Hoyerswerda leichter Regen 13, Magdeburg stark bewölkt 15, Neuhaus am Rennweg bedeckt 9, Oschatz bedeckt 13, Plauen bedeckt 12, Wernigerode bedeckt 13 und in Wittenberg leichter Regen bei 13 Grad. Die Vorhersage: heute in Teilen Sachsens meist stark bewölkt mit Schauern oder Gewittern, sonst im Tagesverlauf immer mehr Sonne und meist trocken, Höchstwerte 18 bis 22 Grad und teilweise böiger Nordwestwind. Morgen neben Sonne auch Quellwolken, am Nachmittag in Ostsachsen vereinzelt Schauer, Höchstwerte 22 bis 26 Grad und nachlassender Wind. Am Wochenende viel Sonne und sommerlich warm bis heiß, am Sonntag Schauer oder Gewitter. MDR aktuell Verkehrsdienst A14 Richtung Magdeburg zwischen Kleinpösner und Leipzig Nordost, stockender Verkehr an einer Baustelle, hier mit 10 Minuten Verzögerung. A71 Richtung Sangerhausen zwischen Stadt Ilm und Arnstadt Süd, befindet sich Öl auf der rechten Fahrspur. A72 Richtung Hof, in der Abfahrt Stolberg West liegt ein toter Waschbär auf der Fahrbahn. Die B188 Richtung Wolfsburg ist zwischen Hottendorf und Jewenitz nach einem Unfall gesperrt. Geblitzt wird auf der A4 Frankfurt Richtung Dresden zwischen Hermsdorf Ost und Rüdersdorf, auf der A9 Richtung München zwischen dem Schkeuditzer Kreuz und Großkugel und auf der A38 Richtung Göttingen am Dreieck Südharz. Soweit der MDR aktuell Verkehrsdienst. Die Zeit 8.34 Uhr.
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4: Mit Peter Hartlapp im Studio noch bis 9 Uhr. Guten Morgen nochmal an diesem Donnerstag. Ein Baby per Leihmutter. Für die einen ist es das größte Glück, für die anderen ist es das politische Aus. Unionsfraktionschef Jens Spahn ist nach dem heftigen Wirbel um seine Familiengründung am Wochenende zurückgetreten. Die CDU muss den Posten neu besetzen und hat sich gestern, schneller als gedacht, auf Thorsten Frey geeinigt, aktuell noch Kanzleramtschef. Wie die Presse das bewertet, unsere Medienschau.
8: Spiegel Online kommentiert: gut daran ist, dass Frey nicht mehr das Kanzleramt leitet. Er war damit überfordert, die Regierungsarbeit zu koordinieren. Das Chaos des ersten Regierungsjahres geht auch auf sein Konto. Unklar bleibt, warum ihn diese Bilanz für den Fraktionsvorsitz qualifizieren sollte. Auch da wird es darum gehen, die eigenen Leute bei Laune zu halten und den Koalitionspartner mitzunehmen. Der Kanzleramtschef muss Politik nach innen durchsetzen. Der Fraktionschef muss sie auch nach außen verkaufen. Das liegt Frei eher. Auch die Magdeburger Volksstimme schaut kritisch auf seine Zeit im Kanzleramt und meint, Frei rangiert als Kanzleramtsminister hart an der Grenze zur Fehlbesetzung. Zu viele Kommunikations- und Abstimmungspannen zwischen den Ministerien muss er sich ankreiden lassen. Was Frei zum Wunschkandidaten von Merz macht, ist aber nicht allein dieser Umstand. Im Gegensatz zum ehrgeizigen Jens Spahn, der gerne selbst Kanzler geworden wäre, gilt Frei als vorbehaltlos loyaler Merz-Vertrauter. Und davon gibt es in der ersten Reihe der Unionspolitiker nicht mehr viele. Die Leipziger Volkszeitung schreibt, Friedrich Merz und Markus Söder haben für die Nachfolge von Jens Spahn eine naheliegende Entscheidung getroffen. Thorsten Frei tut dem Kanzler gut und dem bayerischen Ministerpräsidenten nicht weh. Das Votum ist sicher eine Chance, die Koalition wieder in die Spur zu bekommen, aber vermutlich ist sie auch die letzte. Die Rheinzeitung betont, einfach wird es für Frei nicht. Die AfD hat Oberwasser, die SPD ist kein einfacher Regierungspartner für die Union. Auch Alexander Dobrindt wäre eine sehr gute Wahl gewesen. Doch einen erfolgreichen Unionsinnenminister nun nach einem Jahr wieder abzuberufen, in der Bevölkerung hätte man das auch nicht verstanden. Und die Thüringer Allgemeine meint, Frei war als parlamentarischer Geschäftsführer eine Idealbesetzung. Ein kluger Diplomat, ein ruhig-pulsiger Jurist. Jetzt muss der Mann aus dem deutschen Südwesten zeigen, dass die Erwartungen an ihn nicht erneut enttäuscht werden. Frei muss sich erst noch von Merz freischwimmen, wenn er im neuen Job Statur gewinnen will.
4: Unsere Medienschau, 8:37 Uhr. Bislang konnte man davon ausgehen, dass künstliche Intelligenz nur auf menschliche Anweisung handelt, also uns die besten Wanderwege heraussucht oder bei der Steuererklärung hilft. Aber nicht wenige Wissenschaftler warnten, dass es irgendwann auch zu selbstständigem Handeln kommen könnte. Bei einem internen Sicherheitstest der KI-Schmiede OpenAI haben nun mehrere besonders leistungsfähige KI-Modelle tatsächlich ihre Testumgebung verlassen. Sie sind über das offene Netz in ein anderes Computersystem eingedrungen. Die Entwickler sprechen selbst von einem beispiellosen Cybervorfall. Die Bundesregierung hat den durch eine künstliche Intelligenz eigenständig vorgenommenen Hackerangriff in den USA als Paradigmenwechsel bezeichnet. Wie groß ist also die Gefahr, die von KI ausgeht? Joshua Greiten.
10: Es hört sich an wie aus einem Science-Fiction-Film. Ein Test geht schief, eine künstliche Intelligenz macht sich selbstständig und hackt ein anderes Unternehmen. Nur war das kein Film, sondern ist im Rahmen eines Sicherheitstests der US-Firma OpenAI tatsächlich passiert. Das Unternehmen wollte testen, wie gut seine KIs Sicherheitslücken ausnutzen können. Dafür sollte die Software Aufgaben eines Standardtests lösen, der dafür oft in der Branche verwendet wird. Ein Test, der nicht ganz ungefährlich ist, sagt Professor Hannes Federath von der Uni Hamburg. Er ist Informatiker und Experte für Datensicherheit und Sicherheit in verteilten Systemen.
11: Also man stelle sich etwa ein Chemielabor vor, in dem an gefährlichen Substanzen gearbeitet wird und die Glasscheibe ist einfach zu dünn oder durchlässig. Das heißt, es können Substanzen austreten. Und im Grunde genommen ist hier die Umgebung, in der getestet wurde, nicht ausreichend abgesichert gewesen.
10: Die sehr fortschrittlichen KI-Modelle von OpenAI fanden nämlich tatsächlich eine Sicherheitslücke und brachen damit aus ihrer Testumgebung aus. Laut OpenAI suchten sie im Internet gezielt nach Möglichkeiten, bei dem Test besser abzuschneiden. Dazu hebelten sie erst die Schutzmechanismen ihrer eigenen Testumgebung aus und hackten schließlich die Plattform Hugging Face, eine Art Online-Bibliothek für KI-Programme, wo sie nützliche Daten und Lösungen für den Sicherheitstest fanden.
11: Die KI hat sich über eine Regel hinweggesetzt, nämlich du hast keinen vollständigen Internetzugriff. Und diese Einschränkung hat die KI nicht hingenommen und hat sich Mittel und Wege gesucht, eben doch vollständigen Internetzugriff zu bekommen.
10: Dieser Ausbruch hätte aber noch weitreichende Konsequenzen haben können, erklärt Claudia Plattner, die Präsidentin des Bundesamts für Sicherheit in der Informationstechnik BSI.
12: Was wäre, wenn sie eben halt nicht Hugging Face angegriffen hätte, sondern gesagt hätte, übrigens für meine Aufgabe wäre es hilfreich, wenn ich jetzt mal den Strom in der Stadt abstelle. Auch das sind ja denkbare Szenarien, wenn KIs unkontrolliert draußen unterwegs sind und eben halt nicht gut abgesichert sind.
10: Plattner sieht die Tech-Unternehmen hier in der Pflicht, ihre eigenen KIs besser unter Kontrolle zu bekommen. Aber auch bei Unternehmen in Deutschland müsse dringend etwas gemacht werden.
12: Wir müssen dringend KIs absichern, wir müssen dringend unsere Systeme absichern und wir müssen dringend KI selber auch für die Verteidigung einsetzen. Das hat hier auch gut funktioniert. Hugging Face selber hat es geschafft, diesen Angriff, der ja gar keiner war, tatsächlich auch mit Hilfe von KI zu entdecken. Also diese Fähigkeiten müssen wir jetzt ausbauen hier für uns als diejenigen, die die Systeme schützen wollen.
10: KIs können zum Beispiel auch dabei helfen, die eigenen Schwachstellen zu entdecken und dann zu schließen, so Plattner.
12: Wir gehen davon aus, dass die nächsten Monate, ein, zwei Jahre sehr, sehr holprig werden, dass wir mit einer deutlich höheren Anzahl von Angriffen rechnen müssen, dass die Zeit zwischen hier ist eine Schwachstelle, bis dahin wird sie ausgenutzt, wirklich super kurz werden wird und dass wir kaum noch eine andere Chance haben werden, uns zu verteidigen, als selber auf eine entsprechende Automatisierung zu setzen und KI auch für uns zu nutzen. Das wird eine heiße Zeit, die nächsten Monate und die nächsten Jahre.
4: Sagt Claudia Plattner, die Präsidentin des Bundesamtes für Sicherheit in der Informationstechnik, im Bericht von Joshua Greiten. 8.41 Uhr.
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0: Maxi Bayer im Studio, einen schönen guten Morgen. Alle guten Dinge sind drei, das sagt man ja gern mal und irgendwie passt das heute Morgen auch ganz gut, denn am dritten Tag der Kanuslalom-WM, da gab es vergangene Nacht für Deutschland endlich die erste Medaille. Jubeln durften dabei auch zwei Athleten aus Mitteldeutschland, Thorsten vom Wege.
1: Es war brütend heiß in Oklahoma City und dennoch bewahrte das deutsche Kanadier-Trio bei der WM kühlen Kopf im Teamwettbewerb, sicherte sich Bronze und damit die erste WM-Medaille für den DKV bei diesen Welttitelkämpfen im amerikanischen Mittelwesten. Bei 35 Grad Lufttemperatur hatten sie Deris Tasiades aus Augsburg und die beiden für den Leipziger Kanu-Club startenden Timo Trummer und Lennart Tuchscherer als Erste in den Stangenwald eintauchen müssen, meisterten den Parcours fehlerfrei und legten eine Zeit hin, die am Ende nur von Weltmeister Großbritannien und Frankreich getoppt werden konnte. Deutschland belohnte sich mit Bronze und besonders für den 30-jährigen Timo Trummer war diese Medaille eine Genugtuung, denn in der Qualifikation zur Einzelkonkurrenz war der Zeitzer Stunden zuvor noch ausgeschieden.
6: Ich habe in der Zwischenzeit sehr versucht, das sage ich jetzt mal, nicht so an mich ranzulassen, damit ich eben den Fokus und die Konzentration für die Mannschaft noch habe. Weil da geht es eben nicht nur um mich und deswegen haben wir das gerockt und bin sehr happy, ja.
1: Das war auch Routinier Tasiades, der nach einmal Gold und viermal Silber in bisherigen WM-Teamwettbewerben seinen Medaillensatz mit Bronze nun komplettieren konnte.
13: Eine Medaille mit nach Hause zu bringen, ist immer was Besonderes. Wir haben jahrelang jetzt keine mehr geholt im Team, also bei einer Weltmeisterschaft. Und jetzt immer wieder zurück im Game, sage ich mal, und man sieht halt schon, was wir halt ein Potenzial noch haben in uns.
1: Weniger erfolgreich verlief dagegen der Auftritt des Frauenteams. Das Trio aus Leipzig leistete sich zwei Fehler. Am Ende fehlten über 8 Sekunden auf die neuen Titelträger aus der Slowakei. Doch auch mit einem fehlerfreien Lauf hätte es für die Deutschen nicht zu Edelmetall gereicht. In einer hochklassigen Konkurrenz trennten die am Ende drittplatzierten Französinnen vom Titel gerade mal 65 Hundertstel Sekunden. Silber hatte sich Tschechien geholt. Deutschland kam am Ende auf Platz 7. Die WM wird bis zum Sonntag mit den Entscheidungen in den olympischen Einzelwettbewerben fortgesetzt.
0: Bis zum Sonntag, das ist das richtige Stichwort, denn so lang finden auch die Finals statt. Bei der Multisportveranstaltung werden insgesamt 143 deutsche Meistertitel vergeben. Letztes Jahr war Dresden der Gastgeber, in diesem Jahr ist Hannover dran. Und heute geht's los. Anne Hild verfolgt das Ganze für uns. Anne, welche Highlights gibt's denn so zum Auftakt?
14: Es ist super schwierig, sich für eins zu entscheiden. Ich stelle mir zum Beispiel Stabhochsprung auf dem Opernplatz wirklich spektakulär vor. Das Männerfinale startet da um 16 Uhr und ist super prominent besetzt mit Bo Kandalita-Behre und Gillian Ladwig, also dem aktuellen deutschen Meister und dem Dominator der Jahre davor. Und während dann nebenan die ersten Matches im Beachvolleyball ausgetragen werden, finden ein paar Meter weiter am Maschsee die ersten Kanu-Wettbewerbe statt. Für wen es etwas mehr Wellen sein dürfen, der findet seine Action auf dem Steinhuder Meer mit Windsurfen, Segeln und Coast Rowing. Das sogenannte Küstenrudern wird ja in 2 Jahren erstmals olympisch sein und die Wettkämpfe starten an Land. Nach einem Sprint Richtung Wasser geht es in einem Slalomkurs um 2 Bojen und wieder aus dem Boot raus in Richtung Ziellinie. Hoch hinaus geht's in der großen Arena am Messegelände beim Trampolinturnen und dem Mehrkampf der Männer an den Geräten. Und dafür hat sogar der mehrfache deutsche Meister und Lokalmatador Andreas Toba sein Karriereende vertagt.
0: Dankeschön, Anne. Und wer jetzt neugierig geworden ist und heute nicht mal zufällig fix nach Hannover düsen kann, ARD und ZDF zeigen die Wettbewerbe unter anderem im Livestream 8.45 Uhr, also in ziemlich genau 15 Sekunden geht's heute schon los. Und auch im Radio sind wir ab heute ausführlich live mit dabei.
4: Der Sport mit Maxi Bayer um 8.45 Uhr. 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Mit unserer Topmeldung, dass die Berufsausbildung für Jugendliche mittlerweile die beliebteste Option nach dem Schulabschluss ist. Sie hat damit das Studium abgelöst, zeigt jedenfalls eine Studie der Bertelsmann Stiftung. Weitere Meldungen mit Ralf Valencia.
7: Die Außenminister der USA und Russlands, Marco Rubio und Sergei Lavrov, sind in Manila zusammengekommen. Das Treffen in der philippinischen Hauptstadt fand am Rande eines ASEAN-Gipfels statt. Nach Angaben russischer Nachrichtenagenturen dauerte es rund 1,5 Stunden. Ein Thema war demnach der Ukraine-Krieg. Unbekannte haben an einem Parkplatz an der Autobahn 72 bei Niederkrienitz im Landkreis Zwickau große Mengen Diesel gestohlen. Wie die Polizei mitteilte, brachen die Täter in der Nacht den Tankdeckel eines Fahrzeugs auf und entwendeten über 1000 Liter Kraftstoff. Mehr als 70 Jahre nach einem schweren Flugzeugunglück haben Forscher vor Puerto Rico das Wrack einer lange verschollenen Pan Am-Maschine entdeckt. Das Flugzeug war 1952 nach Triebwerksausfällen im Meer notgelandet und kurz darauf gesunken. 52 Menschen kamen ums Leben. Das Wetter. Heute neben vielen Wolken gebietsweise auch Aufheiterungen und vor allem in Sachsen Schauer oder Gewitter. 18 bis 22 Grad. Morgen viel Sonne und meist trocken. 22 bis 26 Grad. MDR aktuell Verkehrsdienst A14 Richtung Magdeburg zwischen Kleinpösner und Leipzig Nordost. Stockender Verkehr in einer Baustelle. Hier dauert es 10 Minuten länger. A71 Richtung Sangerhausen zwischen Stadt Ilm und Arnstadt Süd ist die rechte Fahrspur wegen Reinigungsarbeiten gesperrt. A71 Richtung Sangerhausen zwischen Erfurt-Bindersleben und Erfurt-Gispersleben steht ein defekter LKW auf der rechten Fahrspur. Die B188 Richtung Wolfsburg ist zwischen Hottendorf und Jewenitz nach einem Unfall gesperrt. Geblitzt wird auf der A4 Frankfurt Richtung Dresden zwischen Hermsdorf-Ost und Rüdersdorf, auf der A9 Richtung München zwischen dem Schkeuditzer Kreuz und Großkugel und auf der A38 Richtung Göttingen am Dreieck Südharz. Soweit der MDR aktuell Verkehrsdienst. Die Zeit 8.47 Uhr.
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4: Wenn Ihnen Mario Vogt Fotos zeigen würde von seinen Reisen, dann würden Sie womöglich ein bisschen neidisch werden. Seit Dezember 2024 ist der CDU-Mann Thüringens Regierungschef und sein Reisepass hat schon ordentlich Stempel gesammelt. Vogt war schon in New York, in Neu-Delhi, in Israel, immer mit dabei, Chefs von thüringischen Unternehmen. Die große Frage ist, bringt uns dieser Jet-Set-Kurs eigentlich Arbeitsplätze und Geld ein oder kostet er uns vor allem Geld? Steuergeld. Unser Thüringen-Korrespondent Jan Breuer.
3: 8 Tage Indien, eine Delegation von 60 Frauen und Männern, 3 Stationen, Neu-Delhi, Hyderabad, Bangalore. Austausch mit Politikern und Wirtschaftsvertretern. Über die konkreten Kosten dafür spricht die Staatskanzlei in Erfurt bislang nicht. Das Fazit des Thüringer Ministerpräsidenten Mario Vogt.
5: Es ist doch ein wahnsinnig intensives Land mit Leuten, die fleißig sind und die Wünsche und Hoffnungen haben. Und Thüringen ist auch ambitioniert, insofern passt das bestens.
3: Der Ministerpräsident zufrieden, zumal er mit Vereinbarungen zurückkommt zur gezielten Gewinnung von Pflege- und Fachkräften für Thüringen. Ausgesucht hat das Reiseziel Indien die Landesentwicklungsgesellschaft, LEG, hat mit einem Partnerunternehmen vor Ort Termine ausgehandelt und Gesprächspartner. Geschäftsführer Andreas Krei.
9: Hier war ein ganz klarer Grund, dass natürlich im Ergebnis der, ich sag mal, geopolitischen Spannungen natürlich neue Absatzmärkte für unsere Industrie gesucht werden müssen. Der Ansatzpunkt war natürlich letztendlich das neue Handelsabkommen mit Indien und der EU.
3: Devise: Kontakte knüpfen, Kooperationen anbahnen, Märkte erschließen, den Fuß in die Tür bekommen, das Exportwachstum weiter fördern, das von 89 Millionen Euro im Jahr 2020 bereits auf 189 Millionen im vergangenen Jahr geklettert ist. Mitgeflogen aus Thüringen sind auf der Wirtschaftsseite hauptsächlich Vertreter von Unternehmen, die im optischen und photonischen Bereich angesiedelt sind. Etwa die Mikrohybrid Elektronik GmbH aus Hermsdorf, die kundenspezifische Mikroelektronik entwickelt und produziert, ebenso wie Infrarotkomponenten oder optische Sensoren. Für Heiko Richter, Bereichsleiter für Japan und Indien, war die Reise mit dem Ministerpräsidenten ein Glücksfall.
15: Da sind ein paar Sachen dabei, die ganz konkret Produkte von uns haben wollen, wo ich sage, wow. Da wäre ich nie vorneweg dazu irgendwie gekommen. Die Unternehmen hätte ich nie, zumindest nicht so schnell kennengelernt. Also muss ich sagen, war super.
3: Wobei, konkrete Abschlüsse hat Heiko Richter aus Indien nicht mitgebracht. Das sei nicht zu erwarten gewesen, sagt er.
15: Mit einem Vertrag unterschreiben, das geht nicht so schnell, wie man das sich vielleicht so landläufig vorstellt. Das braucht eine Weile, das kann Wochen, Monate, manchmal auch Jahre dauern. Das ist völlig normal. Richtig ist, die ersten Schritte sind getan, wir sind im Austausch und es geht weiter.
3: Ein Fazit, das die Thüringer Landesentwicklungsgesellschaft ebenfalls zieht. Es geht voran mit den Wirtschaftsbeziehungen zu Indien. Das Feedback der mitgereisten Unternehmen durchweg positiv. Stimmen aus Indien würden ähnlich klingen. Ein gegenseitiges Interesse sei erwacht, sagt LEG-Geschäftsführer Andreas Krei. Im Herbst sollen die Kontakte nun ausgebaut werden.
9: Wir werden im September eine Wirtschaftsdelegation indischer Unternehmen haben, im Ergebnis, die hier nach Thüringen kommen, um die Gespräche fortzusetzen.
3: Fortsetzen wird die Thüringer Landesregierung auch die Auslandsreisen. Zwei sind bereits geplant. Wirtschaftsministerin Colette Bosion wird im Herbst die Mercosur-Staaten Argentinien und Brasilien besuchen. Während das nächste Reiseziel von Ministerpräsident Mario Vogt noch in diesem Jahr Polen heißen wird.
4: Der Bericht aus Erfurt von Jan Breuer. Günstiger tanken, billiger Bahnfahren, problemlosen Kita-Platz.

0: an, dass ich mir jetzt bald wieder eine neue Monatskarte für den Bus hier kaufen muss und die einfach nur noch halb so viel kostet wie noch vor dem Sommer. Ich merke es beim Einkaufen, dass die Mehrwertsteuer auf Lebensmittel gesenkt wurde, dass es da also ein paar Kronen günstiger ist. Und wer hier ein Auto hat, mit dem unterwegs ist, der merkt das, weil einfach Benzin und Diesel günstiger sind. Und wer sein Kind in der Kita hat, der zahlt unter Umständen auch etwas weniger.
1: Gucken wir uns mal kurz die politische Seite an in Schweden. Billigere Busfahrkarten, staatlich bezuschusste Kitas, eigentlich ja ein klassisch linkes Wohlfahrtsthema. In Schweden aber regiert eine bürgerlich-konservative Minderheitsregierung, gestützt von den rechtspopulistischen Schwedendemokraten, mit einer doch ziemlich radikalen Migrationspolitik auch. Wie passt das und soziale Unterstützung zusammen?
0: Also ich würde sagen, zum einen, der Wohlfahrtsstaat ist hier in Schweden, in Skandinavien fest verankert. Also auch auf dem politisch rechten Spektrum wird zwar gesagt, okay, wir sollten an der einen oder anderen Stelle ein bisschen was einsparen, aber man hat jetzt nicht so die ganz großen Forderungen, irgendwie den Sozialstaat heftig zu beschneiden, wie es vielleicht in anderen Ländern der Fall wäre. Und dann ist das tatsächlich auch etwas, worauf man sich ja durchaus einigen kann, auch auf konservativer Seite, dass man eben sagt, okay, wir kürzen bei bestimmten Unterstützungsleistungen, zum Beispiel dem Wohngeld oder eben Ausgaben für die Entwicklungshilfe, und nutzen dann das Geld, um eben die Steuern zu senken, was ja wiederum auch fürs politisch konservativere Spektrum auch eigentlich eine klassische Position ist.
1: Wenn in Sachsen-Anhalt der Landtag gewählt wird im September, dann stehen in Schweden Parlamentswahlen an. Wie groß ist denn da der reine Wahlkampffaktor bei diesem Entlastungspaket?
0: Bei den meisten Menschen hier kommt das schon so an, und denen ist auch bewusst, dass das im Prinzip eine Wahlkampftaktik ist, denn die Umfragen sahen lange nicht gut aus für die aktuell regierenden Parteien. Die meisten der Maßnahmen sind auch befristet auf die nächsten Monate, auf das nächste halbe Jahr. Also da gehen die Leute hier doch durchaus davon aus, dass das so ein bisschen dazu da ist, um eben die Stimmung rechtzeitig vor den Wahlen im September nochmal ein bisschen anzuheben. Ja.
1: Trotzdem die Frage, Arne, was können wir uns denn in Deutschland vielleicht abgucken von diesem Ansatz? Oder müssen wir am Ende einfach sagen, es ist alles schön für die Schweden gerade, aber auf Deutschland lässt sich das einfach nicht übertragen?
0: Ja, es kommt natürlich ein bisschen auf die Perspektive an. Man kann natürlich sagen, das ist eine gute Idee, ne? Es freut natürlich auch jeden, und ganz ehrlich, auch ich nehme das natürlich gerne mit, der hier dauerhaft lebt, dass ich jetzt Klar. für mein Monatsticket erstmal nur noch halb so viel zahlen muss. Wie effektiv das aber langfristig wirklich ist, da kann man schon ein Fragezeichen dran setzen. Es ist eine nette Entlastung für viele für mehrere Monate, aber es gibt natürlich auch Stimmen, die sagen, statt jetzt generell einfach die Steuern um ein paar Prozentpunkte zu senken für irgendwie Benzin oder Essen, wäre es vielleicht sinnvoller, diejenigen zu unterstützen, die wirklich darauf angewiesen sind, denn natürlich profitieren davon auch diejenigen, die das jetzt nicht unbedingt merken, denen das jetzt nicht auffällt, wenn jetzt die Kartoffel umgerechnet irgendwie 1 Euro günstiger ist als vorher.
1: Sagt unser ARD-Korrespondent in Stockholm, Arne Bartram. Vielen Dank.
0: Gerne.
1: Um jetzt 8.55 Uhr. Der Sommer. Eine wunderbare Jahreszeit in der Regel. Es ist warm, die Sonne scheint, die Seen laden zum Baden ein, laue Abende zum Draußensitzen. Aber was ist, wenn Sie all das gar nicht richtig genießen können, weil Sie niemanden haben, mit dem Sie das teilen, mit dem Sie reden können? Einsamkeit, großes Thema leider in unserer Gesellschaft. Genau da setzt ein neuer Trend an, der gerade in vielen Städten aufploppt. Spazierclubs gegen Einsamkeit. Einfach treffen, gemeinsam loslaufen, neue Leute kennenlernen. In Sachsen geht das jetzt ganz offiziell beim ersten Leipziger Spazierclub. Claudia Gutjahr-Almaguer ist für uns mitspaziert.
2: Herzlich willkommen an alle Spazierclubber. Herzlich willkommen an alle, die schon da waren. An alle, die neu sind. Wir freuen uns sehr.
3: Es ist ein sonniger Nachmittag auf der Karl-Heine-Straße in Leipzig. Etwa 150 vor allem junge Menschen und ein schokoladenbrauner Labrador haben sich versammelt, um gemeinsam spazieren zu gehen, beim sogenannten Leipziger Spazierclub. Dabei haben sich die Teilnehmer zwar virtuell über Instagram verabredet, sie treffen sich aber im echten Leben zum Spazieren und Reden. Ob in Berlin, Braunschweig oder jetzt in Leipzig, das Interesse ist groß. Die Teilnehmerinnen und Teilnehmer kommen dabei aus dem gesamten Stadtgebiet und auch aus umliegenden Städten wie Halle oder Zwickau. Veranstalter in Leipzig sind der Fotograf Pese und die Studentin und Content-Creatorin Julia.
4: Wir sind jetzt in der fünften Runde, es werden immer mehr Leute, es kommen immer wieder neue Menschen dazu. Mich freut vor allen Dingen, wie viele Leute wiederkommen, wie viele Leute erzählen, dass sie aus dem Spazierclub heraus eine Freundesgruppe gefunden haben, dass sie zusammen essen gehen und

0: auf Partys. Also das erfüllt wirklich das Herz und das ist genau das, was eigentlich der Gedanke hinter dem Spazierclub war.
1: Woher kommt diese im sprichwörtlichen Sinne Bewegung, die scheinbar aus dem Nichts entstanden ist? Christian Penzoldt, Professor für Medien- und Kommunikationswissenschaft an der Uni Leipzig, sagt, dass das Alleinsein eine Rolle spielt. Laut dem Bundesinstitut für Bevölkerungsforschung gibt jeder fünfte Mensch zwischen 20 und 30 Jahren an, einsam zu sein.
2: Dieser Spazierclub sind ja eine Gelegenheit, mit anderen Leuten etwas zusammen zu machen. Also sprich, der Suche nach Gemeinschaft, auch einer unverbindlichen Gemeinschaft, ist sicher genauso Teil wie das Entkommen der eigenen vier Wände.
1: Geht es den Teilnehmern um Treffen, die unverbindlich bleiben? Oder die Flucht vor der Einsamkeit, die vor allem bei jungen Menschen immer mehr zunimmt? Für Professor Penzoldt sind nicht alle, die daran teilnehmen, auch automatisch einsam.
2: Ich wäre vorsichtig, für eine ganze Generation eine Aussage zu treffen. Aber für die Leute, die dafür ein Interesse haben, die dort mitlaufen, ist es doch ein Zeichen dafür, dass da ein großer Wille und auch eine Freude und eine Lust dran ist, mit anderen Leuten wirklich sich zu treffen und was gemeinsam zu machen.
1: Das Angebot richtet sich den Veranstaltern zufolge aber nicht nur an junge Menschen. Eine Altersbeschränkung existiert nicht. Maximal insofern, dass jemand nur über ein Smartphone und die sozialen Medien über den Spazierclub informiert bleiben kann. Das hält aber auch Menschen jenseits ihrer 20er nicht davon ab, teilzunehmen. Eine Spaziergängerin sagt:
3: Ich bin nun mal zwar etwas älter, ne? Nicht mehr die Jugend an sich. Und ich muss trotzdem sagen, das ist vollkommen egal, wie alt man ist. Die Chemie stimmt und das ist das Wichtigste.
1: Teilnehmer berichten davon, dass sie teilweise erst nach 12 Stunden wieder nach Hause kamen, weil sich aus den Gesprächen noch ein Kaffeebesuch oder ein gemeinsames Essen ergeben hatte. Die Frage ist nun, bleibt es ein kurzlebiger Trend, der zwar für die Menschen einen positiven Effekt hat, oder schaffen es die Veranstalter, das Angebot zu verstetigen und damit noch mehr Menschen zu erreichen? Pese und Julia vom Spazierclub in Leipzig jedenfalls haben ihr Ziel, Menschen miteinander in Kontakt zu bringen, schon mal erfüllt.
4: Der Bericht von Claudia Gutjahr-Almaguer. Das nächste Mal spaziert der Leipziger Spazierclub, wenn Sie mögen, am kommenden Sonntag, 12 Uhr. Für mehr Infos besuchen Sie gern die Instagram-Seite des Clubs. Wie ist denn das Wetter kurz vor 9 am Donnerstag, Jörg Schröder?
5: So richtig Sommer ist es nicht wirklich. Also Grüße an die Campingplätze. Da hat man sich garantiert in den Schlafsack nochmal so richtig eingemummelt, denn die Temperaturen sind doch relativ kühl. Aktuell in den Bergen einstellige Werte so um die 7, 8 Grad. Im Tiefland Werte so zwischen 10 und 15 Grad. Und so richtig warm wird es heute nicht wirklich. Die Temperaturen gehen rauf bis maximal 22 Grad. In den Bergen Temperaturen um die 16 Grad. Aktuell haben wir in den meisten Gebieten mit vielen Wolken zu tun. Östlich der Elbe ist auch Regen mit dabei. Und gerade östlich der Elbe erwarten wir heute immer wieder Schauer, am Nachmittag Gewitter und da hat die Sonne wirklich richtig schwer. In allen anderen Gebieten wird sich im Laufe des Nachmittages die Sonne durchsetzen, dass wir vor allen Dingen in Thüringen am Abend insgesamt viel Sonnenschein erleben werden.
4: Wochenende ganz kurz.
5: Viel Sonnenschein dabei und sommerliche Temperaturen bis 30 Grad.
4: Danke dir. Hier übernimmt gleich Conny Kirchner am Mikrofon. Bei ihr geht es um die Zahl der Wohnungen, die in den meisten Gegenden ja doch schrumpft und um die Auswirkungen. Darüber spricht sie mit einer Immobilienökonomin. Peter Hartlapp sagt, danke fürs Zuhören heute Morgen. Schönen Tag und vorab schon mal ein schönes Wochenende.
6: 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Um 9 Uhr mit Ralf Valencia. Die Berufsausbildung ist für Jugendliche mittlerweile die beliebteste Option nach dem Schulabschluss. Sie hat damit das Studium abgelöst. Das zeigt eine Studie der Bertelsmann Stiftung. Demnach stehen rund 90% der Befragten die Lehre als gute Basis für eine Karriere. Die Untersuchung zeigt auch, dass 9 von 10 Azubis mit ihrer Lehre sehr zufrieden sind. Allerdings findet mehr als die Hälfte der Jugendlichen die Suche nach Lehrstellen zu unübersichtlich. Die AfD bietet aus Sicht von Arbeitgeberpräsident Rainer Dulger keine Lösungen für die Probleme in Deutschland an. Er sagte der dpa, es mache keinen Sinn, mit einer Partei zu sprechen, die europafeindlich und russlandfreundlich sei. Lösungen könne man nur mit den Parteien der Mitte erreichen. Sachsens Ministerpräsident Michael Kretschmer hatte angesichts der politischen Mehrheitsverhältnisse im Osten Deutschlands eine Bereitschaft zu Gesprächen mit allen Parteien gefordert, einschließlich der AfD. SPD, Grüne und Linke kritisierten die Aussage. Die USA unterstützen Saudi-Arabien beim Aufbau eines zivilen Atomprogramms. Die Energieminister beider Länder unterzeichneten ein Abkommen. Es ermöglicht Saudi-Arabien den Bau einer Anlage zur Anreicherung von Uran. Das Land will die Kernenergie für die eigene Stromversorgung nutzen, um mehr Öl exportieren zu können.
7: Während US-Energieminister Chris Wright betonte, der Vertrag schließe den Bau von Atomwaffen aus, warnen Kritiker vor einem atomaren Wettrüsten im Nahen Osten. An der französischen Atlantikküste sind in der Nähe von Bordeaux wegen eines Waldbrandes rund 12.000 Touristen und Einheimische in Sicherheit gebracht worden. Nach Behördenangaben wurden mehrere Campingplätze und Urlaubsanlagen geräumt. Unterdessen hat ein Waldbrand nordöstlich der spanischen Hauptstadt Madrid inzwischen rund 32.000 Hektar Land zerstört. Er zählt damit zu den größten Bränden der jüngeren Geschichte Spaniens. Der Thüringer Bauernverband sieht die Betriebe auf die Blauzungenkrankheit gut vorbereitet. Der Referent für Milchwirtschaft Stefan Ritter sagte dem MDR, viele Tierhalter hätten seit dem letzten großen Ausbruch 2023 ihre Herden stärker impfen lassen. Hintergrund sind neue Fälle der Tierseuche in Niedersachsen. Betroffen sind vor allem Rinder, Schafe und Ziegen. Für Menschen ist die Blauzungenkrankheit ungefährlich. Das waren die Nachrichten. Und nun zum Wetter mit den Temperaturen von 8 Uhr. Auf dem Brocken Sprühregen bei 6 Grad, Chemnitz bedeckt 12, Dresden Sprühregen 13, Eisenach bedeckt 13, Erfurt bedeckt 13, auf dem Fichtelberg Sprühregen bei 6 Grad. Gera leichter Sprühregen 12, Görlitz leichter Regen 13, Halle 15, Leipzig Regen 13, Magdeburg stark bewölkt 15 und in Meiningen bedeckt bei 12 Grad. Die Vorhersage: heute in Teilen Sachsens meist stark bewölkt mit Schauern oder Gewittern, sonst im Tagesverlauf immer mehr Sonne und meist trocken, Höchstwerte 18 bis 22 Grad und teilweise böiger Nordwestwind. Morgen neben Sonne auch Quellwolken, am Nachmittag in Ostsachsen vereinzelt Schauer, Höchstwerte 22 bis 26 Grad und nachlassender Wind. Am Wochenende viel Sonne und sommerlich warm bis heiß, ab Sonntag Schauer oder Gewitter. MDR Verkehrsdienst A14 Richtung Magdeburg. Zwischen Kleinpösner und Leipzig Nordost stockender Verkehr an einer Baustelle. Hier dauert es 10 Minuten länger. A14 Richtung Magdeburg zwischen Halle Ost und Halle Peißen. Behinderungen nach einem LKW-Unfall. A71 Richtung Sangerhausen zwischen Stadt Ilm und Arnstadt Süd ist die rechte Fahrspur wegen Reinigungsarbeiten gesperrt. A71 Richtung Sangerhausen zwischen Erfurt-Bindersleben und Erfurt-Gispersleben steht ein defekter LKW auf der rechten Fahrspur. Geblitzt wird auf der A4 Frankfurt Richtung Dresden zwischen Hermsdorf Ost und Rüdersdorf, auf der A9 Richtung München zwischen dem Schkeuditzer Kreuz und Großkugel und auf der A38 Richtung Göttingen am Dreieck Südharz. Soweit der MDR Verkehrsdienst, die Zeit 9.04 Uhr.
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9: Am Mikrofon begrüßt Sie nun Cornelia Kirchner. Studium oder klassische Ausbildung? Das ist die Frage, die sich junge Menschen nach dem Schulabschluss stellen und auch die Eltern beschäftigt das natürlich. Eine neue Bertelsmann-Studie schaut darauf, wofür sich die Jugendlichen am Ende entscheiden. Julia Thies mit den Einzelheiten.
10: Noch vor ein paar Jahren war das Studium das Nonplusultra für junge Menschen nach dem Schulabschluss. Im Jahr 2011 erreichte die Zahl der Studienanfänger in Deutschland ihren bisher höchsten Stand, so das Statistische Bundesamt. Eine neue Bertelsmann-Studie zeigt jetzt, mittlerweile ist die Berufsausbildung für Schüler die beliebteste Option nach dem Abschluss. Für diese Studie haben die Autoren junge Menschen befragt, darunter Schüler und Auszubildende. Rund 90% der Befragten sehen die Ausbildung als gute Basis für die Karriere. Etwa ein Drittel der Schüler will nach dem Abschluss eine Ausbildung machen. Die Ausbildung hat also grundsätzlich kein Imageproblem, trotzdem bleiben viele Ausbildungsplätze frei. Dafür nennt die Studie mehrere Gründe. Betriebe und Bewerber sind oft nicht in derselben Region oder die Wünsche passen fachlich nicht zusammen. Außerdem seien in Auswahlverfahren zu oft die Schulnoten wichtiger als die Motivation und praktische Fähigkeiten. Die Autoren der Studie raten den Unternehmen, den Einstieg in ihren Betrieb zu erleichtern, etwa über längere Praktika oder eine assistierte Ausbildung. Und Schulnoten sollten nicht allein über Zu- oder Absage entscheiden.
9: Der Freistaat Sachsen kämpft seit Jahren gegen akuten Lehrermangel. den es sehr wahrscheinlich auch im kommenden Schuljahr geben wird. Um das Problem in den Griff zu bekommen, hatte CDU-Kultusminister Konrad Clemens unter anderem festgelegt, dass Lehrkräfte im Notfall an jene Schulen abgeordnet werden können, wo Personal fehlt. Nun stellte sich heraus, dass sich sächsische Nachwuchslehrer offenbar vermehrt in Nachbarländern bewerben. Der Grund: In Sachsen ist die Zahl attraktiver Jobangebote trotz Lehrermangels anscheinend begrenzt. Stefan Kloss berichtet.
11: Jeder dritte Bewerber auf eine Lehrerstelle in Sachsen-Anhalt komme aus dem Freistaat Sachsen. Das habe eine Stichprobe ergeben, berichten Leipziger Volkszeitung und Sächsische Zeitung. In Thüringen haben sich 75 sächsische Jobinteressenten gemeldet, rund ein Drittel mehr als im Vorjahr. Es beträfe vor allem das Gebiet um Altenburg. Es grenzt direkt an Sachsen. In dem Trend sieht Sachsens Kultusminister Clemens offenbar kein Problem. Es sei das Recht, jeder angehenden Lehrkraft weitere Angebote einzuholen und sich ebenfalls in anderen Bundesländern zu bewerben, teilte das Sächsische Kultusministerium laut Presseberichten mit. Es gäbe auch Absolventen aus anderen Ländern, die sich für Lehrstellen im Freistaat interessierten. Im Moment läuft in Sachsen die Einstellung neuer Lehrkräfte. Rund 800 Lehrer sollen bereits neu eingestellt worden sein. Wie es heißt, beklagten vor allem Absolventen aus der Leipziger Region, dass sie nur Jobs weit entfernt vom Wohnort angeboten bekämen. Es gab anscheinend kaum oder keine Jobs in einem Umkreis von weniger als 100 bis 200 Kilometern. Dagegen teilte Minister Clemens mit, dass es sehr wohl auch Absolventen aus anderen Bundesländern und Leipziger Nachwuchslehrer gäbe, die Stellen im Erzgebirge beispielsweise antreten würden. Genau dort herrscht Lehrermangel, genau wie in Ostsachsen. Konkret betroffen sind der ländliche Raum sowie Ober- und Förderschulen. Um den Personalmangel abzumildern, sollen offenbar im neuen Schuljahr vor allem Grundschullehrer zusätzlich stundenweise oder komplett in andere Schulformen abgeordnet werden. Dazu teilt die Gewerkschaft Erziehung und Wissenschaft auf ihrer Webseite mit.
12: Der Unterrichtsausfall wird durch Abordnungen nicht behoben, sondern lediglich von einer Schule zur nächsten verschoben. Mehr Abordnungen sind keine Lösung, sondern ein Notfallinstrument, das nun zum Dauerzustand wird. Wenn der Minister jetzt sogar ankündigt, es noch auszuweiten, dann ist das kein Handeln, sondern Mangelverwaltung auf dem Rücken der Lehrkräfte.
11: Wie die Gewerkschaft Erziehung und Wissenschaft auf ihren Social-Media-Kanälen mitteilt, fehlen in Sachsen mehr als 3000 Lehrkräfte. Ausfall, überlastete Kollegen und zunehmende gesellschaftliche Herausforderungen würden die Schulen an die Belastungsgrenze treiben. Es besteht ganz klar weiter politischer Handlungsbedarf.
9: Stefan Kloss war das über den Lehrermangel in Sachsen. 9:09 ist es. Dass künstliche Intelligenz völlig eigenständig handelt, das war bislang Science-Fiction überlassen. Doch nun gibt es tatsächlich einen laut Experten beispiellosen Cybervorfall. Ein KI-Modell von OpenAI konnte sich bei einem Test aus der eigentlichen Testumgebung heraushacken und dann über das Internet ein anderes System angreifen. Nachdem das KI-Unternehmen in einem Blog-Eintrag gestern davon berichtete, haben zahlreiche Fachleute diesen Vorfall eingeordnet. Reinhard Spiegelhauer fasst die Reaktion zusammen.
13: Die Angst vor Kontrollverlust steckt tief in uns drin und erklärt vielleicht auch, warum manche Newsportale zu sprachlich schönen, aber trotzdem nicht passenden Bildern griffen. Von wild gewordener Technik ist da zu lesen und von einer KI, die durch die Nachbarschaft gestreunt sei und in der Innenstadt randaliert habe. Eine Vermenschlichung, die mit den Fakten wenig zu tun hat. Tatsächlich hat die Software das getan, was ihr die Entwickler aufgetragen haben. Die KI-Modelle sollten in einer abgeschotteten Testumgebung gezielt nach Sicherheitslücken suchen, um ihre Fähigkeiten im Bereich Cybersicherheit zu messen. Sandbox nennen die Entwickler das, also das in der Theorie ungefährliche Spiel im Sandkasten. Das ist im Prinzip der richtige Weg, sagt Anton Dabura, Sicherheitsexperte an der Johns Hopkins Universität im ARD-Interview.
14: I think that it's natural that they would be
13: Das ist ein Weg, die Fähigkeiten neuer KI-Modelle einzuschätzen. Doch der Sandkasten hatte ein vorher nicht bekanntes Loch. Die KI fand es und konnte aus der Testumgebung herauskommen. Das hätten die Entwickler schneller bemerken müssen. Die KI sollte ganz konkrete, schwierige Hackeraufgaben lösen und suchte nach Informationsquellen dazu. Es gelang ihr, einen nicht genug abgeschotteten OpenAI-Rechner mit Internetzugang zu übernehmen. Testumgebungen müssen viel besser abgeschottet sein, sagt Cyber-Experte Dabura. Ohne dass das zu dramatisch klingen soll, KI-Agenten müssen da wie Viren in einem Biolabor behandelt werden. Bei der Suche nach Lösungen für die Testaufgabe kam die Software offenbar zu dem Schluss, dass sie auf den Servern der Plattform Hugging Face gespeichert seien und versuchte deshalb, sich dort Zugriff zu verschaffen. Mithilfe von gestohlenen Zugangsdaten und bisher unbekannten Sicherheitslücken, schreibt OpenAI. Wo und wie diese Zugangsdaten gestohlen wurden, worin sie genau bestanden, das lässt das Unternehmen offen. Fachleute sehen einerseits keinen Grund für Hysterie. Die einzelnen Elemente des Vorgangs habe man schon früher beobachtet. Die Kombination sei allerdings neu. Anton Dabura von der Johns Hopkins Universität formuliert es etwas drastischer. Das ist ein erster Hinweis auf die tatsächlichen Risiken durch KI-Agenten und sollte ein Weckruf sein. Mehr Sicherheit, mehr Kontrolle, vielleicht auch Regulierung. Paradoxerweise kann das aber auch hinderlich sein. Hugging Face wollte sich wehren, nachdem der Angriff entdeckt worden war. Mithilfe von KI. Doch leistungsfähige US-Modelle verweigerten das wegen Sicherheitseinstellungen. Denn für die Software war nicht erkennbar, ob es sich wirklich um Verteidigung oder Angriff handelte. Hugging Face nutzte schließlich ein KI-Modell, das ursprünglich in China entworfen worden ist.
9: Reinhard Spiegelhauer berichtete. Das Heizungsgesetz von vor 3 Jahren, selten hat ein Gesetz die Menschen in Deutschland so bewegt, bis heute im Grunde. Es geht um die Frage, ob und wann wir unsere alten Öl- und Gasheizungen rauswerfen und gegen klimafreundliche Alternativen wie Wärmepumpen tauschen müssen. Heute Vormittag gibt das Bundesverfassungsgericht in Karlsruhe bekannt, ob bei der damaligen Gesetzgebung der Ampel alles korrekt abgelaufen ist. Die Frage ist, wie schnell durfte das damalige Gesetz verabschiedet werden. Max Bauer blickt voraus.
15: Es war ein Paukenschlag im Sommer 2023 vor fast genau 3 Jahren. Das Bundesverfassungsgericht gab einem Eilantrag des CDU-Politikers Thomas Heilmann statt. Es ging um das sogenannte Heizungsgesetz.
16: Die Beratungszeit ist zu kurz. Ich bin Mitglied im Ausschuss für Klima und Energie und ich habe de facto keinerlei Möglichkeit, auch nur einen Vorschlag zu machen und zu begründen, was man denn besser machen könnte.
15: Thomas Heilmann war damals CDU-Bundestagsabgeordneter mit zu wenig Zeit fürs Gesetzemachen, wie er meint. Der Hintergrund: Die damalige Ampelkoalition wollte 2023 das Gebäudeenergiegesetz reformieren. Das neue Gesetz sollte für mehr klimafreundliche Heizungen sorgen. Nach monatelangem Streit gab es einen Kompromiss und den wollte die Ampel möglichst rasch unter Dach und Fach bekommen in einem beschleunigten Gesetzgebungsverfahren. Thomas Heilmann kritisiert, dass es damals kurz vor der Abstimmung noch umfangreiche Änderungsvorschläge gegeben habe. Er und die anderen Abgeordneten hätten viel zu wenig Zeit gehabt, sich mit den komplexen Änderungen zu beschäftigen.
17: Ich denke, der Bundestag hat die höchste demokratische Legitimation, ist die Herzkammer. Und deswegen braucht er die Hoheit über die Gesetzgebung auch in den Details. Und das setzt eine gewisse Mindestbefassungszeit voraus.
15: Das Hauruck-Verfahren zum Heizungsgesetz habe die zentrale Rolle des Parlaments bei der Gesetzgebung missachtet, so Heilmann. Seine Rechte als Abgeordneter seien verletzt worden. Er klagte in Karlsruhe und bekam damals im Eilverfahren Recht. Der Bundestag musste daraufhin die abschließende Beratung und die Abstimmung verschieben. Die Eilentscheidung war jedoch nur vorläufig. Heute wird nun Karlsruhe in der Hauptsache entscheiden. In der Verhandlung im Februar fasste Ann-Kathrin Kaufhold, Vizepräsidentin des Bundesverfassungsgerichts und Vorsitzende des Zweiten Senats, zusammen, um was es bei dem Streit juristisch geht.
18: Über einen Gesetzentwurf kann nur sinnvoll beraten und abstimmen, wer zuvor die Möglichkeit hatte, sich über den Inhalt des Entwurfs zu informieren und sich eine Meinung zu bilden. Artikel 38 Absatz 1 Satz 2 Grundgesetz garantiert deshalb das Recht der Abgeordneten, Informationen über die Gegenstände der parlamentarischen Beratung zu erlangen und diese auch verarbeiten zu können.
15: Aber was heißt das konkret? Verlangt das Grundgesetz eine Art Tempolimit fürs Gesetzemachen? Ging es beim Heizungsgesetz vor 3 Jahren wirklich viel zu schnell? Politiker der damaligen Ampelregierung widersprechen. Über die Details des Heizungsgesetzes sei damals monatelang debattiert worden. Zwar habe es dann am Schluss noch einmal Änderungsvorschläge der Ampel gegeben, aber das sei nichts Ungewöhnliches und für Fachpolitiker auch zumutbar, meint Helge Limburg von den Grünen.
19: Das hat für alle Änderungen ja auch vorher schon Beratungen im Ausschuss und in anderen Gremien gegeben. Dazu kommt, dass am Ende zwischen der Versandung der finalen Beschlussvorlage und der Verabschiedung mehrere Tage gelegen haben. Und ich meine schon, dass es Abgeordneten auch zumutbar ist, über ein Wochenende hinweg sich in Vorlagen einzulesen.
15: Nun wird Karlsruhe entscheiden, ob damals Abgeordnetenrechte verletzt wurden. Das Urteil kommt um 10 Uhr. Vor der Bundestagssommerpause hatte es jüngst wieder Eilanträge von Abgeordneten gegen das neue Heizungsgesetz der Regierung Merz und gegen die Gesundheitsreform gegeben. Diesmal ohne Erfolg. Es ist zu erwarten, dass das heutige Urteil aus Karlsruhe Grundsätzliches dazu sagt, wie rasch es beim Gesetzemachen zugehen darf und wann Abgeordnete gegen zu viel Tempo klagen können.
9: 9.16 Uhr ist es damit. Wir schauen auf unsere Top-Meldung. Das Studium ist nicht mehr die beliebteste Option für Schulabgänger in Deutschland. Eine Studie der Bertelsmann Stiftung zeigt, rund 90% der Befragten sehen die Lehre, also eine Berufsausbildung, als gute Basis für eine Karriere. Weitere Meldungen mit Ralf Valencia.
7: Der Mobilfunkanbieter Telefonica will in Deutschland bis Jahresende bis zu 1.100 Stellen abbauen. Wie das Unternehmen mitteilte, werden den betroffenen Mitarbeitern Abfindungen angeboten. Außerdem will Telefonica rund 60 O2-Shops schließen. In Thüringen haben zwei Jugendliche eine nächtliche Autobahnspritztour mit falschen Kennzeichen unternommen. Wie die Polizei mitteilte, wurden sie auf der Autobahn 38 bei Breitenworbis aufgegriffen. Einen Führerschein hatten sie nicht. Laut Polizei ist noch unklar, wer von den beiden Jugendlichen am Steuer saß. Die Harzer Schmalspurbahnen fahren ab heute wieder mit Dieselloks zwischen Dreiannenhohne und dem Brocken. Grund ist nach Unternehmensangaben die gestiegene Waldbrandgefahr. Auf der Harzquer- und der Selketalbahn rollen die beliebten Dampflokomotiven dagegen auch weiterhin. Das Wetter, heute viele Wolken und vor allem östlich der Elbe Schauer oder Gewitter. In den anderen Gebieten später zunehmend freundlich mit Sonne und trocken, 18 bis 22 Grad. In der Nacht auch in Sachsen abklingende Schauer und Gewitter, 12 bis 7 Grad. Morgen heiter bis wolkig und meist trocken, 22 bis 26 Grad. MDR aktuell Verkehrsdienst A2 Richtung Berlin. Zwischen Allerengersleben und Alsleben Stau und stockender Verkehr, hier 10 Minuten Verzögerung. A14 Richtung Magdeburg, zwischen Kleinpösner und Leipzig Nordost stockender Verkehr an einer Baustelle, hier 10 Minuten Verzögerung. A14 Richtung Magdeburg zwischen Halle Ost und Halle Peißen, Behinderungen nach einem LKW-Unfall. A71 Richtung Sangerhausen zwischen Stadt Ilm und Arnstadt Süd ist die rechte Fahrspur wegen Reinigungsarbeiten gesperrt. A71 Richtung Sangerhausen zwischen Erfurt-Bindersleben und Erfurt-Gispersleben steht ein defekter LKW auf der rechten Fahrspur. Geblitzt wird auf der A4 Frankfurt Richtung Dresden zwischen Hermsdorf Ost und Rüdersdorf, auf der A9 Richtung München zwischen dem Schkeuditzer Kreuz und Großkugel und auf der A38 Richtung Göttingen am Dreieck Südharz. Soweit der MDR aktuell Verkehrsdienst. Die Zeit 9.18 Uhr.
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9: Wohnungen sind zwar unser aller Alltag, wir leben ja schließlich drin. Mit dem Wohnungsmarkt an sich hat man dann aber doch eher seltener zu tun. Man zieht ja in der Regel irgendwo ein und bleibt dann dort auch für länger. Erfahrungen macht man eigentlich nur dann, wenn man konkret eine neue Bleibe sucht. Wenn diese Suche schon ein paar Jahre her ist und Sie sich vielleicht gerade jetzt in einer mitteldeutschen Stadt nach einer neuen Wohnung umschauen, dann könnten Sie denken, das war beim letzten Mal irgendwie einfacher. Und dieser Eindruck, der trügt auch nicht, denn der Mietmarkt hat sich durchaus verändert. Wie genau? Das hat das Institut der Deutschen Wirtschaft in Köln, kurz IW, gerade untersucht und hat diese Woche neue Zahlen rausgebracht. Über diese können wir jetzt sprechen mit Pekka Sagner. Er ist Experte für Wohnungspolitik und Immobilienökonomik beim IW. Guten Tag zu Ihnen.
20: Guten Tag.
9: Herr Sagner, was genau haben Sie verglichen am Wohnungsmarkt?
20: Letztlich haben wir uns das angeschaut, was der typische Wohnungssuchende vielleicht auch tun würde. Er würde in die großen Online-Inseratsplattformen schauen und sich zunächst auf Suche begeben. Und wir haben das deutschlandweit getan. Wir haben das aber auch insbesondere mit einem Fokus auf die großen Großstädte getan. Und insbesondere für den Mietwohnungsmarkt zeigt sich sehr Spannendes. Denn nicht nur die Preise steigen, was sich vielleicht viele denken können, sondern auch das Angebot ist in den letzten Jahren deutlich gesunken.
9: Für Mitteldeutschland haben Sie uns Zahlen mitgebracht für Dresden, Chemnitz, Leipzig, Halle, Magdeburg, Erfurt und Jena. Was sagen diese Zahlen über meine Chance, eine neue Wohnung zu finden?
20: Die Chancen sind geringer als, wir haben uns hier orientiert am Angebot im ersten Quartal 2022, deutlich geringer als noch damals. Und zwar sind die Inseratszahlen, ja, die haben wir uns eben angeschaut, zwischen 60 und knapp 30% gefallen in diesem relativ kurzen Zeitraum. Das heißt, es ist deutlich weniger Angebot im Markt. Und aus ökonomischer Sicht relativ eindeutig, das bedeutet eben auch, dass die Preise gestiegen sind.
0: Sticht da irgendeine Stadt in Mitteldeutschland besonders heraus?
20: Ja, am stärksten sind die Inseratszahlen tatsächlich in Dresden gefallen, ja, um die angesprochenen ca. 60%, begleitet von einem Mietanstieg im Vergleich zum Vorjahr von 4,5%. Das ist ein ordentlicher Anstieg. Das ist auch über dem bundesdeutschen Durchschnitt der Mietpreisanstieg im Vergleich zum Vorjahr. Ja, sehr stark sind die Mieten beispielsweise auch in Jena gestiegen, knapp 7% im Vergleich zum Vorjahr, aber auch mit Leipzig, ja, mit über 5% im Vergleich zum Vorjahr.
0: Sie haben den Bundestrend schon angesprochen. Kann man also wirklich sagen, Mitteldeutschland ist da überhaupt keine Ausnahme?
20: Nein, tatsächlich nicht. Also für die mitteldeutschen Großstädte gesprochen, ja, da müssen wir schon sicherlich unterscheiden zwischen Land und Großstadt. Die mitteldeutschen Großstädte gehen einen Trend, den eigentlich viele westdeutsche Großstädte in den letzten Jahren auch beschrieben haben.
0: Woran liegt das denn? Wir sprechen ja eigentlich auch von einer sinkenden Bevölkerungszahl.
20: Ja, absolut. Aber wir wissen auch, dass wir das in Mittel- und Ostdeutschland eben sehr selektiert tun sollten. Ja, wir können nicht sagen, der Osten schrumpft. Das ist nun mal einfach falsch, sondern die ostdeutschen Großstädte mit vorne dabei natürlich Leipzig. Leipzig war die Stadt über viele Jahre, die in Deutschland weit das größte Bevölkerungswachstum gesehen hat. Aber auch die anderen großen Städte im Osten haben tendenziell eher an Bevölkerung gewonnen. Ja, und dann haben wir zurzeit noch den spannenden Befund, dass ja auch das Thema Wohneigentumsbildung aufgrund der Zinswende im Jahr 2022 und den nach wie vor hohen Zinsen und Baukosten für viele junge Haushalte zurzeit schwieriger zu erreichen ist.
0: Wir haben ja jetzt erstmal vom Mietmarkt gesprochen. Wer etwas kaufen will, gerade in Mitteldeutschland, macht der generell die gleichen Erfahrungen?
20: Tatsächlich ist der Kaufmarkt im Prinzip genau in die andere Richtung, hat er sich entwickelt in den letzten Jahren. Mit der Zinswende im Jahr 2022 sank die Erschwinglichkeit von selbstgenutztem Wohneigentum stark. Und das bedeutet, dass viele Haushalte, die potenziell Wohneigentum bilden möchten, eben nicht mehr zum Zug kommen, weil sie schlichtweg nicht leisten können. Ja, denn die Kaufpreise haben nur sehr moderat seitdem nachgegeben. Das Zinsniveau ist hoch, die Baukosten sind hoch und es können sich weniger Menschen Wohneigentum leisten als noch vor 4 Jahren.
0: Der Wohnungsmarkt verändert sich. Darüber haben wir gesprochen mit Pekka Sagner. Er ist Experte für Wohnungspolitik und Immobilienökonomik beim Institut der Deutschen Wirtschaft in Köln. Vielen Dank zu Ihnen.
20: Sehr gerne, danke Ihnen.
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0: 9.23 Uhr ist es. Pünktlich zu den Hundstagen steht in Mitteldeutschland schon wieder eine Hitzewelle ins Haus. Trotz kurzer Abkühlung zwischendurch ist die Dürre nicht zu übersehen, beispielsweise in den Parks. Betroffen ist nicht nur Mitteldeutschland, sondern große Teile Europas. Ist das nun der Klimawandel oder der normale Lauf der Dinge im Sommer? Die aktuelle Forschung gibt Antworten. Florian Zinner aus der ARD-Klimaredaktion mit den Einzelheiten.
21: Bei den zurückliegenden Hitzewellen waren die Stadtwerke vielerorts mit genau der Nachricht zur Stelle, die alle hören wollten. Die Wasserversorgung ist gesichert. Wassersparen lohnt sich aber trotzdem, damit es in Hochzeiten nicht zu Engpässen kommt. Deutschland ist also auch bei andauernden 40 Grad mit ausreichend Trinkwasser versorgt. Durst hat bei solchen Temperaturen allerdings nicht nur der Mensch.
22: Der Klimawandel hat offenbar auch die Schwellenwerte für Dürren verschoben, da die Atmosphäre nun durstiger ist.
21: Das sagt Mariam Zacharia, Klimaforscherin am Imperial College in London. In einer Analyse der Initiative World Weather Attribution haben sich Zacharia und Team angeschaut, wie viel Klimawandel in der Dürre steckt, von der aktuell viele Regionen Europas betroffen sind. Die Forschenden haben sich dazu sehr ähnliche Wettermuster aus der Vergangenheit angeschaut und die Auswirkungen mit den heutigen verglichen. Ein zentrales Ergebnis? Nicht der zu geringe Niederschlag ist das Problem, sondern die anhaltend hohen Temperaturen.
22: Dasselbe Niederschlagsdefizit, das früher vielleicht noch keine Dürre ausgelöst hätte, führt heute zu einer Dürre.
21: Anders als Osteuropa sind die Böden im Westen des Kontinents nach einem feuchten Winter nicht gerade trocken ins Jahr gestartet. Eine Reihe von Hochdruckgebieten, deren Intensität inzwischen nachweislich mit dem Klimawandel zusammenhängt, sorgte dann seit April für eine kontinuierliche Austrocknung der Böden, eben weil die Atmosphäre Durst bekommen hat. Der Beginn eines Teufelskreises, erklärt Dominik Schumacher von der ETH Zürich, ebenfalls Teil des Forschungsteams.
1: Wenn die Luft immer heißer wird, trocknet sie den Boden aus und dann wird es noch heißer und die Böden werden noch trockener. Und genau das hat auch den Weg für diese extreme Hitzewelle Ende Juni geebnet.
21: Die Klimaforschenden kommen zu dem Schluss, dass landwirtschaftliche Bodendürren durch den Klimawandel in Westeuropa 5-mal und in Osteuropa sogar 11-mal wahrscheinlicher geworden sind. Je nachdem, wie stark die langfristige Erwärmung nun ausfällt, würden solche Dürren zur Regel. Auch wenn beim Sommer 2026 erst Halbzeit ist, zeigen sich dem Forschungsteam zufolge die Auswirkungen auf dem Kontinent bereits jetzt. Zum Beispiel niedrige Pegelstände der Flüsse, die etwa den Gütertransport einschränken. Außerdem fördere die Situation die Ausbreitung von Bränden, paradoxerweise auch durch den feuchten Winter, da so mehr Vegetation wachsen und schließlich abbrennen kann. Und auch erwartete Ernteausfälle in Rekordhöhe, wie beim Mais in Frankreich, konnte die Winternässe nicht kompensieren. Denn die obere Bodenschicht kann nicht unendlich viel Wasser speichern, erklärt Dominik Schumacher.
1: Es ist ein bisschen wie bei einem Schwamm. Es spielt keine so große Rolle, ob es im Winter mehr regnet, wenn ein Teil dieses Wassers nicht gespeichert wird.
21: Die Zunahme und Intensität von Dürren beschäftigt auch Andreas Marx, der am Helmholtz-Zentrum für Umweltforschung den Dürremonitor für Deutschland leitet. Marx forderte kürzlich ein Wassermonitoring für Deutschland. Etwas, das in der Vergangenheit schlichtweg nicht notwendig war, da für Industrie, Landwirtschaft und Haushalte immer genug zur Verfügung stand. Allerdings ist auch völlig unklar, wer aus Flüssen, Seen und Grundwasser wann, wo, wie viel abzapft. Dass die Wasserversorgung gesichert ist, gilt eben nur für den trockenen Augenblick. Sollte es aber im besten Fall auch in einer trockenen Zukunft.
0: Und trocken oder nicht trocken ist gleich auch eine Frage in unserem Wettergespräch jetzt mit Diana Weise. Zunächst möchte ich von Diana aber mal wissen, heute Morgen war es ziemlich kühl. Wie sind denn jetzt die Temperaturen?
2: Da hat sich noch nicht großartig viel dran geändert. Wir haben es zum Beispiel im Vogtland in Weischlitz mit 12 Grad zu tun, in Köthen mit 15 Grad. Das ist so die Spanne, mit der wir auch Richtung Vormittag gehen. Und auch am Nachmittag sind die Werte nicht allzu üppig. Da erwarten wir Höchstwerte zwischen 18 und 22 Grad. Für die Temperaturen leicht über 20 Grad brauchen wir schon noch ein paar Sonnenstrahlen. Und die lassen noch auf sich warten. Aber in Thüringen und Sachsen-Anhalt wird es durchaus noch auflockern und auch im Laufe des Nachmittags auch mal aufheitern, während von der Altmark bis nach Sachsen doch die Wolken überwiegen und hier auch jetzt schon Schauer durchziehen. Und es wird auch tagsüber noch weiteren Schauernachschub geben. Und im Laufe des Nachmittags und am Abend sind auch einzelne Gewitter mit im Spiel.
0: Wie weit gehen die Temperaturen in der Nacht dann runter?
2: Wir erwarten Tiefstwerte zwischen 12 und 7 Grad, also es ist weiterhin recht frisch. Die Wolken verschwinden immer mehr, auch die letzten Schauer ziehen aus Sachsen dann ab. Und somit haben wir es morgen dann im Großen und Ganzen trocken, nur ganz im Osten Sachsens gibt es noch einzelne Schauer. Und so langsam wird es wärmer, morgen mit 22 bis 26 Grad. Am Sonnabend gehen die Temperaturen dann auch Richtung 30 Grad und ein bisschen drüber.
0: Diana Weise war das mit den Aussichten. Dankeschön.
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0: Bundesaußenminister Wadevohl ist derzeit in Afrika unterwegs. Worum geht's bei dieser Reise? Wir sprechen darüber mit unserem Reporter, der mit dem Minister mitreist. Außerdem Premiere von La Traviata auf der Bregenzer Seebühne. Ist hier mal ein spektakuläres Panorama. Und ob diese Aufführung auch spektakulär war, dazu mehr.
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24: Um 9.30 Uhr mit Ralf Valencia. Die Berufsausbildung ist für Jugendliche mittlerweile die beliebteste Option nach dem Schulabschluss. Sie hat damit das Studium abgelöst. Das zeigt eine Studie der Bertelsmann Stiftung. Demnach sehen rund 90% der Befragten die Lehre als gute Basis für eine Karriere. Die Untersuchung zeigt auch, dass 9 von 10 Azubis mit ihrer Lehre sehr zufrieden sind. Allerdings findet mehr als die Hälfte der Jugendlichen die Suche nach Lehrstellen zu unübersichtlich. Bundesweit werden 147 Menschen mit einer elektronischen Fußfessel überwacht. 128 sind laut hessischem Justizministerium verurteilte Straftäter, bei denen eine besonders hohe Rückfallgefahr besteht. In Hessen ist die bundesweite Überwachungsstelle für Menschen mit Fußfesseln angesiedelt. Den Angaben zufolge gingen im letzten Jahr knapp 26.000 Meldungen bei der Stelle ein. Bei 1,5% davon sei ein Polizeieinsatz erforderlich gewesen. Nach dem Brand eines Batteriespeichers in Bautzen gelten weiter Vorsichtsmaßnahmen. Laut Polizei ist der mittlerweile zwar gelöscht, Anwohner sollten aber weiter Türen und Fenster geschlossen halten. Auch die rund 40 Nachbarn aus der unmittelbaren Umgebung dürften noch nicht wieder in ihre Wohnungen zurück. Die beschädigten Batteriecontainer sollen der Polizei zufolge im Laufe des Tages entsorgt werden. Das Feuer war am Dienstagnachmittag ausgebrochen. Die Ermittler gehen derzeit von einem technischen Defekt aus. Thüringens Umweltminister Thilo Kummer hält daran fest, dass Wasserentnahmen aus Flüssen und dem Grundwasser für die Industrie kostenlos bleiben. Kummer sagte dem MDR, Thüringen habe auch ohne den sogenannten Wassercent den niedrigsten Pro-Kopf-Wasserverbrauch in Deutschland. Kritik kommt dagegen vom Umweltökonom Erik Gavel. Er betonte, knappe Güter dürften nicht gratis vergeben werden. Hintergrund ist die anhaltende Trockenheit. Zuletzt schränkten mehrere Landkreise die Wassernutzung für Privatleute ein. Nach schweren Gefechten im vergangenen Jahr baut Thailand an der Grenze zu Kambodscha einen dauerhaften Grenzzaun. Nach Militärangaben ist der erste 1,3 Kilometer lange Abschnitt bereits fertig. Ein durchgehender Zaun entlang der mehr als 800 Kilometer langen Grenze sei aber nicht geplant. Zwischen Thailand und Kambodscha gibt es immer wieder Konflikte, unter anderem wegen des historisch ungeklärten Grenzverlaufs. Im vergangenen Jahr waren Streitkräfte beider Länder in wochenlange Kämpfe verwickelt. Fast 150 Menschen starben. Das waren die Nachrichten. Und nun zum Wetter mit den Temperaturen von 9 Uhr. In Dresden Regen bei 13 Grad, Eisenach bedeckt 13, Erfurt bedeckt 13, Gardelegen bedeckt 15, in Hoyerswerda Sprühregen bei 13 Grad. Magdeburg stark bewölkt 15, Neuhaus am Rennweg leichter Sprühregen 9, Oschatz stark bewölkt 14, Plauen bedeckt 13, Wernigerode bedeckt 13 und in Wittenberg auch 13 Grad. Die Vorhersage: heute in Sachsen überwiegend stark bewölkt, sonst im Tagesverlauf zunehmend freundlich mit Sonne, östlich der Elbe Schauer und am Nachmittag auch Gewitter, Höchstwerte 18 bis 22 Grad und teilweise böiger Nordwestwind. In der Nacht über Sachsen abklingende Schauer oder Gewitter und zunehmend aufgelockert, teilweise auch klar, Tiefstwerte 12 bis 7 Grad. Morgen Sonne und Wolken, am Nachmittag in Ostsachsen vereinzelt Schauer, sonst trocken, Höchstwerte 22 bis 26 Grad. Am Sonnabend viel Sonne und hochsommerlich warm. MDR aktuell Verkehrsdienst A2 Richtung Berlin. Zwischen Marienborn-Helmstedt und Alsleben 7 Kilometer Stau. Hier dauert es 20 Minuten länger. Vorsicht auf der A13 Richtung Dresden. Zwischen Karlau und Bronkow befindet sich eine ungesicherte Unfallstelle. A14 Richtung Magdeburg. Zwischen Kleinpösner und Leipzig Nordost. Stockender Verkehr an einer Baustelle. Hier 10 Minuten Verzögerung. A14 Richtung Magdeburg zwischen Halle Ost und Halle Peißen, 3 Kilometer Stau nach einem Unfall, hier dauert es 20 Minuten länger. A71 Richtung Sangerhausen zwischen Erfurt-Bindersleben und Erfurt-Gispersleben steht ein defekter LKW auf der rechten Fahrspur. A73 Richtung Suhl zwischen Schleusingen und Suhl-Friedberg liegt nach einem Wildunfall ein totes Reh auf der Fahrbahn. Geblitzt wird auf der A4 Frankfurt Richtung Dresden zwischen Hermsdorf Ost und Rüdersdorf. Auf der A9 Richtung München zwischen dem Schkeuditzer Kreuz und Großkugel. Auf der A38 Richtung Göttingen am Dreieck Südharz. Soweit der MDR aktuell Verkehrsdienst. Die Zeit 9.35 Uhr.
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0: 4 Tage, 3 Länder. Bundesaußenminister Johann Wadephul ist in dieser Woche als eine Art Wirtschaftsbotschafter unterwegs in einer Region der Welt, die viel zu bieten hat, die für deutsche Unternehmen und Interessen aber auch kein leichtes Pflaster ist. Es geht um Afrika. In Mauretanien und in Nigeria war die Delegation schon. Heute steht Deutschlands wichtigster Handelspartner auf dem Kontinent, Südafrika, auf dem Besuchsplan. Mein Kollege Georg Schwarte reist mit dem Außenminister mit. Vor der Sendung konnte ich mit ihm sprechen. Herr Schwarte, in der ersten Jahreshälfte war Wadephul bereits in Kenia, Äthiopien und Marokko, nun also Mauretanien, Nigeria, Südafrika. Täuscht es oder ist der afrikanische Kontinent gerade ein Schwerpunkt deutscher Interessen?
4: Es ist ein Schwerpunkt, keine Frage, aber auch ein Schwerpunkt natürlich für den Außenminister, denn Afrika, das hat er auch hin und wieder selber gesagt, ist für ihn auch ein kleiner blinder Fleck. Er muss da persönlich auch so ein bisschen nachholen und sich diesen Kontinent jetzt anschauen. Das tut er sehr intensiv, 4 Tage, 3 Länder. Das ist ein ziemliches Mammutprogramm, was er sich da zumutet. Aber es ist auch Ziel dieser Bundesregierung, eben den afrikanischen Kontinent enger an Europa zu binden, gerade in diesen Zeiten.
0: Lassen Sie uns mal auf die ersten beiden Stationen der Reise schauen, Mauretanien, Nigeria. War das bis jetzt eine reine Erkundungsreise oder geht es für die mitreisenden Wirtschaftsvertreter da schon auch um konkrete Projekte?
4: Nein, da geht es um konkrete Projekte. Da geht es tatsächlich um mehr, um sehr viel Geld, um Arbeitsplätze, um Investitionen. Mauretanien, es ist ein bitterarmes Land, ja, aber es ist ein strategisch wichtiges Land für die Bundesregierung, für Europa. Und was die Wirtschaft angeht, Mauretanien setzt auf erneuerbare Energien, auf grünen Wasserstoff. Das ist das Stichwort in Mauretanien. Das Land bietet allerbeste Voraussetzungen dafür, 750 Kilometer langer Küste. Streifen zum Atlantik, Sonne pur und permanent. Da gibt es mittlerweile größere Projekte. Es fließt viel Geld auch schon nach Mauretanien, um da was umzusetzen. Aber das alles hat noch Potenzial. Darauf setzt die Bundesregierung. Mauretanien exportiert LNG, Flüssiggas. Und man hofft eben darauf, grünen Wasserstoff in der Zukunft aus Mauretanien bekommen zu können.
0: Heute der Besuch in Südafrika, Deutschlands wichtigsten Handelspartner in Afrika bislang, Handelsvolumen im rund 20 Milliarden Euro. Worum wird es in den Gesprächen heute gehen?
4: Naja, der Minister hat hier eigentlich zweierlei vor. Das eine, Sie haben es gesagt, das ist der wirtschaftliche Aspekt. 600 Firmen sind hier, 600 deutsche Firmen vor Ort tätig. Über 100.000 Arbeitsplätze sind dadurch entstanden. Südafrika, wichtigster Handelspartner, aber eben auch wichtigster strategischer Partner auf dem afrikanischen Kontinent. Und das ist der zweite Aspekt dieser Reise hier nach Südafrika. Denn im Augenblick steht dieses Land massiv unter Druck aus den USA. Südafrika ist G20. Land, Gründungsmitglied dieser Gruppe der G20, der größten Industrienationen der Welt. Und ausgerechnet Südafrika hat augenblicklich Ärger mit Donald Trump. Donald Trump ist Gastgeber der nächsten G20-Treffens in Miami im Dezember in den USA. Und er hat sich tief zerstritten mit dem afrikanischen Präsidenten Ramaphosa, mit Südafrika insgesamt. Trump wirft Südafrika Rassismus gegenüber weißen Farmern vor. Ein Vorwurf, der so nie belegt und überhaupt auch nachgewiesen werden konnte. Sei es drum, die Schlussfolgerung für Trump, dieses Land wird nicht eingeladen zum nächsten G20-Treffen in die USA. Da steht jetzt der deutsche Außenminister heute auch ein bisschen davor auf einer Gratwanderung. Er muss einerseits dafür sorgen, dass Südafrika das Verständnis bekommt. Europa steht zu diesem G20-Land. Andererseits darf er natürlich den amerikanischen Präsidenten auch nicht über Gebühr vergrätzen. Er wird heute eine Rede halten vor einer Studentenschaft an einer renommierten Universität hier in Johannesburg. Er wird das Thema ansprechen, G20, die Bedeutung von Südafrika als Partner für Deutschland, nicht nur für den afrikanischen Kontinent, sondern für den globalen Süden insgesamt. Also insofern heute der Abschluss. Aber möglicherweise eben auch der wichtigste Teil dieser Afrika-Reise.
0: Einschätzungen waren das von Georg Schwarte. Vielen Dank zu Ihnen.
4: Sehr gerne.
0: 9.40 Uhr gleich.
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5: Das Ganze mit Maxi Bayer im Studio. Es waren beeindruckende Bilder vor einem Jahr, als die Finals in Dresden ausgetragen wurden. Da gab es Klettern vor der Frauenkirche, da gab es Rudern im Alberthafen oder Bogenschießen vor der Semperoper. Und am Ende gab es viele strahlende Gesichter, nicht nur bei den deutschen Meistern, sondern auch bei den gut 250.000 Zuschauern. In diesem Jahr, da ist Hannover der Gastgeber und heute geht's los mit dem ersten Wettkampftag. Darüber wollen wir sprechen mit unserer Reporterin Anne van Eickels. Guten Morgen, Anne.
6: Guten Morgen.
5: Anne, ich erinnere mich noch ganz gut. In Dresden, da war die Stimmung vor einem Jahr mitunter etwas skeptisch. Man konnte sich gar nicht so recht vorstellen, was einem da mit den Finals erwartet. Am Ende zeigten sich jedoch alle durchweg begeistert. Wie groß ist denn die Vorfreude in Niedersachsen?
6: Sie ist auf jeden Fall zu spüren. Gestern war ja die große Eröffnungsfeier am Maschsee mit so einer schwimmenden Bühne. Und da haben wir uns mal umgehört, wie denn die Zuschauer, die da waren, sich auf dieses Event, und das ist ja ein Event, was über die ganze Stadt verteilt ist, freuen.
10: Deutschland ist ja leider mal das Fußball sehr angesagt, ist sonst noch vielleicht Handball und Eishockey. Und jetzt hat man in kurzen Tagen die Möglichkeit, mal wirklich viele Randsportarten zu sehen.
11: Flag Football hat die vorher noch nie gehört, dass es auch olympisch ist. Das ist sehr interessant.
12: Das ist für alle schön. Das ist für die Sportler schön und für die Zuschauer bei dem Wetter super.
6: Das Wetter ist gut und die Sportler, gerade schon angesprochen, die freuen sich auch unheimlich auf dieses Event. Turnerin beispielsweise Carina Schönmeier, die sagt, das ist schon ein Gefühl vom Mini-Olympia.
5: Bei den Finals, da werden in Hannover 143 deutsche Meistertitel in 24 Sportarten vergeben. Auf welche Highlights kann man sich denn so freuen?
6: Also das kommt immer auf die Präferenz an. Es gibt ja so viele verschiedene. Für mich beispielsweise heute schon eines der Highlights, Stabhochsprung der Männer auf dem Opernplatz. Das war ja im vergangenen Jahr in Dresden auch so, dass der Sport in die Stadt zu den Zuschauern kommt. Und da ist man ja so dicht dran wie sonst in keinem Stadion. Leichtathletik ist ja beispielsweise auch in Bochum ausgelagert, weil die Hannoveraner kein Stadion für Leichtathletik haben. Was ich auch toll finde, das ist das ja, Surfen auf einer stehenden Welle. Das heißt Rapid Surfen und da sind die Zuschauer auch ganz dicht dran, wenn da die Sportler auf ihren Boards stehen und da wie so Skateboard-Moves machen. Also das ist auch ganz bestimmt eins der Highlight in Hannover.
5: Also die Leichtathleten fehlen, dennoch gibt es ja auch ein paar prominente Teilnehmer. Wen wird man denn so bestaunen dürfen?
6: Ja, beispielsweise die Magdeburger. Lukas Mertens ist dabei, der Schwimm-Olympiasieger. Daya Varfolomeev, die Olympiasiegerin in der rhythmischen Sportgymnastik. Die sind auch am Start und für sie ist es auch ein wichtiger Standort, eine wichtige Standortbestimmung, denn die haben demnächst ihre Europameisterschaften, die Schwimmer, die Leichtathleten, die Turner. Also ist es auch ein bisschen mehr als deutsche Meisterschaften. Das ist ein richtig wichtiger Wettkampf für die Sportler.
5: Und wenn ich jetzt nicht zufällig am Wochenende nach Hannover düsen kann, wie kann ich denn trotzdem die Finals verfolgen?
6: Wir von ARD und ZDF haben 100 Stunden Livestream auf sportschau.de. Also da kriegt man alles, was man haben muss. Alles wird kommentiert, natürlich auch im Fernsehen zu sehen. Und auch da lohnt es sich, dabei zu sein. Das hat sich ja bei den Olympischen Spielen auch schon bewährt, dass man so hin und her hoppen kann. Und das bleibt natürlich auch bei diesen Finals, die Mini-Olympia sind.
5: Und auch im Radio werden wir ausführlich
6: berichten.
5: Definitiv. Dankeschön, Anne van Eickels. Um 9.43 Uhr. Morgen startet die Fußballregionalliga Nordost in die neue Saison. Und das wird eine besondere Spielzeit, denn diesmal steigt der Meister direkt auf, nicht wie in den vergangenen zwei Jahren, als Lok Leipzig jeweils in den Aufstiegsspielen das Nachsehen hatte. Vor den ersten Spielen, da haben wir uns bei den Trainern umgehört. Wen sehen Sie denn als Staffelfavoriten? Da fallen immer wieder Namen wie Aue, Halle oder die VSG Altglienicke, aber auch der FC Carl Zeiss Jena zählt dazu. Allein aus historischen Gründen, das sagt zumindest Jenas neuer Trainer Marco Grote.
14: Geht ja gar nicht anders, ne? Also haben Sie ja eben gesagt, wir sind letztes Jahr Zweiter geworden. Also das ist ja irgendwo ein bisschen die Ausgangsposition. Und dann, ich finde einfach auch grundsätzlich, ich bin jetzt neu dabei, aber das Logo hier hinter mir, Carl Zeiss Jena. Also es ist ja auch schon ein paar Mal thematisiert. Das hat ja was mit Geschichte, mit Auf und Abs, mit Erfolgen aus der Vergangenheit, mit großen Namen, die hier gespielt haben oder auch meine Position inne hatten, hat das ja was zu tun. Das ist einfach Carl Zeiss Jena. Also natürlich ist das so ein großer Club, der dann auch immer irgendwo genannt wird und sozusagen auch oben erwartet wird.
5: Erstes Spiel für Jena dann am Sonntag zu Hause gegen den FSV Zwickau. Das erste Live-Spiel im MDR-Fernsehen gibt's schon einen Tag eher mit dem Duell zweier Teams, die wir schon genannt haben. Ab 14 Uhr berichten wir live vom Spiel FC Erzgebirge Aue gegen die VSG Altglienicke. Und natürlich möchten wir nicht nur die Trainerfavoriten wissen, nein, auch Sie können abstimmen. Wer wird Meister in der Regionalliga Nordost? 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
0: 9.45 Uhr wird es gleich. Wir schauen auf unsere Top-Meldung. Das Studium ist nicht mehr die beliebteste Option für Schulabgänger in Deutschland. Eine Studie der Bertelsmann Stiftung zeigt, rund 90% der Befragten sehen die Lehre, also eine Berufsausbildung, als gute Basis für eine Karriere. Weitere Meldungen mit Ralf Valencia.
24: In Sachsen-Anhalt sind zwei Männer bei Zugunfällen ums Leben gekommen. Wie die Polizei mitteilte, wurde ein Mann in Großkugel im Saale-Kreis von einem Güterzug erfasst und getötet. In Sandersdorf-Brehna im Kreis Anhalt-Bitterfeld starb ein 74-Jähriger, nachdem er von einem durchfahrenden Zug erfasst wurde. Die Stadt Leipzig mahnt zur Vorsicht bei Spaziergängen im Auwald. Das Betreten geschehe auf eigene Gefahr. Durch Dürreschäden und Pilzbefall seien viele Bäume geschwächt und könnten umfallen. Die Stadt könne nur eingeschränkt an Wegen und auf Spielplätzen für Sicherheit sorgen. In Nordrhein-Westfalen hat ein technischer Defekt an einer Zugmaschine einen weiteren Atommülltransport verhindert. Die Polizei sagte die Fahrt kurzfristig ab. Der Transport sollte einen Atommüllbehälter vom ehemaligen Forschungsreaktor Jülich ins Zwischenlager Ahaus bringen. Das Wetter, heute viele Wolken und vor allem östlich der Elbe Schauer oder Gewitter. In den anderen Gebieten später zunehmend freundlich mit Sonne und trocken, 18 bis 22 Grad. In der Nacht auch in Sachsen abklingende Schauer oder Gewitter, 12 bis 7 Grad. Morgen heiter bis wolkig und meist trocken, 22 bis 26 Grad. MDR aktuell Verkehrsdienst, Vorsicht auf der A4 Richtung Frankfurt. Zwischen Hermsdorf Ost und dem Hermsdorfer Kreuz liegt ein großes Holzteil auf der Fahrbahn. A2 Richtung Berlin zwischen Marienborn-Helmstedt und Alsleben, stau und stockender Verkehr, hier 10 Minuten Verzögerung. A13 Richtung Berlin zwischen Bronkow und Karlau, stau nach einem Unfall, hier über 2 Stunden Verzögerung. A14 Richtung Magdeburg zwischen Kleinpösner und Leipzig Nordost, stockender Verkehr an einer Baustelle, hier dauert es 10 Minuten länger. A14 Richtung Magdeburg zwischen Halle Ost und Halle Peißen, 3 Kilometer Stau nach einem Unfall, hier 20 Minuten Verzögerung. Auf der A71 Richtung Sangerhausen ist die Anschlussstelle Suhl-Zellermelis wegen Bauarbeiten gesperrt. A73 Richtung Suhl zwischen Schleusingen und Suhl-Friedberg liegt nach einem Wildunfall ein totes Reh auf der Fahrbahn. Geblitzt wird auf der A4 Frankfurt Richtung Dresden zwischen Hermsdorf Ost und Rüdersdorf, auf der A9 Richtung Berlin zwischen Eisenberg und Reußig und auf der A9 Richtung München zwischen dem Schkeuditzer Kreuz und Großkugel. Soweit der MDR aktuell Verkehrsdienst. Die Zeit 9.47 Uhr.
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0: Die Europäische Zentralbank will ihn, die Staats- und Regierungschefs wollen ihn und nach langwierigen Verhandlungen auch das EU-Parlament. Vor kurzem sind Trilogverhandlungen zum digitalen Euro gestartet. Der Euro soll im digitalen Zeitalter ankommen, online und offline, anonym und sicher. Nur die privaten Geschäftsbanken versuchen ein bisschen auf die Bremse zu treten. Jean-Marie Magro mit Einzelheiten.
13: Sicher, anonym, kostenlos. Der digitale Euro soll genauso funktionieren wie Bargeld, nur dass der Geldbeutel im Smartphone steckt. Bundesfinanzminister Lars Klingbeil.
16: Wir sehen, dass wir uns manchmal auf amerikanische Finanzdienstleister nicht mehr verlassen können. Ich will auch mehr europäischen Patriotismus und mehr europäische Souveränität.
13: Klingbeil und seine europäischen Finanzministerkollegen haben sich schon vor Monaten auf eine gemeinsame Position geeinigt und vorgelegt. Nun hat das Europäische Parlament nachgezogen. Vergangene Woche starteten die Verhandlungen zwischen Mitgliedstaaten, Kommission und EU-Parlament. Der CSU-Europaabgeordnete Markus Ferber sagt, an ein paar Stellen gibt es noch Meinungsverschiedenheiten.
17: Nach welchem Verfahren werden Schwellenwerte festgelegt? Da hat der Rat eine parlamentsunfreundliche Lösung. Wir haben als Parlament eine Reihe von zusätzlichen Datenschutzmaßnahmen eingefügt. All das wird dann nach der Sommerpause auf politischer Ebene weiterverhandelt.
13: Vor allem in den Ländern, in denen noch viel mit Bargeld bezahlt wird, zum Beispiel in Österreich, Italien und auch Deutschland, herrscht teils große Skepsis gegenüber dem digitalen Euro. Der SPD-Europaabgeordnete Matthias Ecke weist darauf hin, dass mit dem Gesetz zum digitalen Euro jedoch zum ersten Mal Händler dazu verpflichtet werden, Bargeld anzunehmen.
18: Das heißt quasi so Schilder wie nur Kartenzahlung, das wird bald auch gar nicht mehr zulässig sein.
13: Lange war darüber gestritten worden, wie die Wallet, der digitale Geldbeutel, gestaltet sein sollte. Sollte die EZB eine eigene App entwickeln? Dagegen haben sich vor allem die Geschäftsbanken gewehrt. Kolja Gabriel, Mitglied der Geschäftsführung des Bankenverbands.
19: Von daher ist es zum Beispiel eine gute Idee, dass in dem Gesetzgebungsverfahren darüber diskutiert wird, dass der digitale Euro in die App der Geschäftsbanken integriert werden kann.
13: Dann wäre die Wallet auch ans Bankkonto gekoppelt. Ist der Geldbeutel leer, kann er direkt wieder aufgefüllt werden, wie am Geldautomaten. Den Banken war vor allem wichtig, dass Verbraucher nicht beliebig viel Geld in ihre Wallet legen, denn das Geld stünde den Geschäftsbanken dann nicht mehr zur Verfügung, um es anzulegen oder Kredite zu vergeben. Lange Zeit hatten sich die Banken gegen den digitalen Euro gesträubt. Die Politik solle doch warten, ob sich privatwirtschaftliche Alternativen wie zum Beispiel Vero in Deutschland durchsetzen. Der SPD-Europaabgeordnete Matthias Ecke.
18: Viele andere Mitgliedstaaten, gerade kleinere, sind da aber noch nicht eingebunden und sind vollständig von außereuropäischen Anbietern abhängig. Und mit einem öffentlichen Bezahlsystem sichern wir uns auch dauerhaft den Zugriff auf diese Infrastruktur.
13: Das wichtigste politische Argument für den digitalen Euro bleibt, dass Europa unabhängig werden muss. Vor allem von den USA. Mastercard, Visa und PayPal beherrschen in ihren Bereichen den Markt. Die Privatbanken scheinen akzeptiert zu haben, dass Politik und EZB den digitalen Euro wollen. Statt sich zu sperren, sprechen sie sich für eine stufenweise Einführung der Online- und Offline-Version des digitalen Euros aus. Kolja Gabriel vom Bankenverband.
19: Damit kann dann halt auch der Aufwand besser beherrscht werden. Man kann die Sicherheitsanforderungen besser abbilden.
13: Bisher plant die Europäische Zentralbank, den digitalen Euro 2029 einzuführen.

0: Wie fühlt es sich denn an als Chefin?
1: Die Azubis sind wirklich super motiviert. Wir arbeiten super als Team zusammen. Dementsprechend ist das echt so ein Selbstläufer. Und man unterstützt, wo man kann. Und es macht riesigen Spaß.
0: Während des morgendlichen Briefings verteilt die Studentin aus Berlin gemeinsam mit ihrem Stellvertreter Hannes Heinrich letzte Aufgaben.
2: Jetzt auf jeden Fall bitte die Zeit am Morgen nutzen, jetzt gerade, wenn jetzt noch nicht so viele Kunden da sind, um wirklich nochmal durch die Gänge zu gehen in euren Bereichen, die Regale aufzufüllen. Wir machen auf, let's go!
0: Während die Verkaufsflächen für die ersten Kunden freigeräumt werden, machen Adrian Reuer und Johanna Schulz hinten im Hof die tägliche Gasinventur.
3: Die sind voll, oder? Leer.
4: Genau, hinten 20 und hier
3: 40, 60, 80, 85.
0: Rund 100 Auszubildende schmeißen hier seit vergangener Woche den Laden in Dresden-Blasewitz. Viele von ihnen haben die Dresdner Filiale vorher noch nie gesehen, reisten extra aus ganz Ostdeutschland an. Es ist ein Experiment, meint Tim Oliver Lab, der das Projekt begleitet.
5: Also Eigenverantwortung muss man auf der Fläche erleben, man muss Kunden beraten, untereinander unterstützen. Nur so kann man wirklich auch die Verantwortung eines Marktes erlernen und übernehmen und das bringt dir am Ende der Ausbildung auch weiter.
0: Eine riesige Herausforderung bei rund 40.000 Artikeln im Sortiment. Am Infopunkt steht gerade Romy Lüdecke. Eine Kundin sucht nach Klingeldraht.
6: Ich überlege gerade, wie Klingeldraht aussieht.
0: Ein anderer Azubi kann ihr jedoch weiterhelfen, sodass Romy Lüdecke den Klingeldraht schließlich findet.
6: Wie viel brauchen Sie denn?
7: Von dem würde ich 3 Meter nehmen.
0: Und was sagen die Kunden zu dem Azubi-Baumarkt?
8: Ich finde das hervorragend. In jedem Gang, in den ich gegangen bin, standen junge Leute und ich konnte sofort fragen und war viel schneller durch den Markt, weil ich die Sachen schnell gefunden habe und eine gute Beratung bekommen habe.
9: Vielleicht kriegt man auch sozusagen neuen Wind rein. Das ist vielleicht auch was, wo man mal neue Impulse setzt.
10: Das ist deutlich besser, weil die alten Kollegen sind so ein bisschen müde manchmal und die frischen Jungs, Mädels, die sind richtig gut drauf.
0: Kein Chaos also, sondern viel Lob und Initiative bei den Auszubildenden im Azubi-Baumarkt in Dresden. Bis Samstag wird hier noch gelernt, danach übernimmt wieder die Stammbelegschaft.
11: Und jetzt wird's musikalisch. Die Verdi-Oper La Traviata ist eine der beliebtesten Opern überhaupt. Wer sich nach Süden aufmacht in den Urlaub, hat möglicherweise die Gelegenheit, sie im Freien zu sehen, wenn man sich rechtzeitig Tickets besorgt hat, heißt das. Zum Beispiel im italienischen Verona oder auch in Bregenz am Bodensee. Dort bieten die 80. Bregenzer Festspiele seit gestern die wohl spektakulärste Aufführung auf der wunderschönen Seebühne. 4,5 Wochen lang gibt es nun fast jeden Abend eine Vorstellung. Karin Wehrheim war bei der Premiere dabei.
12: Der Hauptakteur meistert seine Aufgabe zur Premiere ganz ordentlich. Der Bodensee spiegelt ruhig den Wolkenhimmel wider und später das Leuchten vom deutschen Ufer. Davor auf der Seebühne glitzert es ebenfalls. Violetta im langen goldenen Abendkleid feiert ausgelassen in großer Runde. Es ist ein fröhliches Wasserballett, mit dem der italienische Regisseur Damiano Micheletto seine Neuinszenierung der Traviata beginnen lässt. Denn die vordere Hälfte des Bühnenbilds ist ein riesiges, flaches Wasserbecken. Wie ein Infinity-Pool scheint es direkt in den Bodensee überzugehen. Zu den Klängen der Wiener Sinfoniker, die wie immer aus dem Festspielhaus auf die Seebühne übertragen werden, tanzen Violettas Gäste in grellbunten Badekostümen und bizarren Badekappen im Stil der 1920er Jahre. Schwimmreifen und Luftmatratzen dümpeln auf dem Wasser, Fontänen sprudeln. Die Roaring Twenties seien energiegeladener und verrückter als das 19. Jahrhundert in Paris, in dem La Traviata und die Kameliendame Dumas Vorlage spielen. So hatte Micheletto seine Wahl begründet. Tatsächlich kommt die Geschichte um die Liebe zwischen der todkranken Edelprostituierten Violetta und Alfredo, dem Sohn aus gutem Hause, so den Zuschauenden nah. Das, obwohl die Dimensionen der Seebühne im Bodensee die vielen intimen Momente der Traviata schwierig machen. Deshalb war auch ausgerechnet diese Verdi-Oper in der 80-jährigen Geschichte der Festspiele noch nie zu sehen. Die finnische Sopranistin Majukka Tepponen, die als eine von 3 Besetzungen stimmgewaltig und mit viel Zwischenapplaus die Premieren Violetta singt, witzelte bei den Proben, sie brauche eigentlich ein

0: Fernglas, um Alfredo und dessen Vater auf der Bühne zu sehen. Aber es funktioniert und berührt. Die Bühne ist meist in Violett und Grün getaucht und sie wird dominiert von einem riesigen Spiegel. So hoch wie ein achtstöckiges Wohnhaus ragt er hinter dem Wasserbecken empor. Seine Bruchstücke halten noch zusammen, erst kurz vor dem Ende implodiert er, eine Idee des Italieners Paolo Fantin. Er nennt es das Sichtbarmachen des Augenblicks, in dem etwas zerbricht, ein Spiegel oder das Leben von Violetta und ihre Hoffnung auf etwas Liebesglück. Auf diesen Spiegel lässt Regisseur Micheletto immer wieder Szenen projizieren, die vorab gedreht worden sind und Violettas Geschichte erzählen. Mit Galanen bei der ärztlichen Diagnose, im Pfandleihhaus, mit dem Schicksal hadernd allein auf ihrem Bett. Und zwischendurch Blumen. Sie wachsen plötzlich auch aus der Bühne und dem Wasserbecken heraus. 270 pneumatisch gesteuerte Röhren im Boden machen es möglich. Das ist typisch Bregenz. Technische Raffinessen, die die Zuschauenden staunen lassen, aber auch ablenken. Wie die große schwarze Kugel, die am Ende wie von Geisterhand bewegt, aus dem geborstenen Spiegel auf Violetta zuschwebt. Der Tod. Das alles ist äußerst sehenswert und kurzweilig und zeigt, dass sich die Bregenzer Festspiele auch nach 80 Jahren mit einem Es geht nicht, nicht abfinden. Wirklich magische Momente wie bei Rigoletto 2019 oder André Chenier 2011 bleiben aber aus. Und ein kleines bisschen stört den musikalischen Genuss das leise Dauerbrummen der Pumpen im Wasserbecken.
1: La Traviata in Bregenz, Karin Wahrheim war das. Und wir schauen aufs Wetter mit Diana Weise. Diana, regnet es irgendwo?
2: Ja, wir haben es mit ein paar Schauern von der Börde bis zur Dübener Heide zu tun. In Sachsen sind die Schauer durchaus schon stärker mit 4 Liter pro Quadratmeter in der vergangenen Stunde in Pulsnitz. In Thüringen tröpfelt es nur ein bisschen. Hier bleibt es allgemein auch tagsüber am freundlichsten. Da reicht es sogar für Auflockerungen und auch für Sonnenstrahlen. Während Richtung Brandenburg doch immer wieder Schauer auftreten, am Nachmittag, am Abend auch Gewitter möglich sind. Und die Temperaturen weiterhin nicht allzu so hoch heute, 18 bis 22 Grad.
1: Danke, Diana. Künstliche Intelligenz von OpenAI hackt eigenständig ein Unternehmen. Wie groß ist die tatsächliche Gefahr, die von KI ausgeht? Das ist eines der Themen in der kommenden halben Stunde.
3: 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Um 10 Uhr mit Ralf Valencia. Die Europäische Union verschärft ihre Sanktionen gegen Russland wegen des Ukraine-Krieges. Wie EU-Diplomaten in Brüssel mitteilten, einigten sich die Mitgliedstaaten auf weitere Beschränkungen für den russischen Finanz- und Energiesektor. Außerdem gilt ab sofort ein Einreiseverbot für russische Soldaten in die EU. Zudem wird der Preisdeckel für den Verkauf russischen Öls in Drittstaaten verlängert. Damit soll verhindert werden, dass Russland durch steigende Öleinnahmen mehr Geld zur Verfügung hat. Die Außenminister der USA und Russlands haben bei einem Treffen in der philippinischen Hauptstadt Manila über den Ukraine-Krieg gesprochen. Das russische Außenministerium teilte anschließend mit, Sergei Lavrov habe seinen Kollegen Marco Rubio deutlich gemacht, dass weitere Waffenlieferungen an die Ukraine inakzeptabel seien. Zudem habe er den europäischen Staaten vorgeworfen, auf eine strategische Niederlage Russlands hinzuarbeiten. Von der US-Seite gibt es bislang keine Reaktion. Das Leibniz-Institut für Wirtschaftsforschung Essen schlägt vor, ein Tempolimit von 130 km/h auf Autobahnen zu testen. Wirtschaftsforscher Marc Andor sagte, dadurch könne man die tatsächlichen Effekte auf Unfallzahlen, Umwelt- und Spritverbrauch in der Praxis zeigen. Er forderte außerdem günstigere Preise für Busse und Bahnen außerhalb der Stoßzeiten, um leere Züge besser auszulasten. Hintergrund sind Analysen von MDR Data und Verkehrsdaten von TomTom. Danach passen Autofahrer trotz steigender Spritpreise ihre Geschwindigkeit bisher kaum an. Die AfD bietet aus Sicht von Arbeitgeberpräsident Rainer Dulger keine Lösungen für die Probleme in Deutschland an. Er sagte der dpa, es mache keinen Sinn, mit einer Partei zu sprechen, die europafeindlich und russlandfreundlich sei. Lösungen könne man nur mit den Parteien der Mitte erreichen. Sachsens Ministerpräsident Michael Kretschmer hatte angesichts der politischen Mehrheitsverhältnisse im Osten Deutschlands eine Bereitschaft zu Gesprächen mit allen anderen Parteien gefordert, einschließlich der AfD. Die Berufsausbildung ist für Jugendliche mittlerweile die beliebteste Option nach dem Schulabschluss. Sie hat damit das Studium abgelöst. Das zeigt eine Studie der Bertelsmann Stiftung. Demnach sehen rund 90% der Befragten die Lehre als gute Basis für eine Karriere. Die Untersuchung zeigt auch, dass 9 von 10 Azubis mit ihrer Lehre sehr zufrieden sind. Allerdings findet mehr als die Hälfte der Jugendlichen die Suche nach Lehrstellen zu unübersichtlich. Das waren die Nachrichten. Und nun zum Wetter mit den Temperaturen von 9 Uhr. Auf dem Brocken Nebel bei 6 Grad, Chemnitz bedeckt 12, Dresden Regen 13, Eisenach bedeckt 14, Erfurt bedeckt 13, auf dem Fichtelberg Regen bei 6 Grad. Gera bedeckt 13, Görlitz leichter Regen 13, Halle 15, Leipzig leichter Sprühregen 13, Magdeburg stark bewölkt 15 und in Meiningen bedeckt bei 13 Grad. Die Vorhersage: Heute in Sachsen überwiegend stark bewölkt, sonst im Tagesverlauf zunehmend freundlich mit Sonne, östlich der Elbe Schauer und am Nachmittag auch Gewitter. Höchstwerte 18 bis 22 Grad und teilweise böiger Nordwestwind. In der Nacht über Sachsen abklingende Schauer oder Gewitter und zunehmend aufgelockert, teilweise auch klar. Tiefstwerte 12 bis 7 Grad. Morgen Sonne und Wolken, am Nachmittag in Ostsachsen vereinzelt Schauer, sonst trocken. Höchstwerte 22 bis 26 Grad. Am Sonnabend viel Sonne und hochsommerlich warm. MDR Verkehrsdienst, Vorsicht auf der A4 Richtung Frankfurt. Zwischen Hermsdorf Ost und dem Hermsdorfer Kreuz liegt ein großes Holzteil auf der Fahrbahn. Die A13 Richtung Berlin ist zwischen Bronco und Karlau nach einem Unfall gesperrt, hier zurzeit Stau. A14 Richtung Magdeburg zwischen Kleinpösner und Leipzig Nordost, stockender Verkehr in einer Baustelle, hier dauert es 10 Minuten länger. A14 Richtung Magdeburg zwischen Halle Ost und Halle Peißen, 3 Kilometer Stau nach einem Unfall und 10 Minuten Verzögerung. Auf der B169 zwischen Ostrau und Stauchitz, Stau nach einem Unfall, hier dauert es eine Viertelstunde länger. Geblitzt wird auf der A4 Richtung Frankfurt Richtung Dresden zwischen Hermsdorf Ost und Rüdersdorf, auf der A9 Richtung Berlin zwischen Eisenberg und Reußig, auf der A9 Richtung München zwischen dem Schkeuditzer Kreuz und Großkugel und auf der A71 Richtung Schweinfurt am Kreuz Erfurt. Soweit der MDR Verkehrsdienst, die Zeit 10.05 Uhr.
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1: Am Mikrofon begrüßt Sie Cornelia Kirchner. Studium oder lieber klassische Ausbildung? Das ist die Frage, die sich junge Menschen nach dem Schulabschluss stellen müssen. Und auch die Eltern beschäftigt das natürlich. Eine neue Bertelsmann-Studie schaut darauf, wofür sich die Jugendlichen aktuell am Ende entscheiden. Julia Thies mit Einzelheiten.
5: Noch vor ein paar Jahren war das Studium das Nonplusultra für junge Menschen nach dem Schulabschluss. Im Jahr 2011 erreichte die Zahl der Studienanfänger in Deutschland ihren bisher höchsten Stand, so das Statistische Bundesamt. Eine neue Bertelsmann-Studie zeigt jetzt, mittlerweile ist die Berufsausbildung für Schüler die beliebteste Option nach dem Abschluss. Für diese Studie haben die Autoren junge Menschen befragt, darunter Schüler und Auszubildende. Rund 90% der Befragten sehen die Ausbildung als gute Basis für die Karriere. Etwa ein Drittel der Schüler will nach dem Abschluss eine Ausbildung machen. Die Ausbildung hat also grundsätzlich kein Imageproblem, trotzdem bleiben viele Ausbildungsplätze frei. Dafür nennt die Studie mehrere Gründe. Betriebe und Bewerber sind oft nicht in derselben Region oder die Wünsche passen fachlich nicht zusammen. Außerdem seien in Auswahlverfahren zu oft die Schulnoten wichtiger als die Motivation und praktische Fähigkeiten. Die Autoren der Studie raten den Unternehmen, den Einstieg in ihren Betrieb zu erleichtern, etwa über längere Praktika oder eine assistierte Ausbildung. Und Schulnoten sollten nicht allein über Zu- oder Absage entscheiden.
1: Bislang konnte man davon ausgehen, dass künstliche Intelligenz nur auf menschliche Anweisung handelt, also uns die besten Wanderwege heraussucht oder bei der Steuererklärung hilft zum Beispiel. Doch nicht wenige Wissenschaftler warnten, dass es irgendwann auch zu selbstständigem Handeln kommen könnte. Bei einem internen Sicherheitstest der KI-Schmiede OpenAI haben nun mehrere besonders leistungsfähige KI-Modelle tatsächlich ihre Testumgebung verlassen. Sie sind über das offene Internet in ein anderes Computersystem eingedrungen. Die Entwickler sprechen selbst von einem beispiellosen Cybervorfall. Die Bundesregierung hat den durch eine künstliche Intelligenz eigenständig vorgenommenen Hackerangriff in den USA als Paradigmenwechsel bezeichnet. Wie groß ist also die Gefahr, die von KI ausgeht? Joshua Greiten mit Reaktion.
6: Es hört sich an wie aus einem Science-Fiction-Film. Ein Test geht schief, eine künstliche Intelligenz macht sich selbstständig und hackt ein anderes Unternehmen. Nur war das kein Film, sondern ist im Rahmen eines Sicherheitstests der US-Firma OpenAI tatsächlich passiert. Das Unternehmen wollte testen, wie gut seine KIs Sicherheitslücken ausnutzen können. Dafür sollte die Software Aufgaben eines Standardtests lösen, der dafür oft in der Branche verwendet wird. Ein Test, der nicht ganz ungefährlich ist, sagt Professor Hannes Feder von der Uni Hamburg. Er ist Informatiker und Experte für Datensicherheit und Sicherheit in verteilten Systemen.
7: Also man stelle sich etwa ein Chemielabor vor, in dem an gefährlichen Substanzen gearbeitet wird und die Glasscheibe ist einfach zu dünn oder durchlässig. Das heißt, es können Substanzen austreten. Und im Grunde genommen ist hier die Umgebung, in der getestet wurde, nicht ausreichend abgesichert gewesen.
6: Die sehr fortschrittlichen KI-Modelle von OpenAI fanden nämlich tatsächlich eine Sicherheitslücke und brachen damit aus ihrer Testumgebung aus. Laut OpenAI suchten sie im Internet gezielt nach Möglichkeiten, bei dem Test besser abzuschneiden. Dazu hebelten sie erst die Schutzmechanismen ihrer eigenen Testumgebung aus und hackten schließlich die Plattform Hugging Face, eine Art Online-Bibliothek für KI-Programme, wo sie nützliche Daten und Lösungen für den Sicherheitstest fanden.
7: Die KI hat sich über eine Regel hinweggesetzt, nämlich du hast keinen vollständigen Internetzugriff. Und diese Einschränkung hat die KI nicht hingenommen und hat sich Mittel und Wege gesucht, eben doch vollständigen Internetzugriff zu bekommen.
6: Dieser Ausbruch hätte aber noch weitreichende Konsequenzen haben können, erklärt Claudia Plattner, die Präsidentin des Bundesamts für Sicherheit in der Informationstechnik BSI.
8: Was wäre, wenn sie eben halt nicht Hugging Face angegriffen hätte, sondern gesagt hätte, übrigens für meine Aufgabe wäre es hilfreich, wenn ich jetzt mal den Strom in der Stadt abstelle. Auch das sind ja denkbare Szenarien, wenn KIs unkontrolliert draußen unterwegs sind und eben halt nicht gut abgesichert sind.
6: Plattner sieht die Tech-Unternehmen hier in der Pflicht, ihre eigenen KIs besser unter Kontrolle zu bekommen. Aber auch bei Unternehmen in Deutschland müsse dringend etwas gemacht werden.
8: Wir müssen dringend KIs absichern, wir müssen dringend unsere Systeme absichern und wir müssen dringend KI selber auch für die Verteidigung einsetzen. Das hat hier auch gut funktioniert. Hugging Face selber hat es geschafft, diesen Angriff, der ja gar keiner war, tatsächlich auch mit Hilfe von KI zu entdecken. Also diese Fähigkeiten müssen wir jetzt ausbauen, hier für uns als diejenigen, die die Systeme schützen wollen.
6: KIs können zum Beispiel auch dabei helfen, die eigenen Schwachstellen zu entdecken und dann zu schließen, so Plattner.
8: Wir gehen davon aus, dass die nächsten Monate, 1-2 Jahre, sehr, sehr holprig werden, dass wir mit einer deutlich höheren Anzahl von Angriffen rechnen müssen, dass die Zeit zwischen hier ist eine Schwachstelle, bis dahin wird sie ausgenutzt, wirklich super kurz werden wird und dass wir kaum noch eine andere Chance haben werden, uns zu verteidigen, als selber auf eine entsprechende Automatisierung zu setzen und KI auch für uns zu nutzen. Das wird eine heiße Zeit, die nächsten Monate und die nächsten Jahre.
1: Sagt Claudia Plattner, die Präsidentin des Bundesamtes für Sicherheit in der Informationstechnik. Es berichtete Joshua Greiten. Und damit wird es 10.11 Uhr. Seit gestern kennen wir den wahrscheinlichen Nachfolger von Jens Spahn auf dem Posten des Unionsfraktionschefs im Bundestag. Die Parteivorsitzenden von CDU und CSU, Friedrich Merz und Markus Söder, haben Thorsten Frei vorgeschlagen. Am kommenden Mittwoch soll er in einer Sondersitzung der Unionsfraktion gewählt werden. Katrin Aue berichtet aus Berlin.
9: Einer meldet sich sogar aus Afrika. Außenminister Johann Wadephul von der CDU, gerade auf Dienstreise.
10: Thorsten Frei ist genau der richtige Mann den die CDU-CSU-Fraktion jetzt braucht.
9: Und auch im Inland sind die Reihen geschlossen. Lob für die Personalie Thorsten Frei kommt etwa von Alexander Hoffmann von der CSU, der den Job des Unionsfraktionschefs gerade kommissarisch macht.
11: Ich begrüße diesen Vorschlag ausdrücklich.
9: Dieser Vorschlag kommt von den Vorsitzenden von CDU und CSU, Friedrich Merz und Markus Söder. Sie wollen Thorsten Frei als Nachfolger von Jens Spahn. Der ist am Samstag nach massiver Kritik zurückgetreten, wegen seines Umgangs mit dem Thema Leihmutterschaft. Nun also Thorsten Frei. Seit gut 14 Monaten ist er Kanzleramtschef. Jetzt soll er an der Spitze der Unionsfraktion für stabile Mehrheiten im Bundestag sorgen. Keine leichte Position. Immerhin hat die schwarz-rote Koalition dort nur eine knappe Mehrheit. Der parlamentarische Geschäftsführer der Fraktion, Steffen Bilger, zeigt sich zufrieden mit Frei als Kandidat für den Posten.
12: Er kennt die Fraktion in- und auswendig als ehemaliger erster parlamentarischer Geschäftsführer. Er weiß, worauf es ankommt, die Fraktion stark zu vertreten, aber auch den Zusammenhalt in der Koalition in den Mittelpunkt zu stellen.
9: Für den Koalitionspartner SPD äußert sich Dirk Wiese ebenfalls zuversichtlich. Er ist parlamentarischer Geschäftsführer der SPD-Fraktion und kennt Thorsten Frei lange.
13: Ich denke, dass die Zusammenarbeit hier sehr vertrauensvoll fortgesetzt werden wird. Und von daher setzen wir darauf, dass wir gemeinsam mit ihm den Herausforderungen innen- und außenpolitisch uns stellen werden.
9: Aber ist Thorsten Frei tatsächlich der richtige Mann für den Posten? Immerhin gilt er als loyale rechte Hand des Kanzlers. Kann er die durchaus meinungsstarke Unionsfraktion auch entschlossen gegenüber der Regierung vertreten? Der kommissarische Fraktionschef Hoffmann sagt auf die Frage ja.
11: Die Fraktion hat den Anspruch, eine selbstbewusste Fraktion zu sein, auch gegenüber dem Kabinett der Bundesregierung und auch gegenüber dem Bundeskanzler. Das ist von den Rahmenbedingungen allen Beteiligten bekannt. Und aus meiner früheren Zeit mit ihm bin ich sehr zuversichtlich, dass uns das mit Thorsten Frei sehr gut gelingen wird.
9: Die Politikwissenschaftlerin Julia Reuschenbach betont, mit einem Wechsel von Thorsten Frei an die Fraktionsspitze könnten mehrere Probleme gleichzeitig gelöst werden. Immerhin wollte Frei schon letztes Jahr gerne Fraktionsvorsitzender werden. Und als Kanzleramtschef wurden ihm einige der bisherigen Probleme der Koalition angelastet. Für sie wäre der Jobwechsel
14: potenziell meines Erachtens auf jeden Fall eine Win-Win-Situation, sowohl für den Bundeskanzler als auch für Thorsten Frei. Denn in der jetzigen Konstellation mit Thorsten Frei im Kanzleramt waren ja auch beide, hatte man den Eindruck, und eben am letzten Ende auch die Fraktion, auch nicht ganz zufrieden.
9: Am kommenden Mittwoch soll die Fraktion über Frei als neuen Chef abstimmen. Wer ihn im Fall der Zustimmung im Kanzleramt beerbt, ist noch offen.
1: An den Tankstellen ist es deutlich zu sehen, der Ölpreis steigt gerade wieder. Getrieben wird er von der Eskalation im US-iranischen Krieg. Die vom Iran unterstützte Houthi-Miliz hat eine Blockade für das Rote Meer ausgerufen. Diese Passage nutzt Saudi-Arabien, um sein Erdöl zu verschiffen. Die Drohungen und auch erste Angriffe verschärfen den Nahostkonflikt weiter und könnten zu schwerwiegenderen Versorgungsunterbrechungen führen. Nina Amin dazu aus Kairo.
15: Das Schiff einer Reederei aus Saudi-Arabien ist im Roten Meer angegriffen worden. Nach Angaben des Kapitäns wurde es von einem unbekannten Geschoss getroffen, das Feuer auslöste. Von der saudi-arabischen Verkehrsbehörde heißt es, die Besatzung sei in Sicherheit. Der Angriff verstoße gegen das Völkerrecht und das Prinzip der sicheren Passage von Handelsschiffen. Die vom Iran unterstützte Houthi-Miliz im Jemen teilte fast zeitgleich mit, sie habe zwei saudi-arabische Öltanker angegriffen. Diese hätten die von ihnen ausgerufene Blockade für Schiffe aus Saudi-Arabien verletzt. Man habe Raketen, Marschflugkörper und Drohnen eingesetzt. Außerdem behauptet die Miliz, etwa 10 Schiffe gezwungen zu haben, umzukehren. Durch das Rote Meer und die Meerenge Bab el-Mandab vor Jemens Küste führt ein wichtiger Seeweg für den Öltransport nach Asien. Gerade Saudi-Arabien als größter Erdölexporteur nutzt diesen Transportweg zunehmend als Alternative zu der durch den Iran immer wieder blockierten Straße von Hormuz. Die Houthi hatten am Montag verkündet, Schiffe aus Saudi-Arabien dürften nicht mehr durch das Rote Meer passieren. Die schiitische Miliz kontrolliert weite Teile der westlichen Küste am Roten Meer. Diese Ankündigung kam rund eine Woche nach einer neuen Konfrontation mit Saudi-Arabien. Die mit dem Iran verbündeten Houthi führen mit dem benachbarten Königreich seit mehr als 10 Jahren Krieg.
1: 10.16 Uhr ist es damit. Wir schauen auf unsere aktuelle Top-Meldung. Die Europäische Union verschärft ihre Sanktionen gegen Russland wegen des Ukraine-Kriegs, setzen die Mitgliedstaaten auf weitere Beschränkungen für den russischen Finanz- und Energiesektor. Außerdem dürfen russische Soldaten nicht mehr in die EU einreisen. Weitere Meldungen mit Ralf Valencia.
3: Der Mobilfunkanbieter Telefonica will in Deutschland bis Jahresende bis zu 1.100 Stellen abbauen. Wie das Unternehmen mitteilte, werden den betroffenen Mitarbeitern Abfindungen angeboten. Außerdem will Telefonica rund 60 O2-Shops schließen. Die anhaltende Hitze und Trockenheit verstärkt die Dürre in Europa massiv. Das zeigt eine Studie der Initiative World Weather Attribution. Demnach führt der Klimawandel zu einer dramatisch gestiegenen Verdunstung. Trotz feuchter Winter trocknen die Böden deshalb bereits im Frühjahr ungewöhnlich stark aus. In Thüringen haben zwei Jugendliche eine nächtliche Autobahnspritztour mit falschen Kennzeichen unternommen. Wie die Polizei mitteilte, wurden sie auf der Autobahn 38 bei Breitenworbis aufgegriffen. Einen Führerschein hatten sie nicht. Laut Polizei ist noch unklar, wer von den beiden Jugendlichen am Steuer saß. Das Wetter: heute viele Wolken und vor allem östlich der Elbe Schauer oder Gewitter. In den anderen Gebieten später zunehmend freundlich mit Sonne und trocken. 18 bis 22 Grad. In der Nacht auch in Sachsen abklingende Schauer oder Gewitter, 12 bis 7 Grad. Morgen heiter bis wolkig und meist trocken, 22 bis 26 Grad. MDR aktuell Verkehrsdienst, Vorsicht auf der A4 Richtung Frankfurt. Zwischen Hermsdorf Ost und dem Hermsdorfer Kreuz liegt ein großes Holzteil auf der Fahrbahn. Die A13 Richtung Berlin ist zwischen Bronco und Karlau nach einem Unfall gesperrt, hier zurzeit Stau. A14 Richtung Magdeburg zwischen Kleinpösner und Leipzig Nordost, stockender Verkehr an einer Baustelle, hier dauert es 10 Minuten länger. A14 Richtung Magdeburg zwischen Halle Ost und Halle Peißen, 3 Kilometer Stau nach einem Unfall, hier bitte eine Rettungsgasse freihalten, aktuell gibt es 10 Minuten Verzögerung. A73 Richtung Suhl zwischen Schleusingen und Suhl-Friedberg liegt nach einem Wildunfall ein totes Reh auf der Fahrbahn. Die B169 Döbeln-Riesa ist zwischen den Abzweigen Jana und Hohenwussen nach einem Unfall gesperrt. B173 Richtung Dresden auf der Ortsumfahrung Kesselsdorf stockender Verkehr nach einem LKW-Unfall. Geblitzt wird auf der A4 Frankfurt Richtung Dresden zwischen Hermsdorf Ost und Rüdersdorf, auf der A9 Richtung Berlin zwischen Eisenberg und Reußig, auf der A9 Richtung München zwischen dem Schreuditzer Kreuz und Großkugel und auf der A71 Richtung Schweinfurt am Kreuz Erfurt. Soweit der MDR aktuell Verkehrsdienst. Die Zeit 10.18 Uhr.
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1: Heute werden die Hightech-Preise Bayern verliehen. Der Hauptpreis ist immerhin die höchst dotierte Auszeichnung in Deutschland für Technik und Ingenieurwissenschaften. Preisträgerin ist die US-Amerikanerin Daniela Roos. Sie entwickelt am renommierten Massachusetts Institute of Technology, kurz MIT, neuartige Roboter, die sich von herkömmlichen in Form und Aussehen völlig unterscheiden und die mithilfe von künstlicher Intelligenz Dinge tun, die faszinierend sind, aber auch beunruhigen können. Jan Kerkhoff.
16: In ihren Videos demonstriert sie merkwürdige Dinge. Etwa einen aus Papier gefalteten Hasen, der sich bewegt. Oder einen mit Elektronik vollgestopften mechanischen Fisch aus Gummi, der Luft ablässt und so im Wasser untertauchen kann. Oder insektenartige Vehikel, die miteinander Schach spielen und mit ihren scherenartigen Greifarmen die Spielfiguren verschieben. Es ist eine faszinierende Welt andersartiger Roboter, die das Team von Daniela Roos am Massachusetts Institute of Technology, dem berühmten MIT, erschafft.
17: One recent example is Floatform.
18: Ein aktuelles Beispiel ist Floatform, ein System aus kleinen autonomen Booten, die ihre Umgebung wahrnehmen, navigieren, sich koordinieren, physisch miteinander verbinden und sich selbst zu größeren Strukturen organisieren können.
16: Diese Boote organisieren sich von selbst mit minimaler menschlicher Steuerung und bilden beispielsweise eine Plattform. Noch geschieht das nur im Labor. Künftig sollen sie das aber auch draußen tun. Und diese Roboter könnten dann eine Brücke bilden, etwa nach einer Naturkatastrophe. Daniela Roos und ihr Team entwerfen nicht nur Roboter, die so ganz anders aussehen, als man sie sich üblicherweise vorstellt. Sie sind auch aus anderen Materialien, Gummi beispielsweise, Soft Robots, also weiche Roboter, die sich anschmiegen können, Dinge greifen können. Roos pflanzt ihnen dazu auch noch zusätzlich künstliche Intelligenz ein.
18: Künstliche Intelligenz ist nicht mehr nur etwas, das auf einem Bildschirm oder in der Cloud existiert. Sie hält zunehmend Einzug in die physische Welt, in Roboter, Fahrzeuge, mechanische Geräte, Infrastrukturen, wissenschaftliche Instrumente und Systeme, die wahrnehmen, lernen, sich anpassen und handeln können. Das nenne ich physische künstliche Intelligenz. Intelligenz, die eingebettet in der Lage ist, Menschen in der realen Welt zu helfen.
16: Und an der wird auch hierzulande gearbeitet. Derart intelligente Roboter entwickeln auch wissenschaftliche Teams der Technischen Universität München. Auch gemeinsam mit dem Team von Daliena Russ. In einem unscheinbaren Bürogebäude im Münchner Norden demonstrieren sie, was ihre Roboter mit Hilfe künstlicher Intelligenz leisten können. Ein Roboterfahrzeug räumt selbstständig Hindernisse aus Karton aus dem Weg, sodass ein zweiter Roboter, der auf vier Beinen läuft, freien Durchgang hat. Beide Roboter kommunizieren autonom miteinander, sie kooperieren und noch mehr. Der fahrende Roboter nimmt seine Handlung quasi gedanklich vorweg, erklärt Daniel Dücker von der TU München.
19: Der Roboter stellt sich die Situation vor, wie sie sein könnte. Wir generieren ein Video mit sogenannten Videomodellen. Das ist anders, etwas anders als ChatGPT. Und aus diesen Videos heraus, die von Millionen YouTube-Videos da draußen und so weiter generiert wurden, sehen wir quasi, wie die Lösung aussehen könnte. Und der Roboter sieht die Lösung, nutzt sie.
16: Mit dem Wissen der Lösungsvideos und der künstlichen Intelligenz plant der Roboter sozusagen schon vorher, wie er das Problem angehen kann. So kann er sich auch autonom in ihm unbekannten Terrain bewegen. Wie wir Menschen auch. Vorausschauende Roboter, die miteinander kommunizieren und sich organisieren und selbstständig lernen mit komplexen Dingen oder sich in unbekanntem Terrain zurechtzufinden.
1: Hightech-Preis heute für eine US-Robotik-Forscherin. Hintergründe und Einzelheiten waren das von Jan Kerkhoff. 10.23 Uhr. Aus der Altmark gab es zuletzt durchaus gute Nachrichten in Sachen Verkehr. Die Deutsche Bahn hatte bessere Verbindungen versprochen und die Stadt Stendal hat erstmals einen Autobahnanschluss. Also alles super. Leider nein, denn in Stendal gibt es seit fast 2 Jahren Baustellenstress rund um die sogenannte Kanonenbrücke. Michael Gerdes hat nachgefragt, wie es dort läuft.
20: Steil am Hang steht der Bagger. Hier an der Böschung der Kanonenbrücke in der Lüderitzer Straße geht es in den Endspurt. Seit fast 2 Jahren ist die Brücke gesperrt. Jetzt wird sie kaum wieder zu erkennen sein, aber noch wird gebaut. Und das nicht nur hier. Nicht alle in Stendal sehen die Bauarbeiten gelassen. Viele sind genervt, so wie Bärbel Reck.
21: Ich habe langsam die Nase voll von dieser Ecke hier. Wir mussten 1,5 Jahre hier Umleitungen fahren, alles. Dann war die Straße frei. Und jetzt ist hier wieder dicht. Und das ist, ja, es steht Umleitung. Ja, aber Umleitung, da vorne ist dicht, dann ist hier frei. Also es ist keine Information, es ist nichts.
20: Die Geduld der Stendaler wird auf die Probe gestellt. Die Stadt gibt sich dennoch zuversichtlich, dass der Zeitplan hier an der Kanonenbrücke eingehalten wird. Und der Neubau bringt der Hansestadt einen echten weiteren Vorteil, sagt Stefan Poch, Fachbereichsleiter Bauen und Stadtentwicklung der Hansestadt Stendal.
22: Also die Bahn beabsichtigt hier 2 zusätzliche Gleise hinzulegen. Das war einer der Hauptgründe für den Neubau der Brücke und deswegen ist sie auch deutlich größer als die alte Brücke geworden. Und die Bahn wird dann, wenn alles fertig ist, hier ihren Gleisbau dann fortführen.
20: Auch das ausführende Bauunternehmen zeigt sich optimistisch, den Zeitplan zu halten. Wenn alles nach Plan läuft, wird die Kanonenbrücke Ende September fertig und im Oktober wieder für den Verkehr freigegeben. Doch das ist keine Baustellenentwarnung. In Stendal geht es weiter voran.
22: Feierabend wird nie sein. Große Projekte stehen jetzt an. Das eine haben wir den Kreisel, da ist jetzt gerade Baubeginn. Und im Anschluss dann wird die nächste Brücke fällig werden, das ist die Röxerbrücke.
20: Also werden die Verkehrsbeeinträchtigungen bleiben und die Umleitungen nur eben an anderer Stelle. Es gibt weiter Stau in Stendal.
1: Michael Gerdes war das aus Stendal. Keine 2 Wochen ist es her, da wurde China von Super-Taifun Bafi in Atem gehalten, dem bislang heftigsten Wirbelsturm der Saison. Sturmfluten und Überschwemmungen waren die Folge. Mindestens 6 weitere Taifune soll es in den kommenden Wochen geben. Um Chinas Küstenbewohner darauf vorzubereiten, dass die Extremwetterlagen spürbar zunehmen, wurde ein Simulationszentrum für Naturkatastrophen eingerichtet. Sebastian Hesse stellt das Konzept vor.
23: In einem Schwimmbecken versuchen die Teilnehmer, sich nicht von anrauschenden Wassermassen hinwegreißen zu lassen. Sie stemmen sich gegen die Fluten, klammern sich an Seile, die über das Becken gespannt sind. Einen Raum weiter machen gewaltige Turbinen mächtig Wind und Probanden mühen sich ab, auf den Beinen zu bleiben. Auch der 34-jährige Wang Zhen ist dabei, im Neoprenanzug und mit Helm auf dem Kopf. Klatschnass und erschöpft sagt er der Nachrichtenagentur Reuters, dass das Wetter in den letzten beiden Jahren immer unberechenbarer geworden ist. Man sollte unbedingt die Wettervorhersagen im Auge behalten und sich mit Katastrophenschutz beschäftigen, rät der Kaffeehausbetreiber. Und besser noch, man sollte lernen, wie sich unterschiedlich starke Naturkatastrophen anfühlen. Das hat auch den 44-jährigen Wu Zijian motiviert, den Parcours im Katastrophensimulationszentrum von Hangzhou zu durchlaufen. Das Wetterphänomen El Niño soll im kommenden Jahr laut Medienberichten besonders verheerend werden, so Wu gegenüber Reuters. Mehr Starkregen, mehr Extremwetterlagen wie Taifune. Das muss ja nicht so kommen, aber besser, man ist vorbereitet. Das Simulationszentrum für Naturkatastrophen in Hangzhou versteht sich als Pilotprojekt. Wenn die Nachfrage sich als hoch erweisen sollte, wird es 5 weitere Zentren für Überlebenstraining in China geben. Das Interesse scheint da zu sein, weiß Wang Guanghan. Er ist Chefausbilder beim Simulationszentrum.
0: Wir haben im Mai letzten Jahres eröffnet. Bis zum Jahresende konnten wir schon 100.000 Besucher verzeichnen, darunter Schüler, Rettungsdienstler und alle möglichen Erwachsenen. Für dieses Jahr haben wir noch keine Zahlen.
23: Rund 200 Euro lassen sich die Teilnehmer einen Tag Survival Training kosten. Und weil nicht jeder entlang Chinas schier endloser Küstenlinie das Überlebenstraining wird absolvieren können, hat Chefausbilder Wang bei Reuters ein paar Tipps auf Lager.
0: Der wichtigste Überlebensreflex während eines Taifuns sollte sein, nicht vor die Tür gehen, drinnen bleiben, in geschützten Räumen. Und wenn Sie doch mal raus müssen, achten Sie auf Ihre Körperhaltung. Leicht gebeugt bleiben, sich gegen den Wind wappnen. Am wichtigsten ist, die Umgebung im Auge zu behalten, niemals die Augen schließen, um sich vor starkem Wind oder Regen zu schützen. Das wäre grundfalsch. In so einer Situation muss man wachsam bleiben und mitkriegen, was um einen herum passiert.
23: Verhaltensmaßregeln, die Überlebenschancen sehr vieler Menschen erhöhen. Als sich Anfang des Monats Supertaifun Bavi dem chinesischen Festland näherte, wurden vorsorglich fast 2 Millionen Küstenbewohner evakuiert. Für das Studio in Shanghai, Sebastian Hesse.
1: 10.28 Uhr ist es. Wir schalten zu Diana Weise in unser Wetterstudio. Diana, ich habe heute von Kollegen gehört, die finden es schon ein bisschen herbstlich draußen. Wie viel Herbst steckt denn im heutigen Tag?
2: Ja, wenn wir da zum Beispiel die 11 Grad in Diepoldiswalde momentan nehmen und den Starkböen westlichen Wind und den grauen Himmel dazu, kann man schon ein bisschen dran denken, dass das nicht mehr so sommerlich ist. Wir haben rund um die Region Dresden sehr viele Schauer, aber von hier Richtung Dübenheide gibt es auch immer wieder Regen. In Sachsen-Anhalt ist es eher so von der Börde bis nach Anhalt-Bitterfeld und ein bisschen tröpfelt es auch in Thüringen. Allerdings die Temperaturen 14 Grad in Gotha, 16 Grad in Stassfurt derzeit. Am Nachmittag sind es dann 18 bis 22 Grad und dann lockert es durchaus auch immer mal auf. Also die Sonne kommt in Thüringen, Sachsen-Anhalt schon hervor. Richtung Sachsen und Richtung Brandenburg in Sachsen-Anhalt gibt es aber auch weitere Schauer und später am Nachmittag sogar ein paar Gewitter.
1: Diana Weise war das mit den Aussichten. Danke. Wie US-KI-Unternehmen ihre Sprachmodelle mit deutschen Büchern füttern, auch sächsische Antiquariate sind offenbar vom mutmaßlichen Ankauf durch die KI-Firmen betroffen. Das ist eines der Themen in der kommenden halben Stunde.
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3: Um 10.30 Uhr mit Ralf Valencia. Für Gesetzgebungsverfahren im Bundestag gibt es grundsätzlich keine zeitlichen Fristen. Das hat das Bundesverfassungsgericht entschieden und die Klage einer Gruppe um den früheren CDU-Abgeordneten Thomas Heilmann abgewiesen. Konkret ging es in dem Verfahren um das umstrittene Heizungsgesetz der Ampelregierung. Es sollte 2023 im Eilverfahren beschlossen werden. Heilmann sah seine Rechte durch die kurze Beratungszeit verletzt. Nach Ansicht des Gerichts müssen die Parlamentarier zwar ausreichend Zeit bekommen, um Gesetzentwürfe zu prüfen, dafür gäbe es aber keine festen Fristen. Die Europäische Union verschärft ihre Sanktionen gegen Russland wegen des Ukraine-Krieges. Wie EU-Diplomaten mitteilten, einigten sich die Mitgliedstaaten auf weitere Beschränkungen für den russischen Finanz- und Energiesektor. Demnach wird der Preisdeckel für den Verkauf russischen Öls in Drittstaaten verlängert. Damit soll verhindert werden, dass Russland durch steigende Öleinnahmen mehr Geld zur Verfügung hat. Außerdem gilt ab sofort ein Einreiseverbot für russische Soldaten in die EU. Bundesweit werden 147 Menschen mit einer elektronischen Fußfessel überwacht. 128 sind laut hessischem Justizministerium verurteilte Straftäter, bei denen eine besonders hohe Rückfallgefahr besteht. In Hessen ist die bundesweite Überwachungsstelle für Menschen mit Fußfesseln angesiedelt. Den Angaben zufolge gingen im letzten Jahr knapp 26.000 Meldungen bei der Stelle ein. Bei 1,5% davon sei ein Polizeieinsatz erforderlich gewesen. Nach dem Brand eines Stromcontainers in Bautzen haben die Behörden am Vormittag Entwarnung gegeben. Das Feuer könnte gelöscht werden. Der beschädigte Batteriecontainer werde im Laufe des Tages entsorgt. Wegen des Brandes waren Anwohner seit Dienstagnachmittag aufgerufen, Türen und Fenster geschlossen zu halten. Rund 40 unmittelbare Nachbarn mussten ihre Wohnungen verlassen. Die Ermittler gehen derzeit von einem technischen Defekt als Ursache aus. Die Berufsausbildung ist für Jugendliche mittlerweile die beliebteste Option nach dem Schulabschluss. Sie hat damit das Studium abgelöst. Das zeigt eine Studie der Bertelsmann Stiftung. Demnach sehen rund 90% der Befragten die Lehre als gute Basis für eine Karriere. Die Untersuchung zeigt auch, dass 9 von 10 Azubis mit ihrer Lehre sehr zufrieden sind. Allerdings findet mehr als die Hälfte der Jugendlichen die Suche nach Lehrstellen zu unübersichtlich. Das waren die Nachrichten. Und nun zum Wetter mit den Temperaturen von 10 Uhr. In Dresden Regen bei 13 Grad. Eisenach bedeckt 14, Erfurt stark bewölkt 14, Gardelegen bedeckt 15, Hoyerswerda bedeckt 14, Magdeburg bedeckt 15, Neuhaus am Rennweg bedeckt 10, Oschatz Sprühregen 13, Plauen bedeckt 14, Wernigerode bedeckt 14 und 14 Grad auch in Wittenberg. Die Vorhersage: heute in Sachsen überwiegend stark bewölkt, sonst im Tagesverlauf zunehmend freundlich mit Sonne, östlich der Elbe Schauer und am Nachmittag auch Gewitter. Höchstwerte 18 bis 22 Grad und teilweise böiger Nordwestwind. In der Nacht über Sachsen abklingende Schauer oder Gewitter und zunehmend aufgelockert, teilweise auch klar. Tiefstwerte 12 bis 7 Grad. Morgen Sonne und Wolken, am Nachmittag in Ostsachsen vereinzelt Schauer, sonst trocken. Höchstwerte 22 bis 26 Grad. Am Sonnabend viel Sonne und hochsommerlich warm. MDR aktuell Verkehrsdienst. Die A13 Richtung Berlin ist zwischen Bronkow und Kalau nach einem Unfall gesperrt, hier zurzeit Stau. A73 Richtung Suhl zwischen Schleusingen und Suhl-Friedberg, Behinderungen nach einem Wildunfall. Die B169 Döbeln-Riesa ist zwischen den Abzweigen Jana und Hohenwussen nach einem Unfall gesperrt. B173 Richtung Dresden auf der Ortsumfahrung Kesselsdorf stockender Verkehr nach einem LKW-Unfall. Geblitzt wird auf der A4 Frankfurt Richtung Dresden zwischen Hermsdorf Ost und Rüdersdorf, auf der A9 Richtung Berlin zwischen Eisenberg und Reußig, auf der A9 Richtung München zwischen dem Schkeuditzer Kreuz und Großkugel und auf der A71 Richtung Schweinfurt am Kreuz Erfurt. Soweit der MDR aktuell Verkehrsdienst. Die Zeit 10.34 Uhr.
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1: Milliarden Euro für neue Panzer und Raketen, weil wir uns gegen Russland absichern müssen, beziehungsweise viele es so wollen, auch in der Politik. Das betrifft uns am Ende alle, spätestens beim Blick in die Staatskasse. Auf der einen Seite häufen wir gerade einen gigantischen Schuldenberg an, auf der anderen Seite liegt die geplante Reform der Schuldenbremse komplett auf Eis. Rüstung ohne Limit und das alles auf Pump. Wie lange kann das eigentlich gut gehen? Jakob Meyer dazu aus Berlin.
5: Panzer, Drohnen, Kampfjets, Fregatten. Dafür gibt Deutschland schwindelerregende Summen aus. Seit Beginn des Ukraine-Krieges sind die Verteidigungsausgaben um das Doppelte angestiegen, auf rund 110 Milliarden Euro im laufenden Jahr. Bis 2030 sollen sie auf 184 Milliarden anwachsen. Der Großteil wird über neue Schulden finanziert, deren Umfang in den kommenden Jahren jeweils deutlich über der 200-Milliarden-Schwelle liegt. Da wird es auch Fachleuten der schwarz-roten Koalition mulmig. Der CDU-Wirtschaftsexperte Matthias Mittelberg betont nach der Vorstellung des Haushaltsentwurfs:
6: Es kann kein grenzenloses Ausgeben geben, auch nicht im Bereich der Verteidigung.
5: Für die Aufrüstung auf Pump haben Union, SPD und Grüne nach der Bundestagswahl die Schuldenbremse gelockert. Verteidigungsausgaben, die 1% des Bruttoinlandsproduktes übersteigen, können seitdem unbegrenzt über Kredite finanziert werden. Und weil scheinbar unendlich viel Geld da ist, greifen Rüstungsfirmen beherzt zu.
6: Wir erleben, dass in bestimmten Bereichen, wo wir bestellen, auf einmal Preissteigerungen stattfinden,
5: sagt der Christdemokrat Mittelberg.
6: Und dann muss man sich auch, glaube ich, dort bestimmte Grenzen setzen.
5: Das tun Haushaltspolitiker der Koalition inzwischen. Sie haben zum Beispiel die Bestellung mobiler Tankcontainer für die Bundeswehr gestoppt, deren Preis sich verdoppelt hatte. Der CDU-Abgeordnete Andreas Mattfeld spricht von Rüstungsinflation.
7: Hier ist für mich offensichtlich, dass man sich da die Taschen voll macht. Und deshalb haben wir hier wirklich die Reißleine gezogen.
5: Auch die von der Bundeswehr verlangte Beschaffung von Kamikaze-Drohnen haben die Fachleute der Koalition nicht einfach abgewinkt, sagt der SPD-Haushälter Andreas Schwarz.
8: Es soll nicht so am Ende laufen. Man kriegt einmal den Auftrag, man ist der Auserwählte für den Auftrag und dann läuft die Gelddruckmaschine an.
5: Noch steht Deutschland bei der Schuldenlast deutlich besser da als die EU-Partner Frankreich, Italien oder Spanien. Damit es so bleibt, hat die Bundesregierung eine Kommission eingesetzt, die Vorschläge für eine moderne Schuldenbremse machen sollte und dafür, wie die Schulden trotz Aufrüstung nicht aus dem Ruder laufen. Clemens Fuest gehört dem Gremium an. Der Präsident des Münchner IFO-Instituts hält Schulden dann für vertretbar, wenn Verteidigungsausgaben vorübergehend ansteigen.
10: Klar ist, Schuldenfinanzierung für Verteidigungsausgaben geht auf Dauer nicht.
5: Aber wie schnell Rüstung zumindest größtenteils wieder aus dem regulären Etat bezahlt werden soll, darüber sind sich die Mitglieder der Kommission zur Reform der Schuldenbremse nicht einig. Anders als bei Rente, Pflege und Krankenversicherung konnte die Bundesregierung die Lösung dieses Problems also nicht auslagern. Bundeskanzler Friedrich Merz sieht schwarz.
24: Die Hürden für eine erneute Änderung der Schuldenbremse sind extrem hoch. Und insofern bin ich nicht sehr zuversichtlich, dass es uns gelingt, die Änderung der Schuldenbremse in dieser Regierung noch einmal auf den Weg zu bringen.
5: Das zuständige Bundesfinanzministerium will zunächst den Kommissionsbericht abwarten und dann weitersehen. Auch wenn das Unbehagen in der schwarz-roten Koalition wächst, das Aufrüsten auf Pump geht also erstmal weiter.
1: Deutschland will offenbar künftig mehr Menschen nach Afghanistan zurückschicken. Das wurde aus dem hessischen Innenministerium bekannt. Künftig sollen danach nicht nur Straftäter abgeschoben werden. Christina Nagel aus Berlin.
25: Der hessische Innenminister verweist auf neue Vorgaben der Bundespolizei. Wurden bisher einzelne Straftäter und Gefährder abgeschoben, sollen künftig auch nicht straffällig gewordene Afghanen, die ausreisepflichtig sind, zurückgeschickt werden. Innenminister Dobrindt hatte in der Vergangenheit immer wieder deutlich gemacht, dass er den Kreis derjenigen, die nach Afghanistan zurück müssen, erweitern will. Dabei geht es vor allem um nicht straffällig gewordene, alleinreisende Männer, deren Asylgesuch abgelehnt worden ist. Kritik an der Entscheidung, die Hürden abzusenken, kommt von Organisationen wie dem Flüchtlingsrat und Amnesty International. Sie halten das Vorgehen für unverantwortlich und nicht vereinbar mit den Menschen- und völkerrechtlichen Verpflichtungen Deutschlands. Aus Sicht der linken Politikerin Clara Bünger verstößt das Vorgehen gegen menschenrechtliche Schutzvorschriften. Für generelle Kritik sorgt, dass die Bundesregierung mit den islamistischen Taliban zusammenarbeitet und auch zu Zugeständnissen bereit ist, um Abschiebungen möglich zu machen.
1: Im Westen Südfrankreichs kämpft die Feuerwehr gegen Waldbrände. Tausende Menschen mussten bereits in Sicherheit gebracht werden. Kai Rienecker mit Einzelheiten.
26: Das Feuer war gestern westlich von Bordeaux ausgebrochen und hat bereits 2000 Hektar Kiefernwald niedergebrannt. Mit hoher Geschwindigkeit nähert es sich nun den Urlaubsgebieten am Becken von Arcachon an der südwestfranzösischen Atlantikküste. In den frühen Morgenstunden wurden dort 6 Campingplätze und eine FKK-Anlage nördlich von Cap Ferret geräumt. 7000 Urlauber und Einheimische wurden in Sicherheit gebracht. Schon gestern Abend waren 5000 Menschen in der Nähe des Feuers evakuiert worden. Verletzte soll es bislang nicht gegeben haben. Die insgesamt 12.000 evakuierten Personen wurden in Behelfsunterkünften untergebracht. Hunderte von Feuerwehrleuten kämpfen in den Kiefernwäldern bei Arcachon nun gegen das sich weiter ausbreitende Feuer. Sie werden von mehreren Löschflugzeugen unterstützt. Auch im Hinterland der Côte d'Azur brennt es weiter. Heute ist dort mit starken Mistralwinden zu rechnen, was die Feuer vor Ort weiter antreiben oder neue Brände auslösen könnte. Aufgrund von Hitzewellen und wochenlanger Trockenheit sieht Frankreich sich derzeit mit einer außergewöhnlich heftigen Waldbrandsaison konfrontiert.
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9: Maxi Bayer im Studio. Schönen guten Tag. Es waren wirklich beeindruckende Bilder. Vor einem Jahr, als die Finals in Dresden ausgetragen wurden, da gab es Klettern vor der Frauenkirche, Rudern im Alberthafen oder Bogenschießen vor der Semperoper. Und am Ende, ja, da gab es vor allem viele strahlende Gesichter. Nicht nur bei den deutschen Meistern, sondern auch bei den gut 250.000 Zuschauern. In diesem Jahr, da ist Hannover der Gastgeber. Heute geht's los mit dem ersten Wettkampftag und darüber wollen wir sprechen mit unserer Reporterin Anne van Eickels. Guten Morgen, Anne.
11: Guten Morgen.
9: Anne, ich erinnere mich noch ganz gut. In Dresden, da war die Stimmung vor einem Jahr mitunter etwas skeptisch. Man konnte sich gar nicht so recht vorstellen, was einem da mit den Finals erwartet. Am Ende zeigten sich jedoch alle durchweg begeistert. Wie groß ist denn die Vorfreude in Niedersachsen?
11: Sie ist auf jeden Fall zu spüren. Gestern war ja die große Eröffnungsfeier am Maschsee mit so einer schwimmenden Bühne. Und da haben wir uns mal umgehört, wie denn die Zuschauer, die da waren, sich auf dieses Event, und das ist ja ein Event, was über die ganze Stadt verteilt ist, freuen.
12: Deutschland ist ja leider immer das Fußball sehr gut angesagt, ist sonst noch vielleicht Handball und Eishockey. Und jetzt hat man in kurzen Tagen die Möglichkeit, mal wirklich viele Randsportarten zu sehen.
13: Flag Football hat die vorher noch nie gehört, dass es auch olympisch ist. Das ist sehr interessant.
14: Das ist für alle schön. Das ist für die Sportler schön und für die Zuschauer bei dem Wetter super.
11: Das Wetter ist gut und die Sportler, gerade schon angesprochen, die freuen sich auch unheimlich auf dieses Event. Turnerin beispielsweise Carina Schönmeier, die sagt, das ist schon ein Gefühl vom Mini-Olympia.
9: Bei den Finals, da werden in Hannover 143 deutsche Meistertitel in 24 Sportarten vergeben. Auf welche Highlights kann man sich denn so freuen?
11: Also das kommt immer auf die Präferenz an. Es gibt ja so viele verschiedene. Für mich beispielsweise heute schon eines der Highlights, Stabhochsprung der Männer auf dem Opernplatz. Das war ja im vergangenen Jahr in Dresden auch so, dass der Sport in die Stadt zu den Zuschauern kommt. Und da ist man ja so dicht dran wie sonst in keinem Stadion. Leichtathletik ist ja beispielsweise auch in Bochum ausgelagert, weil die Hannoveraner kein Stadion für Leichtathletik haben. Was ich auch toll finde, das ist das ja, Surfen auf einer stehenden Welle. Das heißt Rapid Surfen und da sind die Zuschauer auch ganz dicht dran, wenn da die Sportler auf ihren Boards stehen und da wie so Skateboard-Moves machen. Also das ist auch ganz bestimmt eins der Highlight in Hannover.
9: Also die Leichtathleten fehlen, dennoch gibt es ja auch ein paar prominente Teilnehmer. Wen wird man denn so bestaunen dürfen?
11: Ja, beispielsweise die Magdeburger. Lukas Mertens ist dabei, der Schwimm-Olympiasieger. Daya Varfolomeev, die Olympiasiegerin in der rhythmischen Sportgymnastik. Die sind auch am Start und für die ist es auch ein wichtiger Standort, eine wichtige Standortbestimmung, denn die haben demnächst ihre Europameisterschaften, die Schwimmer, die Leichtathleten, die Turner. Also ist es auch ein bisschen mehr als deutsche Meisterschaften. Das ist ein richtig wichtiger Wettkampf für die Sportler.
9: Und wenn ich jetzt nicht zufällig am Wochenende nach Hannover düsen kann, wie kann ich denn trotzdem die Finals verfolgen?
11: Wir von ARD und ZDF haben 100 Stunden Livestream auf sportschau.de. Also da kriegt man alles, was man haben muss. Alles wird kommentiert, natürlich auch im Fernsehen zu sehen. Und auch da lohnt es sich, dabei zu sein. Das hat sich ja bei den Olympischen Spielen auch schon bewährt, dass man so hin und her hoppen kann. Und das bleibt natürlich auch bei diesen Finals, die Mini-Olympia sind.
9: Und auch im Radio werden wir ausführlich
11: definitiv
9: berichten. Dankeschön, Anne van Eickels. Damit ist es gleich 10.44 Uhr. Morgen startet die Fußball-Regionalliga Nordost in die neue Saison. Und das wird eine besondere Spielzeit, denn diesmal steigt der Meister direkt auf, nicht wie in den vergangenen zwei Jahren, als Lok Leipzig jeweils in den Aufstiegsspielen das Nachsehen hatte. Vor den ersten Spielen, da haben wir uns bei den Trainern umgehört. Wen sehen Sie denn als Staffelfavoriten? Da fallen immer wieder Namen wie Aue, Halle oder die VSG Alt-Glienicke. Aber auch der FC Carl Zeiss Jena möchte ein Wörtchen in Sachen Aufstieg mitreden, sagt der neue Trainer Marco Grote.
15: Entscheidend sind natürlich dann einfach die Mannschaften an sich, der Kader, die Qualitäten, ob das nachher auch wirklich möglich ist. Das können wir jetzt ja nicht vollständig seriös beantworten. Aber dass der Anspruch natürlich einfach auch da ist und dass andere Menschen das auch so sehen, dass wir oben mit dabei sind, ja, das erschließt sich, glaube ich, logisch.
9: Erstes Spiel für Jena dann am Sonntag zu Hause gegen den FSV Zwickau. Das erste Live-Spiel im MDR-Fernsehen gibt es schon einen Tag eher, und zwar mit dem Duell zweier Teams, die wir schon genannt haben. Ab 14 Uhr berichten wir live vom Spiel Erzgebirge Aue gegen die VSG Alt-Glienicke. 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
1: 10.45 Uhr. Unsere Top-Meldung zur Stunde. Für Gesetzgebungsverfahren im Bundestag gibt es grundsätzlich keine zeitlichen Fristen. Das hat das Bundesverfassungsgericht entschieden und damit die Klage einer Gruppe von Abgeordneten abgewiesen. Konkret hatten die beklagt, nicht genügend Zeit gehabt zu haben, um das umstrittene Heizungsgesetz der Ampelregierung zu beraten. Weitere Meldungen mit Ralf Valencia.
3: Mit verstärkten Kontrollen will die Bundespolizei an diesem Wochenende gegen Kriminalität an den Bahnhöfen in deutschen Großstädten vorgehen. Im Fokus stehen den Beamten zufolge mehr als 10 Bahnhöfe, die immer wieder durch Gewaltdelikte auffallen. Genaue Orte wurden nicht genannt. Um für mehr Sicherheit zu sorgen, plant die Deutsche Bahn ein bundesweites Alkoholverbot an Bahnhöfen. Unbekannte haben an einem Parkplatz an der Autobahn 72 bei Niederkrienitz im Landkreis Zwickau große Mengen Diesel gestohlen. Wie die Polizei mitteilte, brachen die Täter in der Nacht den Tankdeckel eines Fahrzeugs auf und entwendeten über 1000 Liter Kraftstoff. Die Harzer Schmalspurbahnen fahren von heute an wieder mit Dieselloks statt mit Dampfloks auf den Brocken. Grund ist nach Unternehmensangaben die gestiegene Waldbrandgefahr. Das Wetter, heute viele Wolken und vor allem östlich der Elbe Schauer oder Gewitter. In den anderen Gebieten später zunehmend freundlich mit Sonne und trocken, 18 bis 22 Grad. In der Nacht auch in Sachsen abklingende Schauer oder Gewitter, 12 bis 7 Grad. Morgen heiter bis wolkig und meist trocken, 22 bis 26 Grad. MDR aktuell Verkehrsdienst, A2 Richtung Berlin. Zwischen Marienborn, Helmstedt und Alsleben stau und stockender Verkehr. Hier dauert es 20 Minuten länger. Die A13 Richtung Berlin ist zwischen Bronkow und Karlau nach einem Unfall gesperrt. Hier zurzeit Stau. A73 Richtung Suhl, zwischen Schleusingen und Suhl-Friedberg, Behinderungen nach einem Wildunfall. Die B169 Döbeln-Riesa ist zwischen den Abzweigen Jana und Hohenwussen nach einem Unfall gesperrt. B173 Richtung Dresden, auf der Ortsumfahrung Kesselsdorf, stockender Verkehr nach einem LKW-Unfall. Geblitzt wird auf der A4 Frankfurt Richtung Dresden zwischen Hermsdorf-Ost und Rüdersdorf, auf der A9 Richtung Berlin zwischen Eisenberg und Reußig, auf der A9 Richtung München zwischen dem Schkeuditzer Kreuz und Großkugel und auf der A71 Richtung Schweinfurt am Kreuz Erfurt. Soweit der MDR aktuell Verkehrsdienst, die Zeit 10.48 Uhr.
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1: Antiquariate sind Orte, an denen Menschen stöbern, um besondere Bücher zu entdecken. Mitten in Leipzig hütet Norman Lindner seine Raritäten, ein Geschäft für Liebhaber, nichts für Großeinkäufe. Stutzig machten ihn deshalb scheinbar wahllose Online-Massenbestellungen, die auch Kollegen in Mitteldeutschland registrierten. Die Verwunderung wurde zum Verdacht. Kaufen US-KI-Unternehmen inzwischen analoge Bücher als Trainingsmaterial für ihre Sprachmodelle? Caroline Bücher von MDR Kultur hat recherchiert und berichtet für uns.
16: Im Antiquariat-Thieme in der Leipziger Innenstadt stapeln sich Bücher aus etlichen Jahrzehnten. Vor allem Titel, die es im regulären Buchhandel längst nicht mehr gibt, bietet es an. Fachliteratur, Romane, Reisebücher. Es ist ein Ort, der im digitalen Zeitalter immer noch das Analoge wahrt und dafür geschätzt wird. Norman Lindners Kunden sind häufig Stöbernde, aber auch gezielt Suchende. Auch Online-Bestellungen bietet er an. Vor einigen Wochen nahmen die allerdings auf einmal zu und kamen aus den USA.
17: Also ungefähr Mitte Mai bis Mitte Juni, so Zeitraum 3 Wochen, bekamen wir vorwiegend am Wochenende, meistens dann auch nachts, dann, weil dann die Bestellzeiten in Amerika dann dort tageszeitmäßig war, Bestellungen über ZVB. Und dort sind dann oft mehrere Bücher, bis zu 30 Stück auf einmal in einer Bestellung gewesen. Teilweise noch Einzelbestellungen im Laufe der Woche zwischendurch, die dann thematisch nicht zusammenfassten, in der Regel auch günstige Bücher waren, mit ISBN auf jeden Fall.
16: Aus den USA bestellt, nach Kodersdorf bei Görlitz in ein Versandzentrum geliefert. Schnell stellt Norman Lindner fest, diese ungewöhnlichen Bestellungen sind kein Einzelfall. Bundesweit warnen Antiquariatskollegen, hinter dem ja eigentlich erfreulichen Großeinkauf steckt womöglich System, um KI zu trainieren.
17: Grundsätzlich sind wir über Kollegenchats schon auf diese Situation aufmerksam gemacht worden, dass es diese Firma Zoombooks gibt, die dann in Massen, man hat dort von Millionen Euro gesprochen, die täglich umgesetzt werden sollten, Bücher bestellen, die dann anschließend gescannt und geschreddert werden.
16: KI-Firmen, die massenweise Bücher kaufen, um ihre Programme zu schulen und sie dann vernichten. Bewiesen ist das nicht. Auf ARD-Anfragen antwortet bislang keines der Unternehmen, die Bücher in deutschen Antiquariaten gekauft haben. Eine Recherche aus den USA stützt die These aber. Einem Bericht der Washington Post zufolge hat künstliche Intelligenz nahezu alle online verfügbaren digitalisierten Bücher erfasst. Nun sind laut der US-Zeitung analoge Inhalte dran. Wohl deswegen habe das KI-Unternehmen Anthropic sein lang geheim gehaltenes Programm Project Panama entwickelt. Zudem gehöre auch ein Hochleistungsscanner, der Buchseiten einlese, die aus Büchern herausgetrennt worden seien. Der Börsenverein des deutschen Buchhandels weist auf Anfrage von MDR Kultur auf ein weiteres Problem hin.
0: Dieses Vorgehen sieht nach einem weiteren Beispiel dafür aus, dass KI-Konzerne massenhaft urheberrechtlich geschützte Werke zum Training ihrer Sprachmodelle nutzen, ohne Einwilligung und ohne Vergütung. Das ist in unseren Augen ein klarer und massiver Verstoß gegen das Urheberrecht. Bislang lassen sich solche Verstöße allerdings schwer nachweisen, weil es keine Transparenzpflichten gibt, die eine Quellennennung für den KI-Input erfordern würden.
16: Der Börsenverein fordert eine klarere Gesetzeslage. Zum Schutz vor dem Einscannen von Büchern in den USA und die Urheberrechte insgesamt zu stärken, etwa durch Transparenzpflicht für KI-Anbieter.
17: Das mit der KI ist so eine Geschichte, die mir auch ein gewisse Bauchschmerzen bereitet,
16: sagt Antiquar Norman Lindner.
17: Bei Texten, die jetzt online gestellt werden oder über KI dann

0: Freunde mitbringen und sagen, komm, ich zeig dir mal, wo ich was gefunden habe, da findest du bestimmt auch was.
1: Norman Lindner blickt entsprechend optimistisch in die Zukunft des Antiquariats. Nicht nur, weil er um den Wert des geprüften Wissens weiß, das in seinen Büchern steckt.
2: Unsere Kulturkollegin Caroline Bücher war das. 10.53 Uhr. Mit einem fliegenden Teleskop haben Wissenschaftler vom Max-Planck-Institut für Sonnensystemforschung mehrere Tage lang die Sonne untersucht. Die Ergebnisse helfen unter anderem, gefährliche Strahlungsausbrüche der Sonne besser zu verstehen. Philipp Artelt aus der ARD-Wissenschaftsredaktion.
3: Knapp eine Woche war das tonnenschwere Teleskop mit Namen Sunrise 3 in der Luft unterwegs, getragen nur von einem riesigen Heliumballon. In mehr als 30 Kilometern Höhe ist die Atmosphäre so dünn, dass das Teleskop den Wissenschaftlern einen beinahe ungestörten Blick auf unsere Sonne eröffnet, sagt Sonnenforscher Sami Solanki.
4: Auch bei klarster Luft auf einem hohen Berg sieht das sehr klar aus für das menschliche Auge. Aber wenn ich jetzt ein großes Teleskop nehme und wirklich genau untersuchen will, und ich will ja sowas wie eine 1-Euro-Münze in 40 Kilometer Entfernung auflösen. Also das ist so der Winkel, den ich auflösen möchte. Schaffe ich vom Boden vielleicht für ganz kurze Zeit mit sehr speziellen Instrumenten. Im Weltraum ginge das, wäre eben sehr teuer. Und dann gibt es dieses Zwischending. Wenn ich ein Teleskop nehme, ein größeres, und hängt das an einem sehr großen Ballon.
3: Durch Zufall hat genau zum Zeitpunkt der Mission ein starker Strahlungsausbruch auf der Sonne stattgefunden. Solche Ausbrüche können Satelliten beeinflussen und sogar elektronische Geräte und Stromnetze auf der Erde stören. Die Daten des Teleskops zeigen feine Strukturen in der Atmosphäre der Sonne, die durch Veränderungen des Magnetfelds entstehen. Die Wissenschaftler gehen davon aus, dass diese eigentlich kleinen Ereignisse die Entwicklung der großen Strahlungsausbrüche beeinflussen kann.
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2: Da geht es um das schwarze Schaf in der königlichen Familie, eine Art Unperson in Großbritannien. Den früheren Prinzen Andrew wurden nach diversen Skandalen alle Ämter und Titel entzogen. Dabei fing alles so wunderbar harmonisch an. Die Briten mochten Andrew und feierten seine Hochzeit heute vor 40 Jahren. Lieselotte Schewe über eine Trauung ganz nach dem royalen Geschmack.
6: Erzbischof Robert Ramsay traut Prinz Andrew und Sarah Ferguson an einem heißen Julitag in der Westminster Abbey.
7: Wilt thou have this woman to thy wedded wife?
6: Andrew Windsor, der jüngere Bruder von Prinz Charles und Sarah Ferguson, kennen sich seit Kindertagen. Ihre Väter spielen zusammen Polo. Gefunkt hat es dann beim Pferderennen. Prinzessin Diana hatte ihre Freundin Fergie dorthin gelotst und es klickt sofort zwischen Andrew und Sarah.
8: It is so much my day, because I'm going to be with him and I'm doing it for him. Anyway, I'm quite happy because I'm marrying Andrew.
6: Sagt Sarah Ferguson in einem Interview kurz vor der Hochzeit. Und Andrew strahlt über das ganze Gesicht, als er verkündet:
9: I asked Sarah some weeks ago and Sarah actually said yes.
6: Nach den Feierlichkeiten verleiht Queen Elizabeth II. Andrew und seiner Frau Sarah die Titel Herzog und Herzogin von York. Andrew ist ein gut aussehender Marineoffizier, Sarah wirkt rebellisch und fröhlich, macht gern Scherze in der Öffentlichkeit. Das kommt bei den Menschen gut an.
10: How do they look to you on TV?
11: Oh, smashing. Really relaxed.
6: Andrew und Sarah bekommen zwei Töchter, die Prinzessinnen Beatrice und Eugenie. Doch Kindersegen und eine prunkvolle Hochzeit sind keine Garantie für eine lebenslange Ehe. 1992 trennt sich das Paar und lässt sich 1996 scheiden. Sie bleiben jedoch weiter gut befreundet. Beide sind bekannt für einen verschwenderischen Lebensstil. Sarah Ferguson macht Schulden, Andrew lebt ein Jet-Set-Leben auf Kosten der englischen Steuerzahler. Dann im Februar 2026, am Morgen seines 66. Geburtstags, steht plötzlich die Polizei vor seiner Tür.
12: Er soll in seinem früheren Amt als britischer Handelsgesandter vertrauliche Dokumente weitergegeben haben. Und zwar an den Mann, der auch Jahre nach seinem Tod die Schlagzeilen flutet. Dem 2019 gestorbenen US-amerikanischen Sexualstraftäter Epstein.
6: Der New Yorker Finanzier Epstein verkehrt jahrelang in einflussreichen Kreisen. Er betreibt einen Missbrauchsring, dem Dutzende junge Frauen und Minderjährige zum Opfer fallen. Zahlreiche E-Mails belegen, dass auch Andrew Mountbatten-Windsor darin verstrickt war.
10: Außerdem hatte Virginia Giuffre, die sich im April das Leben genommen hat, in ihrem posthum veröffentlichten Memoiren auf ihren Behauptungen beharrt,

0: dass sie Andrew vermittelt von Epstein als Minderjährige sexuell missbraucht habe.
1: Berichtet die Tagesschau. Diese Vorwürfe kosten Andrew Mountbatten-Windsor alle seine royalen Titel. Er darf sich nicht mehr Prinz nennen und muss aus dem königlichen Anwesen ausziehen. Bei seiner prunkvollen Hochzeit am 23. Juli 1986 war von seinen dunklen Machenschaften noch nichts zu ahnen.
2: Wir schalten zu Diana Weise in unser Wetterstudio. Diana, es ist ja ein bisschen grau, zumindest jetzt hier in Leipzig, wenn man aus dem Fenster schaut. Ist denn diese Wolkendecke auch mit Regen verbunden irgendwo?
3: Ja, es gibt diesen Regen und die Schauer in Sachsen sind sie am häufigsten. Von der Region Leipzig bis zur Sächsischen Schweiz gibt so einen Streifen mit Schauern und auch das Osterzgebirge bekommt was ab. In Sachsen-Anhalt ist es nur vereinzelt der Fall, so Richtung Anhalt-Bitterfeld, dass es mal regnet. Und in Thüringen so ein bisschen tröpfelt es auch aus den Wolken, aber nicht allzu viel. Allgemein haben wir in Thüringen und Sachsen-Anhalt dann auch Auflockerungen am Nachmittag zu erwarten. Also durchaus auch mal ein paar Sonnenstrahlen, da geht es nicht ganz so grau weiter. In Sachsen und auch östlich der Elbe in Sachsen-Anhalt allerdings überwiegen weiter die Wolken und auch da gibt es noch Schauer. Im Laufe des Nachmittags auch einzelne Gewitter und die Temperaturen auch nicht allzu hoch, 18 bis 22 Grad. Das wird morgen schon mehr, dann bei trockenem und freundlicherem Wetter gibt es 22 bis 26 Grad. Und am Sonnabend, da geht es sogar wieder Richtung 30 Grad mit sehr viel Sonnenschein.
2: Diana Weise war das mit den Aussichten. Danke. Die Zahl der Wohnungen schrumpft in den meisten Gegenden. Wie sind die Auswirkungen? Darüber sprechen wir mit einem Immobilienökonomen. Und ist die aktuelle Dürre durch den Klimawandel verursacht? Eine europäische Studie ist der Frage nachgegangen. Auch dazu mehr in der kommenden halben Stunde.
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5: Um 11 Uhr mit Ralf Valencia. Für Gesetzgebungsverfahren im Bundestag gibt es grundsätzlich keine zeitlichen Fristen. Das hat das Bundesverfassungsgericht entschieden und Anträge des früheren CDU-Abgeordneten Thomas Heilmann und weiterer Kläger abgewiesen. Heilmann sah im Jahr 2023 seine Rechte als Abgeordneter verletzt, weil die Ampelregierung das umstrittene Heizungsgesetz im Eilverfahren durch das Parlament bringen wollte. Nach Ansicht des Gerichts müssen die Parlamentarier zwar ausreichend Zeit bekommen, um Gesetzentwürfe zu prüfen, dafür gäbe es aber keine festen Fristen. Die Europäische Union verschärft ihre Sanktionen gegen Russland wegen des Ukraine-Kriegs. Wie EU-Diplomaten mitteilten, einigten sich die Mitgliedstaaten auf weitere Beschränkungen für den russischen Finanz- und Energiesektor. Demnach wird der Preisdeckel für den Verkauf russischen Öls in Drittstaaten verlängert. Damit soll verhindert werden, dass Russland durch steigende Öleinnahmen mehr Geld zur Verfügung hat. Außerdem gilt ab sofort ein Einreiseverbot für russische Soldaten in die EU. Die USA wollen weiter bei der Suche nach einer Friedenslösung im Ukraine-Krieg helfen. US-Außenminister Marco Rubio nannte den Konflikt nach einem Treffen mit dem russischen Außenminister Sergei Lavrov in der philippinischen Hauptstadt Manila einen sinnlosen Krieg. Für ein Friedensabkommen brauche es aber noch neue akzeptable Ideen. Das russische Außenministerium teilte mit, Lavrov habe weitere westliche Waffenlieferungen an die Ukraine als inakzeptabel bezeichnet. In Haushalten von Alleinerziehenden ist das Armutsrisiko deutlich höher. Wie das Statistische Bundesamt mitteilte, galten zuletzt knapp 29% dieser Familien als armutsgefährdet. Bei Paaren mit Kindern sind es nur 12%. Insgesamt leben in Deutschland gut 1,6 Millionen Alleinerziehende. Für zusätzliche finanzielle Sorgen sorgt ein Reformvorschlag der Bundesregierung. Durch die geplante Absenkung der Altersgrenze beim Unterhaltsvorschuss von 18 auf 16 Jahre würden rund 373.000 Jugendliche ihren Anspruch verlieren. Das Leibniz-Institut für Wirtschaftsforschung Essen schlägt vor, ein Tempolimit von 130 km/h auf Autobahnen zu testen. Wirtschaftsforscher Marc Andor sagte, dadurch könne man die tatsächlichen Effekte auf Unfallzahlen, Umwelt- und Spritverbrauch in der Praxis zeigen. Er forderte außerdem günstigere Preise für Busse und Bahnen außerhalb der Stoßzeiten, um leere Züge besser auszulasten. Hintergrund sind Analysen von MDR Data und Verkehrsdaten von TomTom. Danach passen Autofahrer trotz steigender Spritpreise ihre Geschwindigkeit bisher kaum an. Das waren die Nachrichten. Und nun zum Wetter mit den Temperaturen von 10 Uhr. Auf dem Brocken Nebel bei 6 Grad, Chemnitz bedeckt 12, Dresden Regen 13, Eisenach bedeckt 14, Erfurt stark bewölkt 14, auf dem Fichtelberg Nebel bei 7 Grad. Gera bedeckt 14, Görlitz stark bewölkt 13, Halle 16, Leipzig bedeckt 15, Magdeburg bedeckt 15 und in Meiningen bedeckt bei 13 Grad. Die Vorhersage: Heute in Sachsen überwiegend stark bewölkt, sonst im Tagesverlauf zunehmend freundlich mit Sonne, östlich der Elbe Schauer und am Nachmittag auch Gewitter, Höchstwerte 18 bis 22 Grad und teilweise böiger Nordwestwind. In der Nacht über Sachsen abklingende Schauer oder Gewitter und zunehmend aufgelockert, teilweise auch klar, Tiefstwerte 12 bis 7 Grad. Morgensonne und Wolken, am Nachmittag in Ostsachsen vereinzelt Schauer, sonst trocken, Höchstwerte 22 bis 26 Grad. Am Sonnabend viel Sonne und hochsommerlich warm. MDR Verkehrsdienst, Vorsicht auf der A2 Richtung Berlin. Zwischen Braunschweig-Ost und dem Kreuz Wolfsburg-Königslutter liegt ein Plastikteil auf der linken Fahrspur. A2 Richtung Berlin zwischen Marienborn-Helmstedt und Alsleben, Stau und stockender Verkehr. Hier dauert es 10 Minuten länger. Die A13 Richtung Berlin ist zwischen Bronco und Karlau nach einem Unfall gesperrt. Hier gibt es Stau. A72 Richtung Leipzig zwischen Stolberg Nord und Chemnitz Süd. 5 Kilometer Stau und stockender Verkehr. Hier 20 Minuten Verzögerung. Geblitzt wird auf der A4 Frankfurt Richtung Dresden zwischen Hermsdorf Ost und Rüdersdorf. Auf der A9 Richtung Berlin zwischen Eisenberg und Reußig. Auf der A9 Richtung München zwischen dem Schkeulitzer Kreuz und Großkugel. Und auf der A71 Richtung Schweinfurt am Kreuz Erfurt. Soweit der MDR Verkehrsdienst. Die Zeit 11.05 Uhr.
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2: Am Mikrofon begrüßt Sie Cornelia Kirchner. Im Streit um ein verfassungsrechtliches Tempolimit für Gesetzgebungsverfahren hat das Bundesverfassungsgericht eine Klage des ehemaligen CDU-Abgeordneten Heilmann am Vormittag verworfen. Und das, obwohl er im Sommer 2023 im Eilverfahren noch einen vorläufigen Stopp des Heizungsgesetzes erreicht hatte. Gegenstand des Urteils ist das frühe Heizungsgesetz der Ampelregierung aus Karlsruhe. Antonetta Stefani.
6: Vor 3 Jahren wollte die Ampelkoalition vor der Sommerpause noch schnell das sogenannte Heizungsgesetz verabschieden. In einem beschleunigten Verfahren sollte der Bundestag über den viel diskutierten Kompromiss zu klimafreundlichen Heizungen entscheiden. Einige Tage vor der Abstimmung legte die Koalition noch einmal Änderungen zum Gesetzentwurf vor. Genug Zeit, um sich mit den komplexen Änderungen ausreichend zu beschäftigen, sei dafür die Abgeordneten nicht mehr gewesen, kritisierte der ehemalige CDU-Abgeordnete Thomas Heilmann. Er klagte deshalb in Karlsruhe und verband seine Klage mit einem Eilantrag. Der hatte Erfolg. Der Bundestag musste die Abstimmung damals verschieben. Heute hat das Bundesverfassungsgericht nun in der Hauptsache grundsätzlich entschieden und die Klage, anders als den Eilantrag, abgewiesen. Das Grundgesetz lege keine absolute Höchstgeschwindigkeit für Gesetzgebungsverfahren fest, entschied das Gericht. Es komme immer im Einzelfall darauf an, ob die Abgeordneten alle nötigen Informationen für ihre Entscheidung haben und Zeit bleibt, darüber zu beraten und zu diskutieren. Dafür sei damals im Sommer 2023 beim Heizungsgesetz genug Zeit gewesen.
2: Wir schauen weiter nach Brüssel. Die EU-Staaten haben sich auf ein neues Sanktionspaket gegen Russland verständigt. Es ist bereits das 21. Unter anderem geht es um russisches Erdöl. Einzelheiten von Thomas Spickhofen.
7: Mit dem neuen Sanktionspaket wird unter anderem der Preisdeckel für russisches Öl um 12 Monate verlängert. Damit sollen die Einnahmen Russlands aus seinem Export von Öl begrenzt werden, insbesondere angesichts der gestiegenen Weltmarktpreise. Außerdem werden weitere Personen und Institutionen auf die Sanktionsliste gesetzt. Die Außenbeauftragte Kaja Kallas sprach zuletzt von 250 Listungen. Damit stünde die Gesamtliste jetzt bei fast 3000 Einzelnennungen. Die Maßnahmen gegen die sogenannte Schattenflotte werden ebenfalls erweitert. und gegen ehemalige russische Soldaten verhängt die EU Einschränkungen bei der Visavergabe. Darüber hinaus werden die Maßnahmen gegen den russischen Energie- und den Finanzsektor ausgeweitet. Auch Kryptowährungen sind davon betroffen. Der Zustimmung zu dem Gesamtpaket gingen schwierige Verhandlungen voraus. Die Kommission hatte ihre Vorschläge Anfang Juni vorgelegt. Danach meldeten zahlreiche Mitgliedsländer Bedenken, vor allem mit Blick auf jeweils eigene wirtschaftliche Interessen an. Die irische Ratspräsidentschaft spricht von herausfordernden Verhandlungen.
2: Nach Deutschland Studium oder lieber klassische Ausbildung? Das ist die Frage, die sich junge Menschen nach dem Schulabschluss stellen, und auch die Eltern beschäftigt das natürlich. Eine neue Bertelsmann-Studie schaut darauf, wofür sich die Jugendlichen in Deutschland am Ende tatsächlich entscheiden. Julia Thies mit Einzelheiten.
8: Noch vor ein paar Jahren war das Studium das Nonplusultra für junge Menschen nach dem Schulabschluss. Im Jahr 2011 erreichte die Zahl der Studienanfänger in Deutschland ihren bisher höchsten Stand, so das Statistische Bundesamt. Eine neue Bertelsmann-Studie zeigt jetzt, mittlerweile ist die Berufsausbildung für Schüler die beliebteste Option nach dem Abschluss. Für diese Studie haben die Autoren junge Menschen befragt, darunter Schüler und Auszubildende. Rund 90% der Befragten sehen die Ausbildung als gute Basis für die Karriere. Etwa ein Drittel der Schüler will nach dem Abschluss eine Ausbildung machen. Die Ausbildung hat also grundsätzlich kein Imageproblem, trotzdem bleiben viele Ausbildungsplätze frei. Dafür nennt die Studie mehrere Gründe. Betriebe und Bewerber sind oft nicht in derselben Region oder die Wünsche passen fachlich nicht zusammen. Außerdem seien in Auswahlverfahren zu oft die Schulnoten wichtiger als die Motivation und praktische Fähigkeiten. Die Autoren der Studie raten den Unternehmen, den Einstieg in ihren Betrieb zu erleichtern, etwa über längere Praktika oder eine assistierte Ausbildung. Und Schulnoten sollten nicht allein über Zu- oder Absage entscheiden.
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2: 11:09. Der Freistaat Sachsen kämpft seit Jahren gegen akuten Lehrermangel, den es sehr wahrscheinlich auch im kommenden Schuljahr geben wird. Um das Problem in den Griff zu bekommen, hatte CDU-Kultusminister Konrad Clemens unter anderem festgelegt, dass Lehrkräfte im Notfall an jene Schulen abgeordnet werden können, wo Personal fehlt. Nun stellt sich heraus, dass sich sächsische Nachwuchslehrer offenbar vermehrt in Nachbarbundesländern bewerben. Der Grund: In Sachsen ist die Zahl attraktiver Jobangebote trotz Lehrermangels anscheinend begrenzt. Stefan Kloss berichtet.
9: Jeder dritte Bewerber auf eine Lehrerstelle in Sachsen-Anhalt komme aus dem Freistaat Sachsen. Das habe eine Stichprobe ergeben, berichten Leipziger Volkszeitung und Sächsische Zeitung. In Thüringen haben sich 75 sächsische Jobinteressenten gemeldet, rund ein Drittel mehr als im Vorjahr. Es beträfe vor allem das Gebiet um Altenburg. Es grenzt direkt an Sachsen. In dem Trend sieht Sachsens Kultusminister Clemens offenbar kein Problem. Es sei das Recht, jeder angehenden Lehrkraft weitere Angebote einzuholen und sich ebenfalls in anderen Bundesländern zu bewerben, teilte das sächsische Kultusministerium laut Presseberichten mit. Es gäbe auch Absolventen aus anderen Ländern, die sich für Lehrstellen im Freistaat interessierten. Im Moment läuft in Sachsen die Einstellung neuer Lehrkräfte. Rund 800 Lehrer sollen bereits neu eingestellt worden sein. Wie es heißt, beklagten vor allem Absolventen aus der Leipziger Region, dass sie nur Jobs weit entfernt vom Wohnort angeboten bekämen. Es gab anscheinend kaum oder keine Jobs in einem Umkreis von weniger als 100 bis 200 Kilometern. Dagegen teilte Minister Clemens mit, dass es sehr wohl auch Absolventen aus anderen Bundesländern und Leipziger Nachwuchslehrer gäbe, die Stellen im Erzgebirge beispielsweise antreten würden. Genau dort herrscht Lehrermangel, genau wie in Ostsachsen. Konkret betroffen sind der ländliche Raum sowie Ober- und Förderschulen. Um den Personalmangel abzumildern, sollen offenbar im neuen Schuljahr vor allem Grundschullehrer zusätzlich stundenweise oder komplett in andere Schulformen abgeordnet werden. Dazu teilt die Gewerkschaft Erziehung und Wissenschaft auf ihrer Webseite mit.
10: Der Unterrichtsausfall wird durch Abordnungen nicht behoben, sondern lediglich von einer Schule zur nächsten verschoben. Mehr Abordnungen sind keine Lösung, sondern ein Notfallinstrument, das nun zum Dauerzustand wird. Wenn der Minister jetzt sogar ankündigt, es noch auszuweiten, dann ist das kein Handeln, sondern Mangelverwaltung auf dem Rücken der Lehrkräfte.
9: Wie die Gewerkschaft Erziehung und Wissenschaft auf ihren Social-Media-Kanälen mitteilt, fehlen in Sachsen mehr als 3000 Lehrkräfte. Ausfall, überlastete Kollegen und zunehmende gesellschaftliche Herausforderungen würden die Schulen an die Belastungsgrenze treiben. Es besteht ganz klar weiter politischer Handlungsbedarf.
2: Dass künstliche Intelligenz völlig eigenständig handelt, das war bislang der Science-Fiction überlassen. Doch nun gibt es tatsächlich einen laut Experten beispiellosen Cybervorfall. Ein KI-Modell von OpenAI konnte sich bei einem Test aus der eigenen Testumgebung heraushacken und dann über das Internet ein anderes System angreifen. Nachdem das KI-Unternehmen in einem Blog-Eintrag gestern davon berichtete, haben zahlreiche Fachleute den Vorfall eingeordnet. Reinhard Spiegelhauer fasst die Reaktion zusammen.
11: Die Angst vor Kontrollverlust steckt tief in uns drin und erklärt vielleicht auch, warum manche Newsportale zu sprachlich schönen, aber trotzdem nicht passenden Bildern griffen. Von wild gewordener Technik ist da zu lesen und von einer KI, die durch die Nachbarschaft gestreunt sei und in der Innenstadt randaliert habe. Eine Vermenschlichung, die mit den Fakten wenig zu tun hat. Tatsächlich hat die Software das getan, was ihr die Entwickler aufgetragen haben. Die KI-Modelle sollten in einer abgeschotteten Testumgebung gezielt nach Sicherheitslücken suchen, um ihre Fähigkeiten im Bereich Cybersicherheit zu messen. Sandbox nennen die Entwickler das, also das in der Theorie ungefährliche Spiel im Sandkasten. Das ist im Prinzip der richtige Weg, sagt Anton Dabura, Sicherheitsexperte an der Johns Hopkins Universität im ARD-Interview.
12: I think that it's natural that they would be
11: Das ist ein Weg, die Fähigkeiten neuer KI-Modelle einzuschätzen. Doch der Sandkasten hatte ein vorher nicht bekanntes Loch. Die KI fand es und konnte aus der Testumgebung herauskommen. Das hätten die Entwickler schneller bemerken müssen. Die KI sollte ganz konkrete, schwierige Hackeraufgaben lösen und suchte nach Informationsquellen dazu. Es gelang ihr, einen nicht genug abgeschotteten OpenAI-Rechner mit Internetzugang zu übernehmen. Testumgebungen müssen viel besser abgeschottet sein, sagt Cyberexperte Dabura. Ohne dass das zu dramatisch klingen soll, KI-Agenten müssen da wie Viren in einem Biolabor behandelt werden. Bei der Suche nach Lösungen für die Testaufgabe kam die Software offenbar zu dem Schluss, dass sie auf den Servern der Plattform Hugging Face gespeichert seien und versuchte deshalb, sich dort Zugriff zu verschaffen. Mithilfe von gestohlenen Zugangsdaten und bisher unbekannten Sicherheitslücken, schreibt OpenAI. Wo und wie diese Zugangsdaten gestohlen wurden, worin sie genau bestanden, das lässt das Unternehmen offen. Fachleute sehen einerseits keinen Grund für Hysterie. Die einzelnen Elemente des Vorgangs habe man schon früher beobachtet. Die Kombination sei allerdings neu. Anton Dabura von der Johns Hopkins Universität formuliert es etwas drastischer. Das ist ein erster Hinweis auf die tatsächlichen Risiken durch KI-Agenten und sollte ein Weckruf sein. Mehr Sicherheit, mehr Kontrolle, vielleicht auch Regulierung. Paradoxerweise kann das aber auch hinderlich sein. Hugging Face wollte sich wehren, nachdem der Angriff entdeckt worden war. Mithilfe von KI. Doch leistungsfähige US-Modelle verweigerten das wegen Sicherheitseinstellungen. Denn für die Software war nicht erkennbar, ob es sich wirklich um Verteidigung oder Angriff handelte. Hugging Face nutzte schließlich ein KI-Modell, das ursprünglich in China entworfen worden ist.
2: 11.16 Uhr ist es. Wir schauen auf unsere Top-Meldung. Das Bundesverfassungsgericht in Karlsruhe hat eine Art Tempolimit für Gesetzgebungsverfahren im Bundestag abgelehnt. Einige Abgeordnete wollten genau das einklagen. Konkret ging es dabei um das umstrittene Heizungsgesetz der Ampelregierung. Die Kläger bemängelten, nicht genügend Zeit gehabt zu haben, das Gesetz zu beraten. Weitere Meldungen mit Ralf Valencia.
5: Die anhaltende Hitze und Trockenheit verstärkt die Dürre in Europa massiv. Das zeigt eine Studie der Initiative World Weather Attribution. Demnach führt der Klimawandel zu einer dramatisch gestiegenen Verdunstung. Trotz feuchter Winter trocknen die Böden deshalb bereits im Frühjahr ungewöhnlich stark aus. Im sächsischen Zwickau haben Spezialkräfte der Polizei am Abend eine Wohnung gestürmt. Nach Angaben des LKA richtete sich der Einsatz gegen eine 14 Jahre alte Person. Es habe der Verdacht bestanden, dass er oder sie eine schwere Straftat begehen könnte. Das habe sich vor Ort aber nicht bestätigt. Vor dem Landgericht Magdeburg muss sich seit dem Vormittag eine Frau wegen versuchten Mordes verantworten. Laut Anklage soll sie ihre Vermieterin in ihre Wohnung gelockt haben und dort geschlagen, gewürgt und auf sie eingestochen haben. Hintergrund sollen Mietschulden gewesen sein. Das Wetter. Heute viele Wolken und vor allem östlich der Elbe Schauer oder Gewitter. In den anderen Gebieten später zunehmend freundlich mit Sonne und trocken, 18 bis 22 Grad. In der Nacht auch in Sachsen abklingende Schauer oder Gewitter, 12 bis 7 Grad. Morgen heiter bis wolkig und meist trocken, 22 bis 26 Grad. MDR aktuell Verkehrsdienst, Vorsicht auf der A2 Richtung Berlin. Zwischen Braunschweig-Ost und dem Kreuz Wolfsburg-Königslutter liegt ein Plastikteil auf der linken Fahrspur. A2 Richtung Berlin zwischen Marienborn-Helmstedt und Alsleben staunend stockender Verkehr. Hier dauert es 10 Minuten länger. A13 Richtung Berlin zwischen Bronco und Karlau stau nach einem Unfall. A14 Richtung Dresden zwischen dem Kreuz Bernburg und Plötzkau 3 Kilometer stockender Verkehr an einer Baustelle. A72 Richtung Leipzig zwischen Stolberg Nord und Chemnitz Süd 5 Kilometer staunend stockender Verkehr an einer Tagesbaustelle. Hier dauert es 20 Minuten länger. Geblitzt wird auf der A4 Frankfurt Richtung Dresden zwischen Hermsdorf Ost und Rüdersdorf, auf der A9 Richtung Berlin zwischen Eisenberg und Reußig und auf der A71 Richtung Schweinfurt am Kreuz Erfurt. Soweit der MDR aktuell Verkehrsdienst. Die Zeit 11.18 Uhr.
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2: Wohnungen sind zwar unser aller Alltag, wir leben ja schließlich drin. Mit dem Wohnungsmarkt an sich hat man dann aber doch eher seltener zu tun. Man zieht ja in der Regel irgendwo ein und bleibt dann dort auch für länger. Erfahrungen macht man eigentlich nur dann, wenn man konkret eine neue Bleibe sucht. Wenn diese Suche schon ein paar Jahre her ist und Sie sich vielleicht gerade jetzt in einer mitteldeutschen Stadt nach einer neuen Wohnung umschauen, dann könnten Sie denken, das war beim letzten Mal irgendwie einfacher. Und dieser Eindruck, der trügt auch nicht, denn der Mietmarkt hat sich durchaus verändert. Wie genau? Das hat das Institut der Deutschen Wirtschaft in Köln, kurz IW, gerade untersucht und hat diese Woche neue Zahlen rausgebracht. Über diese können wir jetzt sprechen mit Pekka Sagner. Er ist Experte für Wohnungspolitik und Immobilienökonomik beim IW. Guten Tag zu Ihnen.
13: Guten Tag.
2: Herr Sagner, was genau haben Sie verglichen am Wohnungsmarkt?
13: Letztlich haben wir uns das angeschaut, was der typische Wohnungssuchende vielleicht auch tun würde. Er würde in die großen Online-Inseratsplattformen schauen und sich zunächst auf Suche begeben. Und wir haben das deutschlandweit getan. Wir haben das aber auch insbesondere mit einem Fokus auf die großen Großstädte getan. Und insbesondere für den Mietwohnungsmarkt zeigt sich sehr Spannendes. Denn nicht nur die Preise steigen, was sich vielleicht viele denken können, sondern auch das Angebot ist in den letzten Jahren deutlich gesunken.
2: Für Mitteldeutschland haben Sie uns Zahlen mitgebracht für Dresden, Chemnitz, Leipzig, Halle, Magdeburg, Erfurt und Jena. Was sagen diese Zahlen über meine Chance, eine neue Wohnung zu finden?
13: Die Chancen sind geringer als, wir haben uns hier orientiert am Angebot im ersten Quartal 2022, deutlich geringer als noch damals. Und zwar sind die Inseratszahlen, ja, die haben wir uns eben angeschaut, zwischen 60 und knapp 30% gefallen in diesem relativ kurzen Zeitraum. Das heißt, es ist deutlich weniger Angebot im Markt. Und aus ökonomischer Sicht relativ eindeutig, das bedeutet eben auch, dass die Preise gestiegen sind.
2: Sticht da irgendeine Stadt in Mitteldeutschland besonders heraus?
13: Ja, am stärksten sind die Inseratszahlen tatsächlich in Dresden gefallen, ja, um die angesprochenen ca. 60%, begleitet von einem Mietanstieg im Vergleich zum Vorjahr von 4,5%. Das ist ein ordentlicher Anstieg. Das ist auch über dem bundesdeutschen Durchschnitt der Mietpreisanstiege im Vergleich zum Vorjahr. Ja, sehr stark sind die Mieten beispielsweise auch in Jena gestiegen, knapp 7% im Vergleich zum Vorjahr, aber auch mit Leipzig, ja, mit über 5% im Vergleich zum Vorjahr.
2: Sie haben den Bundestrend schon angesprochen. Kann man also wirklich sagen, Mitteldeutschland ist da überhaupt keine Ausnahme?
13: Nein, tatsächlich nicht. Also für die mitteldeutschen Großstädte gesprochen, ja, da müssen wir schon sicherlich unterscheiden zwischen Land und Großstadt. Die mitteldeutschen Großstädte gehen einen Trend, den eigentlich viele westdeutsche Großstädte in den letzten Jahren auch beschrieben haben.
2: Woran liegt das denn? Wir sprechen ja eigentlich auch von einer sinkenden Bevölkerungszahl.
13: Ja, absolut. Aber wir wissen auch, dass wir das in Mittel- und Ostdeutschland eben sehr selektiert tun sollten. Ja, wir können nicht sagen, der Osten schrumpft. Das ist nun mal einfach falsch, sondern die ostdeutschen Großstädte mit vorne dabei natürlich Leipzig. Leipzig war die Stadt über viele Jahre, die in Deutschland weit das größte Bevölkerungswachstum gesehen hat. Aber auch die anderen großen Städte im Osten haben tendenziell eher an Bevölkerung gewonnen. Ja, und dann haben wir zurzeit noch den spannenden Befund, dass ja auch das Thema Wohneigentumsbildung aufgrund der Zinswende im Jahr 2022 und den nach wie vor hohen Zinsen und Baukosten für viele junge Haushalte zurzeit schwieriger zu erreichen ist.
3: Wir haben ja jetzt erstmal vom Mietmarkt gesprochen. Wer etwas kaufen will, gerade in Mitteldeutschland, macht der generell die gleichen Erfahrungen?
13: Tatsächlich ist der Kaufmarkt im Prinzip genau in die andere Richtung, hat er sich entwickelt in den letzten Jahren. Mit der Zinswende im Jahr 2022 sank die Erschwinglichkeit von selbstgenutztem Wohneigentum stark. Und das bedeutet, dass viele Haushalte, die potenziell Wohneigentum bilden möchten, eben nicht mehr zum Zug kommen, weil sie schlichtweg nicht leisten können. Ja, denn die Kaufpreise haben nur sehr moderat seitdem nachgegeben. Das Zinsniveau ist hoch, die Baukosten sind hoch und es können sich weniger Menschen Wohneigentum leisten als noch vor 4 Jahren.
3: Der Wohnungsmarkt verändert sich. Darüber haben wir gesprochen mit Pekka Sagner. Er ist Experte für Wohnungspolitik und Immobilienökonomik beim Institut der Deutschen Wirtschaft in Köln. Vielen Dank zu Ihnen.
13: Sehr gerne, danke Ihnen.
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3: 11.23 Uhr ist es. Pünktlich zu den Hundstagen steht in Mitteldeutschland schon wieder eine Hitzewelle ins Haus. Trotz kurzer Abkühlung zwischendurch ist die Dürre nicht zu übersehen, beispielsweise in den Parks. Betroffen ist nicht nur Mitteldeutschland, sondern große Teile Europas. Ist das nun der Klimawandel oder der normale Lauf der Dinge im Sommer? Die aktuelle Forschung gibt Antworten darauf und Florian Zinner aus der ARD-Klimaredaktion fasst sie zusammen.
14: Bei den zurückliegenden Hitzewellen waren die Stadtwerke vielerorts mit genau der Nachricht zur Stelle, die alle hören wollten. Die Wasserversorgung ist gesichert. Wassersparen lohnt sich aber trotzdem, damit es in Hochzeiten nicht zu Engpässen kommt. Deutschland ist also auch bei andauernden 40 Grad mit ausreichend Trinkwasser versorgt. Durst hat bei solchen Temperaturen allerdings nicht nur der Mensch.
15: Der Klimawandel hat offenbar auch die Schwellenwerte für Dürren verschoben, da die Atmosphäre nun durstiger ist.
14: Das sagt Mariam Zacharia, Klimaforscherin am Imperial College in London. In einer Analyse der Initiative World Weather Attribution haben sich Zacharia und Team angeschaut, wie viel Klimawandel in der Dürre steckt, von der aktuell viele Regionen Europas betroffen sind. Die Forschenden haben sich dazu sehr ähnliche Wettermuster aus der Vergangenheit angeschaut und die Auswirkungen mit den heutigen verglichen. Ein zentrales Ergebnis? Nicht der zu geringe Niederschlag ist das Problem, sondern die anhaltend hohen Temperaturen.
15: Dasselbe Niederschlagsdefizit, das früher vielleicht noch keine Dürre ausgelöst hätte, führt heute zu einer Dürre.
14: Anders als Osteuropa sind die Böden im Westen des Kontinents nach einem feuchten Winter nicht gerade trocken ins Jahr gestartet. Eine Reihe von Hochdruckgebieten, deren Intensität inzwischen nachweislich mit dem Klimawandel zusammenhängt, sorgte dann seit April für eine kontinuierliche Austrocknung der Böden, eben weil die Atmosphäre Durst bekommen hat. Der Beginn eines Teufelskreises, erklärt Dominik Schumacher von der ETH Zürich, ebenfalls Teil des Forschungsteams.
16: Wenn die Luft immer heißer wird, trocknet sie den Boden aus und dann wird es noch heißer und die Böden werden noch trockener. Und genau das hat auch den Weg für diese extreme Hitzewelle Ende Juni geebnet.
14: Die Klimaforschenden kommen zu dem Schluss, dass landwirtschaftliche Bodendürren durch den Klimawandel in Westeuropa 5-mal und in Osteuropa sogar 11-mal wahrscheinlicher geworden sind. Je nachdem, wie stark die langfristige Erwärmung nun ausfällt, würden solche Dürren zur Regel. Auch wenn beim Sommer 2026 erst Halbzeit ist, zeigen sich dem Forschungsteam zufolge die Auswirkungen auf dem Kontinent bereits jetzt. Zum Beispiel niedrige Pegelstände der Flüsse, die etwa den Gütertransport einschränken. Außerdem fördere die Situation die Ausbreitung von Bränden. Paradoxerweise auch durch den feuchten Winter, da so mehr Vegetation wachsen und schließlich abbrennen kann. Und auch erwartete Ernteausfälle in Rekordhöhe, wie beim Mais in Frankreich, konnte die Winternässe nicht kompensieren. Denn die obere Bodenschicht kann nicht unendlich viel Wasser speichern, erklärt Dominik Schumacher.
16: Es ist ein bisschen wie bei einem Schwamm. Es spielt keine so große Rolle, ob es im Winter mehr regnet, wenn ein Teil dieses Wassers nicht gespeichert wird.
14: Die Zunahme und Intensität von Dürren beschäftigt auch Andreas Marx, der am Helmholtz-Zentrum für Umweltforschung den Dürremonitor für Deutschland leitet. Marx forderte kürzlich ein Wassermonitoring für Deutschland. Etwas, das in der Vergangenheit schlichtweg nicht notwendig war, da für Industrie, Landwirtschaft und Haushalte immer genug zur Verfügung stand. Allerdings ist auch völlig unklar, wer aus Flüssen, Seen und Grundwasser wann, wo, wie viel abzapft. Dass die Wasserversorgung gesichert ist, gilt eben nur für den trockenen Augenblick. sollte es aber im besten Fall auch in einer trockenen Zukunft.
2: Wir schalten zu Diana Weise in unser Wetterstudio. Diana, Stichwort Dürre. Heute gibt es ja ein paar Niederschläge, aber so richtig viel ändern die da nicht, oder?
3: Da es ja sehr ungleich verteilt war und ist im Juli mit dem Regen, ist das auch punktuell eher zu sehen. Aber in den vergangenen 3 Stunden hatte zum Beispiel Pulsnitz mal 5 Liter pro Quadratmeter abbekommen, Lohmen und Bischofswerda 4 Liter pro Quadratmeter, in Sachsen-Anhalt, Dessau-Roßlau 1 Liter pro Quadratmeter. Hier ist es eher selten der Fall, dass es schauert, kann aber am Nachmittag von Brandenburg her auch nochmal einen Schauer oder vielleicht ein Gewitter geben. In Thüringen kommt vom Regen fast gar nichts an. Da ist es so ein Sprühregen, Nieselregen, der nordöstlich des Thüringer Waldes mal fällt. Am Nachmittag kommt da nicht unbedingt was nach, sondern es lockert eher auf und wird tendenziell freundlicher. In Sachsen halten die Schauer an, allerdings über den Nachmittag verteilt, und auch ein paar Gewitter kommen Richtung Oberlausitz auch mit dazu. Und das Ganze bei recht niedrigen Temperaturen für Juli. Da haben wir es heute mit 18 bis 22 Grad zu tun.
2: Es soll ja schon die nächste quasi Hitze vor der Tür stehen. Ist da morgen schon was davon zu spüren?
3: Also von länger andauernder Hitze sprechen wir dann ab nächster Woche, Wochenmitte, dass es durchaus der Fall sein kann. Morgen wird es erstmal ein bisschen wärmer, da haben wir es mit 22 bis 26 Grad zu tun. Und die Sonne wird sich ganz gut durchsetzen, nur vorübergehend gibt es mal ein paar Wolken. Im östlichen Sachsen eventuell noch ein Schauer, aber sonst ist es trocken. Der Sonnabend, ein Tag, wo es mal über die 30 Grad gehen kann, vereinzelt, also so 27 bis 31 Grad die Höchstwertspanne. Da gibt es viel Sonne. Am Sonntag werden die Temperaturen aber wieder niedriger und am Montag, da sind dann wieder ein paar Schauer und Gewitter mit dabei.
2: Vielen Dank, Diana.
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2: In der kommenden halben Stunde schauen wir unter anderem auf die Afrikareise des Bundesaußenministers Wadefohl. Wir sind darüber im Gespräch mit unserem Reporter, der mitreist.
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17: Um 11.30 Uhr mit Uta Georgi. Für Gesetzgebungsverfahren im Bundestag gibt es grundsätzlich keine zeitlichen Fristen. Das hat das Bundesverfassungsgericht entschieden und Anträge des früheren CDU-Abgeordneten Thomas Heilmann und weiterer Kläger abgewiesen. Heilmann sah im Jahr 2023 seine Rechte als Abgeordneter verletzt, weil die Ampelregierung das umstrittene Heizungsgesetz im Eilverfahren durch das Parlament bringen wollte. Nach Ansicht des Gerichts müssen die Parlamentarier zwar ausreichend Zeit bekommen, um Gesetzentwürfe zu prüfen, dafür gäbe es aber keine festen Fristen. Die Europäische Union verschärft ihre Sanktionen gegen Russland wegen des Ukraine-Krieges. Wie EU-Diplomaten mitteilten, einigten sich die Mitgliedstaaten auf weitere Beschränkungen für den russischen Finanz- und Energiesektor. Demnach wird der Preisdeckel für den Verkauf russischen Öls in Drittstaaten verlängert. Damit soll verhindert werden, dass Russland durch steigende Öleinnahmen mehr Geld zur Verfügung hat. Außerdem gilt ab sofort ein Einreiseverbot für russische Soldaten in die EU. Nach dem Brand eines Batteriespeichers in Bautzen haben die Behörden Entwarnung gegeben. Das Feuer konnte gelöscht werden. Anwohner können Türen und Fenster wieder öffnen. Die beschädigte Anlage werde im Laufe des Tages entsorgt. Rund 40 evakuierte Nachbarn können den Angaben zufolge am Nachmittag zurück in ihre Wohnungen und Häuser. Aktuell liefen dort noch Untersuchungen auf mögliche Schadstoffbelastungen. Das Feuer war am Dienstag ausgebrochen. Die Ermittler vermuten einen technischen Defekt als Ursache. Die Berufsausbildung ist für Jugendliche mittlerweile die beliebteste Option nach dem Schulabschluss. Sie hat damit das Studium abgelöst. Das zeigt eine Studie der Bertelsmann Stiftung. Demnach sehen rund 90% der Befragten die Lehre als gute Basis für eine Karriere. Die Untersuchung zeigt auch, dass 9 von 10 Azubis mit ihrer Lehre sehr zufrieden sind. Allerdings findet mehr als die Hälfte der Jugendlichen die Suche nach Lehrstellen zu unübersichtlich. Wegen des Verdachts auf Fremdkörper ruft die Firma Köln Frühstücksflocken zurück. Es bestehe Verletzungs- bzw. Erstickungsgefahr. Laut Lebensmittelwarnung.de sind Köln Zauberflex Schoko in der 375-Gramm-Packung betroffen mit dem Mindesthaltbarkeitsdatum 17.04.2027. Verkauft wurden die Frühstücksflocken den Angaben zufolge auch in Sachsen und Sachsen-Anhalt. Verbraucher werden gebeten, das betroffene Produkt keinesfalls zu verzehren. Das waren die Nachrichten. Das Wetter mit den Temperaturen von 11 Uhr. In Dresden stark bewölkt nach Regen 13 Grad. Eisenach meldet bedeckt nach Regen 14 Grad. Erfurt bedeckt nach Sprühregen bei ebenfalls 14 Grad. Gardelegen stark bewölkt 16. Hoyerswerda bedeckt nach Regen 15 Grad. In Magdeburg bedeckt 17 Grad. Neuhaus am Rennweg bedeckt 11. Oschatz bedeckt Regen 13 Grad. In Plauen und in Wernigerode bedeckt bei 14 Grad. Die Vorhersage: heute viele Wolken und vor allem östlich der Elbe Schauer oder Gewitter. In den anderen Gebieten später zunehmend freundlich mit Sonne und es bleibt trocken bei 18 bis 22 Grad. In der Nacht dann auch in Sachsen abklingende Schauer oder Gewitter, 12 bis 17 Grad. Und morgen dann heiter bis wolkig. Es bleibt meist trocken bei 22 bis 26 Grad. Der MDR-Verkehrsdienst. Vorsicht auf der A9 Richtung München zwischen Großkugel und Leipzig-West. Ein defektes Fahrzeug auf der linken Fahrspur. A13 Richtung Berlin zwischen Bronco und Karlau. Stau nach einem Unfall. A14 Richtung Dresden zwischen Kreuz Bernburg und Plötzkau. 3 Kilometer stockender Verkehr an einer Baustelle. Hier dauert es 10 Minuten länger. Vorsicht auf der A72 Richtung Leipzig zwischen Dreieck Hochfranken und Pirk. Dort befindet sich eine ungesicherte Unfallstelle auf allen Fahrspuren. A72 Richtung Leipzig zwischen Stolberg Nord und Chemnitz Süd. 5 Kilometer Stau und stockender Verkehr an einer Tagesbaustelle. Hier dauert es eine Viertelstunde länger. Ebenfalls A72 Richtung Leipzig zwischen Chemnitz-Rottluff und Kreuz-Chemnitz. Stockender Verkehr durch ein defektes Fahrzeug in der Überfahrt zur A4 Richtung Dresden. In Chemnitz auf der Nefestraße zwischen Südring und A72 stockender Verkehr nach einem Unfall. Und geblitzt wird auf der A4 Frankfurt Richtung Dresden zwischen Hermsdorf Ost und Rüdersdorf. Auf der A9 Richtung Berlin zwischen Eisenberg und Reußig. Und auf der A71 Richtung Schweinfurt am Kreuz Erfurt. Soweit der Verkehrsdienst. Es ist 11.35 Uhr.
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2: 4 Tage, 3 Länder. Bundesaußenminister Johann Wadephul ist in dieser Woche als eine Art auch Wirtschaftsbotschafter unterwegs in einer Region der Welt, die viel zu bieten hat, die für deutsche Unternehmen und Interessen aber auch kein leichtes Pflaster ist. Es geht um Afrika. In Mauretanien und Nigeria war die Delegation schon. Heute steht Deutschlands wichtigster Handelspartner auf dem Kontinent auf dem Besuchsplan: Südafrika. Mein Kollege Georg Schwarte reist für das Hauptstadtstudio mit dem Außenminister mit. Vor der Sendung konnte ich mit ihm sprechen. Herr Schwarte, in der ersten Jahreshälfte war Wadephul bereits in Kenia, Äthiopien und Marokko, nun also Mauretanien, Nigeria, Südafrika. Täuscht es oder ist der afrikanische Kontinent gerade ein Schwerpunkt deutscher Interessen?
18: Es ist ein Schwerpunkt, keine Frage, aber auch ein Schwerpunkt natürlich für den Außenminister, denn Afrika, das hat er auch hin und wieder selber gesagt, ist für ihn auch ein kleiner blinder Fleck. Er muss da persönlich auch so ein bisschen nachholen und sich diesen Kontinent jetzt anschauen. Das tut er sehr intensiv, 4 Tage, 3 Länder. Das ist ein ziemliches Mammutprogramm, was er sich da zumutet, aber es ist auch Ziel dieser Bundesregierung, eben den afrikanischen Kontinent enger an Europa zu binden. Gerade in diesen Zeiten.
2: Lassen Sie uns mal auf die ersten beiden Stationen der Reise schauen, Mauretanien, Nigeria. War das bis jetzt eine reine Erkundungsreise oder geht es für die mitreisenden Wirtschaftsvertreter da schon auch um konkrete Projekte?
18: Nein, da geht es um konkrete Projekte. Da geht es tatsächlich um mehr, um sehr viel Geld, um Arbeitsplätze, um Investitionen, Mauretanien. Es ist ein bitterarmes Land, ja, aber es ist ein strategisch wichtiges Land für die Bundesregierung, für Europa. Und was die Wirtschaft angeht, Mauretanien setzt auf erneuerbare Energien, auf grünen Wasserstoff. Das ist das Stichwort in Mauretanien. Das Land bietet allerbeste Voraussetzungen dafür, 750 Kilometer langer Küstenstreifen zum Atlantik, Sonne pur und permanent. Da gibt es mittlerweile größere Projekte. Es fließt viel Geld auch schon nach Mauretanien, um da was umzusetzen. Aber das alles hat noch Potenzial. Darauf setzt die Bundesregierung. Mauretanien exportiert LNG, Flüssiggas, und man hofft eben darauf, grünen Wasserstoff in der Zukunft aus Mauretanien bekommen zu können.
8: Heute der Besuch in Südafrika, Deutschlands wichtigsten Handelspartner in Afrika bislang, Handelsvolumen im rund 20 Milliarden Euro. Worum wird es in den Gesprächen heute gehen?
18: Naja, der Minister hat hier eigentlich hier zweierlei vor. Das eine, Sie haben es gesagt, das ist der wirtschaftliche Aspekt. 600 Firmen sind hier, 600 deutsche Firmen vor Ort tätig. Über 100.000 Arbeitsplätze sind dadurch entstanden. Südafrika, wichtigster Handelspartner, aber eben auch wichtigster strategischer Partner auf dem afrikanischen Kontinent. Und das ist der zweite Aspekt dieser Reise hier nach Südafrika. Denn im Augenblick steht dieses Land massiv unter Druck aus den USA. Südafrika ist G20. Land, Gründungsmitglied dieser Gruppe der G20, der größten Industrienationen der Welt. Und ausgerechnet Südafrika hat augenblicklich Ärger mit Donald Trump. Donald Trump ist Gastgeber der nächsten G20-Treffens in Miami im Dezember in den USA. Und er hat sich tief zerstritten mit dem afrikanischen Präsidenten Ramaphosa, mit Südafrika insgesamt. Trump wirft Südafrika Rassismus gegenüber weißen Farmern vor. Ein Vorwurf, der so nie belegt und überhaupt auch nachgewiesen werden konnte. Sei es drum, die Schlussfolgerung für Trump, dieses Land wird nicht eingeladen zum nächsten G20-Treffen in die USA. Da steht jetzt der deutsche Außenminister heute auch ein bisschen davor auf einer Gratwanderung. Er muss einerseits dafür sorgen, dass Südafrika das Verständnis bekommt. Europa steht zu diesem G20-Land. Andererseits darf er natürlich den amerikanischen Präsidenten auch nicht über Gebühr vergrätzen. Er wird heute eine Rede halten vor einer Studentenschaft an einer renommierten Universität hier in Johannesburg. Er wird das Thema ansprechen, G20, die Bedeutung von Südafrika als Partner für Deutschland, nicht nur für den afrikanischen Kontinent, sondern für den globalen Süden insgesamt. Also insofern heute der Abschluss, aber möglicherweise eben auch der wichtigste Teil dieser Afrika-Reise.
8: Einschätzungen waren das von Georg Schwarte. Vielen Dank zu Ihnen.
18: Sehr gerne.
8: An den Tankstellen ist es deutlich zu sehen, der Ölpreis steigt gerade wieder. Getrieben wird er von der Eskalation im US-iranischen Krieg. Die vom Iran unterstützte Houthi-Miliz hat eine Blockade für das Rote Meer ausgerufen. Diese Passage nutzt Saudi-Arabien, um sein Erdöl zu verschiffen. Die Drohungen und auch erste Angriffe dort verschärfen den Nahostkonflikt weiter und könnten zu schwerwiegenderen Versorgungsunterbrechungen führen. Nina Amin aus Kairo.
19: Das Schiff einer Reederei aus Saudi-Arabien ist im Roten Meer angegriffen worden. Nach Angaben des Kapitäns wurde es von einem unbekannten Geschoss getroffen, das Feuer auslöste. Von der saudi-arabischen Verkehrsbehörde heißt es, die Besatzung sei in Sicherheit. Der Angriff verstoße gegen das Völkerrecht und das Prinzip der sicheren Passage von Handelsschiffen. Die vom Iran unterstützte Houthi-Miliz im Jemen teilte fast zeitgleich mit, sie habe zwei saudi-arabische Öltanker angegriffen. Diese hätten die von ihnen ausgerufene Blockade für Schiffe aus Saudi-Arabien verletzt. Man habe Raketen, Marschflugkörper und Drohnen eingesetzt. Außerdem behauptet die Miliz, etwa 10 Schiffe gezwungen zu haben, umzukehren. Durch das Rote Meer und die Meerenge Bab el-Mandab vor Jemens Küste führt ein wichtiger Seeweg für den Öltransport nach Asien. Gerade Saudi-Arabien als größter Erdölexporteur nutzt diesen Transportweg zunehmend als Alternative zu der durch den Iran immer wieder blockierten Straße von Hormuz. Die Houthi hatten am Montag verkündet, Schiffe aus Saudi-Arabien dürften nicht mehr durch das Rote Meer passieren. Die schiitische Miliz kontrolliert weite Teile der westlichen Küste am Roten Meer. Diese Ankündigung kam rund eine Woche nach einer neuen Konfrontation mit Saudi-Arabien. Die mit dem Iran verbündeten Houthi führen mit dem benachbarten Königreich seit mehr als 10 Jahren Krieg.
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21: Maxi Bayer im Studio. Noch spielt der DFB so ein bisschen Bundestrainer Schnitzeljagd, aber das Warten hat ein Ende. Jürgen Klopp wird wie erwartet morgen als neuer Bundestrainer vorgestellt. Das berichten mehrere Medien übereinstimmend. Grundlage dessen, der Deutsche Fußballbund lädt zu einer hybriden Pressekonferenz am Frankfurter DFB-Campus. Zwar wurde der Name des 59-Jährigen in der Mitteilung nicht erwähnt, doch das hat wohl nur formale Gründe. Klopp wird als Nachfolger von Julian Nagelsmann einen Vertrag bis 2030 erhalten. Spätestens ab morgen spielt aber auch der Fußball hierzulande wieder eine große Rolle, denn die Champions League des Ostens startet in die neue Saison. So wird die Regionalliga Nordost ja gern mal mit einem kleinen Augenzwinkern genannt. Wobei der Name nicht von ungefähr kommt bei den Teams, die damit dabei sind. Aue, Chemnitz, Jena, Erfurt, Halle, um nur einige zu nennen. Sie alle gibt's dann in der neuen Spielzeit wieder live zu verfolgen im MDR. Jan Günther.
22: Es geht wieder los.
23: Carl Zeiss Jena führt mit 1:0.
22: Die Fußball-Regionalliga Nordost.
23: Und das ist das 2:0.
22: Zurück aus der Sommerpause.
24: Albert auf Zimmermann. 2:1 FSV, es ist der schlichte Wahnsinn. Rico Schmidt wechselt perfekt ein und Zwickau rastet völlig aus.
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25: Die Liga ist brutal dieses Jahr. Ich glaube, es gab selten eine bessere vierte Liga wie dieses Jahr in der Regionalliga Nordost.
22: Sagt Aues Neuzugang und Rückkehrer, der 35 Jahre alte Mittelfeldspieler Simon Skalatidis.
25: Also ich bin der Meinung, dass wir erstmal als Mannschaft uns in der Findungsphase jetzt so etwas erarbeitet haben und das müssen wir weiterführen, dass wir eine ganz eklige Truppe werden, dass der Zusammenhalt, wie es hier im Schacht natürlich auch so üblich ist, was besonders ist, der Zusammenhalt zwischen Fans, Mannschaft, Spieler, Trainerstaff, alle zusammen und dementsprechend ist dann auch vieles möglich.
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17: 11.45 Uhr ist es damit. Wir schauen auf unsere Top-Meldung. Das Bundesverfassungsgericht hat eine Art Tempolimit für Gesetzgebungsverfahren im Bundestag abgelehnt. Einige Abgeordnete wollten genau das einklagen. Konkret ging es dabei um das umstrittene Heizungsgesetz der Ampelregierung. Die Kläger bemängelten damals nicht genügend Zeit gehabt zu haben, das Gesetz zu beraten. Weitere Meldungen jetzt mit Uta Georgi.
27: Mit verstärkten Kontrollen will die Bundespolizei an diesem Wochenende gegen Kriminalität an den Bahnhöfen in deutschen Großstädten vorgehen. Im Fokus stehen den Beamten zufolge mehr als 10 Bahnhöfe, die immer wieder durch Gewaltdelikte auffallen. Genaue Orte wurden nicht genannt. Um für mehr Sicherheit zu sorgen, plant die Deutsche Bahn ein bundesweites Alkoholverbot an Bahnhöfen. Die Stadt Leipzig mahnt zur Vorsicht bei Spaziergängen im Auwald. Das Betreten des Waldes geschehe auf eigene Gefahr. Durch Dürreschäden und Pilzbefall seien viele Bäume geschwächt und könnten umfallen. Die Stadt könne nur eingeschränkt an Wegen und auf Spielplätzen für Sicherheit sorgen. Großbritannien senkt die Steuern für Pubs. Wie der neue Premierminister Andy Burnham mitteilte, müssen Kneipen, Clubs und Veranstaltungsorte künftig 20% weniger Gewerbesteuer zahlen. Ein durchschnittlicher Pub spart dadurch umgerechnet 1.300 Euro im Monat. Das Wetter. Am Nachmittag heute wechselnd bis stark bewölkt, teilweise Schauer, später einzelne Gewitter bei 18 bis 22 Grad. In der Nacht in Sachsen Schauer, ansonsten aufklarender Himmel, 12 bis 7 Grad. Und morgen heiter, teilweise wolkig. Es bleibt trocken, die Temperaturen steigen auf 21 bis 26 Grad. Der MDR-Verkehrsdienst. Die A72 Richtung Leipzig ist zwischen Dreieck Hochfranken und Pirk nach einem Unfall gesperrt. Vorsicht auf der A9 Richtung München, zwischen Großkugel und Leipzig-West ein defektes Fahrzeug auf der linken Fahrspur. A13 Richtung Berlin zwischen Bronco und Karlau, Stau nach einem Unfall, hier dauert es 15 Minuten länger. A14 Richtung Dresden, zwischen Kreuz Bernburg und Plötzkau, 3 Kilometer stockender Verkehr an einer Baustelle, hier müssen Sie 10 Minuten mehr einplanen. A72 Richtung Leipzig, zwischen Chemnitz-Rottluff und Kreuz Chemnitz, stockender Verkehr durch ein defektes Fahrzeug in der Überfahrt zur A4 Richtung Dresden. Und in Chemnitz auf der Nefestraße zwischen Südring und A72 stockender Verkehr nach einem Unfall. Soweit der Verkehrsdienst, es wird 11.48 Uhr.
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2: Der digitale Euro ist jetzt unser Thema. Die Europäische Zentralbank will ihn. Die Staats- und Regierungschefs wollen ihn und nach langwierigen Verhandlungen nun auch das EU-Parlament. Vor kurzem sind Trilogverhandlungen zum digitalen Euro gestartet. Der Euro soll im digitalen Zeitalter ankommen, online und offline anonym und sicher. Nur die privaten Geschäftsbanken versuchen ein bisschen auf die Bremse zu treten. Jean-Marie mit Einzelheiten.
1: Sicher, anonym, kostenlos. Der digitale Euro soll genauso funktionieren wie Bargeld, nur dass der Geldbeutel im Smartphone steckt. Bundesfinanzminister Lars Klingbeil.
6: Wir sehen, dass wir uns manchmal auf amerikanische Finanzdienstleister nicht mehr verlassen können. Ich will auch mehr europäischen Patriotismus und mehr europäische Souveränität.
1: Klingbeil und seine europäischen Finanzministerkollegen haben sich schon vor Monaten auf eine gemeinsame Position geeinigt und vorgelegt. Nun hat das Europäische Parlament nachgezogen. Vergangene Woche starteten die Verhandlungen zwischen Mitgliedstaaten, Kommission und EU-Parlament. Der CSU-Europaabgeordnete Markus Ferber sagt, an ein paar Stellen gibt es noch Meinungsverschiedenheiten.
7: Nach welchem Verfahren werden Schwellenwerte festgelegt? Da hat der Rat eine parlamentsunfreundliche Lösung. Wir haben als Parlament eine Reihe von zusätzlichen Datenschutzmaßnahmen eingefügt. All das wird dann nach der Sommerpause auf politischer Ebene weiterverhandelt.
1: Vor allem in den Ländern, in denen noch viel mit Bargeld bezahlt wird, zum Beispiel in Österreich, Italien und auch Deutschland, herrscht teils große Skepsis gegenüber dem digitalen Euro. Der SPD-Europaabgeordnete Matthias Ecke weist darauf hin, dass mit dem Gesetz zum digitalen Euro jedoch zum ersten Mal Händler dazu verpflichtet werden, Bargeld anzunehmen.
10: Das heißt quasi so Schilder wie nur Kartenzahlung, das wird bald auch gar nicht mehr zulässig sein.
1: Lange war darüber gestritten worden, wie die Wallet, der digitale Geldbeutel, gestaltet sein sollte. Sollte die EZB eine eigene App entwickeln? Dagegen haben sich vor allem die Geschäftsbanken gewehrt. Kolja Gabriel, Mitglied der Geschäftsführung des Bankenverbands.
12: Von daher ist es zum Beispiel eine gute Idee, dass in dem Gesetzgebungsverfahren darüber diskutiert wird, dass der digitale Euro in die App der Geschäftsbanken integriert werden kann.
1: Dann wäre die Wallet auch ans Bankkonto gekoppelt. Ist der Geldbeutel leer, kann er direkt wieder aufgefüllt werden, wie am Geldautomaten. Den Banken war vor allem wichtig, dass Verbraucher nicht beliebig viel Geld in ihre Wallet legen, denn das Geld stünde den Geschäftsbanken dann nicht mehr zur Verfügung, um es anzulegen oder Kredite zu vergeben. Lange Zeit hatten sich die Banken gegen den digitalen Euro gesträubt. Die Politik solle doch warten, ob sich privatwirtschaftliche Alternativen wie zum Beispiel Vero in Deutschland durchsetzen. Der SPD-Europaabgeordnete Matthias Ecke.
10: Viele andere Mitgliedstaaten, gerade kleinere, sind da aber noch nicht eingebunden und sind vollständig von außereuropäischen Anbietern abhängig. Und mit einem öffentlichen Bezahlsystem sichern wir uns auch dauerhaft den Zugriff auf diese Infrastruktur.
1: Das wichtigste politische Argument für den digitalen Euro bleibt, dass Europa unabhängig werden muss. Vor allem von den USA. Mastercard, Visa und PayPal beherrschen in ihren Bereichen den Markt. Die Privatbanken scheinen akzeptiert zu haben, dass Politik und EZB den digitalen Euro wollen. Statt sich zu sperren, sprechen sie sich für eine stufenweise Einführung der Online- und Offline-Version des digitalen Euros aus. Kolja Gabriel vom Bankenverband.
12: Damit kann dann halt auch der Aufwand besser beherrscht werden. Man kann die Sicherheitsanforderungen besser abbilden.
1: Bisher plant die Europäische Zentralbank, den digitalen Euro 2029 einzuführen.
5: Europa verhandelt also über die Zukunft des Bezahlens. Jean-Marie Magro war das mit Hintergründen. 11.52 Uhr ist es. Am besten lernt man immer noch, wenn man einfach ins kalte Wasser geworfen wird, oder? Das dachte sich wohl auch die Chefetage vom Baumarkt Obi und überlässt derzeit den Markt in Dresden komplett den Auszubildenden. Knapp 100 Nachwuchskräfte aus ganz Ostdeutschland schmeißen den Laden seit vergangener Woche in Eigenregie und tragen die volle Verantwortung. Ob das im Chaos endet? Florian Glatter hat es sich angeschaut.
11: So, guten Morgen zusammen. Schön, dass ihr alle da seid.
13: Dienstbeginn im Ausbildungsmarkt

0: Sitzflächen für die ersten Kunden freigeräumt werden, machen Adrian Reuer und Johanna Schulz hinten im Hof die tägliche Gasinventur.
1: Die sind voll, oder? Leer.
2: Genau, hinten 20 und hier
1: 40, 60, 80, 85.
0: Rund 100 Auszubildende schmeißen hier seit vergangener Woche den Laden in Dresden-Blasewitz. Viele von ihnen haben die Dresdner Filiale vorher noch nie gesehen, reisten extra aus ganz Ostdeutschland an. Es ist ein Experiment, meint Tim Oliver Lab, der das Projekt begleitet.
3: Also Eigenverantwortung muss man auf der Fläche erleben, man muss Kunden beraten, untereinander unterstützen. Nur so kann man wirklich auch die Verantwortung eines Marktes erlernen und übernehmen und das bringt dir am Ende der Ausbildung auch weiter.
0: Eine riesige Herausforderung bei rund 40.000 Artikeln im Sortiment. Am Infopunkt steht gerade Romy Lüdecke. Eine Kundin sucht nach Klingeldraht.
1: Ich überlege gerade, wie Klingeldraht aussieht.
0: Ein anderer Azubi kann ihr jedoch weiterhelfen, sodass Romy Lüdecke den Klingeldraht schließlich findet.
1: Wie viel brauchen Sie denn?
4: Von dem würde ich 3 Meter nehmen.
0: Und was sagen die Kunden zu dem Azubi-Baumarkt?
5: Ich finde das hervorragend. In jedem Gang, in den ich gegangen bin, standen junge Leute und ich konnte sofort fragen und war viel schneller durch den Markt, weil ich die Sachen schnell gefunden habe und eine gute Beratung bekommen habe.
2: Vielleicht kriegt man auch sozusagen neuen Wind rein. Das ist vielleicht auch was, wo man mal neue Impulse setzt.
6: Das ist deutlich besser, weil die alten Kollegen sind so ein bisschen müde manchmal und die frischen Jungs, Mädels, die sind richtig gut drauf.
0: Kein Chaos also, sondern viel Lob und Initiative bei den Auszubildenden im Azubi-Baumarkt in Dresden. Bis Samstag wird hier noch gelernt, danach übernimmt wieder die Stammbelegschaft.
7: Weiter geht's nach Magdeburg. Der Zoo dort kommt nicht aus den Schlagzeilen und es sind sehr schöne Meldungen. Diese Woche feiert der Zoo seinen 76. Geburtstag und jetzt steht eine besondere Geburt an. Erstmals in der Geschichte des Zoos wird ein kleiner Elefant erwartet. Im August soll es soweit sein. Guido Hensch hat bei der Zootierärztin Anna Haufe nach dem aktuellen Stand der Dinge gefragt.
8: Seit einem Jahr ist Anna Haufe für die Gesundheit der Tiere im Magdeburger Zoo zuständig. Als sie kam, war Elefantenkuh Sveni schon tragend. Jetzt gehen die 21 langen Monate allmählich zu Ende.
9: Natürlich ist es eine gute Mischung aus Vorfreude und Anspannung. Auf der einen Seite freuen wir uns alle wahnsinnig. Auf der anderen Seite ist eine Geburt natürlich immer ein Risiko für Mutter und Kalb. Am Ende liegt da ganz viel an der Elefantenmama selber.
8: Sveni hat bereits Erfahrung als Mama gesammelt. Sie ist inzwischen 33 Jahre alt und damit sogar deutlich älter als Anna Haufe. Die Tierärztin und das Dickhäuter Pflegeteam haben zuletzt viel Zeit und Kraft investiert, um bestmöglich vorbereitet zu sein.
9: Wir sind da auch mit Kollegen aus anderen Zoos in Kontakt gewesen. Ich bin bei Kollegen gewesen und habe mir mit denen noch einmal angeschaut, wie man da die Geburtsvorbereitung am besten macht, was da an Ultraschalluntersuchungen möglich und sinnvoll ist. Wir haben mit dem Zuchtbuch zusammengearbeitet. Also da kommt schon ein großer Schwung Vorbereitung, der jetzt zusammenläuft und wir hoffen und drücken alle vorhandenen Daumen, dass es gut geht.
8: Denn letztendlich könne man ohnehin nicht groß eingreifen, wenn es Probleme geben sollte. Die Sicherheit der Mitarbeiter steht klar an erster Stelle.
9: Unsere Elefanten sind im sogenannten geschützten Kontakt gehalten. Das bedeutet, wir als Menschen befinden uns nie im gleichen Raum wie die Elefanten. Da ist immer in irgendeiner Art und Weise eine Sicherheit für uns Menschen noch mit dazwischen. Natürlich sind unsere Elefanten gut im Training. Wie abrufbar das dann in so einer Stresssituation ist, das hängt am Elefanten. Das ist da auch individuell unterschiedlich. So dass wir da einfach schauen müssen, dass wir sie bestmöglich unterstützen können.
8: Wann die Elefantengeburt in Magdeburg genau ansteht, da will und kann man sich nicht festlegen. Irgendwann im August sei die genaueste mögliche Vorhersage.
7: Und wir sind wieder beim Wetter angekommen und Diana Weise. Diana, Mittagszeit, bis wohin sind die Temperaturen denn schon gestiegen?
10: Da gibt es vor allem vom Vogtland bis zur Oberlausitz doch noch recht niedrige Temperaturen mit 12 Grad zum Beispiel nur in Sebnitz oder auch in Weischlitz. Alle anderen haben es schon ein bisschen milder und warm muss, kann man vielleicht noch gar nicht so richtig sagen. 18 Grad sind das in Könnern. In Thüringen zum Beispiel haben wir es auch noch teilweise im Thüringer Wald so mit 13, 14 Grad zu tun, zum Beispiel in Ilmenau die 14 Grad. Aber am Nachmittag lockert es in Thüringen, Sachsen doch immer mal auf. Die Sonne kommt dazu, sodass es hier leicht über die 20 Grad Marke noch hinaufgeht. In Sachsen allerdings und auch in Sachsen-Anhalt östlich der Elbe über

0: Überwiegen aber weiter die Wolken und da sind auch noch ein paar Schauer mit dabei. Im Laufe des Nachmittags durchaus auch vereinzelte Gewitter und da bleiben wir teilweise auch bei Höchstwerten so von 17, 18 Grad hängen.
1: Zieht sich das so auch in den morgigen Tag?
0: Morgen wird es dann ganz anders sein. Also der Tiefdruckeinfluss, den wir heute noch teilweise haben, der verschwindet morgen und die Sonne wird sich gut zeigen, durchsetzen, vor allem früh und abends auch mit kaum Wolken am Himmel vorübergehend zur Mittagszeit. Gibt es mal ein paar Wolkenfelder, aber da bleibt es trocken und die Höchstwerte morgen 21 bis 26 Grad.
1: Jetzt soll irgendwann Wärme kommen. Richtige, wann muss man damit rechnen?
0: Nachdem wir ja morgen dann schon teilweise Sommertemperaturen bekommen, wird der Sonnabend noch deutlich wärmer. Und da sind es immerhin 27 bis 31 Grad, die wir erwarten, mit sehr viel Sonnenschein. Montag, Dienstag geht es wieder ein bisschen runter, was die Temperaturen betrifft. Aber ab Wochenmitte kommt wahrscheinlich dann doch längere Zeit auch mal und wärmere Luft auf uns zu.
1: Diana Weise war das mit den Aussichten. Danke. Cornelia Kirchner verabschiedet sich am Mikrofon. Mein Kollege Stefan Rank wird sie dann weiter in den Nachmittag begleiten. Unter anderem mit diesem Thema. Michael Kretschmer, Sachsens Ministerpräsident, hat mit einem Zeitungsinterview eine Debatte über die sogenannte Brandmauer gegenüber der AfD ausgelöst. Das ist unter anderem ein Thema.
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3: Um 12 Uhr mit Uta Georgi. Für Gesetzgebungsverfahren im Bundestag gibt es grundsätzlich keine zeitlichen Fristen. Das hat das Bundesverfassungsgericht entschieden und Anträge des früheren CDU-Abgeordneten Thomas Heilmann abgewiesen. Heilmann sah im Jahr 2023 seine Rechte als Abgeordneter verletzt, weil die Ampelregierung das umstrittene Heizungsgesetz im Eilverfahren durch das Parlament bringen wollte. Nach Ansicht des Gerichts müssen die Parlamentarier zwar ausreichend Zeit bekommen, um Gesetzentwürfe zu prüfen, dafür gäbe es aber keine festen Fristen. In Mitteldeutschland hat sich das Angebot an Mietwohnungen drastisch reduziert und verteuert. Der Immobilienökonom Pekka Sagner vom Institut der Deutschen Wirtschaft Köln sagte dem MDR, die Chance auf eine bezahlbare Wohnung sei im Vergleich zu 2022 deutlich geringer. In diesem Zeitraum sei die Zahl der Mietinserate um bis zu 60% zurückgegangen. Zugleich seien die Mieten in den Großstädten um bis zu 7% gestiegen. Die Datenbasis stammt von den großen Online-Immobilienportalen. Die Europäische Union verschärft ihre Sanktionen gegen Russland wegen des Ukraine-Krieges. Wie EU-Diplomaten mitteilten, einigten sich die Mitgliedstaaten auf weitere Beschränkungen für den russischen Finanz- und Energiesektor. Demnach wird der Preisdeckel für den Verkauf russischen Öls in Drittstaaten verlängert. Damit soll verhindert werden, dass Russland durch steigende Öleinnahmen mehr Geld zur Verfügung hat. Außerdem gilt ab sofort ein Einreiseverbot für russische Soldaten in die EU. In Haushalten von Alleinerziehenden ist das Armutsrisiko deutlich höher. Wie das Statistische Bundesamt mitteilte, galten zuletzt knapp 29% dieser Familien als armutsgefährdet. Bei Paaren mit Kindern sind es nur 12%. Insgesamt leben in Deutschland gut 1,6 Millionen Alleinerziehende. Zusätzliche finanzielle Sorgen hat ein Reformvorschlag der Bundesregierung ausgelöst. Durch die geplante Absenkung der Altersgrenze beim Unterhaltsvorschuss von 18 auf 16 Jahre würden rund 373.000 Jugendliche ihren Anspruch verlieren. Das Leibniz-Institut für Wirtschaftsforschung Essen schlägt vor, ein Tempolimit von 130 Kilometern pro Stunde auf Autobahnen zu testen. Wirtschaftsforscher Marc Andor sagte, dadurch könne man die tatsächlichen Effekte auf Unfallzahlen, Umwelt und Spritverbrauch in der Praxis zeigen. Hintergrund sind Analysen von MDR Data und Verkehrsdaten von TomTom. Danach passen Autofahrer trotz steigender Spritpreise ihre Geschwindigkeit bisher kaum an. Das waren die Nachrichten. das Wetter mit den Temperaturen von 11 Uhr. Da war es auf dem Brocken stark bewölkt und neblig bei 6 Grad. Chemnitz meldet bedeckt nach Sprühregen 12. Dresden stark bewölkt nach Regen 13 Grad. Eisenach bedeckt nach Regen 14 Grad. Erfurt bedeckt nach Sprühregen ebenfalls 14 Grad. Auf dem Fichtelberg bedeckt und Nebel 7 Grad. In Gera stark bewölkt 14. Görlitz stark bewölkt nach Regen ebenfalls 14 Grad. Leipzig bedeckter Himmel nach Regen 15 Grad und bedeckt in Magdeburg bei 17 und in Meiningen bei 14 Grad. Die Vorhersage. Heute Nachmittag wechselnd bis stark bewölkt, zeitweise Schauer, später einzelne Gewitter bei 18 bis 22 Grad. In der Nacht dann in Sachsen Schauer, ansonsten klart der Himmel auf. Die Temperaturen gehen zurück auf 12 bis 7 Grad und morgen dann heiter, teilweise wolkig, es bleibt trocken. Die Temperaturen klettern auf 21 bis 26 Grad. Der MDR-Verkehrsdienst. Vorsicht auf der A4 Frankfurt Richtung Dresden zwischen Hainichen und Berbersdorf. Öl auf der rechten Fahrspur. Vorsicht auch auf der A4 Frankfurt Richtung Dresden zwischen Berbersdorf und Siebenlehen. Dort liegen Steine auf der linken Fahrspur. Und in der Abfahrt Siebenlehen stehen zwei defekte Fahrzeuge. A13 Richtung Berlin zwischen Bronco und Karlau. Stau nach einem Unfall. Hier dauert es eine Viertelstunde länger. A14 Richtung Dresden zwischen Kreuz Bernburg und Plötzkau. 3 Kilometer stockender Verkehr an einer Baustelle. Hier müssen Sie 10 Minuten mehr einplanen. Die A72 Richtung Leipzig ist zwischen Dreieck Hochfranken und Pirk nach einem Unfall gesperrt. In Chemnitz auf dem Südring in der Überfahrt zur Nevestraße statt auswärts stockender Verkehr nach einem Unfall. Und die B173 ist zwischen dem Abzweig Lichtenstein und Mühlsen nach einem Unfall in beiden Richtungen gesperrt. Soweit der Verkehrsdienst. Es ist 12.05 Uhr.
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4: Ab sofort mit Stefan Rank am Mikrofon. Ich grüße Sie. Im Streit um ein verfassungsrechtliches Tempolimit für Gesetzgebungsverfahren hat das Bundesverfassungsgericht eine Klage des ehemaligen CDU-Abgeordneten Thomas Heilmann am Vormittag verworfen. Und das, obwohl er im Sommer 2023 im Eilverfahren noch einen vorläufigen Stopp des Heizungsgesetzes erreicht hatte. Gegenstand des Urteils ist das frühere Heizungsgesetz der Ampelregierung. Aus Karlsruhe berichtet dazu Antonetta Stefani.
5: Vor 3 Jahren wollte die Ampelkoalition vor der Sommerpause noch schnell das sogenannte Heizungsgesetz verabschieden. In einem beschleunigten Verfahren sollte der Bundestag über den viel diskutierten Kompromiss zu klimafreundlichen Heizungen entscheiden. Einige Tage vor der Abstimmung legte die Koalition noch einmal Änderungen zum Gesetzentwurf vor. Genug Zeit, um sich mit den komplexen Änderungen ausreichend zu beschäftigen, sei da für die Abgeordneten nicht mehr gewesen, kritisierte der ehemalige CDU-Abgeordnete Thomas Heilmann. Er klagte deshalb in Karlsruhe und verband seine Klage mit einem Eilantrag. Der hatte Erfolg. Der Bundestag musste die Abstimmung damals verschieben. Heute hat das Bundesverfassungsgericht nun in der Hauptsache grundsätzlich entschieden und die Klage, anders als den Eilantrag, abgewiesen. Das Grundgesetz lege keine absolute Höchstgeschwindigkeit für Gesetzgebungsverfahren fest, entschied das Gericht. Es komme immer im Einzelfall darauf an, ob die Abgeordneten alle nötigen Informationen für ihre Entscheidung haben und Zeit bleibt, darüber zu beraten und zu diskutieren. Dafür sei damals im Sommer 2023 beim Heizungsgesetz genug Zeit gewesen.
4: 12:07 Uhr damit. Sachsens Ministerpräsident Michael Kretschmer hat eine erneute Debatte über die sogenannte Brandmauer gegenüber der AfD ausgelöst. Anlass ist ein Interview, das er einer Zeitung gegeben hat. Aus Berlin berichtet Sabine Henkel.
6: Michael Kretschmer sagt Michael Kretschmer Sachen. Diesmal erklärt er im Handelsblatt das Gerede von der Brandmauer für falsch. So wie er es schon mehrfach getan hat, zum Beispiel im April im SWR.
7: Dieses Gerede von der Brandmauer sorgt dafür, dass diese Partei sich als Märtyrer in die Ecke stellen kann und sagen kann, also wir wollten, wir tun und es spielt am Ende keine Rolle. Sie muss nie beweisen, dass es anders ist.
6: Deshalb will Kretschmer nicht mehr über Brandmauern reden, aber durchaus mit der AfD. Reden heißt ja nicht zusammenarbeiten und schon gar nicht eine gemeinsame Koalition bilden. Aber das Wort Brandmauer triggert. Und wer daran rüttelt, schlägt Funken. Etwa in Sachsen-Anhalt und Mecklenburg-Vorpommern, wie Steffen Bilger, parlamentarischer Geschäftsführer der Unionsfraktion im Bundestag, berichtet. Die Reaktion kam nach Kretschmers Äußerung prompt.
8: Die Reaktionen aus den wahlkämpfenden Verbänden waren sehr eindeutig. Niemand dort will mit der AfD in irgendeiner Art und Weise zusammenarbeiten oder in Gespräche eintreten.
6: Welche Folgen hätte das auch, wenn die CDU in Sachsen-Anhalt mitten im Wahlkampf die AfD zum Gesprächspartner erklären würde? Die Reaktion daher nachvollziehbar. Auch die von Bilger auf die Frage, ob Thorsten Frey als designierter neuer Fraktionsvorsitzender im Bundestag auf die AfD zugehen könnte.
8: Keinesfalls. Da sind wir sehr, sehr klar in unserer harten Abgrenzung.
6: Hart in der Abgrenzung ist auch CDU-Parteichef und Bundeskanzler Friedrich Merz, wie er immer wieder betont.
9: Ich werde es nicht zulassen, dass dieses Erbe unseres Landes von einer solchen Partei verspielt wird. Und deswegen gibt es keine Zusammenarbeit mit der AfD.
6: Arbeitgeberpräsident Dulger dürfte das gern hören. Er erklärte, mit der AfD nicht mal in den Dialog gehen zu wollen. Sie sei anti-Euro, anti-EU und pro-Russland. Etwas, was Michael Kretschmer auch sagen würde.
10: Sabine Henkel berichtete. Unmittelbar nach der teilweisen Legalisierung von Cannabis in Deutschland ist die Zahl von Krankenhausbehandlungen im Zusammenhang mit Cannabiskonsum gestiegen. Das zeigt eine aktuelle Studie im Fachjournal Deutsches Ärzteblatt International. Demnach hätten sowohl cannabisbedingte Vergiftungen als auch Psychosen zugenommen. Thomas Samboll aus der ARD Gesundredaktion.
11: Bei Erwachsenen stieg die Zahl der Krankenhauseinweisungen direkt nach der Teillegalisierung im April 2024 um 5,6%, bei Jugendlichen um fast 15%. Nach dem anfänglichen Sprung gab es bei den Erwachsenen zwar keinen weiteren Anstieg, aber auch keinen Rückgang. Bei den Jugendlichen bildete sich der Anstieg dagegen wieder zurück. Den Studienautoren zufolge könnte die Zunahme der Klinikbehandlungen unter anderem auf hochpotentes Medizinalcannabis zurückzuführen sein, das legal in Online-Apotheken gekauft werden kann. Weil es nicht mehr unter das Betäubungsmittelgesetz fällt, können Ärzte es auch leichter verschreiben. Experten finden die Ergebnisse nicht überraschend. In anderen Ländern habe sich Ähnliches gezeigt, heißt es. Dazu komme, dass Medizinalcannabis oft auch in der Freizeit konsumiert werde. Weil dessen Wirkstoffgehalt in der Regel deutlich höher sei als bei anderen Cannabisprodukten, steige damit auch das Risiko für Vergiftung, Psychosen, Angstzustände und Suizid. Weitere Daten seien nötig, um die Studienergebnisse zu untermauern und zu zeigen, dass es sich nicht nur um eine Momentaufnahme handele, sagen Fachleute. Fraglich bleibt auch, ob die bisherigen Präventionsprogramme ausreichen oder möglicherweise verstärkt und ausgebaut werden müssen.
10: Der Bericht von Thomas Samboll, damit 12:11 gleich.

0: EU-Kommission verhängt 890 Millionen Euro Strafe gegen Google nach den europäischen Digitalgesetzen. Die bekannte Suchmaschine bevorzuge die eigenen Angebote und etabliere damit unfaire Bedingungen im eigenen Play Store. Aus Brüssel berichtet Katrin Schmidt.
1: Die insgesamt 890 Millionen Euro Strafe wird fällig, weil Google in zwei Fällen gegen den Digital Markets Act der EU verstößt. 460 Millionen Euro entfallen auf den Vorwurf, dass Google in der Suchmaschine eigene Dienste systematisch bevorzugt, etwa bei der Suche nach Restaurants, Hotels, Flügen oder Übersetzungen. Nach Ansicht der EU-Kommission werden Konkurrenzangebote dafür benachteiligt. Ein Beispiel: Bei der Suche nach einem WM-Spiel wurde häufig zuallererst eine durch Google lizenzierte Infobox zu allem rund um das Spiel angezeigt. Noch weit vor zum Beispiel unabhängigen Sportwebseiten. Weitere 430 Millionen Euro Strafe betreffen den Google Play Store. Hier wirft die Kommission dem Konzern vor, Verbraucher im Unklaren zu lassen darüber, dass weitere Produkte oder In-App-Angebote, etwa bei beliebten Spielen, anderswo günstiger sein können. Außerdem sollen Entwickler daran gehindert werden, alternative Vertriebswege zu nutzen oder ihre Angebote frei zu bewerben. Google hat nun 60 Tage Zeit, die Praxis zu ändern. Andernfalls drohen weitere Strafzahlungen von bis zu 5% des weltweiten Jahresumsatzes.
0: Der Iran-Krieg und die Hormuz-Krise droht sich jetzt doch noch zu verschlimmern. Denn mit dem Iran verbündete Houthi-Rebellen hatten Anfang der Woche bereits gedroht, eine Seeblockade gegen das mit den USA verbündete Saudi-Arabien durchzusetzen. Also quasi die Schifffahrt im Roten Meer fast vollständig zum Erliegen zu bringen. Und sie beließen es nicht bei der Drohung, wie Nina Amin berichtet.
2: Nach der Straße von Hormuz am Persischen Golf wird auch die Meerenge Bab el-Mandab im Roten Meer für den Schiffverkehr wieder gefährlicher. Die vom Iran unterstützte Houthi-Miliz im Jemen teilte mit, sie habe zwei Öltanker aus Saudi-Arabien angegriffen.
3: Unsere Streitkräfte haben eine gezielte militärische Operation durchgeführt, die auf zwei saudische Öltanker abzielte. Diese haben gegen das von den Streitkräften verhängte Durchfahrtsverbot im Roten Meer verstoßen. Der Angriff erfolgte mit ballistischen Raketen, Marschflugkörpern und Drohnen. Die Streitkräfte des Jemen haben auch fast 10 Schiffe zum Rückzug und zur Umkehr gezwungen.
2: Mit Streitkräfte meint ein Militärsprecher der Houthi-Miliz deren Kämpfer. Die schiitische Miliz kontrolliert die Hauptstadt Sanaa und weite Teile der Küste am Roten Meer. Seit mehr als 10 Jahren führen die Houthi, unterstützt vom Iran, einen Bürgerkrieg gegen die international anerkannte jemenitische Regierung im Süden des Landes. Die wiederum hat Saudi-Arabien hinter sich. Die saudische Verkehrsbehörde bestätigte einen Vorfall im Roten Meer. Nach Angaben des Kapitäns wurde ein Schiff von einem unbekannten Geschoss getroffen, das Feuer auslöste. Der Angriff verstoße gegen das Völkerrecht und das Prinzip der sicheren Passage von Handelsschiffen. Kapitän Haitham Shaban aus Beirut berät internationale Seeschifffahrtsorganisationen. Er warnt im arabischen Fernsehen vor den Folgen für die Weltwirtschaft.
3: Die Mehrheit der Reeder und Schifffahrtsgesellschaften könnten gezwungen sein, ihre Schiffe nicht mehr durch die Bab al-Mandab-Straße fahren zu lassen. Dies ist ein Zeichen für das rücksichtslose Vorgehen der Houthi. Wir stehen vor einem massiven Chaos in den Lieferketten. 4 Schiffe haben bereits die Route verlassen und werden den Weg über das Kap der Guten Hoffnung nehmen. Dies wird die Seereise um einen zusätzlichen Monat verlängern.
2: Bislang richten sich die Houthi-Angriffe im Roten Meer auf Saudi-Arabien. Das Königreich nutzt als größter Erdölexporteur die Meerenge Bab el-Mandab vor Jemens Küste zunehmend als Alternative für den Transport nach Asien. Auch um die durch den Iran immer wieder blockierte Straße von Hormuz zu umgehen. Die Houthi hatten am Montag verkündet, Schiffe aus Saudi-Arabien dürften nicht mehr durch das Rote Meer passieren. Diese Ankündigung kam rund eine Woche nach einer neuen Konfrontation mit Saudi-Arabien. Einen mehrjährigen Waffenstillstand mit dem benachbarten Königreich erklärten die Houthi damit für hinfällig.
0: Nina Amin berichtete. 12.15 Uhr ist es. 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Unser Top-Thema zur Stunde ist die Grundsatzentscheidung des Bundesverfassungsgerichts in Karlsruhe, kein Tempolimit für Gesetzgebungsverfahren im Bundestag zu setzen. Das wurde heute Vormittag verkündet. Es gilt also weiterhin, dass jeweils im Einzelfall entschieden werden müsse. Weitere Meldungen jetzt mit Uta Georgi.
4: 7% der Erwerbstätigen in Deutschland arbeiten mehr als 49 Stunden pro Woche. Wie das Statistische Bundesamt mitteilte, haben vor allem Selbstständige und Führungskräfte überlange Arbeitszeiten. Männer seien dabei überdurchschnittlich stark vertreten. Im sächsischen Zwickau haben Spezialkräfte der Polizei am Abend eine Wohnung gestürmt. Nach Angaben des LKA richtete sich der Einsatz gegen eine 14 Jahre alte Person. Es habe der Verdacht bestanden, dass er oder sie eine schwere Straftat begehen könnte. Das habe sich vor Ort aber nicht bestätigt. Vor dem Landgericht Magdeburg muss sich seit dem Vormittag eine Frau wegen versuchten Mordes verantworten. Laut Anklage soll sie ihre Vermieterin in ihre Wohnung gelockt haben und dort geschlagen, gewürgt und auf sie eingestochen haben. Hintergrund sollen Mietschulden gewesen sein. Die Vermieterin überlebte schwer verletzt. Das Wetter. Heute Nachmittag wechselnd bis stark bewölkt, teilweise Schauer. Später gibt es einzelne Gewitter bei 18 bis 22 Grad. In der Nacht dann in Sachsen Schauer, sonst klarer Himmel bei 12 bis 7 Grad. Morgen heiter, teilweise wolkig. Es bleibt trocken bei 21 bis 26 Grad. Der MDR-Verkehrsdienst. Vorsicht auf der A4 Frankfurt Richtung Dresden zwischen Berbersdorf und Siebenlehen. Da liegen Steine auf der linken Fahrspur und in der Abfahrt Siebenlehen stehen zwei defekte Fahrzeuge. A14 Richtung Dresden zwischen Kreuz Bernburg und Plötzkau. 3 Kilometer stockender Verkehr an einer Baustelle. Hier dauert es 10 Minuten länger. Die A72 Richtung Leipzig ist zwischen Dreieck Hochfranken und Pirk nach einem Unfall gesperrt. In Chemnitz auf dem Südring in der Überfahrt zur Nefestraße statt auswärts stockender Verkehr nach einem Unfall. Und die B173 ist zwischen dem Abzweig Lichtenstein und Mühlsen nach einem Unfall in beiden Richtungen gesperrt. Soweit der Verkehrsdienst. 12.17 Uhr.
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0: Deutschland will offenbar künftig mehr Menschen nach Afghanistan zurückschicken. Das wurde aus dem hessischen Innenministerium bekannt. Künftig sollen danach nicht nur Straftäter abgeschoben werden dürfen. Christina Nagel berichtet.
6: Der hessische Innenminister verweist auf neue Vorgaben der Bundespolizei. Wurden bisher einzelne Straftäter und Gefährder abgeschoben, sollen künftig auch nicht straffällig gewordene Afghanen, die ausreisepflichtig sind, zurückgeschickt werden. Innenminister Dobrindt hatte in der Vergangenheit immer wieder deutlich gemacht, dass er den Kreis derjenigen, die nach Afghanistan zurück müssen, erweitern will. Dabei geht es vor allem um nicht straffällig gewordene, alleinreisende Männer, deren Asylgesuch abgelehnt worden ist. Kritik an der Entscheidung, die Hürden abzusenken, kommt von Organisationen wie dem Flüchtlingsrat und Amnesty International. Sie halten das Vorgehen für unverantwortlich und nicht vereinbar mit den Menschen- und völkerrechtlichen Verpflichtungen Deutschlands. Aus Sicht der linken Politikerin Clara Bünger verstößt das Vorgehen gegen menschenrechtliche Schutzvorschriften. Für generelle Kritik sorgt, dass die Bundesregierung mit den islamistischen Taliban zusammenarbeitet und auch zu Zugeständnissen bereit ist, um Abschiebungen möglich zu machen.
0: Der Bericht von Christina Nagel. An Frankreichs Atlantikküste stehen Wälder in Flammen. Zahlreiche Urlauber müssen Campingplätze und Strände verlassen. Extrem ungünstige Wetterbedingungen erschweren dazu noch die Löscharbeiten. Und mehr als 500 Feuerwehrleute, Löschflugzeuge und rund 150 Einsatzfahrzeuge kämpfen gegen die Flammen. Einzelheiten von Kai Rienecker.
7: Jasmin hat einen kleinen Bauernhof in der Nähe des Strandes und wurde wie tausende andere Anwohner und Touristen in den frühen Morgenstunden evakuiert. Das ging sehr schnell. Es gab viel Wind. Wir waren sehr besorgt und fast eingeschlossen. Überall regnete es auf einmal Asche und Blätter. Wir spürten eine Hitzewelle und dann sahen wir das rote Feuermeer. In den Kiefernwäldern im Hinterland der Touristenstrände entwickelte sich in kürzester Zeit ein Flammeninferno, das einige Beobachter inzwischen als Feuertornado einstufen. Eine Bewohnerin von Porsche, einem Ort mitten in der Brandzone, in dem mittlerweile auch viele Urlauber untergebracht sind. Überall war auf einmal rotes Licht. Wir haben die Flammen vom Ortszentrum sehen können, weil sie sehr hoch schlugen. Die Feuerwehrleute bemühen sich, aber das ist alles sehr kritisch. Schon gestern waren 5000 Anwohner evakuiert worden. In der Nacht ab 1 Uhr morgens wurden weitere 7000 Menschen, viele darunter Urlauber, in Sicherheit gebracht. Zahlreiche Campingplätze und Strände in der Nähe des Cap Ferret wurden geräumt. Die Evakuierten wurden in den Stadthallen der Umgebung oder auf nicht gefährdeten Campingplätzen untergebracht. Verletzte soll es dabei bislang nicht gegeben haben. Das Feuer ist weiter außer Kontrolle der Einsatzkräfte, die sich immer wieder zurückziehen müssen, weil sie die Feuerfront nicht aufhalten können. Der Bürgermeister von Lège-Cap-Ferret, Philippe de Gonneville. Wir haben ein extrem heftiges Feuer, das schon 15 bis 18 Kilometer zurückgelegt hat. Es gibt erhebliche Schäden. Wir sind in einer extrem komplizierten Situation. 2400 Hektar hat das Feuer in weniger als 24 Stunden zurückgelegt. Die Rauchwolken sind auf Satellitenbildern deutlich zu erkennen. Das sind ganz neue Dimensionen für die Brandbekämpfung in Frankreich. Auch mehrere Löschflugzeuge, die sofort vor Ort waren, konnten das Feuer bislang nicht stoppen. Gleichzeitig brennt es auch weiter im Hinterland der Côte d'Azur. Ein Großfeuer im Departement Var soll inzwischen gestoppt sein, aber dort ist heute mit starken Mistralwinden zu rechnen, was die Feuer vor Ort weiter antreiben oder neue Brände auslösen könnte. Aufgrund von mehreren Hitzewellen und wochenlanger Trockenheit sieht Frankreich sich derzeit mit einer außergewöhnlich heftigen Waldbrandsaison konfrontiert. Viele sprechen von einer neuen Dimension der Feuer, die Frankreich im Moment an den Rand dessen bringt, was in Sachen Feuerbekämpfung überhaupt möglich ist.
0: Informationen von Kai Rienecker. Keine zwei Wochen ist es her, da wurde China von Super-Taifun Bafi in Atem gehalten, dem bislang heftigsten Wirbelsturm der Saison. Sturmfluten und Überschwemmungen waren die Folge. Mindestens 6 weitere Taifune soll es dann aber in den kommenden Wochen noch geben. Um Chinas Küstenbewohner darauf vorzubereiten, dass die Extremwetterlagen spürbar zunehmen, wurde ein Simulationszentrum für Naturkatastrophen eingerichtet. Sebastian Hesse stellt das Konzept vor.
8: In einem Schwimmbecken versuchen die Teilnehmer, sich nicht von anrauschenden Wassermassen hinwegreißen zu lassen. Sie stemmen sich gegen die Fluten, klammern sich an Seile, die über das Becken gespannt sind. Einen Raum weiter machen gewaltige Turbinen mächtig Wind und Probanden mühen sich ab, auf den Beinen zu bleiben. Auch der 34-jährige Wang Zhen ist dabei, im Neoprenanzug und mit Helm auf dem Kopf. Klatschnass und erschöpft sagt er der Nachrichtenagentur Reuters, dass das Wetter in den letzten beiden Jahren immer unberechenbarer geworden ist. Man sollte unbedingt die Wettervorhersagen im Auge behalten und sich mit Katastrophenschutz beschäftigen, rät der Kaffeehausbetreiber. Und besser noch, man sollte lernen, wie sich unterschiedlich starke Naturkatastrophen anfühlen. Das hat auch den 44-jährigen Wu Zijian motiviert, den Parcours im Katastrophensimulationszentrum von Hangzhou zu durchlaufen. Das Wetterphänomen El Niño soll im kommenden Jahr laut Medienberichten besonders verheerend werden, so Wu gegenüber Reuters. Mehr Starkregen, mehr Extremwetterlagen wie Taifune. Das muss ja nicht so kommen, aber besser, man ist vorbereitet. Das Simulationszentrum für Naturkatastrophen in Hangzhou versteht sich als Pilotprojekt. Wenn die Nachfrage sich als hoch erweisen sollte, wird es 5 weitere Zentren für Überlebenstraining in China geben. Das Interesse scheint da zu sein, weiß Wang Guanghan. Er ist Chefausbilder beim Simulationszentrum.
9: Wir haben im Mai letzten Jahres eröffnet. Bis zum Jahresende konnten wir schon 100.000 Besucher verzeichnen, darunter Schüler, Rettungsdienstler und alle möglichen Erwachsenen. Für dieses Jahr haben wir noch keine Zahlen.
8: Rund 200 Euro lassen sich die Teilnehmer einen Tag Survival Training kosten. Und weil nicht jeder entlang Chinas schier endloser Küstenlinie das Überlebenstraining wird absolvieren können, hat Chefausbilder Wang bei Reuters ein paar Tipps auf Lager.
9: Der wichtigste Überlebensreflex während eines Taifuns sollte sein, nicht vor die Tür gehen, drinnen bleiben, in geschützten Räumen. Und wenn Sie doch mal raus müssen, achten Sie auf Ihre Körperhaltung. Leicht gebeugt bleiben, sich gegen den Wind wappnen. Am wichtigsten ist, die Umgebung im Auge zu behalten, niemals die Augen schließen, um sich vor starkem Wind oder Regen zu schützen. Das wäre grundfalsch. In so einer Situation muss man wachsam bleiben und mitkriegen, was um einen herum passiert.
8: Verhaltensmaßregeln, die die Überlebenschancen sehr vieler Menschen erhöhen. Als sich Anfang des Monats Super-Taifun Bavi dem chinesischen Festland näherte, wurden vorsorglich fast 2 Millionen Küstenbewohner evakuiert.
0: Informationen von Sebastian Hesse. Mit einem fliegenden Teleskop haben Wissenschaftler vom Max-Planck-Institut für Sonnensystemforschung mehrere Tage lang die Sonne untersucht. Die Ergebnisse helfen unter anderem, gefährliche Strahlungsausbrüche der Sonne besser zu verstehen. Wie genau das abgelaufen ist, erklärt Philipp Artelt aus der ARD-Wissenschaftsredaktion.
10: Knapp eine Woche war das tonnenschwere Teleskop mit Namen Sunrise 3 in der Luft unterwegs, getragen nur von einem riesigen Heliumballon. In mehr als 30 Kilometern Höhe ist die Atmosphäre so dünn, dass das Teleskop den Wissenschaftlern einen beinahe ungestörten Blick auf unsere Sonne eröffnet, sagt Sonnenforscher Sami Solanki.
11: Auch bei klarster Luft auf einem hohen Berg sieht das sehr klar aus für das menschliche Auge. Aber wenn ich jetzt ein großes Teleskop nehme und wirklich genau untersuchen will, Und ich will ja sowas wie eine 1-Euro-Münze in 40 Kilometer Entfernung auflösen. Also das ist so der Winkel, den ich auflösen möchte. Schaffe ich vom Boden vielleicht für ganz kurze Zeit mit sehr speziellen Instrumenten. Im Weltraum ginge das, wäre eben sehr teuer. Und dann gibt es dieses Zwischending. Wenn ich ein Teleskop nehme, ein größeres, und hänge das an einem sehr großen Ballon.
10: Durch Zufall hat genau zum Zeitpunkt der Mission ein starker Strahlungsausbruch auf der Sonne stattgefunden. Solche Ausbrüche können Satelliten beeinflussen und sogar elektronische Geräte und Stromnetze auf der Erde stören. Die Daten des Teleskops zeigen feine Strukturen in der Atmosphäre der Sonne, die durch Veränderungen des Magnetfelds entstehen. Die Wissenschaftler gehen davon aus, dass diese eigentlich kleinen Ereignisse die Entwicklung der großen Strahlungsausbrüche beeinflussen kann.
0: Philipp Artelt berichtete aus der ARD-Wissenschaftsredaktion, 12.27 Uhr. Zeit, ins MDR-Wetterstudio zu gehen, zu Diana Weise. Und immerhin, die Wissenschaftler, die hatten eine Chance, auf die Sonne zu sehen. Ne? Wir heute nicht so richtig.
12: Es gibt schon noch ein paar Auflockerungen im Laufe des Nachmittags, eher so in Thüringen und Sachsen-Anhalt. Und im Allgemeinen gehen wir doch erstmal mit recht vielen Wolken weiter, die auch teilweise Regen mitbringen. Und der Schwerpunkt der Schauer, der ist in Sachsen zu finden. Also von der Dübener Heide bis zum Osterzgebirge, aber auch zwischen Elbe und Neiße gibt es Schauer. Dort sind dann sogar einzelne Gewitter von Brandenburg her noch möglich im Laufe des Nachmittags und am Abend. Aber weiter westlich ist es eben trocken mit 18 bis 22 Grad.
0: Dann lass uns mal auf das nahende Wochenende schauen. Wird es da sonniger, freundlicher?
12: Die Temperaturen steigen auch und die Sonne wird sich morgen schon ganz gut zeigen. Neben lockeren Wolkenfeldern gibt es reichlich Sonne und es ist trocken. Morgen bei 21 bis 26 Grad. Am Wochenende gehen die Temperaturen noch höher. Am Sonntag bis 31 Grad, auch am Sonntag noch mindestens bis 28 Grad. Wir starten mit viel Sonne ins Wochenende und im Laufe des Sonntags kommen dann auch ein paar Schauer und Gewitter dazu.
0: Diana Weise, vielen Dank.
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0: So, damit schauen wir, was uns gleich beschäftigt ab 12:30 hier im Programm von MDR Aktuell. Da schauen wir unter anderem nach Karlsruhe. Das Bundesverfassungsgericht lehnt ja dieses sogenannte Tempolimit für Gesetze ab. Das haben die Richter heute entschieden. Wir sprechen dazu gleich mit unserem Reporter vor Ort. Und Sommerzeit ist Mückenzeit. Und da warnen Forscher jetzt und raten zur Vorsicht vor vor allem unserer heimischen Hausmücke. Was dran ist, das gleich alles hier bei uns. Zunächst aber der aktuelle Nachrichtenüberblick.
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6: Um 12.30 Uhr mit Uta Georgi. Für Gesetzgebungsverfahren im Bundestag gibt es grundsätzlich keine zeitlichen Fristen. Das hat das Bundesverfassungsgericht entschieden und Anträge des früheren CDU-Abgeordneten Thomas Heilmann abgewiesen. Heilmann sah im Jahr 2023 seine Rechte als Abgeordneter verletzt, weil die Ampelregierung das umstrittene Heizungsgesetz im Eilverfahren durch das Parlament bringen wollte. Nach Ansicht des Gerichts müssen die Parlamentarier zwar ausreichend Zeit bekommen, um Gesetzentwürfe zu prüfen, dafür gäbe es aber keine festen Fristen.
4: Die Europäische Union verschärft ihre Sanktionen gegen Russland wegen des Ukraine-Kriegs. Wie EU-Diplomaten mitteilten, einigten sich die Mitgliedstaaten auf weitere Beschränkungen für den russischen Finanz- und Energiesektor. Demnach wird der Preisdeckel für den Verkauf russischen Öls in Drittstaaten verlängert. Damit soll verhindert werden, dass Russland durch steigende Öleinnahmen mehr Geld zur Verfügung hat. Außerdem gilt ab sofort ein Einreiseverbot für russische Soldaten in die EU. Nach dem Brand eines Batteriespeichers in Bautzen haben die Behörden Entwarnung gegeben. Das Feuer konnte gelöscht werden. Anwohner können Türen und Fenster wieder öffnen. Die beschädigte Anlage werde im Laufe des Tages entsorgt. Rund 40 evakuierte Nachbarn können den Angaben zufolge am Nachmittag zurück in ihre Wohnungen und Häuser. Aktuell liefen dort noch Untersuchungen auf mögliche Schadstoffbelastungen. Das Feuer war am Dienstag ausgebrochen. Die Ermittler vermuten einen technischen Defekt als Ursache. Bundesweit werden 147 Menschen mit einer elektronischen Fußfessel überwacht. 128 sind laut hessischem Justizministerium verurteilte Straftäter, bei denen eine besonders hohe Rückfallgefahr besteht. In Hessen ist die bundesweite Überwachungsstelle für Menschen mit Fußfesseln angesiedelt. Den Angaben zufolge gingen im letzten Jahr knapp 26.000 Meldungen bei der Stelle ein. Bei 1,5% davon sei ein Polizeieinsatz erforderlich gewesen. An der französischen Atlantikküste sind in der Nähe von Bordeaux wegen eines Waldbrandes rund 12.000 Touristen und Einheimische in Sicherheit gebracht worden. Nach Behördenangaben wurden mehrere Campingplätze und Urlaubsanlagen geräumt. Unterdessen hat ein Waldbrand nordöstlich der spanischen Hauptstadt Madrid inzwischen rund 32.000 Hektar Land zerstört. Er zählt damit zu den größten Bränden der jüngeren Geschichte Spaniens. Das waren die Nachrichten. Das Wetter mit den Temperaturen von 12 Uhr. Dresden bedeckter Himmel, nach Sprühregen 13 Grad, in Eisenach bedeckt 15, Erfurt bedeckt ebenfalls 15 Grad. Bedeckter Himmel in Garde liegen bei 17 Grad. Hoyerswerda stark bewölkt, nach Regen 15 Grad, Magdeburg bedeckt 17. Neuhaus am Rennweg stark bewölkt 12 Grad, in Oschatz bedeckt nach Regen 15 Grad. Plauen bedeckt, Regen 14 Grad und in Wernigerode stark bewölkt 16 Grad. Die Vorhersage: Heute Nachmittag wechselnd bis stark bewölkt und teilweise Schauer, später einzelne Gewitter, 18 bis 22 Grad. In der Nacht in Sachsen Schauer, sonst aufklaren bei 12 bis 7 Grad. Und morgen heiter, teilweise wolkig, es bleibt trocken bei 21 bis 26 Grad. Der MDR-Verkehrsdienst, die A4 Frankfurt Richtung Dresden, ist zwischen Berbersdorf und Siebenlehn nach einem Unfall gesperrt. A9 Richtung Berlin zwischen Kleinmarzins und Niemeck. Dort steht ein defektes Fahrzeug auf der rechten Fahrspur. Vorsicht auf der A13 Richtung Berlin zwischen Bronco und Karlau. Ein defektes Fahrzeug auf der linken Fahrspur. Die A72 Richtung Leipzig ist zwischen Dreieck Hochfranken und Pirk nach einem Unfall gesperrt. Die B173 ist zwischen dem Abzweig Lichtenstein und Mühlsen nach einem Unfall in beiden Richtungen gesperrt. Und im Ilm-Kreis ist die Straße zwischen Gehlberg und Gräftroda nach einem Unfall gesperrt. Soweit der Verkehrsdienst. 12.34 Uhr.
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0: Mit Stefan Rank im Studio. Ich grüße Sie. Wie schnell darf ein Gesetz durch den Bundestag gebracht werden? Diese Frage beschäftigt die Politik ja spätestens seit dem Streit um das sogenannte Heizungsgesetz im Sommer 2023. Sie erinnern sich, die damalige Ampelkoalition wollte dieses Vorhaben noch am besten Fall vor der parlamentarischen Sommerpause beschließen. Kurz vor der geplanten Abstimmung wurden dann noch mal so umfangreiche Änderungen vorgelegt und der damalige CDU-Abgeordnete Thomas Heilmann, der hat gesagt, das geht so nicht. Er hat sein Recht auf sorgfältige Beratung verletzt gesehen und erreichte beim Bundesverfassungsgericht tatsächlich auch erstmal einen Aufschub. Heute wurde dann in der Hauptsache auch ein Grundsatzurteil gesprochen und dazu bin ich jetzt verbunden mit Max Bauer in Karlsruhe. Hallo.
18: Ja, hallo, guten Tag.
0: Ja, was hat das Bundesverfassungsgericht denn heute grundsätzlich entschieden?
18: Also ganz grundsätzlich muss man sagen, Thomas Heilmann hat nicht Recht bekommen. Diese Tatsache, dass er damals im Eilverfahren Recht bekommen hat, das wurde jetzt aus der Welt geschafft sozusagen. In der Sache, in der Hauptsache hat das Verfassungsgericht gesagt, das war alles okay damals so mit dem Heizungsgesetz. Das ging zwar schnell, aber es wurden eben nicht grundlegende Mitwirkungs- und Informationsrechte der Abgeordneten verletzt, obwohl es so schnell ging.
0: Muss man jetzt aber trotzdem nochmal nachfragen, warum hat dann Heilmann 2023 im Eilverfahren erstmal Erfolg gehabt und jetzt in der Hauptsache ist er gescheitert?
18: Ja, das ist gar nicht so leicht zu erklären, denn es gab ja auch gerade im Sommer, in diesem Sommer, im Juli, auch einige gescheiterte Eilanträge da gegen die Gesundheitsreform, gegen die neue und gegen das neue Heizungsgesetz der Regierung im März. Und da sind diese Eilanträge auch gescheitert. 2023 war es anders. Man rätselt ein bisschen, was da anders war oder was das Verfassungsgericht damals sozusagen anders gesehen hat. Man muss immer wissen, eine Eilentscheidung ist eine vorläufige Entscheidung. Da wird abgewogen auf einer Basis, wie die Situation aussieht und ob eben in der konkreten Situation Rechte gefährdet werden könnten. Jetzt hat man sich es konkret angeguckt. Man hat auch, wie die Vorsitzende Ann-Kathrin Kaufhold heute gesagt hat, die Vorsitzende des Zweiten Senats und Vizepräsidentin des Bundesverfassungsgerichts, man hat sich das Gesamtverfahren angeguckt aus der heutigen Sicht. Und da haben eben die Verfassungsrichterinnen und Verfassungsrichter keine wesentlichen Defizite festgestellt. Es wurde trotz, obwohl es schnell ging, genug beraten. Es gab Gesetzesentwürfe, da stand alles drin. Da konnte man sich sozusagen informieren. Und obwohl es Änderungsvorschläge auch kurz gegeben hat, ist es zumutbar, dass auch Abgeordnete mal in ein paar Tagen viel lesen und dann eben auf der Grundlage entscheiden können. Also es ist nicht so, dass vollkommen ausgeschlossen ist, dass Abgeordnete damals wirklich mitwirken konnten und gut informiert waren.
0: Und trotzdem hatte Heilmann ja zu der Zeit wenigstens dann sein Ziel erreicht. Vielleicht mal in die Zukunft geguckt, wo verläuft denn jetzt die Grenze? Also wann wird ein schnelles Gesetzgebungsverfahren am Ende jetzt geblitzt, also weil es verfassungswidrig ist?
18: Kann man eben nur abstrakt sagen, ganz schwer zu bestimmen, diese Grenze. Wann wird schnell zu schnell? Ist wirklich so abstrakt nicht zu erklären. Ganz wichtig, Karlsruhe sagt eben, es gibt kein bezifferbares Tempolimit fürs Gesetze machen. Und auch ganz wichtig, die Mehrheit im Parlament, die ja die Regierung trägt, die hat da einen sehr, sehr großen Spielraum. Die muss eben, wenn sie einen Kompromiss gefunden hat, wenn sie befürchtet, dass es wieder Streit gibt in der Koalition, wirklich die Chance haben, auch mal eine Sache schnell durchzubringen und handlungsfähig zu sein. Und da gibt Karlsruhe einen großen Spielraum und ich würde jetzt mal mich ein bisschen aus dem Fenster lehnen und sagen, ja, für die Zukunft wird es sehr, sehr schwer für einzelne Abgeordnete, dass man wirklich sowas auch mal stoppen kann, dass man in der Situation ist, wo man da auch Recht bekommt in Karlsruhe. Das müssen wirklich schon krasse Fälle sein. Ist es möglich, sagt Karlsruhe, aber es müssen krasse Fälle sein, wo missbräuchlich zum Beispiel irgendwie Abgeordnete rausgekegelt werden aus dem Verfahren, wo es wirklich viel zu schnell geht, wo auch zu sehr verzögert wird teilweise und man merkt, da spielt einfach die Mehrheit mit der Minderheit und das geht nicht. Also dieser Begriff Rechtsmissbräuchlichkeit, der spielt eine große Rolle in Zukunft. Aber wie gesagt, meine Prognose, es wird jetzt sehr, sehr schwer für einzelne Abgeordnete, da wirklich eine Bremse reinzugeben. Und man kann es ein bisschen ja auch verstehen, denn in Zeiten, wo politisches Handeln irgendwie sehr unter Kritik steht, wo die Politik auch Handlungsfähigkeit beweisen muss, wo eine Mehrheit ja auch gewählt wurde, um zu regieren, dass da hier Karlsruhe ein bisschen die Leine locker lässt und sagt, ja, die Mehrheit muss auch mit ihren Vorhaben durchkommen können. Das ist so ein bisschen, wie man es beschreiben kann. Ganz konkret kann man es natürlich nicht sagen.
0: Kann man das dann auch so lesen, dass dieses Urteil jetzt vielleicht ein Freibrief dafür ist, dass umfangreiche Änderungen halt wirklich ganz kurz vor den Abstimmungen dann erst vorgelegt werden?
18: Freibrief würde ich nicht sagen. Es bleibt immer die Möglichkeit, nach Karlsruhe zu gehen. Es gibt auch Kriterien, wie gesagt, Rechtsmissbräuchlichkeit etc. Das heißt, einzelne Abgeordnete, die sich wirklich eklatant verletzt sehen, können weiter klagen. Karlsruhe bleibt eine Kontrollinstanz. Die Hürden dafür sind heute ein bisschen höher geworden, würde ich sagen.
0: Für Gesetzgebungsverfahren im Bundestag gibt es also grundsätzlich keine zeitlichen Fristen, kein Tempolimit, das hat das Bundesverfassungsgericht heute in der Hauptsache entschieden. Informationen waren das von Max Bauer in Karlsruhe. Herzlichen Dank.
18: Ja, sehr gerne.
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19: Und das Ganze jetzt wieder mit Maxi Bayer. Noch spielt der DFB-Bundestrainer Schnitzeljagd. Morgen könnte die wochenlange Geheimniskrämerei aber vorbei sein. Tim Brockmeier.
20: Einladung zur Pressekonferenz Freitag 11 Uhr auf dem Campus in Frankfurt lautet der einfache Titel der Mail des DFB. Dass der Anlass die offizielle Verkündung von Jürgen Klopp als Bundestrainer ist, ist naheliegend, aber zumindest durch die Einladung nicht offiziell bestätigt. Es gilt aber als sehr gesichert, dass die DFB-Gremien noch im Laufe des heutigen Donnerstags, spätestens morgen am frühen Vormittag zusammenkommen und final den Vertrag für Klopp absegnen. Eine grundsätzliche Einigung zwischen dem DFB und Klopp ist längst erzielt, eine zwischen Klopp und seinem bisherigen Arbeitgeber Red Bull ebenfalls, wie der Bundestrainer in Spe bereits erklärte. Neben Klopp werden morgen auf dem Pressekonferenzpodium beim DFB auch Präsident Bernd Neuendorf und Bundesliga-Boss Aki Watzke erwartet. Beide hatten den Deal federführend mit eingefädelt. Der Vertrag mit Klopp soll dem Vernehmen nach bis einschließlich der WM 2030 laufen. Erstmals auf das DFB-Team wird er dann Ende September treffen, wenn innerhalb einer zweiwöchigen Länderspielpause gleich 4 Pflichtspiele in der Nations League anstehen. Das erste am 24.09. in Amsterdam gegen die Niederlande.
19: Morgen also Spannung beim DFB und Spannung auch beim Fußball hierzulande, denn die Champions League des Ostens startet in die neue Saison. So wird die Regionalliga Nordost ja gern mal mit einem kleinen Augenzwinkern genannt, wobei der Name nicht von ungefähr kommt. Bei den Teams, die da mit dabei sind, Aue, Chemnitz, Jena, Erfurt, Halle, um nur einige zu nennen. Sie alle gibt's dann in der neuen Spielzeit wieder live zu verfolgen im MDR. Jan Günther.
21: Es geht wieder los.
22: Carl Zeiss Jena führt mit 1:0.
21: Die Fußball-Regionalliga Nordost.
22: Und das ist das 2:0.
21: Zurück aus der Sommerpause.
23: Albert auf Zimmermann. 2:1 FSV. Es ist der schlichte Wahnsinn. Rico Schmidt wechselt perfekt ein. Und Zwickau rastet völlig aus.
21: 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Anstoß im Erzgebirgstadion ist um 14.30 Uhr.
24: Die Liga ist brutal dieses Jahr. Ich glaube, es gab selten eine bessere vierte Liga wie dieses Jahr in der Regionalliga Nordost.
21: Sagt Aues Neuzugang und Rückkehrer, der 35 Jahre alte Mittelfeldspieler Simon Skalatidis.
24: Also ich bin der Meinung, dass wir erstmal als Mannschaft uns in der Findungsphase jetzt so etwas erarbeitet haben und das müssen wir weiterführen, dass wir eine ganz eklige Truppe werden, dass der Zusammenhalt, wie es hier im Schacht natürlich auch so üblich ist, was besonders ist, der Zusammenhalt zwischen Fans, Mannschaft, Spieler, Trainerstaff, alle zusammen und dementsprechend ist dann auch vieles möglich.
21: Aue gegen Alt-Glienicke am Samstag live im MDR. 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
21: 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FC Magdeburg und von RB Leipzig. 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
19: Heute gibt's aber erstmal wieder Radsport. Zum Hören die Tour de France mit der 18. Etappe. Für uns verfolgt von unserem Reporter Holger Gerska. Holger, was erwartet uns denn auf der heutigen Etappe?
25: Ja, es ist eine Alpenetappe mit fast 4000 Höhenmetern. Natürlich noch nicht mit dem klangvollen Zielort Alpe d'Huez wie morgen und übermorgen. Und dennoch ist das natürlich eine Herausforderung auch für die Favoriten in der Gesamtwertung, für Tadej Pogacar, für Remco Evenepoel und für die beiden, die aktuell am Platz 3 wetteifern. Paul Sexas aus Frankreich und der junge Mexikaner Isaac Del Toro ist natürlich auch dabei. Wobei der erst 19-jährige Franzose gerade in der neutralisierten Phase ein bisschen Probleme mit seinem Fahrrad hatte. Und deswegen geht es auch ziemlich langsam in Richtung des Starts. Start. Sie fahren ja immer in einer Art Defilé von einem neutralen Start zum eigentlichen Start. Der soll um 12.50 Uhr erfolgen, aber sie sind noch 7 Kilometer entfernt. Wird sicherlich ein bisschen später losgehen bei optimalen Bedingungen. Wir haben so 26, 27 Grad am Start, aber es geht ja in die Berge. Dort ist es dann ein bisschen kühler erneut. Viel Sonnenschein, blauer Himmel und kaum Wind.
19: Auf jeden Fall gibt's eine tolle musikalische Untermalung im Hintergrund. Dankeschön, Holger Gesker. Mehr von der Tour de France dann in der nächsten Stunde.
0: Dankeschön, Maxi Bayer. 12.45 Uhr ist es. Unser Top-Thema zur Stunde ist der Beschluss aus Karlsruhe für Gesetzgebungsverfahren im Bundestag, grundsätzlich keine zeitlichen Fristen zu setzen. Das wurde heute Vormittag entschieden. Weitere Meldungen jetzt mit Uta Georgi.
4: 7% der Erwerbstätigen in Deutschland arbeiten mehr als 49 Stunden pro Woche. Wie das Statistische Bundesamt mitteilte, haben vor allem Selbstständige und Führungskräfte überlange Arbeitszeiten. Männer seien dabei überdurchschnittlich stark vertreten. Im sächsischen Zwickau haben Spezialkräfte der Polizei am Abend eine Wohnung gestürmt. Nach Angaben des LKA richtete sich der Einsatz gegen eine 14 Jahre alte Person. Es habe der Verdacht bestanden, dass er oder sie eine schwere Straftat begehen könnte. Das habe sich vor Ort aber nicht bestätigt. Vor dem Landgericht Magdeburg muss sich seit dem Vormittag eine Frau wegen versuchten Mordes verantworten. Laut Anklage soll sie ihre Vermieterin in ihre Wohnung gelockt haben und dort geschlagen, gewürgt und auf sie eingestochen haben. Hintergrund sollen Mietschulden gewesen sein. Die Vermieterin überlebte schwer verletzt. Das Wetter. Heute Nachmittag wechselnd bis stark bewölkt, teilweise Schauer, später einzelne Gewitter, 18 bis 22 Grad. In der Nacht dann in Sachsen Schauer, sonst klart der Himmel auf bei 12 bis 7 Grad. Morgen heiter, teilweise wolkig, es bleibt trocken bei 21 bis 27 Grad. Der MDR-Verkehrsdienst, die A4 Frankfurt Richtung Dresden, ist zwischen Berbersdorf und Siebenlehen nicht mehr gesperrt, zurzeit aber noch Stau. A9 Richtung Berlin zwischen Kleinmarzins und Niemegk steht ein defektes Fahrzeug auf der rechten Fahrspur. Die A72 Richtung Leipzig ist zwischen Dreieck Hochfranken und Pirk nach einem Unfall gesperrt. Die B173 ist zwischen dem Abzweig Lichtenstein und Mühlsen nach einem Unfall in beiden Richtungen gesperrt. Und im Ilmkreis ist die Straße zwischen Gehlberg und Gräfenroda nach einem Unfall gesperrt. Soweit der Verkehrsdienst, 12.47 Uhr.
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0: Sommerzeit ist Mückenzeit. Wer glaubt, Tigermücken seien da das größte Problem oder Risiko, da irrt. Es sind tatsächlich die einheimischen Stechmücken, die uns besonders gefährlich werden können. Und das auch bei uns in Mitteldeutschland. Stefan Kloss mit Einzelheiten.
1: Egal ob im Wald, am See oder in der Stadt. Gerade jetzt im Sommer gibt es überall viele Mücken. Die können zum Beispiel den unbeschwerten Grillabend im Freien richtig trüben. Um das Ausmaß und die Gefährlichkeit von Mückenplagen richtig einschätzen zu können, gibt es seit 2012 den sogenannten Mückenatlas. Betrieben wird das Projekt vom Leibniz-Zentrum für Agrarlandschaftsforschung und dem Friedrich-Löffler-Institut. Geleitet wird es von Dr. Doreen Werner.
2: Von den über 50 in Deutschland vorkommenden Stechmücken, da zählen wir mittlerweile die Invasiven auch dazu, weil die sich etabliert haben, verfügt jede Mücke über eine andere Kompetenz, diese Erreger zu übertragen.
1: Zum Beispiel Viren. Als gefährlich gilt landläufig die eingeschleppte asiatische Tigermücke. Überraschenderweise ist sie gar nicht so gefährlich, erklärt die Wissenschaftlerin.
2: Es ist in Deutschland bisher noch nicht dazu gekommen, dass Erreger aufgenommen und wieder abgegeben wurden. Von daher ist es erstmal aus unserer Sicht nur eine Mücke, die zwar lästig ist, aber von der de facto aktuell keine Gefahr ausgeht. Im Gegensatz dazu haben wir die Arten der gemeinen Hausmücke, die sozusagen in jeder Regentonne brüten und zur Entwicklung kommen. Und auch sie verfügt über eine gewisse Kompetenz, Erreger übertragen zu können. Und es gibt verschiedene Viren in Deutschland, die zirkulieren, die aktuell von dieser gemeinen Hausmücke auch schon übertragen werden.
1: Dazu zählt zum Beispiel das West-Nil-Virus, das grippeähnliche Symptome hervorrufen kann, darunter hohes Fieber, Kopf- und Gliederschmerzen. Um die Bedrohung in Schach zu halten, brauchen die Mückenforscher auch die Unterstützung von Mückenjägern. Und Mückenjäger kann jeder Bürger werden. Er muss sich nur auf der Webseite mückenatlas.com anmelden und los geht's. Jede eingefangene Mücke kann zur Untersuchung eingeschickt werden.
2: Dann haben wir die Kenntnis davon, wo welche Mücken aktiv sind und wir können dann natürlich sehr gezielt Forschungsfragen stellen und dann können wir ganz gezielt auch Bekämpfungsmaßnahmen einleiten und auch die entsprechenden Behörden in Kenntnis setzen. Und selbst wenn ich unter 1000 Mücken nur eine finde, die mir einen guten Hinweis gibt und wir haben so viele Hinweise, denen wir nachgehen können, dann hat sich das rentiert und für jeden Einzelnen ist natürlich immer unter dem Punkt Gesundheitsfürsorge ein sehr großer Schritt getan, dass wir da sicherer auch agieren können.
1: Jede Mücke zähle, so Dr. Doreen Werner vom Leibniz-Zentrum für Agrarlandschaftsforschung. Bisher hätten in Deutschland rund 42.000 Teilnehmer mehr als 250.000 Stechmücken für die Forschung gefangen und eingeschickt.
0: Der Bericht von Stefan Kloss, damit gleich 12.51 Uhr, 9 Minuten vor 1 hier bei MDR Aktuell. Aus der Altmark gab es zuletzt durchaus gute Nachrichten in Sachen Verkehr. Die Deutsche Bahn hat bessere Verbindungen versprochen und die Stadt Stendal hat erstmals einen Autobahnanschluss. Also, alles super? Leider, nein, leider gar nicht. Denn Stendal gibt es seit fast 2 Jahren Baustellenärger und zwar rund um die sogenannte Kanonenbrücke. Michael Gerdes hat sich die Beine in den Bauch gestanden.
3: Steil am Hang steht der Bagger. Hier an der Böschung der Kanonenbrücke in der Lüderitzer Straße geht es in den Endspurt. Seit fast 2 Jahren ist die Brücke gesperrt. Jetzt wird sie kaum wieder zu erkennen sein, aber noch wird gebaut. Und das nicht nur hier. Nicht alle in Stendal sehen die Bauarbeiten gelassen. Viele sind genervt, so wie Bärbel Reck.
5: Ich habe langsam die Nase voll von dieser Ecke hier. Wir mussten 1,5 Jahre hier Umleitung fahren, alles. Dann war die Straße frei. Und jetzt ist hier wieder dicht. Und es ist, ja, es steht Umleitung. Ja, aber Umleitung, da vorne ist dicht, dann ist hier frei. Also es ist keine Information, es ist nichts.
3: Die Geduld der Stendaler wird auf die Probe gestellt. Die Stadt gibt sich dennoch zuversichtlich, dass der Zeitplan hier an der Kanonenbrücke eingehalten wird. Und der Neubau bringt der Hansestadt einen echten weiteren Vorteil, sagt Stefan Poch, Fachbereichsleiter Bauen und Stadtentwicklung der Hansestadt Stendal.
7: Also die Bahn hat beabsichtigt, hier 2 zusätzliche Gleise hinzulegen. Das war einer der Hauptgründe für den Neubau der Brücke. Und deswegen ist sie auch deutlich größer als die alte Brücke geworden. Und die Bahn wird dann, wenn alles fertig ist, hier ihren Gleisbau dann fortführen.
3: Auch das ausführende Bauunternehmen zeigt sich optimistisch, den Zeitplan zu halten. Wenn alles nach Plan läuft, wird die Kanonenbrücke Ende September fertig und im Oktober wieder für den Verkehr freigegeben. Doch das ist keine Baustellenentwarnung. In Stendal geht es weiter voran.
7: Feierabend wird nie sein. Große Projekte stehen jetzt an. Das eine haben wir den Kreisel, da ist jetzt gerade Baubeginn. Und im Anschluss dann wird die nächste Brücke fällig werden, das ist die Röxerbrücke.
3: Also werden die Verkehrsbeeinträchtigungen bleiben und die Umleitungen nur eben an anderer Stelle. Es gibt weiter Stau in Stendal.
0: Der Bericht von Michael Gerdes war das.
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0: Er ist das schwarze Schaf der königlichen Familie.

0: Von Prinz Charles und Sarah Ferguson kennen sich seit Kindertagen. Ihre Väter spielen zusammen Polo. Gefunkt hat es dann beim Pferderennen. Prinzessin Diana hatte ihre Freundin Fergie dorthin gelotst und es klickt sofort zwischen Andrew und Sarah.
1: It is so much my day, because I'm going to be with him and I'm doing it for him. Anyway, I'm quite happy because I'm marrying Andrew.
0: Sagt Sarah Ferguson in einem Interview kurz vor der Hochzeit. Und Andrew strahlt über das ganze Gesicht, als er verkündet:
2: I asked Sarah some weeks ago and Sarah actually said yes.
0: Nach den Feierlichkeiten verleiht Queen Elizabeth II. Andrew und seiner Frau Sarah die Titel Herzog und Herzogin von York. Andrew ist ein gut aussehender Marineoffizier, Sarah wirkt rebellisch und fröhlich, macht gern Scherze in der Öffentlichkeit. Das kommt bei den Menschen gut an.
3: How do they look to you on TV?
4: Oh, smashing. Really relaxed. I think they're really well.
0: Andrew und Sarah bekommen zwei Töchter, die Prinzessinnen Beatrice und Eugenie. Doch Kindersegen und eine prunkvolle Hochzeit sind keine Garantie für eine lebenslange Ehe. 1992 trennt sich das Paar und lässt sich 1996 scheiden. Sie bleiben jedoch weiter gut befreundet. Beide sind bekannt für einen verschwenderischen Lebensstil. Sarah Ferguson macht Schulden, Andrew lebt ein Jet-Set-Leben auf Kosten der englischen Steuerzahler. Dann im Februar 2026, am Morgen seines 66. Geburtstags, steht plötzlich die Polizei vor seiner Tür.
5: Er soll in seinem früheren Amt als britischer Handelsgesandter vertrauliche Dokumente weitergegeben haben. Und zwar an den Mann, der auch Jahre nach seinem Tod die Schlagzeilen flutet. Dem 2019 gestorbenen US-amerikanischen Sexualstraftäter Epstein.
0: Der New Yorker Finanzier Epstein verkehrt jahrelang in einflussreichen Kreisen. Er betreibt einen Missbrauchsring, dem Dutzende junge Frauen und Minderjährige zum Opfer fallen. Zahlreiche E-Mails belegen, dass auch Andrew Mountbatten-Windsor darin verstrickt war.
6: Außerdem hatte Virginia Giuffre, die sich im April das Leben genommen hat, in ihren posthum veröffentlichten Memoiren auf ihren Behauptungen beharrt, dass sie Andrew vermittelt von Epstein als Minderjährige sexuell missbraucht habe.
0: Berichtet die Tagesschau. Diese Vorwürfe kosten Andrew Mountbatten-Windsor alle seine royalen Titel. Er darf sich nicht mehr Prinz nennen und muss aus dem königlichen Anwesen ausziehen. Bei seiner prunkvollen Hochzeit am 23. Juli 1986 war von seinen dunklen Machenschaften noch nichts zu ahnen.
7: Lieselotte Schewe mit einem Kalenderblatt zur Hochzeit von Prinz Andrew heute vor 40 Jahren. Und ganz ähnliche britische Verhältnisse, wettertechnisch auch gerade bei uns in Mitteldeutschland, zumindest in weiten Teilen, Diana Weise, oder?
8: Wenn man vielleicht das Grau damit verbindet, dann durchaus.
7: Klar, Regen und Grau, natürlich, das verbinde ich mit Großbritannien.
8: Nebel wäre ja auch noch so ein spannendes Thema,
7: genau.
8: Aber das eher so auf den höchsten Gipfeln und da ist jetzt nicht jeder davon betroffen. Und der Regen, ja, es gibt zwar Schauer, aber auch das hält sich eigentlich heute in Grenzen. In der Region Leipzig allerdings, da gibt es eine Schauerwolke, auch von Mittelsachsen bis zum Osterzgebirge. Und zwischen Elbe und Spree und Richtung Zittauer Gebirge gibt es auch ein paar Schauer. Vor allem im östlichen Sachsen kommen heute noch kräftigere Schauer und Gewitter auf uns zu, die von Brandenburg nach Süden ziehen. Und in Thüringen und Sachsen-Anhalt kommt davon aber nicht unbedingt großartig was an. Hier lockert es auch immer mal dann auf. Die Sonne kommt durchaus noch mit raus. Und wer ein paar Sonnenstrahlen abbekommt, der kann heute noch Höchstwerte so bis 22 Grad erwarten, ohne Sonne eher so 18, 19 Grad bei Bögen westlichen Wind.
7: Ich glaube, wir tun den Briten ein bisschen Unrecht, oder? Ich schaue gerade mal nach. Also in Großbritannien irgendwie tatsächlich ein bisschen deutlich sonniger als bei uns aktuell. Wie geht's denn bei uns die nächsten Tage weiter?
8: Wir haben das neue Hoch, was das Wetter in Großbritannien heute schon ganz gut beeinflusst, Hoch Norbert. Das wird sich morgen schon in unsere Richtung bewegen und auch den Sonnabend noch mit sehr viel Sonne gestalten. Morgen tagsüber sind schon auch ein paar lockere Wolkenfelder da, aber im Allgemeinen überwiegt da schon der Sonnenschein und es ist trocken. Und wenn die Sonne im Juli loslegt, dann werden die Temperaturen natürlich kräftig steigen. Früh ist es noch ganz schön kühl mit 7 bis 12 Grad. Morgen Nachmittag erwarten wir schon 21 bis 26 Grad. Der Sonnabend dann mal wieder für Temperaturen von 30 bis oder 31 Grad. Das kriegen noch nicht alle ab. Also teilweise bleibt es auch leicht unter der 30-Grad-Marke. Aber Sonne gibt es eben reichlich. Und der Sonntag hat durchaus auch erstmal Sonne im Gepäck. Aber dann haben wir es schon wieder mit Tiefausläufern zu tun. Das heißt, dann im Laufe des Nachmittags und am Abend kommen wieder

0: paar Schauer und Gewitter auf uns zu. Und somit die Höchstwerte ein bisschen gedämpfter als am Sonnabend. Am Sonntag erwarten wir 24 bis 28 Grad.
1: Also guck doch mal an. Also ein sonniges, ein freundliches, ein warmes Wochenende steht vor der Tür. Vielleicht noch so ein ganz kurzer Blick in die neue Woche. Geht das dann so hochsommerlich weiter oder eher nochmal so kleiner Dämpfer?
0: Der Montag ist nochmal so ein Dämpfer mit 20 bis 24 Grad und leicht wechselhaftem Wetter. Aber dann steigen die Temperaturen großartig an. Also Wochenmitte haben wir es heiß und das setzt sich auch bis zum Monatswechsel am Wochenende dann sofort.
1: Diana Weise im MDR Wetterstudio. Vielen Dank. Und dann schauen wir noch schnell auf die Themen gleich ab 1 hier bei unserem Programm. Südafrika als Schlüsselpartner für Deutschland ist das Land ja einer der wichtigsten Partner auf dem afrikanischen Kontinent. Und der Außenminister, Herr Wadephul, ist gerade zu Besuch, um dort für mehr Zusammenarbeit zu werben. Das schauen wir uns gleich an. Zunächst aber die aktuellen Nachrichten.
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3: Um 13 Uhr mit Uta Georgi. Die EU verhängt gegen Google wegen unfairer Geschäftspraktiken eine Strafe von 890 Millionen Euro. Der US-Konzern hat nach Ansicht der EU-Kommission mit seiner Suchmaschine und dem App-Marktplatz Google Play Wettbewerbsregeln verletzt und Konkurrenten benachteiligt. Demnach platziert Google die eigenen Produkte in der Ergebnisliste besonders prominent und hebt sie durch besondere Optik hervor. Der US-Konzern kritisierte die EU-Entscheidung und drohte damit, Echtzeit-Suchfunktionen zu entfernen. Für Gesetzgebungsverfahren im Bundestag gibt es grundsätzlich keine zeitlichen Fristen. Das hat das Bundesverfassungsgericht entschieden und Anträge des früheren CDU-Abgeordneten Thomas Heilmann abgewiesen. Heilmann sah im Jahr 2023 seine Rechte als Abgeordneter verletzt, weil die Ampelregierung das umstrittene Heizungsgesetz im Eilverfahren durch das Parlament bringen wollte. Nach Ansicht des Gerichts müssen die Parlamentarier zwar ausreichend Zeit bekommen, um Gesetzentwürfe zu prüfen, dafür gäbe es aber keine festen Fristen. In Mitteldeutschland hat sich das Angebot an Mietwohnungen drastisch reduziert und verteuert. Der Immobilienökonom Pekka Sagner vom Institut der Deutschen Wirtschaft Köln sagte dem MDR, die Chance auf eine bezahlbare Wohnung sei im Vergleich zu 2022 deutlich geringer. In diesem Zeitraum sei die Zahl der Mietinserate um bis zu 60% zurückgegangen. Zugleich seien die Mieten in den Großstädten um bis zu 7% gestiegen. Die Datenbasis stammt von den großen Online-Immobilienportalen. Der Leichnam des früheren Gestapo-Chefs Heinrich Müller liegt vermutlich auf dem alten jüdischen Friedhof in Berlin-Mitte. Die Senatsverwaltung teilte mit, es gelte aufgrund der historischen Forschung als sehr wahrscheinlich, dass Müller nach Kriegsende 1945 in einem Sammelgrab beigesetzt worden sei. Die jüdische Gemeinde schließe eine Umbettung mit Verweis auf das Ewigkeitsrecht der Totenruhe aus. Müller gilt als einer der Haupttäter bei der Judenverfolgung der Nazis. Die Schriftstellerin Heike Geißler wird mit dem Sächsischen Literaturpreis geehrt. Die Jury gab zur Begründung an, die 49-Jährige schaue mit dem Blick einer politischen Philosophin auf die Welt. Ihre Werke seien erkenntnisreich, virtuos in der Sprache und haben auch etwas Tröstliches. Die mit 10.000 Euro dotierte Auszeichnung wird im Oktober in der Leipziger Stadtbibliothek überreicht. Die in Riesa geborene Autorin lebt in Leipzig. Das waren die Nachrichten. Das Wetter mit den Temperaturen von 12 Uhr. Auf dem Brocken bedeckt und neblig bei 7 Grad. Chemnitz bedeckt nach Regen 12, Dresden bedeckt nach Sprühregen 13 Grad. Bedeckter Himmel und 15 Grad in Eisenach und Erfurt. Auf dem Fichtelberg bedeckt und neblig 7 Grad. Gera bedeckt 15, Görlitz bedeckt nach Regen 14 Grad. Leipzig stark bewölkt nach Regen 15. Magdeburg bedeckt 17 Grad und Meiningen bedeckt 14 Grad. Die Vorhersage. Am Nachmittag wechselnd bis stark bewölkt, teilweise Schauer, später einzelne Gewitter, 18 bis 22 Grad. In der Nacht in Sachsen Schauer, ansonsten klart der Himmel auf, bei 12 bis 7 Grad und morgen heiter, teilweise wolkig, es bleibt trocken, bei 21 bis 26 Grad. Der MDR Verkehrsdienst. A4 Frankfurt Richtung Dresden zwischen Berbersdorf und Siebenlehen 4 Kilometer Stau nach einem Unfall. Hier dauert es 30 Minuten länger. Die A72 Richtung Leipzig ist zwischen Dreieck Hochfranken und Pirk nicht mehr gesperrt, zurzeit Stau. Die B173 ist zwischen dem Abzweig Lichtenstein und Mühlsen nach einem Unfall in beiden Richtungen gesperrt. Und im Ilm-Kreis ist die Straße zwischen Gehlberg und Gräfenroda nach einem Unfall gesperrt. Soweit der Verkehrsdienst. Es ist 13.04 Uhr.
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1: Und für Sie am Mikrofon ist Stefan Rank. Im Streit um ein verfassungsrechtliches Tempolimit für Gesetzgebungsverfahren hat das Bundesverfassungsgericht eine Klage des ehemaligen CDU-Abgeordneten Thomas Heilmann verworfen. Und das, obwohl der im Sommer 2023 im Eilverfahren ja noch einen vorläufigen Stopp des Heizungsgesetzes erreicht hatte. Gegenstand des Urteils also das frühere Heizungsgesetz der Ampelregierung aus Karlsruhe, dazu Max Bauer.
4: Ann-Kathrin Kaufhold, Vizepräsidentin des Bundesverfassungsgerichts und Vorsitzende des Zweiten Senats, machte gleich zu Beginn der Urteilsverkündung klar, worum es geht. Nämlich um die Frage,
5: ob die Verfassung eine Höchstgeschwindigkeit für Gesetzgebungsverfahren vorgibt.
4: Und die einstimmige Antwort des Zweiten Senats ist jetzt,
5: die Verfassung setzt der Beschleunigung von Gesetzgebungsverfahren eine Grenze, aber nicht im Sinne eines bezifferten Tempolimits.
4: Damit ist die Klage des früheren CDU-Bundestagsabgeordneten Thomas Heilmann gescheitert. Ausgangspunkt für den Streit war das sogenannte Heizungsgesetz der Ampelregierung. Mit dem wollte die Ampelkoalition 2023 für mehr klimafreundliche Heizungen und weniger Emissionen sorgen. Nach monatelangem Streit fand die Ampel einen Kompromiss und wollte den möglichst rasch unter Dach und Fach bringen in einem beschleunigten Gesetzgebungsverfahren. Thomas Heilmann kritisiert, dass es kurz vor der Abstimmung noch umfangreiche Änderungsvorschläge gegeben habe. Er und die anderen Abgeordneten hätten viel zu wenig Zeit gehabt, sich mit den komplexen Änderungen zu beschäftigen. Das Hauruck-Verfahren zum Heizungsgesetz habe die zentrale Rolle des Parlaments bei der Gesetzgebung missachtet und seine Rechte als Abgeordneter verletzt, so Heilmann. Er klagte in Karlsruhe und bekam damals im Eilverfahren Recht. Der Bundestag musste daraufhin die abschließende Abstimmung verschieben. Im Hauptsacheverfahren ging die Sache nun aber anders aus. Heilmanns Klage hatte keinen Erfolg.
5: Dies mag auf den ersten Blick überraschen, weil der Senat dem Antrag auf Erlass einer einstweiligen Anordnung im Juli 2023 teilweise stattgegeben hat.
4: Senatsvorsitzende Kaufhold betont jedoch, dass das Verfassungsgericht im Hauptsacheverfahren nun das gesamte Gesetzgebungsverfahren in den Blick nehmen musste. Die Frage war, hat das schnelle Gesetzemachen im Sommer 2023 insgesamt die Mitwirkungs- und Informationsrechte von Thomas Heilmann verletzt?
5: Belastbare Anhaltspunkte für die Vermutung, ihm seien Informationen vorenthalten worden, hat der Antragsteller nicht vorgetragen.
4: Nur wenn das Gesetzemachen missbräuchlich beschleunigt oder auch verschleppt werde, seien die Rechte von Abgeordneten verletzt. Es komme immer im Einzelfall darauf an, ob die Abgeordneten alle nötigen Informationen für ihre Entscheidung haben und Zeit bleibt, darüber zu diskutieren. Beim Heizungsgesetz habe es im Sommer 2023 da keine Defizite gegeben. Der ehemalige CDU-Abgeordnete Thomas Heilmann zeigte sich nach der Urteilsverkündung enttäuscht.
6: Im konkreten Fall bei mir war es ja so, Freitagabend kommen 200 Seiten. Und Mittwoch werden sie abschließend beraten. Das sind 4 Arbeitstage in einem wirklich sehr komplexen Verfahren. Und das Verfassungsgericht sagt, das war nicht inhaltsleer, die Debatte. War sie auch nicht in den 4 Tagen. Ich meine, das genügt nicht, um sich vernünftig zu beraten, aber das Gericht ist anderer Meinung.
4: Karlsruhe stärkt mit seiner Entscheidung jetzt die Position der Parlamentsmehrheit gegenüber einzelnen Abgeordneten.
5: Wie parlamentarische Verfahren und namentlich Gesetzgebungsverfahren im Einzelnen ablaufen und zeitlich gestaltet werden, entscheidet aber grundsätzlich der Bundestag. Er hat dabei einen weiten Spielraum.
4: Mit dem Urteil dürfte klar sein, Klagen von einzelnen Abgeordneten gegen zu rasches Gesetzemachen werden in Zukunft wahrscheinlich nur noch selten Erfolg haben. Nur dann, wenn die Mitwirkung von Abgeordneten faktisch leer läuft, weil sie nicht hinreichend informiert werden und im Parlament nicht mehr sinnvoll mitdiskutieren können.
1: Max Bauer informierte aus Karlsruhe. Zum Abschluss seiner mehrtägigen Afrika-Reise wird der deutsche Außenamtschef Johann Wadephul in Südafrika erwartet. Das Land gilt ja als einer der wichtigsten Partner Deutschlands auf dem afrikanischen Kontinent. Stefan Überbach mit Informationen.
7: Der deutsche Chefdiplomat wird am Kap auch als Außenwirtschaftsminister unterwegs sein. Die Unternehmerdelegation aus Zukunftsbranchen wie Energie, Infrastruktur und Industrie ist jedenfalls ein Signal, dass die Beziehungen zwischen Deutschland und Südafrika Afrika nicht nur auf politischer Ebene weiter ausgebaut werden sollen. Dafür spricht auch, dass Wadephul in der Nähe von Johannesburg Siemens Energy besucht. Das Unternehmen ist ein zentraler Technologiepartner für den klimafreundlichen und sozial gerechten Umbau von Südafrikas Energieversorgung, den Deutschland inzwischen mit 2,7 Milliarden Euro an Zuschüssen und zinsgünstigen Krediten unterstützt. Für Pretoria sind solche Kooperationen eine Chance, Arbeitsplätze zu schaffen und dringend benötigte Investitionen ins Land zu holen. Die Bundesregierung sieht im Energiesektor großes Potenzial für gemeinsame Projekte und sucht nach Zugängen zu strategischen Rohstoffen, die in Südafrika gefördert werden. Aus Sicht des Gastgebers ist das Verhältnis zu Deutschland besonders eng. Gemeinsame demokratische Werte, umfangreiche wirtschaftliche Beziehungen und ein klares Bekenntnis zum Multilateralismus würden beide Länder verbinden, heißt es vorab aus dem Außenministerium. Der Gast aus Deutschland bezeichnet Südafrika als Schlüsselpartner, dessen Wort als einziges G20-Mitglied des afrikanischen Kontinents auf internationaler Ebene großes Gewicht habe. Bei den Gesprächen zwischen Wadephul und seinem Amtskollegen Ronald Lamola soll es auch um die zahlreichen globalen Krisen gehen, etwa um die Konflikte auf dem afrikanischen Kontinent, den Krieg in der Ukraine und die Lage im Nahen Osten. Für Südafrika ist die Bundesrepublik nach China der zweitwichtigste Geschäftspartner. Im vergangenen Jahr wurden Waren im Wert von umgerechnet rund 15 Milliarden Euro gehandelt. Mehr als 600 deutsche Unternehmen sind in Südafrika aktiv und beschäftigen etwa 100.000 Menschen. Ein Drittel der internationalen Südafrika-Touristen kommt aus Deutschland. Erst vor wenigen Wochen haben beide Länder ihre Beziehungen zu einer strategischen Partnerschaft ausgebaut.
8: Soweit der Bericht von Stefan Überbach. Die EU-Staaten haben sich auf ein neues Sanktionspaket gegen Russland verständigt. Es ist das, haben Sie mitgezählt, 21. bereits. Unter anderem geht es mal wieder um russisches Öl. Einzelheiten von Thomas Schwickhofen.
9: Mit dem neuen Sanktionspaket wird unter anderem der Preisdeckel für russisches Öl um 12 Monate verlängert. Damit sollen die Einnahmen Russlands aus seinem Export von Öl begrenzt werden, insbesondere angesichts der gestiegenen Weltmarktpreise. Außerdem werden weitere Personen und Institutionen auf die Sanktionsliste gesetzt. Die Außenbeauftragte Kaja Kallas sprach zuletzt von 250 Listungen. Damit stünde die Gesamtliste jetzt bei fast 3000 Einzelnennungen. Die Maßnahmen gegen die sogenannte Schattenflotte werden ebenfalls erweitert und gegen ehemalige russische Soldaten verhängt die EU Einschränkungen bei der Visavergabe. Darüber hinaus werden die Maßnahmen gegen den russischen Energie- und den Finanzsektor ausgeweitet. Auch Kryptowährungen sind davon betroffen. Der Zustimmung zu dem Gesamtpaket gingen schwierige Verhandlungen voraus. Die Kommission hatte ihre Vorschläge Anfang Juni vorgelegt. Danach meldeten zahlreiche Mitgliedsländer Bedenken, vor allem mit Blick auf jeweils eigene wirtschaftliche Interessen an. Die irische Ratspräsidentschaft spricht von herausfordernden Verhandlungen.
8: Damit 13.12 Uhr und wir schauen noch auf das Thema der ganzen Generation wahrscheinlich, die künstliche Intelligenz. Die ist völlig eigenständig losmarschiert und bislang war das ja alles irgendwie nur Science Fiction, aber jetzt gibt es tatsächlich einen laut Experten wirklich beispiellosen Cybervorfall. Wir haben gestern ja schon darüber berichtet. Das KI-Modell von OpenAI hat sich bei einem Test aus der eigentlichen Testumgebung herausgehackt und dann übers Internet ein anderes System angegriffen. Nachdem das KI-Unternehmen in einem Blogbeitrag gestern schon davon berichtet hatte, haben jetzt zahlreiche Fachleute diesen Vorfall eingeordnet und Reinhard Spiegelhauer fasst das mal zusammen.
10: Die Angst vor Kontrollverlust steckt tief in uns drin und erklärt vielleicht auch, warum manche Newsportale zu sprachlich schönen, aber trotzdem nicht passenden Bildern griffen. Von wild gewordener Technik ist da zu lesen und von einer KI, die durch die Nachbarschaft gestreunt sei und in der Innenstadt randaliert habe. Eine Vermenschlichung, die mit den Fakten wenig zu tun hat. Tatsächlich hat die Software das getan, was ihr die Entwickler aufgetragen haben. Die KI-Modelle sollten in einer abgeschotteten Testumgebung gezielt nach Sicherheitslücken suchen, um ihre Fähigkeiten im Bereich Cybersicherheit zu messen. Sandbox nennen die Entwickler das, also das in der Theorie ungefährliche Spiel im Sandkasten. Das ist im Prinzip der richtige Weg, sagt Anton Dabura, Sicherheitsexperte an der Johns Hopkins Universität im ARD-Interview.
11: I think that it's natural that they would be
10: Das ist ein Weg, die Fähigkeiten neuer KI-Modelle einzuschätzen. Doch der Sandkasten hatte ein vorher nicht bekanntes Loch. Die KI fand es und konnte aus der Testumgebung herauskommen. Das hätten die Entwickler schneller bemerken müssen. Die KI sollte ganz konkrete, schwierige Hackeraufgaben lösen und suchte nach Informationsquellen dazu. Es gelang ihr, einen nicht genug abgeschotteten OpenAI-Rechner mit Internetzugang zu übernehmen. Testumgebungen müssen viel besser abgeschottet sein, sagt Cyberexperte Dabura. Ohne dass das zu dramatisch klingen soll, KI-Agenten müssen da wie Viren in einem Biolabor behandelt werden. Bei der Suche nach Lösungen für die Testaufgabe kam die Software offenbar zu dem Schluss, dass sie auf den Servern der Plattform Hugging Face gespeichert seien und versuchte deshalb, sich dort Zugriff zu verschaffen. Mithilfe von gestohlenen Zugangsdaten und bisher unbekannten Sicherheitslücken, schreibt OpenAI. Wo und wie diese Zugangsdaten gestohlen wurden, worin sie genau bestanden, das lässt das Unternehmen offen. Fachleute sehen einerseits keinen Grund für Hysterie. Die einzelnen Elemente des Vorgangs habe man schon früher beobachtet. Die Kombination sei allerdings neu. Anton Dabura von der Johns Hopkins Universität formuliert es etwas drastischer. Das ist ein erster Hinweis auf die tatsächlichen Risiken durch KI-Agenten und sollte ein Weckruf sein. Mehr Sicherheit, mehr Kontrolle, vielleicht auch Regulierung. Paradoxerweise kann das aber auch hinderlich sein. Hugging Face wollte sich wehren, nachdem der Angriff entdeckt worden war, mithilfe von KI. Doch leistungsfähige US-Modelle verweigerten das wegen Sicherheitseinstellungen. Denn für die Software war nicht erkennbar, ob es sich wirklich um Verteidigung oder Angriff handelte. Hugging Face nutzte schließlich ein KI-Modell, das ursprünglich in China entworfen worden ist.
8: Der Bericht von Reinhard Spiegelhauer. Damit ist es 13.15 Uhr. Unser Topthema hier bei MDR aktuell zur Stunde. Die Grundsatzentscheidung des Bundesverfassungsgerichts in Karlsruhe. Kein Tempolimit für Gesetzgebungsverfahren im Bundestag zu setzen. Das wurde heute Vormittag verkündet. Es gilt also weiterhin, dass jeweils im Einzelfall entschieden werden müsse. Weitere Meldungen mit Uta Georgi.
3: 7% der Erwerbstätigen in Deutschland arbeiten mehr als 49 Stunden pro Woche. Wie das Statistische Bundesamt mitteilte, haben vor allem Selbstständige und Führungskräfte überlange Arbeitszeiten. Männer seien dabei überdurchschnittlich stark vertreten. Die sogenannte Lutherkutte in Wittenberg wird restauriert. Wie die Stiftung Luther Gedenkstätten mitteilte, weist das historische Kleidungsstück aus dem 16. Jahrhundert kleinere Schäden auf und wird Martin Luther zugeschrieben. Bis zur Eröffnung einer neuen Dauerausstellung im Herbst 2027 soll die Kutte fachgerecht aufgearbeitet werden. Eine Schlägerei zwischen Passagieren hat ein EasyJet-Flugzeug zur Umkehr gezwungen. Wie das Flugunternehmen mitteilte, war die Maschine auf dem Weg von Teneriffa nach Liverpool, als etwa 10 Menschen in Streit gerieten. Weil der Pilot die Sicherheit an Bord gefährdet sah, flog er nach Teneriffa zurück, wo die Polizei wartete. Das Wetter. Heute Nachmittag wechselnd bis stark bewölkt. Teilweise Schauer, später einzelne Gewitter, 18 bis 22 Grad in der Nacht. In Sachsen Schauer, sonst klart der Himmel auf, 12 bis 7 Grad. Und morgen heiter, teilweise wolkig, es bleibt trocken. Die Temperaturen steigen auf 21 bis 26 Grad. Der MDR-Verkehrsdienst. A4 Frankfurt Richtung Dresden zwischen Berbersdorf und Siebenlehn. 4 Kilometer Stau nach einem Unfall. Hier dauert es 20 Minuten länger. A17 Richtung Dresden zwischen Grenzübergang Breitenau-Schönwald und Bad Gottleuba. Stau, hier müssen Sie 10 Minuten mehr einplanen. A71 Richtung Sangerhausen zwischen Stadt Ilm und Arnstadt Süd. Behinderung wegen Reinigungsarbeiten auf der rechten Fahrspur. A72 Richtung Leipzig zwischen Dreieck Hochfranken und Pirk. Stockender Verkehr. 45 Minuten dauert es hier länger. Der Verkehr wird an der Unfallstelle vorbeigeleitet. Die B173 ist zwischen dem Abzweig Lichtenstein und Mühlsen nach einem Unfall in beiden Richtungen gesperrt. Und im Ilmkreis ist die Straße zwischen Gelberg und Gräfenroda nach einem Unfall gesperrt. Soweit der Verkehrsdienst, 13.18 Uhr.
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8: Noch nie in ihrer 80-jährigen Geschichte hatten die Vereinten Nationen eine Frau an ihrer Spitze. Die Zeit sei endlich reif dafür, fordern viele und hoffen auf starke Kandidatinnen, die sich für die Nachfolge von UN-Generalsekretär Antonio Guterres bewerben. Der Portugiese scheidet ja Ende des Jahres aus seinem Amt aus. Die Präsidentin der UN-Generalversammlung, Annalena Baerbock, die hat für heute Abend zu einer Fragerunde mit den 6 bisherigen Kandidaten eingeladen. Aus New York berichtet Martin Ganselmeier.
12: Es wird eine Art Schaulaufen der vier Kandidatinnen und zwei Kandidaten für die Guterres-Nachfolge. Im Stil eines Townhall-Formats müssen die Bewerber Fragen der beiden Moderatoren und der Vertreter der UN-Mitgliedstaaten beantworten. Damit geht die Suche nach einer Nachfolge für UN-Generalsekretär Antonio Guterres in die entscheidende Phase. Die Präsidentin der UN-Generalversammlung, Annalena Baerbock, hat stets betont, es sei endlich Zeit für eine Frau an der Spitze der UN.
13: Wie kann es sein, dass es in 80 Jahren noch nie eine Frau als Generalsekretärin gab, obwohl die Hälfte der Weltbevölkerung, der wir dienen sollten, Frauen und Mädchen sind?
12: Tatsächlich haben sich in den vergangenen Monaten vier Kandidatinnen aus jener Regionalgruppe beworben, die diesmal an der Reihe ist, das Spitzenamt der Vereinten Nationen zu besetzen, Lateinamerika. Vor zwei Monaten hatten die frühere Außenministerin von Ecuador, Maria Fernanda Espinosa, und die ehemalige Außenministerin und frühere Direktorin der Welternährungsorganisation, Carolyn Rodriguez-Burkett, ihre Hüte in den Ring geworfen. Schon seit einem halben Jahr kandidiert die ehemalige Vizepräsidentin Costa Ricas, Rebecca Greenspan, und die prominenteste Kandidatin, die frühere Präsidentin von Chile, Michelle Bachelet. Sie war auch die erste Exekutivdirektorin der UN-Frauenorganisation UN Women. Bei ihrer Vorstellung bekräftigte Bachelet die Rechte von Frauen, auch das Recht, sich für eine Abtreibung zu entscheiden. Frauen müssen selbst über ihr Leben entscheiden, so Bachelet, auch darüber, wie viele Kinder sie haben wollen.
14: I truly believe in women's rights. I think women have to decide on their own lives, also decide how many children they have.
12: Diese Haltung gilt vielen Republikanern im US-Kongress als zu vogue, weshalb US-Außenminister Marco Rubio aufgefordert wurde, ein Veto gegen Bachelet einzulegen. Auch die Vetomacht China hat ein Problem mit ihr, weil sie als UN-Hochkommissarin für Menschenrechte die Behandlung der Uiguren in China kritisierte. Somit gilt die prominenteste Kandidatin als nahezu chancenlos. Ebenso wie einer der beiden männlichen Bewerber, der frühere Präsident von Senegal, Macky Sall. Er kommt nicht aus Lateinamerika, herrschte in seinem Land autoritär und wird von der Afrikanischen Union nicht unterstützt. Bleibt ein zweiter männlicher Bewerber, der argentinische Diplomat Rafael Grossi, seit 2019 Generaldirektor der Internationalen Atomenergieorganisation. UN-Beobachter wie Maya Ungar von der unabhängigen Denkfabrik Crisis Group sehen ihn aufgrund seiner Erfahrungen in Atomkonflikten als Frontrunner.
13: In seiner Rolle musste er mit vielen großen Playern wie USA, China und Russland sprechen, vermitteln, mit ihnen im ständigen Austausch bleiben und medial präsent sein. Er gilt als echter Favorit in diesem Wahlkampf.
12: Entscheidend ist, wer von den Bewerbern im UN-Sicherheitsrat mindestens 9 der 15 Stimmen bekommt. Und, noch wichtiger, wer von allen 5 Vetomächten akzeptiert wird. Schon nächste Woche gibt es die ersten Probeabstimmungen im Sicherheitsrat. Auch wenn sich Annalena Baerbock eine Frau an der UN-Spitze wünscht, am Ende könnte es sein, dass erneut die Vetomächte den nächsten Generalsekretär unter sich auskungeln. Im Gespräch ist zum Beispiel der frühere bulgarische Außenminister Nikolai Mladenov. Die Trump-Regierung hatte ihn im Januar zum Vorsitzenden des Friedensrates für Gaza gemacht. Statt einer Frau aus Lateinamerika wäre es dann ein Mann aus Osteuropa.
8: Der Bericht von Martin Ganselmeier, damit 13:22 Uhr hier bei MDR aktuell.

0: Pünktlich zu den Hundstagen steht in Mitteldeutschland schon wieder eine Hitzewelle ins Haus. Trotz kurzer Abkühlung zwischendurch ist die Dürre nicht zu übersehen, beispielsweise in den Parks. Betroffen ist nicht nur Mitteldeutschland, sondern es betrifft große Teile ganz Europas. Ist das jetzt also nun der Klimawandel oder der ganz normale Lauf der Dinge im Sommer? Die aktuelle Forschung gibt da Antworten. Florian Zinner aus der ARD-Klimaredaktion mit Einzelheiten.
1: Bei den zurückliegenden Hitzewellen waren die Stadtwerke vielerorts mit genau der Nachricht zur Stelle, die alle hören wollten. Die Wasserversorgung ist gesichert. Wassersparen lohnt sich aber trotzdem, damit es in Hochzeiten nicht zu Engpässen kommt. Deutschland ist also auch bei andauernden 40 Grad mit ausreichend Trinkwasser versorgt. Durst hat bei solchen Temperaturen allerdings nicht nur der Mensch.
2: Der Klimawandel hat offenbar auch die Schwellenwerte für Dürren verschoben, da die Atmosphäre nun durstiger ist.
1: Das sagt Mariam Zacharia, Klimaforscherin am Imperial College in London. In einer Analyse der Initiative World Weather Attribution haben sich Zacharia und Team angeschaut, wie viel Klimawandel in der Dürre steckt, von der aktuell viele Regionen Europas betroffen sind. Die Forschenden haben sich dazu sehr ähnliche Wettermuster aus der Vergangenheit angeschaut und die Auswirkungen mit den heutigen verglichen. Ein zentrales Ergebnis? Nicht der zu geringe Niederschlag ist das Problem, sondern die anhaltend hohen Temperaturen.
2: Dasselbe Niederschlagsdefizit, das früher vielleicht noch keine Dürre ausgelöst hätte, führt heute zu einer Dürre.
1: Anders als Osteuropa sind die Böden im Westen des Kontinents nach einem feuchten Winter nicht gerade trocken ins Jahr gestartet. Eine Reihe von Hochdruckgebieten, deren Intensität inzwischen nachweislich mit dem Klimawandel zusammenhängt, sorgte dann seit April für eine kontinuierliche Austrocknung der Böden, eben weil die Atmosphäre Durst bekommen hat. Der Beginn eines Teufelskreises, erklärt Dominik Schumacher von der ETH Zürich, ebenfalls Teil des Forschungsteams.
3: Wenn die Luft immer heißer wird, trocknet sie den Boden aus und dann wird es noch heißer und die Böden werden noch trockener. Und genau das hat auch den Weg für diese extreme Hitzewelle Ende Juni geebnet.
1: Die Klimaforschenden kommen zu dem Schluss, dass landwirtschaftliche Bodendürren durch den Klimawandel in Westeuropa 5-mal und in Osteuropa sogar 11-mal wahrscheinlicher geworden sind. Je nachdem, wie stark die langfristige Erwärmung nun ausfällt, würden solche Dürren zur Regel. Auch wenn beim Sommer 2026 erst Halbzeit ist, zeigen sich dem Forschungsteam zufolge die Auswirkungen auf dem Kontinent bereits jetzt. Zum Beispiel niedrige Pegelstände der Flüsse, die etwa den Gütertransport einschränken. Außerdem fördere die Situation die Ausbreitung von Bränden. Paradoxerweise auch durch den feuchten Winter, da so mehr Vegetation wachsen und schließlich abbrennen kann. Und auch erwartete Ernteausfälle in Rekordhöhe, wie beim Mais in Frankreich, konnte die Winternässe nicht kompensieren. Denn die obere Bodenschicht kann nicht unendlich viel Wasser speichern, erklärt Dominik Schumacher.
3: Es ist ein bisschen wie bei einem Schwamm. Es spielt keine so große Rolle, ob es im Winter mehr regnet, wenn ein Teil dieses Wassers nicht gespeichert wird.
1: Die Zunahme und Intensität von Dürren beschäftigt auch Andreas Marx, der am Helmholtz-Zentrum für Umweltforschung den Dürremonitor für Deutschland leitet. Marx forderte kürzlich ein Wassermonitoring für Deutschland. Etwas, das in der Vergangenheit schlichtweg nicht notwendig war, da für Industrie, Landwirtschaft und Haushalte immer genug zur Verfügung stand. Allerdings ist auch völlig unklar, wer aus Flüssen, Seen und Grundwasser wann, wo, wie viel abzapft. Dass die Wasserversorgung gesichert ist, gilt eben nur für den trockenen Augenblick. Sollte es aber im besten Fall auch in einer trockenen Zukunft.
0: So, das war der Bericht von Florian Zinner und Hitzewellen haben wir gerade nicht, aber wir haben ja gerade eben schon gehört, es kommen die Hundstage noch auf uns zu. Diana Weise ist im MDR-Wetterstudio. Bis dahin können wir uns also heute wenigstens erstmal noch über ein bisschen kühles Nass von oben freuen, oder?
4: Das gibt vor allem in Sachsen ja noch Schauer und eben dort auch am Abend und am späteren Nachmittag Gewitter von Brandenburg her. Einzelne Gewitter, die durchziehen. Wir haben es allgemein dort aber im Moment am meisten aufgelockert. In der Muskauer Heide gibt es nämlich die Sonne zu sehen. Ein bisschen Sonne hat auch Sachsen-Anhalt zu bieten und der Südwesten Thüringens. In Sachsen-Anhalt und Thüringen gibt es auch noch an anderen Stellen dann Sonne und meistens keine Schauer. vor. Und die Temperaturen allerdings, die sind heute überhaupt nicht sommerlich. Da sind wir am Nachmittag dann zwischen 17 und 22 Grad.
0: So, und Hundstage, die sollen ja also prinzipiell erstmal so einen Monat gehen, vom 23. Juli bis 23. August. Ist da in den nächsten Tagen was von zu spüren?
4: Der Kalender sagt ja, dass das so die heißesten Tage des Jahres sind. Heute passt schon mal nicht. Morgen geht es zumindest in die Richtung, dass Sommertemperaturen wieder auftreten, weil wir dann ein Hochdruckgebiet bei uns haben, also auch reichlich Sonnenschein, nur vorübergehend mal ein paar lockere Wolkenfelder. Und da ist es dann trocken, immerhin mit Höchstwerten zwischen 21 und 26 Grad. Aber wer morgen früh unterwegs ist, nochmal an kalte Luft denken und die Jacke wird da nicht schaden. Am Sonnabend ist es dann auch früh schon milder und am Nachmittag sehr warm mit 27 bis 31 Grad. Also durchaus kann man schon Hitze dazu sagen mit viel Sonnenschein. Sonntag, Montag geht es wieder ein bisschen runter. Der Sonntag auch noch warm mit Sonne, aber dann eben auch mit ein paar Schauern und Gewittern.
0: Das ewige Problem, was ziehe ich an? Ne? Diana Weise im MDR-Wetterstudio. Vielen Dank.
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8: Um 13.30 Uhr mit Uta Georgi. Die EU verhängt gegen Google wegen unfairer Geschäftspraktiken eine Strafe von 890 Millionen Euro. Der US-Konzern hat nach Ansicht der EU-Kommission mit seiner Suchmaschine und dem App-Marktplatz Google Play Wettbewerbsregeln verletzt und Konkurrenten benachteiligt. Demnach platziert Google die eigenen Produkte in der Ergebnisliste besonders prominent und hebt sie durch besondere Optik hervor. Der US-Konzern kritisierte die EU-Entscheidung und drohte damit, Echtzeit-Suchfunktionen zu entfernen. Für Gesetzgebungsverfahren im Bundestag gibt es grundsätzlich keine zeitlichen Fristen. Das hat das Bundesverfassungsgericht entschieden und Anträge des früheren CDU-Abgeordneten Thomas Heilmann abgewiesen. Heilmann sah im Jahr 2023 seine Rechte als Abgeordneter verletzt, weil die Ampelregierung das umstrittene Heizungsgesetz im Eilverfahren durch das Parlament bringen wollte. Nach Ansicht des Gerichts müssen die Parlamentarier zwar ausreichend Zeit bekommen, um Gesetzentwürfe zu prüfen, dafür gebe es aber keine festen Fristen. Der Autobauer Ford und die chinesische Volvo-Mutter Geely wollen zusammenarbeiten. Wie die beiden Unternehmen mitteilten, sollen im spanischen Ford-Werk Valencia 5 Hybrid- und Elektromodelle gebaut werden. Dafür werde ein Gemeinschaftsunternehmen gegründet. Ziel sei es, die Fabrik besser auszulasten und Kosten zu senken. Die Zusammenarbeit hat laut Ford keine Auswirkungen auf das Werk in Köln. Nach dem Brand eines Batteriespeichers in Bautzen haben die Behörden Entwarnung gegeben. Das Feuer konnte gelöscht werden. Anwohner können Türen und Fenster wieder öffnen. Die beschädigte Anlage werde im Laufe des Tages entsorgt. Rund 40 evakuierte Nachbarn können den Angaben zufolge am Nachmittag zurück in ihre Wohnungen. Aktuell liefen dort noch Untersuchungen auf mögliche Schadstoffbelastungen. Das Feuer war am Dienstag ausgebrochen. Die Ermittler vermuten einen technischen Defekt als Ursache. Sachsens wohl älteste Einwohnerin feiert heute Geburtstag. Ilse Naumann aus Taucher ist 112 Jahre alt geworden. Die frühere Maßschneiderin kam am 23. Juli 1914 zur Welt, wenige Tage vor Beginn des Ersten Weltkrieges. Sie lebt heute in einem DRK-Pflegeheim. Nach Angaben des Statistischen Bundesamtes lebten Ende 2024 bundesweit fast 10.000 Hundertjährige, rund ein Viertel mehr als 2011. Das waren die Nachrichten. das Wetter mit den Temperaturen von 13 Uhr. In Dresden bedeckt nach Sprühregen 14 Grad, Eisenach meldet bedeckt 16 Grad, in Erfurt bedeckt 14 Grad. Gardelegen stark bewölkt 18, Hoyerswerda stark bewölkt 17 Grad, Magdeburg bedeckt 18, Neuhaus am Rennweg bedeckt bei 12 Grad, in Oschatz bedeckt 16 Grad, Plauen bedeckt nach Regen 15 Grad und in Wernigerode bedeckt 16 Grad. Die Vorhersage: Heute Nachmittag wechselnd bis stark bewölkt, teilweise Schauer. Später kann es einzelne Gewitter geben bei 18 bis 22 Grad. In der Nacht dann in Sachsen Schauer, ansonsten klart der Himmel auf bei 12 bis 7 Grad. Und morgen heiter, teilweise wolkig und trocken, 21 bis 26 Grad die Temperaturen. Der MDR-Verkehrsdienst. A2 Richtung Berlin zwischen Allerengersleben und Eilsleben. Stau wegen eines defekten Fahrzeugs. Hier dauert es 15 Minuten länger. A17 Richtung Dresden zwischen Grenzübergang Breitenau-Schönwald und Bad Gottleuba. Stau, hier dauert es 15 Minuten länger. Auf der B79 Richtung Quedlinburg ist die Auffahrt Haarsleben nach einem Unfall gesperrt. Die B173 ist zwischen dem Abzweig Lichtenstein und Mühlsen nach einem Unfall in beiden Richtungen gesperrt. B250 Richtung Querfurt zwischen Eckartsberger und Frankroda, Behinderungen wegen eines Feuerwehreinsatzes. Und im Ilmkreis ist die Straße zwischen Gelberg und Gräfenroda nach einem Unfall gesperrt. Soweit der Verkehrsdienst, 13.34 Uhr.
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0: Am Mikrofon begrüßt Sie Stefan Rank. Die USA und Saudi-Arabien haben ein Abkommen zur zivilen Nutzung von Atomenergie in dem Golfstaat geschlossen. Die Vereinbarung hatten US-Energieminister Chris Wright und sein saudischer Amtskollege Prinz Abdulaziz bin Salman unterschrieben. Und was über dieses Abkommen eigentlich bekannt ist, dazu spreche ich jetzt mit unserer Korrespondentin in der Region, Nina Amin. Hallo.
9: Hallo.
0: Ja, was genau erlauben die USA denn jetzt Saudi-Arabien, insbesondere bei der eigenen Urananreicherung?
9: Genau, also die genauen Einzelheiten, die sind noch nicht bekannt, ist noch nicht veröffentlicht, aber es ist auf alle Fälle so, dass der Aufbau eines umfassenden zivilen Atomprogramms somit ermöglicht wird und dass halt mit US-Technologie das aufgebaut werden kann in den im Königreich Saudi-Arabien und halt, dass es halt auch der Weg ist jetzt frei für die Urananreicherung auf saudischem Gebiet.
0: Und das ist bemerkenswert, dieses Iran-Abkommen ist ja von Trump aufgekündigt worden. Die USA führen Krieg gegen den Iran mit der Begründung, die Atombemühungen in den Regionen stoppen zu wollen und wollen ihrem Verbündeten Saudi-Arabien jetzt aber sozusagen die gleiche sensible Technologie ermöglichen. Ist das sicherheitspolitisch begründbar?
9: Nun, es ist ja so, die Urananreicherung ist ja laut Atomwaffensperrvertrag erstmal nicht verboten, sondern solange sie für zivile und friedliche Zwecke eingesetzt wird, ist das in Ordnung. Und man muss sagen, Saudi-Arabien hat hier gut verhandelt, denn das hat vorher, sollte das noch nicht durchführbar sein. Also darauf hat Saudi-Arabien bestanden, weil sie haben ein Uranvorkommen, sagen aber auch gleichzeitig immer wieder, dass sie es halt friedlich nutzen wollen. Aber Saudi-Arabien hat in der Vergangenheit natürlich auch schon gesagt, ja, der Iran, der baut offenbar an einer Atombombe oder so ist zumindest die Sorge, dass da Atomwaffen entstehen könnten und da will man halt auch gleichziehen. Also die Sorge ist schon da. Von daher, ob das jetzt klug war oder nicht von den USA, muss man schauen. Sicher ist, dass da natürlich auch ganz knallharte wirtschaftliche Interessen hinterstehen. Das heißt Milliarden-Deal auch für US-Firmen und das ist ein Deal, der seit Jahren verhandelt wurde. Also das ist jetzt nichts Plötzliches. Das Timing wirkt jetzt schräg durch die Situation, wie sie ist, gerade zwischen Iran und USA, diesem Krieg. Aber es ist seit Jahren in der Verhandlung.
0: Sie haben es gerade angesprochen, der saudische Kronprinz hat tatsächlich angekündigt, einer iranischen Atombombe folgen zu wollen. Muss man jetzt davon ausgehen, dass dieses Atomabkommen da vielleicht den Grundstein für ein nukleares Wettrüsten im Nahen Osten legt?
9: Also er hat nicht gesagt, dass er dem folgen will, sondern er hat nur gesagt, für den Fall, dass. Er hat immer gesagt, sein Land strebe keine Atomwaffen an, aber für den Fall, dass die iranische Atomwaffe kommen sollte, dann würde man gleichziehen. Das ist etwas, was er immer wieder betont hat. Na klar ist das nicht gut, dieses Wettrüsten und dieses gegenseitige, ja quasi, wenn du das so machst, dann mache ich das. Das ist eine große Sorge hier in der Region. Es gibt allerdings hier in der Region ja schon auch Atommächte, also wie gesagt, einmal Israel, die Atomwaffen haben. haben, auch wenn das öffentlich nicht so bekannt ist. Ist das ein offenes Geheimnis? Und dann natürlich auch der Iran, der das anstrebt. Also von daher, hier ist sowieso schon ein Wettrüsten in der Region. Und Saudi-Arabien hat gesagt, sie wollen es nicht. Aber der Grundstein dafür ist natürlich gelegt. Und auch wenn diese Regierung jetzt das sagt, dass sie es nicht wollen, ist man weiß nie, was in der Zukunft ist und wie es weitergeht, was jetzt Folgeregierungen dann noch planen.
0: Jetzt unterliegt Saudi-Arabien ja auch grundsätzlich den Kontrollen der IAEA, der Internationalen Atomenergiebehörde, verweigert aber weiterhin diese erweiterten Rechte des Zusatzprotokolls. Warum akzeptieren das die USA quasi so das schwächere Kontrollregime aus Riad, als sie es gegenüber dem Iran eingefordert haben?
9: Das ist eine gute Frage, die man sicherlich in Richtung USA stellen muss. Auch da ist es anscheinend wieder eine Verhandlungssache, dass die USA das nicht geschafft haben, beziehungsweise dass dieses Protokoll von Saudi-Arabien nicht unterschrieben worden ist. Mhm. Andere Partner in der Region, beispielsweise die Vereinigten Arabischen Emirate, haben es unterschrieben. Da kann man jetzt auch von ausgehen, dass die eventuell nach diesem Ergebnis jetzt nochmal nachverhandeln wollen, weil sie das auch nicht akzeptieren könnten, dass Saudi-Arabien sowas ausverhandelt hat und sie nicht. Ja, und es ist natürlich die große Frage, was das dann überhaupt bringt, wenn dieses Protokoll nicht mit unterschrieben werden wird und da keine Kontrollen im Land künftig möglich sein könnten.
0: Abschließende Frage, was für eine Botschaft sendet Washington da mit quasi an den Iran und vor allem auch an den Rest der Welt? Also lohnt sich eine Kooperation mit internationalen Kontrollen überhaupt noch oder entscheidet dann letztlich allein das Verhältnis zu den USA?
9: Also ich glaube, die USA senden vor allen Dingen die Botschaft auch, dass sie weiterhin ein enger Partner von Saudi-Arabien ist. Das ist auch, glaube ich, das, was Saudi-Arabien damit jetzt besiegelt hat. Denn Saudi-Arabien hat sich durchaus auch in andere Richtungen entwickelt. Und gerade jetzt durch den Krieg, den Angriffskrieg USA auf den Iran, war Saudi-Arabien sehr verschnupft. Die Beziehungen sind abgekühlt. Saudi-Arabien hat sich auch mit Blick auf Atomenergieprogramm Richtung Pakistan gewendet und oder auch Richtung China. Russland, also das sind alles natürlich auch Dinge, die den USA jetzt durch diesen Pakt jetzt da einen Riegel vorschieben.
0: Wir müssen leider Schluss machen, Frau Amin.
9: Genau, ist das sozusagen die Botschaft.
0: Sehr schön. Herzlichen Dank an Nida Amin, unsere Korrespondentin in Kairo zur Einschätzung zum Atomdeal zwischen den USA und Saudi-Arabien.
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10: Mit Andreas Hönig gleich live bei der Tour de France, 18. Etappe. Vorher aber ein Blick zur Meldung des Tages. Und die ist bislang eigentlich eher eine Meldung von morgen. Denn morgen Vormittag wird wohl Jürgen Klopp als neuer DFB-Bundestrainer vorgestellt. Tim Brockmeier in Frankfurt, stimmt doch so, oder?
11: Noch ist es nicht offiziell, noch ist es nur eine Einladung des DFB zu einer Pressekonferenz, Freitag 11 Uhr auf dem DFB-Campus in Frankfurt. Aber dass der Anlass eben die offizielle Verkündung von Jürgen Klopp als Bundestrainer ist, ist dann doch sehr naheliegend. Die Einladung aber zumindest bestätigt das nicht offiziell. Es gilt als sehr gesichert, dass die DFB-Gremien noch im Laufe des Donnerstags, heute oder spätestens morgen am frühen Vormittag zusammenkommen und final den Vertrag für Klopp absegnen werden. Eine Einigung zwischen dem DFB und Klopp ist ja längst erzielt. Eine zwischen Klopp und seinem bisherigen Arbeitgeber Red Bull ebenfalls. Das hat der Bundestrainer in Spee ja bereits erklärt. Neben Jürgen Klopp werden morgen auf dem Pressekonferenzpodium auch DFB-Präsident Bernd Neuendorf und Bundesliga-Boss Aki Watzke erwartet. Beide hatten den Deal mit Kloppo ja federführend eingefädelt. Der Vertrag mit Jürgen Klopp soll dem Vernehmen nach bis einschließlich der WM 2030 laufen. Erstmals auf das Team würde er dann Ende September treffen, wenn innerhalb einer zweiwöchigen Länderspielpause gleich 4 Pflichtspiele in der Nations League anstehen. Das erste am 24.09. in Amsterdam gegen die Niederlande.
10: Dann das Thema behalten wir natürlich für Sie fest im Auge. Eine Meldung vom Fußball habe ich noch. Und zwar einen dieser berühmten Kaugummi-Transfers hat sich ewig gezogen, aber jetzt ist es offiziell. Karim Adeyemi wechselt von Borussia Dortmund zum FC Barcelona. Das hat der spanische Meister heute bestätigt. In Barcelona hat Adeyemi einen Vertrag bis 2031 unterschrieben. Laut Medienberichten soll Barca 22 Millionen Euro Ablöse an Dortmund überweisen plus mögliche 7 Millionen an Boni. Jetzt, wie versprochen, ab aufs Rad zur Tour de France, 18. Etappe mittendrin in den Alpen. Es geht von Voiron nach Orsières-Merlet. Holger Gerska, wie immer unser Reporter an der Strecke. Holger, auf der Skala-Berg-Etappe ganz leicht bis super schwer. Wo ordnest du dir heute ein?
12: Mittelschwer, also superschwer kommt am Samstag und heute und morgen ist so mittelschwer. Jeweils Bergankünfte, das ist ja immer schon mal eine besondere Herausforderung. 7 Kilometer lang wird der Schlussanstieg sein, hierher in dieses Skigebiet und das Ganze bei knapp 7% durchschnittlicher Steigung. Das ist natürlich auch deswegen mittelschwer, weil wir ja schon 17 Etappen hinter uns haben und alle so ein bisschen angenockt sind und weil die meisten Etappen sehr, sehr schnell gefahren wurden und auch die heutige Etappe hat sehr, sehr zügig begonnen. Wir sind am ersten von insgesamt 5 Anstiegen des Tages auch ein Berg der ersten Kategorie. Also das ist der zweitschwerste, sozusagen die zweitschwerste Schublade. Es gibt darüber noch die Ehrenkategorie.
10: Wenn das, wie du sagst, mittelschwer ist, gibt es dann heute eine Chance für Ausreißer, weil Pogacar mal ein bisschen schleifen lässt oder lässt er sich das heute auch in Sachen Etappensieg nicht nehmen?
12: Er sagt, er lässt heute schleifen, er konzentriert sich ganz auf morgen, heute einfach nur am Ziel ankommen, keine Zeit verlieren. Und dennoch haben es bisher Ausreißer noch nicht geschafft, sich abzusetzen. Das ist jetzt der Stand der Dinge, da wir etwa 30, 35 Kilometer gleich absolviert haben und 3 Kilometer noch bis zum ersten Gipfel zu fahren sind. Zwischendurch waren mal 5 ohne deutsche Beteiligung auf und davon. Jetzt am Berg hat es gerade noch mal Felix Engelhardt versucht, der deutsche Meister fährt da vorweg, aber abgesetzt hat sich bisher noch keiner. Dennoch, das kann noch passieren, wäre das wahrscheinlichste Szenario für diese Etappe.
10: Ist ja ein bisschen ungewöhnlich, bei einer Bergetappe über die Sprinter zu reden. Machen wir heute aber trotzdem, denn es ist unglaublich knapp der Kampf ums grüne Trikot. Und es gibt heute mittendrin noch eine Sprintwertung. Wird die relevant oder ist das vorher zu schwer?
12: Ja, das ist die große Frage. Also Stand jetzt würde ich sagen, es könnte relevant werden. Der Sprint ist nach 3 Bergen. Dieser Berg, der jetzt gleich bewältigt ist, ist der schwerste. Dann kommen einer der zweiten und einer der dritten Kategorie. Jasper Philipsen hat schon den Anschluss verloren, der ja 7 Punkte Rückstand hat auf den Mann im grünen Trikot, auf Mats Pedersen. Und ich schau gerade mal, ob Pedersen noch den Anschluss hält. Man muss in den ersten 15 sein, um Punkte zu sammeln für das grüne Trikot. Das heißt, also wenn es keine Ausreißergruppe geben sollte, ein Platz im Hauptfeld würde dann reichen für Mats Pedersen, den ich aber ehrlicherweise für den Moment in diesem Feld auch nicht mehr entdecken kann. Demzufolge, dann wäre das Thema durch oder fährt er da ganz vorn mit? Also ich würde es noch nicht ausschließen, dass Mats Pedersen nicht da vorn dabei ist. In jedem Falle ist Jasper Philipsen, sein großer Rivale, hier schon zurückgefallen. Also wenn einer punkten kann, ist es der Däne. Das wäre natürlich super wichtig für ihn, noch ein bisschen mehr Vorsprung zu bekommen. Vor der finalen Etappe dann in Paris, 7 Punkte Unterschied, ist natürlich dann gar nichts.
10: Danke bis hierhin, Holger Gerska. In der Stunde das nächste Update von der Tour.
13: Andreas Hönig mit allen Informationen aus der Welt des Sports. Vielen Dank. 13.45 Uhr ist es unser Top-Thema. Ist die Grundsatzentscheidung des Bundesverfassungsgerichts. Weitere Meldungen jetzt mit Uta Georgi.
14: In Deutschland sinkt einer Umfrage zufolge das Mitgefühl unter den Menschen. Laut dem Empathie-Report der Zürich-Versicherung haben 83% der Deutschen im Alltag ein spürbares Nachlassen erlebt. Sie berichten von Rücksichtslosigkeit im Umgang miteinander, Respektlosigkeit und aggressivem Verhalten. Die Kleinstadt Greußen im Kyffhauser Kreis will das Kulturhaus zurückkaufen. Bürgermeister Thorsten Abicht sagte, der Ort solle wieder einen zentralen Treffpunkt für kulturelle, gesellschaftliche und öffentliche Veranstaltungen bekommen. Das Gebäude war 2011 verkauft worden, verfiel anschließend zunehmend und ist seit 12 Jahren geschlossen. Papst Leo XIV. Hat angemahnt, ältere Angehörige und Kranke im Urlaub nicht allein zu lassen. Er schreibt im Vatikan-Magazin, auch die Ferien sollten im Einklang mit einem christlichen Lebensstil stehen. Ebenso soll man dem Papst zufolge auf Exzesse und Materialismus verzichten. Das Wetter. Heute Nachmittag wechselnd bis stark bewölkt, teilweise Schauer, später einzelne Gewitter, 18 bis 22 Grad. In der Nacht in Sachsen Schauer, ansonsten klarer Himmel bei 12 bis 7 Grad. Und morgen heiter, teilweise wolkig, es bleibt trocken bei 21 bis 26 Grad. Der MDR-Verkehrsdienst, A2 Richtung Berlin, zwischen Alleringer-Sleben und Eilsleben, Stau wegen eines defekten Fahrzeugs, hier dauert es 20 Minuten länger. A13 Richtung Dresden, zwischen Bestensee und Großköris, Stau an einer Baustelle, hier müssen Sie 10 Minuten mehr einplanen. A17 Richtung Dresden, zwischen Grenzübergang Breitenau-Schönwald und Bad Gottleuber, Stau, hier dauert es 10 Minuten länger. Auf der B79 Richtung Quedlinburg ist die Auffahrt Harsleben nach einem Unfall gesperrt. Die B173 ist zwischen dem Abzweig Lichtenstein Hammerstein und Mühlsen nach einem Unfall in beiden Richtungen gesperrt. B250 Richtung Querfurt zwischen Eckartsberger und Frankroda, Behinderungen wegen eines Feuerwehreinsatzes. Und im Ilmkreis ist die Straße zwischen Gelberg und Gräfenroda nach einem Unfall gesperrt. Soweit der Verkehrsdienst, 13.47 Uhr.
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0: Die Europäische Zentralbank will ihn, die Staats- und Regierungschefs wollen ihn und nach langwierigen Verhandlungen will ihn auch das EU-Parlament. Vor kurzem sind Trilogverhandlungen zum digitalen Euro gestartet. Der Euro soll also im digitalen Zeitalter ankommen, online und offline, anonym und sicher. Nur die privaten Geschäftsbanken, die versuchen da so ein bisschen auf die Bremse zu drücken. Warum, weiß Jean-Marie Magro.
15: Sicher, anonym, kostenlos. Der digitale Euro soll genauso funktionieren wie Bargeld, nur dass der Geldbeutel im Smartphone steckt. Bundesfinanzminister Lars Klingbeil.
16: Wir sehen, dass wir uns manchmal auf amerikanische Finanzdienstleister nicht mehr verlassen können. Ich will auch mehr europäischen Patriotismus und mehr europäische Souveränität.
15: Klingbeil und seine europäischen Finanzministerkollegen haben sich schon vor Monaten auf eine gemeinsame Position geeinigt und vorgelegt. Nun hat das Europäische Parlament nachgezogen. Vergangene Woche starteten die Verhandlungen zwischen Mitgliedstaaten, Kommission und EU-Parlament. Der CSU-Europaabgeordnete Markus Ferber sagt, an ein paar Stellen gibt es noch Meinungsverschiedenheiten.
17: Nach welchem Verfahren werden Schwellenwerte festgelegt? Da hat der Rat eine parlamentsunfreundliche Lösung. Wir haben als Parlament eine Reihe von zusätzlichen Datenschutzmaßnahmen eingefügt. All das wird dann nach der Sommerpause auf politischer Ebene weiterverhandelt.
15: Vor allem in den Ländern, in denen noch viel mit Bargeld bezahlt wird, zum Beispiel in Österreich, Italien und auch Deutschland, herrscht teils große Skepsis gegenüber dem digitalen Euro. Der SPD-Europaabgeordnete Matthias Ecke weist darauf hin, dass mit dem Gesetz zum digitalen Euro jedoch zum ersten Mal Händler dazu verpflichtet werden, Bargeld anzunehmen.
18: Das heißt quasi so Schilder wie nur Kartenzahlung, das wird bald auch gar nicht mehr zulässig sein.
15: Lange war darüber gestritten worden, wie die Wallet, der digitale Geldbeutel, gestaltet sein sollte. Sollte die EZB eine eigene App entwickeln? Dagegen haben sich vor allem die Geschäftsbanken gewehrt. Kolja Gabriel, Mitglied der Geschäftsführung des Bankenverbands.
19: Von daher ist es zum Beispiel eine gute Idee, dass in dem Gesetzgebungsverfahren darüber diskutiert wird, dass der digitale Euro in die App der Geschäftsbanken integriert werden kann.
15: Dann wäre die Wallet auch ans Bankkonto gekoppelt. Ist der Geldbeutel leer, kann er direkt wieder aufgefüllt werden, wie am Geldautomaten. Den Banken war vor allem wichtig, dass Verbraucher nicht beliebig viel Geld in ihre Wallet legen, denn das Geld stünde den Geschäftsbanken dann nicht mehr zur Verfügung, um es anzulegen oder Kredite zu vergeben. Lange Zeit hatten sich die Banken gegen den digitalen Euro gesträubt. Die Politik solle doch warten, ob sich privatwirtschaftliche Alternativen wie zum Beispiel Vero in Deutschland durchsetzen. Der SPD-Europaabgeordnete Matthias Ecke.
18: Viele andere Mitgliedstaaten, gerade kleinere, sind da aber noch nicht eingebunden und sind vollständig von außereuropäischen Anbietern abhängig. Und mit einem öffentlichen Bezahlsystem sichern wir uns auch dauerhaft den Zugriff auf diese Infrastruktur.
15: Das wichtigste politische Argument für den digitalen Euro bleibt, dass Europa unabhängig werden muss. Vor allem von den USA. Mastercard, Visa und PayPal beherrschen in ihren Bereichen den Markt. Die Privatbanken scheinen akzeptiert zu haben, dass Politik und EZB den digitalen Euro wollen. Statt sich zu sperren, sprechen sie sich für eine stufenweise Einführung der Online- und Offline-Version des digitalen Euros aus. Kolja Gabriel vom Bankenverband.
19: Damit kann dann halt auch der Aufwand besser beherrscht werden. Man kann die Sicherheitsanforderungen besser abbilden.
15: Bisher plant die Europäische Zentralbank, den digitalen Euro 2029 einzuführen.
0: Jean-Marie Magro berichtete. Waldbrände, Dürreperioden, Wassersparen, das ist die neue Lebensrealität in Großbritannien. Das Land, mit dem viele Menschen, auch ich, wie Sie vorhin gehört haben, eher kalte, nasse Sommer verbinden, wird durch die Klimakrise heißer und trockener. Das Land hat gerade die dritte Hitzewelle des Sommers hinter sich, die nächste ist im Anmarsch. Das verändert das Land, die Wirtschaft und eben auch die Lebensrealität der Menschen. Aus London berichtet Lisa Maria Röhling.
20: Die Temperaturen in Großbritannien sind gesunken. Die dritte Hitzewelle des Jahres ist vorbei, aber sie hat ihre Spuren hinterlassen. Am Mittwoch haben viele Briten eine Nachricht ihres Wasserversorgers auf dem Handy. Es gilt ein sogenannter Hosepipe-Ban, ein Verbot, den Garten zu wässern, das Auto zu waschen oder Pools zu füllen. 23 Millionen Briten sind insgesamt betroffen. Gerade den Garten nach den hohen Temperaturen nicht mehr aufpäppeln zu dürfen, ärgert viele. Meine Tomaten leiden. Ich habe zwei Regentonnen und die sind komplett ausgetrocknet.
21: The lawn is dead.
20: Der Rasen ist tot, die Pflanzen haben aufgegeben. Ich warte auf den Regen, aber ich glaube nicht, dass der kommt.
21: But we don't think we're getting any.
20: Im Juli sind laut dem britischen Umweltamt gerade mal 3% der sonst üblichen Regenmenge gefallen. Die Wasserversorgung steht unter Druck. Auch deshalb war das Bewässerungsverbot dringend nötig, sagt Neville Muncaster, Sprecher des Wasserversorgers Thames Water bei der BBC. Die Grundwasser- und Flusspegel sind niedrig, deswegen müssen wir die Nutzung reduzieren, um unsere Reservoirs aufzufüllen. Gleichzeitig steigen die Temperaturen. Wir hatten gerade drei Hitzewellen und Rekordtemperaturen. Deshalb nutzen die Menschen mehr Wasser. Die hohen Temperaturen haben tödliche Folgen, nicht nur für Pflanzen. Die Hitzewelle im Juni hat mindestens 2300 Todesopfer gefordert. Das zeigt eine aktuelle Studie des Met Office mit zwei Londoner Universitäten. Die Hitze sollte auch in Zukunft niemand auf die leichte Schulter nehmen, erklärt Claire Barnes, Klimaforscherin am an der Studie beteiligten Imperial College. Das ist kein Wetter, um draußen in der Sonne zu spielen. Wir müssen die Risiken kennen. Und uns muss klar sein, das ist keine natürlich auftretende Hitze. Die Hitzewelle ist extrem aufgeladen durch den menschengemachten Klimawandel. Der Klimawandel sorgt für Notfälle, die noch vor wenigen Jahren in Großbritannien undenkbar gewesen wären. Knapp 20 Waldbrände tobten vergangene Woche in vielen Landesteilen. Experten warnen vor einer Feuer.

0: unter einer schweren Dürre. Der Sommer war der heißeste, der je gemessen wurde. Die Wasserstände waren gefährlich niedrig. So weit ist es dieses Jahr noch nicht. Aber Mike Kendon vom britischen Meteorologischen Institut sagt deutlich, die Briten müssen sich an diese Klimabedingungen gewöhnen. Jedes Jahr zeigt klarer, wir erleben noch nie vorhergesehene historische Veränderungen unseres Klimas. Für die Temperaturen lässt sich klar sagen, das Klima des 20. Jahrhunderts gibt es nicht mehr. Der diesjährige Juni lag bereits fast 3 Grad über dem Durchschnitt und der Sommer hatte da gerade erst angefangen. Derweil bereitet sich das Land auf die nächste Hitzewelle vor, die 4. in diesem Jahr. Wie sich Großbritanniens Politik auf diese neuen Herausforderungen vorbereitet, ist unklar. Einen landesweiten Hitzeschutzplan gibt es aktuell nicht.
1: Lisa Maria Röhling berichtete aus Großbritannien, 13.55 Uhr damit. Und wir schauen jetzt nach Magdeburg, denn der Zoo dort kommt nicht aus den Schlagzeilen. Es sind in diesem Falle allerdings richtig schöne Meldungen. Diese Woche feiert der Zoo seinen 76. Geburtstag und jetzt steht eine ganz besondere Geburt an. Erstmals in der Geschichte des Zoos wird ein kleiner Elefant das Licht der Welt erblicken. Im August soll es soweit sein. Guido Hensch hat bei der Zootierärztin Anna Haufe nach dem aktuellen Stand der Dinge gefragt.
2: Seit einem Jahr ist Anna Haufe für die Gesundheit der Tiere im Magdeburger Zoo zuständig. Als sie kam, war Elefantenkuh Sveni schon tragend. Jetzt gehen die 21 langen Monate allmählich zu Ende.
3: Natürlich ist es eine gute Mischung aus Vorfreude und Anspannung. Auf der einen Seite freuen wir uns alle wahnsinnig. Auf der anderen Seite ist eine Geburt natürlich immer ein Risiko für Mutter und Kalb. Am Ende liegt da ganz viel an der Elefantenmama selber.
2: Sveni hat bereits Erfahrung als Mama gesammelt. Sie ist inzwischen 33 Jahre alt und damit sogar deutlich älter als Anna Haufe. Die Tierärztin und das Dickhäuter-Pflegeteam haben zuletzt viel Zeit und Kraft investiert, um bestmöglich vorbereitet zu sein.
3: Wir sind da auch mit Kollegen aus anderen Zoos in Kontakt gewesen. Ich bin bei Kollegen gewesen und habe mir mit denen noch einmal angeschaut, wie man da die Geburtsvorbereitung am besten macht, was da an Ultraschalluntersuchungen möglich und sinnvoll ist. Wir haben mit dem Zuchtbuch zusammengearbeitet. Also da kommt schon ein großer Schwung Vorbereitung, der jetzt zusammenläuft. Und wir hoffen und drücken alle vorhandenen Daumen, dass es gut geht.
2: Denn letztendlich könne man ohnehin nicht groß eingreifen, wenn es Probleme geben sollte. Die Sicherheit der Mitarbeiter steht klar an erster Stelle.
3: Unsere Elefanten sind im sogenannten geschützten Kontakt gehalten. Das bedeutet, wir als Menschen befinden uns nie im gleichen Raum wie die Elefanten. Da ist immer in irgendeiner Art und Weise eine Sicherheit für uns Menschen noch mit dazwischen. Natürlich sind unsere Elefanten gut im Training. Wie abrufbar das dann in so einer Stresssituation ist, das hängt am Elefanten. Das ist da auch individuell unterschiedlich. So dass wir da einfach schauen müssen, dass wir sie bestmöglich unterstützen können.
2: Wann die Elefantengeburt in Magdeburg genau ansteht, da will und kann man sich nicht festlegen. Irgendwann im August sei die genaueste mögliche Vorhersage.
1: Guido Hensch berichtete also über das Sommerkind im Magdeburger Zoo. Diana Weise ist im MDR-Wetterstudio. Wird der Elefant denn warm haben?
4: Ja, das wird auf jeden Fall in den nächsten Tagen wärmer. Kann ja eigentlich nicht kälter werden im Juli. Und wir sind immer noch bei Temperaturen zwischen 13 Grad zum Beispiel nur in Tanna im Vogtland. Und 19 Grad gibt es in Rothenburg und Leimbach, 20 Grad in Werben. Die Sonne ist eben noch nicht allzu häufig zu sehen. Aber im Laufe des Nachmittags, des Abends wird sie schon noch besser durchkommen. Trotzdem in Sachsen bleibt ein Schauer- und Gewitterrisiko von Brandenburg her, kommen da noch ein paar kräftigere Schauer auf uns zu. Die Höchstwerte heute 18 bis 22 Grad.
1: Genau, aber das gilt dann wirklich nur für heute?
4: Ja, morgen haben wir es mit Hochdruckeinfluss zu tun, mit reichlich Sonne. Morgen früh starten wir noch mal ganz schön kalt mit 7 bis 12 Grad. Aber der Nachmittag schon wieder teilweise sommerlich, 21 bis 26 Grad. Der Sonnabend noch deutlich wärmer mit 27 bis 31 Grad. Auch da gibt es reichlich Sonne, nur wenige Wolken und es ist trocken. Sonntag und Montag werden dann aber schon wieder wechselhafter. Der Sonntag trotzdem noch sehr warm mit 24 bis 28 Grad. Da wird die Sonne auch erstmal scheinen, aber wahrscheinlich am Nachmittag, Abend gibt es dann doch ein paar Schauer und Gewitter. Auch der Montag noch wechselhaft und dann auch nochmal mit so einem Temperaturknick nach unten. Da sind es dann Höchstwerte zwischen 20 und 24 Grad.
1: Also erstmal nichts mit Hundstagen.
4: Das wird dann ab Dienstag schon so, dass da noch deutlich höhere Temperaturen und auch eine Hitzewelle auf uns zukommen.
1: Diana Weise im MDR-Wetterstudio. Vielen Dank.

0: ab 2 gleich bei uns im Programm die Aussagen von Sachsens Ministerpräsident Kretschmer, der ja angesichts der politischen Mehrheitsverhältnisse im Osten Deutschlands für die Bereitschaft zu Gesprächen mit allen Parteien mal wieder eine Debatte ausgelöst hat. Und in Deutschland sollen die Hürden für Abschiebungen nach Afghanistan gesenkt werden. Das heißt, künftig nicht nur Straftäter das Land verlassen sollen. Dazu gleich mehr.
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2: Um 14 Uhr mit Uta Georgi. Sachsen will die neuen Möglichkeiten zur Abschiebung abgelehnter Asylbewerber nach Afghanistan nutzen. Innenminister Armin Schuster sagte in Dresden, man habe sich bisher auf Schwerkriminelle konzentriert. Der Personenkreis werde nun auf alle Straftäter und Ausreisepflichtigen ausgedehnt, die sich nicht integrierten. Gestern hatte bereits Hessen bekannt gegeben, künftig nicht mehr nur Straftäter und Gefährder abzuschieben. Dem schloss sich inzwischen auch Brandenburg an. Einzelhändler müssen für das Recycling von stabilen Plastikeinkaufstaschen zahlen. Das Bundesverwaltungsgericht in Leipzig entschied, dass diese Taschen Verpackungen sind. Damit bestätigte es eine Entscheidung der zentralen Stelle Verpackungsregister. Dagegen hatte Rewe geklagt. Die Supermarktkette hatte argumentiert, die Kunststofftaschen seien keine Verpackung, sondern eigenständige Ware. Die Kunden kauften sie für verschiedene Transportzwecke. Der Streitwert des Verfahrens wurde mit gut 2,3 Millionen Euro angegeben. Die EU verhängt gegen Google wegen unfairer Geschäftspraktiken eine Strafe von 890 Millionen Euro. Der US-Konzern hat nach Ansicht der EU-Kommission mit seiner Suchmaschine und dem App-Marktplatz Google Play Wettbewerbsregeln verletzt und Konkurrenten benachteiligt. Demnach platziert Google die eigenen Produkte in der Ergebnisliste besonders prominent und hebt sie durch besondere Optik hervor. Der US-Konzern kritisierte die EU-Entscheidung und drohte damit, Echtzeit-Suchfunktionen zu entfernen. Die regionalen Bahnunternehmen haben den Bund aufgefordert, die Mehrkosten für die deutlich erhöhte Schienenmaut zu übernehmen. Der Bundesverband machte die Bundesregierung für den Preisanstieg verantwortlich. Sie habe es versäumt, das Trassenpreissystem zu reformieren. Die Bundesnetzagentur hatte gestern mitgeteilt, dass die Regionalanbieter für die Schienennutzung in diesem Jahr 400 Millionen Euro mehr zahlen müssen als bisher. Im Gegenzug werden der Fern- und der Güterverkehr entlastet. Die Behörde setzte eine Entscheidung des Europäischen Gerichtshofs um. Der Schauspieler Werner Enke ist tot. Wie seine Freunde bestätigten, starb er bereits am Montag im Alter von 85 Jahren in München. Seine größten Filmerfolge waren Zur Sache Schätzchen mit Uschi Glas und Nicht fummeln, Liebling. Enke schrieb auch selbst Theaterstücke, führte Regie und malte. Das waren die Nachrichten. Das Wetter mit den Temperaturen von 13 Uhr. Auf dem Brocken bedeckt und Nebel 7 Grad. In Chemnitz bedeckt 12, Dresden bedeckt nach Spröringen 14 Grad. Eisenach bedeckt 16 Grad, in Erfurt bedeckt bei 14 Grad. Auf dem Fichtelberg bedeckt und Nebel 7 Grad. In Gera stark bewölkt nach Spröringen 14 Grad. Görlitz bedeckt Regen ebenfalls 14 Grad. In Leipzig bedeckt Regen bei 16 Grad. Und bedeckter Himmel in Magdeburg bei 18 und in Meiningen bei 15 Grad. Die Vorhersage: Am Nachmittag wechselnd bis stark bewölkt, teilweise Schauer, später einzelne Gewitter, 18 bis 22 Grad. In der Nacht in Sachsen Schauer, sonst klart der Himmel auf, 12 bis 7 Grad. Morgen heiter, teilweise wolkig, es bleibt trocken bei 21 bis 26 Grad. Der MDR-Verkehrsdienst, Vorsicht auf der A2 Richtung Berlin in Höhe Kreuz Braunschweig Nord, eine ungesicherte Unfallstelle. A2 Richtung Berlin zwischen Marienborn-Helmstedt und Eilsleben, 9 Kilometer Stau durch ein defektes Fahrzeug, hier dauert es eine Dreiviertelstunde länger. A13 Richtung Dresden zwischen Bestensee und Großköris, Stau an einer Baustelle, hier müssen Sie eine Viertelstunde mehr einplanen. A14 Richtung Dresden zwischen Kreuz Bernburg und Plötzkau, stockender Verkehr an einer Baustelle, hier dauert es 10 Minuten länger. Auf der B79 Richtung Quedlinburg ist die Auffahrt Harsleben nach einem Unfall gesperrt. Die B173 ist zwischen dem Abzweig Lichtenstein und Mühlsen nach einem Unfall in beiden Richtungen gesperrt. Und im Ilm-Kreis ist die Straße zwischen Gehlberg und Gräfenroda nach einem Unfall gesperrt. Soweit der Verkehrsdienst. Es wird 14.05 Uhr.
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0: Und noch bis 16 Uhr im Studio Stefan Rank. Einen schönen Donnerstag Ihnen. Im Streit um ein verfassungsrechtliches Tempolimit für Gesetzgebungsverfahren hat das Bundesverfassungsgericht eine Klage des ehemaligen CDU-Abgeordneten Thomas Heilmann am Vormittag verworfen. Und das, obwohl Heilmann im Sommer 2023 im Eilverfahren ja noch einen vorläufigen Stopp des Heizungsgesetzes erreicht hatte. Gegenstand des Urteils also das frühere Heizungsgesetz der Ampel. Aus Karlsruhe, Antonetta Stefani.
3: Vor 3 Jahren wollte die Ampelkoalition vor der Sommerpause noch schnell das sogenannte Heizungsgesetz verabschieden. In einem beschleunigten Verfahren sollte der Bundestag über den viel diskutierten Kompromiss zu klimafreundlichen Heizungen entscheiden. Einige Tage vor der Abstimmung legte die Koalition noch einmal Änderungen zum Gesetzentwurf vor. Genug Zeit, um sich mit den komplexen Änderungen ausreichend zu beschäftigen, sei da für die Abgeordneten nicht mehr gewesen, kritisierte der ehemalige CDU-Abgeordnete Thomas Heilmann. Er klagte deshalb in Karlsruhe und verband seine Klage mit einem Eilantrag. Der hatte Erfolg. Der Bundestag musste die Abstimmung damals verschieben. Heute hat das Bundesverfassungsgericht nun in der Hauptsache grundsätzlich entschieden und die Klage, anders als den Eilantrag, abgewiesen. Das Grundgesetz lege keine absolute Höchstgeschwindigkeit für Gesetzgebungsverfahren fest, entschied das Gericht. Es komme immer im Einzelfall darauf an, ob die Abgeordneten alle nötigen Informationen für ihre Entscheidung haben und Zeit bleibt, darüber zu beraten und zu diskutieren. Dafür sei damals im Sommer 2023 beim Heizungsgesetz genug Zeit gewesen.
0: Stefanie Antonetta berichtete. Sachsens Ministerpräsident Michael Kretschmer hatte eine erneute Debatte über die sogenannte Brandmauer gegenüber der AfD ausgelöst. Anlass ein Interview, das er einer Zeitung gegeben hat. Aus Berlin dazu Sabine Henkel.
4: Michael Kretschmer sagt Michael Kretschmer Sachen. Diesmal erklärt er im Handelsblatt das Gerede von der Brandmauer für falsch. So wie er es schon mehrfach getan hat, zum Beispiel im April im SWR.
5: Dieses Gerede von der Brandmauer sorgt dafür, dass diese Partei sich als Märtyrer in die Ecke stellen kann und sagen kann, also wir wollten, wir tun und es spielt am Ende keine Rolle. Sie muss nie beweisen, dass es anders ist.
4: Deshalb will Kretschmer nicht mehr über Brandmauern reden, aber durchaus mit der AfD. Reden heißt ja nicht zusammenarbeiten und schon gar nicht eine gemeinsame Koalition bilden. Aber das Wort Brandmauer triggert. Und wer daran rüttelt, schlägt Funken. Etwa in Sachsen-Anhalt und Mecklenburg-Vorpommern, wie Steffen Bilger, parlamentarischer Geschäftsführer der Unionsfraktion im Bundestag, berichtet. Die Reaktionen kamen nach Kretschmers Äußerung prompt.
6: Die Reaktionen aus den wahlkämpfenden Verbänden waren sehr eindeutig. Niemand dort will mit der AfD in irgendeiner Art und Weise zusammenarbeiten oder in Gespräche eintreten.
4: Welche Folgen hätte das auch, wenn die CDU in Sachsen-Anhalt mitten im Wahlkampf die AfD zum Gesprächspartner erklären würde? Die Reaktion daher nachvollziehbar. Auch die von Bilger auf die Frage, ob Thorsten Frey als designierter neuer Fraktionsvorsitzender im Bundestag auf die AfD zugehen könnte.
6: Keinesfalls. Da sind wir sehr, sehr klar in unserer harten Abgrenzung.
4: Hart in der Abgrenzung ist auch CDU-Parteichef und Bundeskanzler Friedrich Merz, wie er immer wieder betont.
7: Ich werde es nicht zulassen, dass dieses Erbe unseres Landes von einer solchen Partei verspielt wird. Und deswegen gibt es keine Zusammenarbeit mit der AfD.
4: Arbeitgeberpräsident Dulger dürfte das gern hören. Er erklärte, mit der AfD nicht mal in den Dialog gehen zu wollen. Sie sei anti-Euro, anti-EU und pro-Russland. Etwas, was Michael Kretschmer auch sagen würde.
0: Der Bericht von Sabine Henkel. Unmittelbar nach der teilweisen Legalisierung von Cannabis in Deutschland ist die Zahl von Krankenhausaufenthalten im Zusammenhang mit Cannabiskonsum gestiegen. Das zeigt eine aktuelle Studie im Fachjournal Deutsches Ärzteblatt International. Demnach hätten sowohl cannabisbedingte Vergiftungen als auch Psychosen zugenommen. Thomas Sambol aus der ARD Gesundredaktion.
8: Bei Erwachsenen stieg die Zahl der Krankenhauseinweisungen direkt nach der Teillegalisierung im April 2024 um 5,6%, bei Jugendlichen um fast 15%. Nach dem anfänglichen Sprung gab es bei den Erwachsenen zwar keinen weiteren Anstieg, aber auch keinen Rückgang. Bei den Jugendlichen bildete sich der Anstieg dagegen wieder zurück. Den Studienautoren zufolge könnte die Zunahme der Klinikbehandlungen unter anderem auf hochpotentes Medizinalcannabis zurückzuführen sein, das legal in Online-Apotheken gekauft werden kann. Weil es nicht mehr unter das Betäubungsmittelgesetz fällt, können Ärzte es auch leichter verschreiben. Experten finden die Ergebnisse nicht überraschend. In anderen Ländern habe sich Ähnliches gezeigt, heißt es. Dazu komme, dass Medizinalcannabis oft auch in der Freizeit konsumiert werde. Weil dessen Wirkstoffgehalt in der Regel deutlich höher sei als bei anderen Cannabisprodukten, steige damit auch das Risiko für Vergiftung, Psychosen, Angstzustände und Suizid. Weitere Daten seien nötig, um die Studienergebnisse zu untermauern und zu zeigen, dass es sich nicht nur um eine Momentaufnahme handele, sagen Fachleute. Fraglich bleibt auch, ob die bisherigen Präventionsprogramme ausreichen oder möglicherweise verstärkt und ausgebaut werden müssen.
9: Der Bericht von Thomas Sambol. Die Bundesregierung treibt auch ihre Pläne für eine geförderte private Altersvorsorge für Kinder voran. Das Finanzministerium hat jetzt den Entwurf für ein Gesetz dazu veröffentlicht und damit einen Auftrag aus dem Koalitionsvertrag von Union und SPD umgesetzt. Aus Berlin dazu Mario Kubina.
10: Mit der Frühstartrente will die Bundesregierung private Altersvorsorge schon ab dem Kindesalter fördern. Für jedes Kind zahlt der Staat 10 Euro pro Monat in ein individuelles Altersvorsorgedepot ein. Und das vom 6. bis zum 18. Lebensjahr. Die Eltern können so ein Depot bei privaten Anbietern einrichten, als Ergänzung zur gesetzlichen Rente. Wenn sie das nicht tun, bekommen die Kinder trotzdem eine Förderung. Der Staat legt das Geld dann für die Kinder an, die Bundesbank verwaltet die Mittel. Nach dem 18. Geburtstag kann das angesparte Guthaben auf einen privaten Vorsorgevertrag übertragen werden. Den Anfang macht der Geburtsjahrgang 2020, also werden erstmal Kinder gefördert, die dieses Jahr 6 werden. Ab dem kommenden Jahr wird dann der jeweils nächste Jahrgang von 6-Jährigen einbezogen. Die Pläne zur Frühstartrente gehen jetzt in die regierungsinterne Abstimmung. Nachdem das Gesetz in Kraft getreten ist, soll die staatliche Förderung fürs laufende Jahr rückwirkend gezahlt werden.
9: Damit gleich 14:12 Uhr. 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

0: Der deutsche Außenminister Johann Wadephul setzt auf Südafrika als Chancenland für die deutsche Wirtschaft. Und in Südafrika hat er heute diplomatisch deutlich in Richtung US-Präsident klargemacht, Südafrika ist und bleibt ein G20-Partner. Georg Schwarte berichtet.
1: Südafrika ist ein unverzichtbares Mitglied der G20-Gruppe der wichtigsten Industrienationen. In einer Grundsatzrede vor Studenten im südafrikanischen Johannesburg hat Außenminister Wadephul sich offen gegen die Entscheidung von US-Präsident Trump gestellt, Südafrika nicht zum nächsten G20-Gipfel unter amerikanischer Führung in Miami im Dezember des Jahres einzuladen. Das könne in niemandes Interesse sein. Südafrika auszuschließen bedeute, eine bedeutende afrikanische Stimme und zugleich ein wirtschaftliches Kraftzentrum Afrikas zu ignorieren, so Wadephul auf seiner dritten und letzten Station seiner Afrikareise. US-Präsident Trump streitet sich seit Monaten mit der südafrikanischen Regierung und wirft ihr Genozid an weißen Bauern vor. Wadephul stellte sich dagegen heute an die Seite des G20-Gründungsmitgliedes Südafrika und sagte, gerade in Zeiten wirtschaftlicher und globaler Unsicherheit brauche es mehr, nicht weniger Kooperation. Mit Blick auf die Vereinten Nationen sagte der deutsche Minister, der afrikanische Kontinent verdiene eine Repräsentanz im UN-Sicherheitsrat, in dem Afrika bisher nicht dauerhaft vertreten ist. Während Südafrika allerdings mit Blick auf den Ukraine- und Gaza-Krieg dezidiert andere Positionen als Deutschland vertritt, verteidigte Wadephul die deutsch-südafrikanischen Beziehungen. Wir sind uns gelegentlich einig, nicht einig zu sein, aber beide Staaten, so Wadephul, seien den internationalen Prinzipien des Rechts verpflichtet. Wadephul trifft später am Tag noch seinen südafrikanischen Amtskollegen sowie den südafrikanischen Präsidenten Ramaphosa, bevor er morgen nach Berlin zurückkehrt.
0: Der Bericht von Georg Schwarte. Die EU-Kommission verhängt 890 Millionen Euro Strafe gegen Google nach den europäischen Digitalgesetzen. Die bekannte Suchmaschine bevorzuge die eigenen Angebote und etabliere unfaire Bedingungen im eigenen Play Store. Aus Brüssel dazu Katrin Schmidt.
2: Die insgesamt 890 Millionen Euro Strafe wird fällig, weil Google in zwei Fällen gegen den Digital Markets Act der EU verstößt. 460 Millionen Euro entfallen auf den Vorwurf, dass Google in der Suchmaschine eigene Dienste systematisch bevorzugt, etwa bei der Suche nach Restaurants, Hotels, Flügen oder Übersetzungen. Nach Ansicht der EU-Kommission werden Konkurrenzangebote dafür benachteiligt. Ein Beispiel: Bei der Suche nach einem WM-Spiel wurde häufig zuallererst eine durch Google lizenzierte Infobox zu allem rund um das Spiel angezeigt, noch weit vor zum Beispiel unabhängigen Sportwebseiten. Weitere 430 Millionen Euro Strafe betreffen den Google Play Store. Hier wirft die Kommission dem Konzern vor, Verbraucher im Unklaren zu lassen darüber, dass weitere Produkte oder In-App-Angebote, etwa bei beliebten Spielen, anderswo günstiger sein können. Außerdem sollen Entwickler daran gehindert werden, alternative Vertriebswege zu nutzen oder ihre Angebote frei zu bewerben. Google hat nun 60 Tage Zeit, die Praxis zu ändern. Andernfalls drohen weitere Strafzahlungen von bis zu 5% des weltweiten Jahresumsatzes.
0: Katrin Schmidt berichtete, damit 14.15 Uhr, unser Top-Thema zur Stunde, die gelockerten Regelungen für Abschiebungen von Asylbewerbern nach Afghanistan. Sachsen will diese neuen Möglichkeiten nutzen und sich jetzt nicht mehr auf Schwerkriminelle konzentrieren, sondern auch auf alle Straftäter und Ausreisepflichtigen, die sich nicht integrieren, sagt Sachsens Innenminister Armin Schuster. Weitere Meldungen hat Uta Georgi für Sie.
3: In Deutschland erleben Schachvereine aktuell einen großen Ansturm. Der Deutsche Schachbund erklärte, es gebe bereits Wartelisten für neue Mitglieder. Vor allem im Kinder- und Jugendbereich gebe es keine Nachwuchsprobleme. Allerdings seien zu wenige Frauen in den Vereinen aktiv. Den Angaben zufolge sind 90% der Mitglieder Männer. Die sogenannte Lutherkutte in Wittenberg wird restauriert. Wie die Stiftung Luther Gedenkstätten mitteilte, weist das historische Kleidungsstück aus dem 16. Jahrhundert kleinere Schäden auf. Die Kutte wird Martin Luther zugeschrieben. Bis zur Eröffnung einer neuen Dauerausstellung im Herbst 2027 soll die Kutte fachgerecht aufgearbeitet werden. Zum 150-jährigen Jubiläum der Richard-Wagner-Festspiele in Bayreuth ist heute eine Sondermünze erschienen. Sie zeigt den Kopf des Komponisten und das Festspielhaus. Auf der Rückseite ist der Bundesadler abgebildet. Die Silbermünze hat einen Nennwert von 35 Euro und kostet knapp 70 Euro. Das Wetter. Am Nachmittag wechselnd bis stark bewölkt, teilweise Schauer, später einzelne Gewitter, 18 bis 22 Grad. In der Nacht in Sachsen Schauer, sonst klarer Himmel, 12 bis 7 Grad und morgen heiter, teilweise wolkig. Es bleibt trocken bei 21 bis 26 Grad. Der MDR-Verkehrsdienst, Vorsicht auf der A2 Richtung Berlin in Höhe Kreuz Braunschweig Nord, eine ungesicherte Unfallstelle. A2 Richtung Berlin zwischen Marienborn-Helmstedt und Eilsleben, 9 Kilometer Stau, hier brauchen Sie eine Dreiviertelstunde länger. A4 Richtung Dresden zwischen Mandersleben und Neudietendorf, Behinderungen nach einem Unfall. A13 Richtung Dresden zwischen Bestensee und Großköris, Stau an einer Baustelle, hier dauert es 10 Minuten länger. A14 Richtung Dresden zwischen Kreuz Bernburg und Plötzkau, stockender Verkehr an einer Baustelle. Hier müssen Sie ebenfalls 10 Minuten mehr einplanen. Die B173 ist zwischen dem Abzweig Lichtenstein und Mühlsen nach einem Unfall in beiden Richtungen gesperrt. Und im Ilmkreis ist die Straße zwischen Gehlberg und Gräfenroda nach einem Unfall gesperrt. Soweit der Verkehrsdienst. 14.18 Uhr ist es.
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0: Deutschland will offenbar künftig mehr Menschen nach Afghanistan zurückschicken. Das wurde aus dem hessischen Innenministerium bekannt. Künftig sollen also demnach nicht nur Straftäter abgeschoben werden. Christina Nagel berichtet.
5: Der hessische Innenminister verweist auf neue Vorgaben der Bundespolizei. Wurden bisher einzelne Straftäter und Gefährder abgeschoben, sollen künftig auch nicht straffällig gewordene Afghanen, die ausreisepflichtig sind, zurückgeschickt werden. Innenminister Dobrindt hatte in der Vergangenheit immer wieder deutlich gemacht, dass er den Kreis derjenigen, die nach Afghanistan zurück müssen, erweitern will. Dabei geht es vor allem um nicht straffällig gewordene, alleinreisende Männer, deren Asylgesuch abgelehnt worden ist. Kritik an der Entscheidung, die Hürden abzusenken, kommt von Organisationen wie dem Flüchtlingsrat und Amnesty International. Sie halten das Vorgehen für unverantwortlich und nicht vereinbar mit den Menschen- und völkerrechtlichen Verpflichtungen Deutschlands. Aus Sicht der linken Politikerin Clara Bünger verstößt das Vorgehen gegen menschenrechtliche Schutzvorschriften. Für generelle Kritik sorgt, dass die Bundesregierung mit den islamistischen Taliban zusammenarbeitet und auch zu Zugeständnissen bereit ist, um Abschiebungen möglich zu machen.
0: Der Bericht von Christina Nagel. An Frankreichs Atlantikküste stehen Wälder in Flammen. Zahlreiche Urlauber müssen Campingplätze und Strände verlassen. Extrem ungünstige Wetterbedingungen erschweren dazu die Löscharbeiten. Mehr als 500 Feuerwehrleute, Löschflugzeuge und rund 150 Einsatzfahrzeuge kämpfen aktuell gegen die Flammen. Einzelheiten dazu von Kai Rienecker.
6: Jasmin hat einen kleinen Bauernhof in der Nähe des Strandes und wurde wie tausende andere Anwohner und Touristen in den frühen Morgenstunden evakuiert. Das ging sehr schnell. Es gab viel Wind. Wir waren sehr besorgt und fast eingeschlossen. Überall regnete es auf einmal Asche und Blätter. Wir spürten eine Hitzewelle und dann sahen wir das rote Feuermeer. In den Kiefernwäldern im Hinterland der Touristenstrände entwickelte sich in kürzester Zeit ein Flammeninferno, das einige Beobachter inzwischen als Feuertornado einstufen. Eine Bewohnerin von Porsche, einem Ort mitten in der Brandzone, in dem mittlerweile auch viele Urlauber untergebracht sind. Überall war auf einmal rotes Licht. Wir haben die Flammen vom Ortszentrum sehen können, weil sie sehr hoch schlugen. Die Feuerwehrleute bemühen sich, aber das ist alles sehr kritisch. Schon gestern waren 5000 Anwohner evakuiert worden. In der Nacht ab 1 Uhr morgens wurden weitere 7000 Menschen, viele darunter Urlauber, in Sicherheit gebracht. Zahlreiche Campingplätze und Strände in der Nähe des Cap Ferret wurden geräumt. Die Evakuierten wurden in den Stadthallen der Umgebung oder auf nicht gefährdeten Campingplätzen untergebracht. Verletzte soll es dabei bislang nicht gegeben haben. Das Feuer ist weiter außer Kontrolle der Einsatzkräfte, die sich immer wieder zurückziehen müssen, weil sie die Feuerfront nicht aufhalten können. Der Bürgermeister von Lège-Cap-Ferret, Philippe de Gonneville. Wir haben ein extrem heftiges Feuer, das schon 15 bis 18 Kilometer zurückgelegt hat. Es gibt erhebliche Schäden. Wir sind in einer extrem komplizierten Situation. 2400 Hektar hat das Feuer in weniger als 24 Stunden zurückgelegt. Die Rauchwolken sind auf Satellitenbildern deutlich zu erkennen. Das sind ganz neue Dimensionen für die Brandbekämpfung in Frankreich. Auch mehrere Löschflugzeuge, die sofort vor Ort waren, konnten das Feuer bislang nicht stoppen. Gleichzeitig brennt es auch weiter im Hinterland der Côte d'Azur. Ein Großfeuer im Departement Var soll inzwischen gestoppt sein, aber dort ist heute mit starken Mistralwinden zu rechnen, was die Feuer vor Ort weiter antreiben oder neue Brände auslösen könnte. Aufgrund von mehreren Hitzewellen und wochenlanger Trockenheit sieht Frankreich sich derzeit mit einer außergewöhnlich heftigen Waldbrandsaison konfrontiert. Viele sprechen von einer neuen Dimension der Feuer, die Frankreich im Moment an den Rand dessen bringt, was in Sachen Feuerbekämpfung überhaupt möglich ist.
0: Soweit der Bericht von Kai Rienecker. 14.22 Uhr, 8 Minuten vor 2:30. Keine zwei Wochen ist es her, da wurde China von Super-Taifun Bafi in Atem gehalten, dem bislang heftigsten Wirbelsturm der Saison. Sturmfluten und Überschwemmungen waren die Folge, mindestens 6 weitere Taifune soll es in den kommenden Wochen aber noch geben. Und um Chinas Küstenbewohner darauf vorzubereiten, dass die Extremwetterlagen auch in Zukunft spürbar zunehmen werden, wurde ein Simulationszentrum für Naturkatastrophen eingerichtet. Sebastian Hesse stellt das Konzept vor.
7: In einem Schwimmbecken versuchen die Teilnehmer, sich nicht von anrauschenden Wassermassen hinwegreißen zu lassen. Sie stemmen sich gegen die Fluten, klammern sich an Seile, die über das Becken gespannt sind. Einen Raum weiter machen gewaltige Turbinen mächtig Wind und Probanden mühen sich ab, auf den Beinen zu bleiben. Auch der 34-jährige Wang Zhen ist dabei, im Neoprenanzug und mit Helm auf dem Kopf. Klatschnass und erschöpft sagt er der Nachrichtenagentur Reuters, dass das Wetter in den letzten beiden Jahren immer unberechenbarer geworden ist. Man sollte unbedingt die Wettervorhersagen im Auge behalten und sich mit Katastrophenschutz beschäftigen, rät der Kaffeehausbetreiber. Und besser noch, man sollte lernen, wie sich unterschiedlich starke Naturkatastrophen anfühlen. Das hat auch den 44-jährigen Wu Zijian motiviert, den Parcours im Katastrophensimulationszentrum von Hangzhou zu durchlaufen. Das Wetterphänomen El Niño soll im kommenden Jahr laut Medienberichten besonders verheerend werden, so Wu gegenüber Reuters. Mehr Starkregen, mehr Extremwetterlagen wie Taifune. Das muss ja nicht so kommen, aber besser, man ist vorbereitet. Das Simulationszentrum für Naturkatastrophen in Hangzhou versteht sich als Pilotprojekt. Wenn die Nachfrage sich als hoch erweisen sollte, wird es 5 weitere Zentren für Überlebenstraining in China geben. Das Interesse scheint da zu sein, weiß Wang Guanghan. Er ist Chefausbilder beim Simulationszentrum.
8: Wir haben im Mai letzten Jahres eröffnet. Bis zum Jahresende konnten wir schon 100.000 Besucher verzeichnen, darunter Schüler, Rettungsdienstler und alle möglichen Erwachsenen. Für dieses Jahr haben wir noch keine Zahlen.
7: Rund 200 Euro lassen sich die Teilnehmer einen Tag Survival Training kosten. Und weil nicht jeder entlang Chinas schier endloser Küstenlinie das Überlebenstraining wird absolvieren können, hat Chefausbilder Wang bei Reuters ein paar Tipps auf Lager.
8: Der wichtigste Überlebensreflex während eines Taifuns sollte sein, nicht vor die Tür gehen, drinnen bleiben, in geschützten Räumen. Und wenn Sie doch mal raus müssen, achten Sie auf Ihre Körperhaltung. Leicht gebeugt bleiben, sich gegen den Wind wappnen. Am wichtigsten ist, die Umgebung im Auge zu behalten. Niemals die Augen schließen, um sich vor starkem Wind oder Regen zu schützen. Das wäre grundfalsch. In so einer Situation muss man wachsam bleiben und mitkriegen, was um einen herum passiert.
7: Verhaltensmaßregeln, die Überlebenschancen sehr vieler Menschen erhöhen. Als sich Anfang des Monats Super-Taifun Bavi dem chinesischen Festland näherte, wurden vorsorglich fast 2 Millionen Küstenbewohner evakuiert.
0: Sebastian Hesse informierte damit 14.25 Uhr. Mit einem fliegenden Teleskop haben Wissenschaftler vom Max-Planck-Institut für Sonnensystemforschung mehrere Tage lang die Sonne untersucht. Die Ergebnisse helfen unter anderem dabei, gefährliche Strahlungsausbrüche der Sonne besser zu verstehen. Philipp Artelt aus der ARD-Wissenschaftsredaktion.
9: Knapp eine Woche war das tonnenschwere Teleskop mit Namen Sunrise 3 in der Luft unterwegs, getragen nur von einem riesigen Heliumballon. In mehr als 30 Kilometern Höhe ist die Atmosphäre so dünn, dass das Teleskop den Wissenschaftlern einen beinahe ungestörten Blick auf unsere Sonne eröffnet, sagt Sonnenforscher Sami Solanki.
10: Auch bei klarster Luft auf einem hohen Berg sieht das sehr klar aus für das menschliche Auge. Aber wenn ich jetzt ein großes Teleskop nehme und wirklich genau untersuchen will, und ich will ja sowas wie eine 1-Euro-Münze in 40 Kilometer Entfernung auflösen. Also das ist so der Winkel, den ich auflösen möchte. Schaffe ich vom Boden vielleicht für ganz kurze Zeit mit sehr speziellen Instrumenten. Im Weltraum ginge das, wäre eben sehr teuer. Und dann gibt es dieses Zwischending. Wenn ich ein Teleskop nehme, ein größeres, und hänge das an einem sehr großen Ballon.
9: Durch Zufall hat genau zum Zeitpunkt der Mission ein starker Strahlungsausbruch auf der Sonne stattgefunden. Solche Ausbrüche können Satelliten beeinflussen und sogar elektronische Geräte und Stromnetze auf der Erde stören. Die Daten des Teleskops zeigen feine Strukturen in der Atmosphäre der Sonne, die durch Veränderungen des Magnetfelds entstehen. Die Wissenschaftler gehen davon aus, dass diese eigentlich kleinen Ereignisse die Entwicklung der großen Strahlungsausbrüche beeinflussen kann.
0: Der Bericht von Philipp Artelt war das. Damit 14 Uhr gleich 28 im MDR-Wetterstudio ist Diana Weise. Bist du auch wissenschaftlich unterwegs? Hast du die Sonne heute schon gesehen?
11: Ich noch nicht, aber es gibt durchaus Glückliche, die schon ein paar Sonnenstrahlen abbekommen. Und das vor allem im Jerichower Land und im Landkreis Stendal. Auch in der Oberlausitz gibt es größere Wolkenlücken. Nur von Brandenburg her, nach den vorübergehenden Auflockerungen, die von hier auf uns zukommen, sind da noch mal ein paar Schauer und Gewitter mit im Spiel. In Thüringen kommen die aber nicht an. Aber da gibt es eben auch reichlich Wolken derzeit. 18 bis 22 Grad, also die Temperaturen auch nicht allzu üppig heute.
0: Morgen wird es ein bisschen wärmer?
11: Der Start in den Tag noch nicht. Also morgen früh sind es noch 7 bis 12 Grad. Liegt aber auch daran, dass es kaum Wolken gibt, also die Sonne scheint. Dann kommen wieder ein paar Wolken auf uns zu, aber da ist es trocken und später wird es wieder mehr Sonne geben. Und auch deutlich wärmer als heute. Morgen Nachmittag erwarten wir 21 bis 26 Grad, noch höhere Temperaturen dann am Sonnabend. Mit 27 bis 31 Grad gibt es viel Sonne. Auch der Sonntag noch warm, aber wieder wechselhafter.
0: Ich wollte gerade sagen, bleibt dann also nicht ganz so heiß. Diana Weise im MDR-Wetterstudio. Vielen Dank.
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0: In der nächsten halben Stunde schauen wir zum Bundesverfassungsgericht. Das hat ja heute Vormittag das sogenannte Tempolimit für Gesetze abgelehnt. Wir sprechen dazu gleich mit unserem Reporter vor Ort. Und in unserem Kalenderblatt geht es heute um die Hochzeit des früheren Prinzen Andrew und Sarah Ferguson. Das Paar wurde ja zum Ärgernis für die gesamte königliche Familie. Zunächst aber der aktuelle Nachrichtenüberblick.
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5: Um 14.30 Uhr mit Uta Georgi. Sachsen will die neuen Möglichkeiten zur Abschiebung abgelehnter Asylbewerber nach Afghanistan nutzen. Innenminister Armin Schuster sagte in Dresden, man habe sich bisher auf Schwerkriminelle konzentriert. Der Personenkreis werde nun auf alle Straftäter und Ausreisepflichtigen ausgedehnt, die sich nicht integrierten. Gestern hatte bereits Hessen bekannt gegeben, künftig nicht mehr nur Straftäter und Gefährder abzuschieben. Dem schloss sich inzwischen auch Brandenburg an. Die EU verhängt gegen Google wegen unfairer Geschäftspraktiken eine Strafe von 890 Millionen Euro. Der US-Konzern hat nach Ansicht der EU-Kommission mit seiner Suchmaschine und dem App-Marktplatz Google Play Wettbewerbsregeln verletzt und Konkurrenten benachteiligt. Demnach platziert Google die eigenen Produkte in der Ergebnisliste besonders prominent und hebt sie durch besondere Optik hervor. Der US-Konzern kritisierte die EU-Entscheidung und drohte damit, Echtzeit-Suchfunktionen zu entfernen. Der Autobauer Ford und die chinesische Volvo-Mutter Geely wollen zusammenarbeiten. Wie die beiden Unternehmen mitteilten, sollen im spanischen Ford-Werk Valencia 5 Hybrid- und Elektroautomodelle gebaut werden. Dafür werde ein Gemeinschaftsunternehmen gegründet. Ziel sei es, die Fabrik besser auszulasten und Kosten zu senken. Die Zusammenarbeit hat laut Ford keine Auswirkungen auf das Werk in Köln. Die engere Auswahl für die Gestaltung der neuen Euro-Banknoten steht fest. Ab heute können die rund 350 Millionen EU-Bürger zwischen den Motiven Flüsse und Vögel und europäische Kultur wählen. Das ist das Ergebnis einer ersten Online-Umfrage sowie einer Beratungsgruppe. Abgestimmt werden kann auf der Internetseite der Europäischen Zentralbank. Ende des Jahres will die EZB dann final entscheiden. In Umlauf kommen die neuen Geldscheine frühestens Ende 2028. Sachsens wohl älteste Einwohnerin feiert heute Geburtstag. Ilse Naumann aus Taucha ist 112 Jahre alt geworden. Die frühere Maßschneiderin kam am 23. Juli 1914 zur Welt, wenige Tage vor Beginn des Ersten Weltkrieges. Sie lebt heute in einem DRK-Pflegeheim. Nach Angaben des Statistischen Bundesamtes lebten Ende 2024 bundesweit fast 10.100-Jährige, rund ein Viertel mehr als 2011. Das waren die Nachrichten. Das Wetter mit den Temperaturen von 14 Uhr. In Dresden stark bewölkt, nach Regen 15 Grad. Eisenach meldet stark bewölkt 17 Grad. In Erfurt bedeckter Himmel 16 Grad. Gardelegen bedeckt bei 19. Hoyerswerda stark bewölkt 18 Grad. Magdeburg bedeckt bei 19. Neuhaus am Rennweg bedeckter Himmel 12 Grad. In Oschatz bedeckt bei 16 Grad. Plauen bedeckt nach Regen 14 Grad. Und in Wernigerode stark bewölkt 17 Grad. Die Vorhersage. Am Abend wechselnd bewölkt, teilweise Schauer und einzelne Gewitter, 14 bis 20 Grad. In der Nacht in Sachsen Schauer, sonst klart der Himmel auf bei 12 bis 7 Grad und morgen heiter, teilweise wolkig. Es bleibt aber trocken bei 21 bis 26 Grad. Der MDR-Verkehrsdienst A2 Richtung Berlin zwischen Braunschweig-Watenbüttel und Kreuz Braunschweig-Nord. 5 Kilometer stockender Verkehr nach einem Unfall. A2 Richtung Berlin zwischen Marienborn-Helmstedt und Eilsleben. 9 Kilometer Stau, hier dauert es eine halbe Stunde länger. A4 Richtung Dresden zwischen Mandersleben und Neudietendorf. Behinderungen nach einem Unfall. A14 Richtung Dresden zwischen Kreuz Bernburg und Plötzkau. Stockender Verkehr an einer Baustelle. Die B173 ist zwischen dem Abzweig Lichtenstein und Mühlsen nach einem Unfall in beiden Richtungen gesperrt. Und im Ilmkreis ist die Straße zwischen Gehlberg und Gräfenroda nach einem Unfall gesperrt. Soweit der Verkehrsdienst, 14.34 Uhr.
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0: Stefan Rager, Mikrofon, ich grüße Sie. Wie schnell darf ein Gesetz durch den Bundestag gebracht werden? Diese Frage beschäftigt die Politik ja spätestens seit dem Streit um das sogenannte Heizungsgesetz aus dem Jahr 2023. Die damalige Ampelkoalition wollte das Vorhaben noch vor der parlamentarischen Sommerpause beschließen. Kurz vor der geplanten Abstimmung wurden dann noch umfangreiche Änderungen vorgelegt. Und der damalige CDU-Abgeordnete Thomas Heilmann sah genau aus diesem Grund sein Recht auf sorgfältige Beratung verletzt und hat dann beim Bundesverfassungsgericht zunächst einen Aufschub erreicht. Und heute wurde auch in der Hauptsache ein Grundsatzurteil gesprochen. Dazu habe ich vorhin Informationen abgegriffen bei meinem Kollegen Max Bauer in Karlsruhe. Ja, was hat das Bundesverfassungsgericht denn heute grundsätzlich entschieden?
13: Also ganz grundsätzlich muss man sagen, Thomas Heilmann hat nicht Recht bekommen. Diese Tatsache, dass er damals im Eilverfahren Recht bekommen hat, das wurde jetzt aus der Welt geschafft sozusagen. In der Sache, in der Hauptsache hat das Verfassungsgericht gesagt, das war alles okay damals so mit dem Heizungsgesetz. Das ging zwar schnell, aber es wurden eben nicht grundlegende Mitwirkungs- und Informationsrechte der Abgeordneten verletzt, obwohl es so schnell ging.
0: Muss man jetzt aber trotzdem nochmal nachfragen, warum hat dann Heilmann 2023 im Eilverfahren erstmal Erfolg gehabt und jetzt in der Hauptsache ist er gescheitert?
13: Ja, das ist gar nicht so leicht zu erklären, denn es gab ja auch gerade im Sommer, in diesem Sommer, im Juli auch einige gescheiterte Eilanträge da gegen die Gesundheitsreform, gegen die neue und gegen das neue Heizungsgesetz der Regierung im März. Und da sind diese Eilanträge auch gescheitert. 2023 war es anders. Man rätselt ein bisschen, was da anders war oder was das Verfassungsgericht damals sozusagen anders gesehen hat. Man muss immer wissen, eine Eilentscheidung ist eine vorläufige Entscheidung. Da wird abgewogen auf einer Basis, wie die Situation aussieht und ob eben in der konkreten Situation Rechte gefährdet werden könnten. Jetzt hat man sich es konkret angeguckt. Man hat auch, wie die Vorsitzende Ann-Kathrin Kaufhold heute gesagt hat, die Vorsitzende des Zweiten Senats und Vizepräsidentin des Bundesverfassungsgerichts, man hat sich das gesamte Verfahren angeguckt aus der heutigen Sicht. Und da haben eben die Verfassungsrichterinnen und Verfassungsrichter keine wesentlichen Defizite festgestellt. Es wurde trotz, obwohl es schnell ging, genug beraten. Es gab Gesetzesentwürfe, da stand alles drin. Da konnte man sich sozusagen informieren. Und obwohl es Änderungsvorschläge auch kurz gegeben hat, ist es zumutbar, dass auch Abgeordnete mal in ein paar Tagen viel lesen und dann eben auf der Grundlage entscheiden können. Also es ist nicht so, dass vollkommen ausgeschlossen ist, dass Abgeordnete damals wirklich mitwirken konnten und gut informiert waren.
0: Und trotzdem hatte Heilmann ja wenigstens zu der Zeit wenigstens dann sein Ziel erreicht. Vielleicht mal in die Zukunft geguckt, wo verläuft denn jetzt die Grenze? Also wann wird ein schnelles Gesetzgebungsverfahren am Ende jetzt geblitzt? Also weil es verfassungswidrig ist?
13: Kann man eben nur abstrakt sagen, ganz schwer zu bestimmen, diese Grenze. Wann wird schnell zu schnell? Ist wirklich so abstrakt nicht zu erklären. Ganz wichtig, Karlsruhe sagt eben, es gibt kein bezifferbares Tempolimit fürs Gesetze machen. Und auch ganz wichtig, die Mehrheit im Parlament, die ja die Regierung trägt, die hat da einen sehr, sehr großen Spielraum. Die muss eben, wenn sie einen Kompromiss gefunden hat, wenn sie befürchtet, dass es wieder Streit gibt in der Koalition, wirklich die Chance haben, auch mal eine Sache schnell durchzubringen und handlungsfähig zu sein. Und da gibt Karlsruhe einen großen Spielraum und ich würde jetzt mal mich ein bisschen aus dem Fenster lehnen und sagen, ja, für die Zukunft wird es sehr, sehr schwer für einzelne Abgeordnete, dass man wirklich sowas auch mal stoppen kann, dass man in der Situation ist, wo man da auch Recht bekommt in Karlsruhe. Das müssen wirklich schon krasse Fälle sein. Ist es möglich, sagt Karlsruhe, aber es müssen krasse Fälle sein, wo missbräuchlich zum Beispiel irgendwie Abgeordnete rausgekegelt werden aus dem Verfahren, wo es wirklich viel zu schnell geht, wo auch zu sehr verzögert wird teilweise und man merkt, da spielt einfach die Mehrheit mit der Minderheit und das geht nicht. Also dieser Begriff Rechtsmissbräuchlichkeit, der spielt eine große Rolle in Zukunft. Aber wie gesagt, meine Prognose, es wird jetzt sehr, sehr schwer für einzelne Abgeordnete da wirklich eine Bremse reinzugeben. Und man kann es ein bisschen ja auch verstehen, denn in Zeiten, wo politisches Handeln irgendwie sehr unter Kritik steht, wo die Politik auch Handlungsfähigkeit beweisen muss, wo eine Mehrheit ja auch gewählt wurde, um zu regieren, dass da hier Karlsruhe ein bisschen die Leine locker lässt und sagt, ja, die Mehrheit muss auch mit ihren Vorhaben durchkommen können. Das ist so ein bisschen, wie man es beschreiben kann. Ganz konkret kann man es natürlich nicht sagen.
0: Kann man das dann auch so lesen, dass dieses Urteil jetzt vielleicht ein Freibrief dafür ist, dass umfangreiche Änderungen halt wirklich ganz kurz vor den Abstimmungen dann erst vorgelegt werden?
13: Freibrief würde ich nicht sagen. Es bleibt immer die Möglichkeit, nach Karlsruhe zu gehen. Es gibt auch Kriterien, wie gesagt, Rechtsmissbräuchlichkeit etc. Das heißt, einzelne Abgeordnete, die sich wirklich eklatant verletzt sehen, können weiter klagen. Karlsruhe bleibt eine Kontrollinstanz. Die Hürden dafür sind heute ein bisschen höher geworden, würde ich sagen.
0: Für Gesetzgebungsverfahren im Bundestag gibt es also grundsätzlich keine zeitlichen Fristen. Das hat das Bundesverfassungsgericht heute in der Hauptsache entschieden. Informationen waren das von Max Bauer in Karlsruhe und damit noch ein bisschen weiter Richtung Westen nach Frankreich mit Andreas Hönig.
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14: Gleich live bei der Tour de France in Frankreich. Vorher machen wir einen Zwischenstopp in Frankfurt, denn dort wird sie morgen aller Wahrscheinlichkeit nach Jürgen Klopp als neuer Bundestrainer präsentiert, morgen Vormittag. Zumindest deuten alle Zeichen darauf hin, die der DFB heute aussendet. Tim Brockmeier.
15: Einladung zur Pressekonferenz Freitag 11 Uhr auf dem Campus in Frankfurt lautet der einfache Titel der Mail des DFB. Dass der Anlass die offizielle Verkündung von Jürgen Klopp als Bundestrainer ist, ist naheliegend, aber zumindest durch die Einladung nicht offiziell bestätigt. Es gilt aber als sehr gesichert, dass die DFB-Gremien noch im Laufe des heutigen Donnerstags, spätestens morgen am frühen Vormittag zusammenkommen und final den Vertrag für Klopp absegnen. Eine grundsätzliche Einigung zwischen dem DFB und Klopp ist längst erzielt, eine zwischen Klopp und seinem bisherigen Arbeitgeber Red Bull ebenfalls, wie der Bundestrainer in Spe bereits erklärte. Neben Klopp werden morgen auf dem Pressekonferenzpodium beim DFB auch Präsident Bernd Neuendorf und Bundesliga-Boss Aki Watzke erwartet. Beide hatten den Deal federführend mit eingefädelt. Der Vertrag mit Klopp soll dem Vernehmen nach bis einschließlich der WM 2030 laufen. Erstmals auf das DFB-Team wird er dann Ende September treffen, wenn innerhalb einer zweiwöchigen Länderspielpause gleich vier Pflichtspiele in der Nations League anstehen. Das erste am 24.09. in Amsterdam gegen die Niederlande.
14: Das Thema Klopp mit allem Drum und Dran behalte ich natürlich für Sie im Auge und sowie natürlich auch das Thema, wer dann bei Red Bull auf Jürgen Klopp folgen wird und damit auch großen Einfluss auf RB Leipzig haben wird. Jetzt aber, wie versprochen, rüber nach Frankreich in die Alpen zur Tour de France und zu unserem Reporter Holger Gerske. Holger, als wir vor einer Stunde ungefähr das letzte Mal da waren, war alles noch relativ nah beieinander. Wie sieht's jetzt aus?
16: Es ist ein bisschen was passiert, kann man sagen. Wir gehen in wenigen Augenblicken in den zweiten von insgesamt ja 5 Anstiegen des Tages. Darunter ist auch einer zum Ziel nach Ossier-Merlet. Dann ganz am Ende dieser Etappe, 105 Kilometer sind es insgesamt noch. Wir haben 8 Ausreißer vorn und darunter wie gestern den deutschen Meister Felix Engelhardt. Das ist eine starke Leistung des Ulmers, dass er sich da erneut etablieren konnte. In dieser Gruppe verblüffenderweise auch das grüne Trikot von Mats Pedersen. Der Däne hat sich über den ersten Berg gequält und ist jetzt in einer sehr guten Position, seinen Vorsprung in der grünen Wertung, der ja minimale 7 Punkte jetzt nur noch beträgt, nach dem gestrigen Etappensieg seines Rivalen Jasper Philipsen aus Belgien auszubauen. Es sind noch 40 Kilometer oder 50 sogar fast bis zur Bergwertung, aber davon mitzufahren würde ihm ja letztlich ausreichen. Dieser Vorsprung auf das Feld von 1 Minute und 30 ist ein bisschen irreführend, weil dazwischen nochmal 2 Verfolgergrüppchen fahren, die auf dem Weg nach ganz vorn sind. Also da tut sich noch eine Menge.
14: Das heißt also, in Sachen Sprintwertung ist noch alles offen bis hierhin. Spielt das Wetter heute eine Rolle oder wie sind eigentlich die Bedingungen? Haben wir noch gar nicht drüber geredet.
16: Die Bedingungen sind gut. Es ist nicht so heiß, wie es in den Pyrenäen war. Es sind so etwa 23, 24 Grad heute Morgen gewesen am Start. Dann in der Sonne auch 26, 27 Grad. Aber es geht jetzt in die Berge. Da wird es wieder ein bisschen kühler, 22 Grad. Wir haben dann hier heute so viel Sonne, dass wir davon noch ein bisschen mitnehmen können in den morgigen Tag. Da wird es auch noch so sein. Und die ganz großen Witterungsfragezeichen, die gehen auf das Wochenende. Die Königsetappe am Samstag und dann auch in Richtung Paris, denn hier zieht eine gewaltige Wetterfront durch. Wir hatten ja immer so um die 25 bis 35 Grad. Am Sonntag sind es hier 14. Und allerdings, die Königsetappe ist am Samstag, da soll es nur regnen und dann im Laufe des Tages abkühlen. Und am Sonntag könnte es auch in Paris regnen. Also tatsächlich für die letzten 2 Tage dieser extrem heißen Tour de France dann noch eine richtige Abkühlung.
14: Genießen wir dann aber erstmal noch die Sonne für heute ohne den Regen. Danke, Holger Gerske. Bis hierhin in einer halben Stunde schon das nächste Update live von der Tour. Jetzt geht's nach Hannover. Dort läuft nämlich der erste Wettkampftag der Finals. 13 von 24 Sportarten sind auch schon losgegangen. Da geht's heute schon um deutsche Meistertitel, unter anderem beim Turnen. Da ist der Mehrkampf der Männer auch schon durch und der neue deutsche Meister turnt für den SC Cottbus und heißt Radomir Stelmach. Mareike Zeck.
17: Radomir Stelmachs Geschichte im deutschen Turnen beginnt. Der neue deutsche Meister im Mehrkampf ist vor wenigen Jahren aus der Ukraine nach Deutschland geflüchtet und erst seit wenigen Tagen hat er die Freigabe. Er darf ab sofort international für das deutsche Turnteam antreten und mit seinem deutschen Meistertitel jetzt untermauert er, welche Bereicherung er ist. Auch wenn dabei nicht alles rund lief für ihn. Aber die anderen deutschen Turner, die sich Hoffnung auf die Europameisterschaften im August machen, patzten bei den Finals in Hannover und das teilweise deutlich. Andreas Tober vom TK Hannover strahlte allerdings übers ganze Gesicht. Der langjährige Spitzenturner genießt seine letzte deutsche Meisterschaft vor heimischem Publikum in vollen Zügen und überraschte im Mehrkampf alle nochmal mit einem starken dritten Platz.
14: Bester mitteldeutscher Turner im Mehrkampf war Leonard Prügel aus Chemnitz auf Platz 12 und Nils Dunkel hat sich immerhin im Sprung fürs Einzelfinale qualifiziert.
0: Andreas Hönig mit dem Sport. Vielen Dank. 14.45 Uhr damit. Unser Top-Thema zur Stunde, die gelockerten Regelungen für Abschiebungen von Asylbewerbern nach Afghanistan. Da will Sachsen alle neuen Möglichkeiten nutzen und sich dann auch nicht mehr nur auf Schwerkriminelle konzentrieren, sondern auch auf alle Straftäter und Ausreisepflichtigen, die sich nicht integrierten, sagt Sachsens Innenminister Armin Schuster. Weitere Meldungen jetzt mit Uta Georgi.
18: Die Europäische Zentralbank EZB lässt die Leitzinsen im Europaraum unverändert. Wie der Rat der Notenbank bekannt gab, bleibt der Einlagenzins bei 2,25%. Die Währungshüter hatten die Zinsschraube zuletzt im Juni angezogen, um auf die vom Iran-Krieg angefachte Inflation zu reagieren.
5: An der Mulde bei Rösa im Landkreis Anhalt-Bitterfeld hat der Bau eines großen Rückhaltebeckens begonnen. Dem Landesbetrieb für Hochwasserschutz zufolge kann der sogenannte Polder 20 Millionen Kubikmeter Wasser aufnehmen. Er soll die Dörfer und Städte flussabwärts vor Überschwemmungen schützen. Großbritannien senkt die Steuern für Pubs. Wie der neue Premierminister Andy Burnham mitteilte, müssen Kneipen, Clubs und Veranstaltungsorte für Live-Musik künftig 20% weniger Gewerbesteuer zahlen. Ein durchschnittlicher Pub spart dadurch umgerechnet 1.300 Euro im Monat. Das Wetter. Am Abend heute wechselnd bewölkt, teilweise Schauer, einzelne Gewitter bei 14 bis 20 Grad. In der Nacht dann in Sachsen Schauer, ansonsten klart der Himmel auf. Die Temperaturen sinken auf 12 bis 7 Grad und morgen am Tag heiter, teilweise wolkig, es bleibt trocken, 21 bis 26 Grad. Der MDR-Verkehrsdienst A2 Richtung Berlin zwischen Braunschweig-Watenbüttel und Kreuz Braunschweig-Nord. 5 Kilometer stockender Verkehr nach einem Unfall. A2 Richtung Berlin zwischen Marienborn-Helmstedt und Bornstedt. 9 Kilometer und stockender Verkehr. Hier dauert es 20 Minuten länger. A4 Richtung Dresden zwischen Wandersleben und Neudietendorf. Behinderungen nach einem Unfall. A9 Richtung Berlin zwischen Köselitz und Niemegk. Stau wegen eines defekten Fahrzeugs. Hier dauert es 20 Minuten länger. Vorsicht auf der A13 Richtung Dresden zwischen Bronco und Großräschen befindet sich eine ungesicherte Unfallstelle im Baustellenbereich und es liegt eine Leitbarke auf der Fahrbahn. Die B107 Britzwald-Gentin ist zwischen Hohengören und Schönhausen in beiden Richtungen wegen eines Feuerwehreinsatzes gesperrt. Die B173 ist inzwischen dem Abzweig Lichtenstein und Mühlsen nach einem Unfall in beiden Richtungen gesperrt. Und im Ilmkreis ist die Straße zwischen Gelberg und Gräfenroda nach einem Unfall gesperrt. Soweit der Verkehrsdienst. Es wird 14.48 Uhr.
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0: Sommerzeit ist Mückenzeit. Und wer glaubt, die neuerlichen Tigermücken seien das größte Risiko, der irrt. Es sind tatsächlich die einheimischen Stechmücken, die uns besonders gefährlich werden können. Und das auch in Mitteldeutschland. Stefan Kloss hat die Einzelheiten.
19: Egal ob im Wald, am See oder in der Stadt. Gerade jetzt im Sommer gibt es überall viele Mücken. Die können zum Beispiel den unbeschwerten Grillabend im Freien richtig trüben. Um das Ausmaß und die Gefährlichkeit von Mückenplagen richtig einschätzen zu können, gibt es seit 2012 den sogenannten Mückenatlas. Betrieben wird das Projekt vom Leibniz-Zentrum für Agrarlandschaftsforschung und dem Friedrich-Löffler-Institut. Geleitet wird es von Dr. Doreen Werner.
20: Von den über 50 in Deutschland vorkommenden Stechmücken, da zählen wir mittlerweile die Invasiven auch dazu, weil die sich etabliert haben, verfügt jede Mücke über eine andere Kompetenz, diese Erreger zu übertragen.
19: Zum Beispiel Viren. Als gefährlich gilt landläufig die eingeschleppte asiatische Tigermücke. Überraschenderweise ist sie gar nicht so gefährlich, erklärt die Wissenschaftlerin.
20: Es ist in Deutschland bisher noch nicht dazu gekommen, dass Erreger aufgenommen und wieder abgegeben wurden. Von daher ist es erstmal aus unserer Sicht nur eine Mücke, die zwar lästig ist, aber von der de facto aktuell keine Gefahr ausgeht. Im Gegensatz dazu haben wir die Arten der gemeinen Hausmücke, die sozusagen in jeder Regentonne brüten und zur Entwicklung kommen. Und auch sie verfügt über eine gewisse Kompetenz, Erreger übertragen zu können. Und es gibt verschiedene Viren in Deutschland, die zirkulieren, die aktuell von dieser gemeinen Hausmücke auch schon übertragen werden.
19: Dazu zählt zum Beispiel das West-Nil-Virus, das grippeähnliche Symptome hervorrufen kann, darunter hohes Fieber, Kopf- und Gliederschmerzen. Um die Bedrohung in Schach zu halten, brauchen die Mückenforscher auch die Unterstützung von Mückenjägern. Und Mückenjäger kann jeder Bürger werden. Er muss sich nur auf der Webseite mückenatlas.com anmelden und los geht's. Jede eingefangene Mücke kann zur Untersuchung eingeschickt werden.
20: Dann haben wir die Kenntnis davon, wo welche Mücken aktiv sind und wir können dann natürlich sehr gezielt Forschungsfragen stellen und dann können wir ganz gezielt auch Bekämpfungsmaßnahmen einleiten und auch die entsprechenden Behörden in Kenntnis setzen. Und selbst wenn ich unter 1000 Mücken nur eine finde, die mir einen guten Hinweis gibt und wir haben so viele Hinweise, denen wir nachgehen können, dann hat sich das rentiert und für jeden Einzelnen ist natürlich immer unter dem Punkt Gesundheitsfürsorge ein sehr großer Schritt getan, dass wir da sicherer auch agieren können.
19: Jede Mücke zähle, so Dr. Doreen Werner vom Leibniz-Zentrum für Agrarlandschaftsforschung. Bisher hätten in Deutschland rund 42.000 Teilnehmer mehr als 250.000 Stechmücken für die Forschung gefangen und eingeschickt.
0: Der Beitrag von Stefan Kloss, damit 14:51 Uhr, 9 vor 3 ist es.

0: Und damit schauen wir in die Altmark. Da gab es ja zuletzt durchaus gute Nachrichten in Sachen Verkehr und Infrastruktur. Die Deutsche Bahn zum Beispiel hat bessere Verbindungen versprochen und die Stadt Stendal hat erstmals einen Autobahnanschluss. Alles super also? Leider nein, leider gar nicht. Denn in Stendal gibt es seit fast 2 Jahren eine Großbaustelle und rundherum unfassbar viel Stress um die sogenannte Kanonenbrücke. Michael Gerdes hat sich die Beine in den Bauch gestanden.
1: Steil am Hang steht der Bagger. Hier an der Böschung der Kanonenbrücke in der Lüderitzer Straße geht es in den Endspurt. Seit fast 2 Jahren ist die Brücke gesperrt. Jetzt wird sie kaum wieder zu erkennen sein, aber noch wird gebaut. Und das nicht nur hier. Nicht alle in Stendal sehen die Bauarbeiten gelassen. Viele sind genervt, so wie Bärbel Reck.
2: Ich habe langsam die Nase voll von dieser Ecke hier. Wir mussten 1,5 Jahre hier Umleitung fahren, alles. Dann war die Straße frei. Und jetzt ist hier wieder dicht. Und es ist, ja, es steht Umleitung. Ja, aber Umleitung, da vorne ist dicht, dann ist hier frei. Also es ist keine Information, es ist nichts.
1: Die Geduld der Stendaler wird auf die Probe gestellt. Die Stadt gibt sich dennoch zuversichtlich, dass der Zeitplan hier an der Kanonenbrücke eingehalten wird. Und der Neubau bringt der Hansestadt einen echten weiteren Vorteil, sagt Stefan Poch, Fachbereichsleiter Bauen und Stadtentwicklung der Hansestadt Stendal.
3: Also die Bahn hat beabsichtigt, hier 2 zusätzliche Gleise hinzulegen. Das war einer der Hauptgründe für den Neubau der Brücke. Und deswegen ist sie auch deutlich größer als die alte Brücke geworden. Und die Bahn wird dann, wenn alles fertig ist, hier ihren Gleisbau dann fortführen.
1: Auch das ausführende Bauunternehmen zeigt sich optimistisch, den Zeitplan zu halten. Wenn alles nach Plan läuft, wird die Kanonenbrücke Ende September fertig und im Oktober wieder für den Verkehr freigegeben. Doch das ist keine Baustellenentwarnung. In Stendal geht es weiter voran.
3: Feierabend wird nie sein. Große Projekte stehen jetzt an. Das eine haben wir den Kreisel, da ist jetzt gerade Baubeginn. Und im Anschluss dann wird die nächste Brücke fällig werden, das ist die Röxerbrücke.
1: Also werden die Verkehrsbeeinträchtigungen bleiben und die Umleitungen nur eben an anderer Stelle. Es gibt weiter Stau in Stendal.
0: Der Bericht von Michael Gerdes.
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0: Er ist das schwarze Schaf der königlichen Familie, eine Art Unperson in Großbritannien. Dem früheren Prinzen Andrew wurden nach diversen Skandalen ja alle Ämter und Titel entzogen. Und dabei fing doch alles so wunderbar harmonisch an. Die Briten mochten ihren Andrew

0: going to be with him, and I'm doing it for him. Anyway, I'm quite happy because I'm marrying Andrew.
1: Sagt Sarah Ferguson in einem Interview kurz vor der Hochzeit. Und Andrew strahlt über das ganze Gesicht, als er verkündet:
2: I asked Sarah some weeks ago and Sarah actually said yes.
1: Nach den Feierlichkeiten verleiht Queen Elizabeth II. Andrew und seiner Frau Sarah die Titel Herzog und Herzogin von York. Andrew ist ein gut aussehender Marineoffizier, Sarah wirkt rebellisch und fröhlich, macht gern Scherze in der Öffentlichkeit. Das kommt bei den Menschen gut an.
3: How do they look to you on TV?
2: Oh, smashing. Really relaxed. I think they're really well.
1: Andrew und Sarah bekommen zwei Töchter, die Prinzessinnen Beatrice und Eugenie. Doch Kindersegen und eine prunkvolle Hochzeit sind keine Garantie für eine lebenslange Ehe. 1992 trennt sich das Paar und lässt sich 1996 scheiden. Sie bleiben jedoch weiter gut befreundet. Beide sind bekannt für einen verschwenderischen Lebensstil. Sarah Ferguson macht Schulden, Andrew lebt ein Jet-Set-Leben auf Kosten der englischen Steuerzahler. Dann im Februar 2026, am Morgen seines 66. Geburtstags, steht plötzlich die Polizei vor seiner Tür.
4: Er soll in seinem früheren Amt als britischer Handelsgesandter vertrauliche Dokumente weitergegeben haben. Und zwar an den Mann, der auch Jahre nach seinem Tod die Schlagzeilen flutet. Dem 2019 gestorbenen US-amerikanischen Sexualstraftäter Epstein.
1: Der New Yorker Finanzier Epstein verkehrt jahrelang in einflussreichen Kreisen. Er betreibt einen Missbrauchsring, dem Dutzende junge Frauen und Minderjährige zum Opfer fallen. Zahlreiche E-Mails belegen, dass auch Andrew Mountbatten-Windsor darin verstrickt war.
5: Außerdem hatte Virginia Giuffre, die sich im April das Leben genommen hat, in ihren posthum veröffentlichten Memoiren auf ihren Behauptungen beharrt, dass sie Andrew vermittelt von Epstein als Minderjährige sexuell missbraucht habe.
1: Berichtet die Tagesschau. Diese Vorwürfe kosten Andrew Mountbatten-Windsor alle seine royalen Titel. Er darf sich nicht mehr Prinz nennen und muss aus dem königlichen Anwesen ausziehen. Bei seiner prunkvollen Hochzeit am 23. Juli 1986 war von seinen dunklen Machenschaften noch nichts zu ahnen.
6: Soweit der Bericht von Lieselotte Schewe mit einem Kalenderblatt zur Hochzeit von Prinz Andrew, heute vor 40 Jahren. 14.57 Uhr ist es. 2 Minuten, damit ganz genau, die wir jetzt Zeit haben, um übers Wetter zu reden mit Diana Weise im MDR-Wetterstudio.
7: Ja.
6: So, habe ich dich jetzt überrascht, ne?
7: Nein,
6: lass uns mal heute rausschauen. Also ich persönlich muss ganz ehrlich sagen, das ist mal ganz angenehm, nicht bei 35 Grad so zu schwitzen, aber es könnte trotzdem ein Ticken wärmer werden. Haben wir da Aussicht drauf?
7: Das wird wieder wärmer, ja. Heute allerdings hält sich das sehr in Grenzen. Die 20-Grad-Marke, die wird nicht überall überschritten. Wir haben es erstmal nur ganz vereinzelt, dass wir mal so 20 Grad sehen. Bisschen mehr Sonne kommt schon noch mit dazu. Und deswegen bis 22 Grad heute sind möglich, teilweise aber eben auch nur 17 oder 18 Grad, weil es so viele Wolken gibt. Schauer halten sich vor allem in Sachsen auf, aber auch das östliche Thüringen kriegt so ein bisschen Regen noch im Altenburger Land ab. Ein bisschen mehr Regen ist es vor allem in der Oberlausitz. Da werden sich jetzt in Kürze auch ein paar Gewitter mit entwickeln. Es kann auch am Abend noch an anderen Stellen in Sachsen durchaus mal gewittern. Weiter westlich nicht, da ist es trocken und der Nordwestwind ist eben heute noch kühl. Auch die nächste Nacht noch kühl, 12 bis 7 Grad. Aber dann nach diesen Tiefstwerten wird es morgen reichlich Sonne geben, nur vorübergehend mal ein paar Wolken und es ist trocken. Und mit dem neuen Hoch wird die Luft auch wärmer. 21 bis 26 Grad sind es dann morgen Nachmittag.
6: Wenn ich jetzt auf die 40 Grad von vor ein paar Wochen gucke, ist das eigentlich ungewöhnlich, so krasse Temperaturschwankungen?
7: Ende Juni, die 40 ist sowieso ungewöhnlich und extrem gewesen. Wir können nächste Woche vielleicht auch wieder deutlich über 30 Grad am Wochenende sehen. Und das schwankt trotzdem je nach Windrichtung bei uns. Und am Sonnabend haben wir auch immerhin schon bis 31 Grad wieder zu erwarten.
6: Diana Weise, vielen Dank. Und damit schauen wir jetzt noch auf die Themen ab 3 bei uns im Programm. Der UN-Generalsekretär Antonio Guterres, der scheidet ja Ende des Jahres aus seinem Amt aus. Wer sein Nachfolger wird, das wird noch entschieden. 6 Kandidaten jedenfalls stellen sich heute vor. Und Südafrika als Schlüsselpartner für Deutschland, einer der wichtigsten Partner auf dem afrikanischen Kontinent. Genau deshalb ist der Außenminister gerade dort zu Besuch.
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0: Um 15 Uhr mit Uta Georgi. Sachsen will die neuen Möglichkeiten zur Abschiebung abgelehnter Asylbewerber nach Afghanistan nutzen. Innenminister Armin Schuster sagte in Dresden, man habe sich bisher auf Schwerkriminelle konzentriert. Der Personenkreis werde nun auf alle Straftäter und Ausreisepflichtigen ausgedehnt, die sich nicht integrierten. Gestern hatte bereits Hessen bekannt gegeben, künftig nicht mehr nur Straftäter und Gefährder abzuschieben. Dem schloss sich inzwischen auch Brandenburg an. Die Sozialausgaben in Deutschland haben im vergangenen Jahr knapp ein Drittel der Wirtschaftsleistung betragen. Wie die Bundesregierung mitteilte, sind die Ausgaben in allen Sozialversicherungssystemen gestiegen, am stärksten in der Pflegeversicherung. Den größten Anteil an den Ausgaben machten Renten, Pensionen und Betriebsrenten aus. Knapp dahinter folgten medizinische Leistungen samt Lohnfortzahlung. Die Summe aller sozialen Leistungen betrug mehr als 1,4 Billionen Euro. Die Europäische Union verschärft ihre Sanktionen gegen Russland. Nach Angaben von Diplomaten haben sich die Mitgliedstaaten auf weitere Einschränkungen für den russischen Finanz- und Energiesektor verständigt. Unter anderem wird der Preisdeckel für russische Ölexporte um 12 Monate verlängert. Das soll das russische Kriegsbudget schmälern. Außerdem gilt ab sofort ein Einreiseverbot für russische Soldaten in die EU. Das Bodenpersonal am Flughafen Palma de Mallorca will ab Ende Juli streiken. Wie die Gewerkschaft mitteilte, soll die Arbeit ab dem kommenden Dienstag zeitweilig ruhen. Reisende müssten mit längeren Wartezeiten rechnen. Mit einer größeren Zahl von Flugausfällen ist allerdings nicht zu rechnen. Die Gewerkschaft fordert höhere Löhne, mehr Hitzeschutz und bessere Arbeitsbedingungen. Tarifverhandlungen waren ohne Einigung beendet worden. Der Leichnam des früheren Gestapo-Chefs Heinrich Müller liegt vermutlich auf dem alten jüdischen Friedhof in Berlin-Mitte. Die Senatsverwaltung teilte mit, es gelte aufgrund der historischen Forschung als sehr wahrscheinlich, dass Müller nach Kriegsende 1945 in einem Sammelgrab beigesetzt worden sei. Die jüdische Gemeinde schließe eine Umbettung mit Verweis auf das Ewigkeitsrecht der Totenruhe aus. Müller gilt als einer der Haupttäter bei der Judenverfolgung der Nazis. Das waren die Nachrichten. Das Wetter mit den Temperaturen von 14 Uhr auf dem Brocken stark bewölkt, nach Nebel 8 Grad, Chemnitz bedeckt, nach Regen 13 Grad. In Dresden stark bewölkt, nach Regen 15 Grad, Eisenach stark bewölkt 17, Erfurt bedeckt bei 16 Grad. Auf dem Fichtelberg bedeckt und Nebel 7 Grad, in Gera stark bewölkt, nach Sprühregen 14 Grad. Görlitz wolkig, nach Regen 17 Grad, in Leipzig bedeckter Himmel, leichter Regen 16 Grad und bedeckt in Magdeburg bei 19 und in Meiningen bei 16 Grad. Die Vorhersage: Am Abend wechselnd bewölkt, teilweise Schauer, einzelne Gewitter, 14 bis 20 Grad. In der Nacht dann in Sachsen Schauer, ansonsten klarer Himmel bei 12 bis 7 Grad. Und morgen wird es heiter, teilweise nur wolkig. Es bleibt trocken, die Temperaturen steigen auf 21 bis 26 Grad. Der MDR-Verkehrsdienst. A2 Richtung Berlin zwischen Braunschweig-Watenbüttel und Kreuz Braunschweig-Nord. 5 Kilometer stockender Verkehr nach einem Unfall. A2 Richtung Berlin zwischen Marienborn-Helmstedt und Bornstedt. Stockender Verkehr, hier dauert es eine Viertelstunde länger. A9 Richtung Berlin zwischen Köselitz und Niemeck. Stau wegen eines defekten Fahrzeugs. Hier müssen Sie ebenfalls eine Viertelstunde mehr einplanen. Vorsicht auf der A13 Richtung Dresden zwischen Bronco und Großräschen. Befindet sich eine ungesicherte Unfallstelle im Baustellenbereich und es liegt eine Leitbarke auf der Fahrbahn. Die A38 Richtung Göttingen ist zwischen Heilbad Heiligenstadt und Ahrenshausen nach einem Unfall gesperrt, zurzeit 1 Kilometer Stau. Vorsicht auf der A73 Richtung Bamberg zwischen Eisfeld Süd und Coburg, große Pappstücke auf der Fahrbahn. Die B107 Pritzwalk-Gentin ist zwischen Hohengören und Schönhausen in beiden Richtungen wegen eines Feuerwehreinsatzes gesperrt. Die B173 ist zwischen dem Abzweig Lichtenstein und Mühlsen nach einem Unfall in beiden Richtungen gesperrt. Und im Ilmkreis ist die Straße zwischen Gehlberg und Gräfenroda nach einem Unfall gesperrt. Soweit der Verkehrsdienst. Es wird 15.05 Uhr.
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2: Und noch eine Stunde für Sie am Mikrofon, Stefan Rank. Einen angenehmen Donnerstagnachmittag Ihnen. Im Streit um ein verfassungsrechtliches Tempolimit, wie man es genannt hat, für Gesetzgebungsverfahren hat das Bundesverfassungsgericht eine Klage des ehemaligen CDU-Abgeordneten Thomas Heilmann nun verworfen. Und das, obwohl er ja im Sommer 2023, Sie erinnern sich, im Eilverfahren noch einen vorläufigen Stopp des Heizungsgesetzes erreicht hatte. Wie diese Sache zustande gekommen ist, das weiß Max Bauer aus Karlsruhe.
3: Ann-Kathrin Kaufhold, Vizepräsidentin des Bundesverfassungsgerichts und Vorsitzende des Zweiten Senats, machte gleich zu Beginn der Urteilsverkündung klar, worum es geht. Nämlich um die Frage,
4: ob die Verfassung eine Höchstgeschwindigkeit für Gesetzgebungsverfahren vorgibt.
3: Und die einstimmige Antwort des Zweiten Senats ist jetzt:
4: Die Verfassung setzt der Beschleunigung von Gesetzgebungsverfahren eine Grenze, aber nicht im Sinne eines bezifferten Tempolimits.
3: Damit ist die Klage des früheren CDU-Bundestagsabgeordneten Thomas Heilmann gescheitert. Ausgangspunkt für den Streit war das sogenannte Heizungsgesetz der Ampelregierung. Mit dem wollte die Ampelkoalition 2023 für mehr klimafreundliche Heizungen und weniger Emissionen sorgen. Nach monatelangem Streit fand die Ampel einen Kompromiss und wollte den möglichst rasch unter Dach und Fach bringen in einem beschleunigten Gesetzgebungsverfahren. Thomas Heilmann kritisiert, dass es kurz vor der Abstimmung noch umfangreiche Änderungsvorschläge gegeben habe. Er und die anderen Abgeordneten hätten viel zu wenig Zeit gehabt, sich mit den komplexen Änderungen zu beschäftigen. Das Hauruck-Verfahren zum Heizungsgesetz habe die zentrale Rolle des Parlaments bei der Gesetzgebung missachtet und seine Rechte als Abgeordneter verletzt, so Heilmann. Er klagte in Karlsruhe und bekam damals im Eilverfahren Recht. Der Bundestag musste daraufhin die abschließende Abstimmung verschieben. Im Hauptsacheverfahren ging die Sache nun aber anders aus. Heilmanns Klage hatte keinen Erfolg.
4: Dies mag auf den ersten Blick überraschen, weil der Senat dem Antrag auf Erlass einer einstweiligen Anordnung im Juli 2023 teilweise stattgegeben hat.
3: Senatsvorsitzende Kaufhold betont jedoch, dass das Verfassungsgericht im Hauptsacheverfahren nun das gesamte Gesetzgebungsverfahren in den Blick nehmen musste. Die Frage war, hat das schnelle Gesetzemachen im Sommer 2023 insgesamt die Mitwirkungs- und Informationsrechte von Thomas Heilmann verletzt?
4: Belastbare Anhaltspunkte für die Vermutung, ihm seien Informationen vorenthalten worden, hat der Antragsteller nicht vorgetragen.
3: Nur wenn das Gesetzemachen missbräuchlich beschleunigt oder auch verschleppt werde, seien die Rechte von Abgeordneten verletzt. Es komme immer im Einzelfall darauf an, ob die Abgeordneten alle nötigen Informationen für ihre Entscheidung haben und Zeit bleibt, darüber zu diskutieren. Beim Heizungsgesetz habe es im Sommer 2023 da keine Defizite gegeben. Der ehemalige CDU-Abgeordnete Thomas Heilmann zeigte sich nach der Urteilsverkündung enttäuscht.
5: Im konkreten Fall bei mir war es ja so, Freitagabend kommen 200 Seiten. Und Mittwoch werden sie abschließend beraten. Das sind 4 Arbeitstage in einem wirklich sehr komplexen Verfahren. Und das Verfassungsgericht sagt, das war nicht inhaltsleer, die Debatte. War sie auch nicht in den 4 Tagen. Ich meine, das genügt nicht, um sich vernünftig zu beraten, aber das Gericht ist anderer Meinung.
3: Karlsruhe stärkt mit seiner Entscheidung jetzt die Position der Parlamentsmehrheit gegenüber einzelnen Abgeordneten.
4: Wie parlamentarische Verfahren und namentlich Gesetzgebungsverfahren im Einzelnen ablaufen und zeitlich gestaltet werden, entscheidet aber grundsätzlich der Bundestag. Er hat dabei einen weiten Spielraum.
3: Mit dem Urteil dürfte klar sein, Klagen von einzelnen Abgeordneten gegen zu rasches Gesetzemachen werden in Zukunft wahrscheinlich nur noch selten Erfolg haben. Nur dann, wenn die Mitwirkung von Abgeordneten faktisch leer läuft, weil sie nicht hinreichend informiert werden und im Parlament nicht mehr sinnvoll mitdiskutieren können.
2: Ein Bericht von Max Bauer. Zum Abschluss seiner mehrtägigen Afrika-Reise wird der deutsche Außenamtschef Johann Wadephul in Südafrika erwartet. Das Land gilt ja als einer der wichtigsten Partner Deutschlands auf dem afrikanischen Kontinent. Informationen jetzt von Stefan Überbach.
6: Der deutsche Chefdiplomat wird am Kap auch als Außenwirtschaftsminister unterwegs sein. Die Unternehmerdelegation aus Zukunftsbranchen wie Energie, Infrastruktur und Industrie ist jedenfalls ein Signal, dass die Beziehungen zwischen Deutschland und Südafrika nicht nur auf politischer Ebene weiter ausgebaut werden sollen. Dafür spricht auch, dass Wadephul in der Nähe von Johannesburg Siemens Energy besucht. Das Unternehmen ist ein zentraler Technologiepartner für den klimafreundlichen und sozial gerechten Umbau von Südafrikas Energieversorgung, den Deutschland inzwischen mit 2,7 Milliarden Euro an Zuschüssen und zinsgünstigen Krediten unterstützt. Für Pretoria sind solche Kooperationen eine Chance, Arbeitsplätze zu schaffen und dringend benötigte Investitionen ins Land zu holen. Die Bundesregierung sieht im Energiesektor großes Potenzial für gemeinsame Projekte und sucht nach Zugängen zu strategischen Rohstoffen, die in Südafrika gefördert werden. Aus Sicht des Gastgebers ist das Verhältnis zu Deutschland besonders eng. Gemeinsame demokratische Werte, umfangreiche wirtschaftliche Beziehungen und ein klares Bekenntnis zum Multilateralismus würden beide Länder verbinden, heißt es vorab aus dem Außenministerium. Der Gast aus Deutschland bezeichnet Südafrika als Schlüsselpartner, dessen Wort als einziges G20-Mitglied des afrikanischen Kontinents auf internationaler Ebene großes Gewicht habe. Bei den Gesprächen zwischen Wadefuhl und seinem Amtskollegen Ronald Lamola soll es auch um die zahlreichen globalen Krisen gehen, etwa um die Konflikte auf dem afrikanischen Kontinent, den Krieg in der Ukraine und die Lage im Nahen Osten. Für Südafrika ist die Bundesrepublik nach China der zweitwichtigste Geschäftspartner. Im vergangenen Jahr wurden Waren im Wert von umgerechnet rund 15 Milliarden Euro gehandelt. Mehr als 600 deutsche Unternehmen sind in Südafrika aktiv und beschäftigen etwa 100.000 Menschen. Ein Drittel der internationalen Südafrika-Touristen kommt aus Deutschland. Erst vor wenigen Wochen haben beide Länder ihre Beziehungen zu einer strategischen Partnerschaft ausgebaut.
2: 15.11 Uhr ist es, Sie hören MDR aktuell. Die EU-Staaten haben sich auf ein neues Sanktionspaket gegen Russland verständigt, das mittlerweile 21. Unter anderem geht es vor allem hierbei um russisches Öl. Einzelheiten von Thomas Spickhofen.
7: Mit dem neuen Sanktionspaket wird unter anderem der Preisdeckel für russisches Öl um 12 Monate verlängert. Damit sollen die Einnahmen Russlands aus seinem Export von Öl begrenzt werden, insbesondere angesichts der gestiegenen Weltmarktpreise. Außerdem werden weitere Personen und Institutionen auf die Sanktionsliste gesetzt. Die Außenbeauftragte Kaja Kallas sprach zuletzt von 250 Listungen. Damit stünde die Gesamtliste jetzt bei fast 3000 Einzelnennungen. Die Maßnahmen gegen die sogenannte Schattenflotte werden ebenfalls erweitert. Und gegen ehemalige russische Soldaten verhängt die EU Einschränkungen bei der Visavergabe. Darüber hinaus werden die Maßnahmen gegen den russischen Energie- und den Finanzsektor ausgeweitet. Auch Kryptowährungen sind davon betroffen. Der Zustimmung zu dem Gesamtpaket gingen schwierige Verhandlungen voraus. Die Kommission hatte ihre Vorschläge Anfang Juni vorgelegt. Danach meldeten zahlreiche Mitgliedsländer Bedenken, vor allem mit Blick auf jeweils eigene wirtschaftliche Interessen an. Die irische Ratspräsidentschaft spricht von herausfordernden Verhandlungen.
2: Thomas Spickhofen berichtete. Am Rande des Außenministertreffens der Vereinigung Südostasiatischer Staaten, ASEAN, in Manila haben unterdessen Außenminister Rubio und sein russischer Amtskollege Lavrov über den Krieg in der Ukraine gesprochen. Thorsten Ifland berichtet.
8: Die Initiative für das Treffen ging von US-amerikanischer Seite aus, melden russische Medien. Das Gespräch dauerte demnach nur eine gute halbe Stunde. Wie das russische Außenministerium mitteilte, warnte Lavrov die USA vor weiteren Waffenlieferungen an die Ukraine. Lavrov prangerte eine, so wörtlich, destabilisierende Politik der europäischen Länder an. Russland sei dennoch zu einer politisch-diplomatischen Lösung des Konflikts bereit, so Lavrov weiter. Rubio bezeichnete das Gespräch als gut und offen. Für ein Friedensabkommen sei aber noch viel Arbeit nötig. Der US-Außenminister betonte erneut die Bereitschaft der Vereinigten Staaten bei der Suche einer Friedenslösung zu helfen. In dem kurzen Treffen in der philippinischen Hauptstadt ging es auch um die Lage im Irankrieg und um die Wiederaufnahme der Kontakte zwischen der US-Raumfahrtbehörde NASA und der russischen Raumfahrtagentur Roskosmos.
2: Europas Automarkt hat sich im ersten Halbjahr erholt, zumindest nach den Zahlen des Herstellerverbands ACEA. Einzelheiten von Sarah Lopez.
9: Für den Automarkt in der EU läuft es gut. Nach Zahlen des Europäischen Branchenverbands ACEA wurden im Juni rund 13,6% mehr neue Autos zugelassen als im Juni vergangenen Jahres. Das liege vor allem an der hohen Nachfrage nach Elektroautos. Die Zahl der Neuzulassungen von reinen E-Autos sei um mehr als 60% im Jahresvergleich gestiegen. Das hängt demnach auch mit den staatlichen Förderprogrammen zusammen, die es gerade in mehreren Ländern gibt. Allerdings warnt der ACEA-Verband, der Marktanteil der E-Autos müsse sich deutlich erhöhen, um die entsprechenden CO2-Ziele bis 2030 zu erreichen. Der deutsche Autobauer Volkswagen bleibt laut ACEA weiter Marktführer in der EU und das mit Abstand. Die Zahlen zeigen aber auch, chinesische Unternehmen werden erfolgreicher in der EU, auch wenn ihr Marktanteil weiter vergleichsweise klein ist. So lag der vom chinesischen Automobilhersteller Geely im ersten Halbjahr etwa bei 2,7%. Der Marktanteil der Volkswagen-Gruppe war fast 10-mal so hoch.
2: Sarah Lopez berichtet, 15.15 Uhr ist es, unser Top-Thema zur Stunde. Die gelockerten Regelungen für Abschiebungen und Asylbewerber nach Afghanistan. Sachsen will diese neuen Möglichkeiten ausreizen und sich nicht mehr nur auf Schwerkriminelle konzentrieren, sondern auch alle Straftäter und Ausreisepflichtigen, die sich nicht integrieren, abschieben. Das sagte Innenminister Armin Schuster. Weitere Meldungen jetzt mit Uta Georgi.
10: In Deutschland sinkt einer Umfrage zufolge das Mitgefühl unter den Menschen. Laut dem Empathie-Report der Zürich-Versicherungen haben 83% der Deutschen im Alltag ein spürbares Nachlassen erlebt. Sie berichten von Rücksichtslosigkeit im Umgang miteinander, Respektlosigkeit und aggressivem Verhalten. Die Kleinstadt Greußen im Kyffhäuserkreis will das Kulturhaus zurückkaufen. Bürgermeister Thorsten Abicht sagte, der Ort solle wieder einen zentralen Treffpunkt für kulturelle, gesellschaftliche und öffentliche Veranstaltungen bekommen. Das Gebäude war 2011 verkauft worden, verfiel anschließend zunehmend und ist seit 12 Jahren geschlossen. Schweden will die sogenannten Ewigkeitschemikalien unter anderem in Kleidung, Kosmetika und Kochgeschirr verbieten. Wie das Umweltministerium mitteilte, geht es um die Gruppe der Industriechemikalien PFAS. Diese sind wasser- und fettabweisend, reichern sich aber im Körper an und sind biologisch nicht abbaubar. Das Wetter am Abend wechselnd bewölkt, teilweise Schauer, einzelne Gewitter, 14 bis 20 Grad. In der Nacht in Sachsen Schauer, ansonsten klart der Himmel auf bei 12 bis 7 Grad. Morgen wird es heiter, teilweise nur wolkig, es bleibt trocken bei 21 bis 26 Grad. Der MDR-Verkehrsdienst A2 Richtung Berlin zwischen Peine Ost und Kreuz Braunschweig Nord. Stockender Verkehr nach einem Unfall, hier dauert es 20 Minuten länger. A2 Richtung Berlin zwischen Marienborn-Helmstedt und Bornstedt stockender Verkehr. Vorsicht auf der A4 Richtung Frankfurt zwischen Gotha und Gotha-Boxberg, ein Eimer auf der Fahrbahn. Die A38 Richtung Göttingen ist zwischen Heilbad Heiligenstadt und Ahrenshausen nach einem Unfall gesperrt, zurzeit 1 Kilometer Stau. Die B107 Pritzwalk-Gentin ist zwischen Hohengören und Schönhausen in beiden Richtungen gesperrt. Und die B173 ist zwischen dem Abzweig Lichtenstein und Mülsen nach einem Unfall gesperrt. Soweit der Verkehrsdienst, 15.17 Uhr.
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11: Und hier ist jetzt Andreas Hönig am Mikrofon für den Sport, denn es läuft ja nach wie vor die 18. Etappe der Tour de France. Wir sind mittendrin in den Alpen. Es geht von Voiron nach Orsières-Merlette über 5 Anstiege. 2 davon sind mittlerweile passiert. Holger Gersker bringt uns auf den aktuellen Stand der Dinge.
12: Es ist genau der Kilometer 100 dieser Etappe erreicht. Also 85 sind es noch bis zum Ziel und jetzt dürfte schon klar sein, wir werden heute 2 Rennen erleben, nämlich eins um den Etappensieg vorn und dann um die Gesamtwertung, denn das Feld mit denen, die in der Gesamtwertung eine Rolle spielen, den Kampf um das Podium, das liegt inzwischen fast 5 Minuten zurück. Das ist aber kein Ruhetag, denn der Schlussanstieg über 7 Kilometer wird natürlich noch mal eine Chance geben, auch für Paul Sexas und für den Mexikaner Isaac del Toro, um das weiße Trikot zu kämpfen und um den 3. Platz in der Gesamtwertung und auch Tadej Pogacar mal auf den Zahn zu fühlen, ob er sich krank fühlt. Es gibt entsprechende Gerüchte und ein Teil seiner Mannschaft ist auch definitiv krank. Wir wollen mal schauen, wie das am Ende aussieht. Im Kampf um den Tagessieg gibt es momentan noch ein anderes Duell, nämlich das von 2 großen Gruppen. 14 Fahrer vorn, darunter überraschenderweise der Mann im grünen Trikot, Mats Pedersen, der jetzt gar nicht mehr so weit vom Sprint des Tages entfernt ist, nämlich nur noch eine Bergwertung und 30 Kilometer und der sich da so gut etabliert hat, dass er sicherlich die Punkte sich holen wird. Und auch der deutsche Meister Felix Engelhardt ist da nach wie vor mit von der Partie. Und dann gibt es mit einem Rückstand von etwa 50 Sekunden noch 28 Verfolger, die da aufschließen wollen. Also dann gäbe es eine riesengroße Spitzengruppe oder ein Ausreißerfeld, könnte man sagen, wie wir das schon so oft auf Bergetappen bei dieser diesjährigen Tour de France hatten.
11: Danke, Holger Gersker. In 20 Minuten mehr von der Tour. Bis dahin übernimmt wieder Stefan Rank.
2: So machen wir das. So, und wir schauen zunächst erstmal nach New York. Denn noch nie in der 80-jährigen Geschichte hatten die Vereinten Nationen eine Frau an ihrer Spitze. Die Zeit sei endlich reif dafür, fordern viele und hoffen auf starke Kandidatinnen, die sich dann für die Nachfolge von UN-Generalsekretär Antonio Guterres bewerben. Der Portugiese scheidet ja Ende des Jahres aus. Die Präsidentin der UN-Generalversammlung, immerhin, da ist es schon eine Frau, Annalena Baerbock, die hat heute Abend zu einer Fragerunde mit den 6 bisherigen Kandidatinnen und Kandidaten eingeladen. Und darüber berichtet jetzt Martin Ganselmeier.
13: Es wird eine Art Schaulaufen der 4 Kandidatinnen und 2 Kandidaten für die Guterres-Nachfolge. Im Stil eines Townhall-Formats müssen die Bewerber Fragen der beiden Moderatoren und der Vertreter der UN-Mitgliedstaaten beantworten. Damit geht die Suche nach einer Nachfolge für UN-Generalsekretär Antonio Guterres in die entscheidende Phase. Die Präsidentin der UN-Generalversammlung, Annalena Baerbock, hat stets betont, es sei endlich Zeit für eine Frau an der Spitze der UN.
14: Wie kann es sein, dass es in 80 Jahren noch nie eine Frau als Generalsekretärin gab, obwohl die Hälfte der Weltbevölkerung, der wir dienen sollten, Frauen und Mädchen sind?
13: Tatsächlich haben sich in den vergangenen Monaten 4 Kandidatinnen aus jener Regionalgruppe beworben, die diesmal an der Reihe ist, das Spitzenamt der Vereinten Nationen zu besetzen, Lateinamerika. Vor 2 Monaten hatten die frühere Außenministerin von Ecuador, Maria Fernanda Espinosa, und die ehemalige Außenministerin und frühere Direktorin der Welternährungsorganisation, Carolyn Rodriguez-Burkett, ihre Hüte in den Ring geworfen. Schon seit einem halben Jahr kandidiert die ehemalige Vizepräsidentin Costa Ricas, Rebecca Greenspan, und die prominenteste Kandidatin, die frühere Präsidentin von Chile, Michelle Bachelet. Sie war auch die erste Exekutivdirektorin der UN-Frauenorganisation UN Women. Bei ihrer Vorstellung bekräftigte Bachelet die Rechte von Frauen, auch das Recht, sich für eine Abtreibung zu entscheiden. Frauen müssen selbst über ihr Leben entscheiden, so Bachelet, auch darüber, wie viele Kinder sie haben wollen.
15: I truly believe in women's rights. I think women have to decide on their own lives, also decide how many children they have.
13: Diese Haltung gilt vielen Republikanern im US-Kongress als zu vogue, weshalb US-Außenminister Marco Rubio aufgefordert wurde, ein Veto gegen Bachelet einzulegen. Auch die Vetomacht China hat ein Problem mit ihr, weil sie als UN-Hochkommissarin für Menschenrechte die Behandlung der Uiguren in China kritisierte. Somit gilt die prominenteste Kandidatin als nahezu chancenlos. Ebenso wie einer der beiden männlichen Bewerber, der frühere Präsident von Senegal, Macky Sall. Er kommt nicht aus Lateinamerika, herrschte in seinem Land autoritär und wird von der Afrikanischen Union nicht unterstützt. Bleibt ein zweiter männlicher Bewerber, der argentinische Diplomat Rafael Grossi, seit 2019 Generaldirektor der Internationalen Atomenergieorganisation. UN-Beobachter wie Maya Ungar von der unabhängigen Denkfabrik Crisis Group sehen ihn aufgrund seiner Erfahrungen in Atomkonflikten als Frontrunner.
14: In seiner Rolle musste er mit vielen großen Playern wie USA, China und Russland sprechen, vermitteln, mit ihnen im ständigen Austausch bleiben und medial präsent sein. Er gilt als echter Favorit in diesem Wahlkampf.
13: Entscheidend ist, wer von den Bewerbern im UN-Sicherheitsrat mindestens 9 der 15 Stimmen bekommt. Und, noch wichtiger, wer von allen 5 Vetomächten akzeptiert wird. Schon nächste Woche gibt es die ersten Probeabstimmungen im Sicherheitsrat. Auch wenn sich Annalena Baerbock eine Frau an der UN-Spitze wünscht, am Ende könnte es sein, dass erneut die Vetomächte den nächsten Generalsekretär unter sich auskungeln. Im Gespräch ist zum Beispiel der frühere bulgarische Außenminister Nikolai Mladenov. Die Trump-Regierung hatte ihn im Januar zum Vorsitzenden des Friedensrates für Gaza gemacht. Statt einer Frau aus Lateinamerika wäre es dann ein Mann aus Osteuropa.
2: Informationen von Martin Ganselmeier, 15.24 Uhr, 3:56. Pünktlich zu den Hundstagen steht in Mitteldeutschland schon wieder eine Hitzewelle ins Haus und trotz kurzer Abkühlung zwischendurch ist die Dürre nicht zu übersehen. Beispielsweise in den Parks. Betroffen ist nicht nur Mitteldeutschland, sondern betroffen sind große Teile Europas. Ist das jetzt der Klimawandel oder doch noch der normale Lauf der Dinge im Sommer? Die aktuelle Forschung jedenfalls gibt Antworten. Florian Zinner aus der ARD-Klimaredaktion mit den Einzelheiten.
16: Bei den zurückliegenden Hitzewellen waren die Stadtwerke vielerorts mit genau der Nachricht zur Stelle, die alle hören wollten. Die Wasserversorgung ist gesichert. Wassersparen lohnt sich aber trotzdem, damit es in Hochzeiten nicht zu Engpässen kommt. Deutschland ist also auch bei andauernden 40 Grad mit ausreichend Trinkwasser versorgt. Durst hat bei solchen Temperaturen allerdings nicht nur der Mensch.
17: Der Klimawandel hat offenbar auch die Schwellenwerte für Dürren verschoben, da die Atmosphäre nun durstiger ist.
16: Das sagt Mariam Zacharia, Klimaforscherin am Imperial College in London. In einer Analyse der Initiative World Weather Attribution haben sich Zacharia und Team angeschaut, wie viel Klimawandel in der Dürre steckt, von der aktuell viele Regionen Europas betroffen sind. Die Forschenden haben sich dazu sehr ähnliche Wettermuster aus der Vergangenheit angeschaut und die Auswirkungen mit den heutigen verglichen. Ein zentrales Ergebnis? Nicht der zu geringe Niederschlag ist das Problem, sondern die anhaltend hohen Temperaturen.
17: Dasselbe Niederschlagsdefizit, das früher vielleicht noch keine Dürre ausgelöst hätte, führt heute zu einer Dürre.
16: Anders als Osteuropa sind die Böden im Westen des Kontinents nach einem feuchten Winter nicht gerade trocken ins Jahr gestartet. Eine Reihe von Hochdruckgebieten, deren Intensität inzwischen nachweislich mit dem Klimawandel zusammenhängt, sorgte dann seit April für eine kontinuierliche Austrocknung der Böden, eben weil die Atmosphäre Durst bekommen hat. Der Beginn eines Teufelskreises, erklärt Dominik Schumacher von der ETH Zürich, ebenfalls Teil des Forschungsteams.
18: Wenn die Luft immer heißer wird, trocknet sie den Boden aus und dann wird es noch heißer und die Böden werden noch trockener. Und genau das hat auch den Weg für diese extreme Hitzewelle Ende Juni geebnet.
16: Die Klimaforschenden kommen zu dem Schluss, dass landwirtschaftliche Bodendürren durch den Klimawandel in Westeuropa 5-mal und in Osteuropa sogar 11-mal wahrscheinlicher geworden sind. Je nachdem, wie stark die langfristige Erwärmung nun ausfällt, würden solche Dürren zur Regel. Auch wenn beim Sommer 2026 erst Halbzeit ist, zeigen sich dem Forschungsteam zufolge die Auswirkungen auf dem Kontinent bereits jetzt. Zum Beispiel niedrige Pegelstände der Flüsse, die etwa den Gütertransport einschränken. Außerdem fördere die Situation die Ausbreitung von Bränden. Paradoxerweise auch durch den feuchten Winter, da so mehr Vegetation wachsen und schließlich abbrennen kann. Und auch erwartete Ernteausfälle in Rekordhöhe, wie beim Mais in Frankreich, konnte die Winternässe nicht kompensieren. Denn die obere Bodenschicht kann nicht unendlich viel Wasser speichern, erklärt Dominik Schumacher.
18: Es ist ein bisschen wie bei einem Schwamm. Es spielt keine so große Rolle, ob es im Winter mehr regnet, wenn ein Teil dieses Wassers nicht gespeichert wird.
16: Die Zunahme und Intensität von Dürren beschäftigt auch Andreas Marx, der am Helmholtz-Zentrum für Umweltforschung den Dürremonitor für Deutschland leitet. Marx forderte kürzlich ein Wassermonitoring für Deutschland. Etwas, das in der Vergangenheit schlichtweg nicht notwendig war, da für Industrie, Landwirtschaft und Haushalte immer genug zur Verfügung stand. Allerdings ist auch völlig unklar, wer aus Flüssen, Seen und Grundwasser wann, wo, wie viel abzapft. Dass die Wasserversorgung gesichert ist, gilt eben nur für den trockenen Augenblick. Sollte es aber im besten Fall auch in einer trockenen Zukunft.
2: Dürre in Mitteldeutschland, Dürre in Europa und ja, es ist der Klimawandel, weil die Feuchtigkeit einfach zu schnell verdunstet. Infos waren das von Florian Zinner aus der ARD-Klimaredaktion waren das und damit gehen wir schnell zu Grit Krämer im MDR-Wetterstudio. Grit, heute regnet's, tun wir da was für den Grundwasserspiegel?
19: Nicht wirklich, wir haben so ein paar Schauer in Sachsen und wenn wir uns jetzt nur den Juni anschauen, der ist ja noch nicht zu Ende, aber wir liegen verbreitet bei 10-20% Erfüllung des Monatssolls. Wir haben nur punktuell, zum Beispiel in Aschersleben, auch in Marienberg, in Karlsfeld die Regensumme erreicht. Da gab es nämlich letzten Donnerstag viel auf den Quadratmeter, bei allen anderen nicht. Und es geht ja auch trocken in den nächsten Tagen weiter. Die Großwetterlage ändert sich gerade. Heute noch ein paar Schauer in Sachsen, am Sonntag noch mal ein bisschen Regen. Dann kommt wieder eine lange trockene Phase, weil Hochdruckgebiet gewinnt und es wird wieder warm bei uns.
2: Also nur ein Tropfen auf den heißen Grund. Grit Krämer, vielen Dank.
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10: Um 15.30 Uhr mit Uta Georgi. Sachsen will die neuen Möglichkeiten zur Abschiebung abgelehnter Asylbewerber nach Afghanistan nutzen. Innenminister Armin Schuster sagte in Dresden, man habe sich bisher auf Schwerkriminelle konzentriert. Der Personenkreis werde nun auf alle Straftäter und Ausreisepflichtigen ausgedehnt, die sich nicht integrierten. Gestern hatte bereits Hessen bekannt gegeben, künftig nicht mehr nur Straftäter und Gefährder abzuschieben. Dem schloss sich inzwischen auch Brandenburg an. Polizeigewerkschaften in Sachsen-Anhalt fordern eine Debatte über die künftigen Aufgaben der Polizei. Die GdP-Landesvorsitzende Nancy Emmel sagte, angesichts von Personalmangel müssten Beamte von Tätigkeiten entlastet werden, die auch Ordnungsämter, Justiz oder private Sicherheitsdienste übernehmen könnten. Die Gewerkschaften haben 7.600 Polizeivollzugsbeamte für notwendig, halten sie für notwendig, derzeit sind es deutlich weniger. Bürgerwachten, wie von der AfD vorgeschlagen, lehnen sie ab. Die engere Auswahl für die Gestaltung der neuen Euro-Banknoten steht fest. Ab heute können die rund 350 Millionen EU-Bürger zwischen den Motiven Flüsse und Vögel und europäische Kultur wählen. Das ist das Ergebnis einer ersten Online-Umfrage sowie einer Beratungsgruppe. Abgestimmt werden kann auf der Internetseite der Europäischen Zentralbank. Ende des Jahres will die EZB dann final entscheiden. In Umlauf kommen die neuen Geldscheine frühestens Ende 2028. In Tschechien ist ein Armeehubschrauber mit 5 Soldaten an Bord abgestürzt. Wie tschechische Medien mit Verweis auf den Rettungsdienst melden, soll ein Insasse ums Leben gekommen sein. Armeeangaben zufolge ereignete sich das Unglück auf einem Militärflughafen knapp 160 Kilometer südöstlich von Prag. Zur Unfallursache wurden zunächst keine Angaben gemacht. In einem Stuttgarter Einkaufszentrum ist eine Frau mit einem Messer angegriffen und angezündet worden. Laut Polizei erlitt die 47-Jährige lebensgefährliche Verletzungen. Ein 54 Jahre alter Tatverdächtiger wurde gefasst. Der Mann soll laut Polizei mit dem Opfer in einer Beziehung gestanden haben. Die Hintergründe sind noch unklar. Das Einkaufszentrum in der Nähe des Stuttgarter Hauptbahnhofs wurde während des Einsatzes geräumt und abgeriegelt. Das waren die Nachrichten. Das Wetter mit den Temperaturen von 15 Uhr. In Dresden bedeckt, leichter Sprühregen bei 14 Grad. Eisenach meldet stark bewölkt 17 Grad. Erfurt bedeckt 17, Gardelegen stark bewölkt 20. Hoyerswerda stark bewölkt 18 Grad. In Magdeburg stark bewölkt bei 19, Neuhaus am Rennweg bedeckter Himmel 11 Grad, in Oschatz bedeckt nach Regen 17, Plauen bedeckt nach Regen 15 Grad und in Wernigerode stark bewölkt 17 Grad. Die Vorhersage, heute Abend wechselnd bewölkt, teilweise Schauer, es gibt einzelne Gewitter bei 14 bis 20 Grad, in der Nacht dann in Sachsen Schauer, sonst klart der Himmel auf, die Temperaturen sinken auf 12 bis 7 Grad und morgen wieder heiter, teilweise wolkig, es bleibt trocken bei 21 bis 26 Grad. Der MDR-Verkehrsdienst. A2 Richtung Berlin zwischen Peine Ost und Kreuz Braunschweig Nord. Stockender Verkehr nach einem Unfall. Hier dauert es 20 Minuten länger. A2 Richtung Berlin zwischen Alleringersleben und Bornstedt. Stockender Verkehr. Hier brauchen Sie 20 Minuten mehr Zeit. Die A38 Richtung Göttingen ist zwischen Heilbad Heiligenstadt und Ahrenshausen nach einem Unfall gesperrt, zurzeit Stau bis Leinefelde-Worbis. A71 Richtung Sangerhausen zwischen Dreieck Wermtal und Schweinfurt-West, da ist die rechte Fahrspur wegen Bergungsarbeiten gesperrt. Die B107 Pritzwalk-Gentin ist zwischen Hohengören und Schönhausen in beiden Richtungen wegen eines Feuerwehreinsatzes gesperrt. Die B173 ist zwischen dem Abzweig Lichtenstein und Mühlsen nach einem Unfall in beiden Richtungen gesperrt. Und im Ilm-Kreis ist die Straße zwischen Gelberg und Gräfenroda nach einem Unfall gesperrt. Soweit der Verkehrsdienst, 15.34 Uhr.
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2: Und noch eine knappe halbe Stunde mit mir am Mikrofon. Ich bin Stefan Rank. Grüße Sie. Die USA und Saudi-Arabien haben ein Abkommen zur zivilen Nutzung der Atomenergie in dem Golfstaat geschlossen. Diese Vereinbarung hatten US-Energieminister Chris Wright und sein saudischer Amtskollege Prinz Abdulaziz bin Salman unterschrieben. Was über dieses Abkommen bekannt ist, dazu habe ich vorhin gesprochen mit unserer Korrespondentin in der Region, Nina Amin. Ja, was genau erlauben die USA denn jetzt Saudi-Arabien, insbesondere bei der eigenen Urananreicherung?
3: Die genauen Einzelheiten, die sind noch nicht bekannt, ist noch nicht veröffentlicht, aber es ist auf alle Fälle so, dass der Aufbau eines umfassenden zivilen Atomprogramms somit ermöglicht wird und das halt mit US-Technologie, das aufgebaut werden kann im Königreich Saudi-Arabien und halt, dass es halt auch, der Weg ist jetzt frei für die Urananreicherung auf saudischem Gebiet.
2: Und das ist bemerkenswert, dieses Iran-Abkommen ist ja von Trump aufgekündigt worden. Die USA führen Krieg gegen den Iran mit der Begründung, die Atombemühungen in den Regionen stoppen zu wollen. Und wollen ihrem Verbündeten Saudi-Arabien jetzt aber sozusagen die gleiche sensible Technologie ermöglichen. Ist das sicherheitspolitisch begründbar?
3: Nun, es ist ja so, die Urananreicherung ist ja laut Atomwaffensperrvertrag erstmal nicht verboten, sondern solange sie für zivile und friedliche Zwecke eingesetzt wird, ist das in Ordnung. Und man muss sagen, Saudi-Arabien hat hier gut verhandelt, denn das hat vorher, sollte das noch nicht durchführbar sein. Darauf hat Saudi-Arabien bestanden, weil sie haben ein Uranvorkommen, sagen aber auch gleichzeitig immer wieder, dass sie es halt friedlich nutzen wollen. Aber Saudi-Arabien hat in der Vergangenheit natürlich auch schon gesagt, ja, der Iran, der baut offenbar an einer Atombombe oder so ist zumindest die Sorge, dass da Atomwaffen entstehen könnten und da will man halt auch gleichziehen. Also die Sorge ist schon da. Von daher, ob das jetzt klug war oder nicht von den USA, muss man schauen. Sicher ist, dass da natürlich auch ganz knallharte wirtschaftliche Interessen hinterstehen. Das heißt Milliardendeal auch für US-Firmen und das ist ein Deal, der seit Jahren verhandelt wurde. Also das ist jetzt nichts Plötzliches. Das Timing wirkt jetzt schräg. Durch die Situation, wie sie ist, gerade zwischen Iran und USA, diesem Krieg. Aber es ist seit Jahren in der Verhandlung.
2: Sie haben es gerade angesprochen, der saudische Kronprinz hat tatsächlich angekündigt, einer iranischen Atombombe folgen zu wollen. Muss man jetzt davon ausgehen, dass dieses Atomabkommen da vielleicht den Grundstein für ein nukleares Wettrüsten im Nahen Osten legt?
3: Also er hat nicht gesagt, dass er dem folgen will, sondern er hat nur gesagt, für den Fall, dass. Er hat immer gesagt, sein Land strebe keine Atomwaffen an, aber für den Fall, dass die iranische Atomwaffe kommen sollte, dann würde man gleichziehen. Das ist etwas, was er immer wieder betont hat. Na klar ist das nicht gut, dieses Wettrüsten. Das ist eine große Sorge hier in der Region. Es gibt allerdings hier in der Region ja schon auch Atommächte. Einmal Israel, die Atomwaffen haben, auch wenn das öffentlich nicht so bekannt ist, ist das ein offenes Geheimnis. Und dann natürlich auch der Iran, der das anstrebt. Also von daher, hier ist sowieso schon ein Wettrüsten in der Region und Saudi-Arabien hat gesagt, sie wollen es nicht, aber der Grundstein dafür ist natürlich gelegt und auch wenn diese Regierung jetzt das sagt, dass sie es nicht wollen, man weiß nie, was in der Zukunft ist und wie es weitergeht, was jetzt Folgeregierungen dann noch planen.
2: Jetzt unterliegt Saudi-Arabien ja auch grundsätzlich den Kontrollen der IAEA, der Internationalen Atomenergiebehörde, verweigert aber weiterhin diese erweiterten Rechte des Zusatzprotokolls. Warum akzeptieren das die USA? Quasi so das schwächere Kontrollregime aus Riad, als sie es gegenüber dem Iran eingefordert haben.
3: Das ist eine gute Frage, die man sicherlich in Richtung USA stellen muss. Auch da ist es anscheinend wieder eine Verhandlungssache, dass die USA das nicht geschafft haben, beziehungsweise dass dieses Protokoll von Saudi-Arabien nicht unterschrieben worden ist. Mhm. Andere Partner in der Region, beispielsweise die Vereinigten Arabischen Emirate, haben es unterschrieben. Da kann man jetzt auch von ausgehen, dass die eventuell nach diesem Ergebnis jetzt nochmal nachverhandeln wollen, weil sie das auch nicht akzeptieren könnten, dass Saudi-Arabien sowas ausverhandelt hat und sie nicht. Ja, und das ist natürlich die große Frage, was das dann überhaupt bringt, wenn dieses Protokoll nicht mit unterschrieben werden wird und da keine Kontrollen im Land künftig möglich sein könnten.
2: Einschätzung von unserer Korrespondentin Nina Amin. Herzlichen Dank nach Kairo und damit schnell zum Sport.
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11: Mit Andreas Hönig natürlich gleich wieder live bei der Tour de France. Vorher der Blick nach Hannover, denn dort laufen seit heute die Wettkämpfe um insgesamt 143 deutsche Meisterschaften bei den Finals. Rund die Hälfte der 24 Sportarten ist am ersten Wettkampftag bereits vertreten und erste Entscheidungen sind auch schon gefallen. Anne Hild.
4: Im Mehrkampf der Turner hat sich Radomir Stelmach den Titel gesichert. Für ihn waren es die ersten deutschen Meisterschaften. Nach seiner Flucht vor dem Krieg in der Ukraine hatte er erst vor wenigen Tagen die Freigabe für seinen Start erhalten. Für die wohl größte Überraschung sorgte aber Andreas Tober. Mit 35 Jahren und nach dem Ende seiner internationalen Karriere landete er vor heimischem Publikum in Hannover auf Platz 3. Auch im Karate und im Windsurfen wurden erste Medaillen vergeben. Bei den Schwimmern gibt es extra für die Finals besondere Wettbewerbsformen, bei denen auch Olympiasieger Lukas Mertens an den Start gehen wird.
11: Ja, na, beim Schwimmen sind wir auch in einer Stunde ungefähr live mit dabei. Genauso wie jetzt bei der Tour de France. Die 18. Etappe läuft von Voiron nach Orsières-Merlette in den Alpen. Es sind noch nicht die ganz großen, spektakulären Anstiege. Aber Holger Gerska, spannend ist es trotzdem, ne?
12: Und das summiert sich zu fast 4000 Höhenmetern, 5 Bergwertungen. 3 davon haben wir absolviert. Momentan ist, glaube ich, gerade der Punkt im Rennen, wo es eine große Gruppe geben könnte. Wir haben 2 kleinere Ausreißergruppen, was heißt kleine, mit 14 und mit 22 Fahrern sind die auch groß, aber dann wären es 36, wenn die zueinander finden. Aber die Schere geht wieder ein bisschen weiter auf. Gerade waren diese beiden Gruppen nur durch 10, 12 Sekunden voneinander getrennt. Jetzt sind es angeblich wieder 42. Das ist eine gute Nachricht für die, die vorn sind, für die 14. Denn da vorn ist nicht nur der Mann im grünen Trikot etwas überraschend, Mats Pedersen. Der wird sich in 12 Kilometern locker und leicht 25 Punkte sichern für die grüne Wertung und ist damit natürlich sehr, sehr, sehr sicher schon in Richtung Paris unterwegs mit diesem Trikot. In Paris könnte es nochmal interessant werden, aber bis dahin hat er es dann mal auf den Schultern der Däne. Und auch der deutsche Meister Felix Engelhardt ist von Anfang an in dieser Ausreißergruppe mit dabei, hat sie mit initiiert. Und nachdem er gestern schon lange mit in dieser Gruppe fuhr, ist das natürlich wieder eine starke Leistung. Gestern hat er gesagt, naja, in Richtung des Finales, als dann diese Gruppe noch eingeholt wurde, ich wäre sowieso unter den damals 6 Ausreißern nicht der Schnellste gewesen. Ich bin hier die kürzeste Kerze auf der Torte. Das mag auch heute wieder so sein. Unter den 14 gibt es natürlich einige, die herausragend gut klettern können. Damit meine ich nicht Mats Pedersen, sondern vor allem Richard Carapaz aus Ecuador, der die Tour de France schon mal auf Platz 3 beendete. Dann Valentin Parapente aus Frankreich, der das Bergtrikot stellvertretend für Tadej Pogacar trägt. Oder eben auch Timen Arensmann aus den Niederlanden. Voriges Jahr hat der Niederländer 2 Etappen in den Bergen gewonnen bei der Tour de France. Das ist die Konstellation, 67 Kilometer von dem Ziel.
11: Danke, Holger Gerska. Also gut, was drin in diesem Rennen. In einer halben Stunde sind wir das nächste Mal live an der Strecke. Jetzt geht's zum Fußball und da ist die Meldung des Tages bisher eigentlich eine Meldung von morgen. Denn morgen Vormittag wird wohl Jürgen Klopp als neuer Bundestrainer vorgestellt. Tim Brockmeier in Frankfurt, stimmt doch so, oder?
5: Noch ist es nicht offiziell, noch ist es nur eine Einladung des DFB zu einer Pressekonferenz, Freitag 11 Uhr auf dem DFB-Campus in Frankfurt. Aber dass der Anlass eben die offizielle Verkündung von Jürgen Klopp als Bundestrainer ist, ist dann doch sehr naheliegend. Die Einladung aber zumindest bestätigt das nicht offiziell. Es gilt als sehr gesichert, dass die DFB-Gremien noch im Laufe des Donnerstags heute oder spätestens morgen am frühen Vormittag zusammenkommen und final den Vertrag für Klopp absegnen werden. Eine Einigung zwischen dem DFB und Klopp ist ja längst erzielt. Eine zwischen Klopp und seinem bisherigen Arbeitgeber Red Bull ebenfalls. Das hat der Bundestrainer in Spee ja bereits erklärt. Neben Jürgen Klopp werden morgen auf dem Pressekonferenzpodium auch DFB-Präsident Bernd Neuendorf und Bundesliga-Boss Aki Watzke erwartet. Beide hatten den Deal mit Kloppo ja federführend eingefädelt. Der Vertrag mit Jürgen Klopp soll dem Vernehmen nach bis einschließlich der WM 2030 laufen. Erstmals auf das Team würde er dann Ende September treffen, wenn innerhalb einer 2-wöchigen Länderspielpause gleich 4 Pflichtspiele in der Nations League anstehen. Das erste am 24.09. in Amsterdam gegen die Niederlande.
11: Informationen von Tim Brockmeier. Zurück hier in der Region in Mitteldeutschland ist die Sommerpause im Fußball tatsächlich schon zu Ende. Zumindest im Amateurfußball, denn morgen beginnt die neue Saison in der Regionalliga Nordost. Diesmal darf der Meister auch direkt aufsteigen, ganz ohne Playoffs gegen einen anderen Staffelmeister. Entsprechend umkämpft dürfte die Saison werden mit vielen Teams, die einiges für den Aufstieg investieren. Carl Zeiss Jena wird dazugehören. Frage daher an Trainer Marco Grote von Carl Zeiss Jena. Kann er denn sagen, wer die größten Konkurrenten sein werden?
6: Nee, ich würde, also könnte ich, aber ich würde jetzt ehrlich gesagt gar keinen anderen Club nennen wollen, weil es für mich jetzt auch nicht so relevant ist. Ich glaube, dass das eine Vielzahl von Clubs sind. Also ich könnte jetzt so 8 oder 9 runterrattern, die alle irgendwo aus der Vergangenheit ihren früheren Zugehörigkeiten aufgrund von Kaderstärke, eventuell Neuverpflichtungen jetzt gerade, alleine auch wahrscheinlich auch aufgrund der Situation, dass der erste Platz direkt aufstiegsberechtigt ist, aufgrund dessen, was vielleicht auch die letzte Saison dann hergegeben hat an Platzierung, einfach zwangsläufig irgendwo auch den Anspruch haben, vorne mit dabei zu sein. Und dennoch ist das alles überhaupt nicht mein Thema.
11: Sagt Jena-Trainer Marco Grote. Jena selbst startet Sonntag erst in die Saison mit einem Heimspiel gegen Zwickau. Los geht's in der neuen Spielzeit schon morgen Abend mit den Partien Erfurt gegen BFC Dynamo und Luckenwalde gegen Lok Leipzig.
2: Andreas Hönig mit dem Sport. 15.45 Uhr ist es. Unser Top-Thema derzeit sind die gelockerten Regelungen für Abschiebungen von Asylbewerbern nach Afghanistan. Da sagt nämlich Sachsens Innenminister Schuster, diese Möglichkeiten, die nutzen wir, um nicht mehr nur auf Schwerkriminelle zu fokussieren und konzentrieren, sondern das weiten wir aus auf alle Straftäter und Ausreisepflichtigen, die sich nicht integrieren. Weitere Meldungen jetzt mit Uta Georgi.
10: Künstliche Intelligenz hat erstmals die Höchstpunktzahl bei der internationalen Mathematik-Olympiade erreicht. Das teilten die chinesischen Technologieunternehmen Huawei und RedNote mit. Deren KI-Modelle hätten bei einem Wettbewerb in Shanghai zu den brillantesten Mathematikschülerinnen und Schülern aufgeschlossen. Teilgenommen hatten über 600 Menschen, 7 von ihnen mit der vollen Punktzahl. Die Zahl der tödlichen Ebola-Fälle in der Demokratischen Republik Kongo ist auf mehr als 1.000 gestiegen. Das Nationale Gesundheitsinstitut registrierte inzwischen mehr als 2.500 Infektionen. Der Einsatz der medizinischen Helfer werde durch Gewalt von Milizen, Angriffe auf Kliniken und allgemeine Versorgungsengpässe erschwert. Die Hamburger Feuerwehr hat 14 Bewohner eines einsturzgefährdeten Hauses in Sicherheit gebracht. Den Angaben zufolge weist der 5-Geschosser Risse in tragenden Gebäudeteilen auf. Das Haus sei unbewohnbar. Das Wetter. Heute Abend teils aufgelockert, mit Sonne teils stark bewölkt. Vom Elbhavelwinkel bis nach Sachsen Schauer einzelne Gewitter dazu. 14 bis 20 Grad. Es weht ein böiger West- bis Nordwestwind. In der Nacht über Sachsen ziehen die Schauer ab. Der Himmel klart dann auf. Die Temperaturen sinken auf 12 bis 7 Grad. Morgen verbreitet heiter, vorübergehend locker bewölkt. Es bleibt aber trocken bei Höchstwerten zwischen 21 und 26 Grad. Der MDR-Verkehrsdienst, A2 Richtung Berlin zwischen Peine Ost und Kreuz Braunschweig Nord, stockender Verkehr nach einem Unfall, hier dauert es 20 Minuten länger. A2 Richtung Berlin zwischen Allerengersleben und Bornstedt, stockender Verkehr, hier müssen Sie 20 Minuten mehr einplanen. Die A38 Richtung Göttingen ist zwischen Heilbad Heiligenstadt und Ahrenshausen nach einem Unfall gesperrt, zurzeit Stau bis Leinefelde-Worbis. A71 Richtung Sangerhausen zwischen Dreieck Werntal und Schweinfurt West, da ist die rechte Fahrspur wegen Bergungsarbeiten gesperrt. Die B107 Pritzwald-Gentin ist zwischen Hohengören und Schönhausen in beiden Richtungen wegen eines Feuerwehreinsatzes gesperrt. Und die B173 ist zwischen dem Abzweig Lichtenstein und Mühlsen nach einem Unfall in beiden Richtungen gesperrt. Soweit der Verkehrsdienst, 15.48 Uhr.
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2: Waldbrände, Dürreperioden, Wassersparen, das ist alles neue Lebensrealität in Großbritannien. Das Land, mit dem viele Menschen ja nebelige Nächte in London und eher kalte und nasse Sommer verbinden, wird durch die Klimakrise heißer und trockener. Das Land hat gerade die 3. Hitzewelle des Sommers hinter sich und die nächste, die ist schon im Anmarsch. Das verändert das Land, die Wirtschaft und die Lebensrealität der Menschen. Aus London berichtet Lisa Maria Röhling.
7: Die Temperaturen in Großbritannien sind gesunken. Die dritte Hitzewelle des Jahres ist vorbei, aber sie hat ihre Spuren hinterlassen. Am Mittwoch haben viele Briten eine Nachricht ihres Wasserversorgers auf dem Handy. Es gilt ein sogenannter Hosepipe-Ban, ein Verbot, den Garten zu wässern, das Auto zu waschen oder Pools zu füllen. 23 Millionen Briten sind insgesamt betroffen. Gerade den Garten nach den hohen Temperaturen nicht mehr aufpäppeln zu dürfen, ärgert viele. Meine Tomaten leiden. Ich habe zwei Regentonnen und die sind komplett ausgetrocknet.
8: The lawn is dead.
7: Der Rasen ist tot, die Pflanzen haben aufgegeben. Ich warte auf den Regen, aber ich glaube nicht, dass der kommt.
8: But we don't think we're getting any.
7: Im Juli sind laut dem britischen Umweltamt gerade mal 3% der sonst üblichen Regenmenge gefallen. Die Wasserversorgung steht unter Druck. Auch deshalb war das Bewässerungsverbot dringend nötig, sagt Neville Muncaster, Sprecher des Wasserversorgers Thames Water bei der BBC. Die Grundwasser- und Flusspegel sind niedrig, deswegen müssen wir die Nutzung reduzieren, um unsere Reservoirs aufzufüllen. Gleichzeitig steigen die Temperaturen. Wir hatten gerade drei Hitzewellen und Rekordtemperaturen, deshalb nutzen die Menschen mehr Wasser. Die hohen Temperaturen haben tödliche Folgen, nicht nur für Pflanzen. Die Hitzewelle im Juni hat mindestens 2300 Todesopfer gefordert. Das zeigt eine aktuelle Studie des Met Office mit zwei Londoner Universitäten. Die Hitze sollte auch in Zukunft niemand auf die leichte Schulter nehmen, erklärt Claire Barnes, Klimaforscherin am an der Studie beteiligten Imperial College. Das ist kein Wetter, um draußen in der Sonne zu spielen. Wir müssen die Risiken kennen. Und uns muss klar sein, das ist keine natürlich auftretende Hitze. Die Hitzewelle ist extrem aufgeladen durch den menschengemachten Klimawandel. Der Klimawandel sorgt für Notfälle, die noch vor wenigen Jahren in Großbritannien undenkbar gewesen wären. Knapp 20 Waldbrände tobten vergangene Woche in vielen Landesteilen. Experten warnen vor einer Feuerwelle diesen Sommer. Die Waldbrände in Wales und in der Nähe von Manchester brennen nach einer Woche immer noch. In Edinburgh haben die Einsatzkräfte nach mehreren Tagen einen Brand auf dem berühmten Arthur's Seat gelöscht. Auch mitten in London brennt es. Auch das eine Folge der Hitzewelle, erklärt Chloe Brimicombe, Klimaforscherin an der Universität Oxford.
9: When we have what's called a heat dome.
7: Wir lagen unter einer Hitzekuppel, da wird die heiße Luft nach unten gedrückt und backt den ohnehin trockenen Boden regelrecht. Das verschlimmert jede Hitzewelle. Und es erhöht die Gefahr von Waldbränden, die wir ja gerade schon in ganz Großbritannien sehen. Vergangenes Jahr litt Großbritannien unter einer schweren Dürre. Der Sommer war der heißeste, der je gemessen wurde. Die Wasserstände waren gefährlich niedrig. So weit ist es dieses Jahr noch nicht. Aber Mike Candon vom britischen Meteorologischen Institut sagt deutlich, die Briten müssen sich an diese Klimabedingungen gewöhnen. Jedes Jahr zeigt klarer, wir erleben noch nie vorhergesehene historische Veränderungen unseres Klimas. Für die Temperaturen lässt sich klar sagen, das Klima des 20. Jahrhunderts gibt es nicht mehr. Der diesjährige Juni lag bereits fast 3 Grad über dem Durchschnitt und der Sommer hatte da gerade erst angefangen. Derweil bereitet sich das Land auf die nächste Hitzewelle vor, die vierte in diesem Jahr. Wie sich Großbritanniens Politik auf diese neuen Herausforderungen vorbereitet, ist unklar. Einen landesweiten Hitzeschutzplan gibt es aktuell nicht.
2: Der Bericht von Lisa Maria Röhling. Damit schauen wir nach Magdeburg. Dort kommt der Zoo nicht aus den Schlagzeilen. Und diesmal sind es wirklich ganz wundervolle Schlagzeilen. Diese Woche feiert der Zoo seinen 76. Geburtstag und jetzt steht eine ganz besondere Geburt an. Erstmals in der Geschichte des Zoos wird ein kleiner Elefant das Licht der Welt erblicken. Im August soll es schon soweit sein. Guido Hensch hat bei der Zootierärztin Anna Haufe nach dem aktuellen Stand der Dinge gefragt.
23: Seit einem Jahr ist Anna Haufe für die Gesundheit der Tiere im Magdeburger Zoo zuständig. Als sie kam, war Elefantenkuh Sveni schon tragend. Jetzt gehen die 21 langen Monate allmählich zu Ende.
24: Natürlich ist es eine gute Mischung aus Vorfreude und Anspannung. Auf der einen Seite freuen wir uns alle wahnsinnig. Auf der anderen Seite ist eine Geburt natürlich immer ein Risiko für Mutter und Kalb. Am Ende liegt da ganz viel an der Elefantenmama selber.
23: Sveni hat bereits Erfahrung als Mama gesammelt. Sie ist inzwischen 33 Jahre alt und damit sogar deutlich älter als Anna Haufe. Die Tierärztin und das Dickhäuter Pflegeteam haben zuletzt viel Zeit und Kraft investiert, um bestmöglich vorbereitet zu sein.
24: Wir sind da auch mit Kollegen aus anderen Zoos in Kontakt gewesen. Ich bin bei Kollegen gewesen und habe mir mit denen noch einmal angeschaut, wie man da die Geburtsvorbereitung am besten macht, was da an Ultraschalluntersuchungen möglich und sinnvoll ist. Wir haben mit dem Zuchtbuch zusammengearbeitet. Also da kommt schon ein großer Schwung Vorbereitung, der jetzt zusammenläuft. Und wir hoffen und drücken alle vorhandenen Daumen, dass es gut geht.
23: Denn letztendlich könne man ohnehin nicht groß eingreifen, wenn es Probleme geben sollte. Die Sicherheit der Mitarbeiter steht klar an erster Stelle.
24: Unsere Elefanten sind im sogenannten geschützten Kontakt gehalten. Das bedeutet, wir als Menschen befinden uns nie im gleichen Raum wie die Elefanten. Da ist immer in irgendeiner Art und Weise eine Sicherheit für uns Menschen noch mit dazwischen. Natürlich sind unsere Elefanten gut im Training. Wie abrufbar das dann in so einer Stresssituation ist, das hängt am Elefanten. Das ist da auch individuell unterschiedlich, sodass wir da einfach schauen müssen, dass wir sie bestmöglich unterstützen können.
23: Wann die Elefantengeburt in Magdeburg genau ansteht, da will und kann man sich nicht festlegen. Irgendwann im August sei die genaueste mögliche Vorhersage.
2: Guido Hinsch berichtete aus Magdeburg.

Und damit wird es jetzt nochmal musikalisch. Die Verdi-Oper La Traviata ist eine der beliebtesten Opern überhaupt. Wer sich nach Süden aufmacht in den Urlaub, der hat möglicherweise die Gelegenheit, sie im Freien auch noch zu sehen, wenn man sich natürlich rechtzeitig um die Tickets kümmert. Zum Beispiel im italienischen Verona oder auch in Bregenz am Bodensee. Dort bieten die 80. Bregenzer Festspiele seit gestern die vermutlich spektakulärste auf

0: Es ist ein fröhliches Wasserballett, mit dem der italienische Regisseur Damiano Micheletto seine Neuinszenierung der Traviata beginnen lässt. Denn die vordere Hälfte des Bühnenbilds ist ein riesiges, flaches Wasserbecken. Wie ein Infinity Pool scheint es direkt in den Bodensee überzugehen. Zu den Klängen der Wiener Sinfoniker, die wie immer aus dem Festspielhaus auf die Seebühne übertragen werden, tanzen Violettas Gäste in grellbunten Badekostümen und bizarren Badekappen im Stil der 1920er Jahre. Schwimmreifen und Luftmatratzen dümpeln auf dem Wasser, Fontänen sprudeln. Die Roaring Twenties seien energiegeladener und verrückter als das 19. Jahrhundert in Paris, in dem La Traviata und die Kameliendame Dumas Vorlage spielen. So hatte Micheletto seine Wahl begründet. Tatsächlich kommt die Geschichte um die Liebe zwischen der todkranken Edelprostituierten Violetta und Alfredo, dem Sohn aus gutem Hause, so den Zuschauenden nah. Das, obwohl die Dimensionen der Seebühne im Bodensee die vielen intimen Momente der Traviata schwierig machen. Deshalb war auch ausgerechnet diese Verdi-Oper in der 80-jährigen Geschichte der Festspiele noch nie zu sehen. Die finnische Sopranistin Majukka Tepponen, die als eine von drei Besetzungen stimmgewaltig und mit viel Zwischenapplaus die Premieren-Violetta singt, witzelte bei den Proben, sie brauche eigentlich ein Fernglas, um Alfredo und dessen Vater auf der Bühne zu sehen. Aber es funktioniert und berührt. Die Bühne ist meist in Violett und Grün getaucht und sie wird dominiert von einem riesigen Spiegel. So hoch wie ein achtstöckiges Wohnhaus ragt er hinter dem Wasserbecken empor. Seine Bruchstücke halten noch zusammen, erst kurz vor dem Ende implodiert er, eine Idee des Italieners Paolo Fantin. Er nennt es das Sichtbarmachen des Augenblicks, in dem etwas zerbricht, ein Spiegel oder das Leben von Violetta und ihre Hoffnung auf etwas Liebesglück. Auf diesen Spiegel lässt Regisseur Micheletto immer wieder Szenen projizieren, die vorab gedreht worden sind und Violettas Geschichte erzählen. Mit Galanen bei der ärztlichen Diagnose, im Pfandleihhaus, mit dem Schicksal hadernd allein auf ihrem Bett. Und zwischendurch Blumen. Sie wachsen plötzlich auch aus der Bühne und dem Wasserbecken heraus. 270 pneumatisch gesteuerte Röhren im Boden machen es möglich. Das ist typisch Bregenz. Technische Raffinessen, die die Zuschauenden staunen lassen, aber auch ablenken. Wie die große schwarze Kugel, die am Ende wie von Geisterhand bewegt, aus dem geborstenen Spiegel auf Violetta zuschwebt. Der Tod. Das alles ist äußerst sehenswert und kurzweilig und zeigt, dass sich die Bregenzer Festspiele auch nach 80 Jahren mit einem Es geht nicht, nicht abfinden. Wirklich magische Momente wie bei Rigoletto 2019 oder André Chenier 2011 bleiben aber aus. Und ein kleines bisschen stört den musikalischen Genuss das leise Dauerbrummen der Pumpen im Wasserbecken.
1: Und nicht nur das, ein bisschen gebrummelt hat es auch gestern, zumindest oben am Himmel, bei uns in Mitteldeutschland, Grit Krämer im MDR Wetterstudio. Das waren keine Pauken, das war dann doch einiges, was da runtergekommen ist. Ne?
2: Ja, in Österreich auf jeden Fall mehr als bei uns. Wir hatten ja nur so ein bisschen Regen, aber immerhin hat der Osten von Sachsen etwas abgekriegt. Es war ja vorher auch hier zu trocken. Es ist aber immer noch verbreitet in Mitteldeutschland, gerade zu trocken. Der Juni hatte zu wenig Regen, auch wenn wir jetzt in Sachsen hier und da so ein paar Schauer abkriegen. Im Osten von Sachsen ist auch die Sonne mit dabei. So ein paar Regenschauer kommen aus Brandenburg nochmal rein, dann war es das. Die nächsten Tage, mit der Ausnahme, dass am Sonntag nochmal ein bisschen Regen dabei ist, werden die nächsten Tage doch wieder trocken und sommerlich warm. Heute noch nicht, heute nur 20 Grad, in den nächsten Tagen wieder Richtung 30.
1: Grit Krämer, vielen Dank für die Informationen. Ich sag tschüss, Stefan Rank ist mein Name und Stefan Blattner übernimmt sie jetzt und bringt sie durch den Nachmittag.
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4: Um 16 Uhr mit Uta Georgi. Die erneute Eskalation in der Golfregion lässt die Ölpreise wieder kräftig steigen. Der Preis für die Nordseesorte Brent überschritt die symbolische Schwelle von $100 je Barrel. Das ist ein Aufschlag von 6% seit Handelsbeginn. So teuer war das Öl zuletzt Ende Mai. Die leichtere US-Sorte WTI legte ebenfalls kräftig zu und notierte bei gut $91. Zuvor hatten die Houthi-Milizen im Roten Meer zwei saudische Öltanker angegriffen.

0: Sachsen will die neuen Möglichkeiten zur Abschiebung nach Afghanistan nutzen. Innenminister Armin Schuster sagte in Dresden, man habe sich bisher auf Schwerkriminelle konzentriert. Der Personenkreis werde nun auf alle Straftäter und Ausreisepflichtigen ausgedehnt, die sich nicht integrierten. Gestern hatte bereits Hessen bekannt gegeben, künftig nicht mehr nur Straftäter und Gefährder abzuschieben. Dem schloss sich inzwischen auch Brandenburg an. Die Außenminister Russlands und der USA haben erstmals seit September 2025 direkt miteinander über den Ukraine-Krieg gesprochen. Der russische Chefdiplomat Sergei Lavrov warnte bei dem Treffen in Manila die USA vor weiteren Waffenlieferungen an die Ukraine. US-Außenminister Marco Rubio bestand darauf, dass sein Land weiterhin Waffen an Kiew verkauft. Zugleich sprach er von einem sinnlosen Krieg in der Ukraine. Um ihn zu beenden, brauche es eine kreative Lösung, der beide Seiten zustimmen könnten. Einzelhändler müssen für das Recycling von stabilen Plastikeinkaufstaschen zahlen. Das Bundesverwaltungsgericht in Leipzig entschied, dass diese Taschen Verpackungen sind. Damit bestätigte es eine Entscheidung der zentralen Stelle Verpackungsregister. Dagegen hatte Rewe geklagt. Die Supermarktkette hatte argumentiert, die Kunststofftaschen seien keine Verpackung, sondern eigenständige Ware. Die Kunden kauften sie für verschiedene Transportzwecke. Der Streitwert des Verfahrens wurde mit gut 2,3 Millionen Euro angegeben. Das Bodenpersonal am Flughafen Palma de Mallorca will ab Ende Juli streiken. Wie die Gewerkschaft mitteilte, soll die Arbeit ab dem kommenden Dienstag zeitweilig ruhen. Reisende müssten mit längeren Wartezeiten rechnen. Mit einer größeren Zahl von Flugausfällen ist allerdings nicht zu rechnen. Die Gewerkschaft fordert höhere Löhne, mehr Hitzeschutz und bessere Arbeitsbedingungen. Tarifverhandlungen waren ohne Einigung beendet worden. Das waren die Nachrichten. Das Wetter mit den Temperaturen von 15 Uhr. Auf dem Brocken stark bewölkt, nach Nebel 8 Grad, in Chemnitz bedeckt, nach Regen 14 Grad. In Dresden leicht bewölkt, leichter Sprühregen und bedeckter Himmel bei 14 Grad. In Eisenach stark bewölkt, 17 Grad, Erfurt bedeckter Himmel 17. Auf dem Fichtelberg bedeckt, Nebel 7 Grad, in Gera bedeckt bei 16 Grad. Görlitz stark bewölkt, 18 Grad, in Leipzig bedeckt, nach Regen 17 Grad. Und stark bewölkt ist es in Magdeburg bei 19 und in Meiningen bei 17 Grad. Die Vorhersage. Am Abend wechselnd bewölkt, teilweise Schauer, einzelne Gewitter, 14 bis 20 Grad. In der Nacht in Sachsen Schauer, sonst klart der Himmel auf. Bei 12 bis 7 Grad, morgen wird's heiter, teilweise nur wolkig. Es bleibt trocken bei 21 bis 26 Grad. Der MDR-Verkehrsdienst. A2 Richtung Berlin zwischen Peine Ost und Kreuz Braunschweig Nord. Stockender Verkehr nach einem Unfall. Hier dauert es 20 Minuten länger. A2 Richtung Berlin zwischen Allerringersleben und Bornstedt. Stockender Verkehr. Auch hier müssen Sie 20 Minuten mehr einplanen. Die A38 Richtung Göttingen ist zwischen Heilbad Heiligenstadt und Ahrenshausen nach einem Unfall gesperrt. Zurzeit Stau bis Leinefelde-Worbis. A71 Richtung Sangerhausen zwischen Dreieck Werntal und Schweinfurt West. Da ist die rechte Fahrspur wegen Bergungsarbeiten gesperrt. Die B107 Pritzwalk-Gentin ist zwischen Hohengören und Schönhausen in beiden Richtungen wegen eines Feuerwehreinsatzes gesperrt. Und die B173 ist zwischen dem Abzweig Lichtenstein und Mühlsen nach einem Unfall in beiden Richtungen gesperrt. Soweit der Verkehrsdienst. Es wird 16.05 Uhr.
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2: In den späten Nachmittag geht's jetzt mit Stefan Blattner. Ich grüße Sie, guten Tag. Ja, wann wird aus einem schnellen Gesetzgebungsverfahren ein zu schnelles? Das sollte das Bundesverfassungsgericht klären. Auslöser war die Klage eines CDU-Abgeordneten. Die damalige Ampelkoalition hatte versucht, sehr kurzfristig das Heizungsgesetz durch den Bundestag zu bringen. Für den Abgeordneten war das zu kurzfristig und er bekam auch erst einmal Recht. Jetzt hat das Bundesverfassungsgericht geurteilt. Max Bauer berichtet.
3: Ann-Kathrin Kaufhold, Vizepräsidentin des Bundesverfassungsgerichts und Vorsitzende des Zweiten Senats, machte gleich zu Beginn der Urteilsverkündung klar, worum es geht. Nämlich um die Frage,
4: ob die Verfassung eine Höchstgeschwindigkeit für Gesetzgebungsverfahren vorgibt.
3: Und die einstimmige Antwort des Zweiten Senats ist jetzt,
4: Die Verfassung setzt der Beschleunigung von Gesetzgebungsverfahren eine Grenze, aber nicht im Sinne eines bezifferten Tempolimits.
3: Damit ist die Klage des früheren CDU-Bundestagsabgeordneten Thomas Heilmann gescheitert. Ausgangspunkt für den Streit war das sogenannte Heizungsgesetz der Ampelregierung. Mit dem wollte die Ampelkoalition 2023 für mehr klimafreundliche Heizungen und weniger Emissionen sorgen. Nach monatelangem Streit fand die Ampel einen Kompromiss und wollte den möglichst rasch unter Dach und Fach bringen in einem beschleunigten Gesetzgebungsverfahren. Thomas Heilmann kritisiert, dass es kurz vor der Abstimmung noch umfangreiche Änderungsvorschläge gegeben habe. Er und die anderen Abgeordneten hätten viel zu wenig Zeit gehabt, sich mit den komplexen Änderungen zu beschäftigen. Das Hauruck-Verfahren zum Heizungsgesetz habe die zentrale Rolle des Parlaments bei der Gesetzgebung missachtet und seine Rechte als Abgeordneter verletzt, so Heilmann. Er klagte in Karlsruhe und bekam damals im Eilverfahren Recht. Der Bundestag musste daraufhin die abschließende Abstimmung verschieben. Im Hauptsacheverfahren ging die Sache nun aber anders aus. Heilmanns Klage hatte keinen Erfolg.
4: Dies mag auf den ersten Blick überraschen, weil der Senat dem Antrag auf Erlass einer einstweiligen Anordnung im Juli 2023 teilweise stattgegeben hat.
3: Senatsvorsitzende Kaufhold betont jedoch, dass das Verfassungsgericht im Hauptsacheverfahren nun das gesamte Gesetzgebungsverfahren in den Blick nehmen musste. Die Frage war, hat das schnelle Gesetzemachen im Sommer 2023 insgesamt die Mitwirkungs- und Informationsrechte von Thomas Heilmann verletzt?
4: Belastbare Anhaltspunkte für die Vermutung, ihm seien Informationen vorenthalten worden, hat der Antragsteller nicht vorgetragen.
3: Nur wenn das Gesetzemachen missbräuchlich beschleunigt oder auch verschleppt werde, seien die Rechte von Abgeordneten verletzt. Es komme immer im Einzelfall darauf an, ob die Abgeordneten alle nötigen Informationen für ihre Entscheidung haben und Zeit bleibt, darüber zu diskutieren. Beim Heizungsgesetz habe es im Sommer 2023 da keine Defizite gegeben. Der ehemalige CDU-Abgeordnete Thomas Heilmann zeigte sich nach der Urteilsverkündung enttäuscht.
5: Im konkreten Fall bei mir war es ja so, Freitagabend kommen 200 Seiten. Und Mittwoch werden sie abschließend beraten. Das sind 4 Arbeitstage in einem wirklich sehr komplexen Verfahren. Und das Verfassungsgericht sagt, das war nicht inhaltsleer, die Debatte. War sie auch nicht in den 4 Tagen. Ich meine, das genügt nicht, um sich vernünftig zu beraten, aber das Gericht ist anderer Meinung.
3: Karlsruhe stärkt mit seiner Entscheidung jetzt die Position der Parlamentsmehrheit gegenüber einzelnen Abgeordneten.
4: Wie parlamentarische Verfahren und namentlich Gesetzgebungsverfahren im Einzelnen ablaufen und zeitlich gestaltet werden, entscheidet aber grundsätzlich der Bundestag. Er hat dabei einen weiten Spielraum.
3: Mit dem Urteil dürfte klar sein, Klagen von einzelnen Abgeordneten gegen zu rasches Gesetzemachen werden in Zukunft wahrscheinlich nur noch selten Erfolg haben. Nur dann, wenn die Mitwirkung von Abgeordneten faktisch leer läuft, weil sie nicht hinreichend informiert werden und im Parlament nicht mehr sinnvoll mitdiskutieren können.
2: Aus Karlsruhe, Max Bauer, und wir bleiben juristisch. Jeder kennt sie, jeder hat sie schon mal genutzt, dickgewandige Tragetaschen aus dem Supermarkt. Und um die ging es heute vor dem Bundesverwaltungsgericht in Leipzig. Der Lebensmittelhändler Rewe hatte dort geklagt. Der Supermarktbetreiber war der Ansicht, die Taschen seien so langlebig und wiederverwendbar, dass dafür keine Abgabe ans duale System Deutschland nötig wäre. Wie die Richter am Bundesverwaltungsgericht das bewerten, was weiß Silvia Stadler.
6: Der Rewe-Anwalt hatte sogar eine der dickwandigen Tragetaschen in grün-blau mit in den Gerichtssaal gebracht. Extra verstärkte Henkel, damit bis zu 20 Kilo getragen werden können. Aber die Richter hatten keinen näheren Begutachtungsbedarf. Die Gesetzeslage sehe für Verpackungen extra einen weiten Begriff vor. Es sei unerheblich, wie dickwandig oder reißfest eine Tragetasche sei. Auch egal, ob aus Papier oder Kunststoff. Entscheidend sei der Ursprungszweck, Gerichtssprecher Jan Naumann.
7: Das Gericht hat klargestellt, dass es nicht darauf ankommt, ob die Taschen auch für andere Dinge genutzt werden können, also zum Beispiel um Sportsachen zu transportieren oder ähnliches, sondern es kommt ausschließlich darauf an, dass diese Taschen von den Betreibern der Supermärkte oder Märkte angeboten werden, dass darin Waren transportiert werden. Sobald das der Fall ist, unterfallen diese Taschen dann diesem Beitragssystem.
6: Die Richter wiesen die Klage von Rewe ab. Der Streitwert in diesem Fall war hoch. Rund 2,3 Millionen Euro soll Rewe jährlich an das duale System Deutschland abführen. Die Richter folgten damit der Vorinstanz, dem Verwaltungsgericht Köln und der Sichtweise der Stiftung Zentrale Stelle Verpackungsregister in Osnabrück, gegen die sich die Klage gerichtet hatte. Eine Einrichtung, die geschaffen wurde, um zu überwachen, dass die Spielregeln im Verpackungsrecht eingehalten werden. Die Vorstandsvorsitzende Vorsitzende Gunda Rachut erklärte am Rande der Verhandlung.
8: Diese Tasche wird alleine, wenn man den Verbrauch sieht, 99 Millionen im Jahr. Das ist ein bisschen mehr, als wir Bundesbürger haben. Das heißt also, es ist relativ offenkundig, dass sie teilweise sogar sehr schnell zu Abfall wird und der Bürger sie wie viele Kunststoffgegenstände in den gelben Sack packt und jemand muss dafür zahlen. Das ist ja nicht wenig, was da anfällt. Also der Verursacher soll zahlen. Das ist ein europarechtlicher Umweltgrundsatz und der greift dann hier.
6: Wenn die Tasche mehrfach genutzt werde, sei das dennoch großartig und in Sachen Umwelt genau der richtige Ansatz, meinte sie. Aber trotzdem bleibe diese Tasche weiter Verpackung.
2: Silvia Stadler aus Leipzig. Google muss 890 Millionen Euro Strafe zahlen. Die EU-Kommission hat diese Strafe nach den europäischen Digitalgesetzen verhängt. Der Vorwurf, die Suchmaschine bevorzuge eigene Angebote. Außerdem herrschten im Google-eigenen Play Store unfaire Bedingungen. Aus Brüssel dazu Katrin Schmid.
9: Die Entscheidung der Kommission betreffe so ziemlich alle Europäerinnen und Europäer, denn
10: 90% of online searches in the EU are carried out.
9: 90% aller Online-Suchen in der EU werden über Google durchgeführt. Und das unterstreicht die Bedeutung von Google als Schnittstelle zwischen Unternehmen und dem Endnutzer. So Kommissionssprecher Thomas Renier.
10: Google is displaying its own services.
9: Aber Google präsentiert seine eigenen Dienste deutlich prominenter. Denken Sie nur an Google Shopping oder die Suche nach Hotels und Transportdiensten. Ein konkretes Beispiel, wenn Sie einen Flug suchen und die Google-Suche nutzen, ist das erste Ergebnis ebenfalls von Google. 460 Millionen Euro der Strafe entfallen nun also auf den Vorwurf, dass Google seine eigenen Dienste systematisch bevorzugt, indem sie ganz oben auf der Suchergebnisseite angeführt oder durch verbesserte Darstellung und Filter herausgehoben werden. Nach Ansicht der EU-Kommission werden Konkurrenzangebote dabei benachteiligt. Das gilt auch bei Übersetzungssoftware oder ein weiteres Beispiel. Bei der Suche nach einem WM-Spiel wurde häufig zuallererst eine durch Google lizenzierte Infobox zu allem rund um das Spiel angezeigt. Weit vor zum Beispiel anderen unabhängigen Sportwebseiten. Insgesamt ein Verstoß gegen die europäischen Digitalregeln, denn nach dem Digital Markets Act der EU müssen transparente, faire und diskriminierungsfreie Kriterien für das Ranking in den Suchergebnissen angewendet werden. Weitere 430 Millionen Euro Strafe betreffen Googles Praxis im hauseigenen Play Store, zu finden etwa auf Smartphones und Tablets. Google erlaubt es da App-Entwicklern tatsächlich nicht, Nutzer zu günstigeren Alternativen außerhalb von Google Play zu lenken. Heißt, europäische Verbraucherinnen und Verbraucher bleiben häufig im Unklaren darüber, dass weitere Produkte oder In-App-Käufe, etwa bei beliebten Spielen, anderswo günstiger sein könnten. Laut EU-Kommission hindert Google auch App-Entwickler daran, frei alternative Angebote zu bewerben sowie Verträge mit Nutzern über Vertriebskanäle ihrer Wahl abzuschließen. Oder aber Google veranschlage für dieses Vorgehen eine viel zu hohe Gebühr. Die Kommission in Brüssel habe mit Google im Vorfeld der Strafe 80 bis 90 Gespräche dazu geführt. Das Vorgehen stößt beim Unternehmen dennoch weiter auf Unverständnis, so Kent Walker, der Präsident für globale Angelegenheiten bei Google und dem Mutterkonzern Alphabet, in einem schriftlichen Statement.
11: Diese Umsetzung des DMA macht zum wiederholten Male täglich genutzte Dienste kaputt. Um die Vorgaben zu erfüllen, müssen wir Echtzeit-Suchfunktionen entfernen, die die Europäer schätzen, wie sofortige Preisangebote und direkte Verfügbarkeit von Hotels, Flügen und Restaurants.
9: Regulierung sollte die Produkte verbessern, sagt er, und sie nicht schlechter machen. Das genau tue die EU mit ihren Regeln, so Kommissionssprecher Renier, denn die Sache sei genau andersherum. Aktuell gibt es diese Gatekeeper, also die marktbeherrschenden Plattformen, die europäische Innovationen blockieren und europäische Unternehmen daran hindern, fair zu konkurrieren und Innovationen voranzutreiben. Mit diesen Strafen fordern wir Google also erneut auf, innerhalb der Europäischen Union gleiche Wettbewerbsbedingungen zu schaffen. Der Konzern hat nun 60 Tage Zeit, die kritisierten Praktiken zu ändern. Andernfalls drohen weitere Strafzahlungen von bis zu 5% des weltweiten Jahresumsatzes.
2: Aus Brüssel berichtete Katrin Schmid. Damit 16.15 Uhr, Viertel fünf, MDR aktuell. Die Topmeldung der Nachrichten betrifft die Ölpreise. Die sind nach der erneuten Eskalation in der Golfregion wieder kräftig gestiegen. Der Preis für die Nordseesorte Brent überschritt die symbolische Schwelle von $100 je Barrel. So teuer war das Öl zuletzt Ende Mai. Weitere Meldung jetzt mit Uta Georgi.
0: Das evangelische Hilfswerk Brot für die Welt hat im vergangenen Jahr gut 2,2 Millionen Spenden Euro aus Sachsen erzielt. Die Diakonie des Freistaates in Radebeul teilte mit, dass der Erlös nur marginal unter dem von 2024 lag. Brot für die Welt unterstützte im vergangenen Jahr weltweit rund 3000 Projekte gegen Hunger und Armut, vor allem in Afrika und Asien. Die Mitarbeiter in den Thüringer Ausländerbehörden bekommen digitale Unterstützung. Wie das Migrationsministerium in Erfurt mitteilte, kann künftig eine Assistenz genutzt werden, die auf KI basiert. Damit könnten Anträge zum Aufenthaltsstatus bearbeitet werden. Für die neue Eingangshalle des Wittenberger Lutherhauses wird moderne Kunst gesucht. Wie die Stiftung Luther Gedenkstätten in Sachsen-Anhalt mitteilte, wurde ein Wettbewerb zur künstlerischen Gestaltung ausgeschrieben. Das Gebäude wird derzeit saniert und soll im Herbst kommenden Jahres wieder öffnen. Das Wetter. Am Abend wechselnd bewölkt, teilweise Schauer, einzelne Gewitter bei 14 bis 20 Grad. In der Nacht dann in Sachsen einzelne Schauer, sonst klarer Himmel 12 bis 7 Grad. Und morgen heiter, teilweise wolkig, es bleibt trocken bei 21 bis 26 Grad. Der MDR-Verkehrsdienst, Vorsicht auf der A4 Richtung Frankfurt, zwischen Erfurt-West und Kreuz-Erfurt eine ungesicherte Unfallstelle auf der rechten und mittleren Fahrspur. Vorsicht auf der A9 Richtung München, zwischen Kleinmarzins und Köselitz, Plasteteile auf der linken Fahrspur. A2 Richtung Berlin, zwischen Peine-Ost und Kreuz-Braunschweig-Nord, stockender Verkehr nach einem Unfall, hier dauert es 20 Minuten länger. A2 Richtung Berlin, zwischen Allerengersleben und Bornstedt, stockender Verkehr, hier brauchen Sie 10 Minuten länger. Die A38 Richtung Göttingen ist zwischen Heilbad-Heiligenstadt und Ahrenshausen nach einem Unfall gesperrt. Zurzeit Stau bis Leinefelde-Borbis. Und in Immelborn die B62 zwischen Abzweig Immelborn und Barchfeld ist nach einem Unfall gesperrt. Soweit der Verkehrsdienst. Es ist 16.17 Uhr.
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12: Und hier ist erstmal wieder Andreas Hönig im Studio für den Sport. Kleiner Teaser schon mal, in 20 Minuten gibt es die deutschen Meisterschaften von Schwimmen bei den Finals in Hannover live. Jetzt aber erstmal wieder der Blick auf die Straßen Frankreichs in den Alpen. Dort läuft die 18. Etappe der Tour de France nach Orsières-Merlet. Holger Gerska bringt uns auf den aktuellen Stand.
13: Gut möglich, dass es nur noch 6 Kandidaten auf den Etappensieg gibt, denn wir haben momentan eine geteilte Spitzengruppe. Es waren ja immer 14, dann hat Felix Engelhardt, der deutsche Meister, attackiert, wohl im Sinne seines Teamkollegen, des Schweizers Mauro Schmid, der vor 6 Tagen eine Etappe in den Vogesen gewonnen hat und gestern Zweiter war. Der hat jetzt den Sprung nach vorn geschafft, während Felix Engelhardt gefühlt sehr, sehr frustriert und auch ein bisschen erschöpft zurückgefallen ist. Er hat gestern schon in einer Ausreißergruppe gekämpft und am Ende gesagt, ja, die anderen, die waren natürlich stärker als ich. Ich war die kürzeste Kerze auf der Torte. Das mag auch heute sein, aber im Sinne des Teams war er natürlich auch erfolgreich, denn Mauro Schmid ist da vorne dabei mit Valentin Parapente aus Frankreich im Bergtrikot. Der könnte es auch tatsächlich, er trägt es ja noch stellvertretend für Tadej Pogacar, er könnte es übernehmen, wenn er noch eifrig punktet unterwegs. Matteo Jorgensen ist dabei. Der Amerikaner hat jetzt freie Fahrt, weil sein Teamkollege und Kapitän der Mannschaft ja mit Jonas Vingegaard ausgestiegen ist am vergangenen Sonntag mit dem Schlüsselbeinbruch. Der Olympiasieger von Tokio ist dabei, Richard Carapaz, der Norweger Johannessen, oft genug in den Spitzengruppen, und als Außenseiter Raul Garcia, ein Spanier. Das sind die 6 Fahrer, die sich da mehr und mehr absetzen von den anderen Verfolgern. Gruppen und Grüppchen noch dahinter. Und erneut blicken wir auf einen Fahrer aus der Mannschaft von Tadej Pogacar, offensichtlich wieder richtig krank. Bretton McNulty, heute ist es ein anderer als gestern. Also in dieser Mannschaft grassiert etwas. Aber momentan gibt es kein Anzeichen, dass auch Tadej Pogacar angenockt wäre.
12: Dankeschön, Holger Gerska. Mehr Sport in 20 Minuten.
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2: Weiter geht's mit Stefan Blattner. Marode Infrastruktur, schleppende Digitalisierung, Fachkräftemangel. Deutschland hat viele Baustellen, im wörtlichen wie im übertragenen Sinn. Deutschland müsse sich neu erfinden, heißt es an allen Ecken. Aber was heißt das? Deutschland soll für junge, innovative Unternehmen attraktiver werden. Mit einer neuen Strategie will die Bundesregierung Start-ups gezielt in ihrer Wachstumsphase unterstützen. Die Maßnahmen sollen vor allem Hürden bei Finanzierung, Fachkräften und Bürokratie abbauen. Und darüber habe ich vor der Sendung mit Janis Gilde gesprochen. Er ist Director Research beim Deutschen Start-up-Verband. Herr Gilde, was brauchen aktuell Startups in Deutschland am nötigsten und wo liegen die größten Probleme?
14: Die gute Nachricht ist erstmal, es wird so viel gegründet wie seit vielen Jahren nicht mehr. Und wenn Sie mich fragen, was Startups am meisten benötigen, wahrscheinlich ist es dann doch am Ende des Tages das Geld.
2: Mit einer neuen Strategie will die Bundesregierung Startups nun gezielt in ihrer Wachstumsphase unterstützen. Welche Maßnahmen halten Sie dafür besonders wichtig und reichen sie aus?
14: Ich glaube, die gute Nachricht ist erstmal, es ist eine breite Strategie, 152 Maßnahmen, 8 Handlungsfelder, Schwerpunkt auch auf den Bereich Finanzierung. Ich glaube, das ist auch der richtige Schwerpunkt, der da gesetzt wird. Ganz viele Maßnahmen, die eben das Thema Wachstumskapital betreffen. Und jetzt muss es an die Umsetzung gehen.
2: Sie sprechen das Wachstumskapital an. Wirtschaftsministerin Reiche, die sagt, in Deutschland würden nur rund 0,15% des Bruttoinlandsprodukts ins Wagniskapital fließen. In den USA seien es rund 0,8%. Da müssen doch einige Anstrengungen unternommen werden.
14: Das ist richtig. Und ich glaube, wir haben aber auch große Chancen, weil die gute Nachricht ist, Kapital gibt es in Europa, Kapital gibt es in Deutschland. Wir müssen es nur schaffen, es besser in diesen Bereich zu investieren. Da gibt es im Bereich Rente viele Möglichkeiten, im Bereich Versicherung, und das wird jetzt angegangen.
2: Und wie schaut es da bei dem privaten Kapital aus? Ist das so risikofreudig, wie Sie es wünschen?
14: Es ist bisher eben noch nicht ganz so risikofreudig. Das hat aber eben auch viel mit Rahmenbedingungen zu tun, die eben auch privaten Kapitalgebern bisher noch nicht immer ermöglichen, in diesen Bereich zu gehen. Das jetzt zu ändern, glaube ich, ist der richtige Schritt.
2: Die Bundesregierung sagt, man müsse Start-ups gezielt fördern, weil sonst die Gefahr besteht, dass Start-ups abwandern. Ist diese Angst berechtigt?
14: Die Angst ist absolut berechtigt. Gerade bei den großen Finanzierungsrunden kommt viel Kapital aus den USA. Das ist per se nicht schlecht, aber es hat immer das Risiko, dass diese Unternehmen am Ende auch vielleicht sozusagen ihr Hauptquartier in die USA verlagern. Und gerade wenn es auch um das Thema Börsengänge geht, da finden die eben doch viel, viel häufiger in New York statt und viel zu selten in Frankfurt.
2: Sie sprechen es an, Startups kämpfen um die besten Köpfe. Da ist natürlich ein weltweiter Wettbewerb zu beobachten. Da geht es um hochvergütete Arbeitsverhältnisse, attraktivere steuerliche Rahmenbedingungen für die Mitarbeiterkapitalbeteiligung. Es geht aber auch um flexiblere Kündigungsregeln. Dadurch sollen deutsche Startups künftig auch global wettbewerbsfähiger agieren sollen. Ist das ein richtiger, wichtiger Ansatz?
14: Das ist, glaube ich, ein wichtiger Baustein in dieser Strategie, auch Startups gerade in der Frühphase mehr Möglichkeiten zu geben, auch flexibler einzustellen, Dinge auszuprobieren. Wenn es halt nicht klappt, dann klappt es halt manchmal nicht. Das ist eben vielleicht auch ein bisschen anders als in der etablierten Wirtschaft. Aber gleichzeitig sind es eben, wie Sie sagen, attraktive Arbeitsplätze, die entstehen, häufig sehr gut bezahlt, mit vielen internationalen Talenten, die gleichzeitig auch wählen können. So ehrlich müssen wir auch sein. So einfach ist es eben auch nicht für Startups, diese Talente an sich zu binden.
2: Ein Schwerpunkt des Papiers fällt da auf, das sind Verteidigung und Sicherheit. Ist Rüstung eine Schlüsselbranche da aktuell?
14: Das ist eine absolute Schlüsselbranche, traurigerweise natürlich auf der einen Seite, aber hier sind Unternehmen wie Quantum Systems, Helsing oder Stark, die stark finanziert sind, dabei auch einen wichtigen Beitrag zu leisten bei der Verteidigung der Ukraine, bei der Modernisierung der Bundeswehr, und ich glaube, da ist sehr, sehr gut, dass der Staat vom Förderer auch zum Kunden wird.
2: Deutschland soll für Start-ups attraktiver werden. Die Bundesregierung hat da ein Programm aufgelegt. Und darüber habe ich gesprochen mit Janis Gilde. Er ist Director Research beim Deutschen Start-up-Verband. Dankeschön.
14: Vielen Dank.

0: 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Der Schauspieler Werner Enke ist tot. Ein wichtiger Protagonist des jungen deutschen Films in den 60er und 70er Jahren. Bekannt wurde er vor allem durch die Komödie Zur Sache, Schätzchen. Tobias Stosiek erinnert an ihn.
1: Muss einem denn die Sonne morgens gleich so in die Fresse brennen?
2: Also was interessiert dich?
1: Ich weiß nicht so genau. Ich weiß nur ziemlich genau, was mich nicht interessiert. Zum Beispiel morgens aufstehen.
3: Die Rolle seines Lebens war ein Gammler. Ein Münchner Bohemian, der pseudophilosophierend in den Tag hineinlebt. Eigentlich verkörperte Werner Enke sowas wie die ideale Titelfigur, lange bevor der überhaupt anfing, Filme zu machen.
4: Hast du Angst vorm Altwerden?
1: Ja, unheimlich.
4: Aber warum denn?
1: Weil es das Einzige ist, dem man sich nicht entziehen kann.
3: An der Seite von Uschi Glas hat der Enke seinen Durchbruch, ausgerechnet im Umbruchsjahr 68 und das mit einer Komödie, Zur Sache, Schätzchen. Ein Überraschungserfolg damals und eigentlich ein Paarprojekt. Hinter der Kamera stand nämlich Enkes Lebensgefährtin, die Regisseurin May Spilz.
5: Es war eine Zeit, diese Nachkriegsgeneration war ja furchtbar. Es war ja spießig und grässlich und wir wollten alles anders machen und haben das Drehbuch geschrieben für Schätzchen. Aber dieser Riesenerfolg, der war uns natürlich auch nicht klar.
6: Na los, komm, drück mal ab.
7: Uh-uh.
6: Na los.
7: Nein.
6: Bitte.
7: Nein.
6: Na los, komm, es ist dabei.
7: Nein.
3: Einen Protest gegen die Welt der Väter, das sah die FAZ seinerzeit in dem Film. Allerdings ein ganz anderer Protest als der, der sich damals auf der Straße abspielt. Enkes Figur ist kein Revoluzzer, kein Lautsprecher. Gesellschaftlichen Erwartungen entzieht sich dieser Münchner Halotri eher leise, schnoddrig, ironisch, immer mit einem lockeren Spruch auf den Lippen. Wahrscheinlich hat kein Nachkriegsfilm so viel für die deutsche Umgangssprache getan wie dieser. Enke-Ismen wie Fummeln, Ausgebufft, Draufhauen oder Dumpfbacke schafften es sogar in den Duden. Nicht zu vergessen Wendungen wie diese hier.
1: Böse Enden.
3: Ein Spruch, den Enke seiner Oma abgelauscht hat.
8: Nach dem Abi dann, was wird der Junge denn, was macht er denn, hat meine Oma immer gesagt, ich bin in Göttingen aufgewachsen mit meiner Mutter und meiner Oma, bleib in Göttingen, geh zum Finanzamt, aber geh bloß nicht in die Großstadt, da wird es ein böses Ende mit dir nehmen. Und daher kam dieses böse Ende, das dann jetzt heute quasi so ist, wenn eine Mutter ihrer Tochter sagt, du, wenn du das machst, dann wird's aber böse mit dir enden. Aber sie meint im Grunde so augenzwinkernd das Gegenteil. Ne? Also das hat dieser Spruch dann irgendwie bewirkt.
3: Nach Zur Sache, Schätzchen hatten Enke und Spilz mit Nicht-Fummeln-Liebling im Jahr 1970 nochmal einen zweiten großen Erfolg. Danach und vor allem ab den 80ern wurde es ziemlich ruhig um die beiden. Der Drehstress habe ihnen nicht gut getan, das hat Spilz mal in einem Interview erzählt. Enke zufolge hatte dieser Rückzug aber auch noch andere, sozusagen zeithistorische Gründe.
8: Uns sind irgendwann die Feinde ausgegangen. Ich glaube, Wut ist eine gute Grundlage, um überhaupt einen Film zu machen, dass man Wut auf irgendetwas hat. Dann sind uns die Feinde irgendwie ausgegangen und Hitchcock hat mal gesagt, je besser der Feind, je besser der Film.
3: Bis zuletzt lebten Enke und Spilz in München-Schwabing. Wie jetzt bekannt wurde, ist der Schauspieler am Montag im Alter von 85 Jahren verstorben.
0: Und das war ein Nachruf von Tobias Stosiek. MDR aktuell, wir schauen aufs Wetter mit Grit Krämer im MDR Wetterstudio. Viele Wolken heute tagsüber. Wie geht's denn in den Abend?
9: Ja, es geht noch so in den Abend. Wir haben es trocken in Thüringen und Sachsen-Anhalt, noch nicht ganz trocken in Sachsen. Hier gibt es einige Schauer gerade im Erzgebirge. Da kommt auch noch mal aus Brandenburg was rüber in die Oberlausitz. Hier scheint zwar jetzt die Sonne, aber ein paar Schauer sind noch auf dem Weg dorthin. Es geht so wechselhaft in den Abend hinein mit 17 bis 21 Grad. Am Abend wird es langsam kühler und in der Nacht wird es noch mal richtig kalt. 11 bis 7 Grad, das heißt, viele von uns gerade in freien Lagen kriegen einstellige Höchstwerte. Dazu wird es immer weniger Wolken geben. Eingangs der Nacht noch viele Wolken, ausgangs dann weniger. Und dann haben wir auch den Wettertrend ganz gut erfasst, denn der Hochdruckeinfluss von Westen her wird größer. Morgen gibt es im Laufe des Tages immer mehr Sonne. Wir starten noch mit vielen Wolken, wir hören mit Sonnenschein auf und es wird morgen dann schon wärmer, 20 bis 25 Grad.
0: Also die Tendenz aufwärts, höre ich gerne. Danke, Grit.
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0: Die ausführlichen Nachrichten, die kommen gleich. Danach geht es bei uns um Abschiebungen nach Afghanistan. Die sollen ausgeweitet werden. Wir sprechen mit der Nichtregierungsorganisation Cabo Luftbrücke, die genau den umgekehrten Weg geht. Sie hilft Menschen in Afghanistan nach Deutschland zu kommen. Das Gespräch gleich nach den Nachrichten.
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13: Um 16.30 Uhr mit Uta Georgi. Die erneute Eskalation in der Golfregion lässt die Ölpreise wieder kräftig steigen. Der Preis für die Nordseesorte Brent überschritt die symbolische Schwelle von $100 je Barrel. So teuer war das Öl zuletzt Ende Mai. Die leichtere US-Sorte WTI legte ebenfalls kräftig zu und notierte bei gut $91. Zuvor hatten die Houthi-Milizen im Roten Meer zwei saudische Öltanker angegriffen. Steigende Ölpreise konnten einen weiteren Preisschub an deutschen Tankstellen nach sich ziehen. Sachsen und Thüringen wollen mehr Abschiebungen nach Afghanistan. Der sächsische Innenminister Armin Schuster sagte, man habe sich bisher auf Schwerkriminelle konzentriert. Der Personenkreis werde nun auf alle Straftäter und Ausreisepflichtigen ausgedehnt, die sich nicht integrierten. Ähnlich äußerte sich die Thüringer Migrationsministerin Beate Meißner. Hintergrund ist die von Hessen bekannt gemachte Information der Bundespolizei, dass Abschiebungen nach Afghanistan nicht mehr auf Straftäter oder Gefährder beschränkt seien. Polizeigewerkschaften in Sachsen-Anhalt fordern eine Debatte über die künftigen Aufgaben der Polizei. Die GdP-Landesvorsitzende Nancy Emmel sagte, angesichts von Personalmangel müssten Beamte von Tätigkeiten entlastet werden, die auch Ordnungsämter, Justiz oder private Sicherheitsdienste übernehmen könnten. Die Gewerkschaften halten 7.600 Polizeivollzugsbeamte für notwendig. Derzeit sind es deutlich weniger. Bürgerwachten, wie von der AfD vorgeschlagen, lehnen sie ab. In einer Bankfiliale in Regensburg ist ein Mensch bei einer Geiselnahme lebensbedrohlich verletzt worden. Wie die Polizei mitteilte, ist der Täter wohl mit einem Messer bewaffnet. Laut Polizei sollen sich noch weitere Personen in der Filiale aufhalten. Das Motiv des Geiselnehmers blieb zunächst offen. Forderungen wurden bisher nicht gestellt. Die Polizei forderte die Einwohner auf, das Einsatzgebiet zu meiden. In Tschechien ist ein Armeehubschrauber mit 5 Soldaten an Bord abgestürzt. Wie die tschechische Armee bestätigte, kam dabei ein Soldat ums Leben, 4 weitere wurden verletzt. Das Unglück habe sich auf einem Militärflughafen knapp 160 Kilometer südöstlich von Prag ereignet. Zur Unfallursache wurden zunächst keine Angaben gemacht. Das waren die Nachrichten. Das Wetter mit den Temperaturen von 16 Uhr. In Dresden bedeckter Himmel, nach Regen 16 Grad, Eisenach bedeckt 17 Grad, Erfurt stark bewölkt 18 Grad. In Gardelegen wolkig bei 20 Grad, Hoyerswerda wolkig 19, Magdeburg stark bewölkt 20 Grad, Neuhaus am Rennweg meldet bedeckten Himmel und 12 Grad, Oschatz stark bewölkt nach Regen 18 Grad, Plauen bedeckt 15 Grad und in Wernigerode stark bewölkt 18 Grad. Die Vorhersage. Am Abend wechselnd bewölkt, teilweise Schauer, einzelne Gewitter, 14 bis 20 Grad. In der Nacht in Sachsen Schauer, ansonsten klart der Himmel auf bei 12 bis 7 Grad. Morgen dann heiter, teilweise nur wolkig, es bleibt trocken bei 21 bis 26 Grad. Der MDR-Verkehrsdienst A2 Richtung Berlin zwischen Peine Ost und Kreuz Braunschweig Nord. Stockender Verkehr nach einem Unfall. Hier dauert es 20 Minuten länger. Vorsicht auf der A4 Richtung Frankfurt. Zwischen Erfurt West und Kreuz Erfurt eine ungesicherte Unfallstelle auf der rechten und mittleren Fahrspur. Vorsicht auf der A9 Richtung Berlin zwischen Eisenberg und Reußig. Da liegt ein Außenspiegel auf der linken Fahrspur. A14 Richtung Dresden zwischen Kleinpösner und Naunhof. Stau an einer Baustelle. Hier brauchen Sie 10 Minuten länger. Die A38 Richtung Göttingen ist zwischen Heilbad Heiligenstadt und Ahrenshausen nach einem Unfall gesperrt, zurzeit Stau bis Leinefelde-Worbis. Die B62 ist in Immelborn im Bereich Barchfelder Straße nach einem Unfall gesperrt. Auf der B107 zwischen Hohengören und Schönhausen Behinderungen wegen eines Feuerwehreinsatzes. Die B173 ist zwischen dem Abzweig Lichtenstein und Mühlsen nach einem Unfall in beiden Richtungen gesperrt. Und die B180 ist in Rositz im Bereich Altenburger Straße nach einem Unfall gesperrt. Soweit der Verkehrsdienst. Es wird 16.35 Uhr.
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0: Mit Stefan Blattner am Mikrofon. Ich grüße Sie. Vergangene Woche wurde in Trier ein Student von einem Mann aus Afghanistan getötet. Bundesinnenminister Dobrindt teilt daraufhin mit, Abschiebungen in das Land forcieren zu wollen. Nun hebt der Bund offenbar Einschränkungen für Ausreisepflichtige auf, mithilfe der Taliban. Bisher galt bei Abschiebungen, hätten Straftäter und Gefährder oberste Priorität. Jetzt heißt es, auch abgelehnte Asylbewerber, denen keine Gefahr drohe, müssten Deutschland wieder verlassen. Kritik kommt vom Flüchtlingsrat und Amnesty International. Und darüber habe ich mit Eva Bayer von der Kabul-Luftbrücke gesprochen. Das ist eine deutsche Nichtregierungsorganisation. Sie hilft Afghanen, deren Leben durch die Machtübernahme der Taliban bedroht ist, bei der Ausreise über die Landesgrenze und evakuiert sie nach Deutschland. Abgelehnte Asylbewerber, denen im Herkunftsland keine Gefahr droht, müssten Deutschland wieder verlassen. Auch nach Afghanistan. Wird da nicht geltendes Recht umgesetzt?
2: Ja, also zunächst stellt sich ja auch erstmal die Frage, wie das überhaupt überprüft werden soll, dass denen in Afghanistan keine Gefahr droht. Also die Informationslage in Afghanistan ist sehr schlecht. Es gibt überhaupt keine Mechanismen zu monitoren und zu beobachten, was dann tatsächlich mit den Personen passiert, die nach Afghanistan abgeschoben werden. Es gibt keine zuverlässigen Informationsquellen. Auch die Nachrichten, die nach außen dringen, werden immer weniger überprüfbar. Von dem, was wir mitbekommen, von den Menschen, mit denen wir in Kontakt sind vor Ort, wissen wir, dass extreme Einschüchterungen passieren, dass sich diejenigen, denen etwas passiert, auch gar nicht trauen, darüber zu berichten, weil sie eben sonst ihre gesamte Familie in Gefahr bringen. Also allein diese Aussage, dass jemand nicht gefährdet sei in Afghanistan, gilt es erstmal zu überprüfen.
0: Die diplomatischen Beziehungen zu Afghanistan, die sind seit der Machtübernahme der Taliban unterbrochen. Es gibt keine offizielle Anerkennung der de facto Regierung. Es gibt aber begrenzte technische und humanitäre Kontakte mit Vertretern der Taliban-Regierung. Wird nun versucht, die Identität ausreisepflichtiger Personen zu klären, nötigstenfalls auch Reisedokumente auszustellen. Handelt der Innenminister da nicht einfach pragmatisch?
2: Naja, also man muss sich ja auch fragen, inwiefern und mit wem man sich da einlässt. Sie haben es gerade schon gesagt, die Taliban sind international geächtet. Die Bundesregierung nimmt da sozusagen eine gefährliche Vorreiterrolle ein und riskiert damit, dass ein Regime schleichend auch früh anerkannt wird. Selbst wenn sie darauf bestehen, dass es sich nur um rein technische Kontakte handelt, gilt es auch, das zu klären, was bedeutet das denn überhaupt. Und man sieht aber ja auch in dem, was die Taliban auch nach und nach durchgesetzt bekommen haben, hinsichtlich von Personal, das sie nach Deutschland an die Botschaften geschickt haben, der ja zum Teil der Bundesregierung noch nicht mal bekannten Übernahme der Botschaft in Berlin, sieht man eben, dass die Taliban da doch auch sehr darauf spielen, stückweise sich politisch Anerkennung damit eben zu erkaufen.
0: Sie sagen, die Taliban sind eigentlich kein ernstzunehmender Ansprechpartner. Aber mit wem soll ein deutscher Innenminister dann verhandeln?
2: Naja, ernst zu nehmen sind sie eben leider schon. Die Frage ist eben, was man damit auch spielt. Und das, was eben in Afghanistan de facto so ist, ist, dass es sich um ein Regime handelt, das systematisch Frauen unterdrückt. Ein Regime, dessen Führung vom Internationalen Strafgerichtshof strafrechtlich gesucht wird. Also da muss man sich eben grundsätzlich mal die Frage stellen, was eben die Bundesregierung eben als prioritär ansieht, um solche Abschiebungen möglich machen zu können. Und was das auch auf internationaler Ebene heißt.
0: Jetzt ist natürlich ein deutscher Innenminister auch an deutsches Recht gebunden. Ausreisepflicht besteht nach Ende eines langen rechtsstaatlichen Verfahrens. Daran ist doch Dobrindt gebunden.
2: Ja, wir haben allerdings auch schon sehr oft gesehen, dass geltendes Recht von der Bundesregierung aktuell nicht so ernst genommen wird, auch hinsichtlich der Klageverfahren, die wir gerade führen, oder auch hinsichtlich der Kontrollen an den Außengrenzen Deutschlands. Das sind ja auch alles geltendes Recht, das die Bundesregierung immer wieder versucht zu umschiffen. Und ich glaube, da geht es um eine grundsätzliche Einstellung. Und die Frage stellt sich natürlich auch, also inwiefern ist denn das geltendes Recht, wenn es sich um einen Staat handelt, der offiziell nicht anerkannt wird mit den Abschiebungen? Wie wird das eigentlich festgelegt und wie wird entschieden und von wem wird auch entschieden, dass eben jetzt diese Abschiebungen auch ausgedehnt werden auf Menschen, die sich eben nicht strafrechtlich etwas zu Schulden haben kommen lassen, die eigentlich erstmal sich hier aufhalten und das Recht auf Asyl wird sozusagen mit dem, was die Bundesregierung da gerade macht, immer weiter ausgehöhlt.
0: Ja, aber das Recht auf Asyl wurde angefragt, dann gab es ein Verfahren und das ist dann abschlägig beurteilt worden. Das ist doch Recht.
2: Ja, aber wir sehen auch gleichzeitig, dass in sehr vielen Verfahren, wo die Menschen dann die Chance haben, sich einen Anwalt zu suchen, bevor sie abgeschoben werden, diese Abschiebungen dann eben nicht standhalten vor den Gerichten und abgelehnt werden. Also das ist eher das Problem, dass die meisten Leute, weil es so schnell geht, gar nicht die Chance dazu bekommen haben, geltendes Recht in Anspruch zu nehmen.
0: Aber gesetzt im Fall, das geltende Recht ist ausgeschöpft worden, was dann?
2: Dann stellt sich ja trotzdem die moralische Frage noch. Und auch da bin ich sehr dafür zu überlegen, dass wir ja auch hier in Deutschland ein funktionierendes Justizsystem haben, das sich auch anwenden lässt. Argumentierbar wäre zumindest, die Menschen eben auch hier einer gerechten Strafe zuzuführen, wenn sie eben straffällig geworden sind. Wenn sie ausreisepflichtig sind, gibt es jetzt die neuen GEAS-Verordnungen, die jetzt ja in Kraft treten oder in Kraft getreten sind schon. Auch hier gilt ja eben eigentlich ein anderes Recht.
0: Sagt Eva Bayer von der Kabul-Luftbrücke. Haben Sie Dank für das Gespräch.
2: Danke Ihnen.
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7: Mit Andreas Hönig und zwei Highlights jetzt in den nächsten 5 Minuten, nämlich die Tour de France und die deutschen Meisterschaften im Schwimmen. Fangen wir aber an auf der Straße in den Alpen. Die 18. Etappe läuft von Voiron nach Orsières-Merlet. Und Holger Gerska, so ganz allmählich sind wir doch schon in der entscheidenden Phase des Rennens, oder?
14: Ja, das kann man sagen. 21 Kilometer bis zum Ziel. Allerdings warten noch 2 Anstiege, gleich ein kleiner und dann der Schlussstich hinauf nach Orsières-Merlet. 7 Kilometer lang, knapp 7% die Steigung da hinauf. Wir haben noch 5 Kandidaten um den Etappensieg. 5 sind da vorne noch. Gerade hat der US-Amerikaner Matteo Jorgensen versucht zu attackieren. Aber da waren sie sehr schnell wieder an seinem Hinterrad. War ganz pfiffig gemacht in einem Kreisverkehr. Er ist ja jetzt ohne Kapitän unterwegs. Er ist ein Teamkollege von Jonas Vingegaard aus Dänemark. Sie haben das Mannschaftszeitfahren am ersten Tag gewonnen. Diese große Wismar-Mannschaft, die so viel erreicht hat. Und jetzt soll noch ein Einzeletappensieg folgen. Er hat gute Chancen in dieser Gruppe mit dem Mann aus Frankreich, mit Valentin Parapentre, der voriges Jahr am Mont Ventoux gewonnen hat. Also schon ein sehr guter Kletterer ist und momentan auch stellvertretend für Tadej Pogacar das Bergtrikot trägt. Mauro Schmid ist dabei, der Schweizer, der in den Vogesen Etappe gewonnen hat vorige Woche. Tobias Johannessen, der Norweger, voriges Jahr 6. der Tour de France, hier einmal 2. im Zentralmassiv. Und Richard Carapaz aus Ecuador ist auch dabei, der Olympiasieger von Tokio. Also illustre Runde. Felix Engelhardt konnte da nicht mehr mitfahren, hat für seinen Teamkollegen Mauro Schmid das Ganze vorbereitet und liegt jetzt aktuell 1,5 Minuten zurück in der nächsten Gruppe. Und mittlerweile richten sich sehr, sehr viele Interessen auf die Mannschaft von Tadej Pogacar, deren gesundheitliche Probleme wirklich jetzt richtig durchschlagen. Gestern hat sich Adam Yates noch ins Ziel gerettet. Heute sind früh gleich 3 Fahrer zurückgefallen. Und mit Brandon McNulty ist jetzt einer auch erkrankt, ausgeschieden. Er musste aufgeben. Also die Frage ist, wie dramatisch grassiert er? Was für eine Krankheit in dieser Mannschaft? Das ist fast noch spannender als der Kampf um den Tagessieg.
7: Naja, danke schön, Holger Gerska, bis hierhin. Wir bleiben dran an der Tour de France. In einer halben Stunde das nächste Update. Und jetzt geht's erstmal dahin, wo der ein oder andere auf dem Rad wahrscheinlich gerade ein bisschen lieber wäre, nämlich in den Pool, ins Schwimmbecken zu den deutschen Meisterschaften bei den Finals in Hannover. Der erste Tag der Entscheidungen läuft. Lars Becker ist unser Reporter am Beckenrand. Und Lars, im Gegensatz zu den Wettkämpfen, die wir sonst so kennen, Weltmeisterschaften, Olympia, ist der Modus diesmal ein bisschen anders. Wie ist er denn?
15: Es gibt 2 neue Formate, die Sprint- und Lagenmeisterschaften. Beim Sprint ist das ganz einfach. Das ist ein Ausscheidungsrennen oder auch K.O.-Rennen über 3 Runden. Erst 8, dann 6 und am Ende die besten 3, die um den Titel kämpfen. Das Ganze mit kurzen Pausen. Also das ist auch publikumswirksam. Das ist dynamisch attraktiv und das ist auch eine ordentliche Belastung. 3x50 Meter unter Vollbelastung. Und die Lagenmeisterschaften, das ist eine Kombinationswertung aus 2 Strecken. Nicht die Addition der Zeiten, sondern die Zeiten werden umgerechnet in Punkte. Das orientiert sich am Abstand zu den jeweiligen Weltrekorden zusammengerechnet. Und dann gibt es da die Sieger jeweils über 100 und 200 Metern und bei der Langstrecke Freistil auch über 400 und 800 Meter. Das betrifft Florian Wellbrock, Isabel Gose, Oliver Klemet. Der Olympiasieger über 400 Meter, Lukas Mertens, hat sich für die kürzere Variante entschieden, 100 und 200.
7: Und der ist gerade schon aus dem Becken rausgestiegen. Wie hat er sich denn geschlagen?
15: Er hat sich gut geschlagen. Er hat natürlich ist weit weg von seiner Bestzeit. Das ist völlig klar. Das ist ja für die meisten Top-Leute, eigentlich für alle, ein Überprüfungswettbewerb, weil ja schon ab dem 10. die Beckenwettbewerbe bei der Europameisterschaft in Paris beginnen. Die Freiwasserwettbewerbe für Klemet und Welbrock und auch Gose schon deutlich früher in der Woche davor. Also Lukas Mertens hat seine 200 Meter sicher gewonnen vor der Konkurrenz. Und jetzt kann man genau mal gucken auf diese Kombinationswertung. Morgen sind dann die 100 Meter. Da dürfte es den einen oder anderen geben, der schneller ist auf dieser kurzen Distanz als Lukas Mertens, der ja sonst auch über 400 und 800 unterwegs ist. Und dann ist die Frage, ist sein Vorsprung groß genug? Ist er morgen schnell genug, um diesen Vorsprung zu verteidigen und sich dann auch erster deutscher Lagenmeister, was die Disziplin Freistil angeht, zu nennen?
7: Spannend, spannend, spannend. Wir bleiben dran. Dankeschön, Lars Becker. In der Stunde auch mehr von diesen deutschen Schwimmmeisterschaften.
0: Danke, Jens Höhn. Andreas Hönig, das war der Sport. 16.45 Uhr. MDR aktuell, die Topmeldung der Nachrichten betrifft die Ölpreise. Die sind nach der erneuten Eskalation in der Golfregion wieder kräftig gestiegen. Der Preis für die Nordseesorte Brent überschritt die symbolische Schwelle von $100 je Barrel. So teuer war das Öl zuletzt Ende Mai. Weitere Meldung jetzt mit Jean-Marc Heukemes.
16: In Bautzen sind nach dem Batteriebrand alle 42 evakuierten Anwohner wieder in ihr Zuhause zurückgekehrt. Einer Stadtsprecherin zufolge wurden keine bedenklichen Stoffe in den betroffenen Wohnungen gemessen. Allerdings werde geraten, in Gärten angebautes Obst und Gemüse nicht zu verzehren. Ein Flugzeug von EasyJet ist wegen einer Schlägerei unter einem Dutzend Passagieren wieder umgekehrt. Wie die spanischen Fluglotsen mitteilten, entschied sich der Pilot nicht weiter von Teneriffa nach Liverpool zu fliegen. Die Besatzung habe den Tower über die Rückkehr informiert und darum gebeten, dass nach der Landung Polizei bereitstehe. Die Europäische Zentralbank EZB lässt die Leitzinsen im Euroraum unverändert. Wie der Rat der Notenbank bekannt gab, bleibt der Einlagenzins bei 2,25%. Die Währungshüter hatten die Zinsschraube zuletzt im Juni angezogen, um auf die vom Irankrieg angefachte Inflation zu reagieren. Das Wetter. Am Abend wechselnd bewölkt, teilweise Schauer und einzelne Gewitter bei 14 bis 20 Grad. In der Nacht dann 12 bis 7 Grad und Schauer, sonst aber klar aufklaren. Morgen heiter, teilweise wolkig und trocken bei 21 bis 26 Grad. MDR aktuell Verkehrsdienst. Vorsicht auf der A4 Richtung Frankfurt zwischen Erfurt West und Kreuz Erfurt. Hier befindet sich eine ungesicherte Unfallstelle auf der rechten und mittleren Fahrspur. Vorsicht auf der A9 Richtung Berlin zwischen Eisenberg und Reußig. Hier liegt ein Außenspiegel auf der linken Fahrspur. Die A38 Richtung Göttingen ist zwischen Heilbad-Heiligenstadt und Ahrenshausen nach einem Unfall gesperrt. Zurzeit Staubes-Leinefelde-Worbis. Die B62 ist in Immelborn im Bereich Barchfelder Straße nach einem Unfall gesperrt. Und die B180 ist in Rositz im Bereich Altenburger Straße nach einem Unfall gesperrt. Geblitzt wird auf der A4 Richtung Frankfurt am Dreieck Dresden-Nord und auf der A9 Richtung München zwischen Niemeck und Kleinmarzehns. Soweit der MDR aktuell Verkehrsdienst, 16.48 Uhr.
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0: Die Belgische Bahn, die wird 100 Jahre alt. Die Anfänge, die reichen sogar noch länger zurück. Belgien hatte die ersten wichtigen Verbindungen und das dichteste Eisenbahnnetz der Welt. Nichts rollte ohne eine zumindest indirekte belgische Beteiligung zwischen London, Berlin, Moskau oder Paris. Dass es das Unternehmen heute noch gibt und es zu den besten Europas gehört, verdankt es einer der ersten Frauen an der Spitze der Eisenbahn und sie ist bis heute Chefin. Andreas Meyer-Feist stellt sie vor.
17: Charmant, das alte wallonische Volkslied Der kleine Bahnhof. Bahnlieder gibt es hier viele. Die Belgier lieben ihre Bahn. Sie fährt zweistöckig in die kleinsten Gemeinden und nennt sich dann immer noch IC. Mal kommen Ansagen in Französisch, mal auf Niederländisch, je nachdem, welches Dorf gerade kommt. Ist der Bahnsteig zu kurz und der Zug zu lang, gehen die letzten Türen nicht auf, damit man ja nicht ohne Bahnsteig in die Blumen fällt. Die Dörfer mit zu kurzen Bahnsteigen werden schon in Brüssel durchgesagt, damit kein Mal Couleur passiert. Es gibt fast überall noch Bahnhofskneipen mit Bitterballen und Bier. Und das Kedeng Kedeng von Rhys Meeus, ein Kulthit. Das war fast schon vor 100 Jahren so, bis auf die ICs, die keine wirklichen sind. Und bis auf die gemütlichen Ticketschalter in den Dorfbahnhöfen, die sind zu. Es hätte darüber fast eine Regierungskrise gegeben. Aber die Bahnhofskneipen sind noch offen. Das liegt an Sophie Dutordoir. Bevor sie oberste Chefin der Belgischen Bahn wurde, stand sie im eigenen Bistro hinter der Theke und kochte selbst.
18: Eten en drinken, in het midden van het winkeltje, alle Italiaanse producten van pestos, pastas en wijnen.
17: Mit so einer Vergangenheit schließt man natürlich keine Bahnhofsbistros, hat sie auch nicht getan. Aber als sie ein Headhunter der Politik als absolut beste Kandidatin für den wichtigsten Posten im Land präsentierte, musste sie sich ziemlich böse Dinge anhören.
18: Wir gaan toch geen cafébazin vragen om bestuurder te worden van ons groot bedrijf.
19: Sie sagten, wir werden doch keine Kaffeebetreiberin bitten, oberste Chefin des größten belgischen Unternehmens zu werden. Als ich dann aber wirklich Chefin wurde, tauchten diese Männer, die über mich schlecht redeten, plötzlich alle wieder auf und lobten mich als beste Managerin überhaupt. Ich habe mich an die Worte meiner Mutter erinnert. Es gibt die echten Menschen, die nicht nur da sind, wenn es um ihren eigenen Vorteil geht, und es gibt die anderen. Ich habe daraus viel gelernt.
18: Aber das ist doch sehr interessant.
17: Gut, dass sich die Kultur geändert hat, sagen viele, die mit der Bahn fahren.
20: Es war eine geschlossene Kultur mit starren Hierarchien. Nichts sollte sich verändern und immer saßen dieselben Leute an den wichtigen Stellen. So etwas hat die belgische Elite lange aufrechterhalten.
17: Nun nicht mehr. Nach ihrer kulinarischen, gastronomischen Auszeit vom klassischen Corporate-Leben, um sich einen Kindheitstraum zu erfüllen, muss die Bahnchefin aufpassen, dass nichts anbrennt. Gewalt gegen Personal, ein Problem wie in Deutschland mit etwa 7 Vorfällen pro Tag. Der Ticketverkauf im Zug wurde abgeschafft. Wer ohne Ticket einsteigt, riskiert sofort eine Strafe bis zu 500 Euro. Aber während in Deutschland die Pünktlichkeit oft nur bei 50% oder 60% liegt, erreichen die Belgier eine Quote von 90% bei einer Toleranzgrenze von 6 Minuten. Das alles im Kleinen und ziemlich langsam.
0: Die Belgische Bahn wird 100 pünktlich und mit einer ungewöhnlichen Chefin, Andreas Meyer-Fast berichtete. Sie heißen Düsseldörfchen oder Mini-München oder in Sachsen-Anhalt Otopia, Bärenhausen oder Halle an der Saale. Kinderspielstätte, in denen Kinder spielerisch die Erwachsenenwelt kennenlernen können. Zu den ältesten Kinderstätten in Sachsen-Anhalt gehört Andershausen in Quedlinburg. Seit 22 Jahren gibt's das Projekt und in dieser Woche hat Andershausen wieder geöffnet. Carsten Reuß war dabei.
21: Buden, Stände, Zelte. Drumherum wuseln jede Menge Kinder. Kinder sind auch in den Buden und hinter den Ständen, arbeiten dort für andere Kinder. Amara, 6 und Hilde, 11 Jahre alt, sind am Smoothie-Stand gelandet. Jetzt wollen sie zusammen Geld verdienen.
22: Wir haben gerade Smoothies selbst hergestellt.
23: Mit Apfel, Banane und Zitrone ist das.
22: Und jetzt verkaufen wir die.
21: Die getane Arbeit wird den beiden Mädchen in Ausweisen bescheinigt. Damit gehen sie zur Bank, in der auch Kinder arbeiten, und bekommen ihr Gehalt. In diesem Fall 3 Quedel für eine halbe Stunde. Quedel, das ist die Währung in Andershausen. An 50 Stationen in der Kinderstadt kann man Geld verdienen und auch Geld ausgeben. Wie in einer richtigen Stadt sind die Kinder hier Handwerker oder Bankdirektor, Müllfahrer, Kunstmaler oder Polizist.
23: Ich finde es cool, dass man hier so viele verschiedene Sachen machen kann, zum Beispiel Polizei oder Armbänder oder Bauchtanz.
24: Also mir macht besonders Spaß, die Berufe kennenzulernen.
25: Man kann einfach mal so auch halt in die Erwachsenenwelt praktisch reingucken.
21: Seit 2004 wird Andershausen jedes Jahr während der Ferien für 4 Tage aufgebaut, auf einer Fläche so groß wie 3 Fußballfelder. Für das Funktionieren sorgen viele Sponsoren und rund 100 Helfer und Katrin Hund vom Kinder- und Jugendbüro der Stadt Quedlinburg.
26: Einfach, dass Kinder für sich alleine entscheiden können, möchte ich arbeiten, möchte ich irgendwo eine Tätigkeit machen, mein Geld ausgeben, dass hier nicht viele Erwachsene eingreifen. Zumindest nicht Eltern und Großeltern, die den Kindern sagen, was sie machen sollen, sondern dass sie sich frei fühlen wie in ihrer eigenen Stadt.
21: Und eigenes Geld verdienen und auch ausgeben. Letzteres kann man im Tante-Emma-Laden oder in der Waffelbäckerei. Bürgerspielen macht hungrig. Hilde will lieber sparen.
27: Ich spare lieber erstmal, damit ich dann mir was Großes auch leisten kann.
21: Denn noch bis Freitag hat die Kinderstadt in Quedlinburg ihre Tore weit geöffnet.
0: Tja. So, und von dort berichtete Carsten Reuß, geöffnet also morgen noch von 10 bis 14 Uhr. Und wir bleiben in Sachsen-Anhalt. Aus der Altmark gab es zuletzt durchaus gute Nachrichten in Sachen Verkehr. Die Deutsche Bahn hat bessere Verbindungen versprochen und die Stadt Stendal hat erstmals einen Autobahnanschluss. Also alles super? Leider nein, denn in Stendal gibt es seit fast 2 Jahren Baustellenstress rund um die sogenannte Kanonenbrücke. Michael Gerdes hat mal nachgefragt.
1: Steil am Hang steht der Bagger. Hier an der Böschung der Kanonenbrücke in der Lüderitzer Straße geht es in den Endspurt. Seit fast 2 Jahren ist die Brücke gesperrt. Jetzt wird sie kaum wieder zu erkennen sein, aber noch wird gebaut. Und das nicht nur hier. Nicht alle in Stendal sehen die Bauarbeiten gelassen. Viele sind genervt, so wie Bärbel Reck.
3: Ich habe langsam die Nase voll von dieser Ecke hier. Wir mussten 1,5 Jahre hier Umleitung fahren, alles. Dann war die Straße frei. Und jetzt ist hier wieder dicht. Und es ist, ja, es steht Umleitung. Ja, aber Umleitung, da vorne ist dicht, dann ist hier frei. Also es ist keine Information, es ist nichts.
1: Die Geduld der Stendaler wird auf die Probe gestellt. Die Stadt gibt sich dennoch zuversichtlich, dass der Zeitplan hier an der Kanonenbrücke eingehalten wird. Und der Neubau bringt der Hansestadt einen echten weiteren Vorteil, sagt Stefan Poch, Fachbereichsleiter Bauen und Stadtentwicklung der Hansestadt Stendal.
4: Also die Bahn hat beabsichtigt, hier 2 zusätzliche Gleise hinzulegen. Das war einer der Hauptgründe für den Neubau der Brücke. Und deswegen ist sie auch deutlich größer als die alte Brücke geworden. Und die Bahn wird

0: Schlagzeilen. Geburtstag wird gefeiert, der 76. in dieser Woche, und jetzt steht eine besondere Geburt an. Erstmals in der Geschichte des Zoos wird nämlich ein kleiner Elefant das Licht der Welt erblicken. Im August soll es soweit sein. Guido Hensch hat bei der Zootierärztin Anna Haufe nach dem aktuellen Stand der Dinge gefragt.
1: Seit einem Jahr ist Anna Haufe für die Gesundheit der Tiere im Magdeburger Zoo zuständig. Als sie kam, war Elefantenkuh Sveni schon tragend. Jetzt gehen die 21 langen Monate allmählich zu Ende.
2: Natürlich ist es eine gute Mischung aus Vorfreude und Anspannung. Auf der einen Seite freuen wir uns alle wahnsinnig. Auf der anderen Seite ist eine Geburt natürlich immer ein Risiko für Mutter und Kalb. Am Ende liegt da ganz viel an der Elefantenmama selber.
1: Sveni hat bereits Erfahrung als Mama gesammelt. Sie ist inzwischen 33 Jahre alt und damit sogar deutlich älter als Anna Haufe. Die Tierärztin und das Dickhäuter Pflegeteam haben zuletzt viel Zeit und Kraft investiert, um bestmöglich vorbereitet zu sein.
2: Wir sind da auch mit Kollegen aus anderen Zoos in Kontakt gewesen. Ich bin bei Kollegen gewesen und habe mir mit denen noch einmal angeschaut, wie man da die Geburtsvorbereitung am besten macht, was da an Ultraschalluntersuchungen möglich und sinnvoll ist. Wir haben mit dem Zuchtbuch zusammengearbeitet. Also da kommt schon ein großer Schwung Vorbereitung, der jetzt zusammenläuft. Und wir hoffen und drücken alle vorhandenen Daumen, dass es gut geht.
1: Denn letztendlich könne man ohnehin nicht groß eingreifen, wenn es Probleme geben sollte. Die Sicherheit der Mitarbeiter steht klar an erster Stelle.
2: Unsere Elefanten sind im sogenannten geschützten Kontakt gehalten. Das bedeutet, wir als Menschen befinden uns nie im gleichen Raum wie die Elefanten. Da ist immer in irgendeiner Art und Weise eine Sicherheit für uns Menschen noch mit dazwischen. Natürlich sind unsere Elefanten gut im Training. Wie abrufbar das dann in so einer Stresssituation ist, das hängt am Elefanten. Das ist da auch individuell unterschiedlich. So dass wir da einfach schauen müssen, dass wir sie bestmöglich unterstützen können.
1: Wann die Elefantengeburt in Magdeburg genau ansteht, da will und kann man sich nicht festlegen. Irgendwann im August sei die genaueste mögliche Vorhersage.
0: Tja, und wir würden uns erst einmal über schöne Sonnenstrahlen freuen. Grit Krämer im MDR-Wetterstudio, wie schaut's denn aus?
3: Ja, die Sonne haben wir jetzt, und zwar im Osten von Sachsen-Anhalt, auch im Osten und teilweise im Norden von Sachsen. Und trotzdem kommen auch hier im Norden von Sachsen, in der Muskauer Heide genauer gesagt, wieder Schauer aus Brandenburg rein. Die werden durch die Oberlausitz nach Süden weiterziehen. Einzelne Schauer sind auch noch im Erzgebirge unterwegs bei dichten Wolken, während es in Thüringen und Sachsen-Anhalt komplett trocken ist. Die Temperatur noch einmal unterkühlte 17 bis 21 Grad heute, aber es hat sich ja schon rumgesprochen, ab morgen geraten wir wieder in den Hochdruckeinfluss. Unser neues Hoch heißt Norbert, übernimmt morgen die Regie für einige Tage. Es wird da mal ein paar Ausnahmen geben zwischendrin, aber doch insgesamt wird die nächste Woche wieder sehr sommerlich mit Werten um oder auch über 30 Grad. Morgen noch nicht, morgen geht es erst langsam nach oben, 20 bis 25 Grad erwarten wir. Vormittags sind die Wolken zum Teil noch dicht, sie lockern aber immer mehr auf, sodass der Nachmittag morgen dann schon sonnig ist und auch in ein sommerliches Wochenende übergeht.
0: Also bei den Aussichten gedulden wir uns doch gern. Danke, Grit. Die USA und Russland sprechen über die Ukraine. Die Außenminister haben sich getroffen, Rubio und Lavrov. Das wird ein Thema sein nach 17 Uhr. Jetzt gibt's aber erst einmal die Nachrichten.
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5: Um 17 Uhr mit Jean-Marc Heukemess. Sachsen, Sachsen-Anhalt und Thüringen wollen die erweiterten Möglichkeiten zur Abschiebung nach Afghanistan nutzen. Der sächsische Innenminister Armin Schuster sagte, man habe sich bisher auf Schwerkriminelle konzentriert. Der Personenkreis werde nun ausgedehnt auf alle Straftäter und Ausreisepflichtigen, die sich nicht integrierten. Ähnlich äußerten sich die Thüringer Migrationsministerin Beate Meißner und das Innenministerium Sachsen-Anhalts. Hintergrund ist die von Hessen bekannt gemachte Information der Bundespolizei, dass Abschiebungen nach Afghanistan nicht mehr auf Straftäter oder Gefährder beschränkt seien. Kassenbons sollen digital werden. Das sieht ein Gesetzentwurf aus dem Finanzministerium vor. Danach soll der Papierbeleg ab 2028 durch einen digitalen abgelöst werden. Dieser soll auf dem Kassenbildschirm in Form eines QR-Codes dargestellt und vom Kunden abgerufen werden können. Auf Wunsch des Kunden kann aber weiterhin eine Quittung auf Papier erstellt werden. Die sogenannte Bonpflicht wird, anders als im Koalitionsvertrag vereinbart, nicht abgeschafft. Die Sozialausgaben in Deutschland haben im vergangenen Jahr knapp ein Drittel der Wirtschaftsleistung betragen.

0: Wie die Bundesregierung mitteilte, sind die Ausgaben in allen Sozialversicherungssystemen gestiegen, am stärksten in der Pflegeversicherung. Den größten Anteil an den Ausgaben machten Renten, Pensionen und Betriebsrenten aus. Knapp dahinter folgten medizinische Leistungen samt Lohnfortzahlung. Die Summe aller sozialen Leistungen betrug mehr als 1,4 Billionen Euro. Die erneute Eskalation in der Golfregion lässt die Ölpreise wieder kräftig steigen. Der Preis für die Nordseesorte Brent überschritt die symbolische Schwelle von $100 je Barrel. So teuer war das Öl zuletzt Ende Mai. Zuvor hatten die Houthi-Milizen im Roten Meer zwei saudische Öltanker angegriffen. Steigende Ölpreise könnten einen weiteren Preisschub an deutschen Tankstellen nach sich ziehen. Die Präsidentin der Europäischen Zentralbank, Christine Lagarde, hat einen Rückzug in diesem Jahr ausgeschlossen. Die Französin sagte in Frankfurt, sie werde nicht vor 2027 gehen. Lagarde hatte die Personaldebatte selbst ausgelöst. Anfang Juli dachte sie in einem Interview laut darüber nach, sich im französischen Präsidentenwahlkampf einzubringen. Ihre reguläre Amtszeit bei der EZB läuft bis Ende Oktober 2027. Frankreich wählt im kommenden Frühjahr einen neuen Präsidenten. Das waren die Nachrichten. Das Wetter mit den Temperaturen. Brocken stark bewölkt 9 Grad, Chemnitz nach Regen 14, Dresden nach Regen 16, Eisenach bedeckt 18 Grad, Erfurt stark bewölkt 18, Fichtelberg stark bewölkt 7, Gera bedeckt 16, Görlitz stark bewölkt 18 Grad, Halle 20, Leipzig bedeckt 17, Magdeburg stark bewölkt 20 und Meiningen stark bewölkt 18 Grad. Am Abend wechselnd bewölkt, teilweise Schauer, einzelne Gewitter, 14 bis 20 Grad. In der Nacht dann in Sachsen Schauer, sonst aufklaren bei 12 bis 7 Grad. Morgen heiter, teilweise wolkig und trocken bei 21 bis 26 Grad. Und am Sonnabend weiterhin viel Sonne, trocken und deutlich wärmer. MDR Verkehrsdienst, A2 Richtung Berlin zwischen Peine Ost und Kreuz Braunschweig Nord, Stau nach einem Unfall, hier brauchen Sie 20 Minuten länger. Vorsicht auf der A9 Richtung Berlin zwischen Bad Lobenstein und Schleiz, hier liegen Kanthölzer auf der Fahrbahn. Die A38 Richtung Göttingen ist zwischen Halberl-Heiligenstadt und Ahrenshausen nach einem Unfall gesperrt. Auf der B180 Richtung Eisleben zwischen den Abzweigen Roten Schirmbach und Klein-Osterhausen steht ein brennender PKW. Geblitzt wird auf der A9 Richtung München zwischen Niemek und Klein-Marzehns und auf der A4 Frankfurt Richtung Dresden zwischen Hermsdorf-Ost und Rüdersdorf. Soweit der MDR-Verkehrsdienst, 17.04 Uhr.
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2: An diesem Donnerstagnachmittag mit Stefan Blattner im Studio. Ich grüße Sie. Wann wird aus einem schnellen Gesetzgebungsverfahren ein zu schnelles? Das sollte das Bundesverfassungsgericht klären. Auslöser war die Klage eines CDU-Abgeordneten. Die damalige Ampelkoalition hatte versucht, sehr kurzfristig das Heizungsgesetz durch den Bundestag zu bringen. Für den Abgeordneten war das zu kurzfristig und er bekam auch erst mal Recht vor Gericht. Jetzt nun hat das Bundesverfassungsgericht geurteilt. Max Bauer dazu.
3: Ann-Kathrin Kaufhold, Vizepräsidentin des Bundesverfassungsgerichts und Vorsitzende des Zweiten Senats, machte gleich zu Beginn der Urteilsverkündung klar, worum es geht. Nämlich um die Frage,
4: ob die Verfassung eine Höchstgeschwindigkeit für Gesetzgebungsverfahren vorgibt.
3: Und die einstimmige Antwort des Zweiten Senats ist jetzt,
4: die Verfassung setzt der Beschleunigung von Gesetzgebungsverfahren eine Grenze, aber nicht im Sinne eines bezifferten Tempolimits.
3: Damit ist die Klage des früheren CDU-Bundestagsabgeordneten Thomas Heilmann gescheitert. Ausgangspunkt für den Streit war das sogenannte Heizungsgesetz der Ampelregierung. Mit dem wollte die Ampelkoalition 2023 für mehr klimafreundliche Heizungen und weniger Emissionen sorgen. Nach monatelangem Streit fand die Ampel einen Kompromiss und wollte den möglichst rasch unter Dach und Fach bringen in einem beschleunigten Gesetzgebungsverfahren. Thomas Heilmann kritisiert, dass es kurz vor der Abstimmung noch umfangreiche Änderungsvorschläge gegeben habe. Er und die anderen Abgeordneten hätten viel zu wenig Zeit gehabt, sich mit den komplexen Änderungen zu beschäftigen. Das Hauruck-Verfahren zum Heizungsgesetz habe die zentrale Rolle des Parlaments bei der Gesetzgebung missachtet und seine Rechte als Abgeordneter verletzt, so Heilmann. Er klagte in Karlsruhe und bekam damals im Eilverfahren Recht. Der Bundestag musste daraufhin die abschließende Abstimmung verschieben. Im Hauptsacheverfahren ging die Sache nun aber anders aus. Heilmanns Klage hatte keinen Erfolg.
4: Dies mag auf den ersten Blick überraschen, weil der Senat dem Antrag auf Erlass einer einstweiligen Anordnung im Juli 2023 teilweise stattgegeben hat.
3: Senatsvorsitzende Kaufhold betont jedoch, dass das Verfassungsgericht im Hauptsacheverfahren nun das gesamte Gesetzgebungsverfahren in den Blick nehmen musste. Die Frage war, hat das schnelle Gesetzemachen im Sommer 2023 insgesamt die Mitwirkungs- und Informationsrechte von Thomas Heilmann verletzt?
4: Belastbare Anhaltspunkte für die Vermutung, ihm seien Informationen vorenthalten worden, hat der Antragsteller nicht vorgetragen.
3: Nur wenn das Gesetzemachen missbräuchlich beschleunigt oder auch verschleppt werde, seien die Rechte von Abgeordneten verletzt. Es komme immer im Einzelfall darauf an, ob die Abgeordneten alle nötigen Informationen für ihre Entscheidung haben und Zeit bleibt, darüber zu diskutieren. Beim Heizungsgesetz habe es im Sommer 2023 da keine Defizite gegeben. Der ehemalige CDU-Abgeordnete Thomas Heilmann zeigte sich nach der Urteilsverkündung enttäuscht.
5: Im konkreten Fall bei mir war es ja so, Freitagabend kommen 200 Seiten und Mittwoch werden sie abschließend beraten. Das sind 4 Arbeitstage in einem wirklich sehr komplexen Verfahren. Und das Verfassungsgericht sagt, das war nicht inhaltsleer, die Debatte. War sie auch nicht in den 4 Tagen. Ich meine, das genügt nicht, um sich vernünftig zu beraten, aber das Gericht ist anderer Meinung.
3: Karlsruhe stärkt mit seiner Entscheidung jetzt die Position der Parlamentsmehrheit gegenüber einzelnen Abgeordneten.
4: Wie parlamentarische Verfahren und namentlich Gesetzgebungsverfahren im Einzelnen ablaufen und zeitlich gestaltet werden, entscheidet aber grundsätzlich der Bundestag. Er hat dabei einen weiten Spielraum.
3: Mit dem Urteil dürfte klar sein, Klagen von einzelnen Abgeordneten gegen zu rasches Gesetzemachen werden in Zukunft wahrscheinlich nur noch selten Erfolg haben. Nur dann, wenn die Mitwirkung von Abgeordneten faktisch leer läuft, weil sie nicht hinreichend informiert werden und im Parlament nicht mehr sinnvoll mitdiskutieren können.
2: Aus Karlsruhe berichtete Max Bauer, 5:08. Die Bundesregierung treibt ihre Pläne für eine geförderte private Altersvorsorge für Kinder voran. Das Finanzministerium hat jetzt den Entwurf für ein Gesetz dazu veröffentlicht. Damit wird ein Auftrag aus dem Koalitionsvertrag von Union und SPD umgesetzt. Aus Berlin Mario Kubina.
6: Mit der Frühstartrente will die Bundesregierung private Altersvorsorge schon ab dem Kindesalter fördern. Für jedes Kind zahlt der Staat 10 Euro pro Monat in ein individuelles Altersvorsorgedepot ein. Und das vom 6. bis zum 18. Lebensjahr. Die Eltern können so ein Depot bei privaten Anbietern einrichten, als Ergänzung zur gesetzlichen Rente. Wenn sie das nicht tun, bekommen die Kinder trotzdem eine Förderung. Der Staat legt das Geld dann für die Kinder an, die Bundesbank verwaltet die Mittel. Nach dem 18. Geburtstag kann das angesparte Guthaben auf einen privaten Vorsorgevertrag übertragen werden. Den Anfang macht der Geburtsjahrgang 2020, also werden erstmal Kinder gefördert, die dieses Jahr 6 werden. Ab dem kommenden Jahr wird dann der jeweils nächste Jahrgang von 6-Jährigen einbezogen. Die Pläne zur Frühstartrente gehen jetzt in die regierungsinterne Abstimmung. Nachdem das Gesetz in Kraft getreten ist, soll die staatliche Förderung fürs laufende Jahr rückwirkend gezahlt werden.
2: Aus Berlin informierte Mario Kubina.

0: MDR aktuell 10 Minuten nach 5, vom Inland jetzt ins Ausland. Die Außenminister der USA und Russlands, Marco Rubio und Sergei Lavrov, haben sich in der philippinischen Hauptstadt Manila getroffen, am Rande der Konferenz der südostasiatischen Staatengemeinschaft ASEAN. Ein Thema bei den Gesprächen, klar, war der Krieg in der Ukraine. Wie Russland im Anschluss das Treffen bewertet, das fasst Björn Blaschke zusammen.
1: Der Kreml sieht nicht, dass es bald zu einem diplomatischen Ende des Ukraine-Krieges kommt. Nach dem Treffen der Außenminister Russlands und der USA äußerte sich Kreml-Sprecher Dmitri Peskow. In dieser Situation würde ich mich nicht übermäßig optimistisch zeigen. Es finden tatsächlich Kontakte statt und das ist immer positiv. Aber es ist nicht angebracht, von einer neuen Dynamik oder einer neuen Beschleunigung zu sprechen. Auch die Erklärung des Außenministeriums in Moskau dürfte Optimisten ernüchtern. Der russische Chefdiplomat Sergei Lavrov habe seinen US-Kollegen über die Lage an der Front informiert und betont, weitere Waffenlieferungen an die Ukraine seien, Zitat, unzulässig. Genau wie die insgesamt destabilisierende Politik europäischer Länder. Dass US-Präsident Donald Trump der Ukraine erst kürzlich einräumte, selbst Patriot zu produzieren, also von den USA entwickelte Luftabwehrraketen, davon kein Wort, jedenfalls nicht in den Erklärungen von Kreml und Außenministerium. Kreml-Sprecher Peskow tat aber so, als herrschte Business as usual zwischen Moskau und Washington. Wir setzen unseren Dialog mit den Amerikanern über die bestehenden Arbeitskanäle fort. Und wir hoffen, dass, sobald die amerikanischen Verhandlungsdelegierten mehr Zeit haben, wir unsere persönlichen Gespräche fortsetzen können. Sie können nach Moskau kommen und unseren Dialog fortsetzen. Seit Wochen ist aus Moskau zu hören, dass die US-Sondervermittler Steve Witkoff und Jared Kushner ja bald Russland besuchen könnten. Allein, sie sind bisher nicht gekommen. Außenminister Lavrov jedenfalls, so heißt es aus Moskau, habe erneut die Bereitschaft seines Landes bekundet, den Konflikt mit der Ukraine, also den Krieg, diplomatisch-politisch zu beenden. Im Sinne des Geistes von Anchorage. Dort, in Alaska, hatte US-Präsident Trump Kreml-Chef Wladimir Putin vor fast einem Jahr empfangen. Seither beschwört das politische Moskau diesen Geist von Anchorage. Der hat allerdings nie Form angenommen, jedenfalls keine schriftliche, die öffentlich geworden wäre. Aus dem Kreml wird nur immer suggeriert, Trump und Putin hätten sich in Anchorage darauf geeinigt, dass die Ukraine von Russland völkerrechtswidrig beanspruchte Gebiete offiziell an Moskau abtreten müsse. Ansonsten, so betonte Peskow nun noch einmal, gehe der Krieg weiter. Unter der Voraussetzung, dass das Kiewer Regime weiterhin von europäischen Hauptstädten zu einer Fortsetzung des Krieges angestiftet wird, setzen wir unsere spezielle Militäroperation fort, in der wir eine gute Dynamik für uns verzeichnen. Gut und offen sei das Treffen Rubio-Lavrov verlaufen, sagte nach dem Treffen die US-Seite. Die russische bewertete sie nicht. In russischen Nachrichtenagenturen heißt es nur, das Gespräch habe ca. 35 Minuten gedauert. Das klingt nach Tiefpunkt der US-amerikanisch-russischen Beziehungen seit Trumps zweitem Amtsantritt. Oder mit anderen Worten, nicht übermäßig optimistisch.
0: Rubio und Lavrov trafen sich in Manila. Von dort berichtete Björn Blaschke. Und wir bleiben in Asien. Nach schweren Grenzgefechten im vergangenen Jahr schafft Thailand Fakten. Entlang der Grenze zu Kambodscha wurde der erste Abschnitt eines Grenzzauns fertiggestellt. Einzelheiten von Jennifer Johnston.
2: Der Abschnitt ist 1,3 Kilometer lang und besteht aus Stahlbetonplatten mit Stahlgitter und Stacheldraht. Er wurde in der Provinz Chantaburi im Südosten Thailands errichtet und soll nach Angaben der Armee die Sicherheit an der Grenze zu Kambodscha erhöhen. Weitere 7 Kilometer sind laut Thailands Armeechef geplant. Thailand und Kambodscha streiten seit langem über den Grenzverlauf. Im vergangenen Jahr waren die Streitkräfte beider Länder in wochenlange Gefechte verwickelt. Fast 150 Menschen kamen ums Leben. Hunderttausende Bewohner wurden auf beiden Seiten der Grenze in die Flucht getrieben. Seit Ende Dezember gilt eine fragile Waffenruhe.
0: Damit 17.15 Uhr, Viertel 6 MDR. Aktuell die Top-Meldung der Nachrichten betrifft Abschiebungen nach Afghanistan. Die gab es zuletzt bei afghanischen Straftätern oder Gefährdern. Bundesinnenminister Dobrindt will jetzt auch abgelehnte afghanische Asylbewerber abschieben lassen, denen in der Heimat keine Gefahr drohe. Und die erweiterte Abschiebemöglichkeit wollen auch Sachsen, Sachsen-Anhalt und Thüringen nutzen. Weitere Meldung jetzt mit Jean-Marc Heukemes.
3: Im Gazastreifen hat sich die Ernährungslage einem UN-Bericht zufolge leicht verbessert. Demnach sind 2/3 der Menschen unterversorgt, geschätzt etwa 1,4 Millionen Menschen. Ende vergangenen Jahres seien es 1,6 Millionen gewesen. Lokal könnten wieder Nahrungsmittel hergestellt werden. Derzeit seien 3% des Ackerlandes nutzbar. Schweden will sogenannte Ewigkeitschemikalien unter anderem in Kleidung, Kosmetika und Kochgeschirr verbieten. Wie das Umweltministerium mitteilte, geht es um die Gruppe der Industriechemikalien PFAS. Diese sind wasser- und fettabweisend, reichern sich aber im Körper an und sind biologisch nicht abbaubar. In Chemnitz darf aus Bächen und Flüssen kein Wasser gepumpt werden. Die Stadt betonte, auch die Entnahme per Hand sei verboten. Das gelte bis Ende Oktober. Grund seien niedrige Wasserstände. Verstöße würden mit bis zu 50.000 Euro Bußgeld geahndet. Das Wetter. Am Abend wechselnd bewölkt, teilweise Schauer und einzelne Gewitter bei 14 bis 20 Grad. In der Nacht dann in Sachsen Schauer, sonst aufklaren bei 12 bis 7 Grad. Morgen heiter, teilweise wolkig und trocken, 21 bis 26 Grad. MDR Aktuell Verkehrsdienst. Vorsicht auf der A14 Dresden-Magdeburg zwischen Leipzig-Nordost und Leipzig-Messegelände. Hier sind Rehe auf der Fahrbahn. Die A4 Richtung Frankfurt ist zwischen Erfurt-West und Kreuz-Erfurt nach einem Unfall gesperrt. Zurzeit Stau bis Erfurt-Ost. Vorsicht auf der A9 Richtung Berlin zwischen Bad Lobenstein und Schleiz. Hier liegen Kanthölzer auf der Fahrbahn. Die A38 Richtung Göttingen ist zwischen Halbert-Heiligenstadt und Ahrenshausen nach einem Unfall gesperrt. Und auf der B180 Richtung Eisleben zwischen den Abzweigen Rothenschirmbach und Klein-Osterhausen. Hier steht ein brennender PKW. Geblitzt wird auf der A9 Richtung München zwischen Niebeck und Klein-Marzehns und auf der A4 Frankfurt Richtung Dresden zwischen Hermsdorf-Ost und Rüdersdorf. Soweit der MDR Aktuell Verkehrsdienst, 17.17 Uhr.
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0: Jetzt geht's an Frankreichs Atlantikküste. Dort stehen Wälder in Flammen. Zahlreiche Urlauber müssen Campingplätze und Strände verlassen. Extrem ungünstige Wetterbedingungen erschweren zudem die Löscharbeiten. Mehr als 500 Feuerwehrleute, Löschflugzeuge und rund 150 Einsatzfahrzeuge kämpfen gegen die Flammen. Einzelheiten von Kai Rienecker.
5: Jasmin hat einen kleinen Bauernhof in der Nähe des Strandes und wurde wie tausende andere Anwohner und Touristen in den frühen Morgenstunden evakuiert. Das ging sehr schnell. Es gab viel Wind. Wir waren sehr besorgt und fast eingeschlossen. Überall regnete es auf einmal Asche und Blätter. Wir spürten eine Hitzewelle und dann sahen wir das rote Feuermeer. In den Kiefernwäldern im Hinterland der Touristenstrände entwickelte sich in kürzester Zeit ein Flammeninferno, das einige Beobachter inzwischen als Feuertornado einstufen. Eine Bewohnerin von Porsche, einem Ort mitten in der Brandzone, in dem mittlerweile auch viele Urlauber untergebracht sind. Überall war auf einmal rotes Licht. Wir haben die Flammen vom Ortszentrum sehen können, weil sie sehr hoch schlugen. Die Feuerwehrleute bemühen sich, aber das ist alles sehr kritisch. Schon gestern waren 5.000 Anwohner evakuiert worden. In der Nacht ab 1 Uhr morgens wurden weitere 7.000 Menschen, viele darunter Urlauber, in Sicherheit gebracht. Zahlreiche Campingplätze und Strände in der Nähe des Cap Ferret wurden geräumt. Die Evakuierten wurden in den Stadthallen der Umgebung oder auf nicht gefährdeten Campingplätzen untergebracht. Verletzte soll es dabei bislang nicht gegeben haben. Das Feuer ist weiter außer Kontrolle der Einsatzkräfte, die sich immer wieder zurückziehen müssen, weil sie die Feuerfront nicht aufhalten können. Der Bürgermeister von Lège-Cap-Ferret, Philippe de Gonneville. Wir haben ein extrem heftiges Feuer, das schon 15 bis 18 Kilometer zurückgelegt hat. Es gibt erhebliche Schäden. Wir sind in einer extrem komplizierten Situation. 2400 Hektar hat das Feuer in weniger als 24 Stunden zurückgelegt. Die Rauchwolken sind auf Satellitenbildern deutlich zu erkennen. Das sind ganz neue Dimensionen für die Brandbekämpfung in Frankreich. Auch mehrere Löschflugzeuge, die sofort vor Ort waren, konnten das Feuer bislang nicht stoppen. Gleichzeitig brennt es auch weiter im Hinterland der Côte d'Azur. Ein Großfeuer im Departement Var soll inzwischen gestoppt sein, aber dort ist heute mit starken Mistralwinden zu rechnen, was die Feuer vor Ort weiter antreiben oder neue Brände auslösen könnte. Aufgrund von mehreren Hitzewellen und wochenlanger Trockenheit sieht Frankreich sich derzeit mit einer außergewöhnlich heftigen Waldbrandsaison konfrontiert. Viele sprechen von einer neuen Dimension der Feuer, die Frankreich im Moment an den Rand dessen bringt, was in Sachen Feuerbekämpfung überhaupt möglich ist.
0: Kai Rienecker berichtete, und Waldbrände, Dürre, Perioden, wassersparend, das ist auch die neue Lebensrealität in Großbritannien. Das Land hat gerade die dritte Hitzewelle des Sommers hinter sich, die nächste ist im Anmarsch. Ja, und das verändert das Land, die Wirtschaft und die Lebensrealität der Menschen. Aus London, Lisa Maria Röhling.
6: Die Temperaturen in Großbritannien sind gesunken. Die dritte Hitzewelle des Jahres ist vorbei, aber sie hat ihre Spuren hinterlassen. Am Mittwoch haben viele Briten eine Nachricht ihres Wasserversorgers auf dem Handy. Es gilt ein sogenannter Hosepipe-Ban, ein Verbot, den Garten zu wässern, das Auto zu waschen oder Pools zu füllen. 23 Millionen Briten sind insgesamt betroffen. Gerade den Garten nach den hohen Temperaturen nicht mehr aufpäppeln zu dürfen, ärgert viele. Meine Tomaten leiden. Ich habe zwei Regentonnen und die sind komplett ausgetrocknet. Der Rasen ist tot, die Pflanzen haben aufgegeben. Ich warte auf den Regen, aber ich glaube nicht, dass der kommt. Im Juli sind laut dem britischen Umweltamt gerade mal 3% der sonst üblichen Regenmenge gefallen. Die Wasserversorgung steht unter Druck. Auch deshalb war das Bewässerungsverbot dringend nötig, sagt Neville Muncaster, Sprecher des Wasserversorgers Thames Water bei der BBC. Die Grundwasser- und Flusspegel sind niedrig, deswegen müssen wir die Nutzung reduzieren, um unsere Reservoirs aufzufüllen. Gleichzeitig steigen die Temperaturen. Wir hatten gerade drei Hitzewellen und Rekordtemperaturen, deshalb nutzen die Menschen mehr Wasser. Die hohen Temperaturen haben tödliche Folgen, nicht nur für Pflanzen. Die Hitzewelle im Juni hat mindestens 2300 Todesopfer gefordert. Das zeigt eine aktuelle Studie des Met Office mit zwei Londoner Universitäten. Die Hitze sollte auch in Zukunft niemand auf die leichte Schulter nehmen, erklärt Claire Barnes, Klimaforscherin am an der Studie beteiligten Imperial College. Das ist kein Wetter, um draußen in der Sonne zu spielen. Wir müssen die Risiken kennen. Und uns muss klar sein, das ist keine natürlich auftretende Hitze. Die Hitzewelle ist extrem aufgeladen durch den menschengemachten Klimawandel. Der Klimawandel sorgt für Notfälle, die noch vor wenigen Jahren in Großbritannien undenkbar gewesen wären. Knapp 20 Waldbrände tobten vergangene Woche in vielen Landesteilen. Experten warnen vor einer Feuerwelle diesen Sommer. Die Waldbrände in Wales und in der Nähe von Manchester brennen nach einer Woche immer noch. In Edinburgh haben die Einsatzkräfte nach mehreren Tagen einen Brand auf dem berühmten Arthur's Seat gelöscht. Auch mitten in London brennt es. Auch das eine Folge der Hitzewelle, erklärt Chloe Brimicombe, Klimaforscherin an der Universität Oxford. Wir lagen unter einer Hitzekuppel. Da wird die heiße Luft nach unten gedrückt und backt den ohnehin trockenen Boden regelrecht. Das verschlimmert jede Hitzewelle. Und es erhöht die Gefahr von Waldbränden, die wir ja gerade schon in ganz Großbritannien sehen. Vergangenes Jahr litt Großbritannien unter einer schweren Dürre. Der Sommer war der heißeste, der je gemessen wurde. Die Wasserstände waren gefährlich niedrig. So weit ist es dieses Jahr noch nicht. Aber Mike Candon vom britischen Meteorologischen Institut sagt deutlich, die Briten müssen sich an diese Klimabedingungen gewöhnen. Jedes Jahr zeigt klarer, wir erleben noch nie vorhergesehene historische Veränderungen unseres Klimas. Für die Temperaturen lässt sich klar sagen, das Klima des 20. Jahrhunderts gibt es nicht mehr. Der diesjährige Juni lag bereits fast 3 Grad über dem Durchschnitt und der Sommer hatte da gerade erst angefangen. Derweil bereitet sich das Land auf die nächste Hitzewelle vor, die vierte in diesem Jahr. Wie sich Großbritanniens Politik auf diese neuen Herausforderungen vorbereitet, ist unklar. Einen landesweiten Hitzeschutzplan gibt es aktuell nicht.
0: Aus Großbritannien Lisa Maria Röhling und es geht hinüber zum Sport zu Andreas Hönig.
7: Nach Frankreich zur Tour de France, wo die 18. Etappe von Voiron nach Orsières-Merlette in den Alpen endet. Mit dem Schlussanstieg Holger Gersker hat die Schlussphase dieses Rennens jetzt live für uns.
8: Da kommt er, der Etappensieger, hat noch 150 Meter. Richard Carapaz kann schon jubeln. Er hat reichlich 3 Kilometer vor dem Zielstrich erfolgreich attackiert und kann das vollenden, was ihm seine Mannschaft so aufopferungsvoll vorbereitet hat. Und in diesem Augenblick diese Tour de France-Etappe in der Skistation hier in Orsières-Merlette gewinnen. Der Ecuadorianer ist der stärkste aus einem Ausreißer-Sextett gewesen. Lange hat diese kleine Gruppe berghoch belauert und dann kam dieser zweite Antritt. Der erste hat noch nicht gesessen, aber der zweite. Und er hat sich dann schnell einen Vorsprung herausgefahren und vom zweiten und dritten ist immer noch nichts zu sehen. Richard Carapaz ist der Olympiasieger von Tokio 2021. Im selben Jahr war er Dritter hier bei der Tour de France. Er hatte aber auch schon schlechte Momente bei der Tour. Bruch der Kniescheibe vor 3 Jahren. Da musste er schon auf der 2. Etappe nach Hause fahren. Und jetzt kommt der 2. Platzierte. Und das ist wie gestern Mauro Schmid, der ehemalige Schweizer Meister, der jetzt zum 3. Mal bei dieser Rundfahrt unter den besten 2 ist. Gestern 2., heute 2. Und er hat auch schon eine Etappe gewonnen vor 6 Tagen in Belfort. Und auch er muss sich bei Teamkollegen bedanken, nämlich bei Felix Engelhardt, beim deutschen Meister. Denn der hat diese Gruppe initiiert und er hat auch dafür gesorgt, dass dann später eine 14er-Gruppe noch kleiner wurde. Und Mauro Schmid hat das jetzt mit dem 2. Etappenplatz vollendet. Matteo Jorgensen aus den USA ist 3. geworden. Er ist sozusagen der Stellvertreter für den verletzt ausgeschiedenen Jonas Vingegaard. Die fahren in der Wismar-Mannschaft, die hier Jorgensen auf den 3. Platz bringt. Und dann kommt das Bergtrikot von Valentin Parapentre auf Platz 4. Und das ist bitter für den Franzosen. Denn wenn er 3. geworden wäre, hätte er es auch in echt von Tadej Pogacar übernommen. Dieses Bergtrikot, so fehlt ihm ein Pünktchen als 4. Bitterer Moment, aber anhaben darf er es, weil Pogacar ja in gelbem Trikot bleibt. Aber das ist auch noch eine Geschichte, da wir aufs Hauptfeld schauen, das mit einem Rückstand von 5 Minuten zuletzt unterwegs war und aus dem es keinerlei Attacken überraschenderweise gegeben hat. Die Mannschaft von Tadej Pogacar hat ein echtes Problem. Sie sind gesundheitlich angenockt. Brandon McNulty, einer der wichtigen Helfer von Tadej Pogacar, musste aufgeben 40 Kilometer vor dem Ziel. Sie haben mit Tim Wellens noch einen weiteren Fahrer, der offensichtlich krank ist. Adam Yates hatte gestern riesige Probleme. Florian Vermeersch ist auch angenockt. Und da bleiben nicht mehr viele, aber niemand hat ihnen auf den Zahn gefühlt auf dieser Schlusspassage, die nach oben geführt hat, hier in diese Skistation. Auch nicht dem jungen Mexikaner Isaac del Toro aus dieser Mannschaft, der ja 3. ist in der Gesamtwertung. Und so sieht es aus, als sollte am Tag vor der Bergankunft in Alpe d'Huez und dann 2 Tage vor der Königsetappe, die am Samstag folgt, alles beim Alten bleiben in der Gesamtwertung. Während sich Richard Carapaz auch nach Vorbereitung von Georg Steinhauser über diesen Etappensieg hier in der Skistation in den Alpen freut.
7: Vielen Dank, Holger Gerska. Das war sie also, die 18. Etappe der Tour de France. Mehr vom Sport gibt's in gut 10 Minuten.
0: Danke, Andreas Hönig, für den Sport. Und wir schauen aufs Wetter mit Grit Krämer im MDR Wetterstudio. Grit, wie schaut's denn aktuell aus bei uns?
9: Ja, wir können jetzt wirklich zusehen, wie die Sonne mehr und mehr Raum kriegt. Wir haben in Sachsen-Anhalt in der kompletten Nordhälfte auch weit schon im Osten jetzt viel Sonnenschein bekommen. Im Süden sind die Wolken noch dicht, aber trocken ist es hier auch. Und auch in Thüringen gibt's immer mehr Sonne. Aus Süden und Westen drückt sie rein. Üblich bleiben dann die Wolken in der Osthälfte. Sachsen hat auch noch dichte Wolken bei sich, aber auch schon sonnige Momente im Norden des Landes, jetzt auch in der Mitte. Aber hier in Sachsen gucken wir immer noch auf die Schauer, die da aus Brandenburg reinziehen. Die Muskauer Heide wird gerade nass. Das geht auch Richtung Zittauer Gebirge noch. Also die Oberlausitz hat noch einige Schauer vor sich. Zum Teil vielleicht kriegt auch der Dresdner Raum noch mal was ab. Alle anderen haben es schon trocken und gehen auch trocken in den Abend. Jetzt sind die Temperaturen bei 16 bis 20 Grad. Am Abend so runde 17 Grad. In der Nacht geht es dann weit runter. Es wird trocken bleiben bei 11 bis 7 Grad.
0: Oh, einstellige Werte. Ja. Biergarten hatten ja eine schwierige Woche, sage ich mal, hinter sich, aber es sollte besser werden.
9: Ja, ne? Sie können noch mal Ihre Tische und Stühle rausräumen oder vielleicht auch ein paar mehr aufbauen, weil die Freude für die meisten nächste Woche groß wird. Der Sommer kehrt noch mal richtig zurück. Es gibt aber so 2 Ausnahmen in der großen Tendenz. Die beginnt schon morgen. Hochnorbert übernimmt morgen unser Wetter. Es gibt im Laufe des Tages schon sehr viel Sonne. Früh nicht gleich, aber nachmittags dann ist es sonnenscheinreich geworden und es wird wärmer mit 20 bis 25 Grad. Der Samstag viel Sonne, 25 bis 30 Grad. Dann kommt die erste Ausnahme. Im Laufe des Sonntags kommen nämlich nachmittags nochmal dichte Wolken und Schauer durch. Dadurch wird es nicht ganz so warm mit 24 bis 28 Grad. Und diese Abkühlung nach der Kaltfront erleben wir am Montag. Wechselhaft nur 23 Grad. Dann aber ab Dienstag geht es mit einem steil bergauf.
0: Okay, also die Aussichten, die Tendenz nach oben geht sie. Danke, Grit.
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0: Die USA und Saudi-Arabien haben ein Atomabkommen besiegelt. Da ist eine zivile Nutzung angedacht, aber auch eine militärische nicht ausgeschlossen. Dazu gibt's gleich einen Kommentar und wir schauen auf die Mückenzeit im Sommer. Die Tigermücke ist im Anmarsch, aber wir sollten die Gefahren der Hausmücke nicht unterschätzen. Auch das ein Thema in der nächsten halben Stunde.
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3: Um 17.30 Uhr mit Jean-Marc Heukemess. Sachsen, Sachsen-Anhalt und Thüringen wollen die erweiterten Möglichkeiten zur Abschiebung nach Afghanistan nutzen. Der sächsische Innenminister Armin Schuster sagte, man habe sich bisher auf Schwerkriminelle konzentriert. Der Personenkreis werde nun ausgedehnt auf alle Straftäter und Ausreisepflichtigen, die sich nicht integrierten. Ähnlich äußerten sich die Thüringer Migrationsministerin Beate Meißner und das Innenministerium Sachsen-Anhalts. Hintergrund ist die von Hessen bekannt gemachte Information der Bundespolizei, dass Abschiebungen nach Afghanistan nicht mehr auf Straftäter oder Gefährder beschränkt seien. Polizeigewerkschaften in Sachsen-Anhalt fordern eine Debatte über die künftigen Aufgaben der Polizei. Die GdP-Landesvorsitzende Nancy Emmel sagte, angesichts von Personalmangel müssten Beamte von Tätigkeiten entlastet werden, die auch Ordnungsämter, Justiz oder private Sicherheitsdienste übernehmen könnten. Die Gewerkschaften halten 7.600 Polizeivollzugsbeamte für notwendig. Derzeit sind es deutlich weniger. Bürgerwachten, wie von der AfD vorgeschlagen, lehnen sie ab. In einer Bankfiliale in Regensburg ist ein Mensch bei einer Geiselnahme lebensbedrohlich verletzt worden. Wie die Polizei mitteilte, ist die Person in ein Krankenhaus gebracht worden. Der Täter sei wohl mit einem Messer bewaffnet. Laut Polizei sollen sich noch weitere Personen in der Filiale aufhalten. Das Motiv des Geiselnehmers blieb zunächst offen. Forderungen wurden bisher nicht gestellt. Die Polizei forderte die Einwohner auf, das Einsatzgebiet zu meiden. Nach mehreren Betrugsfällen mit Online-Vignetten warnt die Polizei vor dem Kauf von sehr günstigen Angeboten. Die Behörde erklärte, Betrüger würden mit besonders günstigen Preisen locken und offizielle Verkaufsportale vortäuschen. Oft falle der Schwindel erst an der Mautstelle auf, wenn keine gültige Registrierung vorliege. Die Polizei rät, Vignetten nur über die offiziellen Anbieter zu kaufen und Werbelinks in Suchmaschinen zu meiden. Die Astrophysikerin Jana Köhler von der Thüringer Landessternwarte ist an einer außergewöhnlichen Himmelsentdeckung beteiligt. Ein internationales Forschungsteam hat erstmals einen sogenannten Exomond oder Exosatelliten außerhalb unseres Sonnensystems nachgewiesen. Möglich wurde das unter anderem durch eine von Köhler mitentwickelte Software. Der neu entdeckte Himmelskörper umkreist keinen Planeten, sondern einen sogenannten braunen Zwerg. Das ist ein Himmelskörper, der zu massenreich für einen Planeten, aber zu klein für einen Stern ist. Das waren die Nachrichten. Das Wetter mit den Temperaturen. Dresden stark bewölkt 18 Grad, Eisenach stark bewölkt 19, Erfurt stark bewölkt 18, Gardelegen stark bewölkt 21 Grad, Hoyerswerda wolkig 20, Magdeburg stark bewölkt 21, Neuhaus bedeckt 13, Oschatz wolkenlos 19 Grad, Plauen bedeckt 16, Wernigerode wolkig 19 und Lutherstadt-Wittenberg 20 Grad. Am Abend wechselnd bewölkt, teilweise Schauer und einzelne Gewitter bei 14 bis 20 Grad. In der Nacht dann in Sachsen Schauer, sonst aufklaren bei 12 bis 7 Grad. Morgen heiter, teilweise wolkig und trocken bei 21 bis 26 Grad. Und am Sonnabend weiterhin viel Sonne, trocken und deutlich wärmer. MDR Aktuell Verkehrsdienst. Vorsicht auf der A9 München-Berlin zwischen Bad Klosterlausnitz und Eisenberg. Hier laufen Enten auf der Fahrbahn. Vorsicht auf der A14 Dresden-Magdeburg zwischen Leipzig-Nordost und Leipzig-Messegelände sind Rehe auf der Fahrbahn. Die A38 Richtung Göttingen ist zwischen Heilbad-Heiligenstadt und Ahrenshausen nach einem Unfall gesperrt. A38 Richtung Leipzig zwischen Lützen und Leipzig-Südwest. Hier ist die Fahrbahn stark verschmutzt. Geblitzt wird auf der A9 Richtung München zwischen Niemek und Kleinmarzehns und auf der A4 Frankfurt Richtung Dresden zwischen Hermsdorf-Ost und Rüdersdorf. Soweit der MDR Aktuell Verkehrsdienst, 17.34 Uhr.
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0: Im Studio Stefan Blattner. Kommen Sie gut in den Feierabend. Im Konflikt mit dem Iran stärken die USA dem größten Rivalen des Iran den Rücken. Die Trump-Regierung sichert Saudi-Arabien mit einem Abkommen Hilfe beim Ausbau eines zivilen Atomprogramms zu. Energieminister Wright betonte, dass der Deal es nicht erlaube, sich atomar zu bewaffnen. Dennoch gibt das Abkommen Anlass zur Sorge, zumindest langfristig, meint Moritz Behrendt in seinem Kommentar.
11: Mitten in das Kriegsgeschehen am Persischen Golf platzt die Nachricht, Saudi-Arabien und die USA einigen sich auf einen Atomdeal. Das klingt beim ersten Hören dramatisch, Schnappatmung ist dennoch fehl am Platze. Der Bau von Atomkraftwerken oder auch Urananreicherungsanlagen dauert Jahre, wenn nicht Jahrzehnte. Und das vorgegebene Ziel der saudischen Führung ist auch nicht verwerflich, mehr Strom zu produzieren, um die Wirtschaft anzukurbeln, ohne dabei auf fossile Rohstoffe zu setzen. Diese Energiewende des weltweit größten Erdölexporteurs kann man durchaus begrüßen. Zumindest wenn man die langfristigen und grundsätzlichen Risiken der Kernkraft ignoriert. Wohin mit dem radioaktiven Müll? Und wie groß ist die Gefahr eines atomaren Unfalls? Im Nahen und Mittleren Osten sicherlich größer als an anderen Orten der Welt. Die USA haben im aktuellen Krieg schon das Umfeld des Atomkraftwerks Bushehr im Iran ins Visier genommen. Der Iran wiederum das Gelände des AKWs in den Vereinigten Arabischen Emiraten beschossen. Zum Glück bislang ohne größere Schäden. Der saudisch-amerikanische Atomdeal weckt vor allem langfristig Sorgen. Noch ist unklar, ob sich das saudische Königshaus nach jahrelangen Verhandlungen mit den USA durchgesetzt hat, dass sie im eigenen Land Uran anreichern können. Falls ja, dann wäre das ein großer Schritt. Eine Erlaubnis aus Washington brauchen die Saudis dafür nicht, wohl aber die technologische Unterstützung und das Know-how einer Atommacht. Und da mag das Kalkül in den USA gewesen sein, lieber selbst die Partnerschaft anzubieten, als es Pakistan oder gar Russland zu überlassen. Saudi-Arabien verfügt über Uranvorkommen im eigenen Land und könnte so vermutlich in der Zukunft die Fähigkeit entwickeln, Atombomben zu bauen. Das ist aktuell nicht der Plan, aber Pläne können sich ändern, Regierungen auch. Das zeigt der Blick auf die andere Seite des Persischen Golfs. Die USA, Frankreich und Deutschland haben dem Iran eifrig mit Technologie und Know-how beim Aufbau des Atomprogramms geholfen, damals als der Schah herrschte. Die Islamische Revolution im Jahr 1979 hatten sie dabei nicht auf dem Schirm. Die Regierung in Teheran behauptet zwar bis heute standhaft, ihr Atomprogramm diene ausschließlich zivilen Zwecken, aber glaubhaft ist das nicht. Immer näher hat sich der Iran in den letzten Jahren an die Fähigkeit herangerobbt, Atombomben zu bauen. Das war für Israel und die USA ein wesentlicher Grund, den Iran Ende Februar anzugreifen. Vorerst bleibt Israel also das einzige Land in der Region im Besitz von Atomwaffen. Vereinzelt haben israelische Politiker schon darüber fantasiert, sie auch einzusetzen. Das gilt als unwahrscheinlich. Zeigt aber auch, wer heute einem Land atomare Fähigkeiten verschafft, weiß nicht, wer dort in einigen Jahren die Entscheidungen trifft. Aktuell halten die USA Saudi-Arabien für einen stabilen und vernünftigen Partner. Auch weil Kronprinz Mohammed bin Salman den Einfluss der radikal-islamistischen Wahhabiten zurückgedrängt hat. Aber dass das über Jahre so bleibt, dafür gibt es keine Garantie.
0: Moritz Behrendt kommentierte.

0: 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Europas Automarkt hat sich im ersten Halbjahr erholt, zumindest nach den Zahlen des Herstellerverbandes ACEA. Einzelheiten jetzt von Sarah Lopez.
1: Für den Automarkt in der EU läuft es gut. Nach Zahlen des Europäischen Branchenverbands ACEA wurden im Juni rund 13,6% mehr neue Autos zugelassen als im Juni vergangenen Jahres. Das liege vor allem an der hohen Nachfrage nach Elektroautos. Die Zahl der Neuzulassungen von reinen E-Autos sei um mehr als 60% im Jahresvergleich gestiegen. Das hängt demnach auch mit den staatlichen Förderprogrammen zusammen, die es gerade in mehreren Ländern gibt. Allerdings warnt der ACEA-Verband, der Marktanteil der E-Autos müsse sich deutlich erhöhen, um die entsprechenden CO2-Ziele bis 2030 zu erreichen. Der deutsche Autobauer Volkswagen bleibt laut ACEA weiter Marktführer in der EU und das mit Abstand. Die Zahlen zeigen aber auch, chinesische Unternehmen werden erfolgreicher in der EU, auch wenn ihr Marktanteil weiter vergleichsweise klein ist. So lag der vom chinesischen Automobilhersteller Geely im ersten Halbjahr etwa bei 2,7%. Der Marktanteil der Volkswagen-Gruppe war fast 10-mal so hoch.
0: Soweit diese Information von Sarah Lopez.
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3: Mit Andreas Hönig. Sie haben es vielleicht vor 20 Minuten, Viertelstunde ungefähr gehört, dass Richard Carapaz die 18. Etappe der Tour de France gewonnen hat. Die erste von drei richtigen Alpenetappen. Wir waren live dabei mit unserem Reporter Holger Gersker und mit ihm kann ich diese Etappe nochmal auswerten. Holger, Carapaz, Etappensieg, konnte man so auf dem Zettel haben?
4: Ja, konnte man. Ich habe jetzt leicht reden, ich habe ihn getippt als Etappensieger. Ich kann mich jetzt nicht hinstellen und sagen, das ist die ganz große Sensation. Sie haben unglaublich viel getan. Es ist ja eine Mannschaft, die auch von einem Deutschen als Sportdirektor mitgeführt wird, von Andreas Klier, der einstmals auch Gent-Wevelgem als Klassiker gewonnen hat. Und mit Georg Steinhauser gibt es auch einen deutschen Fahrer, der sehr krank wirkte gestern Abend. Heute ging es ihm ein bisschen besser. Er konnte auf den ersten Kilometern auch mithelfen. Sie haben mit Ben Healy und vor allem auch mit ihm, mit Richard Carapaz, es auf so vielen Etappen probiert. Er war irgendwann mal dran, wieder diese Etappe zu gewinnen. Er gehört zu den stärksten Etappenjägern ohne jeden Zweifel, hat den Giro d'Italia in seiner Karriere gewonnen, hat den Olympiasieg sich geholt in Tokio 2021 und das war sein zweiter Etappensieg hier bei der Tour de France. Seine Karriere übrigens bei der Tour hat hier ganz in der Nähe begonnen, ein paar Berge weiter. 2020 ist er Etappenzweiter geworden hinter dem damals sehr jungen Lennart Kemner.
3: Stichwort Krankheit hast du gerade schon gegeben. Das war die zweite große Überschrift über dieser Etappe. Vor allem im Team vom Fahrer in Gelb von Tadej Pogacar. In der Hinsicht ist es heute glimpflich ausgegangen. Heute.
4: Ja, ich habe auch jetzt gerade mal die Gelegenheit gehabt, Tadej Pogacar in die Augen zu schauen. Er wirkt gesund. Also er wirkt wirklich gesund. Aber vier Fahrer seiner Mannschaft haben definitiv Probleme. So sehr, dass Brandon McNulty sogar aufgeben musste auf dieser Etappe. Und wir haben mit Tim Wellens und Florian Vermersch noch zwei, die angenockt sind. Und mit Adam Yates, einen, der gestern eine halbe Stunde später kreidebleich das Ziel erreicht hat. Also es grassiert da irgendwas in dieser Mannschaft. Aber sie werden versuchen, den Slowenen weitgehend vom Rest des Teams zu isolieren. Aber der wirkt jetzt auch nicht so, dass er sagt, ich gehe auf Tauchstation. Der hat erst einmal, als er ins Ziel kam, den Etappensieger Richard Carapaz umarmt. Also das tut man nicht, wenn man Angst hat vor einer Krankheit. Der wirkt immer noch sehr stabil. Richard Carapaz freute sich über den Sieg und Tadej Pogacar über das gelbe Trikot.
3: Danke bis hierhin, Holger Gersker. Morgen sind wir dann wieder dabei. Da gibt es dann die nächste Alpenetappe. Auch die wird dann spannend. Und dann werden wir natürlich auch genau im Auge behalten, was denn mit Tadej Pogacar dann dort sein wird. Jetzt der fliegende Wechsel rüber nach Hannover zu den deutschen Meisterschaften, in diesem Fall im Schwimmen, wo der erste Tag rum ist. Lars Becker, vor einer Stunde haben wir schon gehört, dass Lukas Mertens seine Aufgabe gut erledigt hat. Es gibt aber ja noch ein paar andere Athletinnen und Athleten aus Mitteldeutschland. Wie haben die sich denn heute geschlagen?
5: Also die Stars waren ja heute gar nicht dabei. Isabel Gose, Florian Wellbrock und Oliver Klemet, alle noch nicht am Start. Aber eine Sprintentscheidung, die ersten beiden Entscheidungen bei diesen deutschen Meisterschaften, Sprint und Lagen, sind ja neue Formate. Das war ein Triumph für Lise Seidel im 50 Meter Rücken-K.O.-System. Drei Runden, kurze Pausen hat sie sich durchgesetzt. Bei den Männern hat übrigens Björn Kammann gewonnen. Lise Seidel und ihre Kolleginnen, genauso wie die Männer, nach dreimal Hochbelastung innerhalb kürzester Zeit, waren die wirklich völlig ausgepumpt. Ist ganz was anderes, ob man einmal 50 oder in kurzer Zeit dreimal schwimmt. Lagen zum Teil hier hinter den Markisen und haben sich da erstmal haben versucht, wieder zur Luft zu kommen und sich wieder in gute Bedingungen zu schaffen. Lise Seidel übrigens vorher auch über 200 Meter unterwegs in diesen Lagenwettbewerben, hat auch da gewinnen können. Morgen die Favoritin auch dann über 100 Meter und in der Gesamtbilanz. Lukas Mertens hat ja auch vorgelegt über 200 Meter und sollte es morgen auch schaffen, in der Kombination mit den 100 Metern zum ersten Lagenmeister über die Freistilstrecken zu kommen. Er fährt übrigens nach Hause zwischendurch, 150 Kilometer nach Magdeburg, morgen wieder zurück. Findet das alles sehr toll hier, möchte aber gerne zu Hause übernachten und hat heute ja auch Leistung gezeigt.
3: Verständlich. Dankeschön, Lars Becker, für heute. Morgen sind wir dann wieder live dabei bei den deutschen Meisterschaften im Schwimmen, die ja Teil sind der Finals in Hannover. 24 Sportarten insgesamt, die ihre deutschen Meisterschaften austragen. Zum Beispiel Touren, Windsurfen, Karate und auch Kanu. Und da gab es heute auch schon die ersten Medaillen und einen Doppelsieg für Leipzig, Anne Hild.
6: Der Parallelsprint um die Medaillen auf dem Maschsee hat sich zu vereinsinternen Meisterschaften entwickelt. Bei den Frauen gingen Gold und Silber im Kanadier zum KC Potsdam. Bei den Männern freute sich der SC DHFK Leipzig über die Plätze 1 und 2. Einen gefühlten Heimsieg feierte Andreas Tober beim Mehrkampf der Männer. Die Bronzemedaille war mehr, als der Turner aus Hannover zum Abschluss seiner Karriere erwartet hatte. Gewonnen hat Radomir Stelmach. Er war aus der Ukraine nach Deutschland geflüchtet und hatte erst vor wenigen Tagen die Freigabe für die deutschen Meisterschaften erhalten. Den Abschluss des ersten Wettkampftages bilden am Abend die Trampolinturner und Triathleten.
3: Mehr vom Sport gibt's in einer Stunde.
0: Danke für den Hinweis von Andreas Hönig. Der Sport, die Zeit, MDR aktuell 17.45 Uhr, dreiviertel sechs. Die Top-Meldung der Nachrichten betrifft Abschiebungen nach Afghanistan. Die gab es zuletzt bei afghanischen Straftätern oder Gefährdern. Bundesinnenminister Dobrindt will jetzt auch abgelehnte afghanische Asylbewerber abschieben lassen, denen in der Heimat keine Gefahr drohe. Und diese erweiterte Abschiebemöglichkeit wollen auch Sachsen, Sachsen-Anhalt und Thüringen nutzen. Weitere Meldung jetzt mit Jean-Marc Heukemes.
7: Künstliche Intelligenz hat erstmals die Höchstpunktzahl bei der internationalen Mathematik-Olympiade erreicht. Das teilten die chinesischen Technologieunternehmen Huawei und RedNote mit. Deren KI-Modelle hätten bei einem Wettbewerb in Shanghai zu den brillantesten Mathematik-Schülerinnen und Schülern aufgeschlossen. Teilgenommen hatten über 600 Menschen, sieben von ihnen mit der vollen Punktzahl. Die Zahl der tödlichen Ebola-Fälle in der Demokratischen Republik Kongo ist auf mehr als 1000 gestiegen. Das Nationale Gesundheitsinstitut registrierte inzwischen mehr als 2500 Infektionen. Der Einsatz der medizinischen Helfer werde durch Gewalt von Milizen, Angriffe auf Kliniken und allgemeine Versorgungsengpässe erschwert. Die Hamburger Feuerwehr hat 14 Bewohner eines einsturzgefährdeten Hauses in Sicherheit gebracht. Den Angaben zufolge weist der Fünfgeschosser Risse in tragenden Gebäudeteilen auf. Das Haus sei unbewohnbar. Das Wetter. In der Nacht in Sachsen letzte Schauer, sonst gering bewölkt oder aufklaren bei 11 bis 7 Grad. Morgen erst wolkig, später heiter und trocken bei 20 bis 25 Grad. MDR aktuell Verkehrsdienst. Vorsicht auf der A9 München-Berlin zwischen Bad Klosterlausnitz und Eisenberg laufen Enten auf der Fahrbahn. Vorsicht auf der A9 Richtung München zwischen Naumburg und Reussig. Hier liegen Fahrzeugteile auf allen Fahrspuren. Vorsicht auch auf der A14 Dresden-Magdeburg zwischen Leipzig-Nordost und Leipzig-Messegelände. Hier sind Rehe auf der Fahrbahn. Die A38 Richtung Göttingen ist zwischen Heilbad-Heiligenstadt und Ahrenshausen nach einem Unfall gesperrt. A38 Richtung Leipzig zwischen Lützen und Leipzig Südwest. Hier ist die Fahrbahn stark verschmutzt. Vorsicht auf der A72 Richtung Hof zwischen Chemnitz-Rottluff und Chemnitz Süd. Hier liegen nach einem Unfall Fahrzeugteile auf der Fahrbahn. Geblitzt wird auf der A9 Richtung München zwischen Niemeck und Kleinmarzehns und auf der A4 Frankfurt Richtung Dresden zwischen Hermsdorf Ost und Rüdersdorf. Soweit der MDR aktuell Verkehrsdienst 17.48 Uhr.
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0: So. Sommerzeit ist, leider müssen wir sagen, auch Mückenzeit. Wer glaubt, Tigermücken seien das größte Risiko, der irrt. Es sind nämlich die einheimischen Stechmücken, die uns besonders gefährlich werden können. Und das auch in Mitteldeutschland. Stefan Kloss mit Einzelheiten.
8: Egal ob im Wald, am See oder in der Stadt. Gerade jetzt im Sommer gibt es überall viele Mücken. Die können zum Beispiel den unbeschwerten Grillabend im Freien richtig trüben. Um das Ausmaß und die Gefährlichkeit von Mückenplagen richtig einschätzen zu können, gibt es seit 2012 den sogenannten Mückenatlas. Betrieben wird das Projekt vom Leibniz-Zentrum für Agrarlandschaftsforschung und dem Friedrich-Löffler-Institut. Geleitet wird es von Dr. Doreen Werner.
9: Von den über 50 in Deutschland vorkommenden Stechmücken, da zählen wir mittlerweile die Invasiven auch dazu, weil die sich etabliert haben, verfügt jede Mücke über eine andere Kompetenz, diese Erreger zu übertragen.
8: Zum Beispiel Viren. Als gefährlich gilt landläufig die eingeschleppte asiatische Tigermücke. Überraschenderweise ist sie gar nicht so gefährlich, erklärt die Wissenschaftlerin.
9: Es ist in Deutschland bisher noch nicht dazu gekommen, dass Erreger aufgenommen und wieder abgegeben wurden. Von daher ist es erstmal aus unserer Sicht nur eine Mücke, die zwar lästig ist, aber von der de facto aktuell keine Gefahr ausgeht. Im Gegensatz dazu haben wir die Arten der gemeinen Hausmücke, die sozusagen in jeder Regentonne brüten und zur Entwicklung kommen. Und auch sie verfügt über eine gewisse Kompetenz, Erreger übertragen zu können. Und es gibt verschiedene Viren in Deutschland, die zirkulieren, die aktuell von dieser gemeinen Hausmücke auch schon übertragen werden.
8: Dazu zählt zum Beispiel das West-Nil-Virus, das grippeähnliche Symptome hervorrufen kann, darunter hohes Fieber, Kopf- und Gliederschmerzen. Um die Bedrohung in Schach zu halten, brauchen die Mückenforscher auch die Unterstützung von Mückenjägern. Und Mückenjäger kann jeder Bürger werden. Er muss sich nur auf der Webseite mückenatlas.com anmelden und los geht's. Jede eingefangene Mücke kann zur Untersuchung eingeschickt werden.
9: Dann haben wir die Kenntnis davon, wo welche Mücken aktiv sind und wir können dann natürlich sehr gezielt Forschungsfragen stellen und dann können wir ganz gezielt auch Bekämpfungsmaßnahmen einleiten und auch die entsprechenden Behörden in Kenntnis setzen. Und selbst wenn ich unter 1000 Mücken nur eine finde, die mir einen guten Hinweis gibt und wir haben so viele Hinweise, denen wir nachgehen können, dann hat sich das rentiert und für jeden Einzelnen ist natürlich immer unter dem Punkt Gesundheitsfürsorge ein sehr großer Schritt getan, dass wir da sicherer auch agieren können.
8: Jede Mücke zähle, so Dr. Doreen Werner vom Leibniz-Zentrum für Agrarlandschaftsforschung. Bisher hätten in Deutschland rund 42.000 Teilnehmer mehr als 250.000 Stechmücken für die Forschung gefangen und eingeschickt.
0: Stefan Kloss informierte. Der Magdeburger Zoo kommt nicht aus den Schlagzeilen. Es gibt schöne Schlagzeilen. Diese Woche feiert der Zoo seinen 76. Geburtstag und jetzt steht eine besondere Geburt an. Erstmals in der Geschichte des Zoos wird ein kleiner Elefant das Licht der Welt erblicken. Im August soll es soweit sein. Guido Hensch hat bei der Zootierärztin Anna Haufe nach dem aktuellen Stand der Dinge gefragt.
10: Seit einem Jahr ist Anna Haufe für die Gesundheit der Tiere im Magdeburger Zoo zuständig. Als sie kam, war Elefantenkuh Sveni schon tragend. Jetzt gehen die 21 langen Monate allmählich zu Ende.
11: Natürlich ist es eine gute Mischung aus Vorfreude und Anspannung. Auf der einen Seite freuen wir uns alle wahnsinnig. Auf der anderen Seite ist eine Geburt natürlich immer ein Risiko für Mutter und Kalb. Am Ende liegt da ganz viel an der Elefantenmama selber.
10: Sveni hat bereits Erfahrung als Mama gesammelt. Sie ist inzwischen 33 Jahre alt und damit sogar deutlich älter als Anna Haufe. Die Tierärztin und das Dickhäuter Pflegeteam haben zuletzt viel Zeit und Kraft investiert, um bestmöglich vorbereitet zu sein.
11: Wir sind da auch mit Kollegen aus anderen Zoos in Kontakt gewesen. Ich bin bei Kollegen gewesen und habe mir mit denen noch einmal angeschaut, wie man da die Geburtsvorbereitung am besten macht, was da an Ultraschalluntersuchungen möglich und sinnvoll ist. Wir haben mit dem Zuchtbuch zusammengearbeitet. Also da kommt schon ein großer Schwung Vorbereitung, der jetzt zusammenläuft und wir hoffen und drücken alle vorhandenen Daumen, dass es gut geht.
10: Denn letztendlich könne man ohnehin nicht groß eingreifen, wenn es Probleme geben sollte. Die Sicherheit der Mitarbeiter steht klar an erster Stelle.
11: Unsere Elefanten sind im sogenannten geschützten Kontakt gehalten. Das bedeutet, wir als Menschen befinden uns nie im gleichen Raum wie die Elefanten. Da ist immer in irgendeiner Art und Weise eine Sicherheit für uns Menschen noch mit dazwischen. Natürlich sind unsere Elefanten Menschen gut im Training. Wie abrufbar das dann in so einer Stresssituation ist, das hängt am Elefanten. Das ist da auch individuell unterschiedlich, sodass wir da einfach schauen müssen, dass wir sie bestmöglich unterstützen können.
10: Wann die Elefantengeburt in Magdeburg genau ansteht, da will und kann man sich nicht festlegen. Irgendwann im August sei die genaueste mögliche Vorhersage.
0: Wir sind gespannt. Wie sagt man doch so schön, am besten lernt man noch, wenn man einfach mal ins kalte Wasser geworfen wird, oder? Das dachte sich wohl auch die Chefetage vom Baumarkt Obi. Die überlässt derzeit den Markt in Dresden komplett den Auszubildenden. Knapp 100 Nachwuchskräfte aus ganz Ostdeutschland, die schmeißen mal den Laden seit vergangener Woche in Eigenregie und tragen die volle Verantwortung. Ob das im Chaos endet? Florian Glatter hat sich das mal angeschaut.
12: So, guten Morgen zusammen. Schön, dass ihr alle da seid.
13: Dienstbeginn im Ausbildungsmarkt in Dresden. Sophie Eggers leitet in dieser Woche den Baumarkt. Wie fühlt es sich denn an als Chefin?
12: Die Azubis sind wirklich super motiviert. Wir arbeiten super als Team zusammen. Dementsprechend ist das echt so ein Selbstläufer. Und man unterstützt, wo man kann. Und es macht riesigen Spaß.
13: Während des morgendlichen Briefings verteilt die Studentin aus Berlin gemeinsam mit ihrem Stellvertreter Hannes Heinrich letzte Aufgaben.
14: Jetzt auf jeden Fall bitte die Zeit am Morgen nutzen, jetzt gerade, wenn jetzt noch nicht so viele Kunden da sind, um wirklich nochmal durch die Gänge zu gehen in euren Bereichen, die Regale aufzufüllen. Wir machen auf, let's go!
13: Während die Verkaufsflächen für die ersten Kunden freigeräumt werden, machen Adrian Reuer und Johanna Schulz hinten im Hof die tägliche Gasinventur.
15: Die sind voll, oder? Leer.
16: Genau, hinten 20 und hier
15: 40, 60, 80, 85.
13: Rund 100 Auszubildende schmeißen hier seit vergangener Woche den Laden in Dresden-Blasewitz. Viele von ihnen haben die Dresdner Filiale vorher noch nie gesehen, reisten extra aus ganz Ostdeutschland an. Es ist ein Experiment, meint Tim Oliver Lab, der das Projekt begleitet.
17: Also Eigenverantwortung muss man auf der Fläche erleben, man muss Kunden beraten, untereinander unterstützen. Nur so kann man wirklich auch die Verantwortung eines Marktes erlernen und übernehmen und das bringt dir am Ende der Ausbildung auch weiter.
13: Eine riesige Herausforderung bei rund 40.000 Artikeln im Sortiment. Am Infopunkt steht gerade Romy Lüdecke. Eine Kundin sucht nach Klingeldraht.
18: Ich überlege gerade, wie Klingeldraht aussieht.
13: Ein anderer Azubi kann ihr jedoch weiterhelfen, sodass Romy Lüdecke den Klingeldraht schließlich findet.
18: Wie viel brauchen Sie denn?
19: Von dem würde ich 3 Meter nehmen.
13: Und was sagen die Kunden zu dem Azubi-Baumarkt?
20: Ich finde das hervorragend. In jedem Gang, in den ich gegangen bin, standen junge Leute und ich konnte sofort fragen und war viel schneller durch den Markt, weil ich die Sachen schnell gefunden habe und eine gute Beratung bekommen habe.
21: Vielleicht kriegt man auch sozusagen neuen Wind rein. Das ist vielleicht auch was, wo man mal neue Impulse setzt.
22: Das ist deutlich besser, weil die alten Kollegen sind so ein bisschen müde manchmal und die frischen Jungs, Mädels, die sind richtig gut drauf.
13: Kein Chaos also, sondern viel Lob und Initiative bei den Auszubildenden im Azubi-Baumarkt in Dresden. Bis Samstag wird hier noch gelernt, danach übernimmt wieder die Stammbelegschaft.
0: Der Bericht von Florian Glatter und Achtung, eine Meldung vom MDR-Verkehrsdienst. Achtung, Falschfahrer auf der A73 Suhl-Bamberg. Zwischen Lichtenfels Süd und Kreuz Bamberg ist ein Falschfahrer unterwegs. Bitte fahren Sie äußerst rechts und überholen Sie nicht. Ich wiederhole, Achtung, Falschfahrer auf der A73 Suhl-Bamberg. Zwischen Lichtenfels Süd und Kreuz Bamberg ist ein Falschfahrer unterwegs.

0: dünn, dass das Teleskop den Wissenschaftlern einen beinahe ungestörten Blick auf unsere Sonne eröffnet, sagt Sonnenforscher Sami Solanki.
1: Auch bei klarster Luft auf einem hohen Berg sieht das sehr klar aus für das menschliche Auge. Aber wenn ich jetzt ein großes Teleskop nehme und wirklich genau untersuchen will, und ich will ja sowas wie eine 1-Euro-Münze in 40 Kilometer Entfernung auflösen, also das ist so der Winkel, den ich auflösen möchte, schaffe ich vom Boden vielleicht für ganz kurze Zeit mit sehr speziellen Instrumenten. Im Weltraum ginge das, wäre eben sehr teuer. Und dann gibt es dieses Zwischending. Wenn ich ein Teleskop nehme, ein größeres, und hänge das an einem sehr großen Ballon.
0: Durch Zufall hat genau zum Zeitpunkt der Mission ein starker Strahlungsausbruch auf der Sonne stattgefunden. Solche Ausbrüche können Satelliten beeinflussen und sogar elektronische Geräte und Stromnetze auf der Erde stören. Die Daten des Teleskops zeigen feine Strukturen in der Atmosphäre der Sonne, die durch Veränderungen des Magnetfelds entstehen. Die Wissenschaftler gehen davon aus, dass diese eigentlich kleinen Ereignisse die Entwicklung der großen Strahlungsausbrüche beeinflussen kann.
2: So war der Bericht von Philipp Artelt. Ja, da war von Sonne die Rede. Grit Krämer im MDR-Wetterstudio. Wo dürfen wir uns denn gerade über Sonnenschein freuen?
3: Ja, verbreitet jetzt in Sachsen-Anhalt. Also zum Abend hin kommt sie wirklich nochmal zum Vorschein. Auch in Thüringen, im Süden und im Westen des Landes und in Sachsen. Ja, vor allem in der breiten Mitte, während es im Osten von Sachsen Schauer gibt, die da aus Brandenburg rein ziehen, war so erwartet worden. Die sind jetzt auf dem Weg Richtung Zittauer Gebirge, Richtung Dresden unterwegs, werden aber eingangs der Nacht dann zerfallen, sodass die Nacht überall dann trocken wird. Temperaturen gehen natürlich runter. Jetzt haben wir 17 bis 20 Grad immer noch. In der Nacht dann unsere Höchstwerte bei 11 bis 7 Grad.
2: Oh, ziemlich frisch. Klare Nacht, das heißt, morgen beginnt es sonnig?
3: Es beginnt sonnig und es beginnt auch Teil 2 des Sommerwetters. Es geht morgen nach oben. Wir kriegen wieder mehr von diesem Hochdruckgebiet aus Westen ab. Norbert kommt und schenkt uns morgen im Laufe des Tages sehr viel Sonne. Nicht gleich früh, aber wir sehen so richtig, wie sie den Himmel erobert. Und dann wird es warm, 20 bis 25 Grad morgen. Und am Samstag geht es hoch auf 25 bis 30 Grad. Auch sehr viel Sonnenschein unterwegs. Am Sonntag kriegt die Sonne nochmal Besuch aus Nordwesten. Kommen dichte Wolken herein. Da sind auch Schauer und Gewitter mit dabei. Trotzdem 24 bis 28 Grad.
2: Norbert kommt, darf auch bleiben. Danke, Grit. Die Bundesregierung will deutsche Start-up-Unternehmen stärker fördern. Wir haben mal nachgefragt, wie sinnvoll das ist, ob die Strategie ausreichend ist beim Verband für Start-ups. Das Gespräch, das gibt es in gut 20 Minuten.
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5: Um 18 Uhr mit Jean-Marc Heukemess. Sachsen, Sachsen-Anhalt und Thüringen wollen die erweiterten Möglichkeiten zur Abschiebung nach Afghanistan nutzen. Der sächsische Innenminister Armin Schuster sagte, man habe sich bisher auf Schwerkriminelle konzentriert. Der Personenkreis werde nun ausgedehnt auf alle Straftäter und Ausreisepflichtigen, die sich nicht integrierten. Ähnlich äußerten sich die Thüringer Migrationsministerin Beate Meißner und das Innenministerium Sachsen-Anhalts. Hintergrund ist die von Hessen bekannt gemachte Information der Bundespolizei, dass Abschiebungen nach Afghanistan nicht mehr auf Straftäter oder Gefährder beschränkt seien. Bei einer Messerattacke in einer Bankfiliale in Regensburg hat es ein Todesopfer gegeben. Wie die Polizei mitteilte, erlag der Mann in einer Klinik seinen schweren Verletzungen. Der Angreifer befindet sich weiter in der Filiale. Es ist unklar, ob er Menschen in seiner Gewalt hat. Zwischenzeitlich konnten Sicherheitskräfte zwei Personen aus dem Gebäude bringen. Die Polizei ermittelt wegen eines Tötungsdeliktes und eines Raubüberfalls. Über den Täter ist bisher nichts bekannt. Kassenbons sollen digital werden. Das sieht ein Gesetzentwurf aus dem Finanzministerium vor. Danach soll der Papierbeleg ab 2028 durch einen digitalen abgelöst werden. Dieser soll auf dem Kassenbildschirm in Form eines QR-Codes dargestellt und vom Kunden abgerufen werden können. Auf Wunsch des Kunden kann aber weiterhin eine Quittung auf Papier erstellt werden. Die sogenannte Bonpflicht wird, anders als im Koalitionsvertrag vereinbart, nicht abgeschafft. Die erneute Eskalation in der Golfregion lässt die Ölpreise wieder kräftig steigen. Der Preis für die Nordseesorte Brent überschritt die symbolische Schwelle von $100 je Barrel. So teuer war das Öl zuletzt Ende Mai. Zu

0: Zuvor hatten die Houthi-Milizen im Roten Meer zwei saudische Öltanker angegriffen. Steigende Ölpreise könnten einen weiteren Preisschub an deutschen Tankstellen nach sich ziehen. Bei der Tour de France hat der ecuadorianische Radprofi Richard Carapaz die erste schwere Alpenetappe gewonnen. Der Bergspezialist setzte sich im Alleingang vor dem Schweizer Mauro Schmidt und Matteo Jorgensen aus den USA durch. Der gesamtführende Tadej Pogacar konnte das gelbe Trikot verteidigen. Das waren die Nachrichten. Das Wetter mit den Temperaturen: Brocken wolkig 9 Grad, Chemnitz bedeckt 15, Dresden stark bewölkt 18, Eisenach stark bewölkt 18, Erfurt stark bewölkt 18, Fichtelberg Nebel 7 Grad, Gera bedeckt 17, Görlitz leicht bewölkt 18, Halle 20, Leipzig bedeckt 19, Magdeburg stark bewölkt 21 und Meiningen wolkig 18 Grad. In der Nacht in Sachsen letzte Schauer, sonst gering bewölkt oder aufklaren bei 11 bis 7 Grad. Morgen erst wolkig, später dann heiter und trocken bei 20 bis 25 Grad. Und am Sonnabend weiterhin viel Sonne, trocken und deutlich wärmer. MDR Verkehrsdienst, Achtung Falschfahrer, auf der A73 Suhl-Bamberg zwischen Lichtenfels Süd und Kreuz Bamberg. Hier ist ein Falschfahrer unterwegs. Achtung Falschfahrer auf der A73 Suhl-Bamberg zwischen Lichtenfels Süd und Kreuz Bamberg ist ein Falschfahrer unterwegs. Bitte äußerst rechts fahren und nicht überholen. Wir melden, wenn die Gefahr vorüber ist. Vorsicht auf der A9 Richtung München zwischen Naumburg und Reußig. Hier liegen Fahrzeugteile auf allen Fahrspuren. Die A38 Richtung Göttingen ist zwischen Heilbad-Heiligenstadt und Ahrenshausen nach einem Unfall gesperrt. Und in Leipzig ist die Delitzscher Landstraße stadtauswärts zwischen Seehausener Straße und Karl-Marx-Straße nach einem Unfall gesperrt. Geblitzt wird auf der A4 Richtung Frankfurt am Dreieck Dresden-Nord, auf der A9 Richtung München zwischen Niemeck und Klein-Nordzehns und auf der A72 Richtung Leipzig am Kreuz Leipzig. Soweit der MDR Aktuell Verkehrsdienst, 18.04 Uhr.
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2: Weiter mit Stefan Blattner im Studio. Schönen guten Abend darf ich mittlerweile wünschen. Vor gut 5 Jahren haben die radikal-islamistischen Taliban in Afghanistan wieder die Macht übernommen. Deutschland erkennt ihre Regierung offiziell nicht an. Trotzdem hat es zuletzt diplomatische Annäherungen gegeben. Der Grund: die Bundesregierung möchte mehr Afghanen abschieben. Bislang galt das nur für Gefährder und Straftäter. Bald könnten aber auch Männer in das Land abgeschoben werden, die nicht straffällig geworden sind. Philipp Eckstein berichtet.
3: Die Machtübernahme der Taliban, der überstürzte Abzug der Bundeswehr aus Afghanistan im Sommer 2021. Für die Politik war das ein Schock und für Deutschland gilt seither, Zitat:
4: Die Bundesregierung erkennt die de facto Regierung der Taliban politisch nicht als legitime Regierung Afghanistans an.
3: Keine Anerkennung und jahrelang galt auch keine Abschiebungen in das Land. 2024 änderte die Regierung, damals unter SPD-Kanzler Olaf Scholz, diesen Kurs.
5: Schwerstkriminelle und terroristische Gefährder haben hier nichts verloren.
3: Mit Hilfe von Katar organisierte die damalige Regierung einen ersten Abschiebeflug nach Kabul. 28 verurteilte Straftäter wurden abgeschoben. Nach der Bundestagswahl 2025 vereinbarten CDU, CSU und SPD im Koalitionsvertrag dann, nach Afghanistan abzuschieben, und zwar beginnend mit Straftätern und Gefährdern. Wobei der neue Bundesinnenminister Alexander Dobrindt von der CSU sich dafür einsetzte, dass das auch ohne Hilfe von Staaten wie Katar klappt.
6: Dazu haben wir Gespräche mit den Verantwortlichen in Afghanistan geführt, dass sie ihre Staatsangehörigen wieder zurücknehmen. Diese Gespräche waren erfolgreich.
3: Freute sich Innenminister Dobrindt im vergangenen Jahr. Kurz zuvor hat es zum ersten Mal wieder einen direkten Abschiebeflug nach Kabul gegeben. Im Gegenzug durften die Taliban zwei Diplomaten nach Deutschland entsenden. Insgesamt wurden seit dem Regierungswechsel 173 Männer nach Afghanistan abgeschoben. Zuletzt bekräftigte Dobrindt:
7: Ich halte das nach wie vor für eine zwingend notwendige Maßnahme und werde auch nicht locker lassen, diese Abschiebungen auch in diese Länder wie Afghanistan weiter zu forcieren.
3: Bislang wurden allerdings nur Straftäter abgeschoben. Aber wie bereits im Koalitionsvertrag angekündigt, will die Bundesregierung mehr. Der innenpolitische Sprecher der CDU-CSU-Fraktion Alexander Throm bekräftigt, es sei
8: richtig, dass wir die abzuschiebenden Personen jetzt auch erweitern, insbesondere auf junge alleinreisende Männer, die ausreisepflichtig sind.
3: Das Bundesinnenministerium teilt dazu auf Anfrage mit, Zitat:
9: Weder das geltende Recht noch der Koalitionsvertrag sehen eine Beschränkung auf Straftäter vor.
3: Aus der Opposition kritisiert Marcel Emmerich von den Grünen das als unverantwortlich.
10: Da werden Frauen und Mädchen entrechtet und politische Gegner verfolgt bis hin zum Tod. In so ein Land abzuschieben, ist ein Armutszeugnis in Sachen Menschlichkeit.
3: Fragt man nach, heißt es auch aus dem Auswärtigen Amt, die Menschenrechtslage in Afghanistan habe sich seit der Machtübernahme durch die Taliban kontinuierlich verschlechtert. An dem Ziel der Bundesregierung, mehr Menschen in das Land abzuschieben, ändert das aber nichts.
2: Aus Berlin, Philipp Eckstein. 8:08 MDR aktuell. Jeder kennt sie, jeder hat sie wohl schon mal genutzt. Dickwandige Tragetaschen aus dem Supermarkt. Und um die ging es heute vor dem Bundesverwaltungsgericht in Leipzig. Der Lebensmittelhändler Rewe hatte dort geklagt. Der Supermarktbetreiber war der Ansicht, die Taschen seien so langlebig und wiederverwendbar, dass dafür keine Abgabe an das duale System Deutschland nötig wäre. Wie die Richter am Bundesverwaltungsgericht das bewerteten, das sagt uns Silvia Stadler.
11: Der Rewe-Anwalt hatte sogar eine der dickwandigen Tragetaschen in grün-blau mit in den Gerichtssaal gebracht. Extra verstärkte Henkel, damit bis zu 20 Kilo getragen werden können. Aber die Richter hatten keinen näheren Begutachtungsbedarf. Die Gesetzeslage sehe für Verpackungen extra einen weiten Begriff vor. Es sei unerheblich, wie dickwandig oder reißfest eine Tragetasche sei. Auch egal, ob aus Papier oder Kunststoff, entscheidend sei der Ursprungszweck, Gerichtssprecher Jan Naumann.
12: Das Gericht hat klargestellt, dass es nicht darauf ankommt, ob die Taschen auch für andere Dinge genutzt werden können, also zum Beispiel um Sportsachen zu transportieren oder ähnliches, sondern es kommt ausschließlich darauf an, dass diese Taschen von den Betreibern der Supermärkte oder Märkte angeboten werden, dass darin Waren transportiert werden. Sobald das der Fall ist, unterfallen diese Taschen dann diesem Beitragssystem.
11: Die Richter wiesen die Klage von Rewe ab. Der Streitwert in diesem Fall war hoch. Rund 2,3 Millionen Euro soll Rewe jährlich an das duale System Deutschland abführen. Die Richter folgten damit der Vorinstanz, dem Verwaltungsgericht Köln und der Sichtweise der Stiftung Zentrale Stelle Verpackungsregister in Osnabrück, gegen die sich die Klage gerichtet hatte. Eine Einrichtung, die geschaffen wurde, um zu überwachen, dass die Spielregeln im Verpackungsrecht eingehalten werden. Die Vorstandsvorsitzende Gunda Rachut erklärte am Rande der Verhandlung:
13: Diese Tasche wird alleine, wenn man den Verbrauch sieht, 99 Millionen im Jahr. Das ist ein bisschen mehr, als wir Bundesbürger haben. Das heißt also, es ist relativ offenkundig, dass sie teilweise sogar sehr schnell zu Abfall wird und der Bürger sie wie viele Kunststoffgegenstände in den gelben Sack packt und jemand muss dafür zahlen. Das ist ja nicht wenig, was da anfällt. Also der Verursacher soll zahlen. Das ist ein europarechtlicher Umweltgrundsatz und der greift dann hier.
11: Wenn die Tasche mehrfach genutzt werde, sei das dennoch großartig und in Sachen Umwelt genau der richtige Ansatz, meinte sie. Aber trotzdem bleibe diese Tasche weiter Verpackung.
2: Aus Leipzig war da Silvia Stadler. Die Bundesregierung treibt ihre Pläne für eine geförderte private Altersvorsorge für Kinder voran. Das Finanzministerium hat jetzt den Entwurf für ein Gesetz dazu veröffentlicht. Damit wird ein Auftrag aus dem Koalitionsvertrag von Union und SPD umgesetzt. Aus Berlin Mario Kubina.
14: Mit der Frühstartrente will die Bundesregierung private Altersvorsorge schon ab dem Kindesalter fördern. Für jedes Kind zahlt der Staat 10 Euro pro Monat in ein individuelles Altersvorsorgedepot ein. Und das vom 6. bis zum 18. Lebensjahr. Die Eltern können so ein Depot bei privaten Anbietern einrichten, als Ergänzung zur gesetzlichen Rente. Wenn sie das nicht tun, bekommen die Kinder trotzdem eine Förderung. Der Staat legt das Geld dann für die Kinder an, die Bundesbank verwaltet die Mittel. Nach dem 18. Geburtstag kann das angesparte Guthaben auf einen privaten Vorsorgevertrag übertragen werden. Den Anfang macht der Geburtsjahrgang 2020, also werden erstmal Kinder gefördert, die dieses Jahr 6 werden. Ab dem kommenden Jahr wird dann der jeweils nächste Jahrgang von 6-Jährigen einbezogen. Die Pläne zur Frühstartrente gehen jetzt in die regierungsinterne Abstimmung. Nachdem das Gesetz in Kraft getreten ist, soll die staatliche Förderung fürs laufende Jahr rückwirkend gezahlt werden.
2: Mario Kubina von Berlin nach Sachsen. Der Ministerpräsident Michael Kretschmer, der hat eine erneute Debatte über die sogenannte Brandmauer gegenüber der AfD ausgelöst. Anlass ist ein Interview, das er einer Zeitung gegeben hatte. Sabine Henkel dazu.
15: Michael Kretschmer sagt Michael Kretschmer Sachen. Diesmal erklärt er im Handelsblatt das Gerede von der Brandmauer für falsch. So wie er es schon mehrfach getan hat, zum Beispiel im April im SWR.
16: Dieses Gerede von der Brandmauer sorgt dafür, dass diese Partei sich als Märtyrer in die Ecke stellen kann und sagen kann, also wir wollten, wir tun und es spielt am Ende keine Rolle. Sie muss nie beweisen, dass es anders ist.
15: Deshalb will Kretschmer nicht mehr über Brandmauern reden, aber durchaus mit der AfD. Reden heißt ja nicht zusammenarbeiten und schon gar nicht eine gemeinsame Koalition bilden. Aber das Wort Brandmauer triggert. Und wer daran rüttelt, schlägt Funken. Etwa in Sachsen-Anhalt und Mecklenburg-Vorpommern, wie Steffen Bilger, parlamentarischer Geschäftsführer der Unionsfraktion im Bundestag, berichtet. Die Reaktion kam nach Kretschmers Äußerung prompt.
17: Die Reaktionen aus den Wahlkämpfen und Verbänden waren sehr eindeutig. Niemand dort will mit der AfD in irgendeiner Art und Weise zusammenarbeiten oder in Gespräche eintreten.
15: Welche Folgen hätte das auch, wenn die CDU in Sachsen-Anhalt mitten im Wahlkampf die AfD zum Gesprächspartner erklären würde? Die Reaktion daher nachvollziehbar. Auch die von Bilger auf die Frage, ob Thorsten Frey als designierter neuer Fraktionsvorsitzender im Bundestag auf die AfD zugehen könnte.
17: Keinesfalls. Da sind wir sehr, sehr klar in unserer harten Abgrenzung.
15: Hart in der Abgrenzung ist auch CDU-Parteichef und Bundeskanzler Friedrich Merz, wie er immer wieder betont.
18: Ich werde es nicht zulassen, dass dieses Erbe unseres Landes von einer solchen Partei verspielt wird. Und deswegen gibt es keine Zusammenarbeit mit der AfD.
15: Arbeitgeberpräsident Dulger dürfte das gern hören. Er erklärte, mit der AfD nicht mal in den Dialog gehen zu wollen. Sie sei anti-Euro, anti-EU und pro-Russland. Etwas, was Michael Kretschmer auch sagen würde.
2: Soweit Sabine Henkel. Noch kurz ins Ausland. Nach schweren Grenzgefechten im vergangenen Jahr schafft Thailand Fakten. Entlang der Grenze zu Kambodscha wurde der erste Abschnitt eines Grenzzauns fertiggestellt. Jennifer Johnston.
19: Der Abschnitt ist 1,3 Kilometer lang und besteht aus Stahlbetonplatten mit Stahlgitter und Stacheldraht. Er wurde in der Provinz Chantaburi im Südosten Thailands errichtet und soll nach Angaben der Armee die Sicherheit an der Grenze zu Kambodscha erhöhen. Weitere 7 Kilometer sind laut Thailands Armeechef geplant. Thailand und Kambodscha streiten seit langem über den Grenzverlauf. Im vergangenen Jahr waren die Streitkräfte beider Länder in wochenlange Gefechte verwickelt. Fast 150 Menschen kamen ums Leben, Hunderttausende Bewohner wurden auf beiden Seiten der Grenze in die Flucht getrieben. Seit Ende Dezember gilt eine fragile Waffenruhe.
2: Und damit 18.15 Uhr, MDR aktuell, die Top-Meldung der Nachrichten betrifft Abschiebungen nach Afghanistan. Die gab es zuletzt bei afghanischen Straftätern oder Gefährdern. Bundesinnenminister Dobrindt will jetzt auch abgelehnte afghanische Asylbewerber abschieben lassen, denen in der Heimat keine Gefahr drohe. Und die erweiterte Abschiebemöglichkeit wollen auch Sachsen, Sachsen-Anhalt und Thüringen nutzen. Weitere Meldung mit Jean-Marc Heukemes.
0: In der Nähe von Moskau ist ein russisches Kampfflugzeug vom Typ Su-57 abgestürzt. Das Verteidigungsministerium sprach von einem technischen Defekt. Der Pilot habe sich mit dem Schleudersitz gerettet. Russischen Militärblogger gaben die Schuld am Absturz der eigenen Flugabwehr. Die Weltgesundheitsorganisation WHO hat eine Strategie gegen das Ertrinken vorgestellt. Sie umfasst 7 Maßnahmen für mehr Sicherheit im und am Wasser, von der Schwimmausbildung bis zum Hochwasserschutz. Anlass ist der bevorstehende Welttag gegen das Ertrinken. Laut WHO sterben in Gewässern jährlich rund 300.000 Menschen. Aus Sachsen sind in diesem Jahr bisher rund 100 international gesuchte oder verurteilte Straftäter ausgeliefert worden. Die Generalstaatsanwaltschaft Dresden sprach von 63 weiteren noch laufenden Verfahren. Die Personen seien in nahezu alle EU-Länder sowie nach Norwegen, Moldau, Schweiz, Türkei oder auch Großbritannien ausgeliefert worden. Das Wetter in der Nacht in Sachsen, letzte Schauer, sonst gering bewölkt oder aufklaren bei 11 bis 7 Grad. Morgen erst wolkig, später heiter und trocken bei 20 bis 25 Grad. MDR aktuell Verkehrsdienst. Achtung, Falschfahrer auf der A73 Suhl-Bamberg. Zwischen Lichtenfeld Süd und Kreuz Bamberg ist ein Falschfahrer unterwegs. Bitte äußerst rechts fahren, nicht überholen. Wir melden, wenn die Gefahr vorüber ist. Und in diesem Moment kommt die Entwarnung auch rein. Also Entwarnung auf der A73 Suhl-Bamberg. Kein Falschfahrer mehr. Zwischen Lichtenfeld Süd und Kreuz Bamberg. Die A38 Richtung Göttingen ist zwischen Halbert-Heiligenstadt und Ahrenshausen nach einem Unfall gesperrt. Die A38 Richtung Leipzig zwischen Lützen und Leipzig Südwest, hier ist die Fahrbahn stark verschmutzt. Und geblitzt wird auf der A4 Richtung Frankfurt am Dreieck Dresden Nord und auf der A72 Richtung Leipzig am Kreuz Leipzig Süd. Soweit der MDR aktuell Verkehrsdienst, 18.17 Uhr.
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2: Marode Infrastruktur, schleppende Digitalisierung, Fachkräftemangel. Deutschland hat viele Baustellen, im wörtlichen wie im übertragenen Sinn. Deutschland müsse sich neu erfinden, heißt es an allen Ecken. Aber was heißt das eigentlich genau? Nun, Deutschland soll für junge, innovative Unternehmen attraktiver werden. Mit einer neuen Strategie will die Bundesregierung Start-ups gezielt in ihrer Wachstumsphase unterstützen. Die Maßnahmen sollen vor allem Hürden beseitigen bei Finanzierung, Fachkräftegewinnung und Bürokratie. Darüber habe ich vor der Sendung mit Janis Gilde gesprochen. Er ist Director Research beim Deutschen Start-up-Verband. Herr Gilde, was brauchen aktuell Startups in Deutschland am nötigsten und wo liegen die größten Probleme?
20: Die gute Nachricht ist erstmal, es wird so viel gegründet wie seit vielen Jahren nicht mehr. Und wenn Sie mich fragen, was Startups am meisten benötigen, wahrscheinlich ist es dann doch am Ende des Tages das Geld.
2: Mit einer neuen Strategie will die Bundesregierung Startups nun gezielt in ihrer Wachstumsphase unterstützen. Welche Maßnahmen halten Sie dafür besonders wichtig und reichen sie aus?
20: Ich glaube, die gute Nachricht ist erstmal, es ist eine breite Strategie, 152 Maßnahmen, 8 Handlungsfelder, Schwerpunkt auch auf den Bereich Finanzierung. Ich glaube, das ist auch der richtige Schwerpunkt, der da gesetzt wird. Ganz viele Maßnahmen, die eben das Thema Wachstumskapital betreffen. Und jetzt muss es an die Umsetzung gehen.
2: Sie sprechen das Wachstumskapital an. Wirtschaftsministerin Reiche, die sagt, in Deutschland würden nur rund 0,15% des Bruttoinlandsprodukts ins Wagniskapital fließen. In den USA seien es rund 0,8%. Da müssen doch einige Anstrengungen unternommen werden.
20: Das ist richtig. Und ich glaube, wir haben aber auch große Chancen, weil die gute Nachricht ist, Kapital gibt es in Europa, Kapital gibt es in Deutschland. Wir müssen es nur schaffen, es besser in diesen Bereich zu investieren. Da gibt es im Bereich Rente viele Möglichkeiten, im Bereich Versicherung, und das wird jetzt angegangen.
2: Und wie schaut es da bei dem privaten Kapital aus? Ist das so risikofreudig, wie Sie es wünschen?
20: Es ist bisher eben noch nicht ganz so risikofreudig. Das hat aber eben auch viel mit Rahmenbedingungen zu tun, die eben auch privaten Kapitalgebern bisher noch nicht immer ermöglichen, in diesen Bereich zu gehen. Das jetzt zu ändern, glaube ich, ist der richtige Schritt.
2: Die Bundesregierung sagt, man müsse Start-ups gezielt fördern, weil sonst die Gefahr besteht, dass Start-ups abwandern. Ist diese Angst berechtigt?
20: Die Angst ist absolut berechtigt. Gerade bei den großen Finanzierungsrunden kommt viel Kapital aus den USA. Das ist per se nicht schlecht, aber es hat immer das Risiko, dass diese Unternehmen am Ende auch vielleicht sozusagen ihr Hauptquartier in die USA verlagern. Und gerade wenn es auch um das Thema Börsengänge geht, da finden die eben doch viel, viel häufiger in New York statt und viel zu selten in Frankfurt.
2: Sie sprechen es an, Startups kämpfen um die besten Köpfe. Da ist natürlich ein weltweiter Wettbewerb zu beobachten. Da geht es um hochvergütete Arbeitsverhältnisse, attraktivere steuerliche Rahmenbedingungen für die Mitarbeiterkapitalbeteiligung. Es geht aber auch um flexiblere Kündigungsregeln. Dadurch sollen deutsche Startups künftig auch global wettbewerbsfähiger agieren sollen. Ist das ein richtiger, wichtiger Ansatz?
20: Das ist, glaube ich, ein wichtiger Baustein in dieser Strategie, auch Startups gerade in der Frühphase mehr Möglichkeiten zu geben, auch flexibler einzustellen, Dinge auszuprobieren. Wenn es halt nicht klappt, dann klappt es halt manchmal nicht. Das ist eben vielleicht auch ein bisschen anders als in der etablierten Wirtschaft. Aber gleichzeitig sind es eben, wie Sie sagen, attraktive Arbeitsplätze, die entstehen, häufig sehr gut bezahlt, mit vielen internationalen Talenten, die gleichzeitig auch wählen können. So ehrlich müssen wir auch sein. So einfach ist es eben auch nicht für Startups, diese Talente an sich zu binden.
2: Ein Schwerpunkt des Papiers fällt da auf, das sind Verteidigung und Sicherheit. Ist Rüstung eine Schlüsselbranche da aktuell?
20: Das ist eine absolute Schlüsselbranche, traurigerweise natürlich auf der einen Seite, aber hier sind Unternehmen wie Quantum Systems, Helsing oder Stark, die stark finanziert sind, dabei auch einen wichtigen Beitrag zu leisten bei der Verteidigung der Ukraine, bei der Modernisierung der Bundeswehr, und ich glaube, da ist sehr, sehr gut, dass der Staat vom Förderer auch zum Kunden wird.
2: Deutschland soll für Start-ups attraktiver werden. Die Bundesregierung hat da ein Programm aufgelegt. Und darüber habe ich gesprochen mit Janis Gilde. Er ist Director Research beim Deutschen Start-up-Verband. Dankeschön.
20: Vielen Dank.
2: Und damit 18.22 Uhr MDR aktuell. Wir schauen nach Frankreich. Da wüten Brände. Beispiel Arcachon an der Atlantikküste, wo Feuerwehrleute und Zivilschutz seit Dienstagnachmittag gegen die Flammen kämpfen. Rund 20.000 Menschen wurden bisher in Sicherheit gebracht. Caroline Düller.
4: Sabine ist in Lesch-Cap-Ferry geboren, einer Kleinstadt mitten im Urlaubsparadies an der französischen Atlantikküste. Nur gut 100 Meter trennen den Ort noch von den Flammen. Ein beklemmendes Gefühl, erzählt Sabine im französischen Fernsehen. Viele hier erinnern sich noch an die verheerenden Feuer im Sommer 2022. Wir machen uns wirklich Sorgen. In manchen Momenten sieht es so aus, als würde sich das Feuer beruhigen, um danach wieder richtig an Fahrt aufzunehmen. Wir haben nicht besonders viele Infos, schauen ständig in den sozialen Netzwerken. Das ist besorgniserregend. Nach jüngsten Angaben wurden etwa 20.000 Menschen vor den Flammen in Sicherheit gebracht, darunter auch viele Touristen. Mehrere Campingplätze wurden evakuiert, die Menschen in den Gemeindezentren der umliegenden Orte in Sicherheit gebracht. Das Feuer hat bereits eine Fläche von knapp 4.500 Fußballfeldern verwüstet und droht, sich weiter auszubreiten. Die Wetterbedingungen seien momentan ungünstig, so die Präfektin des Département Gironde, Sophie Brocard, bei einem Pressebriefing am Mittag. Etwa 700 Feuerwehrleute sind laut Präfektur im Einsatz und haben eine besonders heikle Aufgabe, wie Marc Vermeulen erklärt. Er leitet den Brand- und Rettungsdienst des Departements. Die Daten von Météo France deuten darauf hin, dass die Temperaturen steigen und der Wind stärker wird. Wenn bestimmte Bedingungen erfüllt sind, reißt das Feuer alles an Brennstoffen mit, erzeugt einen eigenen Sog und wird somit weniger berechenbar. Das Feuer in der beliebten Ferienregion war am Mittwoch ausgebrochen und wurde offenbar versehentlich ausgelöst, wie der zuständige Staatsanwalt von Bordeaux, Renaud Godel, im französischen Radio berichtet. Noch immer gäbe es Meldungen, dass Menschen zum Beispiel ihre Zigarettenkippen aus dem Autofenster werfen, so Godel. Und das trotz der immer und immer wiederholten Warnungen vor der Waldbrandgefahr. Der Staatsanwalt fordert deshalb härtere Strafen.
21: Eh bien, nous considérons que ce geste-là est constitutif d'une mise en danger de la vie d'autrui.
4: Wir sind der Meinung, dass eine solche Handlung das Leben anderer Menschen gefährdet. Damit handelt es sich nicht mehr um eine Ordnungswidrigkeit, sondern um eine Straftat. Ich habe Anweisung erteilt, weggeworfene Zigarettenstummel so zu bewerten, angesichts der klimatischen Lage hier in der Gegend. Auch anderswo in Frankreich kämpfen Einsatzkräfte gegen die Flammen, etwa im Departement Var an der Mittelmeerküste. Dort hat sich die Lage zwar stabilisiert, könnte sich aber durch hohe Temperaturen und vor allem durch den Mistralwind wieder verschärfen. Seit Jahresbeginn sind in Frankreich etwa 400 Quadratkilometer bei Wald- und Buschbränden abgebrannt. Das geht aus Daten des Europäischen Waldbrandinformationssystems hervor. Viele sprechen von einer neuen Dimension der Waldbrände. Der Sommer ist noch lang. Und die Feuerwehrleute sind zunehmend erschöpft.
2: Caroline Düller berichtete. Der Schauspieler Werner Enke ist tot. Ein wichtiger Protagonist des jungen deutschen Films in den 60ern und 70er Jahren war er. Bekannt wurde er vor allem durch die Komödie Zur Sache, Schätzchen. Tobias Stosiek erinnert an ihn.
22: Muss einem denn die Sonne morgens gleich so in die Fresse brennen?
23: Also was interessiert dich?
22: Ich weiß nicht so genau. Ich weiß nur ziemlich genau, was mich nicht interessiert. Zum Beispiel morgens aufstehen.
24: Die Rolle seines Lebens war ein Gammler. Ein Münchner Bohemian, der pseudophilosophierend in den Tag hineinlebt. Eigentlich verkörperte Werner Enke sowas wie die ideale Titelfigur, lange bevor der überhaupt anfing, Filme zu machen.
25: Hast du Angst vorm Altwerden?
22: Ja, unheimlich.
25: Aber warum denn?
22: Weil es das Einzige ist, dem man sich nicht entziehen kann.
24: An der Seite von Uschi Glas hatte Enke seinen Durchbruch, ausgerechnet im Umbruchsjahr 68. Und das mit einer Komödie, Zur Sache, Schätzchen. Ein Überraschungserfolg damals und eigentlich ein Paarprojekt. Hinter der Kamera stand nämlich Enkes Lebensgefährtin, die Regisseurin May Spilz.
26: Es war eine Zeit, diese Nachkriegsgeneration war ja furchtbar. Es war ja spießig und grässlich und wir wollten alles anders machen und haben das Drehbuch geschrieben für Schätzchen. Aber dieser Riesenerfolg, der war uns natürlich auch nicht klar.
22: Na los, komm, drück mal ab.
25: Uh-uh.
22: Na los.
25: Nein.
22: Bitte.
25: Nein.
22: Na los, komm, es ist dabei.
25: Nein.
24: Einen Protest gegen die Welt der Väter, das sah die FAZ seinerzeit in dem Film. Allerdings ein ganz anderer Protest als der, der sich damals auf der Straße abspielt. Enkes Figur ist kein Revoluzzer, kein Lautsprecher. Gesellschaftlichen Erwartungen entzieht sich dieser Münchner Halotri eher leise, schnoddrig, ironisch, immer mit einem lockeren Spruch auf den Lippen. Wahrscheinlich hat kein Nachkriegsfilm so viel für die deutsche Umgangssprache getan wie dieser. Enke-Ismen wie Fummeln, Ausgebufft, Draufhauen oder Dumpfbacke schafften es sogar in den Duden. Nicht zu vergessen Wendungen wie diese hier.
5: Das böse Enden.
24: Ein Spruch, den Enke seiner Oma abgelauscht hat.
6: Nach dem Abi dann, was wird der Junge denn, was macht er denn, hat meine Oma immer gesagt. Ich bin in Göttingen aufgewachsen mit meiner Mutter und meiner Oma. Bleib in Göttingen, geh zum Finanzamt, aber geh bloß nicht in die Großstadt, da wird es ein böses Ende mit dir nehmen. Und daher kam dieses böse Ende, das dann jetzt heute quasi so ist, wenn eine Mutter ihrer Tochter sagt, du, wenn du das machst, dann wird es aber böse mit dir enden. Aber sie meint im Grunde so augenzwinkernd das Gegenteil. Ne? Also das hat dieser Spruch dann irgendwie bewirkt.
24: Nach Zur Sache, Schätzchen hatten Enke und Spils mit Nicht-Fummeln-Liebling im Jahr 1970 nochmal einen zweiten großen Erfolg. Danach und vor allem ab den 80ern wurde es ziemlich ruhig um die beiden. Der Drehstress habe ihnen nicht gut getan, das hat Spils mal in einem Interview erzählt. Enke zufolge hatte dieser Rückzug aber auch noch andere, sozusagen zeithistorische Gründe.
6: Uns sind irgendwann die Feinde ausgegangen. Ich glaube, Wut ist eine gute Grundlage, um überhaupt einen Film zu machen, dass man Wut auf irgendetwas hat. Dann sind uns die Feinde irgendwie ausgegangen und Hitchcock hat mal gesagt, je besser der Feind, je besser der Film.
24: Bis zuletzt lebten Enke und Spils in München-Schwabing. Wie jetzt bekannt wurde, ist der Schauspieler am Montag im Alter von 85 Jahren verstorben.
2: Ein Nachruf von Tobias Stasiek. Wir schauen aufs Wetter im MDR-Wetterstudio Grit Krause. Grit Krämer, wie komme ich jetzt auf Krause? Gottes Willen.
7: Schön, ich, hallo.
2: Die Sonne macht mich verrückt, also ich bin nicht mehr gewohnt. Ja, also sind uns die Wolken
7: dann
2: ausgegangen.
7: Dann wird es eine anstrengende Woche für dich werden. Also wir kriegen immer mehr Sonne. Wenn du natürlich jetzt nachmittags schon die Gelegenheit hattest, deinen Kopf rauszuhalten, dann verstehe ich das. Es gibt nur noch im Süden des Landes Wolken, ansonsten schon viel Sonne jetzt zum Abend hin. 20, 21 Grad haben wir immer noch. Der Abend wird also schon recht gemütlich sein. In der Nacht dann, weil es klar wird, ist es kalt mit 11 bis 7 Grad.
2: Und der morgige Tag dann? Geht es weiter nach oben?
7: Ja, es geht morgen richtig nach oben. Wir haben es dann mit dem Hoch Norbert zu tun und die nächste Woche wird generell Hochdruck Wetter mit ein paar kleinen Ausnahmen. So ein paar Brüche sind da mal drin, aber der Trend ist eindeutig. Sommerwetter und damit Badewetter für die Schulkinder kommt zurück. Morgen schon 20 bis 25 Grad, am Sonnabend dann 25 bis 30 Grad bei sehr viel Sonnenschein. Sonntag mal so eine kleine Delle, weil da Schauer und Gewitter unterwegs sind. Montag die Delle, Dienstag wieder Sommer.
2: Tolle Aussichten, Dankeschön. Abschiebungen nach Afghanistan sollen ausgeweitet werden. Dabei kommt Kritik von NGOs und ein Gespräch dazu in guten 20 Minuten.
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0: Um 18.30 Uhr mit Jean-Marc Heukemes. Die bisherige Gesundheitsministerin Nina Wagen soll nach übereinstimmenden Berichten neue Kanzleramtschefin werden. Demnach soll die 47-Jährige auf Thorsten Frei folgen, der zum neuen Vorsitzenden der CDU-CSU-Bundestagsfraktion gewählt werden soll. Neuer Gesundheitsminister solle der bisherige CDU-Generalsekretär Carsten Linnemann werden. Der Stühlerücken wurde nötig, nachdem Fraktionschef Jens Spahn infolge der Leihmutter-Affäre seinen Rücktritt erklärt hatte. Nach der tödlichen Messerattacke in einer Bankfiliale in Regensburg ist der mutmaßliche Täter festgenommen worden. Das teilte die Polizei am Abend mit. Zuvor hatten Spezialkräfte zwei Personen aus dem Gebäude gebracht. Ob noch weitere Menschen in der Filiale sind, ist noch unklar. Der Angreifer hatte am Mittag einen Mann tödlich verletzt. Bei dem Verdächtigen handelt es sich um einen 20-jährigen Deutschen. Die Polizei ermittelt wegen eines Tötungsdeliktes und eines Raubüberfalls. Die antike Stadt Chersones auf der von Russland annektierten ukrainischen Halbinsel Krim ist auf die Liste des gefährdeten Welterbes aufgenommen worden. Laut UNESCO ist die Stadt durch Bauarbeiten und archäologische Aktivitäten bedroht. Bei der antiken Stadt Chersones handelt es sich um eine im 5. Jahrhundert vor Christus von Griechen gegründete Siedlung. Sie gilt als eine der bedeutendsten archäologischen Stätten in der Region. Die Deutsche Stiftung Denkmalschutz unterstützt die Sanierung des Karl-Maria-von-Weber-Museums in Dresden mit 70.000 Euro. Das Geld fließt in die Dacherneuerung. Die Gesamtsanierung soll ab 2028 erfolgen und rund 3,7 Millionen Euro kosten. Das ehemalige Winzerhaus war Anfang des 19. Jahrhunderts Sommerdomizil des Komponisten Karl Maria von Weber und ist seit 1957 ein Museum. Die Astrophysikerin Jana Köhler von der Thüringer Landessternwarte ist an einer außergewöhnlichen Himmelsentdeckung beteiligt. Ein internationales Forschungsteam hat erstmals einen sogenannten Exomond oder Exosatelliten außerhalb unseres Sonnensystems nachgewiesen. Möglich wurde das unter anderem durch eine von Köhler mitentwickelte Software. Der neu entdeckte Himmelskörper umkreist keinen Planeten, sondern einen sogenannten braunen Zwerg. Das ist ein Himmelskörper, der zu massenreich für einen Planeten, aber zu klein für einen Stern ist. Das waren die Nachrichten. Das Wetter mit den Temperaturen. Dresden fast wolkenlos 19 Grad, Eisenach wolkig 19, Erfurt stark bewölkt 18, Gardelegen wolkig 20, Hoyerswerda bedeckt 14 Grad, Magdeburg leicht bewölkt 21, Neuhaus stark bewölkt 13 Grad, Oschatz wolkig 16, Plauen bedeckt 17, Wernigerode fast wolkenlos 18 und Lutherstadt-Wittenberg 20 Grad. In der Nacht in Sachsen letzte Schauer, sonst gering bewölkt oder aufklaren bei 11 bis 7 Grad. Morgen erst wolkig, später heiter und trocken bei 20 bis 25 Grad. Und am Sonnabend weiterhin viel Sonne, trocken und deutlich wärmer. MDR aktuell Verkehrsdienst, A2 Richtung Berlin zwischen Marienborn, Helmstedt und Alsleben, 7 Kilometer stockender Verkehr, hier brauchen Sie 15 Minuten länger. Die A38 Richtung Göttingen ist zwischen Heilbad-Heiligenstadt und Ahrenshausen nach einem Unfall gesperrt. Geblitzt wird auf der A4 Richtung Frankfurt am Dreieck Dresden-Nord. Auf der A9 Richtung München gleich zweimal. Zwischen Niemeck und Kleinmarzehns und zwischen Eisenberg und Bad Kloster-Lausnitz. Außerdem auf der A72 Richtung Leipzig am Kreuz Leipzig-Süd. Soweit der MDR Aktuell Verkehrsdienst, 18.34 Uhr.
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2: Noch bis 19 Uhr mit Stefan Blattner im Studio. Ich grüße Sie. Vergangene Woche wurde in Trier ein Student von einem Mann aus Afghanistan getötet und Bundesinnenminister Dobrindt, er teilt daraufhin mit, Abschiebung in das Land forcieren zu wollen. Nun hebt der Bund offenbar Einschränkungen für Ausreisepflichtige auf, mithilfe der Taliban. Bisher galt, bei Abschiebungen hätten Straftäter und Gefährder oberste Priorität. Jetzt heißt es, auch abgelehnte Asylbewerber, denen keine Gefahr drohe, müssten Deutschland wieder verlassen. Kritik kommt vom Flüchtlingsrat und Amnesty International. Und darüber habe ich mit Eva Bayer gesprochen von der Kabul-Luftbrücke. Das ist eine deutsche Nichtregierungsorganisation. Sie hilft Afghanen, deren Leben durch die Machtübernahme der Taliban bedroht ist, bei der Ausreise über die Landesgrenze und evakuiert sie nach Deutschland. Abgelehnte Asylbewerber, denen im Herkunftsland keine Gefahr droht, müssten Deutschland wieder verlassen, auch nach Afghanistan. Wird da nicht geltendes Recht umgesetzt?
3: Ja, also zunächst stellt sich ja auch erstmal die Frage, wie das überhaupt überprüft werden soll, dass denen in Afghanistan keine Gefahr droht. Also die Informationslage in Afghanistan ist sehr schlecht. Es gibt überhaupt keine Mechanismen zu monitoren und zu beobachten, was dann tatsächlich mit den Personen passiert, die nach Afghanistan abgeschoben werden. Es gibt keine zuverlässigen Informationsquellen. Auch die Nachrichten, die nach außen dringen, werden immer weniger überprüfbar. Von dem, was wir mitbekommen, von den Menschen, mit denen wir in Kontakt sind vor Ort, wissen wir, dass extreme Einschüchterungen passieren, dass sich diejenigen, denen etwas passiert, auch gar nicht trauen, darüber zu berichten, weil sie eben sonst ihre gesamte Familie in Gefahr bringen. Also allein diese Aussage, dass jemand nicht gefährdet sei in Afghanistan, gilt es erstmal zu überprüfen.
2: Die diplomatischen Beziehungen zu Afghanistan, die sind seit der Machtübernahme der Taliban unterbrochen. Es gibt keine offizielle Anerkennung der de facto Regierung. Es gibt aber begrenzte technische und humanitäre Kontakte mit Vertretern der Taliban-Regierung. Wird nun versucht, die Identität ausreisepflichtiger Personen zu klären, nötigstenfalls auch Reisedokumente auszustellen. Handelt der Innenminister da nicht einfach pragmatisch?
3: Naja, also man muss sich ja auch fragen, inwiefern und mit wem man sich da einlässt. Sie haben es gerade schon gesagt, die Taliban sind international geächtet. Die Bundesregierung nimmt da sozusagen eine gefährliche Vorreiterrolle ein. und riskiert damit, dass ein Regime schleichend auch früh anerkannt wird. Selbst wenn sie darauf bestehen, dass es sich nur um rein technische Kontakte handelt, gilt es auch, das zu klären, was bedeutet das denn überhaupt. Und man sieht aber ja auch in dem, was die Taliban auch nach und nach durchgesetzt bekommen haben, hinsichtlich von Personal, das sie nach Deutschland an die Botschaften geschickt haben, der ja zum Teil der Bundesregierung noch nicht mal bekannten Übernahme der Botschaft in Berlin, sieht man eben, dass die Taliban da doch auch sehr darauf spielen, stückweise sich politisch Anerkennung damit eben zu erkaufen.
2: Sie sagen, die Taliban sind eigentlich kein ernstzunehmender Ansprechpartner. Aber mit wem soll ein deutscher Innenminister dann verhandeln?
3: Naja, ernst zu nehmen sind sie eben leider schon. Die Frage ist eben, was man damit auch spielt. Und das, was eben in Afghanistan de facto so ist, ist, dass es sich um ein Regime handelt, das systematisch Frauen unterdrückt. Ein Regime, dessen Führung vom Internationalen Strafgerichtshof strafrechtlich gesucht wird. Ja, also da muss man sich eben grundsätzlich mal die Frage stellen, was eben die Bundesregierung eben als prioritär ansieht, um solche Abschiebungen möglich machen zu können. Und was das auch auf internationaler Ebene heißt.
2: Jetzt ist natürlich ein deutscher Innenminister auch an deutsches Recht gebunden. Ausreisepflicht besteht nach Ende eines langen rechtsstaatlichen Verfahrens. Daran ist doch Dobrindt gebunden.
3: Ja, wir haben allerdings auch schon sehr oft gesehen, dass geltendes Recht von der Bundesregierung aktuell nicht so ernst genommen wird, auch hinsichtlich der Klageverfahren, die wir gerade führen, oder auch hinsichtlich der Kontrollen an den Außengrenzen Deutschlands. Das sind ja auch alles ja, geltendes Recht, das die Bundesregierung immer wieder versucht zu umschiffen. Und ich glaube, da geht es um eine grundsätzliche Einstellung. Und die Frage stellt sich natürlich auch, also inwiefern ist denn das geltendes Recht, wenn es sich um einen Staat handelt, der offiziell nicht anerkannt wird mit den Abschiebungen? Wie wird das eigentlich festgelegt und wie wird entschieden und von wem wird auch entschieden, dass eben jetzt diese Abschiebungen auch ausgedehnt werden auf Menschen, die sich eben nicht strafrechtlich etwas zu Schulden haben kommen lassen, die eigentlich ja erstmal sich hier aufhalten und das Recht auf Asyl wird sozusagen mit dem, was die Bundesregierung da gerade macht, immer weiter ausgehöhlt.
2: Ja, aber das Recht auf Asyl wurde angefragt, dann gab es ein Verfahren und das ist dann abschlägig geurteilt worden. Das ist doch Recht.
3: Ja, aber wir sehen auch gleichzeitig, dass in sehr vielen Verfahren, wo die Menschen dann die Chance haben, sich einen Anwalt zu suchen, bevor sie abgeschoben werden, diese Abschiebungen dann eben nicht standhalten vor den Gerichten und abgelehnt werden. Also das ist eher das Problem, dass die meisten Leute, weil es so schnell geht, gar nicht die Chance dazu bekommen haben, geltendes Recht in Anspruch zu nehmen.
2: Aber gesetzt im Fall, das geltende Recht ist ausgeschöpft worden, was dann?
3: Dann stellt sich ja trotzdem die moralische Frage noch. Und auch da bin ich sehr dafür zu überlegen, dass wir ja auch hier in Deutschland ein funktionierendes Justizsystem haben, das sich auch anwenden lässt. Argumentierbar wäre zumindest, die Menschen eben auch hier einer gerechten Strafe zuzuführen, wenn sie eben straffällig geworden sind. Wenn sie ausreisepflichtig sind, gibt es jetzt die neuen GEAS-Verordnungen, die jetzt ja in Kraft treten oder in Kraft getreten sind schon. Auch hier gilt ja eben eigentlich ein anderes Recht.
2: Sagt Eva Bayer von der Kabul-Luftbrücke. Haben Sie Dank für das Gespräch.
3: Danke Ihnen.
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5: Mit Andreas Hönig. Noch läuft der erste Wettkampftag bei den Finals in Hannover, also bei den deutschen Meisterschaften in insgesamt 24 Sportarten. Der erste Tag beim Schwimmen, der ist aber schon durch. Und da haben die Chemnitzerin Lise Seidel und der Magdeburger Lukas Mertens schon mal geliefert. Lars Becker berichtet.
8: Deutsche Sprint- und Lagenmeisterschaften, neue Schwimmformate bei den Finals 2026. Die ersten beiden Titel wurden im 50-Meter-Rückensprint vergeben. Ausscheidungsrennen, drei K.O.-Runden, nur kurze Pausen, dynamisch, attraktiv für die Zuschauer und durch die dreimalige Belastung extrem anstrengend für die Athletinnen und Athleten. Die ersten Sprintmeister über 50 Meter Rücken bei der Premiere, Björn Kammann und Lise Seidel.
9: Am Anfang war ich jetzt nicht so ein Fan davon, weil ich dachte so, ja, dieser Schmerz, es tut schon weh. Aber ich glaube, es hat einen sehr, sehr hohen Trainingseffekt. Und deswegen finde ich es eigentlich gut, weil es bringt uns alle nur nach vorne. Und deswegen finde ich es eigentlich ein gutes Ding.
8: Bei den Lagenwettbewerben werden 100 und 200 Meter sowie bei den langen Freistilstrecken auch 400 und 800 Meter kombiniert gewertet, die Zeiten zur Vergleichbarkeit in Punkte umgerechnet und addiert. Die deutsche Elite um Weltmeisterin Anna Elend und Lukas Mertens hat vorgelegt. Bei der Formüberprüfung für die EM im August in Paris gewann der Olympiasieger souverän über 200 Meter Freistil.
10: Eigentlich recht gut dafür, dass wir noch voll im Training stehen. Und ja, der Zeitpunkt jetzt von den Finals nicht ganz so optimal für uns ist, aber Ich schwimme hier auch gerne, ist auch wieder ein Wettkampf. Wir haben ja nicht so viele leider, deswegen nehme ich das natürlich mit und auch die 200. Das ist eigentlich eine meiner Lieblingsstrecken, weil es ein bisschen knackiger ist.
8: Morgen muss Mertens seinen Vorsprung aus dem 200-Meter-Rennen über 100 Meter Freistil verteidigen. Neben Mertens und Elend sind alle deutschen Top-Schwimmer und Schwimmerinnen in Hannover am Start.
5: Und auch morgen sind wir dann live wieder dabei, wenn es dann in die nächsten Entscheidungen geht beim Schwimmen. Beim Turnen ist der erste Meistertitel auch schon vergeben, und zwar im Mehrkampf der Männer. Der neue deutsche Meister turnt für den SC Cottbus und heißt Radomir Stelmach. Mareike Zeck.
11: Radomir Stelmachs Geschichte im deutschen Turnen beginnt. Vor 4 Jahren ist er aus der Ukraine nach Deutschland geflüchtet und darf jetzt in Hannover zum ersten Mal um die deutschen Meisterschaften mitturnen. Aber von Nervosität bei dem 20-Jährigen keine Spur. Er ließ im Mehrkampf direkt alle hinter sich.
12: Ich war gut vorbereitet, ja, deswegen keine Angst. War mit kaltem Kopf und war alles super.
11: Dabei hat er turbulente Monate hinter sich. Mit der deutschen Staatsbürgerschaft lief alles glatt, aber der ukrainische Turnverband gab ihn nicht frei. Erst kurz vor den Finals in Hannover kam das Okay und jetzt darf er international für das deutsche Turnteam antreten. Sein Sieg im nationalen Mehrkampf hat gezeigt, welche Bereicherung er ist, auch wenn noch nicht alles rund lief für ihn.
12: Ich bin nicht sehr zufrieden mit heutiges Wettkampf, ja. Habe heute ein paar Fehler am Boden gemacht, am Sprung und ja, mal schauen, wir haben noch Zeit vor der Europameisterschaft und wir versuchen alles möglich machen.
11: Die anderen deutschen Turner, die sich Hoffnung auf die Europameisterschaften im August machen, patzten am ersten Tag bei den Finals in Hannover und das teilweise deutlich. Andreas Tober vom TK Hannover strahlte allerdings übers ganze Gesicht. Der langjährige Spitzenturner hatte vergangenes Jahr seine internationale Karriere beendet und turnt jetzt seine letzten deutschen Meisterschaften und hat vor seinem Publikum nochmal alle überrascht.
13: Dafür, dass ich eigentlich Rentner bin, in Anführungsstrichen, und das praktisch eigentlich nur noch als Hobby mache, finde ich es einfach schön, dass man sieht, dass wenn man mit Leidenschaft Sachen macht, dass das auch gut werden kann.
11: Toba wurde im Mehrkampf Dritter und kann an den Ringen und am Reck noch um deutsche Meisterschaften kämpfen.
5: Von den Finals in Hannover zum wichtigsten Radrennen der Welt, die Tour de France, ist heute in den Alpen angekommen. Die 18. Etappe nach Orsières-Merlette hat ein Ausreißer gewonnen, gleich mal der Ecuadorianer Richard Carapaz. Steffen Garben.
14: Richard Carapaz feiert eine erfolgreiche Flucht in den Alpen. Und das frei nach dem Motto, es scheitert nur der, der es nicht noch einmal versucht. Zweimal hatte der Mann aus Ecuador es bei dieser Tour schon versucht, zweimal war er wieder eingeholt worden. Diesmal aber hat es geklappt mit einem erfolgreichen Fluchtversuch. 3,5 Kilometer vor dem Ziel attackierte Carapaz aus einer kleinen Ausreißergruppe und fuhr solo zum Tagessieg. Einen großen Tag hatte auch Felix Engelhardt. Der Ulmer war lange vorne dabei, fiel dann in die zweite Gruppe des Tages. Am letzten Anstieg ging dann endgültig die Kraft aus. Der deutsche Meister am Ende 22. und damit bester Deutscher. Fragezeichen gibt es derweil rund um Tadej Pogacar. Einer seiner Helfer musste das Rennen aufgeben, andere sind offenbar gesundheitlich angeschlagen. Pogacar selbst kam mit dem Hauptfeld ins Ziel, 4,5 Minuten nach dem Tagessieger. Er wurde nicht angegriffen und bleibt vorerst souverän im gelben Trikot.
5: Morgen dann die erste von 2 Etappen rauf nach Alpe d'Huez. Da wird's auch spannend. Los geht's. 14 Uhr auch zu hören bei uns live im Programm.
2: Viel los im Sport. Danke, Andreas Hönig. 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Die Topmeldung der Nachrichten kommt aus Berlin. Die bisherige Gesundheitsministerin Nina Warken soll nach übereinstimmenden Berichten neue Kanzleramtschefin werden. Sie folgt auf Thorsten Frey, der zum neuen Vorsitzenden der CDU-CSU-Bundestagsfraktion gewählt werden soll. Neuer Gesundheitsminister soll der bisherige CDU-Generalsekretär Carsten Linnemann werden. Weitere Meldung jetzt mit Jean-Marc Heukemes.
0: In Bautzen sind nach dem Batteriebrand alle 42 evakuierten Anwohner wieder in ihr Zuhause zurückgekehrt. Einer Stadtsprecherin zufolge wurden keine bedenklichen Stoffe in den betroffenen Wohnungen gemessen. Allerdings werde geraten, in Gärten angebautes Obst und Gemüse nicht zu verzehren. Sachsen-Anhalt sieht sich beim Hochwasserschutz auf einem guten Weg. Nach Angaben des Umweltministeriums in Magdeburg sind inzwischen 3/4 der Deiche modernisiert. Beim Hochwasser 2002 seien es erst 5% gewesen. Insgesamt seien seither 1,5 Milliarden Euro investiert worden. Ein Flugzeug von EasyJet ist wegen einer Schlägerei unter einem Dutzend Passagieren wieder umgekehrt. Wie die spanischen Fluglotsen mitteilten, entschied sich der Pilot nicht weiter von Teneriffa nach Liverpool zu fliegen. Die Besatzung habe den Tower über die Rückkehr informiert und darum gebeten, dass nach der Landung Polizei bereitstehe. das Wetter. In der Nacht. In Sachsen letzte Schauer, sonst aber gering bewölkt oder aufklaren bei 11 bis 7 Grad. Morgen erst wolkig, später heiter, trocken, 20 bis 25 Grad. MDR aktuell Verkehrsdienst A2 Richtung Berlin zwischen Marienborn, Helmstedt und Alsleben. 5 Kilometer stockender Verkehr, hier brauchen Sie 20 Minuten länger. Die A38 Richtung Göttingen ist zwischen Halbad Heiligenstadt und Ahrenshausen wegen Bergungsarbeiten gesperrt. Die A71 Richtung Sangerhausen wird zwischen Stadtilm und Arnstadt Süd wegen Wartungsarbeiten im Tunnel Behringen ab 19 Uhr bis morgen früh 6 Uhr gesperrt. Geblitzt wird auf der A4 Richtung Frankfurt am Dreieck Dresden Nord, auf der A9 Richtung München zwischen Niemeck und Kleinmarzehns und auf der A72 Richtung Leipzig am Kreuz Leipzig Süd. Soweit der MDR aktuell Verkehrsdienst, 18.47 Uhr.
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2: Und ich habe Besuch bekommen von meinem Fernsehkollegen Felix Seibert-Deikam. Hallo.
15: Hi.
2: Felix. Später heute Abend, 21.45 Uhr, MDR aktuell im Fernsehen. Was habt ihr
15: vor? Wir schauen auf eine interessante Neuigkeit, weil bisher war es ja so, dass Betriebe ganz oft das Problem hatten, wo kriegen wir unsere Auszubildenden her? Jetzt findet da so eine leichte Trendumkehr statt, die man in Sachsen ganz besonders schon spüren kann. Heute gab es eine neue Studie, habt ihr auch schon berichtet, am Vormittag, glaube ich. Da geht es darum, dass plötzlich jetzt sich mehr Menschen für die Ausbildung entscheiden und nicht für den Hörsaal. Und in Sachsen ist es jetzt schon so, dass es mehr Auszubildende gibt, so, aber die haben natürlich jetzt dann auch weniger Stellen zur Verfügung. Für die Betriebe gut, für die Auszubildenden muss man sich ein bisschen doller bei der Bewerbung dann auch bemühen. Und wir schauen noch was anderes. Gehst du gerne spazieren?
2: Gerne, wandern vor allem.
15: Wandern? Gehst du alleine oder in Geselligkeit oder alleine?
2: Am besten natürlich in Gesellschaft.
15: Ja, so, und das machen auch immer mehr Menschen, weil sie die Einsamkeit, die man in dieser digital vernetzten Welt spürt, ja auch im echten Leben jetzt nicht mehr haben wollen. Sie treffen sich zum Spazierengehen und was da passiert, das erfahren Sie heute.
2: 21.45 Uhr, MDR aktuell im Fernsehen mit Felix Seibert-Deikam. Danke.
15: Gerne.
2: Die Zeit jetzt 18.49 Uhr. Wir schauen nach Belgien. Die Bahn, die feiert da, die wird 100. Die Anfänge, die reichen sogar noch länger zurück. Belgien hatte die ersten wichtigen Verbindungen und das dichteste Eisenbahnnetz der Welt. Nichts rollte ohne eine zumindest indirekte belgische Beteiligung zwischen London, Berlin, Moskau oder Paris. Dass es das Unternehmen heute noch gibt und es zu den besten Europas gehört, das verdankt es einer der ersten Frauen an der Spitze einer Eisenbahn. Und sie ist bis heute Chefin. Andreas Meyer-Feist stellt sie vor.
16: Charmant, das alte wallonische Volkslied Der kleine Bahnhof. Bahnlieder gibt es hier viele. Die Belgier lieben ihre Bahn. Sie fährt zweistöckig in die kleinsten Gemeinden und nennt sich dann immer noch IC. Mal kommen Ansagen in Französisch, mal auf Niederländisch, je nachdem, welches Dorf gerade kommt. Ist der Bahnsteig zu kurz und der Zug zu lang, gehen die letzten Türen nicht auf, damit man ja nicht ohne Bahnsteig in die Blumen fällt. Die Dörfer mit zu kurzen Bahnsteigen werden schon in Brüssel durchgesagt, damit kein Malheur passiert. Es gibt fast überall noch Bahnhofskneipen mit Bitterballen und Bier. Und das Kedeng Kedeng von Rus Meus, ein Kulthit. Das war fast schon vor 100 Jahren so, bis auf die ICs, die keine wirklichen sind. Und bis auf die gemütlichen Ticketschalter in den Dorfbahnhöfen, die sind zu. Es hätte darüber fast eine Regierungskrise gegeben. Aber die Bahnhofskneipen sind noch offen. Das liegt an Sophie Dutordoir. Bevor sie oberste Chefin der belgischen Bahn wurde, stand sie im eigenen Bistro hinter der Theke und kochte selbst.
17: Eten und trinken, in der Mitte von dem Winkeltje, alle italienischen Produkte von Pestos, Pastas und Weinen.
16: Mit so einer Vergangenheit schließt man natürlich keine Bahnhofsbistros, hat sie auch nicht getan. Aber als sie einen Headhunter der Politik als absolut beste Kandidatin für den wichtigsten Posten im Land präsentierte, musste sie sich ziemlich böse Dinge anhören.
17: Wir gehen doch kein Kaffeebasin fragen, um Bestuurder zu werden von unserem Großbedrijf.
4: Sie sagten, wir werden doch keine Kaffeebetreiberin bitten, oberste Chefin des größten belgischen Unternehmens zu werden. Als ich dann aber wirklich Chefin wurde, tauchten diese Männer, die über mich schlecht redeten, plötzlich alle wieder auf und lobten mich als beste Managerin überhaupt. Ich habe mich an die Worte meiner Mutter erinnert. Es gibt die echten Menschen, die nicht nur da sind, wenn es um ihren eigenen Vorteil geht, und es gibt die anderen. Ich habe daraus viel gelernt.
17: Aber das ist doch sehr interpellierend.
16: Gut, dass sich die Kultur geändert hat, sagen viele, die mit der Bahn fahren.
18: Es war eine geschlossene Kultur mit starren Hierarchien. Nichts sollte sich verändern. Und immer saßen dieselben Leute an den wichtigen Stellen. So etwas hat die belgische Elite lange aufrechterhalten.
16: Nun nicht mehr. Nach ihrer kulinarischen, gastronomischen Auszeit vom klassischen Corporate-Leben, um sich einen Kindheitstraum zu erfüllen, muss die Bahnchefin aufpassen, dass nichts anbrennt. Gewalt gegen Personal, ein Problem wie in Deutschland mit etwa 7 Vorfällen pro Tag. Der Ticketverkauf im Zug wurde abgeschafft. Wer ohne Ticket einsteigt, riskiert sofort eine Strafe bis zu 500 Euro. Aber während in Deutschland die Pünktlichkeit oft nur bei 50% oder 60% liegt, erreichen die Belgier eine Quote von 90% bei einer Toleranzgrenze von 6 Minuten. Das alles im Kleinen und ziemlich langsam.
19: Tolle Nachrichten aus Belgien. Von dort berichtete Andreas Meyer-Feist.

0: 18.53 Uhr inzwischen, MDR aktuell. Sie heißen Düsseldorfchen oder Mini-München oder in Sachsen-Anhalt Utopia oder Bärenhausen. Kinderspielstätte, in denen Kinder spielerisch die Erwachsenenwelt kennenlernen können. Zu den ältesten Kinderstätten in Sachsen-Anhalt gehört Andershausen in Quedlinburg. Seit 22 Jahren gibt's das Projekt und in dieser Woche hat Andershausen wieder geöffnet. Carsten Reuß war dabei.
1: Buden, Stände, Zelte. Drumherum wuseln jede Menge Kinder. Kinder sind auch in den Buden und hinter den Ständen, arbeiten dort für andere Kinder. Amara, 6 und Hilde, 11 Jahre alt, sind am Smoothie-Stand gelandet. Jetzt wollen sie zusammen Geld verdienen.
2: Wir haben gerade Smoothies selbst hergestellt.
3: Mit Apfel, Banane und Zitrone ist das.
2: Und jetzt verkaufen wir die.
1: Die getane Arbeit wird den beiden Mädchen in Ausweisen bescheinigt. Damit gehen sie zur Bank, in der auch Kinder arbeiten, und bekommen ihr Gehalt. In diesem Fall 3 Quedel für eine halbe Stunde. Quedel, das ist die Währung in Andershausen. An 50 Stationen in der Kinderstadt kann man Geld verdienen und auch Geld ausgeben. Wie in einer richtigen Stadt sind die Kinder hier Handwerker oder Bankdirektor, Müllfahrer, Kunstmaler oder Polizist.
3: Ich finde es cool, dass man hier so viele verschiedene Sachen machen kann, zum Beispiel Polizei oder Armbänder oder Bauchtanz.
4: Also mir macht besonders Spaß, die Berufe kennenzulernen. Man kann einfach mal so auch halt in die Erwachsenenwelt praktisch reingucken.
1: Seit 2004 wird Andershausen jedes Jahr während der Ferien für 4 Tage aufgebaut, auf einer Fläche so groß wie 3 Fußballfelder. Für das Funktionieren sorgen viele Sponsoren und rund 100 Helfer und Katrin Hund vom Kinder- und Jugendbüro der Stadt Quedlinburg.
5: Einfach, dass Kinder für sich alleine entscheiden können, möchte ich arbeiten, möchte ich irgendwo eine Tätigkeit machen, mein Geld ausgeben, dass hier nicht viele Erwachsene eingreifen. Zumindest nicht Eltern und Großeltern, die den Kindern sagen, was sie machen sollen, sondern dass sie sich frei fühlen wie in ihrer eigenen Stadt.
1: Und eigenes Geld verdienen und auch ausgeben. Letzteres kann man im Tante-Emma-Laden oder in der Waffelbäckerei. Bürgerspielen macht hungrig. Hilde will lieber sparen.
2: Ich spare lieber erstmal, damit ich dann mir was Großes auch leisten kann.
1: Denn noch bis Freitag hat die Kinderstadt in Quedlinburg ihre Tore weit geöffnet.
0: Und das darf ich noch nachtragen. Also morgen geöffnet noch von 10 bis 14 Uhr. Das war der Bericht von Carsten Reuß und wir bleiben in Sachsen-Anhalt. Aus der Altmark gab es zuletzt gute Nachrichten in Sachen Verkehr. Die Deutsche Bahn hat bessere Verbindungen versprochen und die Stadt Stendal hat erstmals einen Autobahnanschluss. Also alles super? Leider nicht so richtig, denn in Stendal gibt es seit fast 2 Jahren Baustellenstress rund um die sogenannte Kanonenbrücke. Michael Gerdes hat mal für uns nachgefragt.
6: Steil am Hang steht der Bagger. Hier an der Böschung der Kanonenbrücke in der Lüderitzer Straße geht es in den Endspurt. Seit fast 2 Jahren ist die Brücke gesperrt. Jetzt wird sie kaum wieder zu erkennen sein, aber noch wird gebaut. Und das nicht nur hier. Nicht alle in Stendal sehen die Bauarbeiten gelassen. Viele sind genervt, so wie Bärbel Reck.
7: Ich habe langsam die Nase voll von dieser Ecke hier. Wir mussten 1,5 Jahre hier Umleitung fahren, alles. Dann war die Straße frei und jetzt ist hier wieder dicht. Und es ist, ja, es steht Umleitung. Ja, aber Umleitung, da vorne ist dicht, dann ist hier frei. Also es ist keine Information, es ist nichts.
6: Die Geduld der Stendaler wird auf die Probe gestellt. Die Stadt gibt sich dennoch zuversichtlich, dass der Zeitplan hier an der Kanonenbrücke eingehalten wird. Und der Neubau bringt der Hansestadt einen echten weiteren Vorteil, sagt Stefan Poch, Fachbereichsleiter Bauen und Stadtentwicklung der Hansestadt Stendal.
8: Also die Bahn beabsichtigt hier 2 zusätzliche

0: werden, das ist die Rüxer Brücke.
1: Also werden die Verkehrsbeeinträchtigungen bleiben und die Umleitungen nur eben an anderer Stelle. Es gibt weiter Stau in Stendal.
2: Michael Gerdes war das. Und wir schauen aufs Wetter mit Grit Krämer im MDR-Wetterstudio. Grit, beim Wettstreit Wolken-Sonne scheint die Sonne zu gewinnen.
3: Ja, das kann man von uns aus schon so sagen. Aber es gibt durchaus ein Gebiet, nämlich der Osten von Sachsen, wo es anders aussieht. Da kommen aus Brandenburg wirklich so eine Schauerstaffel hinterher. Die arbeitet sich sowohl nach Süden als auch noch ein bisschen nach Westen voran, sodass jetzt Dresden mit dabei ist. Bald ist sie auch an der Elbe angekommen, diese Schauer. Ja, Reihe und wird vielleicht noch ein bisschen darüber hinaus, also Richtung Westen vorankommen, zieht aber doch konsequenter nach Süden, sodass es dann in der Nacht überall trocken ist, auch in Sachsen, in Thüringen und Sachsen-Anhalt haben wir jetzt schon viel Sonne, da geht es auch in der Nacht nur mit wenigen Wolken weiter. Temperaturen gehen ordentlich nach unten, nachts 11 bis 7 Grad.
2: Also gut anziehen, wenn Sie nachts unterwegs sind. Danke, Grit Krämer.
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2: Die EU verhängt weiteres Sanktionspaket gegen Russland. Das ist ein Thema. In der nächsten halben Stunde am Abend haben die 27 Mitgliedstaaten dem Papier zugestimmt. Einzelheiten in gut 5 Minuten. Außerdem schauen wir nach Frankreich. Waldbrände an der französischen Atlantikküste wüten da. Mehr als 20.000 Menschen mussten bereits evakuiert werden. Zweiter Themen nach 19 Uhr. Dann begrüßt sie hier Maren Perdis. Durch den Nachmittag ging es mit Stefan Blattner. Schönen Abend noch. Tschüss, machen Sie es gut.
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7: Um 19 Uhr mit Jean-Marc Holkemes. Die bisherige Gesundheitsministerin Nina Wagen soll nach übereinstimmenden Berichten neue Kanzleramtschefin werden. Demnach soll die 47-Jährige auf Thorsten Frei folgen, der zum neuen Vorsitzenden der CDU-CSU-Bundestagsfraktion gewählt werden soll. Neuer Gesundheitsminister solle der bisherige CDU-Generalsekretär Carsten Linnemann werden. Der Stühlerücken wurde nötig, nachdem Fraktionschef Jens Spahn infolge der Leihmutter-Affäre seinen Rücktritt erklärt hatte. Nach der tödlichen Messerattacke in einer Bankfiliale in Regensburg ist der mutmaßliche Täter festgenommen worden. Das teilte die Polizei am Abend mit. Zuvor hatten Spezialkräfte zwei Personen aus dem Gebäude gebracht. Ob noch weitere Menschen in der Filiale sind, ist noch unklar. Der Angreifer hatte am Mittag einen Mann tödlich verletzt. Bei dem Verdächtigen handelt es sich um einen 20-jährigen Deutschen. Die Polizei ermittelt wegen eines Tötungsdeliktes und eines Raubüberfalls. Die deutsche Marine zieht sich vorerst aus der Golfregion wieder zurück. Wie das Verteidigungsministerium mitteilte, ist die Lage zu instabil. Demnach sollen das Minenjagdboot Fulda und das Versorgungsschiff Mosel mit insgesamt 140 Soldaten an Bord in das östliche Mittelmeer verlegt werden. Bisher hielten sie sich im Hafen von Djibouti für einen möglichen Einsatz in der Straße von Hormus auf. Allerdings kommt es wieder fast täglich zu gegenseitigen Attacken der USA und dem Iran. Der frühere Chefarchitekt von Ost-Berlin, Roland Korn, ist tot. Wie sein Sohn mitteilte, starb er am Montag im Alter von 96 Jahren. Der in Saalfeld geborene Korn war von 1973 bis 1989 Chefarchitekt der Hauptstadt der DDR. Er gestaltete unter anderem das Haus des Reisens und das Hotelhochhaus am Alexanderplatz sowie das frühere Staatsratsgebäude. Zuletzt lebte er in Gera. Bei der Tour de France hat der ecuadorianische Radprofi Richard Carapaz die erste schwere Alpenetappe gewonnen. Der Bergspezialist setzte sich im Alleingang vor dem Schweizer Mauro Schmidt und Matteo Jorgensen aus den USA durch. Der gesamtführende Tadej Pogacar konnte das gelbe Trikot verteidigen. Das waren die Nachrichten.

0: Das Wetter mit den Temperaturen. Trockenwolkig 9 Grad, Chemnitz nach Regen 16, Dresden fast wolkenlos 18, Eisenach wolkig 18, Erfurt stark bewölkt 17 Grad, Fichtelberg Sprühregen 7 Grad, Gera bedeckt 17, Görlitz stark bewölkt 13, Halle 21, Leipzig wolkig 20 Grad, Magdeburg leicht bewölkt 21 und Meiningen fast wolkenlos 18 Grad. Sonnenuntergang in Halle ist heute um 21.14 Uhr, Sonnenaufgang wird morgen dann um 5.24 Uhr sein. In der Nacht in Sachsen letzte Schauer, sonst gering bewölkt oder aufklaren bei 11 bis 7 Grad. Morgen erst wolkig, später heiter und trocken bei 20 bis 25 Grad. Und am Sonnabend dann viel Sonne, trocken, deutlich wärmer. MDR Verkehrsdienst, A2 Richtung Berlin zwischen Marienborn-Helmstedt und Alsleben, 5 Kilometer stockender Verkehr, hier brauchen Sie 20 Minuten länger. Vorsicht auf der A9 München-Berlin in Höhe Bad Klosterlausnitz, läuft eine Entenfamilie auf der Fahrbahn. Die A38 Richtung Göttingen ist zwischen Heilbad-Heiligenstadt und Ahrenshausen wegen Bergungsarbeiten gesperrt. Die A71 Richtung Sangerhausen ist zwischen Stadthilm und Arnstadt-Süd wegen Wartungsarbeiten im Tunnel Behringen bis morgen früh 6 Uhr gesperrt. Geblitzt wird. Auf der A4 Frankfurt Richtung Dresden zwischen Hermsdorfer Kreuz und Hermsdorf Ost. Auf der A4 Richtung Frankfurt am Dreieck Dresden Nord. Und zweimal auf der A9 Richtung München zwischen Niemeck und Kleinmarzehns und zwischen Eisenberg und Bad Klosterlausnitz. Soweit der MDR Verkehrsdienst, 19.04 Uhr.
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2: Einen guten Abend wünscht Ihnen Marien Beddies. Im Kanzleramt sind heute offenbar noch wichtige personelle Entscheidungen getroffen worden. Nach dem Rücktritt von Jens Spahn vom Fraktionsvorsitz hat jetzt ein Stühlerücken eingesetzt. Thomas Frei im Kanzleramt wird Jens Spahn nachfolgen, soweit bekannt. Wie es weitergeht, das berichtet Sabine Henkel.
3: Offiziell werden soll es morgen, aber es verfestigt sich. Nina Wagen soll Kanzleramtschefin werden und Carsten Linnemann Bundesgesundheitsminister. Wenn sich das bestätigt, wäre das die Neuaufstellung im Kabinett, über die seit Tagen spekuliert wird. Bundeskanzler Friedrich Merz hatte das bisher zumindest nicht ausgeschlossen. Und da Thorsten Frei aus dem Kanzleramt in die Fraktion wechseln soll, ist sein Posten vakant. Nina Wagen hat Merz offenbar überzeugt, das Management im Kanzleramt übernehmen zu können. Sie wäre die erste Frau überhaupt, die auf den Posten im Kanzleramt wechselt. Carsten Linnemann, der jetzige CDU-Generalsekretär, würde dann Gesundheitsminister werden und müsste wichtige Reformen umsetzen, zum Beispiel die Pflegereform.
2: Und in Regensburg, da hat es heute einen Großeinsatz gegeben in einer Bankfiliale der ostbayerischen Stadt, gab es am Nachmittag einen tödlichen Messerangriff. Der Tatverdächtige wurde vom SEK gestellt, Andreas Wennleder berichtet.
4: Nach rund 3 Stunden ist der Banküberfall hier im Regensburger Westen beendet. Das SEK konnte den Mann in der Bankfiliale festnehmen. Er soll dort heute Nachmittag einen Mann mit einem Messer niedergestochen haben. Das Opfer konnte zwar noch mit schwersten Verletzungen ins Krankenhaus gebracht werden, am Abend musste die Polizei aber dann den Tod des Mannes vermelden. Gegen 15 Uhr ist der Polizei der Banküberfall heute Nachmittag gemeldet worden. Sie rückte mit einem Großaufgebot an. Die Umgebung rund um die Bankfiliale sperrten die Polizisten großflächig ab. Hubschrauber waren im Einsatz und neben dem SEK wurde auch eine Verhandlungsgruppe alarmiert. Die versuchte, Kontakt zum Täter in der Bank aufzunehmen. Zu diesem Zeitpunkt befanden sich neben ihm noch 2 weitere Menschen in der Bankfiliale, die aber noch vor dem Zugriff sicher aus dem Gebäude gebracht werden konnten.
2: Soweit Andreas Wennleder.

0: Die EU-Staaten haben sich auf ein neues Sanktionspaket gegen Russland verständigt. Es ist bereits das 21. Unter anderem geht es um russisches Öl. Einzelheiten von Thomas Speckhofen.
1: Der Ölpreisdeckel bleibt, wie er ist. Die Daumenschrauben für den russischen Finanzsektor werden noch fester angezogen. Und die Ausweichmanöver der sogenannten Schattenflotte sollen weiter eingedämmt werden. Die Sanktionen schwächen weiterhin die wirtschaftlichen Grundlagen der russischen Kriegsführung, schreibt Kommissionspräsidentin Ursula von der Leyen im Kurznachrichten. Dienst X. Schon Anfang Juni, als sie ihre Vorschläge auf den Tisch legte, zeigte sich von der Leyen fest überzeugt von der Fortsetzung des Kurses.
2: Sanctions have effectively cut off Russia.
3: Die Sanktionen haben Russland von den globalen Kapitalmärkten abgeschnitten. Die russische Wirtschaft verlangsamt sich. Das Wachstum ist träge, bestenfalls.
2: Growth is sluggish at best.
1: Die konsequente Anwendung der Sanktionspakete, so von der Leyen im vergangenen Monat, die zahle sich aus.
2: Our consistency with the sanction packages is paying off.
1: Doch so groß die Überzeugung von der Leyen war und ist, so zäh gestalteten sich die Verhandlungen. Bislang galt Ungarns abgewählter Premier Viktor Orban als der alles blockierende Buhmann. Nun aber hatten auch zahlreiche andere Länder Extrawünsche. Die einen wollten heimische Banken schützen, andere bestimmte Personen nicht mehr auf der Sanktionsliste sehen. Wieder andere das Verbot von russischem Kabeljau und Alaska-Seelachs über Bord werfen, weil sie um Arbeitsplätze und den Nachschub im Tiefkühlregal fürchten. Am Ende ging es noch um russisches Flüssiggas, das außerhalb der EU verschifft wird, allerdings mit Hilfe von Frachtern, die in der EU gemeldet sind. Sie dürfen das nun auch weiterhin tun, vorläufig jedenfalls, wieder Vorlage in einem Jahr. Verlängert wird dagegen der Preisdeckel für russisches Öl, und zwar gleich um ein ganzes Jahr. Das soll die Exporteinnahmen Russlands begrenzen. Darüber hinaus werden die Maßnahmen gegen Dutzende Banken und den Energiesektor ausgeweitet. Kryptowährungen sind diesmal besonders davon betroffen. Außerdem werden mehr als 200 weitere Personen und Institutionen auf die Sanktionsliste gesetzt. Damit steht diese Liste jetzt bei fast 3000 Einzelnennungen. Und gegen ehemalige russische Soldaten verhängt die EU Einschränkungen bei der Visavergabe. Das allerdings ist technisch kompliziert. Die Umsetzung kann noch bis zum Herbst dauern. Von herausfordernden Verhandlungen spricht die irische Ratspräsidentschaft, die diese Aufgabe vor 3 Wochen für ein halbes Jahr übernommen hat. Kommissionssprecher Olaf Gill, selbst Ire, ist sich sicher,
4: the work continues.
1: Die Arbeit gehe weiter.
4: After each sanctions package,
5: nach jedem Sanktionspaket schauen wir, welche Schritte beim nächsten Mal gemacht werden könnten, aber auch, welche möglichen Schlupflöcher der vorangegangenen Pakete geschlossen werden müssen.
1: Ein Datum für ein weiteres, das 22. Sanktionspaket, ist bislang allerdings nicht bekannt.
0: Vor rund 5 Jahren, da haben die radikal-islamistischen Taliban in Afghanistan wieder die Macht übernommen. Deutschland erkennt die Regierung offiziell nicht an. Trotzdem hat es zuletzt diplomatische Annäherungen gegeben. Der Grund, die Bundesregierung möchte mehr Afghanen abschieben. Bislang galt das nur für Gefährder und Straftäter. Bald könnten aber auch Männer in das Land abgeschoben werden, die nicht straffällig geworden sind. Philipp Eckstein berichtet.
6: Die Machtübernahme der Taliban, der überstürzte Abzug der Bundeswehr aus Afghanistan im Sommer 2021. Für die Politik war das ein Schock und für Deutschland gilt seither, Zitat,
7: die Bundesregierung erkennt die de facto Regierung der Taliban politisch nicht als legitime Regierung Afghanistans an.
6: Keine Anerkennung und jahrelang galt auch keine Abschiebungen in das Land. 2024 änderte die Regierung, damals unter SPD-Kanzler Olaf Scholz, diesen Kurs.
8: Schwerstkriminelle und terroristische Gefährder haben hier nichts verloren.
6: Mit Hilfe von Katar organisierte die damalige Regierung einen ersten Abschiebeflug nach Kabul. 28 verurteilte Straftäter wurden abgeschoben. Nach der Bundestagswahl 2025 vereinbarten CDU, CSU und SPD im Koalitionsvertrag dann, nach Afghanistan abzuschieben, und zwar beginnend mit Straftätern und Gefährdern. Wobei der neue Bundesinnenminister Alexander Dobrindt von der CSU sich dafür einsetzte, dass das auch ohne Hilfe von Staaten wie Katar klappt.
9: Dazu haben wir Gespräche mit den Verantwortlichen in Afghanistan geführt, dass sie ihre Staatsangehörigen wieder zurücknehmen. Diese Gespräche waren erfolgreich.
6: Freute sich Innenminister Dobrindt im vergangenen Jahr. Kurz zuvor hat es zum ersten Mal wieder einen direkten Abschiebeflug nach Kabul gegeben. Im Gegenzug durften die Taliban 2 Diplomaten nach Deutschland entsenden. Insgesamt wurden seit dem Regierungswechsel 173 Männer nach Afghanistan abgeschoben. Zuletzt bekräftigte Dobrindt:
10: Ich halte das nach wie vor für eine zwingend notwendige Maßnahme und werde auch nicht locker lassen, diese Abschiebungen auch in diese Länder wie Afghanistan weiter zu forcieren.
6: Bislang wurden allerdings nur Straftäter abgeschoben. Aber wie bereits im Koalitionsvertrag angekündigt, will die Bundesregierung mehr. Der innenpolitische Sprecher der CDU-CSU-Fraktion Alexander Throm bekräftigt, es sei
11: richtig, dass wir die abzuschiebenden Personen jetzt auch erweitern, insbesondere auf junge alleinreisende Männer, die ausreisepflichtig sind.
6: Das Bundesinnenministerium teilt dazu auf Anfrage mit, Zitat:
7: Weder das geltende Recht noch der Koalitionsvertrag sehen eine Beschränkung auf Straftäter vor.
6: Aus der Opposition kritisiert Marcel Emmerich von den Grünen das als unverantwortlich.
12: Da werden Frauen und Mädchen entrechtet und politische Gegner verfolgt bis hin zum Tod. In so ein Land abzuschieben, ist ein Armutszeugnis in Sachen Menschlichkeit.
6: Fragt man nach, heißt es auch aus dem Auswärtigen Amt, die Menschenrechtslage in Afghanistan habe sich seit der Machtübernahme durch die Taliban kontinuierlich verschlechtert. An dem Ziel der Bundesregierung, mehr Menschen in das Land abzuschieben, ändert das aber nichts.
0: Der deutsche Außenminister Wadefuhl setzt auf Südafrika als Chancenland für die deutsche Wirtschaft. Und in Südafrika hat er heute diplomatisch deutlich in Richtung US-Präsident klargemacht, Südafrika ist ein G20-Partner. Georg Schwarte berichtet.
13: Südafrika ist ein unverzichtbares Mitglied der G20-Gruppe der wichtigsten Industrienationen. In einer Grundsatzrede vor Studenten im südafrikanischen Johannesburg hat Außenminister Wadefuhl sich offen gegen die Entscheidung von US-Präsident Trump gestellt, Südafrika nicht zum nächsten G20-Gipfel unter amerikanischer Führung in Miami im Dezember des Jahres einzuladen. Das könne in niemandes Interesse sein. Südafrika auszuschließen bedeute, eine bedeutende afrikanische Stimme und zugleich ein wirtschaftliches Kraftzentrum Afrikas zu ignorieren, so Wadefuhl auf seiner dritten und letzten Station seiner Afrikareise. US-Präsident Trump streitet sich seit Monaten mit der südafrikanischen Regierung und wirft ihr Genozid an weißen Bauern vor. Wadefuhl stellte sich dagegen heute an die Seite des G20-Gründungsmitgliedes Südafrika und sagte, gerade in Zeiten wirtschaftlicher und globaler Unsicherheit brauche es mehr, nicht weniger Kooperation. Mit Blick auf die Vereinten Nationen sagte der deutsche Minister, der afrikanische Kontinent verdiene eine Repräsentanz im UN-Sicherheitsrat, in dem Afrika bisher nicht dauerhaft vertreten ist. Während Südafrika allerdings mit Blick auf den Ukraine- und Gaza-Krieg dezidiert andere Positionen als Deutschland vertritt, verteidigte Wadefuhl die deutsch-südafrikanischen Beziehungen. Wir sind uns gelegentlich einig, nicht einig zu sein, aber beide Staaten, so Wadefuhl, seien den internationalen Prinzipien des Rechts verpflichtet. Wadefuhl trifft später am Tag noch seinen südafrikanischen Amtskollegen sowie den südafrikanischen Präsidenten Ramaphosa, bevor er morgen nach Berlin zurückkehrt.
0: Und wir haben es 19.15 Uhr. Unser Top-Thema ist, dass die bisherige Gesundheitsministerin Nina Wagen nach Berichten aus Berlin neue Kanzleramtschefin werden soll. Sie soll auf Thorsten Frey folgen, der ja Jens Spahn ersetzen soll. Weitere Meldungen jetzt mit Jean-Marc Holkemes.
14: Im Gazastreifen hat sich die Ernährungslage einem UN-Bericht zufolge leicht verbessert. Demnach sind 2/3 der Menschen unterversorgt, geschätzt etwa 1,4 Millionen Menschen. Ende vergangenen Jahres seien es 1,6 Millionen gewesen. Lokal könnten wieder Nahrungsmittel hergestellt werden. Derzeit seien 3% des Ackerlandes nutzbar. Die Weltbank schätzt die Erdbebenschäden in Venezuela auf umgerechnet rund 17,2 Milliarden Euro. Nach Angaben der Organisation entfällt die Hälfte der Summe auf Wohngebäude. Bei den beiden Erdbeben vor einem Monat kamen mindestens 5.400 Menschen ums Leben. In Chemnitz darf aus Bächen und Flüssen kein Wasser gepumpt werden. Die Stadt betonte, auch die Entnahme per Hand sei verboten. Das gelte bis Ende Oktober. Grund seien niedrige Wasserstände. Verstöße würden mit bis zu 50.000 Euro Bußgeld geahndet. Das Wetter in der Nacht. In Sachsen letzte Schauer, sonst gering bewölkt oder aufklaren bei 11 bis 7 Grad. Morgen erst wolkig, später heiter und trocken bei 20 bis 25 Grad. 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Aktuell Verkehrsdienst A2 Richtung Berlin zwischen Marienborn-Helmstedt und Alsleben, 5 Kilometer stockender Verkehr. Vorsicht auf der A9 München-Berlin in Höhe Bad Klosterlausnitz. Hier läuft eine Entenfamilie auf der Fahrbahn. Die A38 Richtung Göttingen ist zwischen Halbert Heiligenstadt und Ahrenshausen wegen Bergungsarbeiten gesperrt. Die A71 Richtung Sangerhausen ist zwischen Stadtilm und Arnstadt Süd wegen Wartungsarbeiten im Tunnel Behringen bis morgen früh 6 Uhr gesperrt. Geblitzt wird auf der A4 Richtung Frankfurt am Dreieck Dresden-Nord und auf der A9 Richtung München zwischen Eisenberg und Bad Klosterlausnitz. Soweit der MDR Aktuell Verkehrsdienst, 19.17 Uhr.
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0: In Frankreich wurden in diesem Jahr bereits 400 Quadratkilometer durch Wald- und Buschbrände zerstört. Nach Angaben des Europäischen Waldbrandinformationssystems EFIS ist das schon jetzt mehr Fläche als im vergangenen Jahr. Dabei ist keine Entspannung der Lage im Süden und Südwesten des Landes in Sicht. Beispiel Arcachon, Atlantikküste, wo Feuerwehrleute und Zivilschutz seit Dienstagnachmittag gegen Flammen kämpfen. Rund 20.000 Menschen mussten bisher in Sicherheit gebracht werden. Caroline Düller berichtet.
16: Sabine ist in Lèche-Cap-Ferré geboren, einer Kleinstadt mitten im Urlaubsparadies an der französischen Atlantikküste. Nur gut 100 Meter trennen den Ort noch von den Flammen. Ein beklemmendes Gefühl, erzählt Sabine im französischen Fernsehen. Viele hier erinnern sich noch an die verheerenden Feuer im Sommer 2022. Wir machen uns wirklich Sorgen. In manchen Momenten sieht es so aus, als würde sich das Feuer beruhigen, um danach wieder richtig an Fahrt aufzunehmen. Wir haben nicht besonders viele Infos, schauen ständig in den sozialen Netzwerken. Das ist besorgniserregend. Nach jüngsten Angaben wurden etwa 20.000 Menschen vor den Flammen in Sicherheit gebracht, darunter auch viele Touristen. Mehrere Campingplätze wurden evakuiert, die Menschen in den Gemeindezentren der umliegenden Orte in Sicherheit gebracht. Das Feuer hat bereits eine Fläche von knapp 4.500 Fußballfeldern verwüstet und droht, sich weiter auszubreiten. Die Wetterbedingungen seien momentan ungünstig, so die Präfektin des Département Gironde, Sophie Brocard, bei einem Pressebriefing am Mittag. Etwa 700 Feuerwehrleute sind laut Präfektur im Einsatz und haben eine besonders heikle Aufgabe, wie Marc Vermeulen erklärt. Er leitet den Brand- und Rettungsdienst des Departements. Die Daten von Météo France deuten darauf hin, dass die Temperaturen steigen und der Wind stärker wird. Wenn bestimmte Bedingungen erfüllt sind, reißt das Feuer alles an Brennstoffen mit, erzeugt einen eigenen Sog und wird somit weniger berechenbar. Das Feuer in der beliebten Ferienregion war am Mittwoch ausgebrochen und wurde offenbar versehentlich ausgelöst, wie der zuständige Staatsanwalt von Bordeaux, Renaud Godel, im französischen Radio berichtet. Noch immer gäbe es Meldungen, dass Menschen zum Beispiel ihre Zigarettenkippen aus dem Autofenster werfen, so Godel. Und das trotz der immer und immer wiederholten Warnungen vor der Waldbrandgefahr. Der Staatsanwalt fordert deshalb härtere Strafen.
17: Eh bien, nous considérons que ce geste-là est constitutif d'une mise en danger de la vie d'autrui.
16: Wir sind der Meinung, dass eine solche Handlung das Leben anderer Menschen gefährdet. Damit handelt es sich nicht mehr um eine Ordnungswidrigkeit, sondern um eine Straftat. Ich habe Anweisung erteilt, weggeworfene Zigarettenstummel so zu bewerten, angesichts der klimatischen Lage hier in der Gegend. Auch anderswo in Frankreich kämpfen Einsatzkräfte gegen die Flammen, etwa im Département Var an der Mittelmeerküste. Dort hat sich die Lage zwar stabilisiert, könnte sich aber durch hohe Temperaturen und vor allem durch den Mistralwind wieder verschärfen. Seit Jahresbeginn sind in Frankreich etwa 400 Quadratkilometer bei Wald- und Buschbränden abgebrannt. Das geht aus Daten des Europäischen Waldbrandinformationssystems hervor. Viele sprechen von einer neuen Dimension der Waldbrände. Der Sommer ist noch lang. Und die Feuerwehrleute sind zunehmend erschöpft.
0: Waldbrände, Dürreperioden, Wassersparen, das ist auch die neue Lebensrealität in Großbritannien. Die Insel, mit dem viele Menschen eher kalte und nasse Sommer verbinden, wird durch die Klimakrise heißer und trockener. Das Land hat gerade die dritte Hitzewelle des Sommers hinter sich. Die nächste ist schon im Anrollen. Das verändert das Land, die Wirtschaft und die Lebensrealität der Menschen. Aus London dazu Lisa Maria Röhling.
18: Die Temperaturen in Großbritannien sind gesunken. Die dritte Hitzewelle des Jahres ist vorbei, aber sie hat ihre Spuren hinterlassen. Am Mittwoch haben viele Briten eine Nachricht ihres Wasserversorgers auf dem Handy. Es gilt ein sogenannter Hosepipe-Ban, ein Verbot, den Garten zu wässern, das Auto zu waschen oder Pools zu füllen. 23 Millionen Briten sind insgesamt betroffen. Gerade den Garten nach den hohen Temperaturen nicht mehr aufpäppeln zu dürfen, ärgert viele. Meine Tomaten leiden. Ich habe zwei Regentonnen und die sind komplett ausgetrocknet.
19: The lawn is dead.
18: Der Rasen ist tot, die Pflanzen haben aufgegeben. Ich warte auf den Regen, aber ich glaube nicht, dass der kommt.
19: But we don't think we're getting any.
18: Im Juli sind laut dem britischen Umweltamt gerade mal 3% der sonst üblichen Regenmenge gefallen. Die Wasserversorgung steht unter Druck. Auch deshalb war das Bewässerungsverbot dringend nötig, sagt Neville Muncaster, Sprecher des Wasserversorgers Thames Water bei der BBC. Die Grundwasser- und Flusspegel sind niedrig, deswegen müssen wir die Nutzung reduzieren, um unsere Reservoirs aufzufüllen. Gleichzeitig steigen die Temperaturen. Wir hatten gerade drei Hitzewellen und Rekordtemperaturen, deshalb nutzen die Menschen mehr Wasser. Die hohen Temperaturen haben tödliche Folgen, nicht nur für Pflanzen. Die Hitzewelle im Juni hat mindestens 2300 Todesopfer gefordert. Das zeigt eine aktuelle Studie des Met Office mit zwei Londoner Universitäten. Die Hitze sollte auch in Zukunft niemand auf die leichte Schulter nehmen, erklärt Claire Barnes, Klimaforscherin am an der Studie beteiligten Imperial College. Das ist kein Wetter, um draußen in der Sonne zu spielen. Wir müssen die Risiken kennen. Und uns muss klar sein, das ist keine natürlich auftretende Hitze. Die Hitzewelle ist extrem aufgeladen durch den menschengemachten Klimawandel. Der Klimawandel sorgt für Notfälle, die noch vor wenigen Jahren in Großbritannien undenkbar gewesen wären. Knapp 20 Waldbrände tobten vergangene Woche in vielen Landesteilen. Experten warnen vor einer Feuerwelle diesen Sommer. Die Waldbrände in Wales und in der Nähe von Manchester brennen nach einer Woche immer noch. In Edinburgh haben die Einsatzkräfte nach mehreren Tagen einen Brand auf dem berühmten Arthur's Seat gelöscht. Auch mitten in London brennt es. Auch das eine Folge der Hitzewelle, erklärt Chloe Brimicombe, Klimaforscherin an der Universität Oxford.
20: When we have what's called a heat dome,
18: wir lagen unter einer Hitzekuppe, da wird die heiße Luft nach unten gedrückt und backt den ohnehin trockenen Boden regelrecht. Das verschlimmert jede Hitzewelle. Und es erhöht die Gefahr von Waldbränden, die wir ja gerade schon in ganz Großbritannien sehen. Vergangenes Jahr litt Großbritannien unter einer schweren Dürre. Der Sommer war der heißeste, der je gemessen wurde. Die Wasserstände waren gefährlich niedrig. So weit ist es dieses Jahr noch nicht. Aber Mike Candon vom britischen Meteorologischen Institut sagt deutlich, die Briten müssen sich an diese Klimabedingungen gewöhnen. Jedes Jahr zeigt klarer, wir erleben noch nie vorhergesehene historische Veränderungen unseres Klimas. Für die Temperaturen lässt sich klar sagen, das Klima des 20. Jahrhunderts gibt es nicht mehr. Der diesjährige Juni lag bereits fast 3 Grad über dem Durchschnitt und der Sommer hatte da gerade erst angefangen. Derweil bereitet sich das Land auf die nächste Hitzewelle vor, die vierte in diesem Jahr. Wie sich Großbritanniens Politik auf diese neuen Herausforderungen vorbereitet, ist unklar. Einen landesweiten Hitzeschutzplan gibt es aktuell nicht.

0: Der Schauspieler Werner Enke ist tot, ein wichtiger Protagonist des jungen deutschen Films in den 60ern und 70ern. Bekannt wurde er vor allem durch die Komödie Zur Sache, Schätzchen. Tobias Stosiek erinnert an ihn.
1: Muss einem denn die Sonne morgens gleich so in die Fresse brennen?
2: Also was interessiert dich?
1: Ich weiß nicht so genau. Ich weiß nur ziemlich genau, was mich nicht interessiert. Zum Beispiel morgens aufstehen.
3: Die Rolle seines Lebens war ein Gammler. Ein Münchner Bohemian, der pseudophilosophierend in den Tag hineinlebt. Eigentlich verkörperte Werner Enke sowas wie die ideale Dietl-Figur, lange bevor der überhaupt anfing, Filme zu machen.
4: Hast du Angst vorm Altwerden?
1: Ja, unheimlich.
4: Aber warum denn?
1: Weil es das Einzige ist, dem man sich nicht entziehen kann.
3: An der Seite von Uschi Glas hatte Enke seinen Durchbruch, ausgerechnet im Umbruchsjahr 68, und das mit einer Komödie, Zur Sache, Schätzchen. Ein Überraschungserfolg damals und eigentlich ein Paarprojekt. Hinter der Kamera stand nämlich Enkes Lebensgefährtin, die Regisseurin May Spilz.
5: Es war eine Zeit, diese Nachkriegsgeneration war ja furchtbar. Es war ja spießig und grässlich und wir wollten alles anders machen und haben das Drehbuch geschrieben für Schätzchen. Aber dieser Riesenerfolg, der war uns natürlich auch nicht klar.
6: Na los, komm, drück mal ab. Na los.
7: Nein.
6: Bitte.
7: Nein.
6: Na los, komm, es ist dabei.
7: Nein.
3: Einen Protest gegen die Welt der Väter, das sah die FAZ seinerzeit in dem Film. Allerdings ein ganz anderer Protest als der, der sich damals auf der Straße abspielt. Enkes Figur ist kein Revoluzzer, kein Lautsprecher. Gesellschaftlichen Erwartungen entzieht sich dieser Münchner Halotri eher leise, schnoddrig, ironisch, immer mit einem lockeren Spruch auf den Lippen. Wahrscheinlich hat kein Nachkriegsfilm so viel für die deutsche Umgangssprache getan wie dieser. Enke-Ismen wie Fummeln, Ausgebufft, Draufhauen oder Dumpfbacke schafften es sogar in den Duden. Nicht zu vergessen Wendungen wie diese hier.
6: Böse Enten.
3: Ein Spruch, den Enke seiner Oma abgelauscht hat.
8: Nach dem Abi dann, was wird der Junge denn, was macht er denn, hat meine Oma immer gesagt, ich bin in Göttingen aufgewachsen mit meiner Mutter und meiner Oma, bleib in Göttingen, geh zum Finanzamt, aber geh bloß nicht in die Großstadt, da wird es ein böses Ende mit dir nehmen. Und daher kam dieses böse Ende, das dann jetzt heute quasi so ist, wenn eine Mutter ihrer Tochter sagt, du, wenn du das machst, dann wird es aber böse mit dir enden. Aber sie meint im Grunde so augenzwinkernd das Gegenteil. Ne? Also das hat dieser Spruch dann irgendwie bewirkt.
3: Nach Zur Sache, Schätzchen hatten Enke und Spilz mit Nicht Fummeln, Liebling im Jahr 1970 nochmal einen zweiten großen Erfolg. Danach und vor allem ab den 80ern wurde es ziemlich ruhig um die beiden. Der Drehstress habe ihnen nicht gut getan, das hat Spilz mal in einem Interview erzählt. Enke zufolge hatte dieser Rückzug aber auch noch andere, sozusagen zeithistorische Gründe.
8: Uns sind irgendwann die Feinde ausgegangen. Ich glaube, Wut ist eine gute Grundlage, um überhaupt einen Film zu machen, dass man Wut auf irgendetwas hat. Dann sind uns die Feinde irgendwie ausgegangen und Hitchcock hat mal gesagt, je besser der Feind, je besser der Film.
3: Bis zuletzt lebten Enke und Spilz in München-Schwabing. Wie jetzt bekannt wurde, ist der Schauspieler am Montag im Alter von 85 Jahren verstorben.
0: Und damit mit diesem Nachruf noch danach der kurze Blick aufs Wetter. Die Nacht in Sachsen, letzte Schauer, sonst gering bewölkt. Der Himmel klart auf, die Temperatur in der Nacht zwischen 11 und 7 Grad. Morgen erst wolkig, später heiter und trocken. Und die Temperatur im Tagesverlauf zwischen 20 und 25 Grad. So geht's weiter bei uns im Programm. Kein Tempolimit gegen Turbogesetze, ein Kommentar zum heutigen Urteil zu den Heizungsberatungen und Sommerzeit ist Mückenzeit, warum die Hausmücke tückischer ist als die gefürchtete Tigermücke.
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10: Um 19.30 Uhr mit Jean-Marc Heukemes. Die bisherige Gesundheitsministerin Nina Wagen soll nach übereinstimmenden Berichten neue Kanzleramtschefin werden. Demnach soll die 47-Jährige auf Thorsten Frey folgen, der zum neuen Vorsitzenden der CDU-CSU-Bundestagsfraktion gewählt werden soll. Neuer Gesundheitsminister solle der bisherige CDU-Generalsekretär Carsten Linnemann werden. Der Stühlerücken wurde nötig, nachdem Fraktionschef Jens Spahn infolge der Leihmutter-Affäre seinen Rücktritt erklärt hatte. Nach der tödlichen Messerattacke in einer Bankfiliale in Regensburg ist der mutmaßliche Täter festgenommen worden. Das teilte die Polizei am Abend mit. Zuvor hatten Spezialkräfte zwei Personen aus dem Gebäude gebracht. Ob noch weitere Menschen in der Filiale sind, ist noch unklar. Der Angreifer hatte am Mittag einen Mann tödlich verletzt. Bei dem Verdächtigen handelt es sich um einen 20-jährigen Deutschen. Die Polizei ermittelt wegen eines Tötungsdeliktes und eines Raubüberfalls. Wegen Cannabiskonsums kommen seit der Teillegalisierung etwas mehr Menschen ins Krankenhaus. Laut einer Studie aus Hamburg und Leipzig stiegen sowohl akute Vergiftungen als auch cannabisbedingte Psychosen. Demnach wurden im ersten Jahr nach der Legalisierung knapp 1.400 Erwachsene mehr eingewiesen. Das waren 7% mehr als vor der Legalisierung. Bei Jugendlichen gab es 91 zusätzliche Einweisungen, ein Anstieg um knapp 4%. Die antike Stadt Chersones auf der von Russland annektierten ukrainischen Halbinsel Krim ist auf die Liste des gefährdeten Welterbes aufgenommen worden. Laut UNESCO ist die Stadt durch Bauarbeiten und archäologische Aktivitäten bedroht. Bei der antiken Stadt handelt es sich um eine im 5. Jahrhundert vor Christus von Griechen gegründete Siedlung. Sie gilt als eine der bedeutendsten archäologischen Stätten in der Region. Die Deutsche Stiftung Denkmalschutz unterstützt die Sanierung des Carla-Maria-von-Weber-Museums in Dresden mit 70.000 Euro. Das Geld fließt in die Dacherneuerung. Die Gesamtsanierung soll ab 2028 erfolgen und rund 3,7 Millionen Euro kosten. Davon kommen 1,4 Millionen vom Bund. Das ehemalige Winzerhaus war Anfang des 19. Jahrhunderts Sommerdomizil des Komponisten Carla-Maria von Weber und ist seit 1957 ein Museum. Das waren die Nachrichten. Das Wetter mit den Temperaturen. Dresden stark bewölkt 15 Grad, Eisenach wolkenlos 19, Erfurt wolkig 18, Gardelegen wolkig 21, Hoyerswerda bedeckt 15 Grad, Magdeburg wolkenlos 21, Neuhaus wolkig 14 Grad, Oschatz Regen 19, Plauen bedeckt 17, Wernigerode fast wolkenlos 18 und Lutherstadt-Wittenberg 19 Grad. In der Nacht in Sachsen letzte Schauer, sonst gering bewölkt oder aufklaren bei 11 bis 7 Grad. Morgen erst wolkig, später heiter und trocken bei 20 bis 25 Grad. Am Sonnabend weiterhin viel Sonne, trocken und deutlich wärmer. 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Die A9 Richtung Berlin ist zwischen Bergbad Steben und Rudolfstein nach einem Unfall blockiert. Vorsicht, in der Gegenrichtung liegt ein Plasteteil auf der Fahrbahn. Die A38 Richtung Göttingen ist zwischen Heilbad Heiligenstadt und Ahrenshausen nicht mehr gesperrt. Die Unfallstelle ist geräumt, zurzeit aber noch stockender Verkehr. Die A71 Richtung Sangerhausen ist zwischen Stadthilm und Arnstadt Süd wegen Wartungsarbeiten im Tunnel Behringen bis morgen früh 6 Uhr gesperrt. Und die Ortsdurchfahrt Bellingen ist wegen eines Feuerwehreinsatzes gesperrt. Geblitzt wird auf der A4 Richtung Frankfurt am Dreieck Dresden-Nord, auf der A9 Richtung München zwischen Eisenberg und Bad Klosterlausnitz und auf der A72 Richtung Leipzig am Kreuz Leipzig-Süd. Soweit der MDR Aktuell Verkehrsdienst 19:34 Uhr.
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0: Im Streit um ein verfassungsrechtliches Tempolimit für Gesetzgebungsverfahren hat das Bundesverfassungsgericht heute die Klage eines ehemaligen CDU-Abgeordneten, und zwar von Thomas Heilmann, verworfen. Und das, obwohl er im Sommer 2023 im Eilverfahren noch einen vorläufigen Stopp des Heizungsgesetzes erreicht hatte. Gegenstand des Urteils war das frühere Heizungsgesetz der Ampelregierung. Und wie das Vorgehen des Gerichts, das aktuelle Vorgehen des Gerichts nun zu bewerten ist, das kommentiert Max Bauer.
2: Ein Tempolimit gegen Turbogesetze, gegen die Raser im Bundestag beim Gesetzemachen. Dass Abgeordnete für ein solches Tempolimit klagen, weil sie nicht von der Parlamentsmehrheit überfahren werden wollen, kann man gut verstehen. Im Sommer 2023 war das Heizungsgesetz der Ampel eine hoch umstrittene Sache. In der Gesellschaft und im Parlament. Wie viele Vorgaben soll die Politik machen für klimafreundlicheres Heizen? Diese Frage muss ausführlich diskutiert und fachpolitisch beraten werden. Das Parlament ist der Ort dafür und die einzelnen Abgeordneten müssen genug Zeit haben, sich zu informieren und sich einzubringen. Denn in der Demokratie gilt ja der Gedanke, ein gutes Verfahren beim Beraten und Debattieren soll auch gute Gesetze garantieren. Doch das ist nur die eine Seite der Medaille. Denn schnelles Gesetzemachen kann auch mal notwendig sein. Die Regierung und die sie tragende Parlamentsmehrheit ist gewählt, damit sie zupackt und Probleme löst. Bei der Ampelkoalition und dem Heizungsgesetz kam hinzu, dass drei sehr unterschiedliche Akteure, SPD, Grüne und FDP, mit sehr unterschiedlichen politischen Grundwerten in Sachen Klimaschutz sich zusammenraufen mussten und einen fragilen Kompromiss ausgehandelt hatten. Der sollte schnell unter Dach und Fach, noch vor der Sommerpause, bevor vielleicht doch wieder Streit ausbricht. Auch das ist wichtig, dass eine politische Mehrheit handeln kann und nicht von der Minderheit im Parlament ausgebremst wird. Einerseits, andererseits, was nach Parlamentsklein-Klein, Machttechnick und Geschäftsordnungshickhack klingt, stellt in diesen Zeiten zugleich die hochpolitische Frage, wie gut die Demokratie funktioniert. In deutschen Parlamenten sitzt mit der rechtsextremen AfD mittlerweile eine Partei, die vor fairen Abläufen und Parlamentskultur wenig Achtung hat. Die Chaossitzung des neu gewählten Thüringischen Landtages 2024 oder die vielen Ordnungsrufe gegen die AfD im Bundestag zeigen das. Und auch weltweit gibt es Beispiele dafür, wie eigentlich sinnvolle Oppositionsrechte Sand ins Getriebe der Parlamente streuen können, nur um das demokratische System insgesamt schlecht zu machen. Karlsruhe hat heute ein kluges Urteil gefällt. Kein starres Tempolimit fürs Gesetzemachen, viel Spielraum für die Parlamentsmehrheit, wenn die Politik der Öffentlichkeit mal beweisen muss, dass sie schnell handlungsfähig ist. Einzelne Abgeordnete können natürlich klagen, wenn es zu schnell geht, aber die Hürden sind hoch. Das Gericht will der Politik nicht zu viele Vorgaben machen, sondern bleibt die Kontrollinstanz für die krassen Fälle. Man kann beide Seiten gut verstehen. Die Abgeordneten, die darauf pochen, dass gute Parlamentsarbeit Zeit braucht, und die Mehrheit im Parlament, die politisch schnell zu Potte kommen will. Das Recht kann diesen Grundkonflikt nicht lösen, sondern nur kontrollieren, dass nichts grundsätzlich schiefläuft. Das Recht kann eine gute, anspruchsvolle Parlamentskultur nicht ersetzen. Respekt, Kollegialität und das gemeinsame Wissen darum, dass wer heute rasend schnell Gesetze durchbringen will, morgen in der Opposition sein kann und dann lieber auf die Bremse tritt. Das schützt die Demokratie und ihren Ruf bei den Bürgerinnen und Bürgern am besten. Das mag ein bisschen idealistisch klingen, aber Demokratie und demokratische Gesetzgebung ist nun mal eine idealistische Angelegenheit. In Zeiten, in denen Parlamentsverächter in Parlamenten sitzen, umso mehr.
0: Soweit der Kommentar von Max Bauer. Kann Saudi-Arabien künftig Uran anreichern? US-Präsident Trump hat ein ziviles Atomabkommen mit dem Königreich in Aussicht gestellt, doch dieser Deal soll an Bedingungen geknüpft werden. Nina Barth berichtet.
7: US-Präsident Donald Trump hat nun klargestellt, den Atomdeal mit Saudi-Arabien wird es nur bei einer Annäherung mit Israel geben. Auf seiner Plattform Truth Social schreibt Trump, die Vereinbarung sei vollständig davon abhängig, dass Saudi-Arabien den Abraham-Abkommen beitrete. Mit den Abraham-Abkommen hatten mehrere arabische Länder 2020 während Trumps erster Amtszeit begonnen, ihre Beziehungen zu Israel zu normalisieren. Für Israel wäre die Anerkennung durch Saudi-Arabien ein großer diplomatischer Erfolg. Von dieser Bedingung Trumps war bisher noch nichts bekannt. Gestern hatten die USA und Saudi-Arabien ein Abkommen zum Aufbau eines zivilen Atomprogramms in Saudi-Arabien geschlossen. Abgeordnete von demokratischer und republikanischer Seite haben schon länger Bedenken gegen eine Atomzusammenarbeit mit Saudi-Arabien geäußert. Die Befürchtung ist, dass sie ein nukleares Wettrüsten in der Region auslösen könnte. Das Abkommen dürfte auch nicht dazu beitragen, die Spannungen im Krieg mit dem Iran abzubauen. US-Außenminister Marco Rubio war bemüht, Sicherheitsbedenken zu beruhigen. Jede Vereinbarung über zivile Kernenergie werde Sicherungsmechanismen enthalten, damit sie nicht in ein Waffenprogramm umgewandelt werden könne, so Rubio.
0: Und damit haben wir es jetzt 19.40 Uhr.
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11: Mit Andreas Hönig und den Finals in Hannover. Der erste Wettkampftag ist nämlich rum. Also der erste Wettkampftag bei den deutschen Meisterschaften in insgesamt 24 Sportarten. Beim Schwimmen beispielsweise, da haben sich die Chemnitzerin Lise Seidel und der Magdeburger Lukas Mertens gut geschlagen. Lars Becker weiß es ganz genau.
12: Deutsche Sprint- und Lagenmeisterschaften, neue Schwimmformate bei den Finals 2026. Die ersten beiden Titel wurden im 50-Meter-Rückensprint vergeben. Ausscheidungsrennen, drei K.O.-Runden, nur kurze Pausen, dynamisch, attraktiv für die Zuschauer und durch die dreimalige Belastung extrem anstrengend für die Athletinnen und Athleten. Die ersten Sprintmeister über 50 Meter Rücken bei der Premiere, Björn Kammann und Lise Seidel.
13: Am Anfang war ich jetzt nicht so ein Fan davon, weil ich dachte so, ja, dieser Schmerz, es tut schon weh. Aber ich glaube, es hat einen sehr, sehr hohen Trainingseffekt. Und deswegen finde ich es eigentlich gut, weil es bringt uns alle nur nach vorne. Und deswegen finde ich es eigentlich ein gutes Ding.
12: Bei den Lagenwettbewerben werden 100 und 200 Meter sowie bei den langen Freistilstrecken auch 400 und 800 Meter kombiniert gewertet, die Zeiten zur Vergleichbarkeit in Punkte umgerechnet und addiert. Die deutsche Elite um Weltmeisterin Anna Elend und Lukas Mertens hat vorgelegt. Bei der Formüberprüfung für die EM im August in Paris gewann der Olympiasieger souverän über 200 Meter Freistil.
14: Eigentlich recht gut dafür, dass wir noch voll im Training stehen. Und ja, der Zeitpunkt jetzt von den Finals nicht ganz optimal für uns ist, aber ich schwimme hier auch gerne. Ist auch wieder ein Wettkampf. Wir haben ja nicht so viele leider. Deswegen nehme ich das natürlich mit und auch die 200. Das ist eigentlich eine meiner Lieblingsstrecken, weil es ein bisschen knackiger ist.
12: Morgen muss Mertens seinen Vorsprung aus dem 200-Meter-Rennen über 100 Meter Freistil verteidigen. Neben Mertens und Elend sind alle deutschen Top-Schwimmer und Schwimmerinnen in Hannover am Start.
11: Ab auf die Straßen Frankreichs, die Tour de France ist in den Alpen angekommen. Die 18. Etappe von nach Orsières-Merlette hat ein Ausreißer gewonnen, der Ecuadorianer Richard Carapaz. Das war aber nur eine von vielen Geschichten, die dieser Tag zu bieten hatte. Steffen Gahr.
15: Ausrufezeichen von Felix Engelhardt, der Ulmer mit einem starken Tag bei den Ausreißern, Fragezeichen dagegen rund um Tadej Pogacar. Einer der Helfer des Gesamtführenden musste aufgeben, andere sind offenbar angeschlagen. Nils Politsch konnte seine Helferrolle erfüllen, anders als andere im Team.
16: Brennen ist auf jeden Fall raus, ist ein herber Rückschlag für uns, fürs Team. Ja, wir müssen jetzt noch die zwei Tage überleben. Gott sei Dank fühlt sich Isak und Tadej gut und Felix und ich auch. Adam hat sich heute auch deutlich besser gefühlt schon. Der hat sich zurückfallen lassen, einfach um Kräfte zu sparen für die nächsten zwei Tage. Und dann werden wir schauen, dass wir das nach Hause bringen.
15: Im Rennen wurde Pogacar nicht angegriffen. Er kam mit dem Hauptfeld 4,5 Minuten hinter dem Tagessieger ins Ziel. Pogacar bleibt damit souverän im gelben Trikot. Im Ziel umarmte der Slowene andere Fahrer und trug auch keine Maske. Er machte einen normalen Eindruck. Hinter den Kulissen aber gibt es offenbar Vorsichtsmaßnahmen.
16: Ja gut, wir versuchen uns schon so gut wie möglich zu separieren im Team, um einfach das Risiko zu minimieren. Viele Fahrer sind im Feld krank. Das hört man von jedem Team, dass da irgendwie was rumgeht. Und das gehört einfach zu drei Wochen dazu. Keine Tour geht zu Ende. Ich bin noch nie eine Tour zu Ende gefahren, wo keine Krankheiten gab.
15: Den fittesten Eindruck machte Richard Carapaz. 3,5 Kilometer vor dem Ziel attackierte der Olympiasieger aus Ecuador aus einer kleinen Ausreißergruppe und fuhr solo zum Sieg. Auch Felix Engelhardt war lange bei den Ausreißern dabei. Am Ende ging die Kraft aus. Der deutsche Meister als 22. bester Deutscher.
17: Ja gut, wenn man natürlich mit einer bescheidenen Vorbereitung in die Tour reingeht, kann man sich natürlich auch in Form fahren, wenn alles gut läuft. Und bis jetzt läuft ja alles soweit ganz gut, toi toi toi. Von dem her, ja, Beine werden besser. Sind jetzt auch einige schon am Kränkeln und Schwächeln und drüber. Macht es aber trotzdem nicht einfacher.
15: Nach dem Auftakt in den Alpen kommen nun die beiden großen Etappen nach Alpe d'Huez. Felix Engelhardt hofft auf weitere Ausrufezeichen. Tadej Pogacar hofft derweil, dass alle seine Helfer an Bord bleiben.
11: Und das sind wir morgen natürlich auch im Programm wieder live dabei. Zwei Transfermeldungen habe ich noch vom Fußball. Der ehemalige Leipziger Xaver Schlager wechselt in die Premier League. Der defensive Mittelspieler hat wie erwartet einen Vertrag bei Nottingham Forest unterschrieben. Er wechselt ablösefrei nach England, weil sein Vertrag in Leipzig im Sommer ausgelaufen war. Mit dem Transfer nach Nottingham wechselt Schlager auch zum neuen Club von Trainer Oliver Glasner. Die beiden Österreicher kennen sich aus einer gemeinsamen Zeit beim VfL Wolfsburg. Und auch der Wechsel von Karim Adeyemi von Dortmund nach Barcelona ist jetzt in trockenen Tüchern. Daniela Müllenborn dazu.
18: Jetzt ist es offiziell. Borussia Dortmund lässt seinen Flügelstürmer Karim Adeyemi zum FC Barcelona ziehen. Beide Seiten wollen sich neu ausrichten, heißt es in einer Mitteilung des Clubs. Der BVB soll sich mit Barcelona auf eine Ablösesumme von 22 Millionen Euro plus 9 Millionen Euro an möglichen Bonuszahlungen geeinigt haben. Karim Adeyemi ist nach Ousmane Dembélé der zweite Spieler, den es von Dortmund nach Barcelona zieht. Dort hat er mit Weltmeister und Superstar Lamine Yamal hochkarätige Konkurrenz. Seinen neuen Coach in Barcelona kennt er bereits. Unter Hansi Flick gab Karim Adeyemi 2019 sein Nationalmannschaftsdebüt.
11: Und soweit der Sport.
0: Danke, Andreas. Wir haben es jetzt 19.45 Uhr. Top-Thema zur Stunde ist, dass die bisherige Gesundheitsministerin Nina Wagen Kanzleramtschefin werden soll. Das wird aus Regierungskreisen berichtet. Sie soll auf Thorsten Frei folgen, der ja Jens Spahn ersetzt. Und was sonst noch wichtig ist, sagt Ihnen jetzt Jean-Marc Heukemes.
10: Der Schiffsverkehr durch das Rote Meer geht trotz der Angriffe der pro-iranischen Houthi-Miliz weiter. Datenspezialisten registrierten bis zum Nachmittag 18 Durchfahrten. Gestern seien es insgesamt 26 gewesen. Die Houthis hatten eine Seeblockade gegen saudische Häfen verkündet und zwei Öltanker des Landes mit Raketen und Drohnen beschossen. Sachsen-Anhalt sieht sich beim Hochwasserschutz auf einem guten Weg. Nach Angaben des Umweltministeriums in Magdeburg sind inzwischen 3/4 der Deiche modernisiert. Beim Hochwasser 2002 seien es erst 5% gewesen. Insgesamt seien seither 1,5 Milliarden Euro investiert worden. Die Hamburger Feuerwehr hat 14 Bewohner eines einsturzgefährdeten Hauses in Sicherheit gebracht. Den Angaben zufolge weist der 5-Geschosser Risse in tragenden Gebäudeteilen auf. Das Haus sei unbewohnbar. Das Wetter. In der Nacht in Sachsen letzte Schauer, sonst gering bewölkt oder aufklaren 11 bis 7 Grad. Morgen erst wolkig, später heiter trocken 20 bis 25 Grad. MDR aktuell Verkehrsdienst. Die A9 Richtung Berlin ist zwischen Bergbad Steben und Rudolfstein nach einem Unfall blockiert. Zurzeit Stau bis Naila-Selbitz. Die A71 Richtung Sangerhausen ist zwischen Stadthilm und Arnstadt Süd wegen Wartungsarbeiten im Tunnel Behringen bis morgen früh 6 Uhr gesperrt. In Leipzig ist die B87 am Hauptbahnhof Richtung Tröndling-Ring nach einem Unfall gesperrt und geblitzt wird auf der A9 Richtung München zwischen Eisenberg und Bad Klosterlausnitz und auf der A72 Richtung Leipzig am Kreuz Leipzig Süd. Soweit der MDR aktuell Verkehrsdienst, 19.47 Uhr.
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0: Sommerzeit ist Mückenzeit. Geplagte wissen das. Und wer glaubt, Tigermücken seien das größte Risiko, der irrt. Es sind die einheimischen Stechmücken, die uns besonders gefährlich werden können. Und auch das in Mitteldeutschland. Stefan Kloss hat dazu die Einzelheiten.
19: Egal ob im Wald, am See oder in der Stadt. Gerade jetzt im Sommer gibt es überall viele Mücken. Die können zum Beispiel den unbeschwerten Grillabend im Freien richtig trüben. Um das Ausmaß und die Gefährlichkeit von Mückenplagen richtig einschätzen zu können, gibt es seit 2012 den sogenannten Mückenatlas. Betrieben wird das Projekt vom Leibniz-Zentrum für Agrarlandschaftsforschung und dem Friedrich-Löffler-Institut. Geleitet wird es von Dr. Doreen Werner.
20: Von den über 50 in Deutschland vorkommenden Stechmücken, da zählen wir mittlerweile die Invasiven auch dazu, weil die sich etabliert haben, verfügt jede Mücke über eine andere Kompetenz, diese Erreger zu übertragen.
19: Zum Beispiel Viren. Als gefährlich gilt landläufig die eingeschleppte asiatische Tigermücke. Überraschenderweise ist sie gar nicht so gefährlich, erklärt die Wissenschaftlerin.
20: Es ist in Deutschland bisher noch nicht dazu gekommen, dass Erreger aufgenommen und wieder abgegeben wurden. Von daher ist es erstmal aus unserer Sicht nur eine Mücke, die zwar lästig ist, aber von der de facto aktuell keine Gefahr ausgeht. Im Gegensatz dazu haben wir die Arten der gemeinen Hausmücke, die sozusagen in jeder Regentonne brüten und zur Entwicklung kommen. Und auch sie verfügt über eine gewisse Kompetenz, Erreger übertragen zu können. Und es gibt verschiedene Viren in Deutschland, die zirkulieren, die aktuell von dieser gemeinen Hausmücke auch schon übertragen werden.
19: Dazu zählt zum Beispiel das West-Nil-Virus, das grippeähnliche Symptome hervorrufen kann, darunter hohes Fieber, Kopf- und Gliederschmerzen. Um die Bedrohung in Schach zu halten, brauchen die Mückenforscher auch die Unterstützung von Mückenjägern. Und Mückenjäger kann jeder Bürger werden. Er muss sich nur auf der Webseite mückenatlas.com anmelden und los geht's. Jede eingefangene Mücke kann zur Untersuchung eingeschickt werden.
20: Dann haben wir die Kenntnis davon, wo welche Mücken aktiv sind und wir können dann natürlich sehr gezielt Forschungsfragen stellen und dann können wir ganz gezielt auch Bekämpfungsmaßnahmen einleiten und auch die entsprechenden Behörden in Kenntnis setzen. Und selbst wenn ich unter 1000 Mücken nur eine finde, die mir einen guten Hinweis gibt und wir haben so viele Hinweise, denen wir nachgehen können, dann hat sich das rentiert. Und für jeden Einzelnen ist natürlich immer unter dem Punkt Gesundheitsfürsorge ein sehr großer Schritt getan, dass wir da sicherer auch agieren können.
19: Jede Mücke zähle, so Dr. Dorin Werner vom Leibniz-Zentrum für Agrarlandschaftsforschung. Bisher hätten in Deutschland rund 42.000 Teilnehmer mehr als 250.000 Stechmücken für die Forschung gefangen und eingeschickt.
0: Soweit die Information von Stefan Kloss. Der Magdeburger Zoo kommt nicht aus den Schlagzeilen. Es sind gute Schlagzeilen. Diese Woche feiert der Zoo seinen 76. Geburtstag. Und jetzt steht eine besondere Geburt an. Erstmals in der Geschichte wird ein kleiner Elefant das Licht der Welt erblicken. Im August soll es soweit sein. Guido Hensch hat bei der Zoo-Tierärztin Anna Haufe nach dem aktuellen Stand der Dinge gefragt.
4: Seit einem Jahr ist Anna Haufe für die Gesundheit der Tiere im Magdeburger Zoo zuständig. Als sie kam, war Elefantenkuh Sveni schon tragend. Jetzt gehen die 21 langen Monate allmählich zu Ende.
21: Natürlich ist es eine gute Mischung aus Vorfreude und Anspannung. Auf der einen Seite freuen wir uns alle wahnsinnig. Auf der anderen Seite ist eine Geburt natürlich immer ein Risiko für Mutter und Kalb. Am Ende liegt da ganz viel an der Elefantenmama selber.
4: Sveni hat bereits Erfahrung als Mama gesammelt. Sie ist inzwischen 33 Jahre alt und damit sogar deutlich älter als Anna Haufe. Die Tierärztin und das Dickhäuter Pflegeteam haben zuletzt viel Zeit und Kraft investiert, um bestmöglich vorbereitet zu sein.
21: Wir sind da auch mit Kollegen aus anderen Zoos in Kontakt gewesen. Ich bin bei Kollegen gewesen und habe mir mit denen noch einmal angeschaut, wie man da die Geburtsvorbereitung am besten macht, was da an Ultraschalluntersuchungen möglich und sinnvoll ist. Wir haben mit dem Zuchtbuch zusammengearbeitet. Also da kommt schon ein großer Schwung Vorbereitung, der jetzt zusammenläuft, und wir hoffen und drücken alle vorhandenen Daumen, dass es gut geht.
4: Denn letztendlich könne man ohnehin nicht groß eingreifen, wenn es Probleme geben sollte. Die Sicherheit der Mitarbeiter steht klar an erster Stelle.
21: Unsere Elefanten sind im sogenannten geschützten Kontakt gehalten. Das bedeutet, wir als Menschen befinden uns nie im gleichen Raum wie die Elefanten. Da ist immer in irgendeiner Art und Weise eine Sicherheit für uns Menschen noch mit dazwischen. Natürlich sind unsere Elefanten gut im Training. Wie abrufbar das dann in so einer Stresssituation ist, das hängt am Elefanten. Das ist da auch individuell unterschiedlich, sodass wir da einfach schauen müssen, dass wir sie bestmöglich unterstützen können.
4: Wann die Elefantengeburt in Magdeburg genau ansteht, da will und kann man sich nicht festlegen. Irgendwann im August sei die genaueste mögliche Vorhersage.
0: Am besten lernt man doch, wenn man ins kalte Wasser geworfen wird, oder? Das dachte wohl die Chefetage beim Baumarkt Obi und überlässt derzeit den Markt in Dresden komplett Auszubildenden. Knapp 100 Nachwuchskräfte aus Deutschland, aus ganzen Osten schmeißen den Laden seit vergangener Woche und sie tragen die volle Verantwortung. Florian Glatter dazu.
22: So, guten Morgen zusammen. Schön, dass ihr alle da seid.
23: Dienstbeginn im Ausbildungsmarkt in Dresden. Sophie Eggers leitet in dieser Woche den Baumarkt. Wie fühlt es sich denn an als Chefin?
22: Die Azubis sind wirklich super motiviert. Wir arbeiten super als Team zusammen. Dementsprechend ist das echt so ein Selbstläufer. Und man unterstützt, wo man kann. Und es macht riesigen Spaß.
23: Während des morgendlichen Briefings verteilt die Studentin aus Berlin gemeinsam mit ihrem Stellvertreter Hannes Heinrich letzte Aufgaben.
24: Jetzt auf jeden Fall bitte die Zeit am Morgen nutzen, jetzt gerade, wenn jetzt noch nicht so viele Kunden da sind, um wirklich nochmal durch die Gänge zu gehen in euren Bereichen, die Regale aufzufüllen. Wir machen auf, let's go!
23: Während die Verkaufsflächen für die ersten Kunden freigeräumt werden, machen Adrian Reuer und Johanna Schulz hinten im Hof die tägliche Gasinventur.
22: Die sind voll, oder? Leer.
25: Genau, hinten 20 und hier
22: 40, 60, 80, 85.
23: Rund 100 Auszubildende schmeißen hier seit vergangener Woche den Laden in Dresden-Blasewitz. Viele von ihnen haben die Dresdner Filiale vorher noch nie gesehen, reisten extra aus ganz Ostdeutschland an. Es ist ein Experiment, meint Tim Oliver Lab, der das Projekt begleitet.
26: Also Eigenverantwortung muss man auf der Fläche erleben, man muss Kunden beraten, untereinander unterstützen. Nur so kann man wirklich auch die Verantwortung eines Marktes erlernen und übernehmen, und das bringt ihr am Ende der Ausbildung auch weiter.
23: Eine riesige Herausforderung bei rund 40.000 Artikeln im Sortiment. Am Infopunkt steht gerade Romy Lüdecke. Eine Kundin sucht nach Klingeldraht.
22: Ich überlege gerade, wie Klingeldraht aussieht.
23: Ein anderer Azubi kann ihr jedoch weiterhelfen, sodass Romy Lüdecke den Klingeldraht schließlich findet.
22: Wie viel brauchen Sie denn?
27: Von dem würde ich 3 Meter nehmen.
23: Und was sagen die Kunden zu dem Azubi-Baumarkt?
1: Ich finde das hervorragend. In jedem Gang, in den ich gegangen bin, standen junge Leute und ich konnte sofort fragen und war viel schneller durch den Markt, weil ich die Sachen schnell gefunden habe und eine gute Beratung bekommen habe.
2: Vielleicht kriegt man auch sozusagen neuen Wind rein. Das ist vielleicht auch was, wo man mal neue Impulse setzt.
3: Das ist deutlich besser, weil die alten Kollegen sind so ein bisschen müde manchmal. Und die frischen Jungs, Mädels, die sind richtig gut drauf.
23: Kein Chaos also, sondern viel Lob und Initiative bei den Auszubildenden im Azubi-Baumarkt in Dresden. Bis Samstag wird hier noch gelernt. Danach übernimmt wieder die Stammbelegschaft.
0: Mit einem fliegenden Teleskop haben Wissenschaftler vom Max-Planck-Institut für Sonnensystemforschung mehrere Tage lang die Sonne untersucht und die Ergebnisse helfen unter anderem, gefährliche Strahlungsausbrüche der Sonne besser zu verstehen. Philipp Artelt berichtet.
5: Knapp eine Woche war das tonnenschwere Teleskop mit Namen Sunrise 3 in der Luft unterwegs, getragen nur von einem riesigen Heliumballon. In mehr als 30 Kilometern Höhe ist die Atmosphäre so dünn, dass das Teleskop den Wissenschaftlern einen beinahe ungestörten Blick auf unsere Sonne eröffnet, sagt Sonnenforscher Sami Solanki.
6: Auch bei klarster Luft auf einem hohen Berg, es sieht das sehr klar aus für das menschliche Auge, aber wenn ich jetzt ein großes Teleskop nehme und wirklich genau untersuchen will, und ich will ja sowas wie eine 1-Euro-Münze in 40 Kilometer Entfernung auflösen. Also das ist so der Winkel, den ich auflösen möchte. Schaffe ich vom Boden vielleicht für ganz kurze Zeit mit sehr speziellen Instrumenten. Im Weltraum ginge das, wäre eben sehr teuer. Und dann gibt es dieses Zwischending. Und wenn ich ein Teleskop nehme, ein größeres, und hänge das an einem sehr großen Ballon.
5: Durch Zufall hat genau zum Zeitpunkt der Mission ein starker Strahlungsausbruch auf der Sonne stattgefunden. Solche Ausbrüche können Satelliten beeinflussen und sogar elektronische Geräte und Stromnetze auf der Erde stören. Die Daten des Teleskops zeigen feine Strukturen in der Atmosphäre der Sonne, die durch Veränderungen des Magnetfelds entstehen. Die Wissenschaftler gehen davon aus, dass diese eigentlich kleinen Ereignisse die Entwicklung der großen Strahlungsausbrüche beeinflussen kann.
0: Aus der Altmark gab es zuletzt durchaus gute Nachrichten in Sachen Verkehr. Die Deutsche Bahn hat bessere Verbindungen versprochen

0: anderthalb Jahre hier Umleitung fahren, alles, dann war die Straße frei. Und jetzt ist hier wieder dicht. Und das ist, ja, es steht Umleitung. Ja, aber Umleitung, da vorne ist dicht, dann ist hier frei. Also es ist keine Information, es ist nichts.
1: Die Geduld der Stendaler wird auf die Probe gestellt. Die Stadt gibt sich dennoch zuversichtlich, dass der Zeitplan hier an der Kanonenbrücke eingehalten wird. Und der Neubau bringt der Hansestadt einen echten weiteren Vorteil, sagt Stefan Poch, Fachbereichsleiter Bauen und Stadtentwicklung der Hansestadt Stendal.
2: Also die Bahn hat beabsichtigt, hier zwei zusätzliche Gleise hinzulegen. Das war einer der Hauptgründe für den Neubau der Brücke. Und deswegen ist sie auch deutlich größer als die alte Brücke geworden. Und die Bahn wird dann, wenn alles fertig ist, hier ihren Gleisbau dann fortführen.
1: Auch das ausführende Bauunternehmen zeigt sich optimistisch, den Zeitplan zu halten. Wenn alles nach Plan läuft, wird die Kanonenbrücke Ende September fertig und im Oktober wieder für den Verkehr freigegeben. Doch das ist keine Baustellenentwarnung. In Stendal geht es weiter voran.
2: Feierabend wird nie sein. Große Projekte stehen jetzt an. Das eine haben wir den Kreisel, da ist jetzt gerade Baubeginn. Und im Anschluss dann wird die nächste Brücke fällig werden, das ist die Röxerbrücke.
1: Also werden die Verkehrsbeeinträchtigungen bleiben und die Umleitungen nur eben an anderer Stelle. Es gibt weiter Stau in Stendal.
3: Und was gibt's bei uns zu hören in der nächsten halben Stunde? Die EU verhängt ein weiteres Sanktionspaket gegen Russland. Am Abend gaben die 27 Mitgliedstaaten dem Papier zugestimmt. Und Abschiebungen nach Afghanistan sollen ausgeweitet werden. Nicht nur Straftäter sollen zurück in die Heimat geschickt werden. Zwei Themen für die nächsten 15 Minuten und jetzt ausführliche Meldung.
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5: Um 20 Uhr mit Jean-Marc Heukemes. Die bisherige Gesundheitsministerin Nina Wagen soll nach übereinstimmenden Berichten neue Kanzleramtschefin werden. Demnach soll die 47-Jährige auf Thorsten Frei folgen, der zum neuen Vorsitzenden der CDU-CSU-Bundestagsfraktion gewählt werden soll. Neuer Gesundheitsminister solle der bisherige CDU-Generalsekretär Carsten Linnemann werden. Der Stühlerücken wurde nötig, nachdem Fraktionschef Jens Spahn infolge der Leihmutter-Affäre seinen Rücktritt erklärt hatte. Nach der tödlichen Messerattacke in einer Bankfiliale in Regensburg ist der mutmaßliche Täter festgenommen worden. Das teilte die Polizei am Abend mit. Zuvor hatten Spezialkräfte zwei Personen aus dem Gebäude gebracht. Ob noch weitere Menschen in der Filiale sind, ist noch unklar. Der Angreifer hatte am Mittag einen Mann tödlich verletzt. Bei dem Verdächtigen handelt es sich um einen 20-jährigen Deutschen. Die Polizei ermittelt wegen eines Tötungsdeliktes und eines Raubüberfalls. Die NATO-Staaten haben beschlossen, das bestehende Pipeline-Netz zur Kraftstoffversorgung in Richtung Osteuropa auszubauen. Wie die Allianz mitteilte, werden dafür 27 Milliarden Euro ausgegeben. Damit stellten die Streitkräfte ihren Bedarf für die Gefechtsbereitschaft sicher. Die bisherigen Leitungen verbinden Lager, Luftwaffen, Basen, Flughäfen und Eisenbahnverladestellen. Das rund 10.000 Kilometer lange Netz stammt aus den 60er und 70er Jahren. Kassenbons sollen digital werden. Das sieht ein Gesetzentwurf aus dem Finanzministerium vor. Danach soll der Papierbeleg ab 2028 durch einen digitalen abgelöst werden. Dieser soll auf dem Kassenbildschirm in Form eines QR-Codes dargestellt und vom Kunden abgerufen werden können. Auf Wunsch des Kunden kann aber weiterhin eine Quittung auf Papier erstellt werden. Die sogenannte Bonpflicht wird, anders als im Koalitionsvertrag vereinbart, nicht abgeschafft. Der Waldbrand nahe der Atlantikküste bei Bordeaux breitet sich weiter aus. Wie die Behörden mitteilten, wurden 20.000 Menschen in Sicherheit gebracht. Viele Urlauber mussten in aller Eile ihre Koffer packen. Campingplätze wurden geräumt. In Frankreich sowie in Spanien und Italien verwüsteten Feuer insgesamt zehntausende Hektar Land. Drei Feuerwehrleute kamen ums Leben, zwei in Frankreich, einer in Italien. Temperaturen über 30 Grad und starker Wind erschweren die Löscharbeiten erheblich. Das waren die Nachrichten. Das Wetter. In der Nacht über Sachsen abziehende Schauer, sonst gering bewölkt oder auch aufklaren bei Tiefstwerten von 11 bis 7 Grad. Morgen dann zunächst noch bewölkt, später heiter und trocken bei Höchstwerten von 20 bis 25 Grad. Und am Sonnabend weiterhin viel Sonne, trocken und vor allem deutlich wärmer. Die Zeit 20.03 Uhr.

0: MDR Verkehrsdienst, A13 Richtung Berlin zwischen Rago und Schönefelder Kreuz. Hier ist die rechte Fahrspur wegen eines Feuerwehreinsatzes gesperrt. Die A71 Richtung Sangerhausen ist zwischen Stadthilm und Arnstadt Süd wegen Wartungsarbeiten im Tunnel Behringen bis morgen früh 6 Uhr gesperrt. Geblitzt wird auf der A4 Frankfurt Richtung Dresden zwischen Hermsdorfer Kreuz und Hermsdorf Ost. Auf der A9 Richtung München zwischen Eisenberg und Bad Klosterlausnitz. Und auf der A72 Richtung Leipzig am Kreuz Leipzig Süd. Soweit der MDR-Verkehrsdienst, 20.04 Uhr.
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2: Einen guten Abend wünscht Marine Beddies. Im Kanzleramt sind heute offenbar noch wichtige personelle Entscheidungen getroffen worden. Nach dem Rücktritt von Jens Spahn vom Unionsfraktionsvorsitz hat jetzt ein Stühlerücken eingesetzt. Thomas Frei im Kanzleramt wird Jens Spahn nachfolgen, soweit bekannt. Und wie es weitergeht, das sagt Sabine Henkel.
3: Offiziell werden soll es morgen, aber es verfestigt sich. Nina Wagen soll Kanzleramtschefin werden und Carsten Linnemann Bundesgesundheitsminister. Wenn sich das bestätigt, wäre das die Neuaufstellung im Kabinett, über die seit Tagen spekuliert wird. Bundeskanzler Friedrich Merz hatte das bisher zumindest nicht ausgeschlossen. Und da Thorsten Frei aus dem Kanzleramt in die Fraktion wechseln soll, ist sein Posten vakant. Nina Wagen hat Merz offenbar überzeugt, das Management im Kanzleramt übernehmen zu können. Sie wäre die erste Frau überhaupt, die auf den Posten im Kanzleramt wechselt. Carsten Linnemann, der jetzige CDU-Generalsekretär, würde dann Gesundheitsminister werden und müsste wichtige Reformen umsetzen, zum Beispiel die Pflegereform.
2: Einen Großeinsatz, den hat es heute in Regensburg gegeben. In einer Bankfiliale der ostbayerischen Stadt gab es am Nachmittag einen tödlichen Messerangriff. Der Tatverdächtige wurde vom SEK gestellt. Andreas Wendleder berichtet.
4: Nach rund 3 Stunden ist der Banküberfall hier im Regensburger Westen beendet. Das SEK konnte den Mann in der Bankfiliale festnehmen. Er soll dort heute Nachmittag einen Mann mit einem Messer niedergestochen haben. Das Opfer konnte zwar noch mit schwersten Verletzungen ins Krankenhaus gebracht werden. Am Abend musste die Polizei aber dann den Tod des Mannes vermelden. Gegen 15 Uhr ist der Polizei der Banküberfall heute Nachmittag gemeldet worden. Sie rückte mit einem Großaufgebot an. Die Umgebung rund um die Bankfiliale sperrten die Polizisten großflächig ab. Hubschrauber waren im Einsatz und neben dem SEK wurde auch eine Verhandlungsgruppe alarmiert. Die versuchte, Kontakt zum Täter in der Bank aufzunehmen. Zu diesem Zeitpunkt befanden sich neben ihm noch 2 weitere Menschen in der Bankfiliale, die aber noch vor dem Zugriff sicher aus dem Gebäude gebracht werden konnten.
2: Berichtete Andreas Wenleder.

0: Die EU-Staaten haben sich auf ein neues Sanktionspaket gegen Russland verständigt. Es ist bereits das 21. Unter anderem geht es um russisches Öl. Die Einzelheiten dazu von Thomas Spickhofen.
1: Der Ölpreisdeckel bleibt, wie er ist. Die Daumenschrauben für den russischen Finanzsektor werden noch fester angezogen und die Ausweichmanöver der sogenannten Schattenflotte sollen weiter eingedämmt werden. Die Sanktionen schwächen weiterhin die wirtschaftlichen Grundlagen der russischen Kriegsführung, schreibt Kommissionspräsidentin Ursula von der Leyen im Kurznachrichtendienst X. Schon Anfang Juni, als sie ihre Vorschläge auf den Tisch legte, zeigte sich von der Leyen fest überzeugt von der Fortsetzung des Kurses.
2: Sanctions have effectively cut off Russia.
3: Die Sanktionen haben Russland von den globalen Kapitalmärkten abgeschnitten. Die russische Wirtschaft verlangsamt sich. Das Wachstum ist träge, bestenfalls.
2: Growth is sluggish at best.
1: Die konsequente Anwendung der Sanktionspakete, so von der Leyen im vergangenen Monat, die zahle sich aus.
2: Our consistency with the sanction packages is paying off.
1: Doch so groß die Überzeugung von der Leyen war und ist, so zäh gestalteten sich die Verhandlungen. Bislang galt Ungarns abgewählter Premier Viktor Orban als der alles blockierende Buhmann. Nun aber hatten auch zahlreiche andere Länder Extrawünsche. Die einen wollten heimische Banken schützen, andere bestimmte Personen nicht mehr auf der Sanktionsliste sehen. Wieder andere das Verbot von russischem Kabeljau und Alaska-Seelachs über Bord werfen, weil sie um Arbeitsplätze und den Nachschub im Tiefkühlregal fürchten. Am Ende ging es noch um russisches Flüssiggas, das außerhalb der EU verschifft wird, allerdings mit Hilfe von Frachtern, die in der EU gemeldet sind. Sie dürfen das nun auch weiterhin tun, vorläufig jedenfalls, wieder Vorlage in einem Jahr. Verlängert wird dagegen der Preisdeckel für russisches Öl, und zwar gleich um ein ganzes Jahr. Das soll die Exporteinnahmen Russlands begrenzen. Darüber hinaus werden die Maßnahmen gegen Dutzende Banken und den Energiesektor ausgeweitet. Kryptowährungen sind diesmal besonders davon betroffen. Außerdem werden mehr als 200 weitere Personen und Institutionen auf die Sanktionsliste gesetzt. Damit steht diese Liste jetzt bei fast 3000 Einzelnennungen. Und gegen ehemalige russische Soldaten verhängt die EU Einschränkungen bei der Visavergabe. Das allerdings ist technisch kompliziert. Die Umsetzung kann noch bis zum Herbst dauern. Von herausfordernden Verhandlungen spricht die irische Ratspräsidentschaft, die diese Aufgabe vor 3 Wochen für ein halbes Jahr übernommen hat. Kommissionssprecher Olaf Gill, selbst Ire, ist sich sicher,
4: the work continues.
1: Die Arbeit gehe weiter.
4: After each sanctions package,
5: nach jedem Sanktionspaket schauen wir, welche Schritte beim nächsten Mal gemacht werden könnten, aber auch, welche möglichen Schlupflöcher der vorangegangenen Pakete geschlossen werden müssen.
1: Ein Datum für ein weiteres, das 22. Sanktionspaket, ist bislang allerdings nicht bekannt.
0: Vor rund 5 Jahren, da haben die radikal-islamischen Taliban in Afghanistan wieder die Macht übernommen. Deutschland erkennt die Regierung offiziell nicht an. Und trotzdem hat es zuletzt diplomatische Annäherung gegeben. Der Grund dafür, die Bundesregierung möchte mehr Afghanen abschieben. Bislang galt das nur für Gefährder und Straftäter. Bald könnten aber auch Männer in das Land abgeschoben werden, die nicht straffällig geworden sind. Philipp Eckstein berichtet.
6: Die Machtübernahme der Taliban, der überstürzte Abzug der Bundeswehr aus Afghanistan im Sommer 2021. Für die Politik war das ein Schock und für Deutschland gilt seither, Zitat,
7: die Bundesregierung erkennt die de facto Regierung der Taliban politisch nicht als legitime Regierung Afghanistans an.
6: Keine Anerkennung und jahrelang galt auch keine Abschiebungen in das Land. 2024 änderte die Regierung, damals unter SPD-Kanzler Olaf Scholz, diesen Kurs.
8: Schwerstkriminelle und terroristische Gefährder haben hier nichts verloren.
6: Mit Hilfe von Katar organisierte die damalige Regierung einen ersten Abschiebeflug nach Kabul. 28 verurteilte Straftäter wurden abgeschoben. Nach der Bundestagswahl 2025 vereinbarten CDU, CSU und SPD im Koalitionsvertrag dann, nach Afghanistan abzuschieben, und zwar beginnend mit Straftätern und Gefährdern. Wobei der neue Bundesinnenminister Alexander Dobrindt von der CSU sich dafür einsetzte, dass das auch ohne Hilfe von Staaten wie Katar klappt.
9: Dazu haben wir Gespräche mit den Verantwortlichen in Afghanistan geführt, dass sie ihre Staatsangehörigen wieder zurücknehmen. Diese Gespräche waren erfolgreich.
6: Freute sich Innenminister Dobrindt im vergangenen Jahr. Kurz zuvor hat es zum ersten Mal wieder einen direkten Abschiebeflug nach Kabul gegeben. Im Gegenzug durften die Taliban 2 Diplomaten nach Deutschland entsenden. Insgesamt wurden seit dem Regierungswechsel 173 Männer nach Afghanistan abgeschoben. Zuletzt bekräftigte Dobrindt:
10: Ich halte das nach wie vor für eine zwingend notwendige Maßnahme und werde auch nicht locker lassen, diese Abschiebungen auch in diese Länder wie Afghanistan weiter zu forcieren.
6: Bislang wurden allerdings nur Straftäter abgeschoben. Aber wie bereits im Koalitionsvertrag angekündigt, will die Bundesregierung mehr. Der innenpolitische Sprecher der CDU-CSU-Fraktion Alexander Throm bekräftigt, es sei
11: richtig, dass wir die abzuschiebenden Personen jetzt auch erweitern, insbesondere auf junge alleinreisende Männer, die ausreisepflichtig sind.
6: Das Bundesinnenministerium teilt dazu auf Anfrage mit, Zitat:
7: Weder das geltende Recht noch der Koalitionsvertrag sehen eine Beschränkung auf Straftäter vor.
6: Aus der Opposition kritisiert Marcel Emmerich von den Grünen das als unverantwortlich.
12: Da werden Frauen und Mädchen entrechtet und politische Gegner verfolgt bis hin zum Tod. In so ein Land abzuschieben, ist ein Armutszeugnis in Sachen Menschlichkeit.
6: Fragt man nach, heißt es auch aus dem Auswärtigen Amt, die Menschenrechtslage in Afghanistan habe sich seit der Machtübernahme durch die Taliban kontinuierlich verschlechtert. An dem Ziel der Bundesregierung, mehr Menschen in das Land abzuschieben, ändert das aber nichts.
0: Der deutsche Außenminister Wadefuhl setzt auf Südafrika als Chancenland für die deutsche Wirtschaft. Und in Südafrika hat er heute diplomatisch deutlich Richtung US-Präsident klargemacht, Südafrika ist ein G20-Partner. Georg Schwarte berichtet.
13: Südafrika ist ein unverzichtbares Mitglied der G20-Gruppe der wichtigsten Industrienationen. In einer Grundsatzrede vor Studenten im südafrikanischen Johannesburg hat Außenminister Wadefuhl sich offen gegen die Entscheidung von US-Präsident Trump gestellt, Südafrika nicht zum nächsten G20-Gipfel unter amerikanischer Führung in Miami im Dezember des Jahres einzuladen. Das könne in niemandes Interesse sein. Südafrika auszuschließen bedeute, eine bedeutende afrikanische Stimme und zugleich ein wirtschaftliches Kraftzentrum Afrikas zu ignorieren, so Wadefuhl auf seiner dritten und letzten Station seiner Afrikareise. US-Präsident Trump streitet sich seit Monaten mit der südafrikanischen Regierung und wirft ihr Genozid an weißen Bauern vor. Wadefuhl stellte sich dagegen heute an die Seite des G20-Gründungsmitgliedes Südafrika und sagte, gerade in Zeiten wirtschaftlicher und globaler Unsicherheit brauche es mehr, nicht weniger Kooperation. Mit Blick auf die Vereinten Nationen sagte der deutsche Minister, der afrikanische Kontinent verdiene eine Repräsentanz im UN-Sicherheitsrat, in dem Afrika bisher nicht dauerhaft vertreten ist. Während Südafrika allerdings mit Blick auf den Ukraine- und Gaza-Krieg dezidiert andere Positionen als Deutschland vertritt, verteidigte Wadefuhl die deutsch-südafrikanischen Beziehungen. Wir sind uns gelegentlich einig, nicht einig zu sein, aber beide Staaten, so Wadefuhl, seien den internationalen Prinzipien des Rechts verpflichtet. Wadefuhl trifft später am Tag noch seinen südafrikanischen Amtskollegen sowie den südafrikanischen Präsidenten Ramaphosa, bevor er morgen nach Berlin zurückkehrt.
0: Und mit diesem Bericht von Georg Schwarte endet das Programm von MDR Aktuell, Ihrem Nachrichtenradio, für den heutigen Tag. Ab morgen 6 Uhr sind wir wieder für Sie da. Ich kann Sie noch mit den Informationen für das Wetter in der Nacht in den Abend schicken. In Sachsen hören die leichten Schauer auf, sonst ist es gering bewölkt, klart auf bei Temperaturen zwischen 11 und 7 Grad. Und morgen erst wird es wolkig sein, später aber heiter und trocken und die Temperatur zum Beginn des Wochenendes zwischen 20 und 25 Grad. An dieser Stelle danke ich fürs Zuhören im Namen des gesamten Teams. Wie gesagt, morgen ab 6 sind wir wieder frisch für Sie da und jetzt übernimmt gleich in wenigen Sekunden der ARD-Infoabend. Tschüss und gute Nacht, sagt Marien Beddies.

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1: Vom Südwestrundfunk in Baden-Baden. Aus dem Studio von SWR aktuell. Schönen guten Abend an diesem Donnerstag. Mein Name ist Florian Zelt. Im Nahen Osten gehen die Angriffe der Vereinigten Staaten auf den Iran weiter, genau wie die iranischen Attacken auf amerikanische Einrichtungen in den Golfstaaten. Als Begründung für den Krieg gegen den Iran heißt es seit Wochen, dass das Regime in Teheran auf keinen Fall an eine Atombombe kommen soll. Jetzt hat die US-Regierung eine Vereinbarung mit Saudi-Arabien verkündet, in der es um Unterstützung beim Aufbau eines zivilen Atomprogramms geht. Moritz Behrendt ist unser Korrespondent für die Region. Mit ihm hat mein Kollege SWR-Moderator Christian Rönnspieß gesprochen.
2: Saudi-Arabien ist immer noch ein reicher Ölstaat, aber das Öl wird zur Neige gehen. Deshalb setzt man dort immer mehr auf erneuerbare Energie. Sonne gibt es mehr als genug. Warum jetzt auch Atomkraft?
3: Saudi-Arabien und auch die anderen Golfstaaten sind enorm energiehungrig. Sie sind gerade dabei, ihre Wirtschaft umzukrempeln, um irgendwann weniger abhängig zu sein vom Export von Erdöl und Erdgas. Und gerade sehr energieintensive Branchen stehen dabei im Fokus, etwa Rechenzentrum für die künstliche Intelligenz. Die müssen betrieben und auch runtergekühlt werden bei Temperaturen im Sommer von manchmal 50 Grad. Sonne, ja, tatsächlich gibt es viel Solarenergie und Sonne, aber es wird mir aus der Region auch immer mal wieder berichtet, dass sich die Solaranlagen nicht so ganz gut mit dem vielen Sand vertragen, dass da hohe Wartungskosten entstehen und dann hat Atomkraft einfach in dieser Region noch ein deutlich höheres Prestige.
2: Wie reagieren andere Staaten in der Region auf diese Atomvereinbarung zwischen den USA und Saudi-Arabien?
3: Naja, als das in der Nacht verkündet wurde, hat wohl vor allem Israel sehr skeptisch reagiert und gesagt, ja, es besteht möglicherweise die Gefahr, dass Saudi-Arabien mittelfristig dadurch auch an Atomwaffen kommen kann. Das heißt, es gab wohl zumindest hinter verschlossenen Türen Anrufe in Washington. Dann gab es am Nachmittag jetzt heute eine mehr oder weniger Kehrtwende von Donald Trump, der sagt, anders als es vorher geheißen hatte, eine Anreicherung von Uran in Saudi-Arabien sei nicht Teil des Abkommens. Und er hat auch gesagt, Bedingung ist, dass Saudi-Arabien Israel anerkennt. Das heißt, wir wissen momentan nicht ganz genau, was der Stand ist. Denn das sind Bedingungen, die Saudi-Arabien nicht so leicht akzeptieren würde. Nach dieser Kehrtwende von Donald Trump, da gab es dann eine Reaktion des israelischen Premierministers Benjamin Netanyahu, der sagte, ein solcher Schritt wäre historisch und würde dem Frieden im Nahen Osten helfen. Also der Schritt, dass Saudi-Arabien Israel anerkennen würde. Aber soweit ist es sicher noch lange nicht.
2: Aber in der Tat, es gibt diese Kritik, weil zivile Nutzung der Atomkraft von der militärischen ja nicht so weit weg ist. Es gibt tatsächlich die Sorge vor einer Art Wettrüsten in der Region. Wer könnte da noch involviert sein und wo könnte das hinführen?
3: Nun, der Schritt von der zivilen zur militärischen Nutzung ist nicht so ganz klein. Da sind schon mehrere Zwischenschritte und auch möglicherweise Jahre, die dazwischen liegen. Aber involviert ist sicherlich Israel, das Atomwaffen besitzt, auch wenn sich das Land dazu nie offiziell bekannt hat. Dann der Iran, der immer behauptet, sein Atomprogramm diene rein zivilen Zwecken. Aber das ist wirklich nicht glaubhaft, denn sie haben sich in den letzten Jahren immer mehr an die Fähigkeit herangerobbt, auch Atombomben bauen zu können. Es gibt weitere Länder, die auf die zivile Nutzung der Atomkraft setzen. Das sind die Vereinigten Arabischen Emirate, das ist auch Ägypten. Die erhalten dafür Unterstützung aus Russland und auch die Türkei ist zu nennen. Also es sind viele Staaten, die in irgendeiner Form auf die Atomkraftwerke setzen. Die meisten sagen zu zivilen Zwecken, aber dass ein militärisches Atomprogramm betrieben wird, das wird dann eher nicht öffentlich bekannt gegeben.
2: Schauen wir auf die aktuelle Lage bei den gegenseitigen Angriffen. US-Präsident Trump hat schon gestern gedroht, jedes Mal, wenn der Iran ein Schiff in der Straße von Hormuz beschießt, würde das US-Militär eine Brücke oder ein Kraftwerk im Iran angreifen. Gab es solche Angriffe schon?
3: Nicht direkt Angriffe auf zivile Infrastruktur. Es gab auch in dieser Nacht wieder Angriffe der USA auf den Iran. Der Iran hat geantwortet mit Angriffen auf Kuwait und Bahrain. Das ist im Prinzip das Level, das wir jetzt seit knapp 2 Wochen fast jeden Tag erleben. Darüber hinaus geht es momentan militärisch noch nicht, auch wenn die Drohungen beider Seiten das ankündigen, dass es demnächst soweit sein könnte.
2: Jetzt ist ja auch das passiert, was viele erwartet oder befürchtet haben. Die pro-iranische Houthi-Miliz im Jemen hat nach eigenen Angaben saudi-arabische Tanker im Roten Meer angegriffen und sogar mit einer Sperrung gedroht. Wie ist die Lage dort?
3: Es ist ein weitgehender Stillstand. Sehr viele Schifffahrtsgesellschaften weisen ihre Kapitäne an, nicht durchs Rote Meer zu fahren oder wenn sie im Roten Meer sind, doch durch den Suezkanal nach Norden auszuweichen und nicht durch die Meerenge Bab al-Mandab im Süden, wo die Houthi tatsächlich nach ihren Angaben 2 Öltanker aus Saudi-Arabien beschossen haben. Saudi-Arabien hat bislang den Beschuss von einem Tanker bestätigt. Aber es ist ja schon ganz faszinierend. Die Houthi haben offenbar 1 oder 2 Tanker beschossen und schon ist diese gesamte Meerenge, die für die Welt Wirtschaft wichtig ist, dicht. Das heißt, die haben mit sehr einfachen Mitteln sehr großen Effekt erzielt. Unter anderem ist der Ölpreis ja auch schon wieder gestiegen, inzwischen auf mehr als $100.
1: Moritz Behrendt aus dem ARD-Studio Kairo über die Lage rund um das Arabische Meer. Mein Kollege Christian Rühnspies hat mit ihm gesprochen. Ein anderes Thema. In Zukunft sollen nicht mehr nur Straftäter und Gefährder nach Afghanistan abgeschoben werden können, sondern auch andere Ausreisepflichtige. Das Land Hessen hat als erstes entsprechende neue Vorgaben der Bundespolizei von Anfang Juli bekannt gemacht. Kritik daran kommt unter anderem von Amnesty International und den Grünen. Denn für Abschiebungen nach Afghanistan ist ja eine Zusammenarbeit mit den radikal-islamischen Taliban nötig. Der Bund senkt trotzdem die Hürden für Abschiebungen nach Afghanistan. Philipp Eckstein berichtet aus Berlin.
4: Die Machtübernahme der Taliban, der überstürzte Abzug der Bundeswehr aus Afghanistan im Sommer 2021. Für die Politik war das ein Schock und für Deutschland gilt seither, Zitat:
5: Die Bundesregierung erkennt die de facto Regierung der Taliban politisch nicht als legitime Regierung Afghanistans an.
4: Keine Anerkennung und jahrelang galt auch keine Abschiebungen in das Land. 2024 änderte die Regierung, damals unter SPD-Kanzler Olaf Scholz, diesen Kurs.
6: Schwerstkriminelle und terroristische Gefährder haben hier nichts verloren.
4: Mit Hilfe von Katar organisierte die damalige Regierung einen ersten Abschiebeflug nach Kabul. 28 verurteilte Straftäter wurden abgeschoben. Nach der Bundestagswahl 2025 vereinbarten CDU, CSU und SPD im Koalitionsvertrag dann, nach Afghanistan abzuschieben, und zwar beginnend mit Straftätern und Gefährdern. Wobei der neue Bundesinnenminister Alexander Dobrindt von der CSU sich dafür einsetzte, dass das auch ohne Hilfe von Staaten wie Katar klappt.
7: Dazu haben wir Gespräche mit den Verantwortlichen in Afghanistan geführt, dass sie ihre Staatsangehörigen wieder zurücknehmen. Diese Gespräche waren erfolgreich.
4: Freute sich Innenminister Dobrindt im vergangenen Jahr. Kurz zuvor hat es zum ersten Mal wieder einen direkten Abschiebeflug nach Kabul gegeben. Im Gegenzug durften die Taliban 2 Diplomaten nach Deutschland entsenden. Insgesamt wurden seit dem Regierungswechsel 173 Männer nach Afghanistan abgeschoben. Zuletzt bekräftigte Dobrindt:
8: Ich halte das nach wie vor für eine zwingend notwendige Maßnahme und werde auch nicht locker lassen, diese Abschiebungen auch in diese Länder wie Afghanistan weiter zu forcieren.
4: Bislang wurden allerdings nur Straftäter abgeschoben. Aber wie bereits im Koalitionsvertrag angekündigt, will die Bundesregierung mehr. Der innenpolitische Sprecher der CDU-CSU-Fraktion Alexander Throm bekräftigt, es sei
9: richtig, dass wir die abzuschiebenden Personen jetzt auch erweitern, insbesondere auf junge, alleinreisende Männer, die ausreisepflichtig sind.
4: Das Bundesinnenministerium teilt dazu auf Anfrage mit, Zitat:
10: Weder das geltende Recht noch der Koalitionsvertrag sehen eine Beschränkung auf Straftäter vor.
4: Aus der Opposition kritisiert Marcel Emmerich von den Grünen das als unverantwortlich.
11: Da werden Frauen und Mädchen entrechtet und politische Gegner verfolgt bis hin zum Tod. In so ein Land abzuschieben, ist ein Armutszeugnis in Sachen Menschlichkeit.
4: Fragt man nach, heißt es auch aus dem Auswärtigen Amt, die Menschenrechtslage in Afghanistan habe sich seit der Machtübernahme durch die Taliban kontinuierlich verschlechtert. An dem Ziel der Bundesregierung, mehr Menschen in das Land abzuschieben, ändert das aber nichts.
1: Ein Bericht aus Berlin, aus unserem Hauptstadtstudio von Philipp Eckstein. Jetzt ist es 20.26 Uhr.
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1: Und den hat Ramon Weinreich.
12: Guten Abend. Das Warten hat wohl bald ein Ende. Morgen soll Jürgen Klopp offiziell als neuer Bundestrainer der deutschen Fußballnationalmannschaft vorgestellt werden. Zumindest deutet einiges darauf hin, Tim Brockmeier berichtet.
13: Noch ist es nicht offiziell, noch ist es nur eine Einladung des DFB zu einer Pressekonferenz, Freitag 11 Uhr auf dem DFB-Campus in Frankfurt. Aber dass der Anlass eben die offizielle Verkündung von Jürgen Klopp als Bundestrainer ist, ist dann doch sehr naheliegend. Die Einladung aber zumindest bestätigt das nicht offiziell. Es gilt als sehr gesichert, dass die DFB-Gremien noch im Laufe des Donnerstags, heute oder spätestens morgen am frühen Vormittag zusammenkommen und final den Vertrag für Klopp absegnen werden. Eine Einigung zwischen dem DFB und Klopp ist ja längst erzielt. Eine zwischen Klopp und seinem bisherigen Arbeitgeber Red Bull ebenfalls. Das hat der Bundestrainer in Spee ja bereits erklärt. Neben Jürgen Klopp werden morgen auf dem Pressekonferenzpodium auch DFB-Präsident Bernd Neuendorf und Bundesliga-Boss Aki Watzke erwartet. Beide hatten den Deal mit Kloppo ja federführend eingefädelt. Der Vertrag mit Jürgen Klopp soll dem Vernehmen nach bis einschließlich der WM 2030 laufen. Erstmals auf das Team würde er dann Ende September treffen, wenn innerhalb einer zweiwöchigen Länderspielpause gleich 4 Pflichtspiele in der Nations League anstehen. Das erste am 24.09. in Amsterdam gegen die Niederlande.
12: Bei der Tour de France stand heute die erste schwere Alpenetappe an. Den Sieg holte sich Richard Carapaz, berichtet Holger Gerska.
14: Tagelang hat seine Mannschaft aufopferungsvoll für diesen Moment gearbeitet und Richard Carapaz, der Olympiasieger von Tokio 2021, hat es jetzt in der Skistation Auxerre-Merliette vollendet. Er hat eine Etappe der Tour de France gewonnen. Für ihn war es der zweite Etappensieg nach einem Triumph vor 2 Jahren. Auch Georg Steinhauser hatte seinen Anteil. Trotz seiner leichten Erkrankung hat er auf den ersten Kilometern hart gearbeitet, konnte sich dann zurückfallen lassen und im Ziel gratulieren. Richard Carapaz, also der Tagessieger, er war der Beste aus einer Ausreißergruppe, die immer kleiner wurde, und er gewann diese Etappe letztlich als Solist souverän.
12: Der erste Tag bei den Finals in Hannover ist zu Ende gegangen. Bis Sonntag werden da in verschiedenen Sportarten die deutschen Meisterschaften ausgetragen. Heute stand zum Beispiel Turnen oder Schwimmen auf dem Programm. Anne Hild berichtet über die Sieger des heutigen Tages.
10: So kürten sich Lise Seidel und Björn Kammann zu den ersten Titelträgern über 50 Meter Rücken-Elimination. Dabei werden in kurzen Abständen 3 Rennen geschwommen, in denen nur die Bestplatzierten weiterkommen. Im Mehrkampffinale der Turner holte Radomir Stelmak den Titel. Er war aus der Ukraine nach Deutschland geflüchtet und hatte erst vor wenigen Tagen die Freigabe für die deutschen Meisterschaften erhalten. Andreas Tober sorgte dagegen bei seiner letzten Finalsteilnahme für eine Überraschung mit seinem 3. Platz vor heimischer Kulisse in Hannover. Die Zuschauer vor Ort auf dem Opernplatz sorgten für einen zwischenzeitlichen Einlassstopp, weil der Andrang beim Stabhochsprungwettbewerb zu groß wurde. Gewonnen hat dort überraschend Marek Metzger, der mit den schwierigen Wetterbedingungen am besten zurechtkam und am Ende dem Wind für seinen Titel dankte.
12: Das war's soweit vom Sport mit Ramon Weinreich.
1: Vielen Dank. 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
1: Um 20.30 Uhr mit Mareike Köhler. Nach dem Rücktritt von Jens Spahn als Unionsfraktionschef gibt es offenbar wichtige Personalentscheidungen. Nach Medienberichten soll die bisherige Gesundheitsministerin Warken neue Chefin des Kanzleramts werden. Sie würde auf Thorsten Frey folgen. Der ist als Nachfolger des zurückgetretenen Jens Spahn an der Spitze der Unionsfraktion vorgesehen. Warkens Posten als Gesundheitsministerin soll Carsten Linnemann übernehmen. Der ist aktuell noch CDU-Generalsekretär. Nach Angaben von Verteidigungsminister Pistorius gibt es Pläne für einen ersten Raketenstartplatz der Bundeswehr. Von dem aus könnten Satelliten ins All gebracht werden. Pistorius sagte bei einem Besuch der Firma ESA Aerospace in Ottobrunn bei München, die bestehenden Möglichkeiten, militärische Satelliten ins All zu bringen, reichten nicht aus. Die Bundeswehr könne sich nicht erlauben, Jahre auf einen solchen Transport zu warten. Auf einen möglichen Standort für den Raketenstartplatz wollte sich Pistorius noch nicht festlegen. Wegen eines großen Waldbrands im Südwesten Frankreichs sind mehr als 20.000 Menschen in Sicherheit gebracht worden. Das Feuer wütet in der Nähe des Küstenorts Cap Ferré an der Atlantikküste. Nach Behördenangaben ist eine Fläche von mehr als 31 Quadratkilometern betroffen. Rund 700 Feuerwehrleute seien im Einsatz, darunter Verstärkung aus der Region Paris. Auch Löschflugzeuge würden eingesetzt. Die Flammen näherten sich inzwischen bis auf 300 Meter den ersten Häusern des Ortes Lège. In der bayerischen Stadt Regensburg hat die Polizei nach einer tödlichen Messerattacke den mutmaßlichen Angreifer festgenommen. Es handelt sich um einen 20 Jahre alten Mann. Dieser hatte in einer Bankfiliale einen anderen Mann mit einem Messer schwer verletzt. Der Verletzte starb später im Krankenhaus. Zwei weitere Menschen, die sich ebenfalls in der Bankfiliale befanden, konnten von der Polizei in Sicherheit gebracht werden. Ob der Angreifer versucht hatte, die Bank zu überfallen, ist noch unklar. Bei der Tour de France hat Richard Carapaz aus Ecuador die 18. Etappe gewonnen. Nach gut 185 Kilometern von Waron nach Orsières-Melette wurde der Schweizer Mauro Schmid Zweiter. Der US-Amerikaner Matteo Jorgensen kam auf Platz 3. Die Etappe war die erste in den Alpen. Das gelbe Trikot des Gesamtführenden trägt weiterhin der Slowene Tadej Pogacar. SWR Nachrichten, Redaktion Klaus Reginek. Das Wetter in Deutschland, nachts teils klar, teils wolkig, anfangs im Osten örtlich noch Schauer oder Gewitter, die Tiefstwerte 15 bis 5 Grad. Morgen in der Mitte und im Süden häufig Sonne, nördlich der Mittelgebirge zunächst eher trüb, später auch dort sonnige Phasen, die Höchstwerte liegen zwischen 19 und 30 Grad. Die Zeit, es ist 20.33 Uhr.
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2: Mit Florian Zelt. Schönen guten Abend. Ja, die Kabinettsumbildung der Bundesregierung, die nimmt Formen an. Nina Warken soll laut übereinstimmenden Medienberichten neue Kanzleramtschefin werden. CDU-Generalsekretär Linnemann das Gesundheitsministerium von ihr übernehmen. Und wir sprechen über all diese Personalien in 30 Minuten ausführlich mit unserer Hauptstadtkorrespondentin hier im ARD-Infoabend. Vorher noch ein anderes, nicht weniger wichtiges Thema, das heute für Diskussionen gesorgt hat. Sachsens CDU-Ministerpräsident Kretschmer hat in einem Interview mit dem Handelsblatt gesagt, wer noch über Brandmauern rede, habe die Zeichen der Zeit nicht erkannt. Deutlicher Widerspruch kam prompt, logisch auch aus der eigenen Partei. Immerhin hatte ja Bundeskanzler Merz vor einer Woche bei seiner Sommerpressekonferenz erneut bekräftigt, die CDU werde nicht mit AfD und Linken zusammenarbeiten. Sabine Henkel berichtet aus Berlin.
3: Michael Kretschmer sagt Michael Kretschmer Sachen. Diesmal erklärt er im Handelsblatt das Gerede von der Brandmauer für falsch. So wie er es schon mehrfach getan hat, zum Beispiel im April im SWR.
4: Dieses Gerede von der Brandmauer sorgt dafür, dass diese Partei sich als Märtyrer in die Ecke stellen kann und sagen kann, also wir wollten, wir tun und es spielt am Ende keine Rolle. Sie muss nie beweisen, dass es anders ist.
3: Deshalb will Kretschmer nicht mehr über Brandmauern reden, aber durchaus mit der AfD. Reden heißt ja nicht zusammenarbeiten und schon gar nicht eine gemeinsame Koalition bilden. Aber das Wort Brandmauer triggert. Und wer daran rüttelt, schlägt Funken. Etwa in Sachsen-Anhalt und Mecklenburg-Vorpommern, wie Steffen Bilger, parlamentarischer Geschäftsführer der Unionsfraktion im Bundestag, berichtet. Die Reaktionen kamen nach Kretschmers Äußerung prompt.
5: Die Reaktionen aus den wahlkämpfenden Verbänden waren sehr eindeutig. Niemand dort will mit der AfD in irgendeiner Art und Weise zusammenarbeiten oder in Gespräche eintreten.
3: Welche Folgen hätte das auch, wenn die CDU in Sachsen-Anhalt mitten im Wahlkampf die AfD zum Gesprächspartner erklären würde? Die Reaktion daher nachvollziehbar. Auch die von Bilger auf die Frage, ob Thorsten Frey als designierter neuer Fraktionsvorsitzender im Bundestag auf die AfD zugehen könnte.
5: Keinesfalls. Da sind wir sehr, sehr klar in unserer harten Abgrenzung.
3: Hart in der Abgrenzung ist auch CDU-Parteichef und Bundeskanzler Friedrich Merz, wie er immer wieder betont.
6: Ich werde es nicht zulassen, dass dieses Erbe unseres Landes von einer solchen Partei verspielt wird. Und deswegen gibt es keine Zusammenarbeit mit der AfD.
3: Arbeitgeberpräsident Dulger dürfte das gern hören. Er erklärte, mit der AfD nicht mal in den Dialog gehen zu wollen. Sie sei anti-Euro, anti-EU und pro-Russland. Etwas, was Michael Kretschmer auch sagen würde.
2: Also die Brandmauer-Debatte ist mal wieder da und demnächst mischt wahrscheinlich noch Thorsten Frey mit als neuer Fraktionsvorsitzender von CDU und CSU im Bundestag. Mein Kollege Robert Mayer vom Westdeutschen Rundfunk hat darüber mit dem Politikwissenschaftler Volker Kronenberg gesprochen von der Uni Bonn. Unter anderem darüber, warum dieses Amt des Fraktionsvorsitzes überhaupt so wichtig ist, warum das von Interesse ist, gerade mit Blick auf die Brandmauer-Diskussion.
7: Er bündelt im Grunde der Fraktionsvorsitzende die Abgeordneten, die Fraktionsmitglieder der führenden Regierungsparteien, CDU, CSU als gemeinsame Fraktion. Und damit ist im Grunde parlamentarisch die Machtbasis dieser Regierung, zumindest was die Seite der Union angeht, sichergestellt. Und dafür steht der Fraktionsvorsitzende, wenn es darum geht, dass die Bundesregierung, dass der Bundeskanzler, dass Berlin, wie man so schön sagt, handelt, liefert, Gesetze auf den Weg bringt, dann braucht das parlamentarische Durchsetzung Geschlossenheit. Das verbindet sich vor allem mit diesem Amt und der Person, die dieses Amt innehat. Das war bisher Jens Spahn. Und jetzt ist es Thorsten Frey. Deswegen ist es durchaus von Interesse, jenseits jetzt des Funktionalen, des Operativen, wie ich es angesprochen habe, dann natürlich auch inhaltlich, wenn es um wichtige Themen geht. Und ein wichtiges Thema ist natürlich mit Blick auf die nahenden Landtagswahlen im Osten der Umgang mit der AfD und das Stichwort Brandmauer.
8: Und ich wiederhole jetzt nochmal den Satz von Thorsten Frey aus dem Beitrag gerade, den er damals gesagt hat, als er erster parlamentarischer Geschäftsführer der Fraktion war.
9: Das bedeutet, dass man sich permanent mit Themen beschäftigen muss, bei denen man selbst kein Experte ist.
8: Worin muss er denn jetzt gerade möglichst schnell Experte werden aus Ihrer Sicht?
7: Naja, ich glaube, er ist das schon, aber er muss vor allem natürlich mit allen anliegenden Themen, man kann es auch Dossiers nennen, Vorhaben, allem, was im Grunde Politik parlamentarisch oder auf Regierungsseite beschäftigt, muss er vertraut sein. Und übrigens, Herr Mayer, das ist er ja bisher auch schon, nur er steht jetzt an der Spitze, man sagt der Exekutive, eben der Regierung, eben im Kanzleramt, Schlüsselstelle der Koordination. Er als Kanzleramtsminister, im Unterschied zu seinen Kabinettskollegen, muss ja Generalist sein, weil er alle Vorhaben, denken Sie an Rente, an Gesundheit, an was auch immer, muss er sich natürlich auskennen, weil er das dort bündelt, bisher schon im Bundestag. Der weiß schon, wovon er spricht und was Sache ist.
8: Ja, und Sie haben ja eben auch gesagt, es geht um die Frage, liefert diese Regierung, also die Reformen, die da noch kommen, die auch uns im Alltag betreffen, wird sich Thorsten Frey da positiv auswirken auf dieses Liefern, das Sie ja auch so wichtig ansprechen eben?
7: Herr May, ich denke schon, das ist ja auch die Frage, ist er der Richtige auf diesem Posten? Und ich habe das an anderer Stelle auch schon gesagt, auch letzte Woche, als die Diskussion losging, habe ich dessen Namen genannt. Warum? Sie haben es ja in Ihrem Beitrag sehr schön auch gezeigt. Er ist hocherfahren als Spitzenparlamentarier. Eine Qualifikation, eine Erfahrung hebt ihn eben heraus. Er war in den Ampeljahren als Opposition der Union von 21 bis 25 der erste parlamentarische Geschäftsführer und damit die rechte Hand des Oppositionsführers Friedrich Merz. Thorsten Frey kennt das Geschäft, die Abläufe, er ist hoch erfahren, aber als Persönlichkeit eben auch sehr wertgeschätzt. Wenn man bei Jens Spahn sehen muss, es war immer so ein bisschen ambivalent, übrigens ja auch innerhalb der Union, den einen war zu konservativ, den anderen unkalkulierbar, zu machtstrebend, was auch
10: dann sind die Zuschreibungen mit Blick auf Thorsten Frey ganz überwiegend sehr positiv und anerkennend. Das heißt nicht, dass er everybody's darling immer sein will und auch war, das bestimmt nicht. Ja. Auch auf diesem Posten müssen sie eine Härte haben, macht politisch, aber Konzilianz und Anschlussfähigkeit, Verbindlichkeit, integrativ, das ist wichtig, das bringt er mit.
2: Volker Kronenberg, Politikwissenschaftler an der Uni Bonn, im Gespräch mit meinem Kollegen Robert Mayer. Gehört haben Sie es im ARD-Infoabend. Seit Jens Spahn reden viele darüber. Die Leihmutterschaft. Immer mehr Politikerinnen und Politiker äußern sich dazu und fordern eine offene Debatte. Aber warum entscheiden sich Menschen eigentlich, die Kinder wollen, für eine Leihmutterschaft? Und wie läuft das genau ab? Leonore Kratz hat einen Vater in Mannheim getroffen. Er und sein Mann haben zwei Söhne von zwei Leihmüttern aus den USA.
11: Hallo, zweiter Stock bitte.
12: Ein Neubau in Mannheim. Im Flur steht ein Bobbycar. Im Wohnzimmer liegt buntes Spielzeug. Hier wohnt Tom Müller, der anders heißt und wegen der aufgeheizten Debatte anonym bleiben möchte, zusammen mit seinem Mann und den zwei Söhnen. Sie sind 6 und 1,5 Jahre alt und wurden von verschiedenen Leihmüttern in den USA geboren. Der Große ist heute daheim. Er spielt neben dem Sofa, während sein Papa sich an die Geburt des Jüngeren erinnert. Der kam kurz vor Weihnachten, ein paar Wochen zu früh.
13: Da mussten wir ganz schnell rüberreisen. Wir hatten selbst noch kein Quartier dort. Wir haben dann den Trailer von den Eltern von der Leihmutter bekommen, durften dort dann für eine Woche übernachten. Wir waren dann Weihnachten auch bei der Familie eingeladen. Wir sind einen richtigen Teil der Familie geworden auch.
12: Bis heute ist der Kontakt mit beiden Leihmüttern gut. Sie tauschen Fotos aus und telefonieren mit Video. Tom Müller und seinem Mann ist es wichtig, dass ihre Söhne wissen, wo sie herkommen. Und auch das Wohl der Leihmütter beschäftigt sie.
13: Ich meine, 9 Monate sind schon eine prägende Zeit. Das ist ja auch oft in der Kritik gewesen, dass das einfach ein Baby gekauft wird und man ist dann weg. Wir waren jetzt halt so, dass wir auch den Kontakt halten möchten.
12: Die beiden Papas haben sich bewusst für Leihmütter aus den USA entschieden, weil das Verfahren dort gesetzlich geregelt ist. Die Leihmütter haben jede etwa $40.000 bekommen. Sie hatten das Recht auf einen Anwalt und einen Psychologen. Und sie hätten das Baby am Ende auch behalten dürfen, berichtet Tom Müller. Er erinnert sich noch, wie ihre zweite Leihmutter von ihren ungewollt kinderlosen Schwestern erzählt hat, dass sie der Grund sein, warum sie anderen Familien helfen wolle.
13: Also als sie uns kennengelernt haben, da hatte sie Tränen in den Augen, als sie uns das berichtet hat, auch ihre Motivation, und das war wirklich auch sehr schön dann.
12: So positiv läuft es natürlich nicht überall. Es gibt Babys, die nie bei den Leihmüttern abgeholt werden. Und es gibt Frauen, die sich nur für eine Leihschwangerschaft entscheiden, weil sie dringend Geld brauchen. In Deutschland ist eine Leihmutterschaft verboten. Kinder, die von einer Leihmutter im Ausland geboren werden, werden aber anerkannt. Helmut Frister, der Vorsitzende des Deutschen Ethikrats, sagt, wir schieben das Problem ins Ausland ab.
14: Und das ist eine Form von Doppelmoral, die ich erstens nicht gut finde, und zweitens führt das halt auch dazu, dass dann wirklich Formen der Leihmutterschaft im Ausland stattfinden, die von den Begleitumständen hochproblematisch sind.
12: Der Ethikrat-Vorsitzende hat deshalb eine offene Debatte über das Thema gefordert. Eine Legalisierung der Leihmutterschaft in Deutschland könnte er sich vorstellen, aber nur unter bestimmten Umständen.
14: Ja, es müsste halt vor allen Dingen darauf geachtet werden, dass nicht eine Notsituation ausgebeutet wird. Und eins wäre mir ganz wichtig, die Regelung müsste vorsehen, dass die Leihmutter auch noch kurz nach der Geburt die freie Entscheidung hat, ob sie das Kind doch behalten möchte.
12: Auch Tom Müller aus Mannheim wünscht sich eine ausgewogene und vor allem sachliche Debatte. Es ärgert ihn, wenn von gekauften Kindern oder Lifestyle-Babys die Rede ist.
13: Das ist natürlich kein Lifestyle. Also ich weiß noch, als ich den Herzschlag vom Großen gesehen habe, mir sind die Tränen gekommen. Ich war wirklich glücklich. Und sie sind dann die ganze Schwangerschaft über dabei, und es ist ihr Kind.

0: Kommen Sie gut informiert mit uns durch diesen Donnerstagabend, auch um 20.44 Uhr.
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0: Akina Klee sitzt im Rollstuhl und kämpft um etwas, das eigentlich selbstverständlich sein sollte, eine Untersuchung in einer gynäkologischen Praxis. Dabei verpflichtet die UN-Behindertenrechtskonvention Deutschland zu einer barriere- und diskriminierungsfreien Gesundheitsversorgung. Stattdessen Treppen, ungeeignete Untersuchungsstühle, fehlende Erfahrungen mit Patientinnen mit Behinderung. Tatsächlich gibt es in ganz Deutschland nur eine Handvoll spezialisierter gynäkologischer Ambulanzen oder Zentren, wie zum Beispiel in Frankfurt, Bremen, Berlin, Hamburg oder München, also vor allem Großstädte, die wirklich umfassend barrierefrei ausgestattet sind. Akinas Geschichte zeigt, wie groß die Versorgungslücke ist, und diese Geschichte hören Sie jetzt. Reporterin Mia von Hirsch hat sie zu ihrem Arzttermin in Frankfurt begleitet.
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2: Es ist 10 Uhr morgens am Mainzer Hauptbahnhof. Akina Klee steht mit ihrem Rollstuhl am Gleis und wartet auf den Zug. Ihr Ziel? Eine barrierefreie Frauenarztpraxis in Frankfurt. Eine Stunde Fahrzeit entfernt.
3: Es ist einfach so, ich habe hier in Mainz und Umgebung nach einer Gynäkologin gesucht und wurde aber nicht fündig, weil viele Arztpraxen haben zu niedrige Türen und die Toilette ist nicht barrierefrei. Und vor allen Dingen.
4: Folgende Durchsage: Aufgrund einer Streckensperrung ist der Zugverkehr derzeit eingestellt. Sobald ich weitere Informationen habe, werde ich Sie gerne unterrichten.
3: Vor allen Dingen ist es einfach so, dass die höhenverstellbaren Stühle, wie bei einem Augenarzt oder Zahnarzt, gibt es meistens bei den Gynäkologen gar nicht. Und das ist dann für mich schwer, auf den Stuhl zu kommen. Und ich finde einfach, ich als Frau mit Rollstuhl habe auch ein Anrecht auf eine gynäkologische Untersuchung. Warum sollte ich da mit weniger zufrieden sein als andere Menschen? Und deshalb lohnt es sich für mich, diesen Weg auf mich zu nehmen. Ich habe schon sehr oft die Erfahrung gemacht, dass ich abgelehnt wurde aufgrund meines Rollstuhls. Dass mir gesagt wurde:
4: Bitte beachten Sie folgende Durchsage. Aufgrund einer Streckensperrung ist der Zugverkehr derzeit von und in Richtung Koblenz eingestellt. Sobald ich weitere Informationen habe, werde ich Sie unterrichten.
3: Okay.
5: Also jetzt müssen wir gucken, ob wir überhaupt nach Frankfurt kommen mit dem Zug, ne?
3: Ja, das stimmt.
2: Plötzlich hat Akina Klees Bahn mindestens eine Stunde Verspätung.
3: Sowas ist stressig.
5: Wie viel Planung musst du normalerweise da reinstecken, um von A nach B zu kommen?
3: Ich versuche immer maximal tatsächlich eine Stunde einzuplanen, weil es immer unvorhergesehen sein kann, dass Züge mal nicht kommen, Aufzüge kaputt sind. Und ich bin tatsächlich so ein Mensch, dass ich Passanten auch anspreche, wenn irgendwo ein Aufzug kaputt ist, um mich runtertragen zu lassen, wenn ich feste Termine habe, weil ich einfach sonst überhaupt keine Planung mehr hätte.
2: Ihre Planung wird über den Haufen geworfen. Statt der erwarteten Regiobahn fährt eine S-Bahn ein, in die Klee nicht zusteigen kann, da diese eine hohe Einstiegsstufe hat.
5: Hier könntest du ja auch gar nicht einsteigen, das ist ja gar nicht...
3: Ist nicht barrierefrei.
4: Reisende nach Frankfurt, wir nutzen Sie jetzt die S8 nach Offenbach aus dem Frankfurt Flughafen Regionalbahn.
3: Das war unser Zug.
4: Abfahrt 10:02 von Gleis 4.
3: Viele sehen die Barrieren nicht, weil für die Menschen ist es nur eine kleine Stufe. Sie gehen da hoch. Und ich wünschte mir tatsächlich, dass so die Deutsche Bahn noch ein bisschen nachrüstet.
2: Die S-Bahn fährt ohne sie ab. Als Klee mit dem Aufzug vom Gleis zurück in die Haupthalle fahren möchte, sieht sie:
3: Der Aufzug ist jetzt auch kaputt da vorne.
2: Akina Klee sitzt auf dem Gleis fest. Es ist nicht das erste Mal, dass die 35-Jährige solchen Herausforderungen begegnet. Sie ist zierlich gebaut, sie und ihr Rollstuhl leicht. Die einzige Option, vom Gleis zu kommen.
3: Ansonsten muss ich mit der Rolltreppe mich hochtragen lassen. Dann machen wir das so. Ich spreche gerade mal eine Person an.
2: Sie bleibt ruhig und bittet freundlich um Hilfe. Keine Zeit ist die Antwort. Am Ende trägt unser Kameramann sie die Rolltreppe herauf, der Tonmann nimmt den Rollstuhl. Wir rufen einen Fahrer vom Hessischen Rundfunk, damit Klee noch pünktlich zu ihrem Termin kommen kann. Schließlich ist das eigentlich das Ziel, sie zu der barrierefreien Praxis zu begleiten.
3: Man kann niemals einfach als Rollstuhlperson sagen, ich fahre mal irgendwo hin, da wird alles glatt laufen, sondern man muss immer damit rechnen, da wird was passieren. Man macht weiter und Weil ansonsten hätte ich jeden Tag so einen Hals und das kann es auch nicht sein. C'est la vie.
2: Ihre Erfahrung, Transporte anzufordern, sei bürokratisch und nicht alltagstauglich. Dann kommt der Fahrer an.
3: Hi, ich bin Jakina. Dankeschön fürs Kommen.
2: Ihr Arzttermin ist ihr wichtig. Wäre sie allein gewesen, dann...
3: Also ich hätte mir tatsächlich jetzt von Mainz vom Bahnhof ein Taxi nach Frankfurt genommen.
5: Dann auf deine Kosten?
3: Für auf meine Kosten, ja. Weil es geht um meine Gesundheit. Dann hätte ich das in Kauf genommen.
2: Denn in Deutschland gibt es nur 6 solcher barrierefreien gynäkologischen Sprechstunden, wie die in Frankfurt. Die anderen sind unter anderem in Hamburg, Berlin und München. Doch nicht nur bei der Frauenarztpraxis stößt Klee häufig auf Barrieren.
3: Meine Hausarztpraxis hat beispielsweise sehr, sehr enge Türen. Und das hieße für mich, dass ich quasi, wenn ich Blasenentzündung hätte und ich müsste jetzt eine Probe abgeben, könnte ich die Türen nicht schließen. Und das heißt in der Praxis, der ganze Warteraum würde mir dabei zusehen. Und letzten Endes besuche ich dann eine Fachklinik. Nur für eine Blasenentzündung, was eigentlich der Hausarzt stemmen könnte.
2: In Frankfurt am Palmgarten befindet sich in den Räumlichkeiten von Pro Familia die barrierefreie Praxis. Für Frauen mit Behinderung werden hier eine gynäkologische Sprechstunde und Untersuchungen angeboten.
5: Wir sind jetzt kurz vor der Praxis.
3: Ja.
5: Was sind denn jetzt deine Erwartungen?
3: Ich wünsche mir erstmal eine sensible Sprache. Viele Ärzte haben mich in der Vergangenheit einfach ungefragt geduzt oder mich so wie so ein Paket einfach dann irgendwo hingewuchtet und haben dann immer erwartet, ja, das ist schon okay, dass mein Körper mit dem nötigen Respekt behandelt wird, dann wäre schon sehr viel eigentlich getan.
2: Nach 1,5 Stunden Wegzeit kommt Akina Klee endlich bei Gynäkologin Julia Heffner an.
3: Hallo!
5: Hallo.
3: Schön, Sie kennenzulernen.
5: Ja, ebenso. Wie war die Anreise?
3: Fragen Sie nicht. Schön, die Tische sind relativ föhngerecht.
5: Ja. Na,
3: perfekt.
5: Vor allem sind sie flexibel. Also wir können die auch im Raum noch verschieben, wenn größere Rollstühle zum Beispiel da sind.
2: Zusätzlich gibt es breite Türen, einen Aufzug und einen Patientinnenlift, um auf den Behandlungsstuhl zu kommen. Vergangenes Jahr ließen sich 112 Frauen von der Frankfurter Beratungsstelle telefonisch beraten. 113 Patientinnen kamen vorbei.
3: Und von welchen Standorten kamen Ihre Patienten angereist? Wissen Sie das ungefähr?
5: Die weitesten Patienten, die ich erlebt habe, die kamen so aus Marburg und aus der Nähe von Köln.
3: Oh, wow.
5: Die sind
3: Wahnsinn.
5: Mit dem Zug gekommen.
3: Ja. So viel Aufwand für eine gynäkologische Untersuchung.
5: Ja, ich glaube, dass die Personen dieses Angebot in Anspruch nehmen, gezielt danach suchen, auch aus einer Not heraus sozusagen, weil einfach die Personen in der Regelversorgung einfach keinen Ansprechpartner oder keinen Kontakt oder keinen Zugang finden.
2: Neben Frauen mit körperlicher Behinderung berät die Fachärztin auch Frauen mit Lernschwierigkeiten. Ihr Ziel ist es, einen Raum zu schaffen, in dem sich jede Frau wohlfühlt und Verständnis findet, sagt Julia Heffner.
5: Ich glaube, solche Angebote wie hier müsste es viel öfter geben und würde auch mehr in Anspruch genommen werden. Da glaube ich einfach, dass wirklich die Personen nicht so wissen, dass es dieses Angebot gibt, sozusagen. Weil ich erlebe auch Patientinnen, die 40 Jahre lang nicht beim Gynäkologen waren und dann von diesem Angebot mitbekommen, sozusagen, und dann erst den Zugang zu einer gynäkologischen Versorgung erlebt haben.
2: Neben der medizinischen Notwendigkeit von Vorsorgeuntersuchungen findet die Ärztin es wichtig, dass die Patientinnen Empathie erfahren.
5: Es ist rein menschlich einfach, dass man einen Ansprechpartner haben möchte, wenn man eine junge Frau ist, wenn es um Thema Sexualität geht, wenn es um Thema Verhütung geht, wenn es um einfach das Thema Frauengesundheit geht.
2: Das Frankfurter Beratungsangebot gibt es seit 1998, damals das erste seiner Art in Deutschland. Statt 15 Minuten pro Patientin, wie es in einer regulären gynäkologischen Praxis der Fall ist, kann die Gynäkologin hier sich 1,5 Stunden Zeit nehmen. Zeit, die notwendig ist, um Aspekte wie Betreuungs- und Wohnsituation oder Medikamente abzuklären.
5: Zum Beispiel Personen, die im Rollstuhl sitzen und keine Sitzstabilität haben, dass es da auch nicht möglich ist, zum Beispiel ein Brustkrebs-Screening zu machen, weil das einfach von der Technik her nicht funktioniert. Sondern das heißt, es gibt strukturelle Barrieren, dass der Zugang verwehrt ist.
2: Barrierefreiheit ist bisher keine Pflicht für Arztpraxen. Es bräuchte zudem eine Übersicht tatsächlich barrierefreier Praxen und auch eine Beschwerdestelle für betroffene Frauen, sagen uns bei der Recherche Interessengruppen. Wir lassen Akina Klee und Gynäkologin Heffner allein. Sie machen eine Vorsorgeuntersuchung. Über eine Stunde später ist für die Rollstuhlfahrerin klar:
6: Das fand ich eine sehr schöne Erfahrung. Ich hatte das Gefühl, die Geräte und die Instrumente richten sich wirklich nach meinen Bedürfnissen aus. Man hat mit mir gesprochen und nicht über mich hinweg. Und das hat eine unheimliche, wertschätzende Haltung. Und das ist nicht selbstverständlich für mich. Und dafür lohnt sich eigentlich schon wieder dieser Weg.
2: Der Weg zur barrierefreien Gynäkologin. Akina Klee will wiederkommen, auch wenn das heißt, erst in eine andere Stadt fahren zu müssen, für Vorsorge auf Augenhöhe.
0: Unsere Deutschland-Reportage von Mia von Hirsch. 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Es ist genau 20.55 Uhr.
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0: Die 80. Bregenzer Festspiele sind eröffnet worden. Gestern Abend mit La Traviata. 4,5 Wochen lang gibt es fast jeden Abend eine Vorstellung auf der wohl größten Seebühne der Welt. Die knapp 190.000 Karten sind seit Ostern ausverkauft. Über die Premiere berichtet jetzt Karin Wehrheim.
7: Der Hauptakteur meistert seine Aufgabe zur Premiere ganz ordentlich. Der Bodensee spiegelt ruhig den Wolkenhimmel wider und später das Leuchten vom deutschen Ufer. Davor auf der Seebühne glitzert es ebenfalls. Violetta im langen goldenen Abendkleid feiert ausgelassen in großer Runde. Es ist ein fröhliches Wasserballett, mit dem der italienische Regisseur Damiano Micheletto seine Neuinszenierung der Traviata beginnen lässt. Denn die vordere Hälfte des Bühnenbilds ist ein riesiges, flaches Wasserbecken. Wie ein Infinity-Pool scheint es direkt in den Bodensee überzugehen. Zu den Klängen der Wiener Sinfoniker, die wie immer aus dem Festspielhaus auf die Seebühne übertragen werden, tanzen Violettas Gäste in grellbunten Badekostümen und bizarren Badekappen im Stil der 1920er Jahre. Schwimmreifen und Luftmatratzen dümpeln auf dem Wasser, Fontänen sprudeln. Die Roaring Twenties seien energiegeladener und verrückter als das 19. Jahrhundert in Paris, in dem La Traviata und die Kameliendame Dumas Vorlage spielen. So hatte Micheletto seine Wahl begründet. Tatsächlich kommt die Geschichte um die Liebe zwischen der todkranken Edelprostituierten Violetta und Alfredo, dem Sohn aus gutem Hause, so den Zuschauenden nah. Und das, obwohl die Dimensionen der Seebühne im Bodensee die vielen intimen Momente der Traviata schwierig machen. Deshalb war auch ausgerechnet diese Verdi-Oper in der 80-jährigen Geschichte der Festspiele noch nie zu sehen. Die finnische Sopranistin Majukka Tepponen, die als eine von drei Besetzungen stimmgewaltig und mit viel Zwischenapplaus die Premieren-Violetta singt, witzelte bei den Proben, sie brauche eigentlich ein Fernglas, um Alfredo und dessen Vater auf der Bühne zu sehen. Aber es funktioniert und berührt. Die Bühne ist meist in Violett und Grün getaucht und sie wird dominiert von einem riesigen Spiegel. So hoch wie ein achtstöckiges Wohnhaus ragt er hinter dem Wasserbecken empor. Seine Bruchstücke halten noch zusammen. Erst kurz vor dem Ende implodiert er, eine Idee des Italieners Paolo Fantin. Er nennt es das Sichtbarmachen des Augenblicks, in dem etwas zerbricht. Ein Spiegel oder das Leben von Violetta und ihre Hoffnung.

0: bewegt, aus dem geborstenen Spiegel auf Violetta zuschwebt, der Tod. Das alles ist äußerst sehenswert und kurzweilig und zeigt, dass sich die Bregenzer Festspiele auch nach 80 Jahren mit einem »Es geht nicht« nicht abfinden. Wirklich magische Momente wie bei Rigoletto 2019 oder André Chenier 2011 bleiben aber aus. Und ein kleines bisschen stört den musikalischen Genuss das leise Dauerbrummen der Pumpen im Wasserbecken.
1: Über die Premiere bei den Bregenzer Festspielen hat Karin Wehrheim berichtet. Und gleich geht es bei uns um die Kabinettsumbildung in der Bundesregierung. Jetzt natürlich direkt in den Nachrichten und danach ausführlich bei uns in der Sendung. Ich bin Florian Zelt. Schönen guten Abend.

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1: Um 21 Uhr mit Jean-Marc Heukemes. Die bisherige Gesundheitsministerin Nina Wagen soll nach übereinstimmenden Berichten neue Kanzleramtschefin werden. Demnach soll die 47-Jährige auf Thorsten Frei folgen, der zum neuen Vorsitzenden der CDU-CSU-Bundestagsfraktion gewählt werden soll. Neuer Gesundheitsminister solle der bisherige CDU-Generalsekretär Carsten Linnemann werden. Der Stühlerücken wurde nötig, nachdem Fraktionschef Jens Spahn infolge der Leihmutter-Affäre seinen Rücktritt erklärt hatte. Nach der tödlichen Messerangriff in einer Regensburger Bankfiliale soll der Tatverdächtige morgen dem Haftrichter vorgeführt werden. Wie die Polizeibeamten am Abend mitteilten, hatte der 20 Jahre alte Deutsche bei seiner Festnahme keinen Widerstand geleistet. Spezialkräfte hatten ihn gut 3 Stunden nach der Alarmierung in dem Bankgebäude gefasst. Zuvor hatten sie 2 Menschen unverletzt herausgebracht. Der Angreifer soll auf einen Mann in der Bank eingestochen haben, der später im Krankenhaus starb. Polizei und Staatsanwaltschaft ermitteln wegen eines Tötungsdelikts und eines Raubüberfalls. Die deutsche Marine zieht sich vorerst aus der Golfregion zurück. Das Verteidigungsministerium verwies auf die instabile Lage. Deshalb würden das Minenjagdboot Fulda und ein Truppenversorger ins östliche Mittelmeer verlegt. Sie hielten sich für einen Einsatz in der Straße von Hormus bereit. Allerdings kommt es wieder fast täglich zu gegenseitigen Attacken zwischen den USA und dem Iran. Die US-Regierung wirft der Europäischen Union vor, mit ihrer neuen Strafe gegen Google die Handelsbeziehungen zu gefährden. Die EU behauptete zwar oft, sie strebe nach Stabilität und Vorhersehbarkeit, Brüssel schaffe jedoch Unsicherheit für US-Exporte von Waren und Dienstleistungen nach Europa. Die EU-Kommission hatte heute eine Strafe von insgesamt 890 Millionen Euro gegen die Google-Mutter Alphabet verhängt. Google soll in der Internetsuche eigene Dienste bevorzugt angezeigt haben. Der Waldbrand nahe der Atlantikküste bei Bordeaux breitet sich weiter aus. Wie die Behörden mitteilten, wurden 20.000 Menschen in Sicherheit gebracht. Viele Urlauber mussten in aller Eile ihre Koffer packen. Campingplätze wurden geräumt. In Frankreich sowie in Spanien und Italien verwüsteten Feuer insgesamt zehntausende Hektar Land. 3 Feuerwehrleute kamen ums Leben, 2 in Frankreich, 1 in Italien. Das waren die Nachrichten. Das Wetter. In der Nacht über Sachsen abziehende Schauer, sonst gering bewölkt oder aufklaren, Tiefstwerte 11 bis 7 Grad, morgen dann zunächst noch bewölkt, später heiter und trocken bei Höchstwerten von 20 bis 25 Grad und am Sonnabend weiterhin viel Sonne, trocken und deutlich wärmer. Die Zeit 21.03 Uhr.
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2: Vom Südwestrundfunk in Baden-Baden, aus dem Studio von SWR aktuell. Schönen guten Abend, ich bin Florian Zelt. Egal, ob Sie uns im Osten, im Westen, im Norden oder im Süden Deutschlands zuhören, wir haben die wichtigsten Themen dieses Tages für Sie. Unter anderem das hier. Das Personalkarussell in der Bundesregierung und bei der Union dreht sich ja nach dem Rücktritt von Jens Spahn als Unionsfraktionsvorsitzender weiter und das ziemlich schnell. Gestern die Meldung, dass Kanzleramtschef Thorsten Frei diesen Fraktionsvorsitz übernehmen soll, aber damit tut sich

0: Ja, eine neue Lücke auf im Kanzleramt und die löst wohl jetzt doch eine Kettenreaktion aus. So ist das jedenfalls heute Abend an verschiedene Medien durchgesickert. Und da heißt es, das Kanzleramt soll bald eine Frau leiten und zwar die bisherige Gesundheitsministerin Nina Wagen. Darüber hat meine Kollegin Nina Zimmermann vom Norddeutschen Rundfunk mit unserer Hauptstadtkorrespondentin Anne Mellmann gesprochen und gefragt, wie nah stehen sich eigentlich Wagen und Kanzler Merz?
1: Die Meinung.
2: Na, würde ich sagen. Es heißt ja, sie hätten ein Vertrauensverhältnis und das ist genau das, was Merz an dieser Stelle braucht. Und Nina Wagen, diese CDU-Politikerin aus Baden-Württemberg, die gilt als Merzianerin, also loyal.
3: Was qualifiziert Nina Wagen denn für dieses Amt?
2: Na, neben Loyalität bringt sie eine ganze Menge Erfahrung mit. Sie hat ja gerade als Gesundheitsministerin geliefert. Sie hat die Reform der gesetzlichen Krankenversicherung auf den Weg gebracht und auch bis zum Ende durchgekämpft und dabei auch ja einige Beharrlichkeit an den Tag gelegt. Und außerdem ist, glaube ich, nicht zu unterschätzen, dass sie eine Frau ist. Die Zahl von Frauen in politischen Führungspositionen in der Union ist ja nach wie vor überschaubar. Und nun also eine Frau auf diese Weise zu würdigen, das kommt sicherlich ganz gut an. Nina Wagen ist ja auch Vorsitzende der Frauenunion. Und da gab es auch schon eine erste Reaktion von Stefanie Hubig, SPD-Bundesjustizministerin. Die hat das kommentiert und schon gesagt, dass sie Wagen in dem Amt gut findet, schon allein, weil sich dadurch die Frauenquote im Koalitionsausschuss ja nun verdoppelt oder verdoppeln würde. Da sitzt ja bislang nur eine Frau.
3: Wobei wir noch nicht wissen, was sich dann in der Regierung wieder tut. Wenn Wagen zur Kanzleramtschefin wird, dann ist ja ein weiterer Platz leer in der Regierung im Kabinett. Wer wird dann den Posten des Gesundheitsministers, der Ministerin übernehmen?
2: Da ist jetzt im Gespräch Carsten Linnemann. Der ist ja bislang CDU-Generalsekretär und auch er gilt als sehr loyaler Gefolgsmann von Kanzler Friedrich Merz. Linnemann, der ist Volkswirt, 48, schon unter Angela Merkel im Bundestag gewesen. Und ja, er war auch schon vor Bildung dieses Kabinetts im Gespräch für ein Ministeramt. Also schien auch in der Vergangenheit schon jemand zu sein, der oder als jemand zu gelten, der das Zeug dazu hat.
3: Ist es dann denkbar, dass Linnemann in einer doppelten Funktion erstmal tätig ist, also Gesundheitsminister und eben als CDU-Generalsekretär?
2: Na, ich glaube eher nicht. Das ist wahrscheinlich vorübergehend denkbar, solange kein Nachfolger oder Nachfolgerin gefunden ist. Also für sein Amt, da kursieren nun auch schon einige Namen, aber bislang alles noch Spekulation. Möglicherweise werden wir aber auch diese Nachfolgelösung noch vor dem Wochenende erfahren. Der Kanzler, der soll nach unseren Informationen noch am Freitag wohl dann seine Personalentscheidungen verkünden.
3: Das ist ja auch ein wichtiger Job für ihn, so ein Wadelbeißer, wie man teilweise in Bayern die CSU so voranschickt. Mal gucken, wer dann die Personalie da übernimmt. Jetzt haben ja viele schon vermutet, dass Kanzler Merz den Rücktritt von Spahn als Fraktionsvorsitzenden auch dazu nutzt, das Kabinett wirklich umzubauen. Welche strategischen Überlegungen sind denn damit verknüpft?
2: Ich glaube, es ist eine gute Gelegenheit für Merz, seine Macht auszubauen. Jens Spahn galt nun nicht unbedingt als ein Gefolgsmann und hat ihm auch einige Probleme bereitet, ja, wie er zuletzt durch die Leihmutterschaft. Nun ist er weg und Merz kann Leute einsetzen, auf die er sich wirklich hundertprozentig verlassen kann. Also so ein Kabinettsumbau immer auch eine Chance. Er hat viele Möglichkeiten und das macht vielleicht auch was mit der Außenwirkung seiner Regierung. Das könnte ihm Merz dann auch angesichts ja seiner schlechten, sehr schlechten Umfragewerte am Ende vielleicht nützen.
3: Du hast gesagt, es passiert jetzt alles wahrscheinlich sehr schnell, vor dem Wochenende teilweise noch. Jetzt kommt die Fraktion von CDU, CSU am Dienstag erst in Berlin zusammen. Ist ja auch Urlaubszeit, aber das richten alle ein. Und dann stimmen die erstmal formal über diese Personalie Thorsten Frey als Fraktionschef ab. Was meinst du, wie kommt das denn an, wenn diese ganze Personalrochade im Grunde jetzt ja schon zementiert wird, weil man die nächste Personalie und die andere Stelle Stück für Stück besetzt. Da wird die Fraktion ja offensichtlich auch vor veränderte Tatsachen gesetzt.
2: Na, es wurde ja auch gesprochen hinter den Kulissen und die Person, Thorsten Frey, die polarisiert nun in der Fraktion eher nicht. Also ich glaube, er ist jemand, auf den man sich gut einigen kann. Und außerdem ist ja da auch noch die SPD-Fraktion, mit der man eng zusammenarbeiten muss. Und ich glaube, da ist Thorsten Frey durchaus eine Person, die anerkannt wird. Man nimmt diese Personalentscheidung eher wohlwollend zur Kenntnis. Das ist eben jemand, mit dem man arbeiten kann.
0: Informationen von Anne Mellmann aus unserem Hauptstadtstudio in Berlin. Meine Kollegin Nina Zimmermann hat mit ihr gesprochen. Ein anderes Thema, das sogenannte Heizungsgesetz der Ampelregierung, das hat ja eine Menge Kritik auf sich gezogen, auch was das Tempo des Gesetzgebungsprozesses angeht. Diese grundsätzliche Kritik gibt es immer wieder, auch gerade bei den Reformen im Gesundheitswesen haben sich Abgeordnete darüber beschwert, dass das alles viel zu schnell ging. Viele Dokumente, nicht genügend Zeit, die aufmerksam durchzuarbeiten vor der finalen Abstimmung. Der CDU-Abgeordnete Thomas Heilmann hat mit dieser Begründung vor dem Bundesverfassungsgericht gegen den Entstehungsprozess des Heizungsgesetzes der Ampelregierung geklagt. In einem Eilverfahren war es ihm ja vor 3 Jahren noch gelungen, die zweite und die dritte Lesung des Gesetzentwurfs im Bundestag zumindest hinauszuzögern. Heute hat das Bundesverfassungsgericht die Klage im Hauptsacheverfahren abgewiesen. Max Bauer aus der ARD-Rechtsredaktion kommentiert diese Entscheidung.
1: Ein Tempolimit gegen Turbogesetze, gegen die Raser im Bundestag beim Gesetzemachen. Dass Abgeordnete für ein solches Tempolimit klagen, weil sie nicht von der Parlamentsmehrheit überfahren werden wollen, kann man gut verstehen. Im Sommer 2023 war das Heizungsgesetz der Ampel eine hoch umstrittene Sache. In der Gesellschaft und im Parlament. Wie viele Vorgaben soll die Politik machen für klimafreundlicheres Heizen? Diese Frage muss ausführlich diskutiert und fachpolitisch beraten werden. Das Parlament ist der Ort dafür und die einzelnen Abgeordneten müssen genug Zeit haben, sich zu informieren und sich einzubringen. Denn in der Demokratie gilt ja der Gedanke, ein gutes Verfahren beim Beraten und Debattieren soll auch gute Gesetze garantieren. Doch das ist nur die eine Seite der Medaille. Denn schnelles Gesetzemachen kann auch mal notwendig sein. Die Regierung und die sie tragende Parlamentsmehrheit ist gewählt, damit sie zupackt und Probleme löst. Bei der Ampelkoalition und dem Heizungsgesetz kam hinzu, dass 3 sehr unterschiedliche Akteure, SPD, Grüne und FDP, mit sehr unterschiedlichen politischen Grundwerten in Sachen Klimaschutz sich zusammenraufen mussten und einen fragilen Kompromiss ausgehandelt hatten. Der sollte schnell unter Dach und Fach, noch vor der Sommerpause, bevor vielleicht doch wieder Streit ausbricht. Auch das ist wichtig, dass eine politische Mehrheit handeln kann und nicht von der Minderheit im Parlament ausgebremst wird. Einerseits. Andererseits, was nach Parlamentsklein-Klein, Machttechnick und Geschäftsordnungshickhack klingt, stellt in diesen Zeiten zugleich die hochpolitische Frage, wie gut die Demokratie funktioniert. In deutschen Parlamenten sitzt mit der rechtsextremen AfD mittlerweile eine Partei, die vor fairen Abläufen und Parlamentskultur wenig Achtung hat. Die Chaossitzung des neu gewählten Thüringischen Landtages 2024 oder die vielen Ordnungsrufe gegen die AfD im Bundestag zeigen das. Und auch weltweit gibt es Beispiele dafür, wie eigentlich sinnvolle Oppositionsrechte Sand ins Getriebe der Parlamente streuen können, nur um das demokratische System insgesamt schlecht zu machen. Karlsruhe hat heute ein kluges Urteil gefällt. Kein starres Tempolimit fürs Gesetzemachen, viel Spielraum für die Parlamentsmehrheit, wenn die Politik der Öffentlichkeit mal beweisen muss, dass sie schnell handlungsfähig ist. Einzelne Abgeordnete können natürlich klagen, wenn es zu schnell geht, aber die Hürden sind hoch. Das Gericht will der Politik nicht zu viele Vorgaben machen, sondern bleibt die Kontrollinstanz für die krassen Fälle. Man kann beide Seiten gut verstehen. Die Abgeordneten, die darauf pochen, dass gute Parlamentsarbeit Zeit braucht, und die Mehrheit im Parlament, die politisch schnell zu Potte kommen will. Das Recht kann diesen Grundkonflikt nicht lösen, sondern nur kontrollieren, dass nichts grundsätzlich schiefläuft. Das Recht kann eine gute, anspruchsvolle Parlamentskultur nicht ersetzen. Respekt, Kollegialität und das gemeinsame Wissen darum, dass wer heute rasend schnell Gesetze durchbringen will, morgen in der Opposition sein kann und dann lieber auf die Bremse tritt. Das schützt die Demokratie und ihren Ruf bei den Bürgerinnen und Bürgern am besten. Das mag ein bisschen idealistisch klingen, aber Demokratie und demokratische Gesetzgebung ist nun mal eine idealistische Angelegenheit. In Zeiten, in denen Parlamentsverächter in Parlamenten sitzen, umso mehr.
0: Die Meinung von Max Bauer aus unserer Rechtsredaktion. Wir schauen nach Regensburg. Da war die Lage heute ja stundenlang unübersichtlich. Es hat eine Messerattacke in einer Bank in der bayerischen Stadt gegeben. Ein Mann wurde getötet. Die Polizei hat den mutmaßlichen Täter inzwischen festgenommen. Zunächst war von einer Geiselnahme die Rede. Über das, was bisher bekannt ist, was da heute in Regensburg passiert ist, berichtet jetzt Andreas Wendleder.
4: Gegen 15 Uhr ist der Polizei der Messerangriff in der Bank gemeldet worden. Sie rückte mit einem Großaufgebot an. Die Umgebung rund um die Bankfiliale sperrten die Polizisten großflächig ab. Hubschrauber waren im Einsatz und neben dem SEK wurde auch eine Verhandlungsgruppe alarmiert. Die versuchte, Kontakt zum Täter in der Bank aufzunehmen. Zu diesem Zeitpunkt befanden sich zwei Menschen noch im Gebäude, die aber sicher aus der Filiale geholt werden konnten, sagt Polizeisprecher Jonas Kraus.
5: Wir haben weiter zwei Personen aus dem Gebäude evakuiert, zu denen keinen Kontakt zum Täter bestanden hat. Und die zwei Personen sind augenscheinlich unverletzt, sind aber vorsorglich von einem Arzt angeschaut worden.
4: Nachdem die beiden Menschen befreit werden konnten, erfolgte der Zugriff. Das SEK gelang ins Gebäude und konnte den mutmaßlichen Täter dort festnehmen.
5: Ja, der Zugriff ist jetzt schon einige Minuten her. Da war es so, dass Sondereinsatzkommando, das spezialisiert ist dafür, ist in das Gebäude eingedrungen und hat den Tatverdächtigen festgenommen.
4: Bei dem festgenommenen Verdächtigen handelt es sich um einen 20-jährigen Deutschen, so die Polizei. Er soll heute Nachmittag einen Mann in der Filiale mit einem Messer niedergestochen haben. Dieser konnte zwar noch schwer verletzt ins Krankenhaus gebracht werden, verstarb dort aber an seinen Verletzungen.
0: Ein Bericht aus Regensburg von Andreas Wendleder.

0: Donnerstagabend, 23. Juli. Gleich 21.15 Uhr.
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0: In Zukunft sollen nicht mehr nur Straftäter und Gefährder nach Afghanistan abgeschoben werden können, sondern auch andere Ausreisepflichtige. Das Land Hessen hat als erstes entsprechende neue Vorgaben der Bundespolizei von Anfang Juli bekannt gemacht. Und Kritik daran kommt unter anderem von Amnesty International und von den Grünen. Denn für Abschiebungen nach Afghanistan ist ja eine Zusammenarbeit mit den radikal-islamischen Taliban notwendig. Und trotzdem senkt der Bund die Hürden für Abschiebungen dorthin. Philipp Eckstein berichtet aus Berlin.
2: Die Machtübernahme der Taliban, der überstürzte Abzug der Bundeswehr aus Afghanistan im Sommer 2021. Für die Politik war das ein Schock und für Deutschland gilt seither, Zitat:
3: Die Bundesregierung erkennt die de facto Regierung der Taliban politisch nicht als legitime Regierung Afghanistans an.
2: Keine Anerkennung und jahrelang galt auch keine Abschiebungen in das Land. 2024 änderte die Regierung, damals unter SPD-Kanzler Olaf Scholz, diesen Kurs.
4: Schwerstkriminelle und terroristische Gefährder haben hier nichts verloren.
2: Mit Hilfe von Katar organisierte die damalige Regierung einen ersten Abschiebeflug nach Kabul. 28 verurteilte Straftäter wurden abgeschoben. Nach der Bundestagswahl 2025 vereinbarten CDU, CSU und SPD im Koalitionsvertrag dann, nach Afghanistan abzuschieben, und zwar beginnend mit Straftätern und Gefährdern. Wobei der neue Bundesinnenminister Alexander Dobrindt von der CSU sich dafür einsetzte, dass das auch ohne Hilfe von Staaten wie Katar klappt.
5: Dazu haben wir Gespräche mit den Verantwortlichen in Afghanistan geführt, dass sie ihre Staatsangehörigen wieder zurücknehmen. Diese Gespräche waren erfolgreich.
2: Freute sich Innenminister Dobrindt im vergangenen Jahr. Kurz zuvor hat es zum ersten Mal wieder einen direkten Abschiebeflug nach Kabul gegeben. Im Gegenzug durften die Taliban zwei Diplomaten nach Deutschland entsenden. Insgesamt wurden seit dem Regierungswechsel 173 Männer nach Afghanistan abgeschoben. Zuletzt bekräftigte Dobrindt:
6: Ich halte das nach wie vor für eine zwingend notwendige Maßnahme und werde auch nicht locker lassen, diese Abschiebungen auch in diese Länder wie Afghanistan weiter zu forcieren.
2: Bislang wurden allerdings nur Straftäter abgeschoben. Aber wie bereits im Koalitionsvertrag angekündigt, will die Bundesregierung mehr. Der innenpolitische Sprecher der CDU-CSU-Fraktion Alexander Throm bekräftigt, es sei
7: richtig, dass wir die abzuschiebenden Personen jetzt auch erweitern, insbesondere auf junge alleinreisende Männer, die ausreisepflichtig sind.
2: Das Bundesinnenministerium teilt dazu auf Anfrage mit, Zitat:
3: Weder das geltende Recht noch der Koalitionsvertrag sehen eine Beschränkung auf Straftäter vor.
2: Aus der Opposition kritisiert Marcel Emmerich von den Grünen das als unverantwortlich.
8: Da werden Frauen und Mädchen entrechtet und politische Gegner verfolgt bis hin zum Tod. In so ein Land abzuschieben, ist ein Armutszeugnis in Sachen Menschlichkeit.
2: Fragt man nach, heißt es auch aus dem Auswärtigen Amt, die Menschenrechtslage in Afghanistan habe sich seit der Machtübernahme durch die Taliban kontinuierlich verschlechtert. An dem Ziel der Bundesregierung, mehr Menschen in das Land abzuschieben, ändert das aber nichts.
0: Ein Bericht aus Berlin, aus unserem Hauptstadtstudio von Philipp Eckstein. Wir schauen nach Frankreich, denn auch dort häufen sich die Fälle, in denen verdächtige Drohnen sensible Orte überfliegen. Deshalb hat das französische Parlament jetzt ein Gesetz verabschiedet, das den zivilen Drohnenschutz revolutionieren soll. Nicht mehr nur Militär und Polizei sollen verdächtige Drohnen über wichtigen Orten wie Atomkraftwerken, Flughäfen oder Chemieunternehmen abfangen dürfen, sondern auch die Betroffenen selbst. Dazu braucht es natürlich Personal, die nötige Software und Beratung. Der Markt für Drohnentechnologie wächst entsprechend und auf einem Übungsplatz in der Nähe von Paris testen diese Firmen ihre Aufspür- und Abfangsysteme. Unsere Frankreich-Korrespondentin Julia Borutta war dabei.
9: Hier jagt gerade eine Drohne die andere. Die Piloten des Herstellers Asterodyne proben den Ernstfall auf dem staatlich finanzierten Übungsflugplatz von Brétigny-sur-Orge im Süden von Paris. Firmenchef Maxime Lecky ist zufrieden mit dem Test.
10: Unsere Drohnen fliegen gerade mit einer Geschwindigkeit von 250 Stundenkilometern. In dieser Simulation zeigen wir, dass wir eine größere Drohne abfangen könnten, selbst wenn sie 250 Stundenkilometer schnell wäre.
9: Die unterlegene Drohne in diesem Schauflug plumpst ins Gras. Doch wie gut ließe sich im Ernstfall eine verdächtige Drohne so reibungslos zu Boden bringen? Wäre da nicht ein Abschuss oder ein forcierter Crash mit möglicherweise üblen Kollateralschäden nötig?
10: Wir würden nicht bis zur Zerstörung der Drohne gehen. Wir würden eher versuchen, sie abzufangen, in einem Netz zum Beispiel, und sie an einem sicheren Ort runterzuholen, sodass keine Personen in Gefahr geraten oder andere Schäden entstehen.
9: Bisher durften nur das Militär und die Polizei verdächtige Drohnen über Bahnhöfen oder Atomkraftwerken aufspüren und unschädlich machen. In Zukunft dürfen das auch Firmen wie Asterodyne. Um die Zulassung zu bekommen, brauchen sie zunächst ein technisches Gütesiegel, ähnlich wie beim TÜV. Natascha Lalanne leitet das Testzentrum hier im Auftrag der Regierung.
11: Bei Systemen zur Erkennung von Drohnen überprüfen wir zum Beispiel die Kriterien Schnelligkeit, Reichweite und die Fähigkeit, denjenigen aufzuspüren, der die feindliche Drohne steuert.
9: Auch die Vertrauenswürdigkeit der Firmen wird überprüft, erklärt Drohnenexperte Victor Masson von der Stiftung für strategische Recherchen in Paris. Schließlich überträgt der Staat den Privatfirmen ein hoheitliches Recht.
10: Es ist schwer, sich vollständig vor einem böswilligen Akteur zu schützen. Aber es wird eine ganze Kette von Personalüberprüfungen und Voruntersuchungen geben, die dafür sorgt, dass man seriöse Leute hat, die ihre Mittel, die ihnen zur Verfügung stehen, sinnvoll einsetzen.
9: Zuständig dafür ist der dem Innenministerium unterstellte Nationale Rat für private Sicherheitsdienste. Bis das neue Gesetz in Kraft tritt, müssen noch viele Fragen geklärt werden.
10: Es gibt zahlreiche Herausforderungen. Eine davon ist der Umgang der Privatfirmen mit den gesammelten Informationen. Je nachdem, welche Systeme sie verwenden, fallen riesige Datenmengen an. Da braucht es im Hintergrund eine transparente Verwaltung und vor allem die Möglichkeit, die Informationen später wieder zu löschen.
9: Auch die potenziellen Kunden der privaten Drohnenschutzfirmen, also Betreiber von Chemieanlagen, Atomkraftwerken oder Flugplätzen, brauchen Sicherheit, welche Dienste und welche Software sie einkaufen dürfen, um ihr Firmengelände effizient vor verdächtigen Drohnen zu schützen. Frankreich betritt mit der Privatisierung des zivilen Drohnenschutzes rechtlich und technisch Neuland, erklärt die Koordinatorin des Drohnentestzentrums Natascha Lalanne.
11: Wir entwickeln hier im Auftrag der Nationalen Sicherheitsbehörde einen eigenen Standard für den zivilen Antidrohneneinsatz in Frankreich.
9: Ob die technischen Lösungen wirklich funktionieren und ob die Privatfirmen wirklich zuverlässig sind, wird erst der Ernstfall zeigen.
0: Ein Bericht aus Frankreich von unserer Korrespondentin Julia Borutta im ARD-Infoabend. Es ist quasi schon eine Lebensweisheit. Alles endet irgendwann mal. Davon kann auch unser Korrespondent Nils Dams ein Lied singen. Macht er natürlich nicht, denn er ist ja Korrespondent, kein Sänger. Nach 4 Jahren endet seine Zeit an der US-Westküste. Das sind 4 Jahre, in denen er in San Francisco einiges gelernt hat. Was genau, das hat Nils Dams für uns zusammengefasst.
12: Ich habe gelernt, dass hier zur selben Zeit in einem Stadtteil Wind und dicker Nebel sein kann, während im Stadtteil direkt nebenan blauer Himmel und Sonnenschein ist. Dass es hier in einem Park einen Brunnen mit einer Yoda-Figur gibt.
13: Vergessen musst du das, was früher du gelernt.
12: Dass es sehr leicht ist, die eigene Stimme zu klonen.
14: Hallo, ich bin eine KI-Stimme.
12: Und man damit die eigene Mutter verwirren kann.
15: Hä? War das jetzt eben gar nicht deine Stimme?
12: Ich habe gelernt, dass fahrerlose Robotaxis hier auch auf der Autobahn mit über 100 km/h unterwegs sind.
14: Jetzt fährt er aber ein bisschen eng auf, Alter.
12: Dass Tech-Bosse eigentlich immer excited sind, wenn sie irgendwas vorstellen.
16: We're excited to introduce. I'm so excited. I'm excited.
12: Ich habe gelernt, dass schon bei leichten Erdbeben der ganze Körper merkwürdig vibriert. Und es auch ein komisches Gefühl ist, beim Coachella-Festival eingeschlossen zu sein.
14: Ich bin alleine auf dem Coachella.
17: Hallo, hallo.
12: Dass in San Francisco viele extrem arme und viele extrem reiche Menschen sehr eng beieinander leben und ein Cocktail in einer Bar locker $25 kosten kann. Ich habe gelernt, dass die Regenbogenfahne in San Francisco zum LGBTQ+-Symbol wurde und hier eine der größten Pride-Paraden der USA stattfindet. Ich habe auch gelernt, dass Szenen, die im Film Indiana Jones am Tempelhofer Flughafen spielen, in Wahrheit auf einer Insel in San Francisco gedreht wurden. Ein Gebäude hier sieht einfach ein bisschen so aus wie das alte Terminal in Berlin. Es gibt hier einen FC Bayern-Fanclub, der Mia San Francisco heißt. Hier gibt es die besten Breakfast-Burritos. Der Nebel hier hat einen Spitznamen, er heißt Karl. Wer hier San Fran statt San Francisco sagt, gilt als uncool. Nichts steht mehr für Sehnsucht als die Golden Gate Bridge. Hier kann man an einem Tag surfen und snowboarden. Und San Francisco kommt in so vielen Songs vor, die ich auch noch nicht kannte.

0: Francisco.
1: Ja, und wir schenken unser Herz jetzt mal dem Sport, denn der kommt jetzt um 21.26 Uhr.
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1: Konkreter gesagt, Ramon Weinreich.
3: Guten Abend. Das Warten hat wohl ein Ende. Morgen soll Jürgen Klopp offiziell als neuer Bundestrainer der deutschen Fußballnationalmannschaft vorgestellt werden. Zumindest deutet einiges darauf hin, Tim Brockmeier berichtet.
4: Noch ist es nicht offiziell, noch ist es nur eine Einladung des DFB zu einer Pressekonferenz, Freitag 11 Uhr auf dem DFB-Campus in Frankfurt. Aber dass der Anlass eben die offizielle Verkündung von Jürgen Klopp als Bundestrainer ist, ist dann doch sehr naheliegend. Die Einladung aber zumindest bestätigt das nicht offiziell. Es gilt als sehr gesichert, dass die DFB-Gremien noch im Laufe des Donnerstags, heute oder spätestens morgen am frühen Vormittag zusammenkommen und final den Vertrag für Klopp absegnen werden. Eine Einigung zwischen dem DFB und Klopp ist ja längst erzielt, eine zwischen Klopp und seinem bisherigen Arbeitgeber Red Bull ebenfalls. Das hat der Bundestrainer in Spee ja bereits erklärt. Neben Jürgen Klopp werden morgen auf dem Pressekonferenzpodium auch DFB-Präsident Bernd Neuendorf und Bundesliga-Boss Aki Watzke erwartet. Beide hatten den Deal mit Kloppo ja federführend eingefädelt. Der Vertrag mit Jürgen Klopp soll dem Vernehmen nach bis einschließlich der WM 2030 laufen. Erstmals auf das Team würde er dann Ende September treffen, wenn innerhalb einer zweiwöchigen Länderspielpause gleich 4 Pflichtspiele in der Nations League anstehen. Das erste am 24.09. in Amsterdam gegen die Niederlande.
3: Bei der Tour de France stand heute die erste schwere Alpenetappe an. Im Team von Überflieger Tadej Pogacar sind einige Fahrer gesundheitlich angeschlagen. Pogacar nahm sich schonend zurück. Deshalb standen die Chancen gut auf einen Ausreißersieg. Den holte sich Richard Carapaz, berichtet Holger Gerska.
5: Tagelang hat seine Mannschaft aufopferungsvoll für diesen Moment gearbeitet und Richard Carapaz, der Olympiasieger von Tokio 2021, hat es jetzt in der Skistation Auxerre-Merliet vollendet. Er hat eine Etappe der Tour de France gewonnen. Für ihn war es der zweite Etappensieg nach einem Triumph vor 2 Jahren. Auch Georg Steinhauser hatte seinen Anteil. Trotz seiner leichten Erkrankung hat er auf den ersten Kilometern hart gearbeitet, konnte sich dann zurückfallen lassen und im Ziel gratulieren. Richard Carapaz, also der Tagessieger, er war der Beste aus einer Ausreißergruppe, die immer kleiner wurde, und er gewann diese Etappe letztlich als Solist souverän.
3: Der erste Tag bei den Finals in Hannover ist zu Ende gegangen. Bis Sonntag werden da in verschiedenen Sportarten die deutschen Meisterschaften ausgetragen. Heute stand zum Beispiel Turnen und Schwimmen auf dem Programm. Anne Hild berichtet über die Sieger des heutigen Tages.
6: So kürten sich Lise Seidel und Björn Kammann zu den ersten Titelträgern über 50 Meter Rücken Elimination. Dabei werden in kurzen Abständen 3 Rennen geschwommen, in denen nur die Bestplatzierten weiterkommen. Im Mehrkampffinale der Turner holte Radomir Stelmak den Titel. Er war aus der Ukraine nach Deutschland geflüchtet und hatte erst vor wenigen Tagen die Freigabe für die deutschen Meisterschaften erhalten. Andreas Tober sorgte dagegen bei seiner letzten Finalsteilnahme für eine Überraschung mit seinem 3. Platz vor heimischer Kulisse in Hannover. Die Zuschauer vor Ort auf dem Opernplatz sorgten für einen zwischenzeitlichen Einlassstopp, weil der Andrang beim Stabhochsprungwettbewerb zu groß wurde. Gewonnen hat dort überraschend Marek Metzger, der mit den schwierigen Wetterbedingungen am besten zurechtkam und am Ende dem Wind für seinen Titel dankte.
3: Das war's soweit vom Sport mit Ramon Weinreich.
1: Ramon, vielen Dank. Den Sport gibt es in der ARD, im ARD-Infoabend, immer um kurz vor halb.

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1: Um 21.30 Uhr mit Jean-Marc Holkemes. Die bisherige Gesundheitsministerin Nina Wagen soll nach übereinstimmenden Berichten neue Kanzleramtschefin werden. Demnach soll die 47-Jährige auf Thorsten Frey folgen, der zum neuen Vorsitzenden der CDU-CSU-Bundestagsfraktion gewählt werden soll. Wagen wäre die erste Frau in dem Amt. Neuer Gesundheitsminister soll den Berichten zufolge der bisherige CDU-Generalsekretär Carsten Linnemann werden. Regierungssprecher Stefan Cornelius sagte dazu, der Kanzler werde die Personalien bekannt geben, wenn alles geklärt sei. Die deutsche Presseagentur meldete, Merz werde die Entscheidungen voraussichtlich morgen präsentieren. Nach der tödlichen Messerangriff in einer Regensburger Bankfiliale soll der Tatverdächtige morgen dem Haftrichter vorgeführt werden. Wie die Polizeibeamten am Abend mitteilten, hatte der 20 Jahre alte Deutsche bei seiner Festnahme keinen Widerstand geleistet. Spezialkräfte hatten ihn gut 3 Stunden nach der Alarmierung in dem Bankgebäude gefasst. Zuvor hatten sie 2 Menschen unverletzt herausgebracht. Der Angreifer soll auf einen Mann in der Bank eingestochen haben, der später im Krankenhaus starb. Polizei und Staatsanwaltschaft ermitteln wegen eines Tötungsdelikts und eines Raubüberfalls. Die NATO-Staaten haben beschlossen, das bestehende Pipeline-Netz zur Kraftstoffversorgung in Richtung Osteuropa auszubauen. Wie die Allianz mitteilte, werden dafür 27 Milliarden Euro ausgegeben. Damit stellten die Streitkräfte ihren Bedarf für die Gefechtsbereitschaft sicher. Die bisherigen Leitungen verbinden Lager, Luftwaffenbasen, Flughäfen und Eisenbahnverladestellen. Das rund 10.000 Kilometer lange Netz stammt aus den 60er und 70er Jahren. Der Waldbrand nahe der Atlantikküste bei Bordeaux breitet sich weiter aus. Wie die Behörden mitteilten, wurden 20.000 Menschen in Sicherheit gebracht. Viele Urlauber mussten in aller Eile ihre Koffer packen, Campingplätze wurden geräumt. In Frankreich sowie in Spanien und Italien verwüsteten Feuer insgesamt zehntausende Hektar Land. 3 Feuerwehrleute kamen ums Leben, 2 in Frankreich, 1 in Italien. Der frühere Chefarchitekt von Ost-Berlin, Roland Korn, ist tot. Wie sein Sohn mitteilte, starb er am Montag im Alter von 96 Jahren. Der in Saalfeld geborene Korn war von 1973 bis 1989 Chefarchitekt der Hauptstadt der DDR. Er gestaltete unter anderem das Haus des Reisens und das Hotelhochhaus am Alexanderplatz sowie das frühere Staatsratsgebäude. Das waren die Nachrichten. Das Wetter: in der Nacht in Sachsen letzte Schauer, sonst gering bewölkt oder aufklaren bei 11 bis 7 Grad. Morgen erst wolkig, später heiter und trocken bei 20 bis 25 Grad. Die Zeit 21.33 Uhr.
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2: Traumstrände, Gastfreundschaft, Urlaubsglück. Doch hinter der idyllischen Fassade von Kreta existiert eine andere Wirklichkeit. Waffen und Blutrache gehören an vielen Orten zum Alltag. Kann die Insel mit ihrer Gewalttradition brechen? Hören Sie jetzt ein Feature von Moritz Pompel, unserem Griechenland-Korrespondenten. Kreta, Blutrache neben der Idylle.
3: Kreta, Griechenlands größte Insel. Mehr als 5 Millionen Gäste im Jahr kommen hierher. Auf der Suche nach Erholung und nach Abenteuer.
4: Kreta ist toll, weil es gibt gutes Essen, viel Sonne.
3: Aber Kreta ist auch das. Waffen, Gewalt und Blutfäden, die ganze Generationen zerstört haben.
5: Was das mit unserem Leben gemacht hat.
6: 8 Monate alt und du wächst ohne deine Mutter auf.
3: Und jetzt wollen viele Kreter selbst mit der Gewalt brechen.
7: Sie stehen über dir und sagen, komm, schieß, es ist zu deinem Besten.
8: Ich bin wütend, weil ich weiß, wir sind so viel mehr als das.
3: Wie kämpfen sie gegen die Gewalt, damit Kreta seine brutale Schattenseite überwinden kann?
9: Kreta, Blutrache neben der Idylle. Ein Feature von Moritz Pompel. Produktion Sonja Schorp.
3: Zentral Kreta, Ich denke an Urlaubsreisen mit meinen Eltern. An Gastfreundschaft, Tanz und Musik. Lebendige Traditionen von Bewohnern, die ihre Wurzeln nicht verloren haben. Gerade in den Bergdörfern, in die ich jetzt fahre. Doch heute geht es in ein Dorf mit einer tödlichen Tradition. Worisia. Bei einem Schusswechsel im November 2025 gab es hier 2 Tote und mehr als 10 Verletzte. Mitglieder 2 Familien haben sich auf offener Straße beschossen. Mit Maschinengewehren. In einem Ort, in dem schon früher eine Vendetta herrschte. Eine Blutfehde zwischen 2 Familien. Eine davon auch bei dem neuesten Vorfall involviert.
10: Wir sind jetzt verabredet mit einem Mitglied aus einer dieser beiden Familien. Das war ganz schön schwierig, im Vorfeld an den Rand zu kommen. Und ich hoffe tatsächlich, dass er jetzt kommt, weil er hat uns kurz vor dem Dreh nochmal angerufen, dass wieder irgendwas passiert sei.
3: Bei dem Streit ging es um ein Haus. Gebaut an einer Stelle, die die andere Familie für sich beanspruchte. Eine Bombe explodierte darin. Dann folgte die Bluttat. Selbstjustiz statt Rechtsstaat. Nach der Tat wurden 400 Spezialeinsatzkräfte geschickt, um eine weitere Eskalation zu verhindern. In Worisia leben rund 500 Menschen. Und heute sind einige Beamte immer noch präsent. Die Polizei ist auch der Grund, warum das Mitglied der Familie mich außerhalb der Ortschaft treffen will. Janis. Dunkel getönte Sonnenbrille, Kurzhaarfrisur. Er wartet an seinem Pickup auf mich. Sein Cousin ist bei dem Schusswechsel im November 2025 gestorben. Guten Morgen, Janis. Was ist denn schon wieder passiert im Dorf?
11: Ach,
12: lass sein. Es wird schon werden. Wir können nicht rein ins Dorf, die Polizei ist drin. Und ich will nicht auffallen.
3: Ein Streit, der fast erneut eskaliert wäre. Janis erzählt von dem Tag im November. Den Hunderten von Schüssen. Seinem Cousin, der 5 Kinder zurücklässt. Das jüngste noch nicht mal 1 Jahr alt. Seit der Tat verläuft eine unsichtbare Grenze mitten durch den Ort. Für Janis unpassierbar.
12: Mir geht es um das Dorf. Keiner traut sich mehr auf die Straße. Die Menschen hier sind gastfreundlich. So kennen wir unser Dorf nicht. Es wird sehr lange dauern, bis es heilt. Ich hoffe, dass alles gut geht.
3: Wie schnell sich die Gewalt weiter hochschaukeln kann, will mir Janis weiter hinten zeigen. An einem Ort, der in die Geschichte Worisias zurückführt. Die Gewalt in Worisia, lange kein Einzelfall. Kreta gilt als der wilde Westen Griechenlands. Vendettas haben im Lauf der Zeit hunderte Opfer gefordert. Auslöser, oft Diebstahl oder Eifersucht. Die Blutrache wird oft weiter vererbt und zwischen den Männern ausgetragen. Die Ehre zu verteidigen wird hoch angesehen und in Volksliedern besungen. Friede kehrt oft erst ein, wenn unter den Familien geheiratet wird. Oder wenn Beteiligte das Dorf für immer verlassen. In Worisia will mir Janis den Friedhof zeigen. So etwas wie neutrales Gebiet. Als wir uns nähern, sieht er, dass auch andere Leute da sind. Janis sagt, wir sollten vorsichtig sein.
12: Die Leute sind nach dem Morden mürrischer, verschlossener. Ein falsches Wort, eine Geste, das kann sie stören.
3: Auf dem Friedhof deutet Janis auf mehrere ältere Gräber. Den Verstorbenen sind einige Dinge gemeinsam. Sie sind im August 1955 gestorben und es heißt nicht gestorben am, sondern Efonefthi, ermordet am. Bei einer Blutrache vor 71 Jahren. Und dann werden wir angesprochen von einer Gruppe, die vor einem der Gräber steht. Und deren Familie damals unschuldig mit hineingezogen wurde.
13: Meine Mutter war das. Und hier mein Bruder. 8 Monate alt und du wächst ohne deine Mutter auf.
3: Der Vater überlebte damals schwer verletzt und hat sich sein Leben lang gegen Rache ausgesprochen. Seinem Sohn Michalis hat das vielleicht das Leben gerettet. Janis sieht darin auch jetzt beim aktuellen Gewaltausbruch im Ort die einzige Möglichkeit. Keine Rache. Er könnte sich einfach zurückziehen. Aber indem er mit uns spricht, versucht er, die Spirale der Gewalt auch durch seine eigene Familie zu unterbinden. Das könnte allerdings schwer werden. Am Grab von Janis Cousin trauert die Witwe. Janis will nicht mit dorthin. Ich komme allein mit ihr ins Gespräch. Hier haben Sie all seine Lieblingssachen rein. Ein kleiner Glasschrein auf dem aufwendig gestalteten Marmorgrab. Darin zwei Messer mit dem Namen des Toten eingraviert. Ein BMW-Autoschlüssel. Eine Packung Zigaretten. Warum wurde er getötet? Hatte er Feinde?
11: Nein, sie waren 10, 15 Leute mit Kalaschnikows. Vier Kugeln steckten in seinem Körper.
3: Spüren Sie Wut?
11: Ja, natürlich. Möge Gott sie bestrafen. Und zwar schnell. Sie sollen verschwinden, weit weg.
3: Mitglieder beider Familien wurden festgenommen. Aber die Waffen sind noch nicht gefunden worden. Ich frage mich, ob es Janis wirklich gelingen kann, seine Familie zu überzeugen, dass weitere Gewalt zu nichts führt.
14: Calimera.
3: In der Stadt Rethymno befasst sich eine Spezialeinheit der Polizei mit Gewaltverbrechen auf Kreta. Zum Kern des Teams gehört einer, der selbst schon Kollegen hat sterben sehen. Konstantinos Kandlis, Mitte 50, ziemlich durchtrainiert. Bei seiner Arbeit geht es längst nicht mehr nur um Blutrache auf der Insel. Zuletzt wurde die Polizei angehalten, verstärkt Kontrollen und Razzien durchzuführen. Waffen, Bargeld, Drogen wurden sichergestellt. Wir hören von 1 Million Schusswaffen auf Kreta. Stimmt das?
15: 1 Million, 10 Millionen, 50.000. Keiner weiß es. Die Waffen sind nirgendwo registriert. Wir kennen nicht einmal ihre Herkunft.
3: Mehrere Kollegen sind bei Einsätzen erschossen worden. An der Wand im Polizeirevier hängen Fotos der Verstorbenen. Konstantinos Kandlis spricht von mafiaartigen Strukturen. Der Staat müsse mehr tun, sagt er. Etwa was die Strafen für illegalen Waffenbesitz angeht. Sie waren lange viel zu lax, sagt Kandlis. Erst zuletzt sind sie etwas härter geworden. Nach der Bluttat von Vodisia schickte die griechische Regierung Polizeisonderermittler nach Kreta. Illegaler Waffenbesitz und Einsatz sollen strenger bestraft werden. Der griechische Minister für Bevölkerungsschutz, Michalis Chrysochoidis, sagte:
16: Mafia und Raudis werden nicht das Sagen haben.
3: Doch wie hart will die Regierung durchgreifen? Verbote durchzusetzen und Waffen zu konfiszieren, könnte viele Wählerstimmen kosten. Und so hegte mancher Minister nach Vodisia auch Sympathien für das kretische Rebellentum. Gesundheitsminister Adonis Yeriadis:
17: Mir gefällt die Selbstverteidigung, daran glaube ich von Kindheit an.
3: Ein Minister, der nach einer Bluttat die Selbstverteidigung preist. Umso schwieriger gestaltet sich der Kampf einiger Kreterinnen und Kreter gegen die Waffentradition. An einer Schule in Heraklion hat sich nach der Bluttat von Vodisia Widerstand formiert. Lehrerin Evi Christaki und ihre Schülerinnen und Schüler waren schockiert nach all den Nachrichten über ihre Insel und enttäuscht über manche politischen Reaktionen.
18: Ich fühlte Wut und Trauer. Ich komme von hier, ich liebe meine Insel und ich weiß, dass wir so viel mehr sind als das.
3: Um zu zeigen, dass ein anderes Kreta möglich sein kann, entschieden Evi und ihre Schüler, ein Video zu produzieren. Und dieses Video ist in Griechenland viral gegangen. Der Titel: Eine Frage der Ehre. Zwischen zwei Schülern eskaliert darin ein Streit. Sie drohen sich. Doch dann schlichtet eine Schülerin. Dass das Video viral gegangen ist, hat Lehrerin Evi angespornt, weiterzumachen. Ihr Plan: Sie will an eine andere Schule fahren, in einem Bergdorf, und dort ihr Video gegen die Waffengewalt vorstellen. Evi wird überrascht sein, wie viele Kinder dort bereits Kontakt mit Waffen hatten. Dass sich die Kreter bewaffnet haben, liegt auch an Deutschland. 1941 befahl Hitler die Eroberung Kretas. Das Unternehmen Merkur startete damals am 20. Mai. Mehr als 10.000 deutsche Fallschirmjäger sprangen über Kreta ab. Das Ziel? Alliierte und griechische Truppen auszuschalten und die Kontrolle des östlichen Mittelmeers zu sichern. Die Nazis brannten zahlreiche Dörfer nieder. Teils erging der Befehl, die männliche Bevölkerung ganzer Gebiete auszulöschen. Widerstand und Bewaffnung waren die Folge. Im Lauf der Zeit wuchs der Stolz, sich selbst verteidigt zu haben. Eines der niedergebrannten Dörfer? Wodisia. Viele alte deutsche Waffen sollen auf Kreta heute noch in Umlauf sein. In Kretas größter Stadt, in Heraklion, treffe ich Markus Bingel. Er ist Reisebuchautor für einen der beliebtesten deutschen Reiseführer über Kreta. Und gerade für eine Aktualisierung unterwegs.
14: Die Marktstraße, man kann hier schon noch die ein oder andere schöne Entdeckung machen.
3: An einem Souvenirladen entdecken wir Kühlschrankmagneten aus Holz. In Form der Insel Kreta und in Form von Kalaschnikows. AK-47 steht darauf, die Typenbezeichnung.
14: Das ist befremdlich, auf jeden Fall. Also, ja, ein bisschen merkwürdig, sagen wir es mal so.
3: Die Kühlschrankmagneten, nur ein kleiner Vorgeschmack, was uns im Laden erwartet.
19: Yassas, yassas.
14: Yassas.
3: An der Decke und in den Vitrinen Schnellfeuerwaffen und Pistolen. Laut Ladenbesitzerin Maria alles Repliken. Sie zeigt uns auch die Messer, teilweise dolchartig lang.
20: Das hier tragen unsere Männer, die Tänzer, am Gürtel. Ein Kampfmesser. Wir halten es so in der Hand, nehmen es raus und dann töten wir Menschen. Ein Kriegsmesser.
3: Aha. Erwarten Sie den nächsten Krieg auf Kreta?
20: Nein, aber wenn es nötig wird.
3: Das Kundengespräch lässt mich etwas ratlos zurück. Solche Kriegsmesser, sagt die Verkäuferin, sind auf Kreta ein gängiges Geschenk für Familienmitglieder. Reisebuchautor Markus Bingel und ich verlassen den touristischen Norden. Er will mir einen seiner Lieblingsplätze auf Kreta zeigen.
14: Es ist ein ganz kleines Dorf, was so ein bisschen den Charme von so einer Wild West Geisterstadt hat.
3: Bis kurz nach dem Zweiten Weltkrieg lebten hier noch mehr als 100 Personen. Dann begann eine Blutfehde zwischen zwei Familien. Bei der letzten offiziellen Zählung 2011 hatte Aradena noch 4 Bewohner. Und dann treffen wir einen der letzten Verbliebenen.
19: Yassas.
3: Lefteris, mit gutmütigem Gesicht und langem weißen Bart. Er hat hier im Ort gewohnt, bis er 12 Jahre alt war. Mit 50 ist er zurückgekommen. Warum sind Sie damals weg von hier?
21: 1947
22: gab es ein paar Zwischenfälle. 4, 5 Leute wurden getötet.
3: Wie ging das denn los?
22: Die Alten haben immer erzählt, dass ein Junge die Glocke von einem Schaf gestohlen hatte. So entstand das Missverständnis. Dann hat einer den Jungen geschlagen. Und dann gab es all dieses Durcheinander.
3: Seine Familie war an der Blutfehde beteiligt, erzählt Lefteris. In der Folge sind alle weggezogen, teils bis nach Amerika. Heute wohnt aus der damals befeindeten Familie auch einer wieder hier. Man sei wieder gut miteinander, sagt Lefteris. Und er sagt, er verspürt keine Wut gegenüber seiner Familie, dafür, dass sie bei der Blutfehde mitgemischt hat. Und doch hat der Streit ganze Generationen zerstört, weil die eigene Ehre zurechtgerückt werden musste. Rund 1000 Höhenmeter weiter oben, beim südlichsten Skitourenrennen Europas, der Piera Kreta. Gegründet von 5 Freunden rund um Nikiforos Diakakis. Alle 2 Jahre, Anfang März, organisieren sie ehrenamtlich das Rennen. Hoch auf Kretas höchsten Berg, den Xylodytis. Am Fuß des Berges, die Dörfer, in denen die Waffentradition besonders tief verwurzelt ist. Nikiforos stammt selbst aus einem kretischen Bergdorf. Mit der Piera Kreta wollen er und sein Team neue Wege aufzeigen. Auch weg von der Waffenobsession. Das war ja nicht nur der Sport, sondern ihr wolltet etwas verändern für die Dörfer.
0: Beim ersten Mal war es nicht so. Keiner wollte glauben, dass wir hier Berge und Schnee haben. Wir haben gesagt, das zeigen wir ihnen. Als wir hier dann alle zusammengearbeitet haben, wurde klar, das ist mehr als Spaß. Das kann zu einem Entwicklungsinstrument werden.
3: Beim Rennen sind mehr als 220 Teilnehmer aus 15 Ländern dabei. Für die Jugendlichen aus den Dörfern eine Möglichkeit, ganz neue Erfahrungen zu sammeln. Etwa für Maria, die mithilft, die Sportler zu bewirten.
1: Beim Skifahren hier mitzuorganisieren ist toll. Wir sind begeistert.
3: Was, wenn es gelingen könnte, die Traditionen durch das Rennen ein Stück weit zu verschieben? Jetzt heißt es, 1000 Höhenmeter auf Skiern den Berg hinauflaufen. Die meisten Rennläufer entdecken hier eine ganz neue Sonnenseite Kretas. Aber selbst bei diesem Ski-Event treffe ich einen, der vor allem mit einer Waffentradition immer wieder in Kontakt gekommen ist. Yorgos. Er stammt aus Kreta und ist in Deutschland aufgewachsen.
2: Nun, es gehört zu einem Brauch bei Taufen, Hochzeiten aufgrund der Euphorie und als Ausdruck der Freude mit Gewehren oder automatischen Pistolen in die Luft zu ballern.
3: Sogenannte Balothiers. Immer wieder sind Menschen dabei verletzt oder getötet worden. Sogar ganz in Yorgos Nähe, wie er mir später erzählen wird. Im Gegensatz zu den Schießereien findet er seine Freude woanders, auf dem Gipfel. Von fast 2500 Metern fällt der Blick auf die tief verschneiten Berge und auf die Küste weit entfernt.
23: Sicariteria, Glückwunsch. Jetzt läuten wir hier, oder? Nach griechischer Tradition.
3: Hier oben wirken all die Dinge, die weiter unten auf Kreta passieren, unwirklich auf mich. Das Paradiesische und die Gewalt, so nah beieinander. Am Fuß der Berge. Polizist Konstantinos Kanlis nimmt mich mit, dorthin, wo einer seiner Kollegen tödlich verletzt worden ist. Wie fühlen Sie sich denn, wenn wir jetzt dahin fahren?
24: Diese Erfahrungen sind dir in die Seele geschrieben. Das, was du da erlebt hast, wird nie verschwinden.
3: Der Einsatz 2007 wegen Rauschgiftdelikten. Die Polizisten wurden vor dem Ort Sonjana mit Maschinengewehren beschossen. Und heute werde ich selbst Zeuge davon, wie ungern sich die Polizei dort zeigt. Wir halten bereits 10 Kilometer vor dem damaligen Tatort. Haben Sie jetzt Angst, wenn wir weiter da hochfahren würden?
24: Wir hatten nie Angst.
3: Aber seltsam ist es?
24: Seltsam auf jeden Fall. Es schwirrt einem der Kopf. Du denkst an das, was du durchgemacht hast.
3: Außerhalb der Dörfer kann die Polizei leichter agieren. Mit Verkehrskontrollen, bei denen regelmäßig illegale Waffen konfisziert werden. In den Olivenhainen entdeckt sie immer wieder große Cannabisplantagen. In den Dörfern spielt der Staat eine untergeordnete Rolle.
24: Früher war der Staat nicht so organisiert. Die Menschen mussten also Lösungen untereinander finden. Daraus hat sich das Gesetz des Dschungels, der Mächtigsten, entwickelt. Wer hat die größere Familie und kann sich gegen die kleinere durchsetzen?
3: Statt der Polizei versuchen Respektspersonen wie Pfarrer zwischen verfeindeten Parteien zu vermitteln, um Gewalt und Blutfäden zu verhindern. Ein Handyvideo von 2020 zeigt das Osterfest in Sonjana. Kurz vor dem Ort war die Polizei beschossen worden. Auf dem Video zu sehen, der Pfarrer, der die Auferstehung Christi feiert. Dann fallen Schüsse, Balothiers, Freudenschüsse. Verängstigte Kinder blicken sich um. An Ostern 6 Jahre später will ich sehen, ob sich dieses Ereignis wiederholt. In manchen Orten hatte es Petitionen gegen die Balothiers gegeben. Gesetzlich sind sie inzwischen verboten. Doch die Waffentradition hat sich gehalten. Ob auch heute Nacht scharf geschossen wird.
25: Also so langsam, so ein paar Leute kommen schon zusammen, Familien mit Kindern auch da vorne. Und das sind noch normale Böller, die man hört.
3: Um Mitternacht geht das Fest so richtig los, am Hauptplatz von Sonjana. Heute bleibt es bei den Böllern. Aber immer wieder hören wir an diesen Ostertagen das Geratter von Maschinengewehren. Lehrerin Evi Christaki ist unterwegs in den Bergort Ajia Varvara in der Nähe von Vodizia, wo die Blutfehde stattfand. An der Schule will sie ihr Video gegen die Waffengewalt vorstellen.
4: Das ist das erste Mal, dass ich das an einer Schule zeige und dabei bin. Ich werde unmittelbar die Reaktionen der Schüler erleben können.
3: Vor der Schule steht, wie an vielen Orten auf Kreta, eine Statue. Ein Widerstandskämpfer mit Schusswaffe in der Hand. Bewaffnetes Heldentum ist für die Schülerinnen und Schüler in Ajia Varvara ständig präsent. Das, was Evis Schüler aus der Inselhauptstadt Heraklion im Video fordern, nämlich auf Waffen zu verzichten, das trifft hier auf eine ganz andere Lebensrealität. Auf Evis Frage, wer hier schon mal selbst eine Waffe verwendet hat, schnellen die Finger der 12-Jährigen nach oben. Luftgewehre, Pistolen auf einer Hochzeit. Ein Mädchen berichtet:
5: Mein Vater ist mit mir zu einem Schießstand und sie haben uns Waffen zum Schießen gegeben.
6: Du hast als Kind manchmal gar keine Wahl,
3: sagt ein Schüler.
6: Sie zwingen dich dazu, stehen über dir und sagen: Bist du ein Feigling? Komm, schieß. Es ist zu deinem Besten.
3: So gut wie alle Schüler haben schon Hochzeiten erlebt, auf denen in die Luft geschossen wurde. Kein kluger Brauch, sagt eine Schülerin, weil das schiefgehen könne, wenn jemandem die Waffe auskommt.
6: Auf der Hochzeit meines Cousins haben sie auch geschossen,
3: berichtet ein anderes Mädchen.
6: Und ein Kind wurde von einer Patrone verletzt.
4: Durch euch kann sich etwas verändern,
3: sagt Lehrerin Evi.
4: Nicht jetzt, während wir hier sprechen, aber morgen, in 5 oder 10 Jahren. Wenn ihr anders seid, kann sich alles ändern.
3: Viele der Kinder würden am liebsten selbst mit der Tradition der Waffen brechen. Evi gibt ihnen eine Perspektive, wie das gelingen kann.
7: Ein Feature von Moritz Pompe, unserem Griechenland-Korrespondenten. Produktion Sonja Schorpf. Gehört haben Sie das Feature Kreta, Blutrache neben der Idylle im ARD-Infoabend. Das Feature gibt es übrigens auch als Film in der ARD-Mediathek. Und soweit der ARD-Infoabend vom Südwestrundfunk in Baden-Baden. Kommen Sie weiterhin gut informiert durch die kommenden Stunden, gleich mit der ARD-Info-Nacht vom Norddeutschen Rundfunk. Mein Name ist Florian Zelt. Ich wünsche Ihnen noch einen angenehmen Abend.

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1: Um 22 Uhr mit Felix Sprung. Kanzler Merz baut übereinstimmenden Medienberichten zufolge sein Regierungskabinett um. Auslöser ist der Rücktritt von Jens Spahn als Fraktionschef am vergangenen Sonnabend. Isabel Karas in Berlin erklärt die mutmaßliche Personalrochade.
2: Offiziell ist bisher noch nichts bestätigt, aber mehrere Medien berichten übereinstimmend, dass Gesundheitsministerin Nina Waken ins Kanzleramt wechseln soll. Sie würde da auf Thorsten Frey folgen, der ja wiederum Nachfolger des zurückgetretenen Jens Spahn an der Spitze der Unionsfraktion werden soll. Wakens Posten als Gesundheitsministerin, den soll dann Carsten Linnemann übernehmen. Der ist aktuell noch CDU-Generalsekretär. Aus Regierungskreisen heißt es momentan aber noch, der Bundeskanzler werde die Personalentscheidung bekannt geben, wenn alle offenen Punkte geklärt sind. Das wird wohl erst morgen der Fall sein.
1: US-Präsident Trump bekommt aus dem Parlament immer mehr Gegenwind für seinen Iran-Kurs. Das Repräsentantenhaus verabschiedete erneut eine Resolution. Darin fordern die Abgeordneten Trump auf, den Militäreinsatz zu beenden. Der Beschluss hat keine unmittelbaren Folgen. Er zeigt aber, dass der Druck auf den Präsidenten steigt. Unter den Befürwortern der Resolution waren auch mehrere Republikaner. In Frankreich, Spanien und Italien wüten weiter schwere Waldbrände. Nahe der französischen Atlantikküste bei Bordeaux mussten etwa 20.000 Menschen in Sicherheit gebracht werden, unter ihnen viele Touristen. Mehrere Campingplätze wurden geräumt. In Spanien verwüstete ein Brand bereits eine Fläche von rund 32.000 Hektar. Auch in Italien kämpfen Feuerwehrleute gegen zahlreiche Feuer, unter anderem auf der Mittelmeerinsel Sizilien, wo die Temperaturen auf mehr als 40 Grad gestiegen sind. In einer Bankfiliale in Regensburg ist ein Mann bei einem Messerangriff tödlich verletzt worden. Der mutmaßliche Täter wurde festgenommen. Aus Regensburg Andreas Wehnleder.
3: Nach rund 3 Stunden ist der Banküberfall hier im Regensburger Westen beendet. Das SEK konnte den Mann in der Bankfiliale festnehmen. Er soll dort heute Nachmittag einen Mann mit einem Messer niedergestochen haben. Gegen 15 Uhr ist der Polizei der Banküberfall heute Nachmittag gemeldet worden. Hubschrauber waren im Einsatz und neben dem SEK wurde auch eine Verhandlungsgruppe alarmiert. Die versuchte, Kontakt zum Täter in der Bank aufzunehmen. Zu diesem Zeitpunkt befanden sich neben ihm noch 2 weitere Menschen in der Bankfiliale, die aber noch vor dem Zugriff sicher aus dem Gebäude gebracht werden konnten.
1: Das waren die Nachrichten. Das Wetter in Deutschland. In der Nacht gebietsweise klar. Im Norden und im Osten etwas Regen, Tiefstwerte 15 bis 6 Grad. Morgen oft heiter, im Norden wechselnd bewölkt und etwas Regen, Höchstwerte 20 Grad in Nordfriesland bis 30 Grad im Breisgau. Am Samstag freundlich, im Norden einzelne Schauer 21 bis 32 Grad und am Sonntag teils kräftige Schauer oder Gewitter, zeitweise heiter 19 bis 29 Grad. Es ist 22.03 Uhr.
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4: Aktuell haben wir Staus und Behinderungen auf folgenden Strecken. Die A1 Lübeck Richtung Hamburg, zwischen Lübeck Zentrum und Meusling 1 Kilometer Stau und in weiteren Verlauf zwischen Moorfleet und der Norderelbbrücke nochmal 1 Kilometer Stau. Weiter auf der A1 Hamburg Richtung Bremen, zwischen Harburg und Maschener Kreuz Sperrung noch für etwa 1 Stunde, aktuell 4 Kilometer Stop and Go. Die A2 Hannover Richtung Berlin zwischen Hannover Ost und Lehrte Ost 5 Kilometer Stau. Die A3 Nürnberg Richtung Passau ist zwischen Neumarkt in der Oberpfalz und Neumarkt Ost gesperrt, aktuell 4 Kilometer Stau hier. Gesperrt auch die A5 Frankfurt Richtung Karlsruhe zwischen Heppenheim und Hemsbach bis 6 Uhr. Sie können über die U86 ausweichen. A6 Heilbronn Richtung Nürnberg zwischen Feuchtwangen Nord und Herrieden 8 Kilometer stockender Verkehr. Die A8 Karlsruhe Richtung Stuttgart, Sperrung zwischen Pforzheim Nord und Pforzheim Süd 2 Kilometer Stau. A9 Richtung Berlin zwischen Dittersdorf und Triptis 4 Kilometer Stau. Die A31 Gronau Richtung Oberhausen ist zwischen

0: Haus und Gescher Coesfeld gesperrt. A40 Duisburg Richtung Essen. Die Autobahn ist zwischen Mülheim-Winkhausen und Essen-Ost in beiden Richtungen gesperrt. Das dauert noch eine Woche. A44 Essen Richtung Düsseldorf zwischen Fellbad Nord und Hetterscheid ebenfalls eine Sperrung und die geht bis Mitte Oktober. A71 Richtung Sangerhausen zwischen Stadt Ilm und Arnstadt Süd. Sperrung im Tunnel Behringen bis morgen früh 6 Uhr. Und die A111 in Berlin, Dreieck Oranienburg-Charlottenburg, zwischen Schulzendorfer Straße und Waldmannslust ebenfalls Sperrung in beiden Richtungen. Das Ganze geht bis 5 Uhr früh. Wo es geht, eine gute Fahrt.
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0: Sie kommt vom NDR aus Hamburg. Marius Zegres am Mikrofon. Einen schönen guten Abend. US-Präsident Trump und der Mittlere Osten, das ist eine komplizierte Beziehung. Und sie ist jetzt noch ein kleines bisschen komplizierter geworden. Denn Trump will Saudi-Arabien die zivile Nutzung von Kernenergie erlauben und ermöglichen. Ein entsprechendes Abkommen zwischen Washington und Riad ist jetzt unterzeichnet worden. Für die Saudis und ihren de facto Herrscher Mohammed bin Salman sind es gute Nachrichten, denn Bin Salman will sein Land reformieren und transformieren und dafür braucht er viel Energie, die Atomkraftwerke liefern sollen. Kritiker befürchten, dass die Saudis die Vereinbarung mit den USA nutzen könnten, um Nuklearenergie auch militärisch zu verwenden, was ein weiteres Wettrüsten in der Region zur Folge haben könnte. Aber es gibt noch ein anderes Problem, das dem Abkommen im Wege stehen könnte und es auf den letzten Metern doch noch scheitern lassen könnte, denn in letzte Minute hat Washington eine heikle Forderung gestellt. Nida Barth dazu.
2: US-Präsident Donald Trump hat klargestellt, den Atomdeal mit Saudi-Arabien wird es nur bei einer Annäherung mit Israel geben. Auf seiner Plattform Truth Social schreibt Trump, die Vereinbarung sei vollständig davon abhängig, dass Saudi-Arabien den Abraham-Abkommen beitrete. Mit den Abraham-Abkommen hatten mehrere arabische Länder 2020, während Trumps erster Amtszeit begonnen, ihre Beziehungen zu Israel zu normalisieren. Die Frage ist nun, hat Trump mit dieser Bedingung auch Saudi-Arabien überrascht? Und vor allem, wird Saudi-Arabien zustimmen? Der demokratische Senator Chris Van Hollen erklärte auf CNN, für ihn wäre es eine Überraschung, sollte Saudi-Arabien sich darauf einlassen. Sie haben wiederholt erklärt, dass eine Voraussetzung für den Beitritt zu den Abraham-Abkommen ein klarer Weg hin zu einem palästinensischen Staat ist, der Seite an Seite in Frieden mit Israel existiert. Saudi-Arabien hat bisher keine Änderung dieser Haltung signalisiert, aber wir werden sehen. Für Israel wäre die Anerkennung durch Saudi-Arabien ein großer diplomatischer Erfolg. Abgeordnete von demokratischer und republikanischer Seite haben schon länger Bedenken gegen eine Atomzusammenarbeit mit Saudi-Arabien geäußert. Die Befürchtung ist, dass sie ein nukleares Wettrüsten in der Region auslösen könnte. Das Abkommen dürfte auch nicht dazu beitragen, die Spannungen im Krieg mit dem Iran abzubauen. Einen Aufschrei der Entrüstung gibt es bisher aber nicht, was aber wohl auch daran liegt, dass die Details der Vereinbarung noch gar nicht bekannt sind. Die US-Regierung hat mitgeteilt, dass sie Saudi-Arabien beim Aufbau eines zivilen Atomprogramms helfen wolle und die Energieminister beider Länder eine entsprechende Vereinbarung unterzeichnet hätten. Außerdem sei ein bilaterales Abkommen zu Sicherheitskontrollen unterzeichnet worden. Trump schreibt auf Truth Social, dass die Vereinbarung keine Anreicherung von Material beinhalte. Er meint damit offenbar, dass Saudi-Arabien im Rahmen des Abkommens selbst kein Uran anreichern darf oder nur unter strenger Aufsicht. Auch US-Außenminister Marco Rubio ist bemüht, Sicherheitsbedenken zu beruhigen.
3: Any agreement that we're going to make with any country in the world on civil nuclear energy is going to be one that will have safeguards in place to ensure that it can't be turned into a weapons program.
2: Jede Vereinbarung über zivile Kernenergie werde Sicherungsmechanismen enthalten, damit sie nicht in ein Waffenprogramm umgewandelt werden könne. Und Rubio ergänzte, wenn sich Länder dazu entscheiden, dass sie ein friedliches, ziviles Atomprogramm wollen, dann ist es uns lieber, sie machen das mit uns als mit einem anderen Land. Der Demokrat Van Hollen bleibt skeptisch.
4: Ich sage seit Jahren, ich werde ein Atomabkommen ohne angemessene Sicherheitsvorkehrungen nicht unterstützen. Keine Ahnung, ob die hier enthalten sind.
2: Der Kongress muss der Vereinbarung ohnehin erst noch zustimmen, innerhalb von 90 Tagen.
0: Also der Atomdeal zwischen den USA und Saudi-Arabien ist kompliziert. Versuchen wir doch mal das Ganze ein bisschen einzuordnen, und zwar mit Andreas Reinicke. Er war viele Jahre als deutscher Botschafter im Nahen Osten tätig, unter anderem in Ramallah in Syrien und auch Tunesien. Und nach seinem Ausscheiden aus dem diplomatischen Dienst hat er die Leitung des Deutschen Orient-Instituts übernommen. NDR-Moderatorin Nina Zimmermann hat ihn gefragt, was macht dieses Abkommen so brisant?
5: Na, es gibt mehrere Gründe, weswegen es brisant ist. Zum einen haben wir eigentlich immer versucht, wir heißt also auch die westliche Welt und eigentlich alle in der Region, möglichst keine eigenen Nuklearkapazitäten aufzubauen, weil es natürlich immer die Gefahr bietet, dass sich daraus ein Missbrauch entwickelt. Jetzt mit einem solchen Deal wird also dieses durchbrochen. Das ist also das eine Problem. Das zweite Problem, was viel wichtiger ist, dass die Amerikaner diesen Vertrag gemacht haben, zu einem Zeitpunkt, wo sie auch verhandeln mit dem Iran über eine nukleare Komponente oder eine nukleare Kontrolle. Und offensichtlich bereits hier Zusagen an die Saudis gemacht haben, die die Iraner natürlich auch sehen. Und da die Iraner sich immer mit den Saudis vergleichen, werden sie früher oder später sagen, warum müssen wir bestimmte Dinge tun, die die Saudis nicht tun müssen.
6: Vielleicht einmal noch mal der Blick in Richtung Urananreicherung, weil die große Sorge ist ja, dass Saudi-Arabien trotz ziviler Zweckbindung eben zu viel Spielraum bei der Anreicherung und bei der Kontrolle erhält und damit könnte es langfristig die Option auf ein militärisches Atomprogramm offenhalten. Teilen Sie die Sorge?
5: Ja, das ist sicherlich so. Und auch der saudische Kronprinz hat erklärt, dass sie sich an eine nicht-nukleare Atomwaffenklausel gebunden fühlen, solange der Iran nicht selbiges macht oder sich auch an eine entsprechende Klausel gebunden fühlt. Also stellt er eine Abhängigkeit her. Aber es wird natürlich in Saudi-Arabien eine Fähigkeit aufgebaut, die dann entsprechend unter Umständen für militärische Zwecke genutzt werden können. Das ist das große Problem. Und in dem Abkommen haben wir ja eigentlich drei Elemente. Das erste haben wir gerade diskutiert, nämlich überhaupt den Aufbau einer nuklearen Fähigkeit zur friedlichen Zwecken in Saudi-Arabien. Das zweite ist, dass eine Wiederaufbereitungsfähigkeit zumindest in den Blick genommen wird. Genau dieses Thema ist aber auch sehr schwierig immer diskutiert worden mit dem Iran. Den Iran sei es dieses verweigert worden. Dritte Komponente ist tatsächlich die Überwachungskomponente. Das wollen wir von den Iranern haben. Jetzt bei den Saudis aber gilt dieses auf einmal nicht mehr. Die brauchen sich einem solchen Regime nicht zu unterwerfen. Und das stellt natürlich die Fragen, warum eigentlich nicht. Wir haben also eine Parallele zu Israel, bei denen das auch nicht der Fall ist. Also hier sind auf einmal drei ganz neue Themen aufgemacht worden, die tatsächlich sehr viele Fragen aufwerfen.
6: Entsprechend alarmiert ist man in Israel. Jetzt sagt der Präsident, ja, halb so wild. Also es geht schon darum, eine Normalisierung des Verhältnisses zwischen Riad und Jerusalem anzustreben, weil das ist ja genau einer dieser wunden Punkte auch gewesen. Sind damit die Sorgen diesbezüglich vom Tisch? Oder ich frage mal anders, können wir den Worten des Präsidenten Glauben schenken?
5: Ja, ich fürchte, dass wir denen nicht Glauben schenken können. Und ich glaube, dass dieses eine zweite große strategische Niederlage Israels ist. Der eine ist der fehlgeschlagene Versuch, das iranische Problem zu lösen. Und der zweite ist eben jetzt auch der Versuch, die Palästina-Frage zu umgehen durch diese Abraham-Accords. Die Abraham-Accords sind ja Vereinbarungen zwischen Israel und einigen arabischen Nachbarstaaten, ohne dass die Palästina-Frage gelöst worden ist. Und die Abkommen sind immer dadurch ermöglicht worden, dass die Vereinigten Staaten den entsprechenden Staaten etwas versprochen hat. Der große Preis ist immer Saudi-Arabien, weil das wichtigste Land in der arabischen Welt ist. Und die Saudis haben durchaus Interesse gezeigt, aber sie zögern eben wegen der Palästina-Frage und haben gesagt, naja, wir brauchen eine Lösung der Palästina-Frage. Aber dazu wollen wir noch zwei andere Dinge haben. Das eine ist eine Sicherheitsgarantie durch die Vereinigten Staaten, ähnlich Artikel 5 des NATO-Vertrages, also eine Bündnisverpflichtung. Und das zweite ist eben, wir wollen Nuklearfähigkeiten haben. Gerade letzteres haben die Amerikaner immer ausgeschlossen und haben sehr stark gezögert, auch Drängen Israels. Wenn jetzt zugesagt wird, dass man ohne ein Abkommen mit Israel diesen Hebel oder dieses Geschenk, den Saudis gibt, dann ist die Motivation natürlich für Saudi, ein Abkommen mit Israel zu schließen, auch ohne Lösung der Palästina-Frage deutlich gesunken. Und deswegen kann man sagen, dass diese Idee, Saudi-Arabien auf diesem Wege an Israel anzuführen, also vielleicht nicht gerade gescheitert ist, weil nie ist irgendwas gescheitert, aber doch also in weiteste Ferne gerückt ist und damit letztendlich Netanjahus Politik doch auch in diesem Bereich den Boden unter den Füßen entzogen worden ist.
0: Sagt Andreas Reinecke, er ist der Direktor des Deutschen Orient-Instituts. Und wir haben mit ihm gesprochen über das Abkommen zwischen Saudi-Arabien und den USA, das den Saudis den Einstieg in die Kernenergie ermöglichen soll.

0: Die Zeit jetzt, es ist 22.15 Uhr.
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0: In Berlin ist gerade viel in Bewegung. Nach dem Rücktritt von Unionsfraktionschef Spahn ist seit gestern klar, wer ihm nachfolgen soll. Der jetzige Kanzleramtsminister Frei soll die Leitung der Abgeordneten von CDU und CSU im Bundestag übernehmen. Aber wer macht dann Freis bisherigen Job in der Regierungszentrale? Es ist eine Art Politdomino, das da gerade in der Hauptstadt gespielt wird. Und über den aktuellen Spielstand erfahren Sie jetzt mehr von Isabel Karas aus unserem Hauptstadtstudio.
2: Offiziell ist bisher noch nichts bestätigt, aber mehrere Medien berichten übereinstimmend, dass Gesundheitsministerin Nina Wagen ins Kanzleramt wechseln soll. Sie würde da auf Thorsten Frei folgen, der ja wiederum Nachfolger des zurückgetretenen Jens Spahn an der Spitze der Unionsfraktion werden soll. Wagens Posten als Gesundheitsministerin, den soll dann Carsten Linnemann übernehmen. Der ist aktuell noch CDU-Generalsekretär. Aus Regierungskreisen heißt es momentan aber noch, der Bundeskanzler werde die Personalentscheidung bekannt geben, wenn alle offenen Punkte geklärt sind. Das wird wohl erst morgen der Fall sein. Kanzler Merz würde damit sein engstes Regierungsteam neu aufstellen. Mit Nina Wagen wäre zum Beispiel zum ersten Mal eine Frau Chefin des Bundeskanzleramts. Wagen würde dort die ganze Regierungsarbeit koordinieren, auch im Zusammenspiel mit den Bundesländern, und würde also einen der wichtigsten Posten in der Bundesregierung übernehmen. Merz wurde ja häufiger vorgeworfen, sein politisches Umfeld sei zu männlich geprägt. Und Carsten Linnemann, der würde zum ersten Mal ein Ministeramt übernehmen, was er wohl schon im Wahlkampf gern wollte. Auf ihn würde dann mit der Pflegereform, die ja auch schon länger angekündigt ist, eine erste große Herausforderung warten.
0: Soweit Isabel Karas aus Berlin. Politik dauert. Politik ist langsam, so das Klischee. Aber manchmal, da kann es in der Politik auch ganz, ganz schnell gehen. Zu schnell für manche. Zum Beispiel beim Heizungsgesetz, das die Ampelkoalition vor 3 Jahren durchs Parlament gebracht hat. Ein Abgeordneter der CDU, damals ja Oppositionsfraktion, fühlte sich überrumpelt und klagte vor dem Bundesverfassungsgericht. Sein Argument, die Parlamentarier hätten zu wenig Zeit gehabt, sich mit dem Entwurf zu befassen. Es sei alles zu schnell gegangen. Heute haben Deutschlands oberste Richter entschieden und den Antrag des CDU-Politikers abgelehnt. Aber sie haben sich auch zum Thema geäußert, wie schnell es denn in der Politik zugehen darf. Max Bauer dazu aus Karlsruhe.
3: Ann-Kathrin Kaufhold, Vizepräsidentin des Bundesverfassungsgerichts und Vorsitzende des Zweiten Senats, machte gleich zu Beginn der Urteilsverkündung klar, worum es geht. Nämlich um die Frage,
4: ob die Verfassung eine Höchstgeschwindigkeit für Gesetzgebungsverfahren vorgibt.
3: Und die einstimmige Antwort des Zweiten Senats ist jetzt:
4: Die Verfassung setzt der Beschleunigung von Gesetzgebungsverfahren eine Grenze, aber nicht im Sinne eines bezifferten Tempolimits.
3: Damit ist die Klage des früheren CDU-Bundestagsabgeordneten Thomas Heilmann gescheitert. Ausgangspunkt für den Streit war das sogenannte Heizungsgesetz der Ampelregierung. Mit dem wollte die Ampelkoalition 2023 für mehr klimafreundliche Heizungen und weniger Emissionen sorgen. Nach monatelangem Streit fand die Ampel einen Kompromiss und wollte den möglichst rasch unter Dach und Fach bringen in einem beschleunigten Gesetzgebungsverfahren. Thomas Heilmann kritisiert, dass es kurz vor der Abstimmung noch umfangreiche Änderungsvorschläge gegeben habe. Er und die anderen Abgeordneten hätten viel zu wenig Zeit gehabt, sich mit den komplexen Änderungen zu beschäftigen. Das Hauruck-Verfahren zum Heizungsgesetz habe die zentrale Rolle des Parlaments bei der Gesetzgebung missachtet und seine Rechte als Abgeordneter verletzt, so Heilmann. Er klagte in Karlsruhe und bekam damals im Eilverfahren Recht. Der Bundestag musste daraufhin die abschließende Abstimmung verschieben. Im Hauptsacheverfahren ging die Sache nun aber anders aus. Heilmanns Klage hatte keinen Erfolg.
4: Dies mag auf den ersten Blick überraschen, weil der Senat dem Antrag auf Erlass einer einstweiligen Anordnung im Juli 2023 teilweise stattgegeben hat.
3: Senatsvorsitzende Kaufhold betont jedoch, dass das Verfassungsgericht im Hauptsacheverfahren nun das gesamte Gesetzgebungsverfahren in den Blick nehmen musste. Die Frage war, hat das schnelle Gesetzemachen im Sommer 2023 insgesamt die Mitwirkungs- und Informationsrechte von Thomas Heilmann verletzt?
4: Belastbare Anhaltspunkte für die Vermutung, ihm seien Informationen vorenthalten worden, hat der Antragsteller nicht vorgetragen.
3: Nur wenn das Gesetzemachen missbräuchlich beschleunigt oder auch verschleppt werde, seien die Rechte von Abgeordneten verletzt. Es komme immer im Einzelfall darauf an, ob die Abgeordneten alle nötigen Informationen für ihre Entscheidung haben und Zeit bleibt, darüber zu diskutieren. Beim Heizungsgesetz habe es im Sommer 2023 da keine Defizite gegeben. Der ehemalige CDU-Abgeordnete Thomas Heilmann zeigte sich nach der Urteilsverkündung enttäuscht.
5: Im konkreten Fall bei mir war es ja so, Freitagabend kommen 200 Seiten. Und Mittwoch werden sie abschließend beraten. Das sind 4 Arbeitstage in einem wirklich sehr komplexen Verfahren. Und das Verfassungsgericht sagt, das war nicht inhaltsleer, die Debatte. War sie auch nicht in den 4 Tagen. Ich meine, das genügt nicht, um sich vernünftig zu beraten, aber das Gericht ist anderer Meinung.
3: Karlsruhe stärkt mit seiner Entscheidung jetzt die Position der Parlamentsmehrheit gegenüber einzelnen Abgeordneten.
4: Wie parlamentarische Verfahren und namentlich Gesetzgebungsverfahren im Einzelnen ablaufen und zeitlich gestaltet werden, entscheidet aber grundsätzlich der Bundestag. Er hat dabei einen weiten Spielraum.
3: Mit dem Urteil dürfte klar sein, Klagen von einzelnen Abgeordneten gegen zu rasches Gesetzemachen werden in Zukunft wahrscheinlich nur noch selten Erfolg haben. Nur dann, wenn die Mitwirkung von Abgeordneten faktisch leer läuft, weil sie nicht hinreichend informiert werden und im Parlament nicht mehr sinnvoll mitdiskutieren können.
0: Informationen waren das von Max Bauer. Deutschland trocknet aus. Seit Jahren gehen die Grundwasserbestände in vielen Regionen zurück und die hohen Temperaturen in den vergangenen Wochen haben dieses Problem noch verstärkt. Die ersten Städte und Landkreise haben deshalb schon die Reißleine gezogen und den Wasserverbrauch eingeschränkt. Das Bewässern des privaten Rasens, Planschbecken oder Pool befüllen oder auch das Autowaschen, all das ist inzwischen vielerorts verboten. Aber anders als wir Bürger muss sich die Industrie nicht überall an die strengen Regeln halten. Immer wieder bedienen sich Unternehmen und zapfen Flüsse oder das Grundwasser an. Und das teilweise völlig kostenfrei. Wie etwa in Thüringen. Und dieses Gratis-Privileg macht Umweltschützer fassungslos. Mehr dazu von Ralf Geißler.
6: Niemand in Deutschland benötigt so viel Wasser wie die Industrie. Sie braucht 3-mal mehr als die privaten Haushalte. Kraftwerke müssen gekühlt, Anlagen mit Dampf betrieben und Produkte gereinigt werden. Das Wasser dafür kommt oft direkt aus Flüssen oder dem Grundwasser. Ob dafür eine Abgabe fällig wird, hängt vom Bundesland ab. In Berlin kostet jeder entnommene Kubikmeter Wasser 30 Cent, in Sachsen knapp 6 Cent. Thüringen und Hessen verlangen als einzige Bundesländer gar nichts. Für Erik Gavel vom Umweltforschungszentrum ein unhaltbarer Zustand.
7: Und ich würde mal sagen, diese zersplitterte Tariflandschaft erzählt mehr über das Gewicht politischer Einflussnahme oder Rücksichtnahme als über wasserwirtschaftliche Knappheit. Wenn Sie da gut vernetzt sind, können Sie da was bewirken.
6: Zugespitzt, sagt Gavel, Interessenverbände hätten verhindert, dass Wasserentnahmen überall bezahlt werden müssen. Der Umweltökonom plädiert für ein bundesweit einheitliches Entgelt.
7: Erstmal ist das ja ein ökonomisches Grundprinzip. Ja, für knappe Güter bezahlt man etwas. Knappe Güter werden nicht gratis vergeben und bis zur Verschwendungsgrenze ausgereicht.
6: Derzeit allerdings entscheidet jedes Bundesland selbst, was es für Wasserentnahmen verlangt. Thüringens Umweltminister Thilo Kummer vom BSW will auf den sogenannten Wassercent auch weiterhin verzichten.
8: Wir sind, glaube ich, das Bundesland mit dem niedrigsten Wasserverbrauch pro Kopf inzwischen, und das völlig ohne Wassercent, also völlig ohne einen solchen künstlich gesetzten Sparanreiz.
6: Kummer argumentiert, ein neues Entgelt bringe mehr Bürokratie. Gleich 2 seiner Vorgänger sind mit Gesetzentwürfen zum Wassercent schon gescheitert, am Widerstand der Wirtschaft. Allerdings sagt Kummer auch, Wasser wird knapper, deshalb müsse man künftig genauer steuern, wer wie viel nutzen darf.
8: Vor dem Hintergrund werden wir uns mit der Frage beschäftigen, was gibt es alles für Entnahmeerlaubnisse und wie sind die entsprechend anzupassen, um der Situation der Grundwasserkörper entsprechend Rechnung zu tragen. Und dann kann es sein, dass der eine oder andere sich tatsächlich nach einer Alternative zum Grundwasser auch umsehen muss.
6: Diese Alternative wäre dann Wasser aus dem öffentlichen Netz. Betroffene müssten es dann beim Versorger kaufen, statt es kostenlos selbst zu fördern. Den Thüringer Grünen reicht das nicht. Sprecher Luis Schäfer hält am Wassercent fest. Die Einnahmen daraus könne man für Wassermanagement nutzen.
9: 2 Beispiele, die ich gerne immer nenne, ist ja das eine, dass wir in den Thüringer Städten auch den Umbau zu Schwammstädten brauchen, also dass das Wasser halt eben auch dort gehalten wird. Zum anderen gibt es ja auch noch die Drainagen in der Landwirtschaft, die rückgebaut werden müssen. Das sind so 2 Beispiele halt, was man darüber halt dann auch finanzieren kann, was jetzt halt noch gerade zu kurz kommt.
6: Thüringens Industrie sieht einen Wassercent traditionell kritisch, denn er würde ihre Produktion verteuern. Eine inhaltliche Stellungnahme ist allerdings nicht zu bekommen. Die IHK Erfurt schreibt:
10: Wir würden uns mangels Relevanz für unsere Mitgliedsunternehmen nicht zum Thema äußern wollen.
6: Umweltökonom Gavel sagt, jährlich entnehme Deutschlands Industrie 14 Milliarden Kubikmeter Wasser. Er ist überzeugt, wo das kostenlos arbeitslos bleibt, fehlt den Unternehmen der Sparanreiz. Ein Preis würde auch in Thüringen sichtbarer machen, wie wertvoll Wasser ist.
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0: Fünfmal hat Eddie Merckx die Tour gewonnen und damit ist er einer der ganz Großen des Radsports. Aber nicht nur ein großer Sportler, sondern auch ein Mensch mit einem großen Herz, oder Stefanie Lavoie?
11: Bei der Tour im Jahre 1971 war Eddie Merckx eigentlich bereits geschlagen worden. Doch der gesamtführende Luis Ocaña stürzte und musste ins Krankenhaus eingeliefert werden. Merckx siegte am Ende und ließ das gelbe Trikot zu Ocaña ins Spital bringen. Da kann man nur sagen, Fair Play vom Feinsten. Der Sieg 1971 war übrigens der dritte von insgesamt 5 Tour-Erfolgen des Eddie Merckx. Den 5. Toursieg wird in diesem Jahr wohl auch Tadej Pogacar feiern. 3 Teilstücke stehen noch an, bevor das Peloton am Sonntag Paris erreichen wird. Die heutige 18. Etappe hat Richard Carapaz gewonnen. Holger Gerska berichtet.
12: Tagelang hat seine Mannschaft aufopferungsvoll für diesen Moment gearbeitet und Richard Carapaz, der Olympiasieger von Tokio 2021, hat es jetzt in der Skistation Auxerre-Merliet vollendet. Er hat eine Etappe der Tour de France gewonnen. Für ihn war es der 2. Etappensieg nach einem Triumph vor 2 Jahren. Auch Georg Steinhauser hatte seinen Anteil. Trotz seiner leichten Erkrankung hat er auf den ersten Kilometern hart gearbeitet, konnte sich dann zurückfallen lassen und im Ziel gratulieren. Richard Carapaz, also der Tagessieger, er war der Beste aus einer Ausreißergruppe, die immer kleiner wurde, und er gewann diese Etappe letztlich als Solist souverän. Im Hauptfeld gab es kaum Aktionen. Das hing auch damit zusammen, dass die Mannschaft von Tadej Pogacar ganz offensichtlich große gesundheitliche Probleme hat. Pogacar selbst wurde nicht attackiert. An der Spitze der Gesamtwertung gab es keinerlei Änderungen. Der Slowene fährt im gelben Trikot auf die nächste Etappe mit der Bergankunft in Alpe d'Huez.
11: Und das ist dann die 19. 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Bei den Finals teilen sich seit heute Spitzenathleten und Partyvolk die Innenstadt. 143 deutsche Meistertitel werden in der niedersächsischen Landeshauptstadt vergeben. Ina Kast hat sich zum Auftakt 2 der Wettbewerber angeschaut.
13: Hannover pulsiert, mitten in der Stadt, am Opernplatz. Ganz viel Sand und ein Netz. Drumherum prall gefüllte Tribünen. Beachvolleyball ist zum ersten Mal als Sportart bei den Finals dabei. Und gleich am ersten Wettkampftag können die Zuschauer etwas völlig Neues beobachten. Beim entscheidenden Match zwischen den Frauen von Kiel und Berlin stehen keine Duos auf dem Feld, sondern es wird 4-4 gespielt.
14: Sehr gut eigentlich. Ist mal interessant, ist mal eine Änderung, mal etwas anderes.
15: Ja, es ist spannend, ne? Also, aber ich kenne mich mit den Regeln nicht so gut aus.
13: Eigentlich alles wie gewohnt. Maximal 3 Ballkontakte, dann muss der Ball übers Netz. Beachvolleyballerin und Olympiateilnehmerin Luisa Lippmann kommt ursprünglich vom Hallenvolleyball. Ihr Fazit zum 4-4?
16: Das macht so Spaß. Du scorst halt nicht so leicht wie in der Halle oder vielleicht sogar im Sand, weil du spielst halt gegen 4 andere Leute und du hast nicht die Dynamik und die Power wie in der Halle. Und ja, du musst schon gucken, wie du da dich gut absprichst und wie du halt einfach scorst. Also es ist echt anstrengend. Die Punkte zu gewinnen sind, da ist einfach, braucht viel Arbeit.
13: Viel gegen den Wind arbeiten müssen kurz darauf die Stabhochspringer. Nur 100 Meter Luftlinie vom Beachvolleyball entfernt. Direkt vor dem Operngebäude ist die Anlage mit ihren grünen Masten aufgebaut. Tausende Zuschauer stehen dicht gedrängt, um sich dieses Spektakel aus nächster Nähe anzusehen.
17: Rappelvoll. Wir glauben, es sind mehr als 4000 Zuschauer hier.
13: Die meisten sehen kaum was, können nur erahnen, wenn ein Athlet Anlauf nimmt. Dann zeigt der mehr als 5 Meter lange Stab, der die Sportler in die Höhe katapultiert, fast senkrecht in den Himmel.
18: Das ist hochspannend und interessant und man sieht überhaupt erstmal die Dimensionen.
13: Und einer münzt den Extra-Push Zuschauerenergie in Höhe um. Marek Metzger überspringt 5,40 Meter und ist neuer deutscher Meister.
19: Ja, unfassbar. Also mit ganz so vielen Zuschauern hatte ich es, glaube ich, selten und es beflügelt einen wirklich unglaublich. Und dass wir das so nah an die Massen bringen können, es ist einfach schön, weil es ist einfach spektakulär und es ist schön, dass es auch bei den Leuten so gut ankommt.
13: Topsport in Hannover, kostenlos, mitten in der Stadt. Tausende Zuschauer feiern die Finals.
11: Großartige.
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20: Um 22.30 Uhr mit Felix Sprung. Die Personalfragen nach dem Rücktritt von Unionsfraktionschef Spahn sind offenbar geklärt. Nach Medienberichten wird die jetzige Bundesgesundheitsministerin Warken neue Kanzleramtsministerin. Sie löst Thorsten Frey ab, den designierten Chef der Unionsbundestagsfraktion. Anne-Kathrin Mellmann zur Frage, was Nina Warken für das Amt der Kanzleramtsministerin mitbringt.
21: Neben Loyalität bringt sie eine ganze Menge Erfahrung mit. Sie hat ja gerade als Gesundheitsministerin geliefert. Sie hat die Reform der gesetzlichen Krankenversicherung auf den Weg gebracht und auch bis zum Ende durchgekämpft und dabei auch ja einige Beharrlichkeit an den Tag gelegt. Und außerdem ist, glaube ich, nicht zu unterschätzen, dass sie eine Frau ist. Die Zahl von Frauen in politischen Führungspositionen in der Union ist ja nach wie vor überschaubar. Und nun also eine Frau auf diese Weise zu würdigen, das kommt sicherlich ganz gut an.
20: US-Präsident Trump hat für das eigentlich ausgehandelte Atomabkommen mit Saudi-Arabien jetzt doch eine Bedingung gestellt. Das Königreich müsse seine Beziehungen zu Israel normalisieren, heißt es aus dem Weißen Haus. Unser Kairo-Korrespondent Moritz Behrendt ordnet Trumps Forderung ein.
22: Die Saudis waren vor 3 Jahren auch einigermaßen weit, das möglicherweise zu tun. Aber der Gaza-Krieg nach dem Angriff, dem Massaker der Hamas in Israel, der hat alles verändert. Saudi-Arabien wirft Israel vor, in Gaza einen Völkermord an den Palästinensern zu verüben. Und wenn sie jetzt sagen, ja, das machen wir dann trotzdem, wir erkennen Israel an, das würde einen enormen Glaubwürdigkeitsverlust in der gesamten arabischen und muslimischen Welt für Saudi-Arabien bedeuten. Ich kann mir das nicht vorstellen.
20: Die EU-Staaten haben sich wegen des Ukraine-Kriegs auf ein neues Sanktionspaket gegen Russland verständigt. Dem Rat der Mitgliedstaaten zufolge sehen die Pläne weitere Maßnahmen gegen den russischen Finanz- und Energiesektor vor. Außerdem soll ein Einreiseverbot für russische Soldaten verhängt werden. Nach den Worten von EU-Kommissionspräsidentin von der Leyen werden die Sanktionen die wirtschaftlichen Grundlagen der russischen Kriegsführung weiter schwächen. Im US-Bundesstaat Minnesota ist ein Mann wegen der Morde an einer Politikerin der Demokraten und ihrem Ehemann verurteilt worden. Der 59-Jährige hatte im Juni vergangenen Jahres als Polizist verkleidet an der Haustür des Paares geklingelt und beide erschossen. Im Prozess hat der Angeklagte die Tat gestanden, um einer möglichen Todesstrafe zu entgehen. Das Gericht in Minnesota verurteilte ihn zu 2x lebenslang sowie weiteren 40 Jahren Gefängnis. Das Wetter in Deutschland. In der Nacht gebietsweise klar, im Norden und Osten etwas Regen, Tiefstwerte 15 bis 6 Grad. Morgen oft heiter, im Norden wechselnd bewölkt und etwas Regen, Höchstwerte 20 Grad in Nordfriesland bis 30 Grad im Breisgau. Am Samstag freundlich, im Norden einzelne Schauer, 21 bis 32 Grad und am Sonntag 19 bis 29 Grad. Das waren die Nachrichten.
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0: Um 22.33 Uhr mit Staus und Behinderungen auf der A1 Fehmarn Richtung Lübeck zwischen Lübeck Zentrum und Mäusling 1 Kilometer Stau. Weiter auf der A1 Lübeck-Hamburg zwischen Moorfleet und der Norderelbbrücke 1 Kilometer Stau, hier Richtung Grunterfür ist ein Schwertransport. Die A1 Hamburg Richtung Bremen ist zwischen Harburg und dem Maschener Kreuz noch für ungefähr eine halbe Stunde gesperrt. Aktuell hier 4 Kilometer Stop and Go. A2 Hannover Richtung Berlin zwischen Hannover Ost und Lehrte Ost 5 Kilometer Stau. A3 Nürnberg Richtung Passau, Sperrung zwischen Neumarkt in der Oberpfalz und Neumarkt Ost, aktuell hier 2 Kilometer Stau. Die A8 Karlsruhe Richtung Stuttgart ist zwischen Pforzheim Nord und Pforzheim Süd gesperrt, 2 Kilometer Stau hier. Die A9 Richtung Berlin zwischen Dittersdorf und Triptis 4 Kilometer Stau.
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0: Mit Marius Zegri. Schönen guten Abend. Waldbrände gibt's eigentlich jeden Sommer an vielen Orten in Europa. Aber so heftig wie in Frankreich in diesem Jahr waren die Feuer selten. Seit Jahresbeginn sind nach Angaben des Europäischen Waldbrandinformationssystems bereits rund 420 Quadratkilometer Wald und Buschland verbrannt. Das ist eine Fläche ungefähr so groß wie das Bundesland Bremen. Besonders angespannt ist und bleibt die Lage im Süden und Südwesten Frankreichs. An der Atlantikküste etwa, da kämpfen Feuerwehr und Zivilschutz seit vorgestern gegen die Flammen. Mehr als 10.000 Menschen mussten in Sicherheit gebracht werden, berichtet Caroline Düller.
2: Sabine ist in Lèche-Cap-Ferré geboren, einer Kleinstadt mitten im Urlaubsparadies an der französischen Atlantikküste. Nur gut 100 Meter trennen den Ort noch von den Flammen. Ein beklemmendes Gefühl, erzählt Sabine im französischen Fernsehen. Viele hier erinnern sich noch an die verheerenden Feuer im Sommer 2022. Wir machen uns wirklich Sorgen. In manchen Momenten sieht es so aus, als würde sich das Feuer beruhigen, um danach wieder richtig an Fahrt aufzunehmen. Wir haben nicht besonders viele Infos, schauen ständig in den sozialen Netzwerken. Das ist besorgniserregend. Nach jüngsten Angaben wurden etwa 20.000 Menschen vor den Flammen in Sicherheit gebracht, darunter auch viele Touristen. Mehrere Campingplätze wurden evakuiert, die Menschen in den Gemeindezentren der umliegenden Orte in Sicherheit gebracht. Das Feuer hat bereits eine Fläche von knapp 4.500 Fußballfeldern verwüstet und droht, sich weiter auszubreiten. Die Wetterbedingungen seien momentan ungünstig, so die Präfektin des Département Gironde, Sophie Brocard, bei einem Pressebriefing am Mittag. Etwa 700 Feuerwehrleute sind laut Präfektur im Einsatz und haben eine besonders heikle Aufgabe, wie Marc Vermeulen erklärt. Er leitet den Brand- und Rettungsdienst des Departements. Die Daten von Météo France deuten darauf hin, dass die Temperaturen steigen und der Wind stärker wird. Wenn bestimmte Bedingungen erfüllt sind, reißt das Feuer alles an Brennstoffen mit, erzeugt einen eigenen Sog und wird somit weniger berechenbar. Das Feuer in der beliebten Ferienregion war am Mittwoch ausgebrochen und wurde offenbar versehentlich ausgelöst, wie der zuständige Staatsanwalt von Bordeaux, Renaud Godel, im französischen Radio berichtet. Noch immer gäbe es Meldungen, dass Menschen zum Beispiel ihre Zigarettenkippen aus dem Autofenster werfen, so Godel. Und das trotz der immer und immer wiederholten Warnungen vor der Waldbrandgefahr. Der Staatsanwalt fordert deshalb härtere Strafen.
4: Eh bien, nous considérons que ce geste-là est constitutif d'une mise en danger de la vie d'autrui.
2: Wir sind der Meinung, dass eine solche Handlung das Leben anderer Menschen gefährdet. Damit handelt es sich nicht mehr um eine Ordnungswidrigkeit, sondern um eine Straftat. Ich habe Anweisung erteilt, weggeworfene Zigarettenstummel so zu bewerten, angesichts der klimatischen Lage hier in der Gegend. Auch anderswo in Frankreich kämpfen Einsatzkräfte gegen die Flammen, etwa im Departement Var an der Mittelmeerküste. Dort hat sich die Lage zwar stabilisiert, könnte sich aber durch hohe Temperaturen und vor allem durch den Mistralwind wieder verschärfen. Seit Jahresbeginn sind in Frankreich etwa 400 Quadratkilometer bei Wald- und Buschbränden abgebrannt. Das geht aus Daten des Europäischen Waldbrandinformationssystems hervor. Viele sprechen von einer neuen Dimension der Waldbrände. Der Sommer ist noch lang. Und die Feuerwehrleute sind zunehmend erschöpft.
5: Wirtschaft.
0: Wenn Sie etwas googeln, dann findet sich nicht immer das beste Ergebnis an der Spitze der Suchliste. Häufig sind die ersten Einträge gesponserte Produkthinweise oder Links zu Googles eigenen Diensten. Für den Konzern ist es ein Geschäftsmodell, für die EU-Kommission dagegen ein Verstoß gegen europäische Digitalgesetze und deshalb soll Google jetzt zahlen. Brüssel hat ein neues Rekordbußgeld gegen die Betreiber der Suchmaschine verhängt, 890 Millionen Euro. Mehr dazu von Katrin Schmidt.
23: Die Entscheidung der Kommission betreffe so ziemlich alle Europäerinnen und Europäer, denn
24: 90% of online searches in the EU are carried out through Google Search.
23: 90% aller Online-Suchen in der EU werden über Google durchgeführt. Und das unterstreicht die Bedeutung von Google als Schnittstelle zwischen Unternehmen und dem Endnutzer. So Kommissionssprecher Thomas Regnier.
24: Google is displaying its own services.
23: Aber Google präsentiert seine eigenen Dienste deutlich prominenter. Denken Sie nur an Google Shopping oder die Suche nach Hotels und Transportdiensten. Ein konkretes Beispiel: Wenn Sie einen Flug suchen und die Google-Suche nutzen, ist das erste Ergebnis ebenfalls von Google. 460 Millionen Euro der Strafe entfallen nun also auf den Vorwurf, dass Google seine eigenen Dienste systematisch bevorzugt, indem sie ganz oben auf der Suchergebnisseite angeführt oder durch verbesserte Darstellung und Filter herausgehoben werden. Nach Ansicht der EU-Kommission werden Konkurrenzangebote dabei benachteiligt. Das gilt auch bei Übersetzungssoftware oder ein weiteres Beispiel. Bei der Suche nach einem WM-Spiel wurde häufig zuallererst eine durch Google lizenzierte Infobox zu allem rund um das Spiel angezeigt. Weit vor zum Beispiel anderen unabhängigen Sportwebseiten. Insgesamt ein Verstoß gegen die europäischen Digitalregeln, denn nach dem Digital Markets Act der EU müssen transparente, faire und diskriminierungsfreie Kriterien für das Ranking in den Suchergebnissen angewendet werden. Weitere 430 Millionen Euro Strafe betreffen Googles Praxis im hauseigenen Play Store, zu finden etwa auf Smartphones und Tablets. Google erlaubt es da App-Entwicklern tatsächlich nicht, Nutzer zu günstigeren Alternativen außerhalb von Google Play zu lenken. Heißt, europäische Verbraucherinnen und Verbraucher bleiben häufig im Unklaren darüber, dass weitere Produkte oder In-App-Käufe, etwa bei beliebten Spielen, anderswo günstiger sein könnten. Laut EU-Kommission hindert Google auch App-Entwickler daran, frei alternative Angebote zu bewerben sowie Verträge mit Nutzern über Vertriebskanäle ihrer Wahl abzuschließen. Oder aber Google veranschlage für dieses Vorgehen eine viel zu hohe Gebühr. Die Kommission in Brüssel habe mit Google im Vorfeld der Strafe 80 bis 90 Gespräche dazu geführt. Das Vorgehen stößt beim Unternehmen dennoch weiter auf Unverständnis, so Kent Walker, der Präsident für globale Angelegenheiten bei Google und dem Mutterkonzern Alphabet, in einem schriftlichen Statement.
3: Diese Umsetzung des DMA macht zum wiederholten Male täglich genutzte Dienste kaputt. Um die Vorgaben zu erfüllen, müssen wir Echtzeit-Suchfunktionen entfernen, die Europäer schätzen, wie sofortige Preisangebote und direkte Verfügbarkeit von Hotels, Flügen und Restaurants.
23: Regulierung sollte die Produkte verbessern, sagt er, und sie nicht schlechter machen. Das genau tue die EU mit ihren Regeln, so Kommissionssprecher Renier, denn die Sache sei genau andersherum. Aktuell gibt es diese Gatekeeper, also die marktbeherrschenden Plattformen, die europäische Innovationen blockieren und europäische Unternehmen daran hindern, fair zu konkurrieren und Innovationen voranzutreiben. Mit diesen Strafen fordern wir Google also erneut auf, innerhalb der Europäischen Union gleiche Wettbewerbsbedingungen zu schaffen.
0: Soweit Stimmen aus Brüssel zum Rekordbußgeld gegen Google. Und das waren Informationen, die Katrin Schmidt für Sie gesammelt hat. Die Lausitz im Südosten Deutschlands, die war lange Zeit für ihren Braunkohletagebau bekannt. Aber damit wird es bald vorbei sein. Die Region muss sich verändern und will neue Industrien anlocken. Dafür braucht es auch einen Auf- bzw. Ausbau der dortigen Infrastruktur. In Forst, direkt an der polnischen Grenze, soll deshalb eines der größten Logistikterminals Deutschlands entstehen. Und heute war Baustart. Julius Wilke war für uns mit dabei.
5: Wer Güter von der Straße auf die Schiene bringen will, braucht ein Terminal für kombinierten Verkehr, kurz KV-Terminal. In Forst werden schon jetzt an so einem Terminal Waren verlagert, aber Sven Noatzke will es mit seinem Unternehmen, der Lion Group, dringend ausbauen.
7: Zum einen reduziert das natürlich die Transportkosten für Firmen, für produzierendes Gewerbe, sowohl im Import als auch Export hier in der Region. Die müssen nicht einzelne Container bis in die Häfen bringen. Und zum anderen ist es natürlich auch umweltfreundlich, mit der Bahn zu transportieren.
5: KV-Terminals werden künftig noch wichtiger, wenn Deutschland klimaneutral werden soll. Deshalb fördert der Bund das KV-Terminal in Forst und übernimmt 80% der Kosten. Zwei neue Gleise, mehr Lkw-Stellflächen und weitere Lagerhallen sollen entstehen, auf dem Gelände direkt an der A15. Davon hat nicht nur sein eigenes Unternehmen etwas, sagt Geschäftsführer Sven Noatzke.
7: Vor allem ist es natürlich das produzierende Gewerbe, was davon profitiert. Was die Region davon hat, das sind natürlich auch Gewerbesteuereinnahmen und so weiter, die dann der Allgemeinheit ja auch zugutekommen. Und wir schaffen Arbeitsplätze. Hier am Standort etwa 20 neue Arbeitsplätze, das werden also mindestens 15 im Lagerbereich sein und nochmal circa 5, die im Außenbereich im Terminal tätig sein werden.
5: Die Stadt Forst erhofft sich aber nicht nur mehr Gewerbesteuereinnahmen, sagt Bürgermeisterin Simone Taubeneck.
8: Wir glauben,
6: natürlich auch, dass es Synergieeffekte gibt hinsichtlich der Ansiedlung weiterer Unternehmen, weil wir haben ja noch ein paar bestehende Gewerbeflächen und sind ja auch gerade dabei, eine 50 Hektar Fläche als Industrie- und Gewerbegebiet zu erschließen, wo es dann noch weiteres Potenzial natürlich auch für Industrie und Gewerbe geben wird.
5: Darüber hinaus hat das KV-Terminal dank seiner Lage direkt an der polnischen Grenze die Chance, ein international bedeutsames Drehkreuz für Warentransporte von und nach Osteuropa zu werden.
0: Und aus Forst berichtete Julius Wilke.

0: Donnerstagabend, ganz genau 22.45 Uhr.
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0: Immer wieder diskutiert die Bundesregierung darüber, ob Klimaschutzmaßnahmen nicht vielleicht doch zu teuer sind, dass sie die deutsche Wirtschaft zu viel kosten könnten. Dahinter steckt die Sorge, dass Unternehmen international den Anschluss an den Wettbewerb verlieren, wegen der Kosten. Aber Ökonomen weisen darauf hin, dass zu wenig Klimaschutz sogar zu deutlich höheren Kosten führen könnte. Oder Lamprecht hat mit Unternehmen über genau dieses Thema gesprochen.
2: Ein großer Kran hebt einen Container von einem Binnenschiff in die Höhe. Kurz vor 10 Uhr morgens ist es Mitte Juni schon fast 30 Grad warm. Am Terminal des Logistikunternehmens Contago in Neuss in Nordrhein-Westfalen. Durch den Klimawandel werden Hitze, aber auch Starkregen und Stürme intensiver. Bei Contago führe das zu steigenden Kosten, erklärt dessen Nachhaltigkeitsmanagerin Christiane Schmidt.
3: Contago und auch die Logistik allgemein ist eigentlich von allen Extremwetterereignissen, die wir uns vorstellen können, betroffen. Das kann die Hitze an den Containerterminals sein, das kann der Sturm sein, der die Bäume auf die Bahn fallen lässt. Das kann aber auch das Wasser im Rhein sein, wodurch wir unsere Schiffe nicht mehr ausreichend beladen können, weil das Wasser zu tief ist, der Wasserstand, oder der Wasserstand ist zu hoch. Wir haben Hochwasser und kommen nicht mehr unter den Brücken durch.
2: Anfang des Jahres veröffentlichte das Weltwirtschaftsforum seinen aktuellen Risikobericht. Der ist das Ergebnis einer Umfrage unter Wissenschaftlern, Unternehmern und Politikern. Extremwetterereignisse werden demnach innerhalb der kommenden 10 Jahre als das größte Risiko der globalen Wirtschaft eingeschätzt. Der Ökonom und Direktor des Potsdam-Instituts für Klimafolgenforschung, Ottmar Edenhofer, fordert gegenzusteuern.
4: Klimaschutz ist Sicherung des langfristigen Wohlstandes in Europa. Europa ist der sich am schnellsten erwärmende Kontinent. Und dort werden die Schäden genauso sich umsetzen und materialisieren wie zum Beispiel in Afrika.
2: Nicht nur Unternehmen spüren steigende Kosten aufgrund des Klimawandels, sondern auch Verbraucherinnen und Verbraucher. So schreibt das Statistische Bundesamt, dass zum Beispiel die Preise für Kaffee und Schokolade zuletzt aufgrund von Missernten durch Extremwetter gestiegen seien. Diese Entwicklung bestätigt der Schokoladenhersteller Ritter Sport in Waldenbuch bei Stuttgart. Der Anbau von Kakaobohnen werde immer schwieriger, sagt Hauke Will, Leiter der landwirtschaftlichen Produktion von Rittersport.
5: Auf der einen Seite haben wir aufgrund des steigenden Meeresspiegels Landflächen, die für den Kakaoanbau nicht mehr zur Verfügung stehen, wie zum Beispiel das Mekong-Delta in Vietnam. Auf der anderen Seite sehen wir aber auch, dass starke Dürreperioden und ausgeprägte Niederschläge zu Ertragseinbußen im Kakaoanbau führen.
2: Auch der Outdoor-Ausrüster VD aus Tettnang in Baden-Württemberg, der etwa Radtaschen und Rucksäcke herstellt, beklagt Umsatzeinbußen durch Extremwetterereignisse. Denn VD produziert nicht nur in Deutschland, sondern vor allem auch in Asien. Durch Taifune und Überschwemmungen dort verzögere sich die Ware, so Geschäftsführerin Antje von Dewitz. Sie wünscht sich deshalb von der Bundesregierung mehr Klimaschutz.
6: Für die langfristige Stabilität unserer Wirtschaft ist Klimaschutz unerlässlich. Wenn ich den Klimaschutz nicht hochfahre, dann gehen wir in Zeiten, die einfach instabil werden, weil die Folgen der Klimakrise ganz direkte Folgen für die Wirtschaft haben und damit auch für jeden Einzelnen, denn alles wird mehr kosten.
2: Das Deutsche Institut für Wirtschaftsforschung schätzt diese Kosten bis 2050, je nach Szenario, auf 280 bis 900 Milliarden Euro. So betont auch der Containerlogistiker Contago, dass Klimaschutz schon allein aus ökonomischen Gründen zentral sei.
3: Es wird uns am Ende des Tages günstiger kommen, unser Klima zu schützen, als uns anzupassen an die Klimafolgen, die uns ansonsten erwarten.
2: Bisher liegen der Bundesregierung keine eigenen Berechnungen zu den Klimaschäden vor. Doch das SPD-geführte Klimaschutzministerium von Minister Carsten Schneider schreibt dem NDR, man arbeite an einem nationalen Monitoring-Programm, das klimawandelbedingte Schäden systematisch erfasse.
0: Soweit der Bericht von Oda Lamprecht. Und über das Thema Klimaschutz und Kosten hat Birgit Langhammer vom NDR gesprochen mit Claudia Kempfert. Sie ist Ökonomin am Deutschen Institut für Wirtschaftsforschung, DIW, und Umweltexpertin. Die erste Frage: Wie groß sind aus Ihrer Sicht die Kosten einer verzögerten Klimaschutzpolitik?
7: Ja, also die Kosten sind enorm und steigen auch mit jedem weiteren Jahr des Zögerns, muss man sagen. Und die Bundesregierung hat auch Studien schon erstellt, auch in der Vergangenheit. Wir haben das getan, andere Institute auch. Also da werden für Deutschland bis 2050 Klimafolgekosten von bis zu 900 Milliarden Euro erwartet. Die Schäden sind enorm an Infrastruktur, Produktionsausfälle, Ernteverluste, Gesundheitskosten, unterbrochene Lieferketten oder auch sinkende Arbeitsproduktivität durch Hitze. Wir haben ja gesehen, dass die 2 Wochen Hitze, die wir jetzt gerade hinter uns haben, 6 Milliarden Euro an Kosten hervorgerufen haben für die Wirtschaft. Und das ist ja schon enorm. Also insofern, ja, es gibt natürlich Unsicherheiten und diese Zahlen erfassen auch nicht alles. Da gehören ja noch Verlust an Ökosystem und Artenvielfalt und so weiter dazu. Also man kann auf jeden Fall sagen, die Kosten des Nichthandelns sind deutlich höher als die Kosten des Handelns und die Kosten der Klimaschäden sind enorm hoch.
8: Also das würde ja zu schnellem Handeln aufrufen, aber trotzdem gibt's ja das Dilemma, jetzt kurzfristig hohe Kosten für die Wirtschaft eben dann zu generieren. Das hat dann auch Auswirkungen auf die Wettbewerbsfähigkeit gegenüber diesen langfristigen Aufwendungen, die aber sinnvoll wären.
7: Ja, wir müssen vor allen Dingen endlich über den Nutzen sprechen, also nicht immer die Kosten des Handelns in den Vordergrund rufen, sondern über den Nutzen, also die Rechnung, die uns das Nichtstun ja schon aktuell auch präsentiert. Das sehen wir ja, denn die eigentliche Gefahr für die Wettbewerbsfähigkeit ist ja nicht der Klimaschutz, sondern dass wir die Modernisierung verschleppt haben. Und das sehen wir ja nun an allen Ecken und Enden. Und da zahlen wir eben auch die Schäden für das unzureichende Handeln. Das sind fossile Energieimporte, das sind jetzt die Kosten für die Krisenbewältigung. Und da sehen wir auch aus Studien, dass das Kosten-Nutzen-Verhältnis von 1,8 bis 4,8 liegt. Das heißt, jeder investierte Euro kann so einen gesamtwirtschaftlichen Nutzen von bis zu 4,8 Euro erzeugen. Und das durch vermiedene Schäden, geringere fossile Energieimporte, bessere Gesundheit und so weiter. Und deswegen sind die Investitionen in Klimaschutz stärken die Wettbewerbsfähigkeit und schaffen auch Innovation. Und jeder Euro Klimaschutz kann dann auch bis zu 4,8 Euro volkswirtschaftlichen Nutzen hervorbringen.
8: Sind wir aber nicht schon auf dem richtigen Weg? Also wenn wir schon mehr Strom aus erneuerbaren Quellen erzeugen als aus fossilen Trägern, Verkehr und Wohnen immer als Klimakiller benannt werden, aber es jetzt inzwischen mehr E-Autos gibt und die Wärmepumpe Nummer 1 ist beim Neueinbau?
7: Ja, also im Stromsektor haben wir schon einiges erreicht. Da sind ja auch Fortschritte gemacht worden. Also die Hälfte unseres Stroms kommt ja mittlerweile aus erneuerbaren Energien. Das zeigt eben, die Energiewende funktioniert, ist auch technisch und wirtschaftlich auf jeden Fall auf dem richtigen Weg. Aber und auch bei den Wärmepumpen passiert jetzt etwas, wo mehr Wärmepumpen Gott sei Dank eingebaut werden. Es werden aber auch noch immer zahlreiche Gasheizungen beispielsweise eingebaut. Also die Technologien sind ja da, das Kapital ist auch da. Aber jetzt brauchen wir dennoch mehr Nachfrage, sowohl nach Wärmepumpen, Elektromobilität als auch viele andere Bereiche.
8: Frau Kempfert, Sie arbeiten ja für das Deutsche Institut für Wirtschaftsforschung. Wir müssen es noch mal internationaler drehen, weil natürlich gibt es auch immer die Frage, wie groß ist denn überhaupt unser Einfluss? Mehr oder weniger zugespitzt, was hilft es, wenn wir uns anstrengen, aber der Rest der Welt nicht? Oder auch Kriege so viele Emissionen freisetzen durch Explosionen, brennende Treibstofflager, Munitionsherstellung. Was kann man dem entgegensetzen?
7: Ja, Deutschland handelt zum einen nicht allein. Also es gibt ja das Pariser Klimaabkommen, da sind 194 Vertragsparteien ratifiziert. Also nahezu die gesamte Staatengemeinschaft, da gibt es viele, die haben sich schon längst auf den Weg gemacht. Deutschland ist kein Musterschüler mehr in der Welt. Also wir sind bei den Klimaschutzvergleichen auf Rang 22 im Vergleich zu anderen Ländern. Das heißt zum Beispiel Dänemark ist deutlich weiter. China produziert sehr viel Elektromobilität, Innovation und da droht Deutschland den Anschluss zu verlieren, sowohl bei erneuerbaren Energien als auch bei Elektromobilität oder Batterie jetzt aktuell. Also da ist auf jeden Fall die Wettbewerbsfähigkeit in Gefahr, wenn wir nicht rechtzeitig investieren und dann nur die Folgeschäden bezahlen. Da wäre es deutlich sinnvoller, wir investieren jetzt in die richtigen Klimaschutzmärkte.
0: Sagt Claudia Kempfert vom Deutschen Institut für Wirtschaftsforschung in Berlin. 6:56.
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0: Was haben Elton John, Bruce Springsteen und Barack Obama gemeinsam? Sie alle sind Fan von Low Cut Connie. Und falls Sie mit diesem Begriff nichts anfangen können, das ist eine Rock'n'Roll-Band aus den USA. Die steht nicht nur für handgemachte, sondern auch für politische Musik. Das sieht man auch an ihrem neuen Album, das heißt Living in the USA. Und es ist eine Abrechnung mit Donald Trump und seiner Politik.

Zu dem treibenden Stompbeat vom Titelsong Living in the USA singt Adam Weiner aka Low-Cut Conny darüber, wie sehr sich seine Heimat in den letzten zwei Jahren verändert hat. In Zeiten wie diesen wird für ihn Musik zu einer Art des Widerstands.

Mit dem Erscheinen des Albums hat er auch ein Statement veröffentlicht, eines, das ihm nicht nur Konzertabsagen, sondern auch Morddrohungen beschert hat. Hier ein Auszug daraus. Ich habe diese Platte aufgenommen, weil es mich anwidert zu sehen, wie unser Land abgleitet in eine autoritäre Hölle, ein moralisches Vakuum, ein Ort, an dem die Kunst nicht mehr den kulturellen Diskurs bestimmt. Rock'n'Roll ist eine Kunstform, bei der man Tische umwirft. Es ist Zeit, das wieder zu tun.

Human Condition, Menschsein. Darum geht es Low Cut Conny nicht nur in den Textinhalten, sondern auch in der Machart seiner Musik. Alle Songs wurden, wie er sagt, direkt in einem Take aufgenommen. Kein Click-Track, kein Autotune, nichts, was die Human Condition irgendwie beeinträchtigen könnte.

Die Energie, die er und seine seit Jahren eingespielte Band auf Konzerten freisetzen, zog auch in den US-Medien immer weitere Kreise. Er war zu Gast in diversen TV-Shows, unter anderem bei Stephen Colbert. Sowohl das Musikmagazin Rolling Stone als auch die New York Times schrieben über Low Cut Connie, als er als einer der ersten seinen Auftritt im Kennedy Center nach dessen Umbenennung in Trump Center abgesagt hatte.

0: Low-Cut Connie liebt die große Rock'n'Roll-Geste, aber Celebrity-Allüren und Drüberstehertum liegen ihm ganz und gar fern. Er will mit seiner Musik Gemeinschaft erzeugen und Spaß und Freude verbreiten. Mit der Mischung von Soul-Stompern über Blues und Punk bis hin zu traditionellem Rock'n'Roll, also so ziemlich allem, was US-amerikanische Popkultur des gesamten letzten Jahrhunderts zu bieten hat, zieht sich die Gemeinschaft, die ihn feiert, auch über die Generation.
1: Living in the USA, das neue Album der Band Low Cut Connie. Götz Steger hat es vorgestellt. Und hier ist noch ein bisschen Musik daraus bis zu den Nachrichten um 23 Uhr.

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1: Um 23 Uhr mit Felix Sprung. Kanzler Merz hat nach dem Rücktritt von Unionsfraktionschef Spahn offenbar mehrere Personalentscheidungen getroffen. Nach übereinstimmenden Medieninformationen soll Gesundheitsministerin Warken Thorsten Frey nachfolgen und Chefin des Kanzleramts werden. CDU-Generalsekretär Linnemann übernimmt offenbar von ihr das Gesundheitsressort. Markus Preis aus dem Hauptstadtstudio hat in der ARD erläutert, was mutmaßlich für Warken und Linnemann spricht.
2: Für Nina Warken, da hat eindeutig das Prinzip gegolten, Leistung lohnt sich. Sie hat sich in einem Jahr als Ministerin in das schwierige Thema Gesundheitspolitik eingearbeitet und bereits eben eine erste weitreichende Reform gegen viele Widerstände durchgesetzt. Und genau diese Effizienz, die wünscht sich Friedrich Merz jetzt offenbar auch bei sich im Kanzleramt. Und bei Carsten Linnemann, der ist ein absolut loyaler Unterstützer des Kanzlers. Auch er bekommt jetzt die Chance, sich als Minister zu bewähren.
1: Bundeskanzler Merz hat die Angriffe der Houthi-Miliz auf saudische Schiffe im Roten Meer als inakzeptabel verurteilt. Sie müssten unverzüglich eingestellt werden, forderte Merz laut einer Mitteilung des Kanzleramts. Die rücksichtslosen Angriffe gefährdeten die Freiheit der Schifffahrt. Die vom Iran unterstützten Houthi-Rebellen im Jemen hatten nach eigenen Angaben in der Meerenge am Roten Meer zwei saudische Öltanker angegriffen. Einen Monat nach den Erdbeben in Venezuela bleibt die humanitäre Lage dramatisch. Nach Angaben der Regierung leben mehr als 23.000 Menschen in Notunterkünften. Aus Mexiko-Stadt Jenny Barke.
3: Große Teile der Infrastruktur liegen weiterhin in Trümmern. Dementsprechend fehlt es an sauberem Trinkwasser und Toiletten. Auch Lebensmittel und Medikamente sind knapp. Viele internationale Hilfsorganisationen versuchen gemeinsam mit lokalen Partnern, die Betroffenen zu versorgen. Nach Angaben von Medico International brauche es dringend eine bessere gesundheitliche Versorgung. Bei den Erdbeben sind 38 Krankenhäuser eingestürzt oder schwer beschädigt worden. Viele Menschen trauern um ihre Angehörigen und sind traumatisiert. Besonders Kinder und Jugendliche sind betroffen.
1: Die Europäische Zentralbank hat 10 Entwürfe für neue Euroscheine vorgestellt. Bis zum 21. September können jetzt alle Bürgerinnen und Bürger online darüber abstimmen, wie die neuen Banknoten aussehen sollen. Wahrscheinlich Ende des Jahres wird der EZB-Rat einen Vorschlag auswählen. Der Euro ist die gemeinsame Währung von etwa 358 Millionen Menschen in 21 Ländern der Europäischen Union. Das waren die Nachrichten. Das Wetter in Deutschland. In der Nacht gebietsweise klar, im Norden und Osten etwas Regen, Tiefstwerte 15 bis 6 Grad. Morgen oft heiter, im Norden wechselnd bewölkt und etwas Regen, Höchstwerte 20 Grad in Nordfriesland bis 30 Grad im Breisgau. Und am Samstag freundlich, im Norden einzelne Schauer, 21 bis 32 Grad. Es ist 23.03 Uhr.
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4: Staus und Behinderungen aktuell auf der A1 Lübeck-Hamburg zwischen Moorfleet und der Norderelbbrücke. 1 Kilometer Stau je Richtung. Hier ist ein Schwertransport unterwegs. Immer noch gesperrt auch die A1 Hamburg Richtung Bremen zwischen Harburg und Maschener Kreuz. Aktuell 4 Kilometer Stop and Go. A2 Hannover Richtung Berlin zwischen Hannover Ost und Lehrte Ost 5 Kilometer Stau. A3 Nürnberg Richtung Passau. Sperrung zwischen Neumarkt in der Oberpfalz und Neumarkt Ost. Hier 2 Kilometer Stau. A5 Frankfurt Richtung Karlsruhe, Sperrung zwischen Heppenheim und Hemsbach bis 6 Uhr. Sie können über die U86 ausweichen. Die A8 Karlsruhe Richtung Stuttgart ist zwischen Pforzheim Nord und Pforzheim Süd gesperrt. Hier derzeit 2 Kilometer Stau. A9 Richtung Berlin zwischen Dittersdorf und Triptis 4 Kilometer Stau. Die A31 Gronau Richtung Oberhausen ist zwischen Lechten-Ahaus und Gescher-Coesfeld gesperrt. Gesperrt auch die A40 Duisburg Richtung Essen zwischen Mülheim-Winkhausen und Dreieck Ost. Das dauert auch ein bisschen länger. Geht bis nächste Woche Donnerstag und gilt für beide Richtungen. Ebenfalls gesperrt die A44 Essen Richtung Düsseldorf zwischen Velbert Nord und Hetterscheid. Das Ganze bis Mitte Oktober. A71 Sangerhausen Richtung Sangerhausen zwischen Stadt Ilm und Arnstadt Süd. Sperrung im Tunnel Behringen bis 6 Uhr. Und die A111 Dreieck-Oranienburg-Charlottenburg ist zwischen Schulzendorfer Straße und Weidmannsluster Damm in Berlin in beiden Richtungen bis 5 Uhr gesperrt.
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4: Die kommt aus Hamburg vom Norddeutschen Rundfunk. Marius Zegre ist mein Name. Herzlich willkommen. Gerüchte, Fragen,

0: Spekulation, das ist es, was momentan die Gespräche in Berlin beherrscht. Schließlich sind in der Hauptstadt nach dem Rücktritt von Unionsfraktionschef Spahn ein paar Jobs zu vergeben. Den Posten an der Spitze der Bundestagsabgeordneten von CDU und CSU übernimmt Thorsten Frey, das steht seit gestern fest. Bleibt die Frage, wer macht künftig dessen Job und leitet das Kanzleramt? Und wer übernimmt dann den Job, den der Nachfolger oder die Nachfolgerin von Thorsten Frey vorher hatte? Und wer diesen Job? Also ein paar Namen sind heute durchgesickert. Einer davon ist Nina Wagen, die bisherige Gesundheitsministerin, soll zu Friedrich Merz ins Kanzleramt wechseln. Darüber hat NDR-Moderatorin Nina Zimmermann gesprochen mit Anne-Kathrin Mellmann aus unserem Hauptstadtstudio und gefragt, die Leitung des Kanzleramts ist ja Vertrauenssache. Wie nahe stehen sich denn Wagen und Merz?
1: Na, würde ich sagen. Das heißt ja, sie hätten ein Vertrauensverhältnis und das ist genau das, was Merz an dieser Stelle braucht. Und Nina Wagen, diese CDU-Politikerin aus Baden-Württemberg, die gilt als Merzianerin, also loyal.
2: Was qualifiziert Nina Wagen denn für dieses Amt?
1: Na, neben Loyalität bringt sie eine ganze Menge Erfahrung mit. Sie hat ja gerade als Gesundheitsministerin geliefert. Sie hat die Reform der gesetzlichen Krankenversicherung auf den Weg gebracht und auch bis zum Ende durchgekämpft und dabei auch ja einige Beharrlichkeit an den Tag gelegt. Und außerdem ist, glaube ich, nicht zu unterschätzen, dass sie eine Frau ist. Die Zahl von Frauen in politischen Führungspositionen in der Union ist ja nach wie vor überschaubar. Und nun also eine Frau auf diese Weise zu würdigen, das kommt sicherlich ganz gut an. Nina Wagen ist ja auch Vorsitzende der Frauenunion. Und da gab es auch schon eine erste Reaktion von Stefanie Hubig, SPD-Bundesjustizministerin. Die hat das kommentiert und schon gesagt, dass sie Wagen in dem Amt gut findet, schon allein, weil sich dadurch die Frauenquote im Koalitionsausschuss ja nun verdoppelt oder verdoppeln würde. Da sitzt ja bislang nur eine Frau.
2: Wobei wir noch nicht wissen, was sich dann in der Regierung wieder tut. Wenn Wagen zur Kanzleramtschefin wird, dann ist ja ein weiterer Platz leer in der Regierung im Kabinett. Wer wird dann den Posten des Gesundheitsministers, der Ministerin übernehmen?
1: Da ist jetzt im Gespräch Carsten Linnemann, der ist ja bislang CDU-Generalsekretär und auch er gilt als sehr loyaler Gefolgsmann von Kanzler Friedrich Merz. Linnemann, der ist Volkswirt, 48, schon unter Angela Merkel im Bundestag gewesen und ja, er war auch schon vor Bildung dieses Kabinetts im Gespräch für ein Ministeramt. Also schien auch in der Vergangenheit schon jemand zu sein, der oder als jemand zu gelten, der das Zeug dazu hat.
2: Ist es dann denkbar, dass Linnemann in einer doppelten Funktion erstmal tätig ist, also Gesundheitsminister und eben als CDU-Generalsekretär?
1: Na, ich glaube eher nicht. Das ist wahrscheinlich vorübergehend denkbar, solange kein Nachfolger oder Nachfolgerin gefunden ist. Also für sein Amt, da kursieren nun auch schon einige Namen, aber bislang alles noch Spekulation. Möglicherweise werden wir aber auch diese Nachfolgelösung noch vor dem Wochenende erfahren. Der Kanzler, der soll nach unseren Informationen noch am Freitag wohl dann seine Personalentscheidungen verkünden.
2: Das ist ja auch ein wichtiger Job für ihn, so ein Wadelbeißer, wie man teilweise in Bayern die CSU so voranschickt. Mal gucken, wer dann die Personalie da übernimmt. Jetzt haben ja viele schon vermutet, dass Kanzler Merz den Rücktritt von Spahn als Fraktionsvorsitzenden auch dazu nutzt, das Kabinett wirklich umzubauen. Welche strategischen Überlegungen sind denn damit verknüpft?
1: Ich glaube, es ist eine gute Gelegenheit für Merz, seine Macht auszubauen. Jens Spahn galt nun nicht unbedingt als ein Gefolgsmann und hat ihm auch einige Probleme bereitet, ja, wie er zuletzt durch die Leihmutterschaft. Nun ist er weg und Merz kann Leute einsetzen, auf die er sich wirklich hundertprozentig verlassen kann. Also so ein Kabinettsumbau immer auch eine Chance. Er hat viele Möglichkeiten und das macht vielleicht auch was mit der Außenwirkung seiner Regierung. Das könnte ihm Merz dann auch angesichts ja seiner schlechten, sehr schlechten Umfragewerte am Ende vielleicht nützen.
0: Und das waren Informationen aus Berlin von Anne-Kathrin Mellmann. Wir wollen dieses Thema jetzt noch ein bisschen vertiefen und zwar mit dem Politologen Volker Kronenberg von der Uni Bonn. Mit ihm hat Robert Mayer vom WDR gesprochen und gefragt, warum sollte es uns als Bürgerinnen und Bürger überhaupt interessieren, wer Fraktionschef der Union ist?
3: Nein. Es ist nicht, also es ist auf jeden Fall aber eine wichtige Stimme. Warum sollte das die Bürgerinnen und Bürger interessieren? Das ist ja eine ganz naheliegende, berechtigte Frage. Ehrlich gesagt, wenn die in den letzten Tagen nicht so leidenschaftlich heftig über Jens Spahn und Stichwort Glaubwürdigkeitslücke diskutiert worden wäre, würden sehr viele Menschen mit diesem parlamentarisch wichtigen Amt auch wenig verbinden. Warum ist dieses Amt so wichtig? Er bündelt im Grunde der Fraktionsvorsitzende die Abgeordneten, die Fraktionsmitglieder der führenden Regierungsfraktion Parteien, CDU, CSU als gemeinsame Fraktion. Und damit ist im Grunde parlamentarisch die Machtbasis dieser Regierung, zumindest was die Seite der Union angeht, sichergestellt. Und dafür steht der Fraktionsvorsitzende, wenn es darum geht, dass die Bundesregierung, dass der Bundeskanzler, dass Berlin, wie man so schön sagt, handelt, liefert, Gesetze auf den Weg bringt, dann braucht das parlamentarische Durchsetzung Geschlossenheit. Das verbindet sich vor allem mit diesem Amt und der Person, die dieses Amt innehat. Das war bisher Jens Spahn und jetzt ist es Thorsten Frey. Deswegen ist es durchaus von Interesse, jenseits jetzt des Funktionalen, des Operativen, wie ich es angesprochen habe,
4: ja,
3: dann natürlich auch inhaltlich, wenn es um wichtige Themen geht. Und ein wichtiges Thema ist natürlich mit Blick auf die nahenden Landtagswahlen im Osten der Umgang mit der AfD und das Stichwort Brandmauer.
4: Und ich wiederhole jetzt nochmal den Satz von Thorsten Frey, den er damals gesagt hat, als er erster parlamentarischer Geschäftsführer der Fraktion war.
5: Das bedeutet, dass man sich permanent mit Themen beschäftigen muss, bei denen man selbst kein Experte ist.
4: Worin muss er denn jetzt gerade möglichst schnell Experte werden aus Ihrer Sicht?
3: Naja, ich glaube, er ist das schon, aber er muss vor allem natürlich mit allen anliegenden Themen, man kann es auch Dossiers nennen, Vorhaben, allem, was im Grunde Politik parlamentarisch oder auf Regierungsseite beschäftigt, muss er vertraut sein. Und übrigens, Herr Mayer, das ist er ja bisher auch schon, nur er steht jetzt an der Spitze, man sagt der Exekutive, eben der Regierung, eben im Kanzleramt, Schlüsselstelle der Koordination. Er als Kanzleramtsminister, im Unterschied zu seinen Kabinettskollegen, muss ja Generalist sein, weil er alle Vorhaben, denken Sie an Rente, an Gesundheit, an was auch immer, muss er sich natürlich auskennen, weil er das dort bündelt, bisher schon im Bundestag. Jetzt kehrt er zurück, daher, wo er herkommt, kommt und wo ihm eben sehr, sehr viele positive Stimmen immer sicher waren und auch heute sind, übrigens über die Fraktionsgrenzen hinweg, ja auch die Grünen, die SPD, schätzen ihn außerordentlich. Jetzt muss er das als Spitzenparlamentarier an der Spitze der Fraktion auch tun. Ich will damit sagen, der weiß schon, wovon er spricht und was Sache ist. Und er beeinflusst natürlich, er sagt rechte Hand, er beeinflusst natürlich damit den Kurs der Union, jetzt jenseits des Parteivorsitzenden Friedrich Merz, massiv auf dieser Stelle mit.
4: Ja, und Sie haben ja eben auch gesagt, es geht um die Frage, liefert diese Regierung, also die Reformen, die da noch kommen, die auch uns im Alltag betreffen, wird sich Thorsten Frey da positiv auswirken auf dieses Liefern, das Sie ja auch so wichtig ansprechen eben?
3: Herr May, ich denke schon, das ist ja auch die Frage, ist er der Richtige auf diesem Posten? Und ich habe das an anderer Stelle auch schon gesagt, auch letzte Woche, als die Diskussion losging, habe ich dessen Namen genannt. Warum? Er ist hoch erfahren als Spitzenparlamentarier. Eine Qualifikation, eine Erfahrung hebt ihn eben heraus. Er war in den Ampeljahren als Opposition der Union von 21 bis 25 der erste parlamentarische Geschäftsführer und damit die rechte Hand des Oppositionsführers Friedrich Merz. Und wenn Sie erster PGF, wie man das so schön sagt, sind, dann kennen Sie die Abläufe, übrigens auch über die gesamten parlamentarischen, über die Fraktionsgrenzen hinweg. Sie müssen mit den anderen parlamentarischen Geschäftsführern der Fraktionen, mit dem Präsidium des Bundestags, Sie müssen die ganzen Abläufe, damit verbunden natürlich auch Gesetzesvorhaben, die Inhalte drauf haben. Ich will sagen, Thorsten Frey kennt das Geschäft, die Abläufe, er ist hoch erfahren, aber als Persönlichkeit eben auch sehr wertgeschätzt. Wenn man bei Jens Spahn sehen muss, es war immer so ein bisschen ambivalent, übrigens ja auch innerhalb der Union, den einen war zu konservativ, den anderen unkalkulierbar, dann sind die Zuschreibungen mit Blick auf Thorsten Frey ganz überwiegend sehr positiv und anerkennend. Das heißt nicht, dass er everybody's darling immer sein will und auch war, das bestimmt nicht.
4: Ja.
3: Auch auf diesen Posten müssen sie eine Härte haben, macht politisch, aber Konzilianz und Anschlussfähigkeit, Verbindlichkeit, integrativ, das ist wichtig, das bringt er mit.
0: Einschätzungen zum anstehenden Personalroulette in Berlin waren das von Volker Kronenberg von der Uni Bonn.

0: Es ist 23:15 Uhr, Viertel nach elf.
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0: Es passiert gerade sehr viel im Nahen Osten. Da ist das Abkommen über eine friedliche Nutzung der Kernenergie, das die Vereinigten Staaten und Saudi-Arabien jetzt geschlossen haben. Aber das meiste, was man aus der Region hört, das hat wenig mit Frieden zu tun. Die USA greifen den Iran weiter an, die Straße von Hormuz ist weiterhin weitgehend dicht. Und jetzt haben auch die von Teheran unterstützten Houthi-Milizen aus dem Jemen in den Konflikt eingegriffen. Sie drohen mit einer Blockade des Roten Meers und haben dort Tanker angegriffen. Die Einzelheiten dazu von Nina Amin.
2: Nach der Straße von Hormuz am Persischen Golf wird auch die Meerenge Bab el-Mandab im Roten Meer für den Schiffverkehr wieder gefährlicher. Die vom Iran unterstützte Houthi-Miliz im Jemen teilte mit, sie habe zwei Öltanker aus Saudi-Arabien angegriffen.
3: Unsere Streitkräfte haben eine gezielte militärische Operation durchgeführt, die auf zwei saudische Öltanker abzielte. Diese haben gegen das von den Streitkräften verhängte Durchfahrtsverbot im Roten Meer verstoßen. Der Angriff erfolgte mit ballistischen Raketen, Marschflugkörpern und Drohnen. Die Streitkräfte des Jemen haben auch fast 10 Schiffe zum Rückzug und zur Umkehr gezwungen.
2: Mit Streitkräfte meint ein Militärsprecher der Houthi-Miliz deren Kämpfer. Die schiitische Miliz kontrolliert die Hauptstadt Sanaa und weite Teile der Küste am Roten Meer. Seit mehr als 10 Jahren führen die Houthi, unterstützt vom Iran, einen Bürgerkrieg gegen die international anerkannte jemenitische Regierung im Süden des Landes. Die wiederum hat Saudi-Arabien hinter sich. Die saudische Verkehrsbehörde bestätigte einen Vorfall im Roten Meer. Nach Angaben des Kapitäns wurde ein Schiff von einem unbekannten Geschoss getroffen, das Feuer auslöste. Der Angriff verstoße gegen das Völkerrecht und das Prinzip der sicheren Passage von Handelsschiffen. Kapitän Haitham Shaban aus Beirut berät internationale Seeschifffahrtsorganisationen. Er warnt im arabischen Fernsehen vor den Folgen für die Weltwirtschaft.
3: Die Mehrheit der Reeder und Schifffahrtsgesellschaften könnten gezwungen sein, ihre Schiffe nicht mehr durch die Bab al-Mandab-Straße fahren zu lassen. Dies ist ein Zeichen für das rücksichtslose Vorgehen der Houthi. Wir stehen vor einem massiven Chaos in den Lieferketten. 4 Schiffe haben bereits die Route verlassen und werden den Weg über das Kap der Guten Hoffnung nehmen. Dies wird die Seereise um einen zusätzlichen Monat verlängern.
2: Bislang richten sich die Houthi-Angriffe im Roten Meer auf Saudi-Arabien. Das Königreich nutzt als größter Erdölexporteur die Meerenge Bab el-Mandab vor Jemens Küste zunehmend als Alternative für den Transport nach Asien. Auch um die durch den Iran immer wieder blockierte Straße von Hormuz zu umgehen. Die Houthi hatten am Montag verkündet, Schiffe aus Saudi-Arabien dürften nicht mehr durch das Rote Meer passieren. Diese Ankündigung kam rund eine Woche nach einer neuen Konfrontation mit Saudi-Arabien. Einen mehrjährigen Waffenstillstand mit dem benachbarten Königreich erklärten die Houthi damit für hinfällig.
0: Und heute Nachmittag hat US-Präsident Trump auf den Zwischenfall reagiert. Er droht dem Iran mit einer militärischen Antwort. Die USA würden Teheran zur Verantwortung ziehen, da die Houthis Stellvertreter des Mullah-Regimes seien. Aber jetzt steht halt auch Saudi-Arabien mitten im Konflikt im Nahen Osten. Und soweit Informationen von Nina Amin aus Kairo.
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0: Die Herrscher in Riad können sich aber auch über den Atomdeal mit den USA freuen, denn wenn der klappt, können die Saudis in absehbarer Zeit eigene Atomenergie erzeugen. Moritz Behrendt, unser Korrespondent für die Region, schaut skeptisch darauf und mahnt in seinem Kommentar zur Vorsicht.
3: Mitten in das Kriegsgeschehen am Persischen Golf platzt die Nachricht, Saudi-Arabien und die USA einigen sich auf einen Atomdeal. Das klingt beim ersten Hören dramatisch, Schnappatmung ist dennoch fehl am Platze. Der Bau von Atomkraftwerken oder auch Urananreicherungsanlagen dauert Jahre, wenn nicht Jahrzehnte. Und das vorgegebene Ziel der saudischen Führung ist auch nicht verwerflich, mehr Strom zu produzieren, um die Wirtschaft anzukurbeln, ohne dabei auf fossile Rohstoffe zu setzen. Diese Energiewende des weltweit größten Erdölexporteurs kann man durchaus begrüßen, zumindest wenn man die langfristigen und grundsätzlichen Risiken der Kernkraft ignoriert. Wohin mit dem radioaktiven Müll? Und wie groß ist die Gefahr eines atomaren Unfalls? Im Nahen und Mittleren Osten sicherlich größer als an anderen Orten der Welt. Die USA haben im aktuellen Krieg schon das Umfeld des Atomkraftwerks Bushehr im Iran ins Visier genommen, der Iran wiederum das Gelände des AKWs in den Vereinigten Arabischen Emiraten beschossen. Zum Glück bislang ohne größere Schäden. Der saudisch-amerikanische Atomdeal weckt vor allem langfristig Sorgen. Noch ist unklar, ob sich das saudische Königshaus nach jahrelangen Verhandlungen mit den USA durchgesetzt hat, dass sie im eigenen Land Uran anreichern können. Falls ja, dann wäre das ein großer Schritt. Eine Erlaubnis aus Washington brauchen die Saudis dafür nicht, wohl aber die technologische Unterstützung und das Know-how einer Atommacht. Und da mag das Kalkül in den USA gewesen sein, lieber selbst die Partnerschaft anzubieten, als es Pakistan oder gar Russland zu überlassen. Saudi-Arabien verfügt über Uranvorkommen im eigenen Land und könnte so vermutlich in der Zukunft die Fähigkeit entwickeln, Atombomben zu bauen. Das ist aktuell nicht der Plan, aber Pläne können sich ändern, Regierungen auch. Das zeigt der Blick auf die andere Seite des Persischen Golfs. Die USA, Frankreich und Deutschland haben dem Iran eifrig mit Technologie und Know-how beim Aufbau des Atomprogramms geholfen, damals als der Schah herrschte. Die Islamische Revolution im Jahr 1979 hatten sie dabei nicht auf dem Schirm. Die Regierung in Teheran behauptet zwar bis heute standhaft, ihr Atomprogramm diene ausschließlich zivilen Zwecken, aber glaubhaft ist das nicht. Immer näher hat sich der Iran in den letzten Jahren an die Fähigkeit herangerobbt, Atombomben zu bauen. Das war für Israel und die USA ein wesentlicher Grund, den Iran Ende Februar anzugreifen. Vorerst bleibt Israel also das einzige Land in der Region im Besitz von Atomwaffen. Vereinzelt haben israelische Politiker schon darüber fantasiert, sie auch einzusetzen. Das gilt als unwahrscheinlich. Zeigt aber auch, wer heute einem Land atomare Fähigkeiten verschafft, weiß nicht, wer dort in einigen Jahren die Entscheidungen trifft. Aktuell halten die USA Saudi-Arabien für einen stabilen und vernünftigen Partner. Auch weil Kronprinz Mohammed bin Salman den Einfluss der radikal-islamistischen Wahhabiten zurückgedrängt hat. Aber dass das über Jahre so bleibt, dafür gibt es keine Garantie.
0: Die Meinung von Moritz Behrendt aus dem ARD-Studio in Kairo. Eine Unterhose macht Karriere. Und zwar dank der Fußball-WM und dem spanischen Starspieler Lamine Yamal. Denn was er unter seinen Sportklamotten trägt, das hat weltweit für Aufmerksamkeit gesorgt und ein Frankfurter Label in den Fokus gerückt, aus dessen Kollektion diese Unterhose stammt. Und so war der Jubel am Main wahrscheinlich genauso groß wie der bei den spanischen Fans nach dem Schlusspfiff des Endspiels.
4: Und dann ist es vorbei! Spanien ist Weltmeister!
5: Und nach dem Abend hatten nicht nur die Spanier was zu feiern, sondern auch der Frankfurter Rapper Ashraf. Der hat die Streetwear-Brand 6PM gegründet und die scheint niemandem Geringeren zu gefallen als Fußballstar Lamine Yamal. Während des WM-Finales ist dem nämlich immer wieder eine Unterhose des Labels aus der Hose geblitzt. Zufall, laut Marketing-Experte Max Wimböse.
6: Ich glaube, das war sicherlich ein Jackpot. Ich kann mir nicht vorstellen, dass die Firma 6PM dort in ein Sponsorship eingetreten ist. Erstens hätten sie wahrscheinlich trotz ihres Erfolges das Geld dafür nicht. Zweitens ist das auch gar nicht ihre Taktik, viel Geld auf den Tisch zu legen, sondern eigentlich ist ihre Taktik eben über Viralität Erfolge zu erzielen. Und das ist ihnen offensichtlich in diesem Fall gelungen.
5: Tatsache. Die Spielszenen, in denen die Boxershorts zu sehen war, sind auf TikTok viral gegangen und die Unterhose war überall ausverkauft. Die Brand aus Frankfurt jetzt international bekannt. Ashraf sagt zu dem ganzen Thema auf TikTok nur:
7: Die beste Boxershorts der Welt, sie da back in stock. Wir haben leider für die Werbung nichts bezahlt, Leute. Gell? Ich muss Läden enttäuschen, der das geschrieben hat. Sorry.
5: Was dieses Mal Zufall war, ist sonst geschicktes Marketing. Das Label setzt von Anfang an nicht auf herkömmliche Werbung, sagt der Marketing-Experte, sondern auf sogenanntes Guerilla-Marketing.
6: Das bedeutet so gut wie kein Budget, aber eine sehr schlaue Strategie dahinter. Die ist sehr Community-getrieben, sie sprechen ganz gezielt junge Leute an, die Wert auf gewisse Codes in Bezug auf Musik und Straßenkultur haben. Außerdem verfolgen die auch eine Strategie der Verknappung. Das heißt, es gibt keine Kollektionen, die unbegrenzt bestellbar sind, sondern es gibt sogenannte Drops. Wann und wo die vorgestellt werden, das entscheidet die Firma spontan. Dort stehen die Leute dann in der Regel Schlange und bekommen auch nur das zu kaufen, was es eben gibt.
5: Mit genau so einem Pop-up-Sale hat Ashraf letztes Jahr schon mal den ganzen Verkehr am Frankfurter Zoo lahmgelegt. Dieses Mal war es nur der eigene Online-Store, der überrannt wurde. Und was sagen die Frankfurter dazu, dass Lamine Yamal beim WM-Finale einer Brand aus Hessen vertraut?
8: Die meisten großen Stars tragen Brands wie Calvin Klein oder sonst was. Was dann jemand 6PM trägt, ist auf jeden Fall schon ganz witzig zu sehen.
9: Ja, es war schon heftig. Also ich fand das schon cool, weil Frankfurt ist so eine geile Stadt und das so ein Nationalspieler was von Frankfurt, also ist schon cool gewesen.
10: Also ist mir eigentlich ziemlich egal tatsächlich. Da steht halt nur 6PM drauf und es ist eine schwarze Unterhose.
11: Dass das halt so ein Fußballer trägt, so ein großer, das war schon, ich fand es schon sehr krass.
12: Ich hätte nicht gedacht, dass er die Marke kennt.
13: Also ich dachte eigentlich, der Hype von der Marke ist ein bisschen tot, aber jetzt glaube ich, macht ihm wieder so ein kleines Comeback.
5: Ein kleines Comeback auf großer Fußballbühne. Die Weltmeisterunterhose des Stars Lamine Yamal kam also aus Frankfurt.
0: Eine Unterhose geht um die Welt. dank Fußball. Lea Wieser berichtete aus Frankfurt. Und wir bleiben sportlich. Da geht es jetzt aber weniger um Unterhosen.
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0: Sondern vielleicht mehr um Badehosen oder besser um Neoprenanzüge, denn bei Deutschlands Wildwasserathleten gibt es große Hoffnungen. Im Einer Kanadier haben die Männer gestern WM-Bronze geholt bei den Finals und heute haben in Hannover die Endläufe im Kajak auf dem Programm gestanden. Stefan Grothoff.
14: Ja, dieser dritte Platz des Männerteams da im Kanadier sollte ausstrahlen auf die übrigen Wettbewerbe bei dieser Kanuslalom-WM. Ob das geklappt hat, verrät uns Thorsten vom Wege.
15: Enttäuschung pur im deutschen Kanuteam. Ricarda Funk, die größte Hoffnung auf Edelmetall, musste sich im Kajak einer mit Platz 5 zufrieden geben, an einem ansonsten gebrauchten Tag. Denn alle anderen WM-Starterinnen und Starter hatten sich bereits in den Halbfinals aus dem Kampf um Edelmetall verabschiedet. Mit Blick auf das mit den WM-Wettbewerben eröffnete Rennen um Quotenplätze für die Olympischen Spiele 2028 wiegt das Ergebnis besonders schwer. Die Weltmeistertitel sicherten sich Australiens Ausnahmeathletin Jessica Fox und Jakub Krejci aus Tschechien.
14: Noch bis Samstag haben die deutschen Kanuten Chancen auf weiteren WM-Lorbeer. Fulminanter Auftakt für die Finals 2026. Der erste Wettkampftag bei Deutschlands größtem Multisportereignis lieferte Bestwerte in Serie. Wetter, Athleten, Zuschauer. Alles war in Topform, so das Fazit von Anne Hild.
16: Das zeigt nicht nur der Andrang beim Stabhochsprung auf dem Opernplatz, wo es zwischenzeitlich zu einem Einlassstopp kam, auch sportlich, zum Beispiel bei Turner Andreas Tober.
17: Meine Erwartung, die ich an mir selbst hatte, war einfach nur Spaß haben.
16: Mit 35 Jahren und bei seinen letzten deutschen Meisterschaften landete Tober auf Platz 3 im Mehrkampf, auch weil seine Konkurrenz patzte. Abgeliefert hat dagegen Radomir Stelmach bei seiner ersten Finalsteilnahme direkt den Titel geholt. Besser als erwartet lief es auch für Marek Metzger. Beim Stabhochsprung vor der Traumkulisse des Opernplatzes kam er am besten mit den Bedingungen zurecht.
18: Wind für unsere Sportart ist grundsätzlich ein kleines Problem, aber dank dem Wind bin ich heute deutscher Meister geworden.
16: Über mehr Wind hätten sich die Windsurfer auf dem Steinhuder Meer gefreut, auch wenn Jenny Bouyer nach ihren Titeln im Teamsprint und Teamslalom das hier sagte.
19: Grundsätzlich können wir mit dem Raceboard bei eigentlich jedem Wind. Das macht natürlich beim Meerwind mehr Spaß.
16: Anders als am Steinhuder Meer sind die Schwimmer im Stadion Baden nicht vom Wetter abhängig. Lise Seidel und Björn Kammann haben die ersten Titel im neu geschaffenen Wettkampf über 50 Meter Rücken Elimination geholt.
14: Soweit Anne Hild, heute dann im Blickpunkt Flag Football, Coastal Rowing und Speedklettern in Hannover. Alles sehenswert. Die erste harte Alpenprüfung der Tour de France hat Richard Carapaz gewonnen, ein Kletterkünstler aus Ecuador. Rätselraten herrscht nach dieser 18. Etappe derweil um den Topfavoriten auf den Gesamtsieg, den Slowenen Tadej Pogacar. Holger Gerska klärt auf.
20: Ja, der erste spannende Aspekt dieses 19. Tages ist die Frage nach der Gesundheit im Team von Tadej Pogacar. Der Slowene wirkt im Ziel fit, er wirkt auch entspannt, aber in seiner Mannschaft gibt es mehrere Krankheitsfälle und es gibt auch schon den ersten Komplettausfall mit dem US-Amerikaner Brandon McNulty. Also ein wachsames Auge auf den Gesamtspitzenreiter dieser Tour. Der zweite Spannungsbogen hat mit dem Ziel zu tun, denn es geht in das Radsport-Mekka Alpe d'Huez. Es ist extremes Prestige. Auch Tadej Pogacar hat in diesem Kultort des Radsports noch nie gewonnen und er hat zwei Chancen, denn die 19. und die 20. Etappe enden in Alpe d'Huez. Allerdings nur auf der heutigen 19. Etappe führt der Weg auch über die legendären 21 Kurven hinauf in diesen Skiort.
14: So, es bleibt also durchaus spannend bei der diesjährigen Frankreich-Rundfahrt. Und seit Tagen hält das Thema Jürgen Klopp, wird neuer Fußball-Bundestrainer, die Sportwelt in Atem. Morgen dürfte der Wunschkandidat wohl endlich offiziell Ja sagen zur Herkulesaufgabe, den tiefgestürzten viermaligen Weltmeister wieder aufzurichten. Der Deutsche Fußballbund will nämlich ab 9 Uhr was verkünden auf seinem Campus in Frankfurt am Main. Als wäre das Wichtigste nicht schon lange bekannt. Sein üppiges Jahresgehalt von 7 Millionen Euro und die 1 Million Euro Spende an den Brausehersteller, um Klopp aus dessen Vertrag dort rauszukaufen. Co-Trainer unter anderem Ex-Profi Sven Bender. Und Klopps Debüt als Bundestrainer stünde auch schon fest. Am 24. September beim Nations League Auswärtsspiel gegen die Niederlande. Es sei denn, Marius Zekri macht den Job.
0: Nee, ich glaube, ich bleib lieber hier und sende noch ein bisschen. Der Sport war das mit Stefan Grothoff. Sport gibt's bei uns immer so gegen 5:05 hier in der ARD-Infonacht. Und gleich, da schauen wir nach Brüssel und neue Sanktionen, die gegen Russland verabschiedet worden sind, so in ungefähr 5 Minuten.
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21: Um 23.30 Uhr mit Olaf Knapp. Kanzler Merz baut übereinstimmenden Medienberichten zufolge sein Kabinett um. Gesundheitsministerin Warken soll demnach Kanzleramtsministerin werden und auf Thorsten Frey folgen, der als neuer Fraktionschef vorgesehen ist. CDU-Generalsekretär Linnemann soll das Gesundheitsressort übernehmen. Isabel Karas in Berlin erklärt, was das Stühlerücken für die Regierung und die Union bedeutet.
22: Kanzler Merz würde damit sein engstes Regierungsteam neu aufstellen. Mit Nina Warken wäre zum Beispiel zum ersten Mal eine Frau Chefin des Bundeskanzleramts. Warken würde dort die ganze Regierungsarbeit koordinieren, auch im Zusammenspiel mit den Bundesländern, und würde also einen der wichtigsten Posten in der Bundesregierung übernehmen. Merz wurde ja häufiger vorgeworfen, sein politisches Umfeld sei zu männlich geprägt. Und Carsten Linnemann, der würde zum ersten Mal ein Ministeramt übernehmen, was er wohl schon im Wahlkampf gern wollte. Auf ihn würde dann mit der Pflegereform, die ja auch schon länger angekündigt ist, eine erste große Herausforderung warten.
21: US-Präsident Trump hat das Atomabkommen mit Saudi-Arabien wieder unter Vorbehalt gestellt. Er machte zur Bedingung, dass sich der Golfstaat an Israel annähert. Saudi-Arabien müsse den sogenannten Abraham-Abkommen beitreten, schrieb Trump auf seiner Online-Plattform. Mit diesen Abkommen hatten mehrere arabische Länder im Jahr 2020 während Trumps erster Amtszeit ihre Beziehungen zu Israel normalisiert. In der ersten Jahreshälfte sind mehr als 420 neue Windräder ans Netz gegangen. Laut Branchenverbänden ist die Zahl der Neugenehmigungen auf einen Rekordwert gestiegen. Dominik Bartoschek aus der ARD-Klimaredaktion ordnet ein, wie die Entwicklungen zu bewerten sind.
23: Die Tendenz ist auf jeden Fall gut und trotzdem reicht es nicht, was die Windkraft uns an Strom liefert. Denn das Erneuerbare Energiengesetz gibt eigentlich eine ganz klare Zielmarke vor. 84 Gigawatt Windenergieleistung sollen Ende dieses Jahres eigentlich am Netz sein. Dafür müssten dieses Jahr noch 14 zugebaut werden. Aber die heutigen Zahlen und die Prognose für den Rest des Jahres zeigen, dieses Ziel wird ganz klar verfehlt werden. Und da rächt sich eben jetzt, dass in den vergangenen Jahren das Tempo bei der Windkraft nicht hoch genug war. Und diesem Rückstand hinkt Deutschland jetzt immer noch hinterher.
21: In Teilen Südeuropas kämpfen Einsatzkräfte weiter gegen zahlreiche Brände. Für ein Gebiet westlich von Madrid haben die Behörden eine Evakuierung angeordnet. Etwa 3.500 Menschen müssen ihre Häuser und Wohnungen verlassen. In Frankreich mussten nahe der Atlantikküste bei Bordeaux etwa 20.000 Menschen vor einem Großbrand in Sicherheit gebracht werden, unter ihnen viele Touristen. Das Wetter in Deutschland. In der Nacht gebietsweise klar. Im Norden und Osten etwas Regen, Tiefstwerte 15 bis 6 Grad. Morgen oft heiter, im Norden wechselnd bewölkt und etwas Regen, Höchstwerte 20 Grad in Nordfriesland bis 30 Grad im Breisgau. Das waren die Nachrichten.
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24: Staus und Behinderungen aktuell auf der A1 Lübeck-Hamburg zwischen Moorfleet und der Norderelbbrücke. 1 Kilometer Stau hier Richtung. Hier ist ein Schwertransport unterwegs. Die A1 Hamburg Richtung Bremen ist zwischen Harburg und Maschener Kreuz bis Montagabend gesperrt. A2 Hannover Richtung Berlin zwischen Hannover Ost und Lehrte 2 Kilometer Stau. Die A3 Nürnberg Richtung Passau ist zwischen Neumarkt in der Oberpfalz und Neumarkt Ost gesperrt. A8 Karlsruhe Richtung Stuttgart zwischen Pforzheim Nord und Süd Sperrung und 1 Kilometer Stau.
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24: Mit Marius Zekri, schönen guten Abend. Wegen des Krieges in der Ukraine zieht die EU jetzt die Sanktionsschraube gegen Russland weiter an. Brüssel hat nun ein neues Paket mit Strafmaßnahmen und Einschränkungen gegen Moskau auf den Weg gebracht. Es ist das inzwischen 21. Was es umfasst und was man bei der EU dazu sagt, das fasst jetzt Thomas Spickhofen zusammen.
25: Der Ölpreisdeckel bleibt, wie er ist. Die Daumenschrauben für den russischen Finanzsektor werden noch fester angezogen und die Ausweichmanöver der sogenannten Schattenflotte sollen weiter eingedämmt werden. Die Sanktionen schwächen weiterhin die wirtschaftlichen Grundlagen der russischen Kriegsführung, schreibt Kommissionspräsidentin Ursula von der Leyen im Kurznachrichtendienst X. Schon Anfang Juni, als sie ihre Vorschläge auf den Tisch legte, zeigte sich von der Leyen fest überzeugt von der Fortsetzung des Kurses.
26: Sanctions have effectively cut off Russia
3: from global capital markets.
4: Die Sanktionen haben Russland von den globalen Kapitalmärkten abgeschnitten. Die russische Wirtschaft verlangsamt sich. Das Wachstum ist träge, bestenfalls.
3: Growth is sluggish at best.
25: Die konsequente Anwendung der Sanktionspakete, so von der Leyen im vergangenen Monat, die zahle sich aus.
3: Our consistency with the sanction packages is paying off.
25: Doch so groß die Überzeugung von der Leyen war und ist, so zäh gestalteten sich die Verhandlungen. Bislang galt Ungarns abgewählter Premier Viktor Orban als der alles blockierende Buhmann. Nun aber hatten auch zahlreiche andere Länder Extrawünsche. Die einen wollten heimische Banken schützen, andere bestimmte Personen nicht mehr auf der Sanktionsliste sehen. Wieder andere das Verbot von russischem Kabeljau und Alaska-Seelachs über Bord werfen, weil sie um Arbeitsplätze und den Nachschub im Tiefkühlregal fürchteten. Am Ende ging es noch um russisches Flüssiggas, das außerhalb der EU verschifft wird, allerdings mit Hilfe von Frachtern, die in der EU gemeldet sind. Sie dürfen das nun auch weiterhin tun, vorläufig jedenfalls, wieder Vorlage in einem Jahr. Verlängert wird dagegen der Preisdeckel für russisches Öl, und zwar gleich um ein ganzes Jahr. Das soll die Exporteinnahmen Russlands begrenzen. Darüber hinaus werden die Maßnahmen gegen Dutzende Banken und den Energiesektor ausgeweitet. Kryptowährungen sind diesmal besonders davon betroffen. Außerdem werden mehr als 200 weitere Personen und Institutionen auf die Sanktionsliste gesetzt. Damit steht diese Liste jetzt bei fast 3000 Einzelnennungen. Und gegen ehemalige russische Soldaten verhängt die EU Einschränkungen bei der Visavergabe. Das allerdings ist technisch kompliziert. Die Umsetzung kann noch bis zum Herbst dauern. Von herausfordernden Verhandlungen spricht die irische Ratspräsidentschaft, die diese Aufgabe vor 3 Wochen für ein halbes Jahr übernommen hat. Kommissionssprecher Olaf Gill, selbst Ire, ist sich sicher,
6: the work continues.
25: Die Arbeit gehe weiter.
6: After each sanctions package,
7: nach jedem Sanktionspaket schauen wir, welche Schritte beim nächsten Mal gemacht werden könnten, aber auch, welche möglichen Schlupflöcher der vorangegangenen Pakete geschlossen werden müssen.
25: Ein Datum für ein weiteres, das 22. Sanktionspaket, ist bislang allerdings nicht bekannt.
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0: Seit heute können alle Menschen innerhalb der EU darüber abstimmen, wie die neuen Euro-Banknoten aussehen sollen. Auf der Website der EZB, der Europäischen Zentralbank, werden die Entwürfe vorgestellt. Bleibt nur die Frage, welche Rolle wird das neue Papiergeld spielen, wenn es dann irgendwann mal in den Umlauf kommt? Denn die EZB plant eine digitale Variante des Euro. Die Staats- und Regierungschefs der Mitgliedstaaten haben dem Vorhaben schon zugestimmt, das EU-Parlament auch. Nur die privaten Banken stemmen sich noch gegen das Projekt. Aber auch hier gibt's jetzt Bewegung, wie Jean-Marie Magro berichtet.
8: Sicher, anonym, kostenlos. Der digitale Euro soll genauso funktionieren wie Bargeld, nur dass der Geldbeutel im Smartphone steckt. Bundesfinanzminister Lars Klingbeil.
9: Wir sehen, dass wir uns manchmal auf amerikanische Finanzdienstleister nicht mehr verlassen können. Ich will auch mehr europäischen Patriotismus und mehr europäische Souveränität.
8: Klingbeil und seine europäischen Finanzministerkollegen haben sich schon vor Monaten auf eine gemeinsame Position geeinigt und vorgelegt. Nun hat das Europäische Parlament nachgezogen. Vergangene Woche starteten die Verhandlungen zwischen Mitgliedstaaten, Kommission und EU-Parlament. Der CSU-Europaabgeordnete Markus Ferber sagt, an ein paar Stellen gibt es noch Meinungsverschiedenheiten.
26: Nach welchem Verfahren werden Schwellenwerte festgelegt? Da hat der Rat eine parlamentsunfreundliche Lösung. Wir haben als Parlament eine Reihe von zusätzlichen Datenschutzmaßnahmen eingefügt. All das wird dann nach der Sommerpause auf politischer Ebene weiterverhandelt.
8: Vor allem in den Ländern, in denen noch viel mit Bargeld bezahlt wird, zum Beispiel in Österreich, Italien und auch Deutschland, herrscht teils große Skepsis gegenüber dem digitalen Euro. Der SPD-Europaabgeordnete Matthias Ecke weist darauf hin, dass mit dem Gesetz zum digitalen Euro jedoch zum ersten Mal Händler dazu verpflichtet werden, Bargeld anzunehmen.
27: Das heißt quasi so Schilder wie nur Kartenzahlung, das wird bald auch gar nicht mehr zulässig sein.
8: Lange war darüber gestritten worden, wie die Wallet, der digitale Geldbeutel, gestaltet sein sollte. Sollte die EZB eine eigene App entwickeln? Dagegen haben sich vor allem die Geschäftsbanken gewehrt. Kolja Gabriel, Mitglied der Geschäftsführung des Bankenverbands.
28: Von daher ist es zum Beispiel eine gute Idee, dass in dem Gesetzgebungsverfahren darüber diskutiert wird, dass der digitale Euro in die App der Geschäftsbanken integriert werden kann.
8: Dann wäre die Wallet auch ans Bankkonto gekoppelt.
7: Ist der Geldbeutel leer, kann er direkt wieder aufgefüllt werden, wie am Geldautomaten. Den Banken war vor allem wichtig, dass Verbraucher nicht beliebig viel Geld in ihre Wallet legen, denn das Geld stünde den Geschäftsbanken dann nicht mehr zur Verfügung, um es anzulegen oder Kredite zu vergeben. Lange Zeit hatten sich die Banken gegen den digitalen Euro gesträubt. Die Politik solle doch warten, ob sich privatwirtschaftliche Alternativen wie zum Beispiel Vero in Deutschland durchsetzen. Der SPD-Europaabgeordnete Matthias Ecke.
5: Viele andere Mitgliedstaaten, gerade kleinere, sind da aber noch nicht eingebunden und sind vollständig von außereuropäischen Anbietern abhängig. Und mit einem öffentlichen Bezahlsystem sichern wir uns auch dauerhaft den Zugriff auf diese Infrastruktur.
7: Das wichtigste politische Argument für den digitalen Euro bleibt, dass Europa unabhängig werden muss. Vor allem von den USA. Mastercard, Visa und PayPal beherrschen in ihren Bereichen den Markt. Die Privatbanken scheinen akzeptiert zu haben, dass Politik und EZB den digitalen Euro wollen. Statt sich zu sperren, sprechen sie sich für eine stufenweise Einführung der Online- und Offline-Version des digitalen Euros aus.
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0: Und in der geht es heute um Akina Klee. Sie ist 35 Jahre alt und sitzt im Rollstuhl und sie kämpft um etwas, das eigentlich selbstverständlich sein sollte. Um eine problemlose Untersuchung in einer gynäkologischen Praxis. Die UN-Behindertenrechtskonvention verpflichtet auch Deutschland zu einer barriere- und diskriminierungsfreien Gesundheitsversorgung. Aber stattdessen stoßen Betroffene meist auf Treppen, ungeeignete Untersuchungsstühle und fehlende Erfahrung mit Patientinnen mit Behinderung in den Praxen. Tatsächlich gibt es bundesweit nur eine Handvoll spezialisierter gynäkologischer Ambulanzen oder Zentren, die wirklich umfassend barrierefrei ausgestattet sind. Unsere Reporterin Mia von Hirsch, die hat Akina Klee zu einem Arzttermin in Frankfurt am Main begleitet.
10: Es ist 10 Uhr morgens am Mainzer Hauptbahnhof. Akina Klee steht mit ihrem Rollstuhl am Gleis und wartet auf den Zug. Ihr Ziel? Eine barrierefreie Frauenarztpraxis in Frankfurt. Eine Stunde Fahrzeit entfernt.
11: Es ist einfach so, ich habe hier in Mainz und Umgebung nach einer Gynäkologin gesucht und wurde aber nicht fündig, weil viele Arztpraxen haben zu niedrige Türen. Vor allen Dingen ist es einfach so, dass die höhenverstellbaren Stühle, wie bei einem Augenarzt oder Zahnarzt, gibt es meistens bei den Gynäkologen gar nicht. Und das ist dann für mich schwer, auf den Stuhl zu kommen. Und ich finde einfach, ich als Frau mit Rollstuhl habe auch ein Anrecht auf eine gynäkologische Untersuchung. Warum sollte ich da mit weniger zufrieden sein als andere Menschen? Und deshalb lohnt es sich für mich, diesen Weg auf mich zu nehmen. Ich habe schon sehr oft die Erfahrung gemacht, dass ich abgelehnt wurde aufgrund meines Rollstuhls.
10: Ihre Planung wird über den Haufen geworfen. Statt der erwarteten Regiobahn fährt eine S-Bahn ein, in die Klee nicht zusteigen kann, da diese eine hohe Einstiegsstufe hat.
12: Hier könntest du ja auch gar nicht einsteigen. Das ist ja gar nicht.
11: Ist nicht barrierefrei.
13: Reisende nach Frankfurt, bitte nutzen Sie jetzt die S8 nach Offenbach aus dem Frankfurt Flughafen Regionalbahn.
11: Das war unser Zug.
13: Abfahrt 10:02 von Gleis 4.
11: Viele sehen die Barrieren nicht, weil für die Menschen ist es nur eine kleine Stufe. Sie gehen da hoch und ich wünschte mir tatsächlich, dass die Deutsche Bahn noch ein bisschen nachrüstet.
10: Die S-Bahn fährt ohne sie ab. Als Klee mit dem Aufzug vom Gleis zurück in die Haupthalle fahren möchte, sieht sie:
11: Der Aufzug ist jetzt auch kaputt da vorne.
10: Akina Klee sitzt auf dem Gleis fest. Es ist nicht das erste Mal, dass die 35-Jährige solchen Herausforderungen begegnet. Sie ist zierlich gebaut, sie und ihr Rollstuhl leicht. Die einzige Option, vom Gleis zu kommen.
11: Ansonsten muss ich mit der Rolltreppe mich hochtragen lassen. Dann machen wir das so. Ich spreche gerade mal eine Person an.
10: Sie bleibt ruhig und bittet freundlich um Hilfe. Keine Zeit, ist die Antwort. Am Ende trägt unser Kameramann sie die Rolltreppe herauf, der Tonmann nimmt den Rollstuhl. Wir rufen einen Fahrer vom Hessischen Rundfunk, damit Klee noch pünktlich zu ihrem Termin kommen kann. Schließlich ist das eigentlich das Ziel, sie zu der barrierefreien Praxis zu begleiten.
11: Man kann niemals einfach als Rollstuhlperson sagen, ich fahre mal irgendwo hin, da wird alles glatt laufen, sondern man muss immer damit rechnen, da wird was passieren. Man macht weiter und weil ansonsten hätte ich jeden Tag so einen Hals und das kann es auch nicht sein. Es
14: C'est la vie.
10: Ihre Erfahrung, Transporte anzufordern, sei bürokratisch und nicht alltagstauglich. Dann
14: Hi.
10: Kommt der Fahrer an.
14: Hi, ich bin Jakina. Dankeschön fürs Kommen.
10: Ihr Arzttermin ist ihr wichtig. Wäre sie allein gewesen, dann
14: Also ich hätte mir tatsächlich jetzt von Mainz vom Bahnhof ein Taxi nach Frankfurt genommen.
15: Dann auf deine Kosten?
14: Für auf meine Kosten, ja. Weil es geht um meine Gesundheit. Dann hätte ich das in Kauf genommen.
10: Denn in Deutschland gibt es nur 6 solcher barrierefreien gynäkologischen Sprechstunden, wie die in Frankfurt. Die anderen sind unter anderem in Hamburg, Berlin und München. Doch nicht nur bei der Frauenarztpraxis stößt Klee häufig auf Barrieren.
14: Meine Hausarztpraxis hat beispielsweise sehr, sehr enge Türen. Und das hieße für mich, dass ich quasi, wenn ich Blasenentzündung hätte und ich müsste jetzt eine Probe abgeben, könnte ich die Türen nicht schließen. Und das heißt in der Praxis, der ganze Warteraum würde mir dabei zusehen. Und letzten Endes besuche ich dann eine Fachklinik. Nur für eine Blasenentzündung, was eigentlich der Hausarzt stemmen könnte.
10: In Frankfurt am Palmgarten befindet sich in den Räumlichkeiten von Pro Familia die barrierefreie Praxis. Für Frauen mit Behinderung werden hier eine gynäkologische Sprechstunde und Untersuchungen angeboten.
15: Wir sind jetzt kurz vor der Praxis.
14: Ja.
15: Was sind denn jetzt deine Erwartungen?
14: Ich wünsche mir erstmal eine sensible Sprache. Viele Ärzte haben mich in der Vergangenheit einfach ungefragt geduzt oder mich so wie so ein Paket einfach dann irgendwo hingewuchtet. Und haben dann immer erwartet, ja, das ist schon okay, dass mein Körper mit dem nötigen Respekt behandelt wird, dann wäre schon sehr viel eigentlich getan.
10: Nach 1,5 Stunden Wegzeit kommt Akina Klee endlich bei Gynäkologin Julia Heffner an.
14: Hallo.
15: Hallo.
14: Schön, Sie kennenzulernen.
15: Ja, eben. Wie war die Anreise?
14: Fragen Sie nicht. Schön, die Tische sind relativ föhngerecht.
15: Ja.
14: Na, perfekt.
15: Vor allem sind sie flexibel. Also wir können die auch im Raum noch verschieben, wenn größere Rollstühle zum Beispiel da sind.
10: Zusätzlich gibt es breite Türen, einen Aufzug und einen Patientinnenlift, um auf den Behandlungsstuhl zu kommen. Vergangenes Jahr ließen sich 112 Frauen von der Frankfurter Beratungsstelle telefonisch beraten. 113 Patientinnen kamen vorbei.
14: Und von welchen Standorten kamen Ihre Patienten angereist? Wissen Sie das ungefähr?
15: Die weitesten Patientinnen, die ich erlebt habe, die kamen so aus Marburg und aus der Nähe von Köln.
14: Oh, wow.
15: Die sind
14: Wahnsinn.
15: Mit dem Zug gekommen.
14: Ja. So viel Aufwand für eine gynäkologische Untersuchung.
15: Ja, ich glaube, dass die Personen dieses Angebot in Anspruch nehmen, gezielt danach suchen, auch aus einer Not heraus sozusagen, weil einfach die Personen in der Regelversorgung einfach keinen Ansprechpartner oder keinen Kontakt oder keinen Zugang finden.
10: Neben Frauen mit körperlicher Behinderung berät die Fachärztin auch Frauen mit Lernschwierigkeiten. Ihr Ziel ist es, einen Raum zu schaffen, in dem sich jede Frau wohlfühlt und Verständnis findet, sagt Julia Heffner.
15: Ich glaube, solche Angebote wie hier müsste es viel öfter geben und würde auch mehr in Anspruch genommen werden. Da glaube ich einfach, dass wirklich die Personen nicht so wissen, dass es dieses Angebot gibt, sozusagen. Weil ich erlebe auch Patientinnen, die 40 Jahre lang nicht beim Gynäkologen waren und dann von diesem Angebot mitbekommen sozusagen und dann erst den Zugang zu einer gynäkologischen Versorgung erlebt haben.
10: Neben der medizinischen Notwendigkeit von Vorsorgeuntersuchungen findet die Ärztin es wichtig, dass die Patientinnen Empathie erfahren.
15: Es ist rein menschlich einfach, dass man einen Ansprechpartner haben möchte, wenn man eine junge Frau ist, wenn es um Thema Sexualität geht, wenn es um Thema Verhütung geht, wenn es um einfach das Thema Frauengesundheit geht.
10: Das Frankfurter Beratungsangebot gibt es seit 1998, damals das erste seiner Art in Deutschland. Statt 15 Minuten pro Patientin, wie es in einer regulären gynäkologischen Praxis der Fall ist, kann die Gynäkologin hier sich 1,5 Stunden Zeit nehmen. Zeit, die notwendig ist, um Aspekte wie Betreuungs- und Wohnsituation oder Medikamente abzuklären.
15: Zum Beispiel Personen, die im Rollstuhl sitzen und keine Sitzstabilität haben, dass es auch nicht möglich ist, zum Beispiel ein Brustkrebs-Screening zu machen, weil das einfach von der Technik her nicht funktioniert. Sondern das heißt, es gibt strukturelle Barrieren, dass der Zugang verwehrt ist.
10: Barrierefreiheit ist bisher keine Pflicht für Arztpraxen. Es bräuchte zudem eine Übersicht tatsächlich barrierefreier Praxen und auch eine Beschwerdestelle für betroffene Frauen, sagen uns bei der Recherche Interessengruppen. Wir lassen Akina Klee und Gynäkologin Heffner allein. Sie machen eine Vorsorgeuntersuchung. Über 1 Stunde später ist für die Rollstuhlfahrerin klar,
2: Das fand ich eine sehr schöne Erfahrung. Ich hatte das Gefühl, die Geräte und die Instrumente richten sich wirklich nach meinen Bedürfnissen aus. Man hat mit mir gesprochen und nicht über mich hinweg. Und das hat eine unheimliche, wertschätzende Haltung. Und das ist nicht selbstverständlich für mich. Und dafür lohnt sich eigentlich schon wieder dieser Weg.
10: Der Weg zur barrierefreien Gynäkologin. Akina Klee will wiederkommen, auch wenn das heißt, erst in eine andere Stadt fahren zu müssen, für Vorsorge auf Augenhöhe.
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0: Ruth Maria Thomas ist eigentlich Podcasterin und war mal Sozialarbeiterin in der Jugendhilfe. Aber sie kann nicht nur reden, sie kann auch schreiben. Das hat sie vor 2 Jahren bewiesen, als ihr erster Roman rausgekommen ist. Die schönste Version heißt er und hat in der Literaturszene für viel Aufsehen gesorgt. Nun folgt Buch Nummer 2 der gebürtigen Cottbusserin, Titel Die zweitgrößte Liebe. Und Jürgen Deppe hat es gelesen.
16: Michelle, 33, Empfangsdame in einem Hamburger Nobelhotel, wird eines Tages verschwinden. Einfach so aus der Wohnung ihres Traumprinzen Henry. Michelle und Henry sind, wie Ruth Maria Thomas selbst, Anfang 30, sind bis über beide Ohren ineinander verliebt und mehr als komfortabel in seiner Luxuswohnung untergekommen. Dabei sind sie wie 2 Sterne aus vollkommen unterschiedlichen Galaxien. Er, Henry, der Märchenprinz, ist Sohn reicher Eltern, der seine Tage damit verbringt, anderer Leute Geld zu vermehren und damit auch sein eigenes. Sie, Michelle, ist Tochter aus ärmlichen Verhältnissen in der Lausitz, wo gerade ihr Traum von einem eigenen Schmuckladen krachend gescheitert ist.
17: Sie zog schließlich den Schlüssel aus dem Schloss, wischte sich mit der Hand über die Stirn, lief langsam die Straße herunter, drehte sich noch einmal um, fragte sich, was bleibt mir noch? Das, was ich kann. Das, was ich weiß. Das, was ich habe. Mich.
16: So versucht Michelle, in Lederjacke und ausgelatschten Stiefeln in Hamburg wieder Boden unter den Füßen zu bekommen, ausgerechnet im sündhaft teuren Hamburg. Bei einem Minijob in einem Hamburger Luxushotel begegnet ihr dann plötzlich dieser Mann, dieser Henry, so schön, so begehrenswert und so anders als alles, was sie bisher kannte in ihrem Leben.
17: Wenn sie in schlechten Zeiten die halbe Kilo Ja-Salami-Packung aufriss, dieser Gestank, Luft anhalten beim Reinbeißen. Wenn sie später hungrig im Bett lag, sich einredete, sie wolle sein wie Kate Moss, aber in Wahrheit war ihr Kate Moss scheißegal. In Wahrheit war sie einfach pleite.
16: Michelle ist gerade heraus und manchmal etwas vulgär. Wenn ihr etwas egal ist, ist es ihr scheißegal. Und wenn sie etwas bemerkenswert findet, findet sie es krass. Und dabei ist Michelle selbst krass. Ihr bisheriges Leben war, so denkt sie selbst, beschissen. Und nun ist da, wie aus heiterem Himmel, dieser schöne Reiche. Einfühlsam, herzlich und unglaublich gut im Bett. Offenbar hat er sich genauso in sie verliebt, wie sie sich in ihn. Und er nimmt sie mit in seine Welt.
17: Jetzt saß sie in diesem verschissenen Auto und sah diese verschissene Stadt in der Abenddämmerung an ihr vorbeiziehen. Fragte sich, was sie hier eigentlich wollte und ob sie, verdammte Scheiße, nicht eine Sache in ihrem verfickten Leben dazugelernt hatte.
16: Zum Beispiel, dass das Leben kein Zuckerschlecken ist. Aber nun ist da plötzlich dieser Märchenprinz, der alles tut, um ihr den Himmel auf Erden zu bereiten, der alles tut, damit sie endlich aus ihrem anstrengenden Hoteljob rauskommt und sich doch noch ihren Traum vom eigenen Schmuckladen erfüllen kann. Oder ist das eher Henrys Traum? Ist Michelle bloß Henrys Trophy Wife, wie ihr jüngerer Bruder einmal sagt, seine Trophäe, mit der edle Ritter sich schmücken kann? Schön, unendlich sexy und von ihm, dem noblen Henry, aus der Dunkelheit befreit? Man weiß es nicht und folgt dem Geschehen atemlos. Was Ruth Maria Thomas da beschreibt, zeugt von tiefer Kenntnis der Empfindungen einer ostdeutschen Frau aus prekären Verhältnissen, die das Licht sucht, aber von ihm grell geblendet ist, wenn es überhell strahlt. Aber Thomas' tiefes Wissen um die Gefühle dieser nach Selbstständigkeit strebenden Frau, die damit für viele steht, ist das eine. Die Beschreibungen dieser Zerrissenheit, die Sprache, die Dialoge, die Szenen, die Thomas dafür findet, sind das, was diese Geschichte einer Frau, die zwischen Verlangen nach Liebe und dem nach einem eigenen Leben hin und her gerissen ist, zu einem der schrecklich schönsten Liebesromane heutiger Zeit macht.
0: Jürgen Deppe über Die zweitgrößte Liebe von Ruth Maria Thomas. Erschienen ist das Buch bei dtv und kostet 24 Euro.
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0: Die USA haben ein Atomabkommen im Nahen Osten abgeschlossen, allerdings nicht mit Iran, sondern mit Saudi-Arabien. Dieser Vertrag erlaubt Riad, unter der Kontrolle der USA, ein ziviles Nuklearprogramm aufzubauen. Im Gegenzug sollen US-Firmen exklusiv Aufträge für den Bau der Anlagen erhalten. Moritz Behrendt, ARD-Korrespondent für die Region, fürchtet, dass die Vereinbarung zu kurzsichtig getroffen worden ist und verweist auf ein abschreckendes Beispiel.
3: Der saudisch-amerikanische Atomdeal weckt vor allem langfristig Sorgen. Saudi-Arabien verfügt über Uranvorkommen im eigenen Land und könnte so vermutlich in der Zukunft die Fähigkeit entwickeln, Atombomben zu bauen. Das ist aktuell nicht der Plan, aber Pläne können sich ändern, Regierungen auch. Das zeigt der Blick auf die andere Seite des Persischen Golfs. Die USA, Frankreich und Deutschland haben dem Iran eifrig mit Technologie und Know-how beim Aufbau des Atomprogramms geholfen, damals als der Schah herrschte. Die islamische Revolution im Jahr 1979 hatten sie dabei nicht auf dem Schirm. Aktuell halten die USA Saudi-Arabien für einen stabilen und vernünftigen Partner. Aber dass das über Jahre so bleibt, dafür gibt es keine Garantie.
0: Die Meinung von ARD-Korrespondent Moritz Behrendt. Auch die Frankfurter Allgemeine Zeitung zeigt sich nicht glücklich über die Vereinbarung. Sie sieht jedoch zumindest einen Vorteil darin.
4: In dieser Ausgangslage ist es besser, dass das saudische Atomprogramm in Partnerschaft mit den Vereinigten Staaten weiterentwickelt wird, als etwa mit Russland, China oder Pakistan. Wenn amerikanische Firmen die nötigen Anlagen bauen, dann hat Washington ein hohes Maß an Kontrolle darüber, was dort geschieht. Noch viel besser wäre es allerdings, wenn die Kontrolle stärker in den Händen der Internationalen Atomenergiebehörde läge, wie das bei vielen anderen Staaten üblich ist. Die Prioritäten eines amerikanischen Präsidenten können sich ändern, siehe Trump selbst.
0: Tobias Matern, stellvertretender Politikchef der Süddeutschen Zeitung, kritisiert das Abkommen im SZ-Podcast auf den Punkt. Er findet den Moment denkbar ungünstig.
18: Ich halte es zum jetzigen Zeitpunkt allerdings von der US-Administration oder Donald Trump für extrem gefährlich, in einem heißen Krieg, den die Amerikaner gegen Iran gerade führen, in einer Situation, wo die USA nicht mit Iran, wie eigentlich vorgesehen, an einem Tisch sitzen und hart um das Atomprogramm ringen, jetzt einem iranischen Konkurrenten, einem iranischen Rivalen, den Einstieg in die Nutzung weiter zu ermöglichen. Also Donald Trump macht sich die Verhandlungen, die er mit Iran dann zwangsläufig mal führen muss, um diesen Krieg irgendwann mal zu einem Ende zu bringen, macht sich diese Verhandlung noch schwerer.
0: Meint Tobias Matern von der Süddeutschen Zeitung. Trump feiert die Vereinbarung als Megageschäft für die US-Atomindustrie. Die Wirtschaftswoche aus Düsseldorf zweifelt daran.
4: Ist das Abkommen also tatsächlich der nächste Beweis für die Genialität des selbsternannten Dealmakers Trump? Von wegen. Denn am Ende zahlen die USA und ihre Alliierten selbst den höchsten Preis. Es droht ein strategisches Desaster. Trump besiegelt mit dem Deal das atomare Wettrüsten am Golf und verschlechtert massiv die Chancen auf ein Kriegsende mit Iran. Der gesamte Nahe Osten dürfte sich damit nur noch weiter destabilisieren.
0: Nach Ansicht des Reutlinger Generalanzeigers gleicht alles einem großen Zirkus, was der US-Präsident am und rund um den Persischen Golf veranstaltet.
4: Die Jonglage um nukleare Macht, die der Zirkusdirektor aus dem Weißen Haus nun vollführt, ist bislang der gefährlichste Showact. Durch das Atomabkommen mit Saudi-Arabien gewinnt er einen mächtigen Verbündeten in der Region. Doch sind die Konsequenzen dieses unerwarteten Deals für Europa und den Rest der Welt nicht abzusehen. Und auch für die USA bleibt abzuwarten, ob diese gefährliche Exit-Strategie funktionieren wird.
0: Soweit unsere Standpunkte, die Torben Müller zusammengestellt hat. Und der Nukleardeal zwischen den USA und Saudi-Arabien ist auch gleich unser Thema. Nach den Nachrichten schauen wir da ein bisschen ausführlicher drauf und sprechen auch mit dem Leiter des Deutschen Orient-Instituts, wie er diesen Deal einschätzt.

0: eindeutig das Prinzip gegolten, Leistung lohnt sich. Sie hat sich in einem Jahr als Ministerin in das schwierige Thema Gesundheitspolitik eingearbeitet und bereits eben eine erste weitreichende Reform gegen viele Widerstände durchgesetzt. Und genau diese Effizienz, die wünscht sich Friedrich Merz jetzt offenbar auch bei sich im Kanzleramt. Und bei Carsten Linnemann, der ist ein absolut loyaler Unterstützer des Kanzlers. Auch er bekommt jetzt die Chance, sich als Minister zu bewähren.
1: Bundeskanzler Merz hat die Angriffe der Houthi-Miliz auf saudische Schiffe im Roten Meer als inakzeptabel verurteilt. Sie müssten unverzüglich eingestellt werden, forderte Merz laut einer Mitteilung des Kanzleramts. Die rücksichtslosen Angriffe gefährdeten die Freiheit der Schifffahrt. Die vom Iran unterstützten Houthi-Rebellen im Jemen hatten nach eigenen Angaben in der Meerenge am Roten Meer zwei saudische Öltanker angegriffen. Menschenrechtsorganisationen kritisieren, dass die deutschen Behörden die Abschiebepraxis nach Afghanistan geändert haben. Es werden nicht nur verurteilte Straftäter zurückgebracht, sondern auch männliche Ausreisepflichtige, die keine Straftaten begangen haben. Amnesty International sieht darin einen Verstoß gegen Menschenrechte, weil den Menschen dort Verhaftung oder Folter drohten. Auch Pro-Asyl protestierte gegen die neuen Verfahren. Einen Monat nach den Erdbeben in Venezuela bleibt die humanitäre Lage dramatisch. Nach Angaben der Regierung leben mehr als 23.000 Menschen in Notunterkünften. Aus Mexiko-Stadt Jenny Barke.
2: Große Teile der Infrastruktur liegen weiterhin in Trümmern. Dementsprechend fehlt es an sauberem Trinkwasser und Toiletten. Auch Lebensmittel und Medikamente sind knapp. Viele internationale Hilfsorganisationen versuchen gemeinsam mit lokalen Partnern, die Betroffenen zu versorgen. Nach Angaben von Medico International brauche es dringend eine bessere gesundheitliche Versorgung. Bei den Erdbeben sind 38 Krankenhäuser eingestürzt oder schwer beschädigt worden. Viele Menschen trauern um ihre Angehörigen und sind traumatisiert. Besonders Kinder und Jugendliche sind betroffen.
1: Das Wetter in Deutschland. Nachts gebietsweise klar. Im Norden und Osten etwas Regen. Tiefstwerte 15 bis 6 Grad. Am Tage ist es oft heiter. Im Norden wechselnd bewölkt. Und es fällt etwas Regen. Höchstwerte 20 Grad in Nordfriesland. Bis maximal 30 Grad im Breisgau. Die Zeit, es ist gleich 0.03 Uhr.
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4: Mit Staus und Behinderung auf der A1-4 Richtung Lübeck. Die ist zwischen Pansdorf und Rathekau gesperrt. Sie können über die U106 ausweichen. Im weiteren Verlauf Richtung Bremen noch eine Sperrung auf der A1 und zwar zwischen Harburg und dem Maschener Kreuz. Hier ist die Autobahn bis Montagabend dicht. Die A2 Hannover Richtung Berlin zwischen Hannover Ost und Lehrter Ost 2 Kilometer Stau. A5 Frankfurt Richtung Karlsruhe zwischen Heppenheim und Hemsbach Sperrungen bis 6 Uhr früh. Sie können über die U86 ausweichen. A8 Karlsruhe Richtung Stuttgart Sperrung zwischen Pforzheim Nord und Pforzheim Süd aktuell 1 Kilometer Stau. Die A31 Gronau Richtung Oberhausen ist zwischen Lechten-Ahaus und Gescher-Coesfeld immer noch gesperrt. Hier laufen Reinigungsarbeiten. Die A40 Duisburg Richtung Essen ist zwischen Mülheim-Winkhausen und Dreieck Essen-Ost in beiden Richtungen gesperrt und zwar bis nächste Woche Donnerstag. A71 Suhl Richtung Erfurt, Sperrung zwischen Stadt-Ilm und Arnstadt wegen Wartungsarbeiten im Tunnel Biringen, die laufen noch bis 6 Uhr früh. Und Tunnelwartungsarbeiten gibt es auch in Berlin auf der A111 Oranienburg-Charlottenburg und zwar zwischen Schulzendorfer Straße und Weidmannslust. Und auch deswegen ist die Autobahn hier in beiden Richtungen gesperrt.
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4: An diesem Freitag, den 24. Juli 2026 vom Norddeutschen Rundfunk in Hamburg. Ich bin Marius Zegri. Herzlich willkommen. US-Präsident Trump und der Nahe Osten, das ist eine komplizierte Beziehung und sie ist jetzt noch ein kleines bisschen komplizierter geworden, denn Trump will Saudi-Arabien die zivile Nutzung von Kernenergie erlauben und ermöglichen. Ein entsprechendes Abkommen zwischen Washington und Riad ist jetzt unterzeichnet worden. Für die Saudis und ihren de facto Herrscher Mohammed bin Salman sind das gute Nachrichten, denn bin Salman will sein Land reformieren und transformieren. Dafür braucht er viel Energie und die sollen Atomkraftwerke liefern. Kritiker befürchten, dass die Saudis diese Vereinbarung mit den USA auch dafür nutzen könnten, Nuklearenergie militärisch auszuweiten, beziehungsweise die Nutzung von Nuklearenergie militärisch auszuweiten, was ein weiteres Wettrüsten in der Region zur Folge haben könnte.

0: Aber es gibt noch ein anderes Problem, das das Abkommen platzen lassen könnte, denn in letzter Minute hat Washington eine heikle Forderung gestellt. Nina Barth dazu.
1: US-Präsident Donald Trump hat klargestellt, den Atomdeal mit Saudi-Arabien wird es nur bei einer Annäherung mit Israel geben. Auf seiner Plattform Truth Social schreibt Trump, die Vereinbarung sei vollständig davon abhängig, dass Saudi-Arabien den Abraham-Abkommen beitrete. Mit den Abraham-Abkommen hatten mehrere arabische Länder 2020, während Trumps erster Amtszeit begonnen, ihre Beziehungen zu Israel zu normalisieren. Die Frage ist nun, hat Trump mit dieser Bedingung auch Saudi-Arabien überrascht? Und vor allem, wird Saudi-Arabien zustimmen? Der demokratische Senator Chris Van Hollen erklärte auf CNN, für ihn wäre es eine Überraschung, sollte Saudi-Arabien sich darauf einlassen. Sie haben wiederholt erklärt, dass eine Voraussetzung für den Beitritt zu den Abraham-Abkommen ein klarer Weg hin zu einem palästinensischen Staat ist, der Seite an Seite in Frieden mit Israel existiert. Saudi-Arabien hat bisher keine Änderung dieser Haltung signalisiert, aber wir werden sehen. Für Israel wäre die Anerkennung durch Saudi-Arabien ein großer diplomatischer Erfolg. Gestern hatten die USA und Saudi-Arabien ein Abkommen zum Aufbau eines zivilen Atomprogramms in Saudi-Arabien geschlossen. Abgeordnete von demokratischer und republikanischer Seite haben schon länger Bedenken gegen eine Atomzusammenarbeit mit Saudi-Arabien geäußert. Die Befürchtung ist, dass sie ein nukleares Wettrüsten in der Region auslösen könnte. Das Abkommen dürfte auch nicht dazu beitragen, die Spannungen im Krieg mit dem Iran abzubauen. So schrieb der demokratische Senator Chris Murphy auf X, die Vereinbarung dürfte Iran noch mehr davon abhalten, sein eigenes Atomprogramm zu begrenzen. Einen Aufschrei der Entrüstung gibt es bisher aber nicht, was aber wohl auch daran liegt, dass die Details der Vereinbarung noch gar nicht bekannt sind. Wir kennen immer noch keine Details, so Van Hollen.
2: We still haven't seen any of the fine print.
1: Keine Details, obwohl zumindest die Eckpfeiler für die Vereinbarung gestern unterschrieben wurden. Die US-Regierung hat mitgeteilt, dass sie Saudi-Arabien beim Aufbau eines zivilen Atomprogramms helfen wolle und die Energieminister beider Länder eine entsprechende Vereinbarung unterzeichnet hätten. Außerdem sei ein bilaterales Abkommen zu Sicherheitskontrollen unterzeichnet worden. Trump schreibt auf Truth Social, dass die Vereinbarung keine Anreicherung von Material beinhalte. Er meint damit offenbar, dass Saudi-Arabien im Rahmen des Abkommens selbst kein Uran anreichern darf oder nur unter strenger Aufsicht. Auch US-Außenminister Marco Rubio ist bemüht, Sicherheitsbedenken zu beruhigen.
3: Any agreement that we're going to make with any country in the world on civil nuclear energy is going to be one that will have safeguards in place to ensure that it can't be turned into a weapons program.
1: Jede Vereinbarung über zivile Kernenergie werde Sicherungsmechanismen enthalten, damit sie nicht in ein Waffenprogramm umgewandelt werden könne. Und Rubio ergänzte, wenn sich Länder dazu entscheiden, dass sie ein friedliches, ziviles Atomprogramm wollen, dann ist es uns lieber, sie machen das mit uns als mit einem anderen Land.
3: And when countries decide they want to pursue a peaceful civil nuclear program, we'd prefer them do it with us than do it with some other country.
1: Der Demokrat Van Hollen bleibt skeptisch.
2: I've said for years,
1: ich sage seit Jahren, ich werde ein Atomabkommen ohne angemessene Sicherheitsvorkehrungen nicht unterstützen. Keine Ahnung, ob die hier enthalten sind. Und Hakeem Jeffries, der Fraktionsführer der Demokraten, empörte sich nicht über den Inhalt, den er gar nicht kennt, sondern über die mangelnde Informationspolitik von Donald Trump. Jeder verantwortungsbewusste Präsident hätte vor der Veröffentlichung erstmal den Kongress informieren lassen, so Jeffries. Der Kongress muss der Vereinbarung ohnehin erst noch zustimmen, innerhalb von 90 Tagen.
0: Also, der Atomdeal zwischen den USA und Saudi-Arabien ist kompliziert. Versuchen wir das Ganze doch mal ein bisschen einzuordnen, und zwar mit Andreas Reinicke. Der war viele Jahre als deutscher Botschafter im Nahen Osten tätig, in Ramallah, in Syrien, in Tunesien. Und nach seinem Ausscheiden aus dem diplomatischen Dienst hat er die Leitung des Deutschen Orientinstituts übernommen. NDR-Moderatorin Nina Zimmermann hat ihn gefragt, was macht dieses Abkommen so brisant?
4: Na, es gibt mehrere Gründe, weswegen es brisant ist. Zum einen haben wir eigentlich immer versucht, wir heißt also auch die westliche Welt und eigentlich alle in der Region, möglichst keine eigenen Nuklearkapazitäten aufzubauen, weil es natürlich immer die Gefahr bietet, dass sich daraus ein Missbrauch entwickelt. Jetzt mit einem solchen Deal wird also dieses durchbrochen. Das ist also das eine Problem. Das zweite Problem, was viel wichtiger ist, dass die Amerikaner diesen Vertrag gemacht haben, zu einem Zeitpunkt, wo sie auch verhandeln mit dem Iran über eine nukleare Komponente oder eine nukleare Kontrolle. Und offensichtlich bereits hier Zusagen an die Saudis gemacht haben, die die Iraner natürlich auch sehen. Und da die Iraner sich immer mit den Saudis vergleichen, werden sie früher oder später sagen, warum müssen wir bestimmte Dinge tun, die die Saudis nicht tun müssen.
5: Vielleicht einmal noch mal der Blick in Richtung Urananreicherung, weil die große Sorge ist ja, dass Saudi-Arabien trotz ziviler Zweckbindung eben zu viel Spielraum bei der Anreicherung und bei der Kontrolle erhält und damit könnte es langfristig die Option auf ein militärisches Atomprogramm offenhalten. Teilen Sie die Sorge?
4: Ja, das ist sicherlich so. Und auch der saudische Kronprinz hat erklärt, dass sie sich an eine nicht-nukleare Atomwaffenklausel gebunden fühlen, solange der Iran nicht selbiges macht oder sich auch an eine entsprechende Klausel gebunden fühlt. Also stellt er eine Abhängigkeit her. Aber es wird natürlich in Saudi-Arabien eine Fähigkeit aufgebaut, die dann entsprechend unter Umständen für militärische Zwecke genutzt werden können. Das ist das große Problem. Und in dem Abkommen haben wir ja eigentlich drei Elemente. Das erste haben wir gerade diskutiert, nämlich überhaupt den Aufbau einer nuklearen Fähigkeit zu friedlichen Zwecken in Saudi-Arabien. Das zweite ist, dass eine Wiederaufbereitungsfähigkeit zumindest in Blick genommen wird. Genau dieses Thema ist aber auch sehr schwierig immer diskutiert worden mit dem Iran. Den Iran sei es dieses verweigert worden. Dritte Komponente ist tatsächlich die Überwachungskomponente. Das wollen wir von den Iranern haben. Jetzt bei den Saudis aber gilt dieses auf einmal nicht mehr. Die brauchen sich einem solchen Regime nicht zu unterwerfen. Das stellt natürlich die Fragen, warum eigentlich nicht? Wir haben also eine Parallele zu Israel, bei denen das auch nicht der Fall ist. Also hier sind auf einmal drei ganz neue Themen aufgemacht worden, die tatsächlich sehr viele Fragen aufwerfen.
5: Entsprechend alarmiert ist man in Israel. Jetzt sagt der Präsident, ja, halb so wild. Also es geht schon darum, eine Normalisierung des Verhältnisses zwischen Riad und Jerusalem anzustreben, weil das ist ja genau einer dieser wunden Punkte auch gewesen. Sind damit die Sorgen diesbezüglich vom Tisch? Oder ich frage mal anders, können wir den Worten des Präsidenten Glauben schenken?
4: Ja, ich fürchte, dass wir denen nicht Glauben schenken können. Und ich glaube, dass dieses eine zweite große strategische Niederlage Israels ist. Der eine ist der fehlgeschlagene Versuch, das iranische Problem zu lösen. Und der zweite ist eben jetzt auch der Versuch, die Palästina-Frage zu umgehen durch diese Abraham-Accords. Die Abraham-Accords sind ja Vereinbarungen zwischen Israel und einigen arabischen Nachbarstaaten, ohne dass die Palästina-Frage gelöst worden ist. Und die Abkommen sind immer dadurch ermöglicht worden, dass die Vereinigten Staaten den entsprechenden Staaten etwas versprochen hat. Der große Preis ist immer Saudi-Arabien, weil das wichtigste Land in der arabischen Welt ist. Und die Saudis haben durchaus Interesse gezeigt, aber sie zögern eben wegen der Palästina-Frage und haben gesagt, naja, wir brauchen eine Lösung der Palästina-Frage. Aber dazu wollen wir noch zwei andere Dinge haben. Das eine ist eine Sicherheitsgarantie durch die Vereinigten Staaten, ähnlich Artikel 5 des NATO-Vertrages, also eine Bündnisverpflichtung. Und das zweite ist eben, wir wollen Nuklearfähigkeit haben. Gerade Letzteres haben die Amerikaner immer ausgeschlossen und haben sehr stark gezögert, auch Drängen Israels. Wenn jetzt zugesagt wird, dass man ohne ein Abkommen mit Israel diesen Hebel oder dieses Geschenk, den Saudis gibt, dann ist die Motivation natürlich für Saudi, ein Abkommen mit Israel zu schließen, auch ohne Lösung der Palästina-Frage deutlich gesunken. Und deswegen kann man sagen, dass diese Idee, Saudi-Arabien auf diesem Wege an Israel anzuführen, also vielleicht nicht gerade gescheitert ist, weil nie ist irgendwas gescheitert, aber doch also in weiteste Ferne gerückt ist und damit letztendlich Netanjahus Politik doch auch in diesem Bereich den Boden unter den Füßen entzogen worden ist.
0: Sagt der Direktor des Deutschen Orientinstituts Andreas Reinicke zum Abkommen, dass Saudi-Arabien den Einstieg in die Kernenergie ermöglichen soll. Es ist gerade viel Bewegung in Berlin. Der Rücktritt von Unionsfraktionschef Spahn ist schuld. Jetzt ist klar, den Job im Parlament soll der jetzige Kanzleramtsminister freimachen. Aber wer macht dann seinen bisherigen Job in der Regierungszentrale? Also da wird gerade ein ganz großes Politdomino in der Hauptstadt gespielt. Und gestern Abend ist durchgesickert, Gesundheitsministerin Nina Wagen soll neue Chefin des Kanzleramtes werden. Und ihre Nachfolge soll der bisherige CDU-Generalsekretär Carsten Linnemann übernehmen. In den ARD-Tagesthemen hat Jörg Schönborn den Leiter des ARD-Hauptstadtstudios Markus Preis gefragt, ob nach nicht mal einer Woche nach dem Spahn-Rücktritt die Personalrochaden des Kanzlers gelungen sind.
6: Naja, wir erinnern uns, der Fall Spahn, der wurde ja als eine Gefahr für die Glaubwürdigkeit der ganzen Union gesehen. Und dass dieses Problem dann gerade mal 48 Stunden später mit Spahns Rücktritt schon entschärft war, das hat der Kanzler aus meiner Sicht schon als Zeichen seiner eigenen Führungsstärke und Entschlossenheit auch gewertet. Er hat dann einen guten, zügigen, koordinierten Prozess angekündigt für die Nachfolge. Und das muss man dann spätestens heute sagen, das hat dann doch nicht ganz so reibungslos geklappt. Wir hören, dass die gehandelten Namen in dieser Woche immer wieder sich auch geändert haben und dass es auch keine Diskretion gab, um wirklich in Ruhe ein großes Personaltableau zu entwerfen. Erst sickerte der Name Thorsten Frey durch, den Markus Söder dann auch noch als Vorschlag von Friedrich Merz bezeichnet hat und sich so ein bisschen distanziert hat, obwohl ja eigentlich beide gemeinsam diesen Vorschlag machen müssen. Und dann heute eben wieder durchgesickert die Namen Waken und Linnemann. Also ich weiß, hinter den Kulissen sorgt das jetzt auch für ziemlichen Ärger.
7: Zu den beiden Namen Nina Waken hat er gelobt, haben wir gerade gehört. Aber warum Carsten Linnemann? Ist der schon mal als Gesundheitspolitiker aufgefallen?
6: Naja, wenn man es positiv sehen will, ein fachfremder Start, ein bisschen frischer Blick auf die Themen, das kann ja manchmal auch ein Vorteil sein. Fakt ist, in dieser Regierung ist es die Regel. Das galt für Nina Waken, als sie Gesundheitsministerin wurde. Lars Klingbeil war auch kein Finanzpolitiker und selbst Friedrich Merz hatte ja keinerlei Regierungserfahrung. Jetzt also Carsten Linnemann im Gesundheitsministerium, er hat dann eine richtige Großbaustelle zu verantworten. Nina Waken hat zwar schon ein Sparpaket verabschiedet, damit die Beiträge zum Jahreswechsel nicht steigen. Linnemann, der muss jetzt aber im nächsten Schritt richtig ran an die Strukturen, damit das System überhaupt dauerhaft bezahlbar bleibt, vor allem bei der Pflege. Und dabei wird nicht nur interessant, ob er sich das Fachwissen dafür drauf schafft, sondern auch, wie sich seine neuen Aufgaben sozusagen mit dem Politikertypus Carsten Linnemann vertragen. Linnemann, der gilt ja als klar wirtschaftsliberal, jemand, der auf den Markt setzen will, auf Effizienz. Und da muss man sehen, wie er dann agiert in einem Bereich, wo es eben für Patienten und Angehörige um Krankheit geht, um Pflege und eben auch oft sehr schwierige Lebenslagen.
0: Soweit Informationen von Markus Preis, dem Leiter des ARD-Hauptstadtstudios, gestern Abend in den ARD-Tagesthemen.
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0: Um 0.18 Uhr. Manchmal, wir sehen es gerade bei den Personaldiskussionen in Berlin, über die wir gerade gesprochen haben, da kann es in der Politik ganz schön schnell gehen. Aber wann ist schnell zu schnell? Braucht es ein Tempolimit für die Gesetzgebung? Über diese Frage musste jetzt das Bundesverfassungsgericht entscheiden. Und was dabei rausgekommen ist, dazu jetzt mehr von Antonetta Stepani.
9: Vor 3 Jahren wollte die Ampelkoalition vor der Sommerpause noch schnell das sogenannte Heizungsgesetz verabschieden. In einem beschleunigten Verfahren sollte der Bundestag über den viel diskutierten Kompromiss zu klimafreundlichen Heizungen entscheiden. Einige Tage vor der Abstimmung legte die Koalition noch einmal Änderungen zum Gesetzentwurf vor. Genug Zeit, um sich mit den komplexen Änderungen ausreichend zu beschäftigen, sei da für die Abgeordneten nicht mehr gewesen, kritisierte der ehemalige CDU-Abgeordnete Thomas Heilmann. Er klagte deshalb in Karlsruhe und verband seine Klage mit einem Eilantrag. Der hatte Erfolg. Der Bundestag musste die Abstimmung damals verschieben. Heute hat das Bundesverfassungsgericht nun in der Hauptsache grundsätzlich entschieden und die Klage, anders als den Eilantrag, abgewiesen. Das Grundgesetz lege keine absolute Höchstgeschwindigkeit für Gesetzgebungsverfahren fest, entschied das Gericht. Es komme immer im Einzelfall darauf an, ob die Abgeordneten alle nötigen Informationen für ihre Entscheidung haben und Zeit bleibt, darüber zu beraten und zu diskutieren. Dafür sei damals im Sommer 2023 beim Heizungsgesetz genug Zeit gewesen.
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0: Ein Tempolimit für Gesetzgebungsverfahren in Deutschland, so das Bundesverfassungsgericht. Unser Rechtsexperte Max Bauer dazu mit einem Kommentar.
10: Ein Tempolimit gegen Turbogesetze, gegen die Raser im Bundestag beim Gesetzemachen. Dass Abgeordnete für ein solches Tempolimit klagen, weil sie nicht von der Parlamentsmehrheit überfahren werden wollen, kann man gut verstehen. Im Sommer 2023 war das Heizungsgesetz der Ampel eine hoch umstrittene Sache. In der Gesellschaft und im Parlament. Wie viele Vorgaben soll die Politik machen für klimafreundlicheres Heizen? Diese Frage muss ausführlich diskutiert und fachpolitisch beraten werden. Das Parlament ist der Ort dafür und die einzelnen Abgeordneten müssen genug Zeit haben, sich zu informieren und sich einzubringen. Denn in der Demokratie gilt ja der Gedanke, ein gutes Verfahren beim Beraten und Debattieren soll auch gute Gesetze garantieren. Doch das ist nur die eine Seite der Medaille. Denn schnelles Gesetzemachen kann auch mal notwendig sein. Die Regierung und die sie tragende Parlamentsmehrheit ist gewählt, damit sie zupackt und Probleme löst. Bei der Ampelkoalition und dem Heizungsgesetz kam hinzu, dass drei sehr unterschiedliche Akteure, SPD, Grüne und FDP, mit sehr unterschiedlichen politischen Grundwerten in Sachen Klimaschutz sich zusammenraufen mussten und einen fragilen Kompromiss ausgehandelt hatten. Der sollte schnell unter Dach und Fach, noch vor der Sommerpause, bevor vielleicht doch wieder Streit ausbricht. Auch das ist wichtig, dass eine politische Mehrheit handeln kann und nicht von der Minderheit im Parlament ausgebremst wird. Einerseits, andererseits, was nach Parlamentsklein-Klein, Machttechnick und Geschäftsordnungshickhack klingt, stellt in diesen Zeiten zugleich die hochpolitische Frage, wie gut die Demokratie funktioniert. In deutschen Parlamenten sitzt mit der rechtsextremen AfD mittlerweile eine Partei, die vor fairen Abläufen und Parlamentskultur wenig Achtung hat. Die Chaossitzung des neu gewählten Thüringischen Landtages 2024 oder die vielen Ordnungsrufe gegen die AfD im Bundestag zeigen das. Und auch weltweit gibt es Beispiele dafür, wie eigentlich sinnvolle Oppositionsrechte Sand ins Getriebe der Parlamente streuen können, nur um das demokratische System insgesamt schlecht zu machen. Karlsruhe hat heute ein kluges Urteil gefällt. Kein starres Tempolimit fürs Gesetzemachen, viel Spielraum für die Parlamentsmehrheit, wenn die Politik der Öffentlichkeit mal beweisen muss, dass sie schnell handlungsfähig ist. Einzelne Abgeordnete können natürlich klagen, wenn es zu schnell geht, aber die Hürden sind hoch. Das Gericht will der Politik nicht zu viele Vorgaben machen, sondern bleibt die Kontrollinstanz für die krassen Fälle. Man kann beide Seiten gut verstehen. Die Abgeordneten, die darauf pochen, dass gute Parlamentsarbeit Zeit braucht, und die Mehrheit im Parlament, die politisch schnell zu Potte kommen will. Das Recht kann diesen Grundkonflikt nicht lösen, sondern nur kontrollieren, dass nichts grundsätzlich schiefläuft. Das Recht kann eine gute, anspruchsvolle Parlamentskultur nicht ersetzen. Respekt, Kollegialität und das gemeinsame Wissen darum, dass wer heute rasend schnell Gesetze durchbringen will, morgen in der Opposition sein kann und dann lieber auf die Bremse tritt. Das schützt die Demokratie und ihren Ruf bei den Bürgerinnen und Bürgern am besten. Das mag ein bisschen idealistisch klingen, aber Demokratie und demokratische Gesetzgebung ist nun mal eine idealistische Angelegenheit. In Zeiten, in denen Parlamentsverächter in Parlamenten sitzen, umso mehr.
0: Die Meinung war das von Max Bauer. In den Ferien unbeschwert im Schwimmbad zu planschen, das ist inzwischen gar nicht mehr so einfach. Zum einen fehlt vielen Bädern Personal, auch Geld ist nicht immer ausreichend vorhanden. Die Folge, immer wieder müssen Bäder schließen. Ein weiterer Grund, warum Schwimmen nicht mehr so unbeschwert funktioniert, viele Kinder können es nicht. Nach Zahlen der DLRG haben rund 20% der Kinder in Deutschland zwischen 6 und 10 Jahren es bislang nicht gelernt. Und das wiederum liegt auch daran, dass immer weniger Grundschulen Schwimmunterricht anbieten. In Geimersheim bei Ingolstadt haben darum Gymnasiasten zur Selbsthilfe gegriffen. Sie haben sich zu Schwimmassistentinnen bzw. Assistenten ausbilden lassen und sie bringen nun den Drittklässlern der benachbarten Grundschule das Schwimmen bei. Barbara Fuß war bei den ersten Einsätzen im Bad dabei.
11: Über 3 Monate haben die Elftklässler für ein Schulprojekt gerackert. Einen Erste-Hilfe-Kurs, dann den Rettungsschwimmer und schließlich die 40-stündige Schwimmassistentenausbildung absolviert. Jetzt endlich die Premiere. Die 16-jährige Emilia und der 17-jährige Sebastian warten zusammen mit einem guten Dutzend Klassenkameraden in der Schwimmhalle auf die Grundschulkinder.
12: Wir sind schon aufgeregt, weil es das erste Mal ist, dass wir es machen möchten.
13: Nervös ist man immer, vor allem wenn man dann auf einmal echte Kinder hat. Das haben wir ja in den Lehrproben nur mit uns selber quasi gemacht.
11: Rund 50 Drittklässler aus der benachbarten Grundschule strömen ins Bad. Sportlehrerin Elke Harrer teilt sie in Gruppen ein. Die 17-jährige Jana bekommt 5 Kinder zugeteilt, die noch nicht schwimmen können. Viel mehr werden für sie kaum zu betreuen.
12: Wird nicht mal ein bisschen schwer? Vor allem, weil ich jetzt bei 5 Kindern schon den Überblick verliere, denke auch schon, dass sie ohne Schwimmmodell schwimmen können.
11: Eigentlich steht Schwimmunterricht ganz regulär im Grundschullehrplan. Trotzdem bieten viele Schulen ihn nicht an. Sportlehrer Stefan Liebold vom Gymnasium Geimersheim kennt die Gründe und hat deshalb das Projekt gestartet.
14: Wir haben etwas weniger Schwimmflächen, aber vor allen Dingen auch zu wenige Schwimmlehrkräfte. Und das war unser Ansatz. Wir wollten mal überlegen mit unseren Elfmessern, was wirklich praktisch sinnvoll ist zu machen.
11: Was als Schulprojekt begonnen hat, soll weitergehen. Die Jugendlichen wollen ihre eigene Schwimmschule aufbauen. Der Bedarf ist da, meint Schwimmassistentin Emilia.
12: Ich finde schon, dass es gesellschaftlich relevant ist. Und in der Schule wird es nur vereinzelt gemacht. Deswegen finde ich schon, dass Grundschulen besonders darauf achten sollen, dass die Kinder früh schwimmen lernen, sicher darin sind.
11: Deshalb will sie weiter Kindern das Schwimmen beibringen. Allerdings, und so sehen es auch die anderen Schwimmassistenten vom Gymnasium Geimersheim, dann als reguläre Hilfskräfte mit einem Honorar.
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9: Mit Stefanie Lavoie. Wie sehr müssen sich Sportarten verändern, um fürs Publikum attraktiv zu bleiben? Bei den Finals in Hannover werden an 4 Tagen 143 Meistertitel vergeben, manche in überraschenden Disziplinen und Formaten. Aus der niedersächsischen Landeshauptstadt berichtet Anne Hild vom ersten Tag der Wettkämpfe.
15: Karate, Windsurfen, 7er Rugby, das Programm bei den Finals ist vielfältig und auch klassische Sportarten wie Schwimmen suchen ihre deutschen Meister in ungewohnten Wettkampfformen. So kürten sich Lise Seidel und Björn Kammern zu den ersten Titelträgern über 50 Meter Rücken-Elimination. Dabei werden in kurzen Abständen 3 Rennen geschwommen, in denen nur die Bestplatzierten weiterkommen. Im Mehrkampffinale der Turner holte Radomir Stelmak den Titel. Er war aus der Ukraine nach Deutschland geflüchtet und hatte erst vor wenigen Tagen die Freigabe für die deutschen Meisterschaften erhalten. Andreas Tober sorgte dagegen bei seiner letzten Finalsteilnahme für eine Überraschung mit seinem 3. Platz vor heimischer Kulisse in Hannover. Die Zuschauer vor Ort auf dem Opernplatz sorgten für einen zwischenzeitlichen Einlassstopp, weil der Andrang beim Stabhochsprungwettbewerb zu groß wurde. Gewonnen hat dort überraschend Marek Metzger, der mit den schwierigen Wetterbedingungen am besten zurechtkam und am Ende dem Wind für seinen Titel dankte.
9: Heute stehen unter anderem Flag Football, Coastal Rowing und Speedklettern auf dem Programm. Und wenn Sie die Finals live verfolgen wollen, bis Sonntag übertragen ARD und ZDF im Wechsel. Außerdem gibt es alle Wettbewerbe im Stream auf sportschau.de. Es ist ein brutal schweres Finale, das den Radprofis bei der Tour de France bevorsteht, bevor sie am Sonntag auf den Champs-Élysées ihren Gesamtsieger küren. 3 Bergankünfte in 3 Tagen, das Teilstück gestern war da quasi der Appetitanreger. Holger Gerska berichtet.
16: 2x Ziel in Alpe d'Huez. Heute und morgen wird das Radsportmekka in den Alpen die Entscheidung dieser Tour erleben. Erwartet werden hunderttausende Zuschauer. Die beiden Etappen sind allerdings sehr unterschiedlich. Die morgige ist die superschwere Königsetappe. Die heutige ist mit 128 Kilometern sehr kurz und am Anfang noch moderat, führt allerdings im Gegensatz zur Samstagsetappe über die legendären 21 Kurven in den durch die Tour de France berühmt gewordenen Skiort. Dieses 19. Teilstück besitzt also so viel Prestige, dass Ausreißer sicherlich keine Chance haben, anders als gestern mit dem Tagessieg des Olympiasiegers von 2021, Richard Carapaz aus Ecuador.
9: 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Der Deutsche Fußballbund hat für 11 Uhr zu einer Pressekonferenz geladen. In der Einladung zu dem Termin in Frankfurt fehlt der Name des Erfolgstrainers zwar noch, doch das hat formale Gründe, da die Gesellschafterversammlung und der Aufsichtsrat der Ernennung noch zustimmen müssen. Diese Gremien sollen am Morgen in einer digitalen Schalte zusammenkommen. Klopp wird dem Vernehmen nach einen Vertrag bis zur Weltmeisterschaft 2030 unterschreiben. Das nächste große Turnier ist die EM in 2 Jahren. Länderspielpremiere soll Jürgen Klopp am 24. September in der Nations League gegen die Niederlande feiern.
0: Und soweit der Sport mit Stefanie Lavoie für diese Stunde in der ARD-Infonacht.

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1: Um 0.30 Uhr mit Olaf Knapp. Kanzler Merz baut über einstimmenden Medienberichten zufolge sein Kabinett um. Gesundheitsministerin Warken soll demnach Kanzleramtsministerin werden und auf Thorsten Frey folgen, der als neuer Fraktionschef vorgesehen ist. CDU-Generalsekretär Linnemann soll das Gesundheitsressort übernehmen. Isabel Karas in Berlin erklärt, was das Stühlerücken für die Regierung und die Union bedeutet.
2: Kanzler Merz würde damit sein engstes Regierungsteam neu aufstellen. Mit Nina Warken wäre zum Beispiel zum ersten Mal eine Frau Chefin des Bundeskanzleramts. Warken würde dort die ganze Regierungsarbeit koordinieren, auch im Zusammenspiel mit den Bundesländern, und würde also einen der wichtigsten Posten in der Bundesregierung übernehmen. Merz wurde ja häufiger vorgeworfen, sein politisches Umfeld sei zu männlich geprägt. Und Carsten Linnemann, der würde zum ersten Mal ein Ministeramt übernehmen, was er wohl schon im Wahlkampf gern wollte. Auf ihn würde dann mit der Pflegereform, die ja auch schon länger angekündigt ist, eine erste große Herausforderung warten.
1: US-Präsident Trump hat das Atomabkommen mit Saudi-Arabien wieder unter Vorbehalt gestellt. Er machte zur Bedingung, dass sich der Golfstaat an Israel annähert. Saudi-Arabien müsse den sogenannten Abraham-Abkommen beitreten. Mit diesen Abkommen hatten mehrere arabische Länder im Jahr 2020 während Trumps erster Amtszeit ihre Beziehungen zu Israel normalisiert. In der ersten Jahreshälfte sind mehr als 420 neue Windräder ans Netz gegangen. Laut Branchenverbänden ist die Zahl der Neugenehmigungen auf einen Rekordwert gestiegen. Dominik Bartoschek aus der ARD-Klimaredaktion ordnet ein, wie die Entwicklungen zu bewerten sind.
3: Die Tendenz ist auf jeden Fall gut und trotzdem reicht es nicht, was die Windkraft uns an Strom liefert. Denn das Erneuerbare Energiengesetz gibt eigentlich eine ganz klare Zielmarke vor. 84 Gigawatt Windenergieleistung sollen Ende dieses Jahres eigentlich am Netz sein. Dafür müssten dieses Jahr noch 14 zugebaut werden. Aber die heutigen Zahlen und die Prognose für den Rest des Jahres zeigen, dieses Ziel wird ganz klar verfehlt werden. Und da rächt sich eben jetzt, dass in den vergangenen Jahren das Tempo bei der Windkraft nicht hoch genug war. Und diesem Rückstand hinkt Deutschland jetzt immer noch hinterher.
1: In Teilen Südeuropas kämpfen Einsatzkräfte weiter gegen zahlreiche Brände. Für ein Gebiet westlich von Madrid haben die Behörden eine Evakuierung angeordnet. Etwa 3.500 Menschen müssen ihre Häuser und Wohnungen verlassen. In Frankreich mussten nahe der Atlantikküste bei Bordeaux etwa 20.000 Menschen vor einem Großbrand in Sicherheit gebracht werden. Das Wetter in Deutschland. Nachts gebietsweise klar, im Norden und Osten etwas Regen, Tiefstwerte 15 bis 6 Grad. Am Tage oft heiter, im Norden wechselnd bewölkt und etwas Regen, Höchstwerte 20 Grad in Nordfriesland bis 30 Grad im Breisgau. Und am Sonnabend freundlich, im Norden einzelne Schauer 21 bis 32 Grad. Das waren die Nachrichten.
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4: DR1, Fehmarn Richtung Lübeck ist zwischen Pansdorf und Rathekau gesperrt. Sie können hier über die U106 ausweichen. Weiter auf DR1 Richtung Bremen zwischen Harburg und Maschendackreuz ebenfalls Sperrung und die dauert bis Montagabend. A2 Hannover Richtung Berlin zwischen Hannover Ost und Lehrte Ost 2 Kilometer Stau. Die A3 Würzburg Richtung Hamburg ist zwischen Helmstadt und Wertheim-Lenkfurt gesperrt. Gesperrt auch die A5 Frankfurt Richtung Karlsruhe zwischen Heppenheim und Hemsbach. Das Ganze dauert bis 6 Uhr und Sie können hier über die U86 ausweichen. Die A8 Karlsruhe-Stuttgart ist zwischen Pforzheim Nord und Pforzheim Süd gesperrt. Gesperrt auch die A31 Gronau Richtung Oberhausen zwischen Lechtenahaus und Gescher-Coesfeld. Hier laufen Reinigungsarbeiten. Die A40 Duisburg Richtung Essen ist zwischen Mülheim-Winkhausen und Essen-Ost in beiden Richtungen gesperrt, und zwar bis nächsten Donnerstag. Und die A111 in Berlin, Oranienburg Richtung Charlottenburg und Gegenrichtung ist gesperrt zwischen Schulzendorfer Straße und Weidmannslusterdamm in beiden Richtungen bis 5 Uhr früh.
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4: Mit Marius Zekri herzlich willkommen. Den Hunger auf der Welt besiegen, das ist eins der großen Nachhaltigkeitsziele der Vereinten Nationen. Bis 2030, also in 4 Jahren wollte man das schaffen. Aber wir sind weiter davon entfernt als bisher. Das zeigt der jüngste Bericht der UN-Organisation für Ernährung und Landwirtschaft, der FAO. Besonders dramatisch ist die Lage in Afrika. Der Kontinent hat bei der Zahl der hungernden Menschen im vergangenen Jahr erstmals Asien überholt. Vor allem betroffen Uganda, Nigeria und Somalia. Gründe dafür: Dürre, Klimawandel und Konflikte wie im Nahen Osten. Das alles treibt Millionen Menschen an den Rand einer Hungersnot, wie Bettina Rühl berichtet.
5: Sharifu Adenur sitzt vor der Wellblechhütte, in der sie vor einem guten halben Jahr mit ihren Kindern Zuflucht fand. Die Familie rettete sich in dieses Flüchtlingslager in der somalischen Hauptstadt Mogadischu, als sie keinen anderen Ausweg mehr sah. In ihrer Heimat im Süden Somalias war der Regen über Monate ausgeblieben. Die Dürre hat unser Leben von Grund auf verändert. Früher war ich glücklich, mein Leben war schön. Jetzt besteht mein Leben nur noch aus der Suche nach Arbeit, aus Schlafen und dem Gedanken an Essen. Die schwere Dürre der vergangenen Monate hat erneut Zehntausende Menschen in die somalische Hauptstadt getrieben. Hunderttausende sind bereits im Laufe der vergangenen Jahre nach Mogadischu geflohen. Vor dem Terror der islamistischen Al-Shabaab-Miliz, vor Dürren und Überschwemmungen. Wegen der Folgen des Klimawandels und aufgrund bewaffneter Konflikte haben viele Menschen in Somalia nicht mehr genug zu essen. Nach Angaben der Vereinten Nationen sind in dem ostafrikanischen Land rund 6 Millionen Menschen akut von Hunger bedroht. Das ist ein Drittel der Bevölkerung. Dass die Lage so dramatisch ist, hat auch mit den gekürzten Zuwendungen der internationalen Geber zu tun. Das UN-Welternährungsprogramm WFP kann in Somalia nur noch einen Bruchteil der Bedürftigen mit Nothilfe unterstützen, sagt Michelle Kiermeier, stellvertretende Programmleiterin des WFP in Somalia.
6: Oft sagen wir, we're taking from the hungry and we're giving to the starving. Auf Deutsch würde man sagen, wir nehmen von den Hungernden und wir geben den Menschen, die schon fast am Verhungern sind. Und das sind natürlich sehr, sehr schwierige Entscheidungen, die man treffen muss.
5: Laut den Vereinten Nationen gehört Somalia zu den 13 sogenannten Hunger-Hotspots auf der Welt. Das sind Länder, in denen sich die Lage deutlich verschlechtert, obwohl der neueste Welternährungsbericht global eine leichte Verbesserung dokumentiert. Einige dieser Hotspots liegen in Afrika. Neben Somalia zählen dazu auch Nordost-Nigeria, der Sudan, der Südsudan und die Demokratische Republik Kongo. Der Grund: Dort gibt es entweder besonders viele Dürren und Überschwemmungen oder bewaffnete Konflikte oder beides. Andererseits hat die FAO auch in Afrika reale Fortschritte registriert. Trotz dieser insgesamt positiven Tendenz ist Maximo Torero, Chefökonom der FAO, nicht allzu optimistisch.
7: We hope the trend won't change.
5: Wir hoffen, dass sich der positive Trend nicht wieder ändert. Aber es gibt derzeit mehrere Risiken, was die Welternährung angeht. Denn die Blockade der Straße von Hormuz hat dazu geführt, dass zentrale landwirtschaftliche Produktionsmittel auf dem Weltmarkt nicht mehr vorhanden sind. Die Folge: schlechtere Ernten, höhere Lebensmittelpreise. In Somalia können sich schon jetzt viele Menschen nur jeden zweiten Tag oder seltener eine Mahlzeit leisten. Mit noch weniger lässt sich kaum noch überleben.
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4: Wie kommt der Ausbau der Windkraft voran? Hersteller- und Betreiberverbände haben jetzt Halbjahresbilanz gezogen und aus ihrer Sicht könnte es besser laufen. Insgesamt sind in Deutschland bis jetzt Windkraftanlagen mit einer Leistung von fast 70 Gigawatt installiert. Nach dem Ausbauziel der Bundesregierung sollen es bis 2030 etwa 115 Gigawatt sein. Mehr dazu von Johannes Frevel.
8: 7% plus gegenüber dem Vorjahr. Der Windenergieausbau an Land kommt damit deutlich langsamer voran als geplant. Zwar habe es im ersten Halbjahr einen Genehmigungsrekord neuer Windanlagen gegeben, der Ausbau stocke jedoch, beklagt Bärbel Heidebruck, Präsidentin des Bundesverbands Windenergie, bei der Halbjahresbilanz.
9: Der Ausbau war nicht ganz so zügig, wie wir uns das vorgestellt haben. Das hatte im Januar zunächst Witterungsgründe, weil es eben sehr, sehr kalt war. Dann vermuten wir, dass es eben in vielen Projekten auch bei den Netzanschlüssen Schwierigkeiten bei der Komponentenbeschaffung gegeben hat. Aber wir sind zuversichtlich, dass es im zweiten Halbjahr wirklich noch bergauf gehen kann. Um die 8 Gigawatt für das ganze Jahr noch zu erreichen, ist das sicherlich sehr, sehr ambitioniert. Aber die Projekte sind vorhanden.
8: Politisches Ziel sind jährlich zusätzliche 10 Gigawatt Windkraftleistung. Das werde in diesem Jahr auf jeden Fall verfehlt, so die Branche. Netto sind demnach seit Jahresbeginn 116 Windräder zusätzlich gebaut worden. Dennis Rentschmidt, Geschäftsführer der Kraftwerksparte des Maschinen- und Anlagenbauindustrieverbandes VDMA, resümiert: Die Nase vorn beim Windkraftausbau haben diese Bundesländer.
10: Schleswig-Holstein wieder mit vorne, genauso in Niedersachsen und Nordrhein-Westfalen, die also einen starken Anteil an dem Ausbau von über 2,3 Gigawatt haben. Auf den Plätzen folgen dann danach die Länder Baden-Württemberg, erfreulicherweise Brandenburg, Hessen, Mecklenburg-Vorpommern auch stark. Aber es bleibt nach wie vor so, dass einige Länder eben auch weniger zubauen als die anderen.
8: Zwar stamme bereits ein Viertel der Stromversorgung Deutschlands aus nicht immer verfügbarer Windenergie, so die Windstromwirtschaft. Allerdings befürchtet die Branche, dass der weitere Ausbau der Windkraft durch neue gesetzliche Rahmenbedingungen in den nächsten Jahren einbrechen und die Energiewende damit gebremst werden könnte. Eine weitere Sorge gilt Komponenten wie etwa Trafos oder Wechselrichtern im Stromnetz aus politisch als riskant geltenden Lieferländern. Wegen der Wertung könnten diese Hersteller oft aus der Ferne digital über viele Jahre hinweg auf Bauteile zugreifen. Das könne im schlechtesten Fall ein Sicherheitsrisiko werden, mahnt Rentschmidt.
10: Ich glaube, in der aktuellen geopolitischen Lage wird das Thema Sicherheit des Energiesystems zu einem ganz entscheidenden Faktor. Die Debatte um Wechselrichter aus Hochrisikoländern. Diese Debatte zeigt, dass mögliche Sicherheitsrisiken politische Antworten erfordern. Es geht am Ende sogar um die nationale Sicherheit, denn wir reden über kritische Infrastrukturen, wenn wir über das Energiesystem sprechen. Und deswegen müssen diese Risiken sauber reguliert werden. Sonst drohen eben Einfallstore in die Sicherheit unserer Energieversorgung.
8: Die teils schlechte Verfügbarkeit notwendiger Komponenten in den Stromnetzen bremst nach Darstellung der Windkraftwirtschaft schon jetzt die Energiewende.
11: Soweit Informationen von Johannes Frevel. Die Blauzungenkrankheit befällt Rinder, Schafe und Ziegen und ist durchaus gefährlich. Momentan werden vor allen Dingen aus Niedersachsen Fälle gemeldet, aber es gibt auch Betriebe in Thüringen und Sachsen-Anhalt, in denen die Blauzungenkrankheit aufgetreten ist. Sophia Spyropoulos mit Einzelheiten.
12: Mutterkühe, Milchkühe, Mastbullen und Schafe grasen auf den Weiden der Agrargenossenschaft Kamsdorf in Thüringen. Knapp 4000 Tiere insgesamt. Und ziemlich sicher hatten die vor 2 Jahren alle die Blauzungenkrankheit, sagt der Vorsitzende Dirk Reichelt.
13: Die hatten Fress und Lust, sind abgemagert und Grippeerscheinung, Fieber. Kriegst du ja auf der Weide nicht gleich mit. Man kann die ja nicht fangen. Man kann jetzt auch nicht sagen, ja, gib mal her, wir wollen mal Fieber messen.
12: Erst als ein Tier starb und vom Veterinäramt untersucht wurde, wusste er, dass er den Erreger in seinen Herden hatte. Damals blieb es bei dem einen toten Rind. Weshalb Reichelt heute auch sagt:
13: Also ich habe da wirklich keine Sorge. Wir müssen mit Biologie klarkommen, sage ich immer. Ja? Also es wird immer solche Geschichten geben. Blauzungenkrankheit ist jetzt auch nichts komplett Neues.
12: Außerdem gäbe es mit der Impfung einen wirksamen Schutz. Und mit der haben die Betriebe seit Ende 2023 viele Erfahrungen gesammelt, berichtet Stefan Ritter, Referent für die Milchwirtschaft beim Thüringer Bauernverband. Damals hatte sich die Blauzungenkrankheit nach vielen seuchenfreien Jahren in ganz Deutschland und auch im Bestand von Dirk Reichelt ausgebreitet.
14: Und aufgrund dieser Lernkurve haben viele Betriebe jetzt seit 2025 und auch in diesem Jahr schon deutlich stärker geimpft. Also ich würde mal sagen, wir sind gut vorbereitet.
12: Gegen den Virustyp von damals haben in diesem Jahr bislang rund 25% der Rinder eine Impfung bekommen. Gegen die neue Variante BTV8 dagegen erst 7%, meldet das Thüringer Gesundheitsministerium. Trotzdem hat der Ausbruch Folgen. Vergangene Woche sind Thüringen und fast ganz Sachsen-Anhalt in die Sperrzone gerutscht. Dort gelten jetzt strengere Auflagen für den Handel, sagt Ritter.
14: Wenn man ein Tier zum Beispiel transportieren möchte, darf das keine Symptome entsprechend dieser Krankheit aufzeigen und darf auch, darf dann zwar im eigenen Gebiet transportiert werden, aber sobald es in blauzungenfreie Gebiete geht, müssen bestimmte Maßnahmen im Vorfeld passieren.
12: Dann müssen die Landwirte nämlich für alle Tiere nachweisen, dass sie gesund oder geimpft sind. Das alles kostet, genauso wie die Impfung selbst. Der Thüringer Bauernverband beziffert sie mit rund 10 Euro pro Tier. Die Seuchenkasse und das Land Thüringen bezuschussen das zwar, trotzdem müsse ein Betrieb das irgendwo wieder erwirtschaften, sagt Ritter. Und so wird die Blauzungenkrankheit in einer schon angespannten Wirtschaftslage für die Milchbauern vor allem zum Kostenfaktor.
11: Die Zeit jetzt genau 0.45 Uhr.
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11: Regen ist in vielen Teilen Deutschlands gerade Mangelware. Gut, es gibt immer wieder mal ein paar Schauer, aber der Boden ist doch relativ trocken. Manche sprechen teilweise auch schon von Dürre, denn diesen Flüssigkeitsmangel im Boden, den sieht man in Parks oder auch auf Feldern. Und zwar nicht nur bei uns, sondern auch in anderen Teilen Europas. Dort begünstigt die Trockenheit außerdem auch die vielen Waldbrände, wie beispielsweise in Frankreich oder Spanien. Ist das jetzt noch der normale Lauf eines Sommers oder ist das doch schon die Folge eines Klimawandels? Aktuelle Forschung gibt Antworten darauf und Florian Zinner fasst sie zusammen.
15: Bei den zurückliegenden Hitzewellen waren die Stadtwerke vielerorts mit genau der Nachricht zur Stelle, die alle hören wollten. Die Wasserversorgung ist gesichert. Wassersparen lohnt sich aber trotzdem, damit es in Hochzeiten nicht zu Engpässen kommt. Deutschland ist also auch bei andauernden 40 Grad mit ausreichend Trinkwasser versorgt. Durst hat bei solchen Temperaturen allerdings nicht nur der Mensch.
16: Der Klimawandel hat offenbar auch die Schwellenwerte für Dürren verschoben, da die Atmosphäre nun durstiger ist.
15: Das sagt Mariam Zacharia, Klimaforscherin am Imperial College in London. In einer Analyse der Initiative World Weather Attribution haben sich Zacharia und Team angeschaut, wie viel Klimawandel in der Dürre steckt, von der aktuell viele Regionen Europas betroffen sind. Die Forschenden haben sich dazu sehr ähnliche Wettermuster aus der Vergangenheit angeschaut und die Auswirkungen mit den heutigen verglichen. Ein zentrales Ergebnis? Nicht der zu geringe Niederschlag ist das Problem, sondern die anhaltend hohen Temperaturen.
16: Dasselbe Niederschlagsdefizit, das früher vielleicht noch keine Dürre ausgelöst hätte, führt heute zu einer Dürre.
15: Anders als Osteuropa sind die Böden im Westen des Kontinents nach einem feuchten Winter nicht gerade trocken ins Jahr gestartet. Eine Reihe von Hochdruckgebieten, deren Intensität inzwischen nachweislich mit dem Klimawandel zusammenhängt, sorgte dann seit April für eine kontinuierliche Austrocknung der Böden, eben weil die Atmosphäre Durst bekommen hat. Der Beginn eines Teufelskreises, erklärt Dominik Schumacher von der ETH Zürich, ebenfalls Teil des Forschungsteams.
17: Wenn die Luft immer heißer wird, trocknet sie den Boden aus und dann wird es noch heißer und die Böden werden noch trockener. Und genau das hat auch den Weg für diese extreme Hitzewelle Ende Juni geebnet.
15: Die Klimaforschenden kommen zu dem Schluss, dass landwirtschaftliche Bodendürren durch den Klimawandel in Westeuropa 5-mal und in Osteuropa sogar 11-mal wahrscheinlicher geworden sind. Je nachdem, wie stark die langfristige Erwärmung nun ausfällt, würden solche Dürren zur Regel. Auch wenn beim Sommer 2026 erst Halbzeit ist, zeigen sich dem Forschungsteam zufolge die Auswirkungen auf dem Kontinent bereits jetzt. Zum Beispiel niedrige Pegelstände der Flüsse, die etwa den Gütertransport einschränken. Außerdem fördere die Situation die Ausbreitung von Bränden. Paradoxerweise auch durch den feuchten Winter, da so mehr Vegetation wachsen und schließlich abbrennen kann. Und auch erwartete Ernteausfälle in Rekordhöhe, wie beim Mais in Frankreich, konnte die Winternässe nicht kompensieren. Denn die obere Bodenschicht kann nicht unendlich viel Wasser speichern, erklärt Dominik Schumacher.
17: Es ist ein bisschen wie bei einem Schwamm. Es spielt keine so große Rolle, ob es im Winter mehr regnet, wenn ein Teil dieses Wassers nicht gespeichert wird.
15: Die Zunahme und Intensität von Dürren beschäftigt auch Andreas Marx, der am Helmholtz-Zentrum für Umweltforschung den Dürremonitor für Deutschland leitet. Marx forderte kürzlich ein Wassermonitoring für Deutschland. Etwas, das in der Vergangenheit schlichtweg nicht notwendig war, da für Industrie, Landwirtschaft und Haushalte immer genug zur Verfügung stand. Allerdings ist auch völlig unklar, wer aus Flüssen, Seen und Grundwasser wann, wo, wie viel abzapft. Dass die Wasserversorgung gesichert ist, gilt eben nur für den trockenen Augenblick. Sollte es aber im besten Fall auch in einer trockenen Zukunft.
11: Soweit Informationen von Florian Zinner aus der ARD-Klimaredaktion. Und wir haben einen Falschfahrer auf der A40 Dortmund-Essen. Zwischen Bochum und Bochum-Wattenscheid-West. Wattenscheid-West kommt Ihnen ein Falschfahrer entgegen. Bitte fahren Sie hier äußerst rechts und überholen Sie nicht. Achtung auf der A40 Dortmund-Essen. Zwischen Bochum und Bochum-Wattenscheid-West ist ein Falschfahrer unterwegs. Vorsicht hier in beiden Richtungen.
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11: Die USA haben ein Atomabkommen im Nahen Osten abgeschlossen, allerdings nicht mit dem Iran, sondern mit Saudi-Arabien. Es erlaubt Riad unter Kontrolle der USA ein ziviles Nuklearprogramm aufzubauen. Im Gegenzug sollen US-Firmen exklusiv Aufträge für den Bau der Anlagen erhalten. Moritz Behrendt, der ARD-Korrespondent für die Region, fürchtet, dass die Vereinbarung zu kurzsichtig getroffen worden ist und verweist auf ein abschreckendes Beispiel.
18: Der saudisch-amerikanische Atomdeal weckt vor allem langfristig Sorgen. Saudi-Arabien verfügt über Uranvorkommen im eigenen Land und könnte so vermutlich in der Zukunft die Fähigkeit entwickeln, Atombomben zu bauen. Das ist aktuell nicht der Plan, aber Pläne können sich ändern, Regierungen auch. Das zeigt der Blick auf die andere Seite des Persischen Golfs. Die USA, Frankreich und Deutschland haben dem Iran eifrig mit Technologie und Know-how beim Aufbau des Atomprogramms geholfen, damals als der Schah herrschte. Die Islamische Revolution im Jahr 1979 hatten sie dabei nicht auf dem Schirm. Aktuell halten die USA Saudi-Arabien für einen stabilen und vernünftigen Partner. Aber dass das über Jahre so bleibt, dafür gibt es keine Garantie.
11: Die Meinung von ARD-Korrespondent Moritz Behrendt. Auch die Frankfurter Allgemeine Zeitung zeigt sich nicht glücklich über die Vereinbarung. Sie sieht jedoch zumindest einen Vorteil darin.
19: In dieser Ausgangslage ist es besser, dass das saudische Atomprogramm in Partnerschaft mit den Vereinigten Staaten weiterentwickelt wird, als etwa mit Russland, China oder Pakistan. Wenn amerikanische Firmen die nötigen Anlagen bauen, dann hat Washington ein hohes Maß an Kontrolle darüber, was dort geschieht. Noch viel besser wäre es allerdings, wenn die Kontrolle stärker in den Händen der Internationalen Atomenergiebehörde läge, wie das bei vielen anderen Staaten üblich ist. Die Prioritäten eines amerikanischen Präsidenten können sich ändern, siehe Trump selbst.
11: Tobias Matern, stellvertretender Politikchef der Süddeutschen Zeitung, kritisiert das Abkommen im SZ-Podcast auf den Punkt. Er findet den Moment denkbar ungünstig.
20: Ich halte es zum jetzigen Zeitpunkt allerdings von der US-Administration unter Donald Trump für extrem gefährlich, in einem heißen Krieg, den die Amerikaner gegen Iran gerade führen, in einer Situation, wo die USA nicht mit Iran, wie eigentlich vorgesehen, an einem Tisch sitzen und hart um das Atomprogramm ringen, jetzt einem iranischen Konkurrenten, einem iranischen Rivalen, den Einstieg in die Nutzung weiter zu ermöglichen. Also Donald Trump macht sich die Verhandlungen, die er mit Iran dann zwangsläufig mal führen muss, um diesen Krieg irgendwann mal zu einem Ende zu bringen, macht sich diese Verhandlung noch schwerer.
11: Meint Tobias Matern von der Süddeutschen Zeitung. Die Wirtschaftswoche aus Düsseldorf zweifelt daran, dass Donald Trump als US-Präsident die Vereinbarung als Megageschäft für die amerikanische Atomindustrie feiert.
19: Ist das Abkommen also tatsächlich der nächste Beweis für die Genialität des selbsternannten Dealmakers Trump? Von wegen. Denn am Ende zahlen die USA und ihre Alliierten selbst den höchsten Preis. Es droht ein strategisches Desaster. Trump besiegelt mit dem Deal das atomare Wettrüsten am Golf und verschlechtert massiv die Chancen auf ein Kriegsende mit Iran. Der gesamte Nahe Osten dürfte sich damit nur noch weiter destabilisieren.
11: Nach Ansicht des Reutlinger Generalanzeigers gleicht alles einem großen Zirkus, was der US-Präsident am und rund um den Persischen Golf veranstaltet.
19: Die Jonglage um nukleare Macht, die der Zirkusdirektor aus dem Weißen Haus nun vollführt, ist bislang der gefährlichste Show-Act. Durch das Atomabkommen mit Saudi-Arabien gewinnt er einen mächtigen Verbündeten in der Region. Doch sind die Konsequenzen dieses unerwarteten Deals für Europa und den Rest der Welt nicht abzusehen. Und auch für die USA bleibt abzuwarten, ob diese gefährliche Exit-Strategie funktionieren wird.
11: Und soweit unsere Standpunkte zusammengestellt von Torben Müller.
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11: Was haben Elton John, Bruce Springsteen und Barack Obama gemeinsam? Sie alle sind Fan von Low Cut Connie. Falls Sie mit dem Begriff jetzt nichts anfangen können, das ist eine Rock'n'Roll-Band aus den USA. Die steht nicht nur für handgemachte, sondern durchaus auch für politische Musik. Das sieht man auch an ihrem neuen Album, das heißt Living in the USA und ist eine Abrechnung mit Donald Trump und seiner Politik.

Zu dem treibenden Stompbeat vom Titelsong Living in the USA singt Adam Weiner aka Low-Cut Conny darüber, wie sehr sich seine Heimat in den letzten zwei Jahren verändert hat. In Zeiten wie diesen wird für ihn Musik zu einer Art des Widerstands. 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

Mit dem Erscheinen des Albums hat er auch ein Statement veröffentlicht, eines, das ihm nicht nur Konzertabsagen, sondern auch Morddrohungen beschert hat. Hier ein Auszug daraus. Ich habe diese Platte aufgenommen, weil es mich anwidert zu sehen, wie unser Land abgleitet in eine autoritäre Hölle, ein moralisches Vakuum, ein Ort, an dem die Kunst nicht mehr den kulturellen Diskurs bestimmt. Rock'n'Roll ist eine Kunstform, bei der man Tische umwirft. Es ist Zeit, das wieder zu tun.

Human Condition, Menschsein. Darum geht es Low Cut Conny nicht nur in den Textinhalten, sondern auch in der Machart seiner Musik. Alle Songs wurden, wie er sagt, direkt in einem Take aufgenommen. Kein Click-Track, kein Autotune, nichts, was die Human Condition irgendwie beeinträchtigen könnte.

Die Energie, die er und seine seit Jahren eingespielte Band auf Konzerten freisetzen, zog auch in den US-Medien immer weitere Kreise. Er war zu Gast in diversen TV-Shows, unter anderem bei Stephen Colbert. Sowohl das Musikmagazin Rolling Stone als auch die New York Times schrieben über Low Cut Conny, als er als einer der ersten seinen Auftritt im Kennedy Center nach dessen Umbenennung in Trump Center abgesagt hatte.

0: Low-Cut Conny liebt die große Rock'n'Roll-Geste, aber Celebrity-Allüren und Drüberstehertum liegen ihm ganz und gar fern. Er will mit seiner Musik Gemeinschaft erzeugen und Spaß und Freude verbreiten. Mit der Mischung von Soul-Stompern über Blues und Punk bis hin zu traditionellem Rock'n'Roll, also so ziemlich allem, was US-amerikanische Popkultur des gesamten letzten Jahrhunderts zu bieten hat, zieht sich die Gemeinschaft, die ihn feiert, auch über die Generation.
1: Götz Steger über das neue Album von Low-Cut Conny, Living in the USA. Bis zu den Nachrichten um 1, jetzt noch ein bisschen Musik daraus.

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1: Um 1 Uhr mit Olaf Knapp. Kanzler Merz hat nach dem Rücktritt von Unionsfraktionschef Spahn offenbar mehrere Personalentscheidungen getroffen. Nach übereinstimmenden Medieninformationen soll Gesundheitsministerin Warken Thorsten Frey nachfolgen und Chefin des Kanzleramts werden. CDU-Generalsekretär Linnemann übernimmt offenbar von ihr das Gesundheitsressort. Markus Preis aus dem Hauptstadtstudio hat in der ARD erläutert, was für Warken und Linnemann spricht.
2: Für Nina Warken, da hat eindeutig das Prinzip gegolten. Leistung.

0: einer Mitteilung des Kanzleramts. Die rücksichtslosen Angriffe gefährdeten die Freiheit der Schifffahrt. Die vom Iran unterstützten Houthi-Rebellen im Jemen hatten in der Meerenge am Roten Meer zwei saudische Öltanker angegriffen. Die EU-Staaten haben sich wegen des Ukraine-Kriegs auf ein neues Sanktionspaket gegen Russland verständigt. Dem Rat der Mitgliedstaaten zufolge sehen die Pläne weitere Maßnahmen gegen den russischen Finanz- und Energiesektor vor. Außerdem soll ein Einreiseverbot für russische Soldaten verhängt werden. EU-Kommissionspräsidentin von der Leyen erklärte, die Ukraine habe militärisch an Schwung gewonnen. Zugleich schwächten die Sanktionen die wirtschaftlichen Grundlagen der russischen Kriegsführung. Einen Monat nach den Erdbeben in Venezuela bleibt die humanitäre Lage dramatisch. Nach Angaben der Regierung leben mehr als 23.000 Menschen in Notunterkünften. Aus Mexiko-Stadt Jenny Barke.
1: Große Teile der Infrastruktur liegen weiterhin in Trümmern. Dementsprechend fehlt es an sauberem Trinkwasser und Toiletten. Auch Lebensmittel und Medikamente sind knapp. Viele internationale Hilfsorganisationen versuchen gemeinsam mit lokalen Partnern, die Betroffenen zu versorgen. Nach Angaben von Medico International brauche es dringend eine bessere gesundheitliche Versorgung. Bei den Erdbeben sind 38 Krankenhäuser eingestürzt oder schwer beschädigt worden. Viele Menschen trauern um ihre Angehörigen und sind traumatisiert. Besonders Kinder und Jugendliche sind betroffen.
0: Das Wetter in Deutschland. Nachts gebietsweise klar, im Norden und Osten etwas Regen, Tiefstwerte 15 bis 6 Grad. Am Tage ist es dann oft heiter, im Norden wechselnd bewölkt und es fällt etwas Regen. Höchstwerte 20 Grad in Nordfriesland bis maximal 30 Grad im Breisgau. Die Zeit, es ist gleich 1.03 Uhr.
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3: Und wir haben immer noch einen Falschfahrer auf der A40 Dortmund-Essen zwischen Bochum und Bochum-Wattenscheid-West. Bitte fahren Sie hier äußerst rechts und überholen Sie nicht. Achtung auf der A40 Dortmund-Essen. Zwischen Bochum und Bochum-Wattenscheid-West ist ein Geisterfahrer unterwegs. Vorsicht hier in beiden Richtungen. Weitere Staus und Behinderungen aktuell auf der A1 Fehmarn Richtung Lübeck. Die Autobahn ist zwischen Pansdorf und Rathekau gesperrt. Sie können über die U106 ausweichen. Weiter auf der A1 Hamburg Richtung Bremen zwischen Harburg und dem Aschener Kreuz Sperrung bis Montagabend. A3 Würzburg Richtung Frankfurt, auch hier eine Sperrung zwischen Helmstadt und Wertheim-Lenkfurt. A5 Frankfurt Richtung Karlsruhe zwischen Heppenheim und Hemsbach ebenfalls eine Sperrung, die geht bis 6 Uhr früh, hier wird gebaut und Sie können über die U86 ausweichen. A8 Karlsruhe Richtung Stuttgart zwischen Pforzheim Nord und Süd Sperrung, auch hier eine Baustelle. Sperrung auch auf der A31 Gronau Richtung Oberhausen und zwar zwischen Lechten-Ahaus und Gescher-Coesfeld. Die A40 Duisburg Richtung Essen ist zwischen Mülheim-Winkhausen und Essen-Ost in beiden Richtungen bis nächste Woche Donnerstag gesperrt und bis 5 Uhr früh gesperrt. In Berlin ist die A111 Dreieck Oranienburg-Charlottenburg und zwar zwischen Schulzendorfer Straße und Weidmannsklosterdamm in beiden Richtungen.
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3: Aus dem Studio von NDR Info in Hamburg. Mein Name ist Marius Zekri. Herzlich willkommen. Gerüchte, Fragen, Spekulationen. Das ist es, was momentan die Gespräche in Berlin beherrscht. Schließlich sind in der Hauptstadt nach dem Rücktritt von Unionsfraktionschef Spahn ein paar Jobs zu vergeben. Den Posten an der Spitze der Bundestagsabgeordneten von CDU und CSU, den übernimmt Thorsten Frey. Das steht seit vorgestern fest. Bleibt die Frage, wer leitet künftig das Kanzleramt? Und wer übernimmt dann den Job, den die Leitung der Regierungszentrale vorher hatte? Und wer diesen Job? Ein paar Namen sind gestern durchgesickert. Einer davon ist der von Nina Wagen. Die bisherige Gesundheitsministerin soll zu Friedrich Merz ins Kanzleramt wechseln. Darüber hat NDR-Moderatorin Nina Zimmermann gesprochen mit Anne-Kathrin Mellmann aus unserem Hauptstadtstudio. Die erste Frage, die Leitung des Kanzleramts ist ja Vertrauenssache. Wie nah stehen sich Wagen und Merz denn?
4: Na, würde ich sagen. Es heißt ja, sie hätten ein Vertrauensverhältnis und das ist genau das, was Merz an dieser Stelle braucht. Und Nina Wagen, diese CDU-Politikerin aus Baden-Württemberg, die gilt als Merzianerin, also loyal.
5: Was qualifiziert Nina Wagen denn für dieses Amt?
4: Na, neben Loyalität bringt sie eine ganze Menge Erfahrung mit. Sie hat ja gerade als Gesundheitsministerin geliefert. Sie hat die Reform der gesetzlichen Krankenversicherung auf den Weg gebracht und auch bis zum Ende durchgekämpft. Und

0: dabei auch ja einige Beharrlichkeit an den Tag gelegt. Und außerdem ist, glaube ich, nicht zu unterschätzen, dass sie eine Frau ist. Die Zahl von Frauen in politischen Führungspositionen in der Union ist ja nach wie vor überschaubar. Und nun also eine Frau auf diese Weise zu würdigen, das kommt sicherlich ganz gut an. Nina Waken ist ja auch Vorsitzende der Frauenunion. Und da gab es auch schon eine erste Reaktion von Stefanie Hubig, SPD-Bundesjustizministerin. Die hat das kommentiert und schon gesagt, dass sie Waken in dem Amt gut findet, schon allein, weil sich dadurch die Frauenquote im Koalitionsausschuss ja nun verdoppelt oder verdoppeln würde. Da sitzt ja bislang nur eine Frau.
1: Wobei wir noch nicht wissen, was sich dann in der Regierung wieder tut. Wenn Waken zur Kanzleramtschefin wird, dann ist ja ein weiterer Platz leer in der Regierung im Kabinett. Wer wird dann den Posten des Gesundheitsministers, der Ministerin übernehmen?
0: Da ist jetzt im Gespräch Carsten Linnemann. Der ist ja bislang CDU-Generalsekretär und auch er gilt als sehr loyaler Gefolgsmann von Kanzler Friedrich Merz. Linnemann, der ist Volkswirt, 48, schon unter Angela Merkel im Bundestag gewesen. Und ja, er war auch schon vor Bildung dieses Kabinetts im Gespräch für ein Ministeramt. Also schien auch in der Vergangenheit schon jemand zu sein, der oder als jemand zu gelten, der das Zeug dazu hat.
1: Ist es dann denkbar, dass Linnemann in einer doppelten Funktion erstmal tätig ist, also Gesundheitsminister und eben als CDU-Generalsekretär?
0: Na, ich glaube eher nicht. Das ist wahrscheinlich vorübergehend denkbar, solange kein Nachfolger oder Nachfolgerin gefunden ist. Also für sein Amt, da kursieren nun auch schon einige Namen, aber bislang alles noch Spekulation. Möglicherweise werden wir aber auch diese Nachfolgelösung noch vor dem Wochenende erfahren. Der Kanzler, der soll nach unseren Informationen noch am Freitag wohl dann seine Personalentscheidungen verkünden.
1: Das ist ja auch ein wichtiger Job für ihn, so ein Wadelbeißer, wie man teilweise in Bayern die CSU so voranschickt. Mal gucken, wer dann die Personalie da übernimmt. Jetzt haben ja viele schon vermutet, dass Kanzler Merz den Rücktritt von Spahn als Fraktionsvorsitzenden auch dazu nutzt, das Kabinett wirklich umzubauen. Welche strategischen Überlegungen sind denn damit verknüpft?
0: Ich glaube, es ist eine gute Gelegenheit für Merz, seine Macht auszubauen. Jens Spahn galt nun nicht unbedingt als ein Gefolgsmann und hat ihm auch einige Probleme bereitet, ja, wie er zuletzt durch die Leihmutterschaft. Nun ist er weg und Merz kann Leute einsetzen, auf die er sich wirklich hundertprozentig verlassen kann. Also so ein Kabinettsumbau immer auch eine Chance. Er hat viele Möglichkeiten und das macht vielleicht auch was mit der Außenwirkung seiner Regierung. Das könnte ihm Merz dann auch angesichts ja seiner schlechten, sehr schlechten Umfragewerte am Ende vielleicht nützen.
2: Informationen aus Berlin waren das von Anne-Kathrin Mellmann und wir haben eine Entwarnung für die A40 Dortmund-Essen. Zwischen Kreuz Bochum und Bochum-Wattenscheid-West. Wattenscheid-West ist kein Falschfahrer mehr unterwegs. Das Thema Personalrochaden in Berlin wollen wir jetzt noch ein bisschen vertiefen und zwar mit dem Politologen Volker Kronenberg von der Uni Bonn. Mit ihm hat Robert Meyer vom WDR gesprochen und gefragt, warum sollte es uns Bürgerinnen und Bürger eigentlich überhaupt interessieren, wer Fraktionschef der Union ist oder wird?
3: Nein, es ist nicht, also es ist auf jeden Fall aber eine wichtige Stimme. Warum sollte das die Bürgerinnen und Bürger interessieren? Das ist ja eine ganz naheliegende, berechtigte Frage. Ehrlich gesagt, wenn die in den letzten Tagen nicht so leidenschaftlich heftig über Jens Spahn und Stichwort Glaubwürdigkeitslücke diskutiert worden wäre, würden sehr viele Menschen mit diesem parlamentarisch wichtigen Amt auch wenig verbinden. Warum ist dieses Amt so wichtig? Er bündelt im Grunde der Fraktionsvorsitzende, die Abgeordneten, die Fraktionsmitglieder der führenden Regierungsparteien, CDU, CSU als gemeinsame Fraktion. Und damit ist im Grunde parlamentarisch die Machtbasis dieser Regierung, zumindest was die Seite der Union angeht, sichergestellt. Und dafür steht der Fraktionsvorsitzende, wenn es darum geht, dass die Bundesregierung, dass der Bundeskanzler, dass Berlin, wie man so schön sagt, handelt, liefert, Gesetze auf den Weg bringt, dann braucht das parlamentarische Durchsetzung Geschlossenheit. Das verbindet sich vor allem mit diesem Amt und der Person, die dieses Amt innehat. Das war bisher Jens Spahn und jetzt ist es Thorsten Frey. Deswegen ist es durchaus von Interesse, jenseits jetzt des Funktionalen, des Operativen, wie ich es angesprochen habe,
4: ja.
3: Dann natürlich auch inhaltlich, wenn es um wichtige Themen geht. Und ein wichtiges Thema ist natürlich mit Blick auf die nahenden Landtagswahlen im Osten der Umgang mit der AfD und das Stichwort Brandmauer.
4: Und ich wiederhole jetzt nochmal den Satz von Thorsten Frey, den er damals gesagt hat, als er erster parlamentarischer Geschäftsführer der Fraktion war.
5: Das bedeutet, dass man sich permanent mit Themen beschäftigen muss, bei denen man selbst kein Experte ist.
4: Worin muss er denn jetzt gerade möglichst schnell Experte werden aus Ihrer Sicht?
3: Naja, ich glaube, er ist das schon, aber er muss vor allem natürlich mit allen anliegenden Themen, man kann es auch Dossiers nennen, Vorhaben, allem, was im Grunde Politik parlamentarisch oder auf Regierungsseite beschäftigt, muss er vertraut sein. Und übrigens, Herr Mayer, das ist er ja bisher auch schon, nur er steht jetzt an der Spitze, man sagt der Exekutive, eben der Regierung, eben im Kanzleramt, Schlüsselstelle der Koordination. Er als Kanzleramtsminister, im Unterschied zu seinen Kabinettskollegen, muss ja Generalist sein, weil er alle Vorhaben, denken Sie an Rente, an Gesundheit, an was auch immer, muss er sich natürlich auskennen, weil er das dort bündelt, bisher schon im Bundestag. Jetzt kehrt er zurück, daher, wo er herkommt, und wo ihm eben sehr, sehr viele positive Stimmen immer sicher waren und auch heute sind, übrigens über die Fraktionsgrenzen hinweg, ja auch die Grünen, die SPD, schätzen ihn außerordentlich. Jetzt muss er das als Spitzenparlamentarier an der Spitze der Fraktion auch tun. Ich will damit sagen, der weiß schon, wovon er spricht und was Sache ist. Und er beeinflusst natürlich, er sagt rechte Hand, er beeinflusst natürlich damit den Kurs der Union, jetzt jenseits des Parteivorsitzenden Friedrich Merz, massiv auf dieser Stelle mit.
4: Ja, und Sie haben ja eben auch gesagt, es geht um die Frage, liefert diese Regierung, also die Reformen, die da noch kommen, die auch uns im Alltag betreffen, wird sich Thorsten Frey da positiv auswirken auf dieses Liefern, das Sie ja auch so wichtig ansprechen eben?
3: Herr May, ich denke schon, das ist ja auch die Frage, ist er der Richtige auf diesem Posten? Und ich habe das an anderer Stelle auch schon gesagt, auch letzte Woche, als die Diskussion losging, habe ich dessen Namen genannt. Warum? Er ist hocherfahren als Spitzenparlamentarier. Eine Qualifikation, eine Erfahrung hebt ihn eben heraus. Er war in den Ampeljahren als Opposition der Union von 21 bis 25 der erste parlamentarische Geschäftsführer und damit die rechte Hand des Oppositionsführers Friedrich Merz. Und wenn Sie erster PGF, wie man das so schön sagt, sind, dann kennen Sie die Abläufe, übrigens auch über die gesamten parlamentarischen, über die Fraktionsgrenzen hinweg. Sie müssen mit den anderen parlamentarischen Geschäftsführern der Fraktionen, mit dem Präsidium des Bundestags, Sie müssen die ganzen Abläufe und damit verbunden natürlich auch Gesetzesvorhaben, die Inhalte drauf haben. Ich will sagen, Thorsten Frey kennt das Geschäft, die Abläufe, er ist hoch erfahren, aber als Persönlichkeit eben auch sehr wertgeschätzt. Wenn man bei Jens Spahn sehen muss, es war immer so ein bisschen ambivalent, übrigens ja auch innerhalb der Union, den einen war zu konservativ, den anderen unkalkulierbar, dann sind die Zuschreibungen mit Blick auf Thorsten Frey ganz überwiegend sehr positiv und anerkennend. Das heißt nicht, dass er everybody's darling immer sein will und auch war, das bestimmt nicht. Ja. Auch auf diesen Posten müssen sie eine Härte haben, macht politisch, aber konziliant und Anschlussfähigkeit, Verbindlichkeit, integrativ. Das ist wichtig, das bringt er mit.
2: Sagt Volker Kronenberg von der Uni Bonn um 1.14 Uhr.
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2: Wegen des Krieges in der Ukraine zieht die EU die Sanktionsschraube gegen Russland weiter an. Jetzt hat Brüssel ein neues Paket mit Strafmaßnahmen und Einschränkungen gegen Moskau auf den Weg gebracht. Es ist das inzwischen 21. Was es umfasst und was man bei der EU dazu sagt, das fasst Thomas Spickhofen zusammen.
7: Der Ölpreisdeckel bleibt, wie er ist. Die Daumenschrauben für den russischen Finanzsektor werden noch fester angezogen und die Ausweichmanöver der sogenannten Schattenflotte sollen weiter eingedämmt werden. Die Sanktionen schwächen weiterhin die wirtschaftlichen Grundlagen der russischen Kriegsführung, schreibt Kommissionspräsidentin Ursula von der Leyen im Kurznachrichtendienst X. Schon Anfang Juni, als sie ihre Vorschläge auf den Tisch legte, zeigte sich von der Leyen fest überzeugt von der Fortsetzung des Kurses.
8: Sanctions have effectively cut off Russia.
9: Die Sanktionen haben Russland von den globalen Kapitalmärkten abgeschnitten. Die russische Wirtschaft verlangsamt sich. Das Wachstum ist träge, bestenfalls.
8: Growth is sluggish at best.
7: Die konsequente Anwendung der Sanktionspakete, so von der Leyen im vergangenen Monat, die zahle sich aus.
8: Our consistency with the sanctioned packages is paying off.
7: Doch so groß die Überzeugung von der Leyen war und ist, so zäh gestalteten sich die Verhandlungen. Bislang galt Ungarns abgewählter Premier Viktor Orban als der alles blockierende Buhmann. Nun aber hatten auch zahlreiche andere Länder Extrawünsche. Die einen wollten heimische Banken schützen, andere bestimmte Personen nicht mehr auf der Sanktionsliste sehen, wieder andere das Verbot von russischem Kabeljau und Alaska-Seelachs über Bord werfen, weil sie um Arbeitsplätze und den Nachschub im Tiefkühlregal fürchten. befürchteten. Am Ende ging es noch um russisches Flüssiggas, das außerhalb der EU verschifft wird, allerdings mit Hilfe von Frachtern, die in der EU gemeldet sind. Sie dürfen das nun auch weiterhin tun, vorläufig jedenfalls, wieder Vorlage in einem Jahr. Verlängert wird dagegen der Preisdeckel für russisches Öl, und zwar gleich um ein ganzes Jahr. Das soll die Exporteinnahmen Russlands begrenzen. Darüber hinaus werden die Maßnahmen gegen Dutzende Banken und den Energiesektor ausgeweitet. Kryptowährungen sind diesmal besonders davon betroffen. Außerdem werden mehr als 200 weitere Personen und Institutionen auf die Sanktionsliste gesetzt. Damit steht diese Liste jetzt bei fast 3000 Einzelnennungen. Und gegen ehemalige russische Soldaten verhängt die EU Einschränkungen bei der Visavergabe. Das allerdings ist technisch kompliziert. Die Umsetzung kann noch bis zum Herbst dauern. Von herausfordernden Verhandlungen spricht die irische Ratspräsidentschaft, die diese Aufgabe vor 3 Wochen für ein halbes Jahr übernommen hat. Kommissionssprecher Olaf Gill, selbst Ire, ist sich sicher,
10: the work continues.
7: Die Arbeit gehe weiter.
10: After each sanctions package,
11: nach jedem Sanktionspaket schauen wir, welche Schritte beim nächsten Mal gemacht werden könnten, aber auch, welche möglichen Schlupflöcher der vorangegangenen Pakete geschlossen werden müssen.
7: Ein Datum für ein weiteres, das 22. Sanktionspaket, ist bislang allerdings nicht bekannt.
12: Informationen aus Brüssel von Thomas Spickhofen. Wer die deutsche Staatsbürgerschaft beantragen will, der muss eine Reihe von Voraussetzungen erfüllen. Dazu gehören Deutschkenntnisse, ein gesicherter Lebensunterhalt ohne staatliche Hilfe, schwerwiegende Vorstrafen darf man auch nicht haben und man muss 5 Jahre lang rechtmäßig in Deutschland gelebt haben. Wenn man hinter all diese Voraussetzungen einen Haken machen kann, dann kann es losgehen mit dem Einbürgerungsantrag. Das Problem, oft dauert es dann, wenn man diesen Antrag gestellt hat, noch mal ziemlich lange, bevor er dann auch bearbeitet ist, auch in Brandenburg.
13: 1 bis 2 Jahre dauert es im Schnitt, bis in Brandenburg ein Antrag auf Einbürgerung fertig bearbeitet ist. Das hat eine Anfrage von RBB 24 bei allen Landkreisen und kreisfreien Städten ergeben. Aber es gibt auch Ausreißer. In Frankfurt-Oder dauert ein Einbürgerungsverfahren bis zu 3 Jahre. 3 zusätzliche Jahre, in denen die Wartenden zum Beispiel nicht wählen dürfen. Brandenburgs Migrationsminister René Wilke von der SPD findet diese Wartezeit aber vertretbar.
14: Meine persönliche Auffassung ist sogar, dass ich die 5 Jahre ein Ticken zu wenig finde. Denn es geht hier ja um etwas, es geht darum, für immer deutscher Staatsbürger zu werden, Teil des Landes zu werden. Und solange man alle Voraussetzungen erfüllt, kann man ja davon ausgehen, dass der Weg positiv endet. Und von daher ist das für Einzelne vielleicht nicht schön und sie hätten es gern früher, aber ich finde es zumutbar.
13: In Frankfurt-Oder ist in den vergangenen Jahren eine Menge liegen geblieben. 600 laufende Anträge türmen sich bei der Stadt, sagt Bürgermeister Klaus Junghans von der CDU. Schnellverfahren gibt es nur selten.
15: Wir sind dem Gleichbehandlungsgrundsatz verpflichtet. Das heißt, wenn Sie jetzt einen Antrag stellen, dann sind Sie dran, wenn alle vor Ihnen gestellten Anträge bearbeitet sind.
13: Während die Zahl der Anträge in den vergangenen Jahren stark gestiegen sei, habe es nur eine einzige Person gegeben, die diese Fälle bearbeitet habe. Die sei dann auch noch länger krank gewesen, erzählt der Bürgermeister. Erst 2025 sei es gelungen, 2 weitere Stellen für die Einbürgerungen zu schaffen. Eine der neuen Arbeitskräfte habe aber in der Probezeit bereits wieder gekündigt.
15: Ich müsste jetzt eigentlich für das Thema Staatsangehörigkeit Einbürgerung akut 2 Leute, 3 Leute einstellen. Dafür habe ich weder die Stellen im Stellenplan noch das Geld, um die zu finanzieren. Und der nächste Punkt ist, ich finde diese Menschen wahrscheinlich auch gar nicht, die ich dann dafür brauche.
13: Dringenden Handlungsbedarf sieht auch der Frankfurter BSW-Abgeordnete Sven Hornauf, der zu dem Thema kürzlich Antworten vom Ministerium gefordert hatte.
16: Was macht das mit Menschen, die so lange warten müssen, wo einfach nichts passiert? Und wenn es eben einfach nur daran liegt, dass die materiellen Voraussetzungen nicht da sind, dass nicht genug Sachbearbeiter da sind, dass die Prüfungen nicht stattfinden können, da kann man sich, finde ich, nicht darauf zurückziehen, dass man sagt, ja, dauert halt so lange.
13: Hornauf wünscht sich, dass die Landesregierung eine Zeitobergrenze festlegt und dann dafür sorgt, dass mehr Geld in den Bereich fließt. Das Ministerium lehnt das ab, aber auch Bürgermeister Junghans hofft auf Unterstützung vom Land. Die lange Bearbeitungsdauer sei nicht zumutbar, findet er. Und sie sende an die Antragstellenden ein falsches Signal.
15: Das Signal, dass die Menschen nicht gewollt sind in der deutschen Staatsbürgerschaft, das ist definitiv nicht so.
13: Man freue sich über alle, die einen Antrag stellen, auch wenn diese weiter Geduld beweisen müssen.
2: Annette Kufner über schleppende Einbürgerung in Brandenburg.
17: Der Stichtag.
2: Der Komiker Jerry Lewis war ein Superstar, war berühmt für seine Rollen in den Slapstick-Filmen der 50er und 60er Jahre. Auch Dean Martin war ein Superstar, allerdings als Sänger, als Womanizer und Mitglied des berühmten Rat Pack um Frank Sinatra. Unterschiedlicher können Künstler wohl kaum sein. Aber bevor sich jeder der beiden in seine ganz eigene Richtung entwickelt hat, haben Jerry Lewis und Dean Martin ihre Karriere gemeinsam gestartet und diese legendäre Zusammenarbeit heute vor 70 Jahren wieder beendet.
18: Es gibt sie, seit es Manegen, Varieté-Theater und Kleinkunstbühnen gibt, den Weißclown und den dummen August. Einen, der alles falsch macht und missversteht, und der andere, der erklärend eingreift und dabei nicht selten am Ende selber der Dumme ist.
19: What are your names?
20: I'm Dean Martin.
21: And I'm Jerry Lewis, Martin and Lewis.
18: Dean Martin arbeitet in den frühen 40er Jahren als Nachtclubsänger und Jerry Lewis steht als Komiker auf der Bühne und bewegt grimassenziehend die Lippen zu Schallplattenaufnahmen. Als beide ein Engagement im selben Club in New York haben, kommt es zum ersten gemeinsamen Bühnenauftritt.
22: What?
23: That's not fair. Why should you do this to me? I'm your partner. I am your friend. I am your pal. I'll do my guest to call.
18: Jerry stolpert als Kellner auf die Bühne, während Dean singt und bringt so den Auftritt des Sängers komplett durcheinander, bis der den Störer von der Bühne jagt. Es wird eine ihrer Paradenummern und der Beginn eines Siegeszuges in das amerikanische Showbusiness. Es ist Zeit für die Oldtimer abzutreten, sagt Jerry Lewis wenig später zu dem erfolgreichen Duo Bing Crosby und Bob Hope in deren Show. Er soll Recht behalten. Die neuen Stars heißen Martin und Lewis.
24: It's the new, the great, the different, the Martin and Lewis Show.
18: Ihre improvisierten und hemmungslosen Klamauknummern sind Publikumserfolge und die Grundlage eines Formats, mit dem später beide weltberühmt werden. Ein kongeniales Paar und dazu eine begehrte Attraktion im amerikanischen Showgeschäft, die den Veranstaltern hohe Eintrittspreise bringen. Auch die Presse ist begeistert.
25: Die Jungs nehmen sich gegenseitig auf die Schippe, fallen einander rücksichtslos ins Wort, schneiden die wildesten Fratzen und verwandeln den Saal in ein Tollhaus. Martin und Lewis entfesselten Lachstürme und stahlen allen anderen die Show.
26: And now the Dean Martin and Jerry Lewis Show!
18: Ab 1948 treten die beiden regelmäßig in einer eigenen Radioshow auf, bekommen erste Auftritte in dem neuen Medium Fernsehen und werden ein Jahr später schließlich für das Kino entdeckt. Ihr erster gemeinsamer Film heißt My Friend Irma. Bis 1956 sollen 15 weitere folgen. In dieser Zeit sind Martin und Lewis eines der bestbezahlten und das beliebteste Duo im US-Showgeschäft, das teilweise auf der Straße weiterspielen muss, um sein Publikum wieder aus dem Theater zu locken. Hinter den Kulissen ist es zwischen den Freunden aber längst nicht mehr so harmonisch wie einst. Während Jerry Lewis bis zur Erschöpfung an neuen Gags arbeitet und dabei nicht so gut ertragen kann, dass man auch über seinen Partner lacht, fühlt sich Dean Martin immer mehr als bloßer Stichwortgeber und macht sich Sorgen um seine Coolness und seine musikalische Karriere. 1956 kommt es zum Bruch. Während der Dreharbeiten zu ihrem letzten gemeinsamen Film geben sie ihre Trennung bekannt. Jerry Lewis macht als Solokomiker weiter, Dean Martin spielt in Filmen, nimmt Schallplatten auf und wird Mitglied des legendären Rat Packs mit Sammy Davis Jr. und Frank Sinatra. Der ist es auch, der die beiden Ex-Partner 20 Jahre später, 1976, während einer Fernsehshow für einen kurzen Auftritt wieder zusammen auf die Bühne bringt.
27: I think it's about time, don't you?
28: Thank you.
27: I think it's about time.
18: Ohne Sketch und ohne Programm, aber immerhin doch tränenreich vereint. Zum ersten Mal nach ihrer Abschiedsvorstellung am 24. Juli 1956. Heute vor 70 Jahren.
2: Und das war der Stichtag von Dirk Böhling.
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0: Fulminanter Auftakt für die Finals 2026. Der erste Wettkampftag bei Deutschlands größtem Multisportereignis lieferte Bestwerte in Serie. Wetter, Athleten, Zuschauer, alles war in Topform, so das Fazit von Anne Hild.
1: Das zeigt nicht nur der Andrang beim Stabhochsprung auf dem Opernplatz, wo es zwischenzeitlich zu einem Einlassstopp kam, auch sportlich, zum Beispiel bei Turner Andreas Tober.
3: Meine Erwartung, die ich an mir selbst hatte, war einfach nur Spaß haben.
1: Mit 35 Jahren und bei seinen letzten deutschen Meisterschaften landete Tober auf Platz 3 im Mehrkampf, auch weil seine Konkurrenz patzte. Abgeliefert hat dagegen Radomir Stelmach bei seiner ersten Finalsteilnahme direkt den Titel geholt. Besser als erwartet lief es auch für Marek Metzger. Beim Stabhochsprung vor der Traumkulisse des Opernplatzes kam er am besten mit den Bedingungen zurecht.
4: Wind für unsere Sportart ist grundsätzlich ein kleines Problem, aber dank dem Wind bin ich heute deutscher Meister geworden.
1: Über mehr Wind hätten sich die Windsurfer auf dem Steinhuder Meer gefreut, auch wenn Jenny Bouyer nach ihren Titeln im Teamsprint und Teamslalom das hier sagte.
5: Grundsätzlich können wir mit dem Raceboard bei eigentlich jedem Wind. Das macht natürlich beim Meerwind mehr Spaß.
1: Anders als am Steinhuder Meer sind die Schwimmer im Stadion Baden nicht vom Wetter abhängig. Lise Seidel und Björn Kammann haben die ersten Titel im neu geschaffenen Wettkampf über 50 Meter Rücken Elimination geholt.
0: Heute stehen dann Flag Football, Coastal Rowing und Speedklettern in Hannover im Blickpunkt. Die erste harte Alpenprüfung der Tour de France hat Richard Carapaz gewonnen, ein Kletterkünstler aus Ecuador. Rätselraten herrscht derweil um Tadej Pogacar, den Topfavoriten auf den Gesamtsieg des Radsportklassikers. Holger Gerska klärt auf.
19: Ja, der erste spannende Aspekt dieses 19. Tages ist die Frage nach der Gesundheit im Team von Tadej Pogacar. Der Slowene wirkt im Ziel fit, er wirkt auch entspannt, aber in seiner Mannschaft gibt es mehrere Krankheitsfälle und es gibt auch schon den ersten Komplettausfall mit dem US-Amerikaner Brandon McNulty. Also ein wachsames Auge auf den Gesamtspitzenreiter dieser Tour. Der zweite Spannungsbogen hat mit dem Ziel zu tun, denn es geht in das Radsport-Mekka Alpe d'Huez. Es ist extremes Prestige. Auch Tadej Pogacar hat in diesem Kultort des Radsports noch nie gewonnen und er hat zwei Chancen, denn die 19. und die 20. Etappe enden in Alpe d'Huez. Allerdings nur auf der heutigen 19. Etappe führt der Weg auch über die legendären 21 Kurven hinauf in diesen Skiort.
0: Es bleibt also durchaus spannend bei der diesjährigen Frankreich-Rundfahrt. Große Hoffnungen bei Deutschlands Wildwasserathleten. Im Einer-Kanadier hatten die Männer WM-Bronze geholt. Dieser Erfolg sollte jetzt alle weiteren Wettbewerbe beflügeln. Ob das geklappt hat, verrät Thorsten vom Wege.
20: Enttäuschung pur im deutschen Kanuteam. Ricarda Funk, die größte Hoffnung auf Edelmetall, musste sich im Kajak-Einer mit Platz 5 zufrieden geben. An einem ansonsten gebrauchten Tag. Denn alle anderen WM-Starterinnen und Starter hatten sich bereits in den Halbfinals aus dem Kampf um Edelmetall verabschiedet. Mit Blick auf das mit den WM-Wettbewerben eröffnete Rennen Quotenplätze für die Olympischen Spiele 2028 wiegt das Ergebnis besonders schwer. Die Weltmeistertitel sicherten sich Australiens Ausnahmeathletin Jessica Fox und Jakub Krejci aus Tschechien.
0: Noch bis Samstag haben die deutschen Kanuten in Oklahoma City Chancen auf WM-Lorbeer. Seit Tagen hält das Thema Jürgen Klopp wird neuer Fußball-Bundestrainer die Sportwelt in Atem. Jetzt dürfte der Wunschkandidat wohl endlich offiziell Ja sagen. Ab 9 Uhr möchte der Deutsche Fußballbund was verkünden auf seinem Campus in Frankfurt am Main. Als wäre das Wichtigste nicht schon lange bekannt. Klopps üppiges Jahressalär von 7 Millionen Euro oder die 1 Million Euro Spende an den Brausehersteller, um ihn aus dessen Vertrag dort rauszukaufen. Und Klopps Debüt als Bundestrainer steht auch schon fest. Am 24. September beim Nations League Auswärtsspiel gegen die Niederlande.
2: Und das war der Sport für diese Stunde mit Stefan Grothoff.

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1: Um 1.30 Uhr mit Olaf Knapp. Kanzler Merz baut, übereinstimmenden Medienberichten zufolge, sein Kabinett um. Gesundheitsministerin Warken soll demnach Kanzleramtsministerin werden und auf Thorsten Frey folgen, der als neuer Fraktionschef vorgesehen ist. CDU-Generalsekretär Linnemann soll das Gesundheitsressort übernehmen. Isabel Karas in Berlin erklärt, was das Stühlerücken für die Regierung und die Union bedeutet.
2: Kanzler Merz würde damit sein engstes Regierungsteam neu aufstellen. Mit Nina Warken wäre zum Beispiel zum ersten Mal eine Frau Chefin des Bundeskanzleramts. Warken würde dort die ganze Regierungsarbeit koordinieren, auch im Zusammenspiel mit den Bundesländern, und würde also einen der wichtigsten Posten in der Bundesregierung übernehmen. Merz wurde ja häufiger vorgeworfen, sein politisches Umfeld sei zu männlich geprägt. Und Carsten Linnemann, der würde zum ersten Mal ein Ministeramt übernehmen, was er wohl schon im Wahlkampf gern wollte. Auf ihn würde dann mit der Pflegereform, die ja auch schon länger angekündigt ist, eine erste große Herausforderung warten.
1: US-Präsident Trump hat das Atomabkommen mit Saudi-Arabien wieder unter Vorbehalt gestellt. Er machte zur Bedingung, dass sich der Golfstaat an Israel annähert. Saudi-Arabien müsse den sogenannten Abraham-Abkommen beitreten. Mit diesen Abkommen hatten mehrere arabische Länder im Jahr 2020 während Trumps erster Amtszeit ihre Beziehungen zu Israel normalisiert. In der ersten Jahreshälfte sind mehr als 420 neue Windräder ans Netz gegangen. Laut Branchenverbänden ist die Zahl der Neugenehmigungen auf einen Rekordwert gestiegen. Dominik Bartoschek aus der ARD-Klimaredaktion ordnet ein, wie die Entwicklungen zu bewerten sind.
3: Die Tendenz ist auf jeden Fall gut und trotzdem reicht es nicht, was die Windkraft uns an Strom liefert, denn das Erneuerbare Energiengesetz gibt eigentlich eine ganz klare Zielmarke vor. 84 Gigawatt Windenergieleistung sollen Ende dieses Jahres eigentlich am Netz sein. Dafür müssten dieses Jahr noch 14 zugebaut werden, aber die heutigen Zahlen und die Prognose für den Rest des Jahres zeigen, dieses Ziel wird ganz klar verfehlt werden. Und da rächt sich eben jetzt, dass in den vergangenen Jahren das Tempo bei der Windkraft nicht hoch genug war, und diesem Rückstand hinkt Deutschland jetzt immer noch hinterher.
1: In Teilen Südeuropas kämpfen Einsatzkräfte weiter gegen zahlreiche Brände. Für ein Gebiet westlich von Madrid haben die Behörden eine Evakuierung angeordnet. Etwa 3.500 Menschen müssen ihre Häuser und Wohnungen verlassen. In Frankreich mussten nahe der Atlantikküste bei Bordeaux etwa 20.000 Menschen vor einem Großbrand in Sicherheit gebracht werden. Das Wetter in Deutschland: nachts gebietsweise klar. Im Norden und Osten etwas Regen, Tiefstwerte 15 bis 6 Grad. Am Tage oft heiter, im Norden wechselnd bewölkt und etwas Regen, Höchstwerte 20 Grad in Nordfriesland bis 30 Grad im Breisgau. Am Sonnabend freundlich, im Norden einzelne Schauer, 21 bis 32 Grad. Das waren die Nachrichten.
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4: Mit Staus und Behinderungen aktuell auf der A3 Würzburg Richtung Frankfurt zwischen Helmstadt und Wertheim-Langfurt-Sperrung. Dann noch Sperrung auf der A8 Karlsruhe Richtung Stuttgart zwischen Pforzheim Nord und Pforzheim Süd. Genauso wie auf der A31 Gronau Richtung Oberhausen zwischen Lechten-Ahaus und Gescher-Coesfeld.
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4: Mit Marius Zekri. Hallo. Waldbrände gibt's eigentlich in jedem Sommer an vielen Orten in Europa. Aber so heftig wie in Frankreich waren die Feuer selten. Sie haben es gerade in den Nachrichten gehört. Seit Jahresbeginn sind nach Angaben des europäischen Waldbrandinformationssystems bereits rund 420 Quadratkilometer Wald und Buschland verbrannt. Zum Vergleich, das ist ungefähr genauso viel wie das Bundesland Bremen groß ist. Besonders angespannt bleibt die Lage im Süden und Südwesten Frankreichs. An der Atlantikküste etwa kämpfen Feuerwehr und Zivilschutz seit Dienstagnachmittag gegen die Flammen. Caroline Düller mit Einzelheiten.
5: Sabine ist in Lesch-Cap-Ferré geboren, einer Kleinstadt mitten im Urlaubsparadies an der französischen Atlantikküste. Nur gut 100 Meter trennen den Ort noch von den Flammen. Ein beklemmendes Gefühl, erzählt Sabine im französischen Fernsehen. Viele hier erinnern sich noch an die verheerenden Feuer im Sommer 2022. Wir machen uns wirklich Sorgen. In manchen Momenten sieht es so aus, als würde sich das Feuer beruhigen, um danach wieder richtig an Fahrt aufzunehmen. Wir haben nicht besonders viele Infos, schauen ständig in den sozialen Netzwerken. Das ist besorgniserregend. Nach jüngsten Angaben wurden etwa 20.000 Menschen vor den Flammen in Sicherheit gebracht, darunter auch viele Touristen. Mehrere Campingplätze wurden evakuiert, die Menschen in den Gemeindezentren der umliegenden Orte in Sicherheit gebracht. Das Feuer hat bereits eine Fläche von knapp 4.500 Fußballfeldern verwüstet und droht, sich weiter auszubreiten. Die Wetterbedingungen seien momentan ungünstig, so die Präfektin des Département Gironde, Sophie Brocard, bei einem Pressebriefing am Mittag. Etwa 700 Feuerwehrleute sind laut Präfektur im Einsatz und haben eine besonders heikle Aufgabe, wie Marc Vermeulen erklärt. Er leitet den Brand- und Rettungsdienst des Departements. Die Daten von Météo France deuten darauf hin, dass die Temperaturen steigen und der Wind stärker wird. Wenn bestimmte Bedingungen erfüllt sind, reißt das Feuer alles an Brennstoffen mit, erzeugt einen eigenen Sog und wird somit weniger berechenbar. Das Feuer in der beliebten Ferienregion war am Mittwoch ausgebrochen und wurde offenbar versehentlich ausgelöst, wie der zuständige Staatsanwalt von Bordeaux, Renaud Godel, im französischen Radio berichtet. Noch immer gäbe es Meldungen, dass Menschen zum Beispiel ihre Zigarettenkippen aus dem Autofenster werfen, so Godel. Und das trotz der immer und immer wiederholten Warnungen vor der Waldbrandgefahr. Der Staatsanwalt fordert deshalb härtere Strafen.
6: Eh bien, nous considérons que ce geste-là est constitutif d'une mise en danger de la vie d'autrui.
5: Wir sind der Meinung, dass eine solche Handlung das Leben anderer Menschen gefährdet. Damit handelt es sich nicht mehr um eine Ordnungswidrigkeit, sondern um eine Straftat. Ich habe Anweisung erteilt, weggeworfene Zigarettenstummel so zu bewerten, angesichts der klimatischen Lage hier in der Gegend. Auch anderswo in Frankreich kämpfen Einsatzkräfte gegen die Flammen, etwa im Département Var an der Mittelmeerküste. Dort hat sich die Lage zwar stabilisiert, könnte sich aber durch hohe Temperaturen und vor allem durch den Mistralwind wieder verschärfen. Seit Jahresbeginn sind in Frankreich etwa 400 Quadratkilometer bei Wald- und Buschbränden abgebrannt. Das geht aus Daten des Europäischen Waldbrandinformationssystems hervor. Viele sprechen von einer neuen Dimension der Waldbrände. Der Sommer ist noch lang. Und die Feuerwehrleute sind zunehmend erschöpft.
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4: Wenn Sie etwas googeln, dann findet sich nicht immer das beste Ergebnis an der Spitze der Suchliste. Häufig sind die ersten Einträge gesponserte Produkthinweise oder Links zu Googles eigenen Diensten. Für den Konzern ist das ein Geschäftsmodell, für die EU-Kommission dagegen ein Verstoß gegen europäische Digitalgesetze. Und deshalb soll Google jetzt zahlen. Brüssel hat ein Rekordbußgeld gegen die Betreiber der Suchmaschine verhängt. 890 Millionen Euro. Mehr dazu von Katrin Schmidt.
8: Die Entscheidung der Kommission betreffe so ziemlich alle Europäerinnen und Europäer, denn
9: 90% of online searches in the EU are carried out through Google Search.
8: 90% aller Online-Suchen in der EU werden über Google durchgeführt. Und das unterstreicht die Bedeutung von Google als Schnittstelle zwischen Unternehmen und dem Endnutzer. So Kommissionssprecher Thomas Renier.
9: Google is displaying its own services.
8: Aber Google präsentiert seine eigenen Dienste deutlich prominenter. Denken Sie nur an Google Shopping oder die Suche nach Hotels und Transportdiensten. Ein konkretes Beispiel: Wenn Sie einen Flug suchen und die Google-Suche nutzen, ist das erste Ergebnis ebenfalls von Google. 460 Millionen Euro der Strafe entfallen nun also auf den Vorwurf, dass Google seine eigenen Dienste systematisch bevorzugt, indem sie ganz oben auf der Suchergebnisseite angeführt oder durch verbesserte Darstellung und Filter herausgehoben werden. Nach Ansicht der EU-Kommission werden Konkurrenzangebote dabei benachteiligt. Das gilt auch bei Übersetzungssoftware oder ein weiteres Beispiel. Bei der Suche nach einem WM-Spiel wurde häufig zuallererst eine durch Google lizenzierte Infobox zu allem rund um das Spiel angezeigt. Weit vor zum Beispiel anderen unabhängigen Sportwebseiten. Insgesamt ein Verstoß gegen die europäischen Digitalregeln, denn nach dem Digital Markets Act der EU müssen transparente, faire und diskriminierungsfreie Kriterien für das Ranking in den Suchergebnissen angewendet werden. Weitere 430 Millionen Euro Strafe betreffen Googles Praxis im hauseigenen Play Store, zu finden etwa auf Smartphones und Tablets.
9: Google
8: erlaubt es da App-Entwicklern tatsächlich nicht, Nutzer zu günstigeren Alternativen außerhalb von Google Play zu lenken. Heißt, europäische Verbraucherinnen und Verbraucher bleiben häufig im Unklaren darüber, dass weitere Produkte oder In-App-Käufe, etwa bei beliebten Spielen, anderswo günstiger sein könnten. Laut EU-Kommission hindert Google auch App-Entwickler daran, frei alternative Angebote zu bewerben sowie Verträge mit Nutzern über Vertriebskanäle ihrer Wahl abzuschließen. Oder aber Google veranschlage für dieses Vorgehen eine viel zu hohe Gebühr. Die Kommission in Brüssel habe mit Google im Vorfeld der Strafe 80 bis 90 Gespräche dazu geführt. Das Vorgehen stößt beim Unternehmen dennoch weiter auf Unverständnis, so Kent Walker, der Präsident für globale Angelegenheiten bei Google und dem Mutterkonzern Alphabet, in einem schriftlichen Statement.
7: Diese Umsetzung des DMA macht zum wiederholten Male täglich genutzte Dienste kaputt. Um die Vorgaben zu erfüllen, müssen wir Echtzeit-Suchfunktionen entfernen, die Europäer schätzen, wie sofortige Preisangebote und direkte Verfügbarkeit von Hotels, Flügen und Restaurants.
8: Regulierung sollte die Produkte verbessern, sagt er, und sie nicht schlechter machen. Das genau tue die EU mit ihren Regeln, so Kommissionssprecherin Yee, denn die Sache sei genau andersherum.
9: The current situation is that you have gatekeepers.
8: Aktuell gibt es diese Gatekeeper, also die marktbeherrschenden Plattformen, die europäische Innovationen blockieren und europäische Unternehmen daran hindern, fair zu konkurrieren und Innovationen voranzutreiben. Mit diesen Strafen fordern wir Google also erneut auf, innerhalb der Europäischen Union gleiche Wettbewerbsbedingungen zu schaffen.
9: At least in the European Union.
4: Stimmen aus Brüssel zum 890 Millionen Euro Bußgeld gegen Google. Katrin Schmidt hat berichtet.
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4: Und in der geht es heute um Akinatli. Sie ist 35 Jahre alt und sie sitzt im Rollstuhl. Sie kämpft um etwas, das eigentlich selbstverständlich sein sollte. Eine Untersuchung in einer gynäkologischen Praxis. Aber statt eine barrierefreie und diskriminierungsfreie Gesundheitsversorgung zu genießen, trifft sie und treffen ihre Leidensgenossinnen oft auf Treppen, ungeeignete Untersuchungsstühle und fehlende Erfahrung mit Patientinnen mit Behinderung in den Praxen. Tatsächlich gibt es bundesweit nur eine Handvoll spezialisierter gynäkologischer Ambulanzen oder Zentren, die wirklich umfassend barrierefrei ausgestattet sind. Mia von Hirsch hat Akina Klee zu einem Arzttermin in Frankfurt am Main begleitet.
10: Es ist 10 Uhr morgens am Mainzer Hauptbahnhof. Akina Klee steht mit ihrem Rollstuhl am Gleis und wartet auf den Zug. Ihr Ziel? Eine barrierefreie Frauenarztpraxis in Frankfurt. Eine Stunde Fahrzeit entfernt.
11: Es ist einfach so, ich habe hier in Mainz und Umgebung nach einer Gynäkologin gesucht und wurde aber nicht fündig, weil viele Arztpraxen haben zu niedrige Türen. Vor allen Dingen ist es einfach so, dass die höhenverstellbaren Stühle, wie bei einem Augenarzt oder Zahnarzt, gibt es meistens bei den Gynäkologen gar nicht. Und das ist dann für mich schwer, auf den Stuhl zu kommen. Und ich finde einfach, ich als Frau mit Rollstuhl habe auch ein Anrecht auf eine gynäkologische Untersuchung. Warum sollte ich da mit weniger zufrieden sein als andere Menschen? Und deshalb lohnt es sich für mich, diesen Weg auf mich zu nehmen. Ich habe schon sehr oft die Erfahrung gemacht, dass ich abgelehnt wurde aufgrund meines Rollstuhls.
10: Ihre Planung wird über den Haufen geworfen. Statt der erwarteten Regiobahn fährt eine S-Bahn ein, in die Klee nicht zusteigen kann, da diese eine hohe Einstiegsstufe hat.
12: Hier könntest du ja auch gar nicht einsteigen. Das ist ja gar nicht.
11: Ist nicht barrierefrei.
12: Ist nicht barrierefrei.
13: Reisende nach Frankfurt, bitte nutzen Sie jetzt die S8 nach Offenbach aus dem Frankfurt Flughafen Regionalbahn.
11: Das war unser Zug.
13: Abfahrt 10:02 von Gleis 4.
11: Viele sehen die Barrieren nicht, weil für die Menschen ist es nur eine kleine Stufe. Sie gehen da hoch. Und ich wünschte mir tatsächlich, dass die Deutsche Bahn noch ein bisschen nachrüstet.
10: Die S-Bahn fährt ohne sie ab. Als Klee mit dem Aufzug vom Gleis zurück in die Haupthalle fahren möchte, sieht sie:
11: Der Aufzug ist jetzt auch kaputt da vorne.
10: Akina Klee sitzt auf dem Gleis fest. Es ist nicht das erste Mal, dass die 35-Jährige solchen Herausforderungen begegnet. Sie ist zierlich gebaut, sie und ihr Rollstuhl leicht. Die einzige Option, vom Gleis zu kommen.
11: Ansonsten muss ich mit der Rolltreppe mich hochtragen lassen. Dann machen wir das so. Ich spreche gerade mal eine Person an.
10: Sie bleibt ruhig und bittet freundlich um Hilfe. Keine Zeit, ist die Antwort. Am Ende trägt unser Kameramann sie die Rolltreppe herauf, der Tonmann nimmt den Rollstuhl. Wir rufen einen Fahrer vom Hessischen Rundfunk, damit Klee noch pünktlich zu ihrem Termin kommen kann. Schließlich ist das eigentlich das Ziel, sie zu der barrierefreien Praxis zu begleiten.
11: Man kann niemals einfach als Rollstuhlperson sagen, ich fahre mal irgendwo hin, da wird alles glatt laufen, sondern man muss immer damit rechnen, da wird was passieren. Man macht weiter und weil ansonsten hätte ich jeden Tag so einen Hals und das kann es auch nicht sein. C'est la vie.
10: Ihre Erfahrung, Transporte anzufordern, sei bürokratisch und nicht alltagstauglich. Dann kommt der Fahrer an.
11: Hi, ich bin Jakina. Dankeschön fürs Kommen.
10: Ihr Arzttermin ist ihr wichtig. Wäre sie allein gewesen, dann...
11: Also ich hätte mir tatsächlich jetzt von Mainz vom Bahnhof ein Taxi nach Frankfurt genommen.
12: Dann auf deine Kosten?
11: Auf meine Kosten, ja. Weil es geht um meine Gesundheit. Dann hätte ich das in Kauf genommen.
10: Denn in Deutschland gibt es nur 6 solcher barrierefreien gynäkologischen Sprechstunden, wie die in Frankfurt. Die anderen sind unter anderem in Hamburg, Berlin und München. Doch nicht nur bei der Frauenarztpraxis stößt Klee häufig auf Barrieren.
11: Meine Hausarztpraxis hat beispielsweise sehr, sehr enge Türen. Und das hieße für mich, dass ich quasi, wenn ich Blasenentzündung hätte und ich müsste jetzt eine Probe abgeben, könnte ich die Türen nicht schließen. Und das heißt in der Praxis, der ganze Warteraum würde mir dabei zusehen. Und letzten Endes besuche ich dann eine Fachklinik. Nur für eine Blasenentzündung, was eigentlich der Hausarzt stemmen könnte.
10: In Frankfurt am Palmgarten befindet sich in den Räumlichkeiten von Pro Familia die barrierefreie Praxis. Für Frauen mit Behinderung werden hier eine gynäkologische Sprechstunde und Untersuchungen angeboten.
12: Wir sind jetzt kurz vor der Praxis.
11: Ja.
12: Was sind denn jetzt deine Erwartungen?
11: Ich wünsche mir erstmal eine sensible Sprache. Viele Ärzte haben mich in der Vergangenheit einfach ungefragt geduzt oder mich so wie so ein Paket einfach dann irgendwo hingewuchtet und haben dann immer erwartet, ja, das ist schon okay, dass mein Körper mit dem nötigen Respekt behandelt wird, dann wäre schon sehr viel eigentlich getan.
10: Nach 1,5 Stunden Wegzeit kommt Akina Klee endlich bei Gynäkologin Julia Heffner an.
11: Hallo!
12: Hallo.
11: Schön, Sie kennenzulernen.
12: Ja, wie war die Anreise?
11: Fragen Sie nicht. Schön, die Tische sind relativ föhngerecht.
12: Ja.
11: Na, perfekt.
12: Vor allem sind sie flexibel. Also wir können die auch im Raum noch verschieben, wenn größere Rollstühle zum Beispiel da sind.
10: Zusätzlich gibt es breite Türen, einen Aufzug und einen Patientinnenlift, um auf den Behandlungsstuhl zu kommen. Vergangenes Jahr ließen sich 112 Frauen von der Frankfurter Beratungsstelle telefonisch beraten. 113 Patientinnen kamen vorbei.
11: Und von welchen Standorten kamen Ihre Patienten angereist? Wissen Sie das ungefähr?
12: Die weitesten Patientinnen, die ich erlebt habe, die kamen so aus Marburg und aus der Nähe von Köln.
11: Oh, wow.
12: Die sind
11: Wahnsinn.
12: Dazugekommen.
11: Ja. So viel Aufwand für eine gynäkologische Untersuchung.
12: Ja, ich glaube, dass die Personen dieses Angebot in Anspruch nehmen, gezielt danach suchen, auch aus einer Not heraus sozusagen, weil einfach die Personen in der Regelversorgung einfach keinen Ansprechpartner oder keinen Kontakt oder keinen Zugang finden.
10: Neben Frauen mit körperlicher Behinderung berät die Fachärztin auch Frauen mit Lernschwierigkeiten. Ihr Ziel ist es, einen Raum zu schaffen, in dem sich jede Frau wohlfühlt und Verständnis findet, sagt Julia Heffner.
12: Ich glaube, solche Angebote wie hier müsste es viel öfter geben und würde auch mehr in Anspruch genommen werden. Da glaube ich einfach, dass wirklich die Personen nicht so wissen, dass es dieses Angebot gibt, sozusagen. Weil ich erlebe auch Patienten, die 40 Jahre lang nicht beim Gynäkologen waren und dann von diesem Angebot mitbekommen sozusagen und dann erst den Zugang zu einer gynäkologischen Versorgung erlebt haben.
10: Neben der medizinischen Notwendigkeit von Vorsorgeuntersuchungen findet die Ärztin es wichtig, dass die Patientinnen Empathie erfahren.
12: Es ist rein menschlich einfach, dass man
14: einen Ansprechpartner haben möchte, wenn man eine junge Frau ist, wenn es um Thema Sexualität geht, wenn es um Thema Verhütung geht, wenn es um einfach das Thema Frauengesundheit geht.
15: Das Frankfurter Beratungsangebot gibt es seit 1998, damals das erste seiner Art in Deutschland. Statt 15 Minuten pro Patientin, wie es in einer regulären gynäkologischen Praxis der Fall ist, kann die Gynäkologin hier sich 1,5 Stunden Zeit nehmen. Zeit, die notwendig ist, um Aspekte wie Betreuungs- und Wohnsituation oder Medikamente abzuklären.
14: Zum Beispiel Personen, die im Rollstuhl sitzen und keine Sitzstabilität haben, dass es auch nicht möglich ist, zum Beispiel ein Brustkrebs-Screening zu machen, weil das einfach von der Technik her nicht funktioniert. Sondern das heißt, es gibt strukturelle Barrieren, dass der Zugang verwehrt ist.
15: Barrierefreiheit ist bisher keine Pflicht für Arztpraxen. Es bräuchte zudem eine Übersicht tatsächlich barrierefreier Praxen und auch eine Beschwerdestelle für betroffene Frauen, sagen uns bei der Recherche Interessengruppen. Wir lassen Akina Klee und Gynäkologin Heffner allein. Sie machen eine Vorsorgeuntersuchung. Über 1 Stunde später ist für die Rollstuhlfahrerin klar:
16: Das fand ich eine sehr schöne Erfahrung. Ich hatte das Gefühl, die Geräte und die Instrumente richten sich wirklich nach meinen Bedürfnissen aus. Man hat mit mir gesprochen und nicht über mich hinweg. Und das hat eine unheimliche, wertschätzende Haltung. Und das ist nicht selbstverständlich für mich. Und dafür lohnt sich eigentlich schon wieder dieser Weg.
15: Der Weg zur barrierefreien Gynäkologin. Akina Klee will wiederkommen, auch wenn das heißt, erst in eine andere Stadt fahren zu müssen, für Vorsorge auf Augenhöhe.
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4: Ruth Maria Thomas ist eigentlich Podcasterin, war mal Sozialarbeiterin in der Jugendhilfe, aber sie kann nicht nur reden, sie kann auch schreiben. Das hat sie vor 2 Jahren bewiesen, als ihr erster Roman rausgekommen ist. Die schönste Version heißt er und er hat in der Literaturszene damals für viel Aufsehen gesorgt. Nun folgt Buch Nummer 2 der gebürtigen Cottbusserin, Titel Die zweitgrößte Liebe, und Jürgen Deppe hat es gelesen.
17: Michelle, 33, Empfangsdame in einem Hamburger Nobelhotel, wird eines Tages verschwinden. Einfach so aus der Wohnung ihres Traumprinzen Henry. Michelle und Henry sind, wie Ruth Maria Thomas selbst, Anfang 30, sind bis über beide Ohren ineinander verliebt und mehr als komfortabel in seiner Luxuswohnung untergekommen. Dabei sind sie wie 2 Sterne aus vollkommen unterschiedlichen Galaxien. Er, Henry, der Märchenprinz, ist Sohn reicher Eltern, der seine Tage damit verbringt, anderer Leute Geld zu vermehren und damit auch sein eigenes. Sie, Michelle, ist Tochter aus ärmlichen Verhältnissen in der Lausitz, wo gerade ihr Traum von einem eigenen Schmuckladen krachend gescheitert ist.
18: Sie zog schließlich den Schlüssel aus dem Schloss, wischte sich mit der Hand über die Stirn, lief langsam die Straße herunter, drehte sich noch einmal um, fragte sich, was bleibt mir noch? Das, was ich kann. Das, was ich weiß. Das, was ich habe. Mich.
17: So versucht Michelle, in Lederjacke und ausgelatschten Stiefeln in Hamburg wieder Boden unter den Füßen zu bekommen, ausgerechnet im sündhaft teuren Hamburg. Bei einem Minijob in einem Hamburger Luxushotel begegnet ihr dann plötzlich dieser Mann, dieser Henry, so schön, so begehrenswert und so anders als alles, was sie bisher kannte in ihrem Leben.
18: Wenn sie in schlechten Zeiten die halbe Kilo-Ja-Salami-Packung aufriss, dieser Gestank, Luft anhalten beim Reinbeißen. Wenn sie später hungrig im Bett lag, sich einredete, sie wolle sein wie Kate Moss, aber in Wahrheit war ihr Kate Moss scheißegal. In Wahrheit war sie einfach pleite.
17: Michelle ist gerade heraus und manchmal etwas vulgär. Wenn ihr etwas egal ist, ist es ihr scheißegal. Und wenn sie etwas bemerkenswert findet, findet sie es krass. Und dabei ist Michelle selbst krass. Ihr bisheriges Leben war, so denkt sie selbst, beschissen. Und nun ist da wie aus heiterem Himmel dieser schöne Reiche. Einfühlsam, herzlich und unglaublich gut im Bett. Offenbar hat er sich genauso in sie verliebt, wie sie sich in ihn. Und er nimmt sie mit in seine Welt.
18: Jetzt saß sie in diesem verschissenen Auto und sah diese verschissene Stadt in der Abenddämmerung an ihr vorbeiziehen. Fragte sich, was sie hier eigentlich wollte und ob sie, verdammte Scheiße, nicht eine Sache in ihrem verfickten Leben dazugelernt hatte.
17: Zum Beispiel, dass das Leben kein Zuckerschlecken ist. Aber nun ist da plötzlich dieser Märchenprinz, der alles tut, um ihr den Himmel auf Erden zu bereiten, der alles tut, damit sie endlich aus ihrem anstrengenden Hoteljob rauskommt und sich doch noch ihren Traum vom eigenen Schmuckladen erfüllen kann. Oder ist das eher Henrys Traum? Ist Michelle bloß Henrys Trophy-Wife, wie ihr jüngerer Bruder einmal sagt, seine Trophäe, mit der der edle Ritter sich schmücken kann? Schön, unendlich sexy und von ihm, dem noblen Henry, aus der Dunkelheit befreit? Man weiß es nicht und folgt dem Geschehen atemlos. Was Ruth Maria Thomas da beschreibt, zeugt von tiefer Kenntnis der Empfindungen einer ostdeutschen Frau aus prekären Verhältnissen, die das Licht sucht, aber von ihm grell geblendet ist, wenn es überhell strahlt. Aber Thomas' tiefes Wissen um die Gefühle dieser nach Selbstständigkeit strebenden Frau, die damit für viele steht, ist das eine. Die Beschreibungen dieser Zerrissenheit, die Sprache, die Dialoge, die Szenen, die Thomas dafür findet, sind das, was diese Geschichte einer Frau, die zwischen Verlangen nach Liebe und dem nach einem eigenen Leben hin und her gerissen ist, zu einem der schrecklich schönsten Liebesromane heutiger Zeit macht.
4: Jürgen Deppe über Die zweitgrößte Liebe von Ruth Maria Thomas. Das Buch ist bei DTV erschienen und kostet 24 Euro.
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4: Die USA haben ein Atomabkommen im Nahen Osten abgeschlossen, allerdings nicht mit dem Iran, sondern mit Saudi-Arabien. Es erlaubt Riad unter der Kontrolle der USA ein ziviles Nuklearprogramm aufzubauen. Im Gegenzug sollen US-Firmen exklusiv Aufträge für den Bau der Anlagen erhalten. Moritz Behrendt, unser ARD-Korrespondent für die Region, fürchtet, dass die Vereinbarung zu kurzsichtig getroffen worden ist und verweist auf ein abschreckendes Beispiel.
19: Der saudisch-amerikanische Atomdeal weckt vor allem langfristig Sorgen. Saudi-Arabien verfügt über Uranvorkommen im eigenen Land und könnte so vermutlich in der Zukunft die Fähigkeit entwickeln, Atombomben zu bauen. Das ist aktuell nicht der Plan, aber Pläne können sich ändern, Regierungen auch. Das zeigt der Blick auf die andere Seite des Persischen Golfs. Die USA, Frankreich und Deutschland haben dem Iran eifrig mit Technologie und Know-how beim Aufbau des Atomprogramms geholfen, damals als der Schah herrschte. Die Islamische Revolution im Jahr 1979 hatten sie dabei nicht auf dem Schirm. Aktuell halten die USA Saudi-Arabien für einen stabilen und vernünftigen Partner. Aber dass das über Jahre so bleibt, dafür gibt es keine Garantie.
4: Soweit die Meinung von ARD-Korrespondent Moritz Behrendt. Auch die Frankfurter Allgemeine Zeitung zeigt sich nicht glücklich über die Vereinbarung. Sie sieht jedoch zumindest einen Vorteil darin.
20: In dieser Ausgangslage ist es besser, dass das saudische Atomprogramm in Partnerschaft mit den Vereinigten Staaten weiterentwickelt wird, als etwa mit Russland, China oder Pakistan. Wenn amerikanische Firmen die nötigen Anlagen bauen, dann hat Washington ein hohes Maß an Kontrolle darüber, was dort geschieht. Noch viel besser wäre es allerdings, wenn die Kontrolle stärker in den Händen der Internationalen Atomenergiebehörde läge, wie das bei vielen anderen Staaten üblich ist. Die Prioritäten eines amerikanischen Präsidenten können sich ändern, siehe Trump selbst.
4: Tobias Matern, stellvertretender Politikchef der Süddeutschen Zeitung, kritisiert das Abkommen im SZ-Podcast auf den Punkt. Er findet den Moment denkbar ungünstig.
21: Ich halte es zum jetzigen Zeitpunkt allerdings von der US-Administration oder Donald Trump für extrem gefährlich, in einem heißen Krieg, den die Amerikaner gegen Iran gerade führen, in einer Situation, wo die USA nicht mit Iran, wie eigentlich vorgesehen, an einem Tisch sitzen und hart um das Atomprogramm ringen, jetzt einem iranischen Konkurrenten, einem iranischen Rivalen, den Einstieg in die Nutzung weiter zu ermöglichen. Also Donald Trump macht sich die Verhandlungen, die er mit Iran dann zwangsläufig mal führen muss, um diesen Krieg irgendwann mal zu einem Ende zu bringen, macht sich diese Verhandlung noch schwerer.
4: Meint Tobias Matern von der Süddeutschen Zeitung. Die Wirtschaftswoche aus Düsseldorf zweifelt daran, dass Trumps Vereinbarung wirklich das Megageschäft für die Atomindustrie ist, als dass er es verkauft.
20: Ist das Abkommen also tatsächlich der nächste Beweis für die Genialität des selbsternannten Dealmakers Trump? Von wegen. Denn am Ende zahlen die USA und ihre Alliierten selbst den höchsten Preis. Es droht ein strategisches Desaster. Trump besiegelt mit dem Deal das atomare Wettrüsten am Golf und verschlechtert massiv die Chancen auf ein Kriegsende mit Iran. Der gesamte Nahe Osten dürfte sich damit nur noch weiter destabilisieren.
4: Und soweit die Standpunkte. Torben Müller hat sie zusammengestellt und soweit auch die erste Hälfte dieser ARD-Infonacht. Gleich nach den 2-Uhr-Nachrichten geht es hier weiter mit Alex Grante. Der bringt Sie gut informiert durch die zweite Hälfte dieser Nacht. Mein Name ist Marius Zekri. Haben Sie eine schöne Nacht. Schlafen Sie gut, wenn Sie können. Und bis bald. Tschüss.

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1: Um 2 Uhr mit Olaf Knapp. Die Personalfragen nach dem Rücktritt von Unionsfraktionschef Spahn sind offenbar geklärt. Nach Medienberichten wird die jetzige Bundesgesundheitsministerin Warken neue Kanzleramtsministerin. Sie löst Thorsten Frey ab, den designierten Chef der Unions-Bundestagsfraktion. Anne-Kathrin Mellmann zur Frage, was Nina Warken für das Amt der Kanzleramtsministerin mitbringt.
2: Neben Loyalität bringt sie eine ganze Menge Erfahrung mit. Sie hat ja gerade als Gesundheitsministerin geliefert. Sie hat die Reform der gesetzlichen Krankenversicherung auf den Weg gebracht und auch bis zum Ende durchgekämpft und dabei auch ja einige Beharrlichkeit an den Tag gelegt. Und außerdem ist, glaube ich, nicht zu unterschätzen, dass sie eine Frau ist. Die Zahl von Frauen in politischen Führungspositionen in der Union ist ja nach wie vor überschaubar. Und nun also eine Frau auf diese Weise zu würdigen, das kommt sicherlich ganz gut an.
1: Bundeskanzler Merz hat die Angriffe der pro-iranischen Houthi-Miliz auf saudi-arabische Öltanker im Roten Meer verurteilt. Die Attacken müssten unverzüglich eingestellt werden, erklärte Merz. Aus der Nachrichtenredaktion Torben